0: Ich sehe es mir nur an, weil das mein Job ist. Was verlangst du für so einen Teil? Was ist das wert?
1: Ach, 30 Euro, mehr oder weniger. Manche Leute verwenden die als Briefbeschwerer, andere als Buchstützen oder einfach bloß zur Dekoration.
0: Ja, ich verstehe schon. Die Sachen sind nicht aus dem 16. Jahrhundert, das sind offizielle Nachbildungen, richtig? Hm. Darf ich kurz mal? Massimo, bring den Hund her.
2: Sofort, Dottore. Los, komm schon.
0: Massimo!
2: Da bin ich schon, Kommissario.
0: Vice Questore, Massimo.
2: Entschuldigen Sie bitte.
0: Na, Hundchen, dann schnupper doch mal. Was ist das für Zeug?
3: Hey!
4: Stehen bleiben! Halt, hab ich gesagt!
3: Stehen bleiben, verfluchte Scheiße!
4: Stehen bleiben!
3: Bleib stehen, hab ich gesagt!
4: Stehen bleiben! Stehen bleiben!

0: Scheiße, Mann, tut das weh.
1: Kannst du die Beine bewegen und deine Arme auch?
0: Ja.
1: Bist du sicher?
0: Ja, scheiße, tut das weh.
1: Zeig mir das mal. Ganz ruhig, der Rettungswagen kommt gleich. Da ist er schon, hörst du ihn?
0: Wie lange werde ich brauchen?
1: Wie lange du brauchst. Wenn du das überlebst, dann kannst du wohl eine Zeit lang Urlaub machen. Du hast eine ziemlich heftige Verletzung.
2: Stehen bleiben! Du sollst stehen bleiben!

0: Ah, Dottore, wie geht es Munifici inzwischen?
1: Ciao, er ist außer Gefahr.
0: Ah, sehr gut.
1: Wo steckt Simone?
0: Er ist da drüben.

0: Wie geht's dir, Simon?
1: Ich habe einen Menschen umgebracht, Otto. Es ist nur, weil ich gesehen habe, wie Francesco mit dem Messer abgestochen worden ist. Und plötzlich hat sich der Schuss gelöst.
0: Simon, du hast einfach deine Pflicht getan. Du bist Polizeibeamter. Ich weiß schon, das klingt möglicherweise abgedroschen oder auch bescheuert. Aber du hast Tag für Tag mit solchen Leuten zu tun. Verstehst du? Da passiert sowas manchmal. Und jetzt ist es dir passiert. Das ist eben unser Job.
1: Wissen Sie, was mir am meisten Angst macht, Otto? Dass ich nicht mehr derselbe sein werde wie vorher.
0: Nein, Simon. Das kann ich dir versichern. Du bist nicht derselbe wie vorher.
1: Danke vielmals, dass Sie ehrlich sind.

0: Soll ich es meiner Mutter erzählen?
1: Nein. Erzähl deiner Mutter nichts davon. Sie würde dich bestimmt nicht verstehen.
0: Danke, Dottor.

0: Eine üble Geschichte, Skirbone. Und ich finde, sie ist doch ziemlich wahr. Ich fasse mal zusammen. Sie behaupten, dass Luigi Baiocchi Sie wegen einer aufgeflogenen Drogengeschichte umbringen wollte. Aber so wie Sie es erzählt haben, wirkt es allerdings eher wie ein Racheakt in Verbrecherkreisen.
1: Also, das hätten Sie sich wirklich sparen können, Baldi. Lecken Sie mich doch am Arsch.
2: Aber wieso denn? Ich bitte, die Wahrheit auch schon geholt aus Herz.
3: Jetzt! Also, was Baldi sagen wollte. Und ich bin völlig seiner Meinung. Auf einen Vice Questore zu schießen, ist eine ziemlich ernste Sache.
1: Ich bin jedenfalls überzeugt, dass diese Drogengeschichte, über die wir nicht viel herausgefunden haben, mit sehr hochrangigen Personen zu tun hatte. Irgendjemand

0: Vielleicht ist er auch tot.
1: Und warum hat Enzo Baiocchi dann vor, sie zu töten?
0: Weil er mich offenbar für verantwortlich hält. Für den Ruin seines Bruders. So ist das.
1: Möglich wäre es. Aber haben Sie uns wirklich alles erzählt?
0: Ja, vielleicht habe ich auch was vergessen. Ich weiß es nicht, aber... Ich habe einen ganz trockenen Mund, also ich weiß auch nicht, was Sie
2: weiter erwarten. Alles klar, wir werden es so machen. Ich stelle als erstes einen Haftbefehl für diesen Baiocchi aus.
0: Na bestens. Ist die Vernehmung beendet? Kann ich gehen? Los geht's, Luca. Gute Nacht.
3: Hey, Dinti. Der Kaffee ist fertig. So, hier. Verbrenn dir nicht die Finger. Vorsicht. Ich hab ihn extra stark gemacht. Hey, hey, hey. Da kommt er.
4: Also, ist alles klar, Rocco? Ja.
5: Dotto, darf ich vielleicht kurz mal was sagen?
3: Dinti, möchten Sie einen Kaffee, Dotto?
0: Gute Nacht, Kassi.
6: Ja, gute Nacht, Dotto. Dann bis morgen.
0: Gehen wir.

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Dann geht's jetzt auf in die Wildnis. Jetzt geht's erstmal ein bisschen übers Feld. Nochmal durch die Sonne durch, leider. Kommen wir nicht drum rum.

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1: Ich muss hier auch mal eine Affenschaukel. Ich bin nämlich auch nicht so der. Ui. So.

0: Die haben nämlich hier so einen. Nee. Ich würde mal fast tippen, Dachs oder Waschbär oder so. René, hast du eine Ahnung? Schädel.
1: Ach so, ja, danke. Entschuldigung, das ist ja mein Thema.
0: Genau, Kamm, Raubtier, ne?
1: Genau, das hier sieht mir auch nach einem Waschbär aus.

Oh, die ist ja auch so besonders. Mama, Hand!

0: So, jetzt hast du eine kleine Brücke. Komm, ich helfe dir drüber über die Brücke. Aber stör es nicht in den See.
1: Das war zu schnell.

warte.

Ach, schönen guten Morgen.

0: Ja, bitteschön. Und dann eine gute Heimreise. Hier gibt es noch ein paar. Hier gibt es noch ein Köfferchen. Oder ein Täschchen.
1: Ja, danke.

0: Möchtest du das dann in den Knoten fassen?
1: Klar. Aber nicht runterfallen, bitte. Ja. Ich glaube, du machst das nicht zum ersten Mal, ne? Hauptsache, da ist Spannung drauf. Ja, das hat hilft schon. Ja, so die Höhe ist ganz gut.
2: Hoffentlich ist es mir gemütlicher.
3: Bestimmt, mit so einem tollen Dach.
1: Ach so. Weil ich zum Brommel eigentlich gar nicht.

0: drauf. Wenn jetzt schütten wir noch ein bisschen Wasser drauf.
1: Hast du so alle Denis?
2: Ein bisschen Waldboden, das macht nichts.

0: Die haben nämlich hier so ein... Nee. Ich würde mal fast tippen, Dachs oder Waschbär oder so. René, hast du eine Ahnung? Schädel.
1: Ach so, ja, danke. Entschuldigung, das ist ja mein Thema.
0: Genau, Kamm. Raubtier, ne?
1: Genau, das hier sieht mir auch nach einem Waschbär aus. 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

0: Ja, jetzt ist Nationalpark.
1: Oh, ja. Da habt ihr schon das erste Hindernis wieder, neues.
0: Hüpfenmodus aktivieren.
2: Oh, die ist ja auch so besonders.
3: Mama, Hand!

0: So, jetzt hast du eine kleine Brücke. Komm, ich helfe dir drüber über die Brücke. Aber stör es nicht in den See.
1: Das war zu schnell.

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3: Schönen guten Abend und willkommen hier bei MainTower. Wir freuen uns, dass Sie da sind und wir haben heute diese Themen hier für Sie. Der neue Tower vom Terminal 3. So spannend ist der Job der Vorfeldfluglotsen am Frankfurter Flughafen. Tauchen trotz Querschnittslähmung. Unter Wasser fühlt sich Brian Engelmann so richtig frei. Und Kunst für den Garten. Sabine Marotzke verschönert grüne Landschaft mit ihrer Handarbeit. Wenn ich Maya sage, dann ist die Chance ziemlich groß, dass Sie Biene sagen, oder? Also die Zeichentrickserie aus den 70ern, die hat ja viele von uns durch die Kindheit begleitet. Und der Titelsong von Karel Gott, der ist ein echter Ohrwurm. Und wie wir alle ist natürlich auch Maya älter geworden. Heute feiert die Kultbiene einen großen, runden Geburtstag. Und man kann durchaus sagen, auch bei ihr hat sich in den Jahrzehnten ganz schön viel getan.
4: In einem unbekannten Land, vor gar nicht allzu langer Zeit.
5: Heute vor 50 Jahren fliegt sie das erste Mal durchs deutsche Fernsehen. Biene Maya. Bis heute unvergessen, auch bei uns in Hessen.
6: Ich bin ja 76er Baujahr und ich bin damit groß geworden, mit der Biene Maya. Und für mich eine Sache, die gut ist einfach. Also hat mir viele Sachen beigebracht und immer für das Gute zu kämpfen und sich für andere einzusetzen, was gerade in den Zeiten vielleicht ein bisschen fehlt hier.
7: Sie hat so ein gewisses Gefühl von Freiheit immer vermittelt und diese Eigenständigkeit einfach loszufliegen, ihren Kopf irgendwie durchzusetzen.
8: Der Willi, der sah aus wie mein Neffe. Ja, das ist so meine Erinnerung daran. Und ja, das sind einfach so Erinnerungen, die irgendwie das Herz erwärmen.
5: Erfunden hat Biene Maya der Autor Waldemar Bonsels. Schon 1912 erschien sein Buch Die Biene Maya und ihre Abenteuer. Eine ganz andere Maya als die, die wir aus dem Fernsehen kennen. Literaturwissenschaftler Stefan Hermes hat dazu geforscht.
9: Ein völkischer, nationalistischer Roman im Gewand einer Insektengeschichte. Die sieht ziemlich anders aus als die, die man aus der berühmten Trickserie dann kennt. Unter anderem ist da kein Platz für so jemanden wie die Drohne Willi als irgendwie faul, tollpatschig, aber auch sympathischen Typen, sondern es handelt sich um einen Text, der davon erzählt, wie die Biene Maya in die Fremde aufbricht und dort aber feststellt, dass sie mit den Fremden und mit den anderen niemals so klarkommen wird wie mit ihrem eigenen Volk.
5: Hat mit der Comicbiene Maya aus den 70ern natürlich wenig zu tun. Die begeistert uns bis heute. Vor 10 Jahren ist die Serie sogar noch einmal neu animiert worden. Was macht sie aus, die Faszination an Biene Maya?
10: Die Biene Maya wird wiedererkannt. Und so entsteht natürlich ein gemeinsam geteilter Erlebnis- und Erfahrungsraum, über den sich auch ausgetauscht werden kann. Nebst dieser Repräsentation ist die Biene Maya eine simple Figur. Sie ist eine Biene, aber sie ist keine einfache Figur. Sie ist frech, sie ist fordernd, sie ist neugierig auf die Welt und Freundschaft steht im Zentrum. Und diese Faktoren der Figur, das ist eine Grunderzählung, die in jeder Generation funktioniert und niemals alt wird.
5: Kein Wunder also, dass die kultige Maya-Serie bis heute gefeiert wird.
11: Ich weiß, warum Sie es mir nicht sagen, weil Sie es selber nicht wissen. Warum lachen Sie da? Ich finde das gar nicht so komisch.
5: Gesprochen hat Maya die damals 11-jährige Scarlett Lubowski. Aus Italien schickt sie uns heute folgende Nachricht.
12: 50 Jahre Biene Maya. Wow. Ich durfte als Kind der Biene Maya meine Stimme leihen und habe es wahnsinnig gerne gemacht. Ich erinnere mich immer sehr, sehr gerne an die Aufnahmen. Es war toll. Es war für mich ein Spiel. Und ich finde es toll, wenn auch noch heute Menschen auf Cons zu mir kommen und sich bedanken. Sich bedanken dafür, dass ich sie in der Kindheit begleitet habe. Ich habe zu danken, denn nur dank des Publikums, dank euch, kann ich diesen Job weitermachen. Danke, liebe Grüße nach Hessen aus Perugia.
5: Und auch wir gratulieren.
13: Alles Gute.
8: Gute, liebe Biene Maja, und deine Freunde, den gratuliere ich natürlich auch.
6: Na, ich gebe dir mal dein Händchen. Alles Gute zu deinem 50. Biene.
7: Ich wünsche dir das Beste, dass du immer weiterhin frei fliegen kannst, dass du ganz viele Abenteuer erlebst, aber dass du auch ja, ganz viel Spaß mit deinen Freunden hast und ja, dass du weiterhin dein gutes Herz behältst, das du hast.
13: Maja, erzähle uns von dir.
3: Mit der Flasche tauchen gehen, also bunte Fische beobachten und in völlig fremde Welten eintauchen, das ist ja für viele ein riesengroßer Traum. Auch Brian Engelmann träumt davon. Brian ist querschnittsgelähmt und er macht gerade seinen Tauchschein. Denn unter Wasser, sagt er, fühlt er sich erst so richtig frei, freier als an Land.
14: Man sagt ja immer Schwerelosigkeit, und aber auch genau das ist es. Weil im Prinzip der Druck, der auch beim Sitzen auf den Körper ausgeübt wird, und dem bin ich ja nur mal den ganzen Tag ausgesetzt, von jetzt auf gleich verschwindet. Genau, das ist ja ein unbeschreibliches Gefühl.
5: Doch um hier unten sein zu dürfen, steht erst einmal Theorie an. Bei Maja Gemeinhardt und Sven Köthe in Reinhardshagen. In ihrer Tauchschule bieten die beiden regelmäßig Kurse für Menschen mit Behinderung an.
15: Es ist für uns natürlich auch immer ein super schöner emotionaler Moment. Man sieht dann auch am Anfang vielleicht die bisschen Skepsis. Schaffe ich das überhaupt? Kann ich das auch? Und dann wird natürlich festgestellt, ja, ich kann das. Ich kann mich selber ohne Hilfsmittel fortbewegen im Wasser. Und dann fängt dieses gewisse Strahlen an unter Wasser. Und diesen Moment halt einfach auch gemeinsam zusammen erleben zu dürfen, das ist einfach auch eine tolle Sache, die uns persönlich halt eben auch sehr erfüllt.
5: Auf geht's ins Freibad Reinhardshagen. Die Anfahrt mit dem Auto für Brian Engelmann so gar kein Problem. Er darf direkt vorfahren, hat am Freibad seinen eigenen Parkplatz bekommen.
14: Also man merkt schon, dass das ganze Projekt Brian geht tauchen einen großen Zuspruch findet. Genau. Alle, die so ein bisschen wasserverrückt sind, die sind sofort dabei und helfen, wo sie können. So ist es auch am See. Also wenn wir an dem See tauchen gehen, am Freiwasser, wo viele Taucher unterwegs sind, und wir brauchen dann doch, weil irgendwie die Gegebenheiten am See noch mal ein bisschen anders sind als hier im Freibad, relativ schnell Hilfe angeboten. Das ist schon mega cool, ja. Das ist schon eine sehr hilfsbereite Community.
5: Bevor es ins Wasser geht, prüft Brian gemeinsam mit Tauchlehrer Sven seine Ausrüstung. Er muss die Technik verstehen und beherrschen, so wie alle anderen professionellen Taucher auch.
16: Der muss das Gleiche machen wie alle anderen, denn das ist der Sicherheitsfaktor, der beim ganzen Tauchen natürlich eine Rolle spielt, den wir beachten müssen. Genauso muss er am Ende selbst tarieren können, er muss die ganzen Notfallprozeduren können, denn er ist Taucher. Und muss es beherrschen.
5: Nervös ist Brian inzwischen nicht mehr. Dafür hoch motiviert.
14: Ich bin guter Dinge, ja. Wir haben so ein paar Skills, an denen wir üben wollen, an denen ich mich verbessern möchte. Hauptsächlich die Tarierung, und da will ich dran arbeiten.
5: Um ihn ins Wasser zu befördern, wurde ganz neu ein spezieller Rollstuhl angeschafft, der nass werden darf. Seit 4,5 Jahren ist Brian querschnittsgelähmt. Das Wasser lässt ihn das fast vergessen.
17: Ich mach die ab jetzt, ne?
14: Ich bin vor meinem Unfall auch schon sportlich aktiv gewesen, allerdings in anderer Form. Bin viel wandern gewesen, Mountainbike fahren. Und durch die Einschränkungen jetzt ist das halt nicht mehr so möglich. Diese Einschränkungen, die habe ich halt unter Wasser nicht. Da bin ich frei, und da spielen Barrieren keine Rolle.
5: Ein letzter Check, dann geht's in die Tiefe. Mit Bleigewichten, Luft und speziellen Vollgummischwimmflossen lernt er, in der Balance zu bleiben. Das ist etwas komplizierter ohne bewegliche Beine zum Ausgleichen. Doch Maja und Sven sind immer in der Nähe, haben Brian ganz genau im Auge.
14: Es nimmt auf jeden Fall so den ganzen Druck, der den ganzen Tag auf mich wirkt im Rolli, der ist halt auf einmal verschwunden. So der Körper kommt in eine ganz andere Lage, die man so nicht erreicht.
17: und ist durch diese Schwerelosigkeit komplett entspannt.
5: Brian und Tauchlehrer Sven aus Reinhardshagen sind beide mit dem heutigen Training zufrieden.
16: Ja, hat ganz gut funktioniert. Am Ende haben wir den Trim so ein bisschen korrigieren können, sodass dann Brian ziemlich gut auch seine Runden drehen konnte. Wenn wir das jetzt noch ein, zwei Mal üben, dann wird es perfekt und dann sind wir bereit für Größeres.
5: Möglich sind die Kurse für Menschen mit Behinderung nur, weil drumherum viele ehrenamtlich supporten. Von Tauchärzten über Bademeister bis hin zu Menschen, die bei der Orga helfen.
18: Wir sind nebenbei, sage ich mal, nicht nur das Tauchen verbündet uns, sondern eigentlich auch die Gemeinschaft. Und da gehört zum Beispiel auch einmal im Monat ein Stammtisch mit dazu. Wir treffen uns also immer auch an verschiedenen Orten und leben auch das Nebeneinander, quasi neben dem Tauchen. Und da sind zum Beispiel auch Nichttaucher mit dabei, Familienangehörige, die natürlich auch, obwohl sie nicht tauchen, mit dazugehören.
5: In der Tauch-Community ist Brian inzwischen ein kleiner Star. Ist vor kurzem bei einem Tauchevent in einem See getaucht. Knapp 10 Tauchstunden hatte er bereits unter Wasser. Nächstes Ziel, Tauchschein bestehen und dann ab nach Ägypten.
17: Es ist und bleibt weiterhin mein großes Ziel, Rote Meer. Da mal zu tauchen und ja, das ist eben eine ganz andere Flora und Fauna unter Wasser, die man da sehen kann. Da freue ich mich ganz besonders drauf. Ja.
5: Inklusives Tauchen. Ein Herzensprojekt aus Reinhardshagen in Nordhessen.
3: Am neuen Terminal 3 steht das zweithöchste Gebäude des Frankfurter Flughafens. Das ist nämlich der Vorfeld Tower. Er ist fast 70 Meter hoch und da oben kontrollieren die Lotsen den Flugzeugverkehr am Boden. Es ist ein ganz besonderer Arbeitsplatz mit einer spektakulären Aussicht, aber auch ganz schön viel Action, muss man sagen. Wir durften exklusiv mal mit hochfahren.
19: Dienstbeginn für Samuel Dittard und Thomas Müller.
20: Heute im Süden, Vorfeldkontrolle Süd, neuer Turm. Schauen wir uns mal an zusammen.
19: Ihr Arbeitsplatz ist in 69 Metern Höhe. Mit einer 300 Grad Rundumsicht.
20: Von der Kulisse her ist es natürlich atemberaubend, ja. Definitiv.
21: Hier sind wir jetzt natürlich noch ein bisschen höher, sind direkt auf dem Terminal und schauen direkt auf die Aufsetzzone für die Südbahn. Das ist sehr faszinierend. Das ist ein ganz anderer Flughafen im Prinzip hier.
19: Samuel funkt heute mit den Schlepperfahrern.
20: Leo 6-2, grüß dich.
22: Jawohl, grüß dich. Grüß dich mit Papa Kribbe.
20: Jawohl. Ich bin verantwortlich für die geschleppten Flugzeuge. Das heißt, ich kümmere mich darum, dass die Positionen freigemeldet werden von den Follow-Mes. Und dass die Frau 5-2,
22: hallo. Ja, hallo, ich bin digital, ich werde
20: umschalten
22: jetzt, ich stehe auf Juliet
20: 4. Ja, nimmst du mit da, ja? Juliet 4.
21: Swibber 903, Taxi, via Sierra 13, Sierra 11, Hotel Sierra. Ich mache die Rollverkehrsführung, also ich spreche mit den Piloten für den Süden. Der komplette Süden ist ja jetzt hier das Teil 3 und dann noch einige Frachtpositionen, die wir hier drüben mit haben. Jetzt gleich gehen ein paar raus und ich sehe gerade auch meine nächste Landung, die ich hier schon habe, ist schon auf eine belegte Position. Also die Katar, die da unten steht, auf die warte ich jetzt, weil da meine nächste Landung hingeht. Sollte gleich losgehen. Ich sehe, wie sie schon. Da ist er auch schon. Katari 39 Charlie, good morning. Pushback is approved. Area number 2. Für uns ist das hier natürlich alles noch neu. Wir müssen immer noch überlegen, wen kann man zusammen pushen. Manchmal kann man zwei parallel pushen, manchmal ist da eine Abhängigkeit zueinander.
19: Dieser Flieger kommt aus Beirut. Die Piloten wollen zum Gate J8.
21: Jetzt werde ich als nächstes die Middle East haben, die auf die Position von der Katar will. Qatari 39 Charlie, taxi to runway 18, via Sierra 10, hold short of Sierra. Für uns ist das quasi auch wieder ein neues Erlernen. Und ja, wir arbeiten uns so langsam eigentlich dran. Qatari 39 Charlie, contact ground 12805, good day.
20: 6-2 ist noch belegt, genau. Ich kann mal gerade gucken, wann es da losgeht.
22: Ja, da ist eingebaut.
20: Es ist alles moderner, ist alles so ein bisschen noch frisch. Ist natürlich ganz nett, das stimmt, ja.
21: Good morning. Pushback is approved. Area number 5.
0: Area number 5, Speedbird 903.
21: Das ist die British Airways, der Speedbird. Der ist auf der anderen Seite des Gebäudes. Den sieht man von hier oben gar nicht. Der müsste neben der Delta da stehen, aber sobald er rausdrückt, wird man ihn sehen. Also, wir sitzen ja hier und das ist die British Airways.
19: 46 Flugzeuge können an den drei neuen Flugsteigen parken. Fast schon zu wenig für die Rush Hour, sagt Thomas Müller.
21: Es wird schon mal eng, ja. Wir haben zwar jetzt hier mehr Positionen zur Verfügung als vorne vom Terminal 2. Trotzdem ist hier heute am Julietfinger, ist gerade im Moment jede Position belegt. Wir haben hier am Julietfinger 16 Positionen. Am T2 am Gebäude haben wir um die 10 Positionen.
19: Kameras helfen dort hinzuschauen, wo Sie nicht hinschauen können.
20: Machen Sinn, wenn man zum Beispiel mal gucken will, wie weit ist ein Flieger eigentlich, wenn eine Position belegt ist. Jetzt hier die Emirates, da würde ich dann sehen, okay, da ist die Brücke noch vorne dran, hier hinten eine Treppe. Und dann weiß ich, okay, die brauchen auf jeden Fall noch Zeit und werden nicht in den nächsten Minuten irgendwie fertig sein.
19: Ohne Kamera sieht er nicht viel von der Maschine. Da nützt auch die Höhe nichts. Beide blicken neugierig auf den Frachtflieger aus Shanghai. Wo will der denn hin? Im Schneckentempo.
21: Ja, der ist wahrscheinlich verwirrt. Der hat ursprünglich eine andere Parkposition gehabt in Sierra 11. Zunächst hat er was anderes gesagt bekommen und muss ein paar Kilometer weiter rollen. Vielleicht ist er deswegen jetzt vorsichtig unterwegs. Oh, die Emirates auf der anderen Seite ist auch schon so weit. Die wird fast parallel. Emirates 44. Good morning. Pushback is approved. Air in der Batterie.
19: Ein Jumbo wird auch gepusht. Nur noch wenige Meter trennen die Maschinen.
21: Ja, das ist eigentlich genug Platz.
20: Ja, das passt.
21: Es sieht eng aus und die machen das auch beide vorsichtig. Die Emirates zieht jetzt aber wieder vor. Tuna 744, hallo. Taxi Sierra 11 to Juliet 1.
0: Sierra 11, Tuna 744.
19: Die Vorfeldlotsen sorgen dafür, dass Flugzeuge sicher ihren Weg finden. Die Piloten müssen nur zuhören.
21: Wer ist vorbeigerollt? Tuna 744, you missed Sierra 11, so make a right turn via Sierra 10, right turn onto Sierra and continue. Hello. Sierra 11 again.
0: Yeah, sorry about that. Sierra 11.
19: Bitte einmal wenden und zurück.
21: Das passiert im Norden auch immer noch. Aber hier im Süden ist es jetzt halt mal was Neues gleich. Und da ist er gleich prompt vorbeigerollt. Deswegen müssen wir ja auch immer aufpassen, wie sie rollen und immer ein Auge drauf haben.
19: Ein Traumjob mit traumhaftem Blick. Mit Thomas und Samuel.
21: Shamrock 6-5 Whiskey, Contact Ground 11805. Have a good day.
20: Okay, ich danke dir.
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Geschichten erzählen. Goldesel, Könige, Meerjungfrauen oder auch Löwen zum Beispiel. Vor mehr als 30 Jahren, da hat sie mal Terrakotta aus der Toskana nach Hessen geholt. Aber das ist längst Schnee von gestern. Jetzt lebt sie mit und für ihre Kunst.

0: Nur wenn alles stimmt, bekommt der Löwe eine Krone. Wenn er fehler- und blasenfrei aus der Gussform kommt. So ein Löwe von heute muss sich schließlich behaupten. Gegen die klassischen Wächter vor Schlossportalen.
1: Lass uns mal einen ganz schlichten Löwen machen. Einen, der nicht so mit Mähne, sondern einen modernen Löwen.
0: Reduziert, modern, schwebende Krone.
1: Wir müssten den Labrador für den Futternapf noch machen.
0: Wenn Sabine Marotzke eine Idee hat, werden auch ihre Mitarbeiter und Mitarbeiterinnen kreativ. Tanja Wagner hat dem Löwen Kontur gegeben und einen ersten Prototypen aus Ton angefertigt, 50 Kilo schwer, und dann noch einen.
1: Einmal ist er, dadurch, dass er sehr schweren Kopf hat, ist er mir etwas zusammengesackt durch Bewegung. Der musste auf einem Wagen transportiert werden, dann war er am nächsten Tag halt sehr klein. Ja, war ein bisschen dicker und kleiner geworden und das war halt dann das Unglück.
0: Modellieren, gießen, schleifen oder patinieren. Aus Sabines Ideen werden Gemeinschaftsprojekte im Atelier. Luisa Hampel ist die mit dem Händchen für den richtigen Look.
2: Man kann es ein bisschen dunkler machen, mal mehr die Feinheiten, die Details ausarbeiten. Genau, je nachdem, welchen Charakter die Form und die Figur dann zum Schluss auch bekommen soll.
0: Heute verkauft Sabine Marotzke ihre Figuren deutschlandweit. Die Ideen liefert manchmal die Kundschaft selbst, wenn Floristinnen und Ladenbesitzer Sabines Workshops besuchen, vom Kreativseminar direkt ins eigene Sortiment.
3: Diese Skulpturen sind mittlerweile Bestandteil unserer Produktion. Und das Schöne daran ist, wenn Sie als Florist hier eine Skulptur bauen, dann ist das Ihre eigene, die Sie geschaffen haben. Und der verkauft die doch mit einem ganz anderen Gefühl, weil er sie selbst gemacht hat. Die hat er nicht auf einer Messe gesehen, nein, die hat er hier geschaffen.
0: Immer neue Ideen, wie diese für eine Händlerin auf Sylt. Und für Urlauber, die sich ein wenig Insel- und Strandfeeling in ihren eigenen Garten mitnehmen wollen.
3: Ich habe ein Alter erreicht, wo man nicht mehr reich werden möchte. Da möchte man Spaß haben, da möchte man Freude haben und auch mit den Mitarbeitern wie eine Familie zusammenarbeiten. Freude, jeden Tag aufstehen und zu wissen, heute hast du wieder Freude.
0: Freude am Erfolg gehört natürlich auch dazu. Übrigens, Sabines Goldesel ist im Handel gerade ausverkauft. Nachschub ist aber schon in Arbeit.
4: Ja, und vom Goldesel zum Wetterfrosch in den HR-Garten sozusagen, lieber Thomas. Wie wird denn das Wetter in Hessen morgen? Erzähl mal.
5: Relativ ruhig. Also ja, es ist natürlich deutlich kühler geworden. Und wenn wir uns jetzt mal die nächsten 24 Stunden anschauen, von Nordwesten sind ja noch so ein paar Schauer unterwegs gewesen. Das fällt in sich zusammen. Also dann wird es auch ruhig, ein bisschen Nebel vielleicht noch im Laufe der Nacht. Und dann haben wir morgen so ein Wechselspiel aus Wolken und Sonnenschein, wobei es im Laufe des Tages immer sonniger wird, weil mehr Hochdruck angesagt ist. Also ein sehr ruhiger Tag, aber natürlich, es ist doch relativ kühl. Die Frühwerte zwischen 6 und 11 Grad, da darf man schon mal eine dickere Jacke anziehen und tagsüber dann 17 bis 23 Grad. Das ist in etwa vergleichbar mit dem, was wir heute Nachmittag erlebt haben.
4: Was für ein Temperaturunterschied, oder? Nacht 6, tagsüber 23. Was habt ihr in der Sendung heute?
5: Ja, ich kann dir ja sagen, das wird dann in den Folgenächten erstmal noch mal ein bisschen kühler. Aber wir reden gar nicht über Temperaturen bei uns in der Sendung so groß, sondern eher über Sonnenschein. Das war ja ein wahnsinnig sonniges Jahr und es gibt immer mehr Menschen, die sich über Sonne freuen. Also nicht, weil sie gerne selber in der Sonne liegen, sondern weil sie da Geld sparen. Im Moment werden in Deutschland 1000 Balkonsolarkraftwerke pro Tag installiert. Jeden Tag 1000 mehr und damit sparen ja Menschen Geld, wenn sie das einfach an ihre Terrasse oder an den Balkon hängen. Erneuerbare Energien, eines der vielen Themen, die wir heute bei uns in der Sendung haben.
4: Super cooles Thema. Vielen Dank, lieber Thomas. Und das war Main Tower am Mittwoch. Morgen um 18 Uhr sehen wir uns hier natürlich wieder.

0: wieder, wenn Sie mögen. Also bis dahin. Tschüss und schönen Abend für Sie.
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6: Pfusch an der Tagesordnung. Hallo zu Max. Dass beim Bau nicht alles rund läuft, Fehler geschehen, Ärger entsteht, ist wahrscheinlich unausweichlich. Aber die Dimension, in der Pfusch am Bau inzwischen auch in Hessen stattfindet, ist unglaublich. Die Insolvenzen nehmen zu. Immer wieder melden sich bei uns Familien in der Redaktion, die mittendrin sind, in so einem Bauherren-Pleite-Albtraum. Ihr Traumhaus? Eine Ruine und sie selbst pleite.
7: Der Traum vom Eigenheim geplatzt.
8: Wir wissen, dass wir einfach Schulden haben, die wir abbezahlen müssen. Und das war's ohne wahrscheinlich einen Gegenwert.
9: Dann kommen dann immer so Schreiben, mit denen man nichts anfangen kann, bis gar keine Antwort.
7: Die Verantwortlichen abgetaucht. Die Bauherren sitzen auf einem Schuldenberg.
10: Ich würde keinen Bauträgervertrag unterschreiben. Ich finde einfach, in der aktuellen rechtlichen Situation ist es einfach nicht verbraucherfreundlich.
7: Von der Traumimmobilie zum finanziellen Aus. Immer mehr Hessen sind betroffen. 16 Eigentumswohnungen und 4 Reihenhäuser sollten hier 2021 entstehen. Seitdem warten 20 Familien in Worfelden-Büttelborn darauf, endlich einziehen zu können.
9: Ehrlich gesagt hat man keine Lust mehr, weil wir bleiben auf den Kosten sitzen. Einerseits müssen wir einen Kredit bezahlen, andererseits hat man die Mietkosten. Es ist sehr schwer. Es ist wirklich sehr schwer, das Ganze zu stemmen. Die Problematik ist ja, man denkt ja tagtäglich darüber nach.
7: 2023 meldet der Generalunternehmer, die RLH Wohnungsbau GmbH, Insolvenz an. Die Baustelle steht, die Kosten laufen weiter.
11: Wir haben insgesamt 280.000 Euro ungefähr investiert. Die Hälfte davon ist ein Kredit bei der Bank. Und ja, im Moment ist es halt schwer, ne? Man steht hier, man hat eine Bauruine, man zahlt dafür eine monatliche Rate.
7: Obwohl die Käufer bereits über 4 Millionen Euro zusammengerechnet bezahlt haben, dürfen sie das Grundstück nicht betreten. Es gehört der Bank. Die hat dem Bauträger, der das Haus bauen möchte, Geld für das gesamte Projekt geliehen. Als Sicherheit hat sie sich das Grundstück und die Gebäude im Grundbuch mit der sogenannten Globalgrundschuld sichern lassen. Wird eine Wohnung gekauft, liegt zunächst noch das Pfandrecht bei der Bank. Jetzt kommt die sogenannte Freistellungserklärung ins Spiel. Die Bank erklärt darin grundsätzlich, ist die Wohnung bezahlt, wird sie aus der Globalgrundschuld freigegeben. Wenn der Bauträger jedoch pleite geht, muss die Bauträgerbank, hier die Frankfurter Volksbank, die unfertige Wohnung aus der Globalgrundschuld freigeben. Voraussetzung dafür ist, dass ein Betrag bezahlt wurde, der dem tatsächlichen Wert der Wohnung im aktuellen Bauzustand entspricht. Und das ist hier der Fall, sagt uns Rechtsanwältin Manuela Reibold-Rohlinger vom Bauherrenschutzbund. Doch die Bank spielt auf Zeit.
10: Das Gebäude wird nicht fertiggestellt. Und die Bank muss jetzt sehr klar sagen, unter welchen Voraussetzungen sie dieses Grundbuch freigibt, damit die Bauherren Eigentum bekommen und selbst fertigstellen können.
7: Genau auf diese Freistellung warten die Bauherren. Doch es passiert nichts.
12: Seit ungefähr einem Jahr kriegen wir von der Volksbank keine bis wenig aussagekräftige Rückmeldung Die einzige Rückmeldung, die jetzt gekommen ist, war jetzt kürzlich, dass man dran sei.
7: Auch wir haben die Frankfurter Volksbank Rhein-Main gefragt. Die Bank teilt mit: Wir standen und stehen mit mehreren Beteiligten in einem Austausch, um Lösungen zu finden. Und weiter: Erschwert wird im geschilderten Fall die Situation dadurch, dass der Insolvenzantrag des Unternehmens mangels Masse abgelehnt wurde und derzeit keine handlungsfähige Vertretung der Gesellschaft besteht. Laut Bank fehlt also jemand, der die Geschäfte ordentlich abwickelt, ein sogenannter Liquidator. Das sieht Anwältin Reibold Rohlinger anders.
10: Meines Erachtens ist aus den Klauseln im Bauträgervertrag aber klar erkennbar, dass diese Freigabe des Grundbuchs bereits erklärt wurde. Und deshalb benötigt es nach meiner Auffassung keines extra Liquidators. Die Bank muss nur jetzt ganz klar sagen, welche Voraussetzungen geschaffen werden müssen, damit sie das Grundbuch freigibt. Das ergibt sich aus der Freistellungserklärung, die genau geprüft werden muss. Und da müssen die Erwerber und die Bank ins Gespräch kommen.
7: Während die Bank hier also weiter auf Zeit spielt, entstehen nebenan neue Probleme. Direkt neben der Baustelle steht das Haus von Sabrina Bausch und Marius Daum. Durch die Bauarbeiten wurde es beschädigt.
13: Wir haben halt angefangen, 5 Meter in die Tiefe zu bohren oder zu baggern eher gesagt. Und dabei haben sie halt unser Haus untergraben. Es wurde nicht richtig abgefangen alles und dann hat unser Haus angefangen, sich zu setzen, immer mehr zu setzen. Innerhalb kürzester Zeit haben sich Risse gebildet, immer größere Risse. Und dann war klar, okay, unser Haus muss abgestützt werden. Und klar, das Sinnbild, was man halt sieht, was in der Erde abgeht, ist natürlich der Bogen.
7: Das Haus verformt sich. Es muss abgestützt werden. Große Teile ihres Grundstücks sind abgesperrt. Der Schaden nach ihren Angaben mehr als 300.000 Euro.
13: Also man betet eigentlich jeden Tag, dass es nicht umfällt und nichts passiert.
7: Denn von der Baustelle drückt metertiefes Wasser aus der Tiefgarage gegen ihre Mauern. Das Problem, es gibt niemanden, der für den Schaden aufkommt.
13: Jetzt warten wir eigentlich darauf, dass es im Klageverfahren vorwärts geht, aber das zieht sich halt auch ewig, weil das Landgericht Darmstadt halt nicht genug Druck aufbaut, sag ich mal meiner Meinung nach, weil wir die mündliche Verhandlung jetzt erst im November haben und die ganzen Gegenseiten, die jetzt dazugezogen wurden, die verschieben natürlich diesen Termin immer künstlich, weil dann immer irgendwas nicht passt und wir kommen halt keinen Zentimeter vorwärts.
7: Dahinter steckt eine grundsätzliche Frage. Sind private Bauherren ausreichend geschützt, wenn bei einem Bauprojekt etwas schief geht?
10: Deshalb fordert ja auch der Bauherrenschutzbund eine Umkehrung dieses Rechts, ja, dass man klar macht, die Verbraucher müssen geschützt werden, um solche Situationen, wie sie hier jetzt vorliegen, zu vermeiden. Das heißt, der Private sollte erst bezahlt werden, wenn 96,5% der Leistung erbracht sind. Dann sehe ich, was da ist, ich sehe die Bauzeit, ich kann genau bewerten und auch dann diesen hohen Betrag auf einmal bezahlen.
7: Der Traum vom Eigenheim. Für diese Familien ist er längst zum Kampf geworden. Um ihr Geld, um ihr Eigentum und um die Chance, irgendwann doch noch wirklich anzukommen. Max bleibt dran.
6: Wenn man in die Wirtschaft schaut, das ist schon heftig, wer alles Leute entlässt, abbaut, man sich von ihnen trennt, egal wie man es nennt. In der Autoindustrie, Banken, egal wo man hinschaut. Was dabei mal untergeht, ist, wie geht es den Menschen damit, denen nach zig Jahren im Unternehmen knallhart gesagt wird, wir brauchen dich nicht mehr hier, aber wir haben eine Abfindung für dich. Was macht das mit einem? Denn für viele ist der Job ja viel mehr als nur ein Arbeitsplatz.
14: Ein Brief vom Arbeitgeber, eine Einladung zum Gespräch.
15: Ich war erstmal total schockiert. So auf einen Schlag, ne, nach gewissen Jahren. Ne, warum?
16: Nach 21 Jahren habe ich die Nachricht bekommen, dass es auch andere Möglichkeiten für mich gäbe. Ja, dann begann ein Gespräch über eine Abfindung.
14: Deutschlands Unternehmen bauen Stellen ab und locken Beschäftigte mit hohen Abfindungen zum freiwilligen Abschied.
17: Freiwilligenprogramme werden in der Regel eingesetzt, um sozialverträglich Personalabbau zu machen.
14: Job weg, Abfindungen kassiert und dann? Ob Volkswagen, Bayer oder Lufthansa. Der Jobmarkt für Top-Führungskräfte in Deutschland bricht massiv ein. Besonders das mittlere Management gerät unter Druck. Ein Beispiel: Christoph Röcker aus Frankfurt. 21 Jahre war er als Manager beim Schweizer Unternehmen Zülke beschäftigt. Von einem auf den anderen Tag legte ihm das Unternehmen einen freiwilligen Abschied nahe.
16: Und das war natürlich erstmal kein angenehmes Gefühl. Das kratzt schon am Ego, wenn man so eine Nachricht bekommt.
14: Beruflich war er weltweit unterwegs. Sein Job war mehr als ein Gehalt.
16: Also ich habe mich sehr verbunden gefühlt mit dem Unternehmen. 21 Jahre, da passiert sehr viel. Ich habe dem Unternehmen auch viel zu verdanken, den Menschen dort. Und es ist ein Stück natürlich meiner Identität gewesen. Und ist es auch immer noch. Wenn ich über die Firma spreche, sage ich immer noch wir.
14: Und genau dieses Wir wird gerade für viele Beschäftigte zur Vergangenheit. Große Unternehmen bauen weltweit Personal ab. Spitzenreiter ist VW mit 100.000 Stellen. Bosch 13.000, BMW 8.000, DB Cargo 6.000, Lufthansa 4.000. Internationaler Wettbewerb, US-Zölle, der Aufstieg chinesischer E-Auto-Hersteller. Die Anforderungen innerhalb eines Unternehmens ändern sich rasant, werden internationaler, beobachtet Sophia von Rundstedt. Ihr Beratungshaus unterstützt Beschäftigte, die aus diesen Gründen ein Unternehmen verlassen müssen.
18: Wir haben ja heute auch durch Automatisierung, Digitalisierung die Möglichkeit, anders zu steuern. Da werden auch typische Führungskompetenzen so gar nicht mehr gebraucht. Also auch die Kompetenzen, die Führung benötigt, verändern sich. Und eben auch die Organisation. Es werden Hierarchieebenen ausgedünnt oder abgeschafft. Und dadurch werden weniger Menschen im mittleren Management gebraucht.
14: So erlebt es auch Adil Tarik. Jahrelang im Unternehmen, hohe Verantwortung, internationale Aufgaben. Dann kommt eine Einladung.
15: Ich wurde spontan zu einem Gespräch eingeladen. Und ich wusste gar nicht, worum es geht. Und ich muss auch erzählen, dass ich ja schon ein bisschen länger in dem Unternehmen beschäftigt bin und habe mich natürlich eher so vorbereitet, dass es wahrscheinlich ein Personalgespräch, ne, oder ein Performancegespräch sein wird. Allerdings hat sich das um einen tatsächlichen Aufnahmevereinbarungsgespräch gehandelt. Das wurde mir dann so vorgelegt und ich war erstmal total schockiert. So auf einen Schlag, ne, nach gewissen Jahren, ne, warum? Und dann habe ich auch die Frage gestellt, warum? Was ist der Hintergrund? Dann sagt der Arbeitgeber, es geht um ihre Position, ne, die anscheinend wegfällt.
14: Ein Aufhebungsvertrag klingt freundlich, ist aber eine ziemlich weitreichende Unterschrift. Denn damit endet das Arbeitsverhältnis freiwillig. Wer in so einem Moment sofort unterschreibt, könnte später teuer dafür bezahlen, sagt Arbeitsrechtsanwältin Somia Asiro El-Ghous.
19: Generell ist es so, wenn ein Aufhebungsvertragsentwurf uns vorgelegt wird, in aller Regel erheblich Nachbesserungsbedarf hat. Das ist aber auch leicht zu erklären, weil die meisten Aufhebungsvertragsentwürfe stammen vom Arbeitgeber und die sind natürlich auf seine Interessenlage hin zugeschnitten. Und deswegen fehlen dann grundlegende Klauseln.
14: Tarik holte sich juristischen Rat und zusammen mit seiner Anwältin das Maximum aus seinem Abschied. Heute kann er wieder positiv in die Zukunft blicken.
15: Ich habe heutzutage auch Gespräche und ich sage Ihnen, so jeder Gespräch, den ich hatte, der Arbeitgeber wollte mich. Ich habe keine Abwendung erhalten bis heute. Es war so, ich habe sogar viele Optionen. Darf ich ja zu sagen, ja, ja, ja. Und jetzt bin ich gerade in der Schwierigkeit, wo soll ich denn hier zusagen? Ne? Und das ist nämlich das Schöne dabei, ne, dass ich da wirklich auch anerkannt bin von draußen, ne, dass ich das wirklich die Erfahrung mitgenommen habe, mich auch so präsentiert habe, mit 3 Ja's da gerade stehe und zusätzlich aber auch überlege, eventuell auch selbstständig zu werden.
14: An diesem Punkt kommt sie ins Spiel. Berufsberater wie Marina Martin sind aktuell gefragter denn je. Sie hilft Menschen dabei, herauszufinden, wohin ihr beruflicher Weg jetzt führen kann.
20: Gerade so Kunden aus diesem mittleren Management, die ja sich auch mal eine gewisse finanzielle Basis gelegt haben, die möchten sich dann wirklich noch mal neu reflektieren. Also wo kann es dann wirklich zukünftig für mich hingehen? Was sind vielleicht noch Potenziale, die ich noch gar nicht genutzt habe? Ja, also definitiv ist das so. Und da habe ich auch wirklich dann Kunden, die sagen, sie möchten nicht einfach nur herausfinden, was sind jetzt meine Stärken und so weiter. Sie wollen sich nicht nur von A nach B wieder bewerben, sondern sie möchten groß herausfinden, was passt dann jetzt eventuell zu mir.
14: Auch Christoph Bröcker hat aus dem beruflichen Einschnitt einen Neustart gewagt und sich auf ihm völlig fremdes Terrain begeben. Die Abfindung gab ihm das finanzielle Polster dafür.
16: Ich habe vor jetzt inzwischen 5 Jahren angefangen, CrossFit als Sport zu betreiben. Und dann kam einfach diese Idee auf, ein eigenes CrossFit-Studio, ein CrossFit-Box, wie wir sagen, zu eröffnen. Und diese Geschichte, ich war dann selbst überrascht, wie sich das entwickelt hat. Und dann habe ich plötzlich gemerkt, das ist genau das, was ich machen will.
14: Flexibel sein in der neuen Arbeitswelt. Das ist die wohl wichtigste Voraussetzung, um mit dem immer schnelleren Wandel Schritt zu halten.
17: Die Veränderungsgeschwindigkeit steigt ja weiter. Also wir müssen auch sozusagen, wenn wir jetzt mal nach vorne gucken, genau in die Richtung weiterdenken und gucken, wie können wir unsere Mitarbeitenden fit machen für die Zukunft, wie können wir sie dabei unterstützen, dass sie auch den Mehrwert für sich erkennen, dass sie motiviert sind, Neues zu lernen. Viele Menschen haben ja auch seit langer Zeit nicht mehr wirklich etwas gelernt. Also da ist ja auch ein Umdenken erforderlich für jeden Einzelnen.
14: Denn der Job von heute ist immer seltener der Job von morgen. Arbeitnehmer und Arbeitgeber sind gefragt, rechtzeitig in die Zukunft zu investieren.
6: Flexibilität als Überbegriff, als ganz großes Motto kann man ja ganz fett über die Wirtschaft drüber schreiben. Und ein positives Beispiel, was durch Flexibilität, also Andersdenken, alles erreicht werden kann, das ist der Start-up-Boom. Noch nie hat es so viele Start-up-Gründungen in Deutschland gegeben wie in diesem Jahr. Der Startup-Boom, der ist sowas wie ein kreativer Wirtschaftsbooster. Die Startups, die werden in allen möglichen Bereichen gegründet und da ist auch was fürs Möbelhaus dabei.
0: Heute ist der große Tag für das junge Startup Ease und Gründerin Christina Habauer. Pilotversuch im Möbelhaus für die selbstentwickelte Hilfe beim Heben. Denn die Firma Ease konstruiert Exoskelette. 2025 gegründet, aktuell 5 Mitarbeiter.
21: Du kannst hier die Stärke der Unterstützung einstellen.
0: Wenn der 4-wöchige Test gut verläuft, könnte das Möbelhaus einer der ersten Kunden sein. Gründerin Habauer ist natürlich von ihrer Erfindung überzeugt, gerade im Vergleich zur Konkurrenz.
21: Andere Exoskelette machen nur Überkopf oder fokussieren sich nur auf den Rücken. Wir sind die Ersten, die auch die Arme mitnehmen, mit bis zu 20 Kilogramm Entlastung.
0: Lagermitarbeiter Peter Kiesel probiert's nun alleine mit einer schweren Kiste. Er ist gegenüber der Erfindung aufgeschlossen, besonders nach einer schmerzhaften Erfahrung mit einem schweren Tisch.
22: Ich wollte, aber meine Sehne wollte dann nicht. Also dabei ist mir meine Bizepssehne gerissen. Wo ich jetzt mal sagen würde, dass mit dieser Unterstützung sowas nicht passiert.
0: Welch hoffnungsvoller Auftakt. Und das gilt für die Start-up-Szene insgesamt. Die trotz der deutschen Wirtschaftskrise. Immer mehr Start-ups werden gegründet. Im vergangenen Jahr der Allzeitrekord, 3.568 Firmen, 29% plus. Und für dieses Jahr kann sich der Gründungsexperte am Münchner IFO-Institut Oliver Falk schon jetzt auf den nächsten Rekord freuen, auch wenn ein Treiber für den Gründungsboom dann doch die Wirtschaftskrise ist.
23: Das ist eine sehr, sehr positive Entwicklung. Das hat vielleicht aber auch so ein bisschen mit dem Arbeitsmarkt zu tun, dass eben auch in vielen etablierten Unternehmen Beschäftigte abgebaut werden, auch hochqualifizierte Beschäftigte abgebaut werden und die auch das jetzt als eine Gelegenheit oder als eine Chance sehen, sich selbstständig zu machen.
0: Die drei Gründer von Ease haben sich während der Promotion an der TU München kennengelernt. Dort lässt die Förderung mit Geld und Know-how inzwischen kaum mehr Wünsche offen.
21: Das Netzwerk um die Technische Universität München herum hat uns unglaublich stark geholfen. Am Anfang hatten wir eine Idee, eine Vision und ein kleines Team. Aber wir wussten noch nicht, wie gründet man ein Startup, wie funktioniert das alles, was ist eigentlich ein Businessplan.
0: In München ist ein ganzes Ökosystem für Startups entstanden, wie auch in Berlin. Von solchen Startbedingungen konnte 2009 Miriam Wohlfahrt nur träumen, als sie ihr erstes Startup gründete. Das Fintech RatePay wurde dennoch zum Unicorn, also mit mehr als 1 Milliarde Euro bewertet. Ihr drittes Startup-Baby heißt Banksware, vermittelt Kredite an kleinere und mittlere Unternehmen, 2020 gegründet mit aktuell 60 Mitarbeitern.
24: Viele Programme für Startups, die gab es damals auch noch nicht. Ja, also wenn man starten will, hat man heute bessere Rahmenbedingungen als früher. Aber wenn man einmal startet, ich glaube grundsätzlich geht es einfach darum, immer sehr viel auszuhalten und durchzuhalten und optimistisch zu bleiben.
0: Und das ist die neue Geschäftsidee. Ein Unternehmen braucht einen Kredit. Bekannte Plattformen, Broker oder Neobanken zeigen als Vertriebspartner die Angebote von Banksware. Das Startup übernimmt dann alles, ob Antrag oder Kreditprüfung, auf die sich dann traditionelle Banken wie zum Beispiel die Hypo Vereinsbank verlassen und das Geld direkt an das Unternehmen auszahlen. 24 Stunden zwischen Antrag und Auszahlung, das ist das Ziel. Und Geschwindigkeit zählt überall. Da wird auch, wie hier beim eigenen Podcast, improvisiert. Am Ende sieht's trotzdem professionell aus.
1: Ausgezahlt, der Podcast von Banksware.
0: Das Startup wird demnächst in neue Räume umziehen. Künstliche Intelligenz ermöglicht schnelles Wachstum.
24: Also bei uns ist die KI in jedem einzelnen Prozess vertreten. Wirklich von Kundenansprache über Risikomanagement, über die Kundenbetreuung, über alles, was dazugehört. Also überall sitzt im Prinzip ein virtueller Mitarbeiter oder 2, 3, 4, 5 mit im Raum und entscheidet mit.
0: Und so klingt hier ein großer Geschäftsabschluss. In diesem Jahr sollen Kredite für rund 1,7 Milliarden Euro vermittelt werden. Banksware selbst hat für das eigene Wachstum schon 35 Millionen Euro eingesammelt. Solches Risikokapital gibt's zum Beispiel hier bei B2Venture, einem Finanzierer von Startups. Im Erfolgsfall landen sie dann an der Wall of Fame, wie zuvor das Übersetzungstool DeepL, die Anlageplattform Raisin, der Fitnessanbieter Urban Sports Club oder der KI-Gigant OpenAI. Ob Weltkonzern oder Pleite, alles ist möglich. Matthias Ockenfels, Partner bei B2Venture, hat langjährige Erfahrungen mit der Startup-Finanzierung.
2: Vor 17 Jahren, als ich in Venture Capital gestartet habe, da gab es hier keine Fonds in Laufweite von unserem Büro. Und heute gibt es mehrere Dutzend, würde ich sogar sagen. Und die investieren Hunderte von Millionen in Startups in Deutschland und auch darüber hinaus.
0: Klingt super, doch Ernüchterung kommt schnell im internationalen Vergleich. Die USA in einer eigenen Liga. 724 Euro wurden im vergangenen Jahr dort pro Einwohner investiert. Israel, Singapur und die Schweiz folgen auf den nächsten Plätzen in der Top-30-Liste. Deutschland auf Platz 13 mit 86 Euro pro Kopf, also nur gut ein Zehntel so viel wie in den USA.
2: In den USA investieren Pensionskassen und Versicherungen im großen Stil in Fonds, in Venture Capital Fonds und im Risikokapitalbereich und in Europa und in Deutschland noch nicht. Ja, sie könnten es theoretisch, aber sie machen es einfach nicht, weil sie zu risikoavers sind.
0: In Laufweite zu Kapitalgebern das nächste Start-up, Empion. Personalmanagement mit KI. Gegründet 2022, aktuell 50 Mitarbeiter. Vor der Gründung hat Annika von Muzius im Silicon Valley für ein US-amerikanisches Startup gearbeitet. Ihr Vergleich überrascht.
3: Also es ist nicht so, glaube ich, dass wir uns vorstellen dürfen, hier in Europa ist alles kompliziert und hochregulatorisch und in den USA ist alles super easy. So ist die Situation nicht. Ja? Das soll jetzt nicht entschuldigen, warum wir hier hochkomplexen AI-Act haben und hochkomplexe Arbeitsmarktgesetze. Aber es ist nicht so, dass überall anders besser ist. Und ich glaube, das müssen wir uns auch vor Augen halten.
0: Auch hier Startup-Alltag in Rheinkultur. Erfolge werden gefeiert.
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0: Und das ist die Geschäftsidee. Ein Unternehmen sucht neue Mitarbeiter. Empion analysiert mit KI-Hilfe erst die Unternehmenskultur beim Auftraggeber und weiß so, wo passende Kandidaten zu finden sind. Und zwar nach Qualifikation und Persönlichkeit. So bringt das Startup Mitarbeiter und Unternehmen zusammen. Erst die KI findet erstaunliche Zusammenhänge.
3: Einfache Korrelation als Beispiel wäre, Vertriebsmitarbeiter haben eine enge Korrelation hier in Berlin mit Union Berlin-Fans. Ja, das ist einer von wenigen und vielen Punkten, die man natürlich einsetzen kann, um zu verstehen, auf welchen Kanälen kann ich die Menschen denn erreichen. Denn am Ende sind es ja Persönlichkeitselemente, die ausmachen, wer ist wo unterwegs, wie kann ich die Person erreichen, wie kann sie vorqualifiziert werden und zu welchem Unternehmen passt sie.
0: Die künstliche Intelligenz schafft Anwendungen, die vor wenigen

0: Unternehmen tun sich eben schwer, diese Geschäftsmodelle auch aufzunehmen, weil sie damit ihr eigenes Geschäft, ihr etabliertes Geschäft zum Teil einfach kannibalisieren. Und deswegen ergibt sich hier eine sehr, sehr große Chance in diesem tiefgreifenden technologischen Wandel, gerade eben auch für Start-ups.
1: Und der KI-Boom hat gerade erst begonnen. So spricht vieles dafür, dass der Boom bei Start-ups auch noch lange anhält. Endlich mal eine richtig gute Nachricht aus der deutschen Wirtschaft.
2: Die KI, die hilft inzwischen ja auch beim Geldanlegen. Bleibt nur die Frage, wie machen wir das denn sinnvoll? Darum geht's immer wieder hier in MEX, weil das einfach so ein unfassbar wichtiges Thema ist. Und sich nur auf die Rente zu verlassen, also kann sich keiner ja mehr leisten. Ganz besonders bei Frauen. Da tut sich ja oft im Alter eine ganz gewaltige Lücke

0: als Männer.
1: Ich frage mich, warum sind Frauen in Sachen Geld oftmals schlechter gestellt als Männer? Warum ist Geld noch viel zu selten ein Frauenthema? Und was kann ich tun, damit es mir im Alter besser geht? Über meine Fragen spreche ich mit Birgit Happel. Sie ist Finanzsoziologin und weiß um die gesellschaftlichen Unterschiede. Ich treffe sie bei einem Fachvortrag in Frankfurt.
2: So, es wird mehr mit Jungs über das Thema Geld gesprochen als mit den Mädchen. Und da fängt eben schon die frühe Geldsozialisation an, wo es dann auch später in Studien gezeigt werden konnte, dass die Frauen dann auch weniger finanzielles Selbstvertrauen haben. Also sie haben zum einen auch etwas geringere finanzielle Bildung, also einen kleinen Gender Gap in der Financial Literacy, in diesem finanziellen Allgemeinwissen. Aber ein Teil von dieser Lücke ist eben auch auf finanzielles Selbstvertrauen zurückzuführen. Das fehlt. Also übersetzt gesagt, wenn man das Selbstvertrauen stärkt, dann trauen sie sich auch mehr zu.
1: Aber wie soll das gehen?
2: Ich erkläre das immer mit dem Dreiklang, also die Erwerbsbiografie im Blick behalten, anlegen lernen, aber auch dann eben die Rollenverteilung innerhalb der Partnerschaft fair gestalten. Und eben keine Finanzen delegieren, sondern da auch faire Finanzen haben. Wir haben ja zum Beispiel auch Studien zu diesem ganzen Mental Load, was man für Tabs im Kopf alles offen hat. Und da haben Frauen einen großen Bereich, also 18 von 21 Aufgabenbereiche. Und 3 sind für die Männer vorbehalten, darunter leider Finanzen. Also die Frauen sollten wirklich ihre Finanzen nicht delegieren, sondern bei sich behalten und da eben für ihre finanzielle Eigenständigkeit immer vorangehen und ja, dafür sich selbst einstehen.
3: Dann hat man aber auch so dieses Thema.
1: Wenn ich Birgit Happel so zuhöre, fühle ich mich total verstanden. Frauen übernehmen gerade innerhalb einer Familie schon so viele Aufgaben, die Finanzen dürfen aber nicht zu kurz kommen.
4: Wenn einer nicht müde wird, das zu sagen, dann ist das unser Finanzexperte Hermann Josef Tenhagen. Was sagt er dazu? Herr Tenhagen.
5: Hallo.
4: Altersarmut Stand jetzt ist weiblich.
5: Ja.
4: Ändert sich denn daran jetzt was?
5: Nur langsam. Das liegt daran, dass Frauen immer noch zu wenig Erwerbsarbeit machen, das heißt zu wenig Rentenzahlung haben. Wenn man in die Statistiken reinschaut, ist es so, dass Frauen im Durchschnitt 20% weniger Stunden arbeiten und sie bekommen 15-16% weniger Lohn für jede Stunde im Schnitt. Und das bedeutet dann 35% weniger Rente, einfach so über den Daumen gepeilt.
4: Moment, aber das ist jetzt die Teilzeitquote.
5: Das ist Teilzeitquote, das ist Teilzeitquote, das ist auch 80% Teilzeit. Und das ist, sind die Jobs, die ausgesucht werden, zum Teil auch von den Frauen, die weniger Geld bezahlen. Und da kommt insgesamt dann weniger Geld bei raus. Und das heißt erstmal, als den ersten Baustein, es gibt deutlich weniger Rente für Frauen in Deutschland.
4: Über Berufe reden wir gleich. Da scheint sich nämlich was zu ändern. Bleiben wir noch mal bei Finanzbildung. Das ist ja nun wirklich Ihr großes Thema, Finanzbildung. Ja. Es gibt auf YouTube, TikTok massenhaft, ganz speziell für Frauen, junge Frauen, auch ganz viele Formate. Das müsste doch alles greifen.
5: Das greift ja auch zum Teil. Also Frauen sind normalerweise besser ausgebildet heute als Männer. Wenn Sie 25-Jährige nehmen, sind die Frauen immer besser in der Schule gewesen und besser ausgebildet. Dann

0: nur ich bekommen, dann muss der Mann eben Geld einzahlen auf meine Altersvorsorge, damit das funktioniert. Und der muss auch Familie machen, damit ich möglichst nach einem Jahr wieder in den Job zurück kann. Und es kann auch nicht sein, dass, wenn die Kinder krank sind und die Kita nicht funktioniert, immer die Mama zu Hause bleibt und der Papa nicht. Also solche Dinge müssen dann einfach geregelt werden. Und dann ist natürlich Finanzbildung auch etwas, die jungen Leute beschäftigen sich ja viel mehr damit. Das macht auch Hoffnung. 20% aller jüngeren Leute beschäftigen sich zum Beispiel mit Aktien und ETFs. Aber auch hier wieder 25% der jungen Männer, 15% der jungen Frauen. Da ist immer noch ein guter Weg zu gehen.
1: Okay, Aktien, aber legen Frauen noch anders an?
0: Ja, sie legen ein Stück weit konservativer an, sind vorsichtiger. Das ist in Zeiten, wenn die Börsen gut laufen, kein Vorteil, ne? Dann ist das ein Nachteil. Und vor allen Dingen ist es aber einer, der sich da

0: dann auch erfolgreicher ist, weil die Frauen besser gebildet sind, sind sie häufig systematischer. Und wenn sie einmal dran sind, sind sie oft auch erfolgreicher.
1: Okay, aber sicher anlegen heißt ja dann wahrscheinlich eben nicht Aktien, sondern Langzeitprodukte.
0: Nee, dann ist es doch sicher so einfach. Anlegen heißt
1: man
0: Aktien.
1: Smartphone kann man doch, Aktien ist doch so easy geworden.
0: Sicher anlegen heißt Aktien, weil wenn man über die lange Frist tatsächlich die Inflation schlagen will, dann brauche ich einen ETF.

0: Aber da muss man jetzt was dran machen. Da können die jungen Frauen selber was dran tun, strukturell. Da müssen wir aber auch strukturell was dran tun, also zum Beispiel bei der Elternzeit. Warum sind das eigentlich immer nur die Frauen? Die Männer können doch mehr als 3 Monate
1: machen. Oh, Riesenthema. Aber ich höre, sehr engagiert falten Sie dafür. Dann schauen wir doch mal drauf, es ist eben schon angeklungen, wie Frauen sich wirtschaftlich besser aufstellen können. Besserer Job auf jeden Fall. Wäre schon mal ein Schritt dahin. Bei der Berufswahl verschiebt sich nämlich gerade was.
0: Das stimmt.
2: Kita, Krankenhaus oder Büro, das sind statistisch gesehen die häufigsten Arbeitsplätze von Frauen. Wenn wir aber darauf schauen, was Frauen heute am häufigsten studieren, zeichnet sich ein anderes Bild ab.
3: Zu den beliebtesten Studiengängen bei Frauen zählen Rechts-

0: bei uns nicht geschlechtsabhängig. Wenn bei uns 100 Prüfungen bestanden werden, dann steht auf 63 Prüfungen der Name einer Frau. Und das bei einem Anteil von 50% Studentinnen. Also was das betrifft, sind Frauen sehr, sehr erfolgreich und sogar erfolgreicher in Prüfungen als Männer.
1: Sind Frauen 2026 schon in der Wirtschaftswelt angekommen oder müssen sie sich immer noch beweisen?
0: Also in der Wirtschaftswelt, denke ich, müsste sich noch was tun. Wenn ich das mal mit einer Treppe vergleiche, Männer und Frauen gehen Studium, Abschluss, auch Promotion, da ist der Weg noch gleich. Aber wenn es dann wirklich in die Führungsetagen geht, dann wird er für Frauen plötzlich steiler.
2: Kira hat in der Uni schon ein Gehaltsverhandlungstraining gemacht, um später eine faire Bezahlung einfordern zu können.
3: Ja, die Gehaltsverhandlungen, das ist ja ein Thema für sich. Mhm. Ne? Auch da frech selbstbewusst rein wahrscheinlich, oder?
4: Genau, sich erkundigen, was die üblichen Gehälter sind. Und wenn man sich für besser hält, weil man die bessere Prüfung auch gemacht hat, ist ja bei den jungen Frauen häufig so, dann muss man auch sozusagen höher ansetzen und sagen, ich will dieses Gehalt auch haben, weil das ist ja auch eine Verhandlung. Und sein Gehalt erhöhen schafft man eigentlich am besten, wenn man den Job anfängt, weil da kann man dann über das Gehalt richtig reden. Später ist immer schwieriger.
3: Es gibt aber auch von der EU eine Transparenzrichtlinie. Mhm. Kann man die nutzen? Kann ich da auch zu meinem Arbeitgeber sagen?
4: Soll in Deutschland auch kommen und soll dafür sorgen, dass man seinen Arbeitgeber fragen kann, was Leute, die den gleichen Job machen im gleichen Unternehmen, was die eigentlich verdienen. Wenn das Unternehmen groß genug ist, muss das Unternehmen da auch Zahlen rausrücken. Da kann man zum Beispiel rausfinden, ob die drei Kollegen, die da schon sitzen, vielleicht 10.000 Euro mehr im Jahr haben.
3: Soll kommen, haben Sie gesagt.
4: Ja, das ist verpflichtend, dass es kommt, aber es gibt immer noch so ein bisschen Hakeleien, dass das fertig wird.
3: Wird die Wirtschaft denn weiblicher? Weil das, was wir gerade gehört haben, klingt ja vielversprechend.
4: Ja, es geht in die richtige Richtung, aber es geht halt unendlich langsam. Und wenn man das bei den Arbeitsstunden mal anguckt, habe ich mir heute Morgen noch mal angeschaut, ist tatsächlich so, dass der Unterschied bei den Arbeitsstunden weniger wird. Liegt aber vor allen Dingen daran, dass die jungen Männer auch weniger Stunden arbeiten. Das ist ja auch ein Teil, aber es ist bei den Frauen immer noch bei 30 Stunden im Schnitt. Da sind wir seit 20 Jahren.
3: Angeklungen ist aber eben auch, dass es in der Führungsetage dann doch wieder schwieriger wird. Und das ist ja jetzt ja nicht die Teilzeitdiskussion.
4: Nee, das ist aber die Führungsetage schwieriger ist, wenn Frauen für länger wegen der Familie aus dem Job aussteigen, wird es einfach schwieriger. Und die Old Boys Networks, ich bin ja selber ein alter Boy, sollte man nicht unterschätzen. Die Leute kennen sich und dann ist es für Frauen einfach wie so eine gläserne Decke an bestimmten Stellen, durch die sie nur schwer durchkommen.
3: Aber das
4: und da muss was getan werden. Wir brauchen die. Also ich zum Beispiel brauche sie für meine Rente. Wenn ich demnächst in Rente bin, müssen die jungen Frauen das Geld verdienen für die Beiträge, damit ich eine vernünftige Rente kriege.
3: Okay, also alle jungen Frauen da draußen, bitte für Herrn Tennan jetzt noch mehr arbeiten. Ich fasse mal zusammen, die Wirtschaft wird langsam weiblicher. Aber haben wir auch gehört, die Teilzeitfalle ist auch weiterhin dafür verantwortlich. Offenbar, dass Frauen und Männer nicht gleich viel verdienen und deshalb Frauen schlussendlich auch, hatten wir am Anfang, weniger Rente kriegen. Und deshalb ist die Altersarmut heute noch weiblich. Kann man nicht schönreden. Mhm. Schön, dass Sie da waren. Danke.
4: Gerne.
3: Und das Gespräch gibt es natürlich auch in der ARD Mediathek. Sein gefährlichstes Tier war nicht die Klapperschlange, das schon mal als Spoiler. Hendrik ist Flughafenveterinär. Da hat er als Tierarzt schon Tausende von Vögeln, Katzen, Hunde, tropische Fische, Mäuse, Vogelspinnen und alles schon begutachtet. Muss ja auch drauf geschaut werden, ob beim Transport alles tiergerecht zugeht. Und er macht das aber mit einer geradezu ansteckenden Fröhlichkeit. Für ihn lohnt sich sein Job.
5: Man wird immer mal wieder gebissen oder gezwickt.
6: Komm, wir haben die Flügel. Hoppala, hallo kleine Mäuschen.
7: Wir fahren jetzt weiter zum Terminal 2. Ich bin der Tierarzt, wir kontrollieren ja die Vögel, die an Bord sind. Wer bist denn du?
8: Norman.
9: Ja?
5: Das ist nett, verbeamtet zu sein, aber die Arbeit muss einem ja Spaß machen.
7: Hallo, mein Name ist Henrik Tantler. Ich bin Tierarzt an der Grenzkontrollstelle des Flughafens München.
10: Prinzipiell gilt, dass man bei Tieren jedes Tier kontrolliert. Aber es gibt halt Sendungen, jetzt haben wir hier 60 Mäuse. Die wuseln alle durcheinander eventuell. Guck mal hier, da kann man die schön sehen. Hoppala, hallo kleine Mäuschen. Schau mal. Guck, guck. Das sind spezifisch pathogenfreie Boxen, also ich kann diese Box nicht aufmachen. Also ich sollte sich das tunlichst vermeiden, die aufzumachen. Die haben Futter und Wasser, haben die hier drinnen für mehrere Tage. Die sind also gut versorgt.

0: vielleicht sogar 16, 17, 18. Bei Sendungen ab 10 Tiere müssen wir nur noch 10% anschauen. Weil wir haben, heute Morgen hatten wir jetzt leider keine Fische, aber bei tropischen Zierfischen haben wir manchmal Sendungen, da sind 30.000 Fische. Und ich kann nicht 40 Kartons aufmachen und jeden Fisch mir anschauen. Ich schaue mir das Tier an, ich sehe, ist das Tier aktiv, ist das Tier neugierig, ist das vom Allgemeinbefinden her, macht das einen ordentlichen Eindruck. Die kamen aus Amerika und waren für Thailand bestimmt, wenn ich mich recht entsinne. Was in Thailand mit den Mäusen passiert, das wissen wir nicht. Ne? Also wahrscheinlich, möglicherweise Versuchstiere. Was mir viel schwerer gefallen ist, mal abzufertigen, waren Haifischflossen. Das waren mehrere hundert Kilo oder sogar Tonnen Haifisch, getrocknete Haifischflossen, die wir uns angucken mussten. Und da hätte ich natürlich am liebsten gesagt, die werden jetzt gesperrt. Die werden vernichtet, die werden zurückgeschickt. Aber ich muss mich an Gesetze halten. Da sind uns auch die Hände gebunden. Wir müssen dann unsere Kontrolle machen hier vor Ort, gucken, ob die lebensmittelhygienischen Bedingungen passen, ob die Dokumente irgendwie passen und die dann weiterfliegen lassen.
1: Hallihallo, wer bist denn du? Maria, wen haben wir denn da? Einen kleinen Hund? Aha. Das ist Norman. Hallo Norman.
0: Hallo Norman. Na, wollen wir dich mal rauslassen?
2: Das gefährlichste Tier, ich vermute Hunde. Und man denkt dann immer irgendwie, das gefährlichste Tier ist die Klapperschlange gewesen. Wir hatten schon Klapperschlangen hier. Aber die Klapperschlange ist ja an sich nicht gefährlich. Oder wenn wir Spinnen haben, wir haben so Vogelspinnen, da denkt man immer, die sind so gefährlich, die springen dann gleich an den Hals. Wenn man die vorsichtig rausnimmt, die sind nicht aggressiv und die laufen einem dann über die Hand. Ich bin nicht aggressiv, das Tier ist nicht aggressiv, dann gibt es gar kein so richtiges Gefahrenpotenzial.
0: Na, wollen wir dich mal rauslassen?
1: Manchmal lässt Maria den Hund raus, manchmal lassen wir den Hund raus. Hoppala, hoppala, Norman.
0: Hoppala, uiuiui, jetzt wollen wir mal. Nee, schau mal.
1: Das ist ein Chip-Lesegerät. Jeder Hund und jede Katze benötigt einen 15-stelligen Mikrochip. Gucke mal. Und jetzt lauf bloß nicht aufs Vorfeld und hau ab. Oh nein! Norman, so ein schlechtes Wetter, wa?
0: Schau mal, hoppala. Gucke mal. Gucke mal.
1: Norman will schon wieder abhauen, wa? Willst du schon wieder zurück? Willst du zurückkommen hier?
2: Das Tierwohl liegt uns natürlich am Herzen und dementsprechend haben wir hier den Zwingerbereich, wo das Tier mehr Platz hat und sich bewegen kann, wo es Futter und Wasser bekommt, eine Decke bekommt. Die Tierpfleger oder wir Tierärzte gehen mit dem Tier spazieren.
1: Zum Glück wirst du gleich abgeholt und musst nicht weiterfliegen.
2: Je nachdem, wie wir zeitlich aufgestellt sind, fahren wir immer wieder stichprobenartig aufs Vorfeld und gucken uns dann den Transport der Tiere vom Flugzeug bis zu uns zur Grenzkontrollstelle an.
1: Wir fahren jetzt weiter zum Terminal 2. Da kommt gleich ein Flugzeug aus England. Es gibt ja diese IATA, die Tierschutzflugtransportregeln. Und die besagen zum Beispiel, dass Tiere als letztes ins Flugzeug eingeladen werden sollen, damit sie als erstes wieder ausgeladen werden können. Und jetzt müssen wir uns anziehen. Ah, da sind sie.
3: Ja,
1: ah, da, die sind so. Ja, guck, da sind sie. Das ist jetzt so 8,6. Und so macht er einen guten Eindruck. Ne? Das Federkleid ist hübsch. Schau mal an, die Flügel. Ganz hübsch hier hinten mit den roten Federchen. Also macht er ja wirklich, machen den guten, tollen Eindruck. Hoppala. So. Upsala.
4: Mach mal das Licht aus, bitte. Maria?
5: Ja? Can you turn off the lights?
4: Ja.
2: Allgemein kann man Tiere durch Dunkelheit ruhig stellen, im Besonderen Vögel. Und wir haben dann bei uns im Tierbehandlungsraum das Licht ausgemacht. Wenn die nichts mehr sehen, dann fliegen sie ja nicht mehr.
0: Das kannst du sehen. Was sehen wir? Ja. Hoppala. So, mal gucken. 60285, ja genau.
2: Kommt mal rein. Hat ein bisschen gedauert, hier was zu finden. Das ist ja gar nicht so einfach, wenn man wiederkommt in Bayern bzw. in der Nähe von München. Als Beamter im höheren Dienst verdiene ich pro Monat brutto 6.072 Euro. Dazu bekomme ich dann noch Zulagen, einmal für meine Tochter und zum anderen für den etwas teureren Wohnort hier in der Nähe von München plus andere Aufwandsentschädigungen. Am Ende des Monats habe ich dann 6.611 Euro brutto, wovon mir dann 4.805 Euro netto bleiben. Von diesen 4.805 Euro bezahle ich noch die private Krankenversicherung und damit habe ich am Ende des Monats für mich 4.390 Euro übrig. Mein Job lohnt sich nicht aufgrund des Gehaltes, sondern weil es ein toller Job ist. Und das Schöne dabei, dass der auch noch wirklich gut bezahlt ist.
3: Und das war's von uns. Nächste Woche gibt's uns natürlich wieder. Da ist unsere Nachhaltigkeitsexpertin Professor Erika Graf bei uns zu Gast. Also nicht vergessen, Mittwoch ist Max-Tag und ich freue mich auf Sie.
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0: Wer ist da?
1: Rocco, der Questore und der Staatsanwalt haben mich geschickt. Sie wollen jetzt mit der Vernehmung anfangen.
0: Sag denen, dass ich gleich komme.
1: Viel Glück.
2: Dottor Schiavone, wir möchten, dass Sie uns erklären, wie es dazu kam, dass der per Haftbefehl gesuchte Enzo Baiocchi in Ihre Wohnung eingedrungen ist, in der Absicht, Sie zu töten, und stattdessen Ihre Bekannte Adele Talamonti ermordet hat, die bei Ihnen zu Gast war. Was sagen Sie dazu, Schiavone?
0: Wenn Sie wissen wollen, warum Baiocchi mich ermorden wollte und stattdessen Adele erwischt hat, dann müssen wir früher anfangen, und zwar viel früher.
2: Heraus damit, nur zu. Dann fangen Sie doch mal an zu erzählen. Klären Sie uns auf.

Sommer anbelangt, bestätigen auch die Meteorologen, die für die nächsten Tage weiter steigende Temperaturen mit Maximalwerten bis zu 40 Grad in mehreren Städten vorhergesagt haben. Die Schwüle und die hohen Temperaturen werden ab Mittwoch zunehmend unerträglich sein, wenn das Hochdruckgebiet aus Afrika Kurs auf Italien und den Balkan nimmt. Es wird heiße und feuchte

0: Guten Morgen, Amore. Was machst du da?
1: Rocco, erklär mir doch mal.
0: Was soll ich dir erklären?
1: Ich meine, woher du das ganze Geld hast. Und bitte lüg mich jetzt nicht an, das habe ich nicht verdient.
0: Du willst es wissen? Nichts weiter. Ich habe vielleicht mal eine Kleinigkeit abgezweigt bei irgendwelchen beschlagnahmten Marihuana-Päckchen. Oder vielleicht mal bei geschmuggelten Waffen. Ich habe ein paar Gemälde weiterverkauft, die ich aufgefunden hatte, aber einfachen Leuten habe ich niemals geschadet, Marina. Niemals. Ich habe mich den mächtigen Leuten niemals unterworfen. Genügt dir das nicht?
1: So bist du also?
0: Genau, so bin ich. Hast du das nicht gewusst? Wo gehst du denn hin? Marina, soll ich es dir nochmal erklären? Hä? Wir hatten 30 Quadratmeter. Wir sind zu viert gewesen. Wir mussten zu Wucher ran. Irgendwelchen Halsabstellern gehen für die Beerdigung meines Vaters, ja? Du weißt es doch. Du bist in einer viel besseren Gegend aufgewachsen. Ihr hattet Geld, darum musstest du dich nie kümmern. Irgendwelche Wucherer haben immer vor unserer Tür gestanden. Sie wollten meiner Mutter so richtig wehtun. Wir sind jung gewesen, also habe ich Brizio und Furio geholt. Und wir haben denen einen Besuch abgestattet.
1: Du hast mir einen riesigen Haufen Lügen
0: erzählt.
1: Und dann
0: bin ich mit einem Sack voller Geld von denen zurückgekommen. Meiner Mutter habe ich erzählt, ich hätte die ganze Kohle im Lotto gewonnen. Und sie hat so getan, als würde sie es glauben. Warum kannst du das nicht einfach auch so machen, Marie? Wir haben viel Geld im Lotto gewonnen. Jetzt komm schon.
1: Ich weiß es nicht, Rocco. Ich muss darüber nachdenken.
0: Wo willst du hin? Wohin gehst du?
1: Ich gehe zu meiner Mutter. Und ruf mich da nicht an.

0: Gottes Willen, Hilfe! Oh Gott, Hilfe! Hey, Hilfe! Da ist ein toter Mann! Los, Hilfe! Da liegt ein Toter! Ein Toter!
1: Boden, kommt schnell mit! Was ist los?
2: Was für ein Toter?
0: Da unten am See, da liegt einer, der ist tot! Boden. Los, kommt mit! Hier hinten, los, kommt mit!
2: Oh mein Gott!

0: Scavone, ja, was gibt's?
1: Auf dem Revier an der Tiburtina sind wir nur noch wenige.
0: Oh, und weil ihr nur noch wenige seid, ruft ihr mich an und geht mir damit auf den Sack?
1: Ja.
0: Und wer ist der Pathologe?
1: Spartaco Biggi.
0: Spartaco Biggi. Wie komme ich jetzt da runter?
1: Das ist ganz einfach, wissen Sie. Am besten gehen Sie zu Fuß.
0: Und wenn ich wieder rauf will, lässt Sie mir dann ein Seil runter, hm? Wem gehört diese Karre eigentlich? Ich nehme die einfach. Springt die an?
1: Probieren Sie es doch aus. Von hier oben, sehen Sie?
0: Ja.
1: Da sieht es aus wie Schlagsahne mit Amarena-Kirschen, Johannisbeeren oder Ketchup. Grauenvoll. Furchtbar.
0: Massimi, du hast wirklich mal eine wunderschöne Woche Urlaub. Glaub es mir.
1: Meinen Sie?
0: Meine ich, ganz genau.
1: Ja, das ist gut möglich.
0: Natürlich, auf jeden Fall.
2: Soll ich dann auch mitkommen?
0: Ach, Paris, bleib mal lieber hier. Ja, hier gibt's nette Johannisbeeren und Schlagsahne.

0: Ciao, John.
1: Ciao, Rocco.
0: Hast du dir ein neues Auto zugelegt?
2: Das habe ich gerade gefunden. Der arme Junge. Papiere oder sowas?
1: Nein, er hatte keine Papiere bei sich. Vielleicht ist er gar kein Italiener. Guck dir mal das Trikot an. Ein Originaltrikot von den Oakland Athletics. Sowas kriegt man nur in den Vereinigten Staaten.
2: Woher weißt du das denn?
1: Na, ich guck Baseball.
2: Du guckst Baseball?
1: Das gefällt mir.
2: Woran ist er gestorben?
1: Also hier. Als erstes ist er verprügelt worden. Hier, siehst du? Und dann hier an der...

0: Und dann haben sie ihn runtergeworfen, denkst du?
1: Na klar. Da bin ich sicher, ich hab's überprüft. Die Knochenbrüche, die könnten von so einem Sturz herrühren. Vielleicht wollten sie ihn auch ins Wasser werfen.
0: Alles klar, Ucho, ich muss wieder.
1: Fährst du jetzt hoch?
0: Ja.
1: Kann ich vielleicht mitfahren?
0: Ich sitze am Steuer, du musst dich hinten draufsetzen.
1: Hinten drauf, wie jetzt?
0: Na, hinten drauf. Vorn passe ich ja selbst kaum rein.

0: Mama mia, das Ding ist die reinste Mausefalle. Ja, was ist das denn?
1: Was?
0: Ich fasse es nicht. So eine Schweinerei. Ein Kondom klebt hier dran. Wie kann man es denn hier drin treiben? Ich hatte sogar im Fiat 500 Probleme, weil es so eng war.
1: Ich würde Ihnen ja gern noch ewig zuhören, aber die Journalisten sind jetzt da.
2: Ciao, Rocco.
0: Ciao, ciao. Erzähl dir irgendeinen Scheiß und dann schick sie weg. Ich muss zu dem, der die Leiche gefunden hat. Wo steckt der?
1: Der ist oben in der Direktion, im ersten Stock.
0: Erzählt denn irgendwas, ja?
1: Klar.
0: Moment, sprechen Sie mit den Herren da.
3: Warten Sie.
0: Eine Frage, wer hat den Toten gefunden?
4: Also ich habe ihn gefunden, Dottore. Omar Shafqi. Ich habe ihn liegen sehen, als ich im Gebüsch war. Ich wollte da pinkeln und ich habe mich vorgebeugt. Und da habe ich die Leiche gesehen, mit dem ganzen Blut und so.
0: Wie ist der Junge überhaupt da reingekommen? Das ganze Gelände ist doch komplett eingezäunt.
5: Nein, das ist einfach. Der Zaun hört irgendwann
6: auf. Also ja, das bedeutet nicht, das ganze Gelände ist vollständig eingezäunt.
0: Ach ja? Mhm. Und was soll so ein Zaun denn überhaupt? Das weiß man nicht. Gibt es keinen Wachmann oder irgend sowas?
6: Doch, doch, es gibt einen Alten. Luigi Cuticchio.
0: Wir nennen ihn Gigi das Scheißhaus.
5: Reden Sie mal kurz mit ihm, dann wissen Sie schon, wieso er den Spitznamen hat. Ne?
6: Was ist los?
0: Wer ist das?
6: Was war das? Hey, wir gehen nachsehen.
0: Wer ist das?
7: Angeblich soll das ein Journalist sein. Er wollte sich hier mit seinem Fotografen ein bisschen umsehen. Und dann hat er die Leiche gesehen, hat angefangen zu schreien und ist zum See gerannt.
0: Kennen Sie den Mann?
8: Ja, er ist ein Kollege

0: Hey, Rocco.
1: Schau sie es an.
0: Und, was ist?
1: Ein junger Mann, 20 Jahre alt. Er ist tot im Steinbruch gefunden worden. Das ist eine richtig schlimme Sache.
0: Wieso denn?
1: Naja, sein Vater ist Journalist und war vor Ort, um mit seinem Kollegen zu fotografieren. Und auf einmal sieht er ihn da liegen. Daran gewöhnt man sich nie.
0: Ich bin jetzt 56 Jahre alt, aber ich habe mich auch nie dran gewöhnt.
1: Ja.
0: Also, dann komm. Zu Hause ist alles bestens?
1: Mehr oder weniger.
0: Grüß Marina herzlich von mir. Du hast Marina übrigens kein bisschen verdient.
1: Richtig, nein, ganz bestimmt nicht.
2: Nein, nein, nein. Ich muss meine Frau anrufen. Ich muss sie unbedingt selbst anrufen. Ich weiß doch, wie solche Sachen laufen.
1: Salva.
2: Wenn einer von euch sie anruft, dann kippt meine Frau sofort um. Ihr habt keinerlei Taktgefühl. Und ihr habt kein Mitgefühl, wenn einer trauert. Wie viel Uhr ist es?
1: Es ist zwei.
2: Zwei ist es? Ich habe sie seit heute Morgen nicht gesprochen. Oder nein, nein, das stimmt nicht. Sie hat mich gegen Mittag angerufen, als ich hier unterwegs war. Unglaublich, oder? Man vergisst Sachen derartig schnell wieder.
0: Dürften wir Ihnen vielleicht ein paar Fragen stellen?
1: Brauchen Sie. Wie ist der Name Ihres Sohnes?
2: Sein Name war Giovanni.
0: Wie alt war Giovanni?
2: Er war 20.
1: Hatte er vielleicht merkwürdige Freunde? Ich meine, vielleicht jemanden, der...
2: Was weiß ich, er hat bei seiner Mutter gewohnt. Wir sind schon seit 7 Jahren geschieden. Er war ein guter Junge, wissen Sie. Manchmal ist er zu mir in die Redaktion gekommen. Er hat mich bei den Recherchen begleitet. Er wollte auch Journalist werden. Verrückt, oder?
0: Sollen wir Ihnen vielleicht ein Glas Wasser bringen?
2: Oh, nein, nein, nein, nein, nein, danke, ist schon in Ordnung. Mir ist nur etwas schwindelig, das kommt von der Halswirbelsäule. Alles bestens, danke, alles okay.
1: Alberto, sind Sie sich sicher? Wir hätten auch einen Rettungswagen.
3: Nein, nein, nein, es geht mir gut, verdammt nochmal, es geht mir gut. Ich muss jetzt nur meine Frau anrufen.
0: Natürlich.
3: Kann ich jetzt meine Frau anrufen?
0: Ja.
3: Und wo muss ich hin?
0: Dorthin.
3: Dorthin. Dorthin. Wohin denn jetzt? Danke sehr. Danke, danke, tausend Dank.
0: Wenn der noch lange so weitermacht, kriegt er garantiert einen Herzinfarkt.

0: Was willst du hier?
1: Vice Questore Rocco Schiavone. Ich muss mit Ihnen reden.
0: Ich weiß gar nichts.
1: Ach, verdammte Hurenscheiße. Ja, verflucht sein seine Ahnen.
0: Was willst du?
1: Hey, ich bin davon gerade eben. Es reicht jetzt. Wenn du nochmal die Tür zuknallst, fängst du dir eine. Hast du mich verstanden?
0: Aber ich bin doch schon so...
1: Das ist mir egal, kapiert?
0: Was willst du denn wissen?
2: Wo Sie gestern Abend gewesen sind.
0: Na, ich war hier.
1: Hast du was gehört? Lärm, Geräusche?
0: Ah, jetzt weiß ich, was du willst. Jetzt habe ich es verstanden.
1: Du weißt es jetzt?
0: Ja, weil man es von da oben sehen kann. Ich weiß, dass sie ihn umgebracht haben, den armen Jungen. Sehr traurig. Aber Lärm oder Geräusche habe ich nicht gehört. Hm.

0: Und dabei popelst du dir in der Nase rum? Was ist das für eine Schweinerei? Wieso popelst du jetzt in der Nase? Putz dir deine Ohren und spuck's endlich aus.
1: Wenn Sie so nett wären, haben Sie gestern Abend das Tor abgeschlossen?
2: Ja, ja, sicher. Aber der Zaun, also der Zaun geht ja nicht überall rum.
0: Das wissen wir schon. Du hast also nichts gesehen, du hast nichts gehört. Ist das denn sicher, dass du dich in der Hütte aufgehalten hast?
2: Ja, ich bin da drin gewesen. Aber du kannst mir da schon vertrauen, weil ich...
0: Weil was, hä?
2: Weil bei solchen Sachen, weißt du, dass ein junger Mann da unten sein Leben verloren hat. Da muss ich einfach nur kotzen.
0: Du lieber Himmel. Alles klar, und hier ist der Zaun zu Ende.
1: Ja.
0: Vielleicht sind sie hier aufs Gelände gelangt. Gib mir mal kurz bis zu der Tankstelle, na los. So, Achtung. Jeezy, hör mal kurz.
3: Hey, also wirklich, ich habe so wenige Männer. Und was machst du? Du schickst auch noch einen von denen zur Tankstelle an der Statale. Kontrollieren wir doch gleich alle Tankstellen an der Tiburtina. Bis auf nach Tivoli, oder? Ist ja kein Ding.
0: Ich find's auch scheiße, so kurz vom Sommerurlaub zu arbeiten. Hast du kapiert? Ich wollte dich nur ein paar Sachen
3: fragen.
0: Klar,
3: gib mir ruhig auch noch deine Einkaufsliste. Ich habe ja sonst überhaupt nichts zu tun. Also, was willst du wissen?
0: Gar nichts. Ich meine nur, es sieht so aus, als hätten sie ihn hier runtergeworfen.
3: Zu 90% ist er runtergeflogen.
0: Und wo ich jetzt hergekommen bin, hast du da auch was gesehen?
3: Da sind wir bisher noch nicht gewesen. Sollen wir da auch hin? Sollen wir?
0: Ich weiß es nicht. Komm, sag du.
3: Bist du fertig? Dann kannst du gern verschwinden.
0: Danke schön für alles.
3: Hey, sei vorsichtig.
0: Nein, meine Arschloch.
3: Viel Erfolg.
0: Na,
3: was ist?
0: Ich habe ein Geschenk für dich und deine wunderbare Mannschaft. In der kleinen Dreckskarre liegt ein Kondom.
3: Na und wenn schon. Es geht um Mord, nicht um Vergewaltigung, oder? Und es kommt mir auch irgendwie eigenartig vor, wenn unser Killer erstmal diesen Jungen ermordet, weißt du? Und später in der Kiste in Ruhe eine kleine Nummer schiebt. Passt ja nicht zusammen.
0: Tja, passt nicht zusammen. Naja, jedenfalls werde ich dir das Kondom vorbeibringen und du kannst dann mit deiner ganzen Fachkompetenz damit machen, was du willst, JC. Von mir aus kannst du es auch aufblasen.
3: Okay, danke. So, verschwinde. Hier lang, pass doch auf.
0: Kein Mensch hatte Lust, in der Hitze zu arbeiten. Ich auch nicht. Es war auch kein Sommer wie sonst immer. Entweder es war brüllend heiß oder es goss wie aus Eimern.

0: Naja, ich hatte diese Mordermittlung an der Backe und war plötzlich allein in der Wohnung. Keine angenehme Situation. Ein 20-Jähriger war ermordet worden und außerdem war meine Frau aus unserer Wohnung ausgezogen.
1: Warum?
0: Tja, wegen einer Eifersuchtssache.
1: Na gut, Scavone, reden wir nicht lange drum herum. Fahren Sie fort mit Ihrem Bericht.
2: Dottore!
0: Alfred, lassen Sie mich doch erstmal ankommen, oder?
2: Wollen Sie zuerst die gute oder die schlechte Nachricht von mir hören?
0: Ist mir scheißegal, ehrlich gesagt.
2: Also die gute Nachricht ist, dass in der Mordnacht drei Personen getankt und mit ihrer Kreditkarte bezahlt haben.
0: Ja, und was ist die schlechte?
2: Der zuständige Staatsanwalt hat angerufen, den Seo. Er will sie treffen, und zwar in der Wohnung des Opfers, bei seiner Mutter. Ich habe Parello herbestellt, damit er sie dahin begleitet, ja?
0: Hey, ziehen Sie bitte den Schlüssel an.
2: Warum wollen Sie die Maschine denn hier lassen?
0: Sonst?
3: Kann mal jemand das Motorrad vom Dottore parken?
0: Hey, Paré.
4: Da bin ich.
0: Kannst du jetzt Auto fahren, oder wie sehe ich das, hä?
5: Bitte schön, ich gehe da mal vor.
6: Danke sehr.
5: Die Wohnung ist nicht aufgeräumt, es tut mir leid.
6: Ach, das macht doch nichts.
5: Bitte sehr, hier geht's lang.
6: Und Ihrem Mann, wie geht es ihm?
5: Alberto liegt im Krankenhaus, er hatte leider einen Herzinfarkt. Bitte.
6: Das tut mir sehr leid, Signora. Wir müssen Ihnen jetzt einige Fragen zu Ihrem Sohn stellen. Hatten Sie jemals den Eindruck, dass er in irgendeiner Weise Umgang mit eigenartigen Leuten hatte?
0: Ich weiß nicht. Vielleicht ist er in letzter Zeit etwas vorgefallen, das Sie beunruhigt hat. Gibt es da etwas? Hatte er eine feste Freundin?
5: Nein, nicht, dass ich wüsste.
6: Signora, schildern Sie uns doch bitte einen typischen Tagesablauf von Ihrem Sohn Giovanni.
5: Er hat Jura im ersten Semester studiert und schon 2 Prüfungen abgelegt. Er hatte Freunde an der Universität. Manchmal ist er ins Stadion gegangen. Er spielte auch gern Tennis. Und manchmal ging er in einen Pub, der heißt Killians, wenn ich mich richtig erinnere. So war Giovanni ein ganz normaler junger Mann. Er ist noch mit dem Mofa gefahren, das ihm sein Vater zum 16. Geburtstag geschenkt hatte. Seine Freunde haben sich über ihn lustig gemacht, weil er mal der Letzte war. Er hatte den Spitznamen Faultier. So ist Giovanni gewesen.

0: Salve.
1: Salve. Hey, Steven, da ist jemand.
2: Hey, Chef, was darf's denn sein?
0: Ein Kaffee, bitte.
2: Wollen Sie einen afrikanischen oder einen italienischen?
0: Wie geht der afrikanische?
2: Na ja, der geht so. Für mich bitte ein kleines Bier vom Fass, ja?
0: Hast du ein kleines Bier? Was redest du da? Du bist im Dienst, reiß dich zusammen, klar? Bestell dir was anderes.
2: Nein, ich nehme doch kein Bier.
0: Wo kommst du denn her?
2: Äthiopien.
0: Also, ist hier immer so wenig los? Bist du der Einzige an der Bar?
2: Das sieht man doch, oder?
1: Hey, ich arbeite mit dem Kopf, ist das klar?
0: Ja, sicher. Das sieht man so vorne. Und wie heißt du, hm?
2: Steven.
0: Und du?
1: Ich bin Davide.
0: Davide. Steven und Davide. Könnt ihr vielleicht... Giovanni Ferri? So heißt dieser Junge hier.
1: Ja, das Faultier. Er ist ab und

0: Er ist öfter vorbei, aber gestern habe ich ihn, glaube ich, nicht gesehen, oder?
1: Nein,
0: doch?
1: Gestern Abend ist er nicht hier gewesen.
0: Ach so. Sind Sie vielleicht von der Polizei?
2: Steuerfahndung.
0: Ah, von der Steuerfahndung. Ja. Eine Sekunde.
2: Nein. Irgendwelche Belege sind mir scheißegal. Ich wollte wissen, mit wem Giovanni Ferri letztens am Abend hier war.
1: Das weiß ich nicht. Also neulich war er mit Leuten unterwegs, die ich hier noch nicht gesehen hatte. Er hat ein Bier bestellt und dann ist er wieder gegangen.
3: Ich habe draußen die Tische sauber gemacht und es war ungefähr 9 Uhr. Das weiß ich, weil um die Zeit die Baseball-Sendung anfängt, die ich immer gucke.
2: Bist du ein großer Baseball-Fan?
3: Ja, logisch.
2: Giovanni doch wohl auch, ja. Er hatte doch das Trikot, erinnerst du dich daran? Von den...
3: Athletics. Ja klar, ich habe ihn ganz oft gefragt, ob er das nicht verkaufen will, also... Ich hätte ihm sogar 50 Euro gegeben, nur... Er hat viel zu sehr dran gehangen.
2: Oh, verflucht.
1: Was ist denn?
2: Mann, das ist vielleicht eine Brühe. Mach ihn in Zukunft lieber afrikanisch, hier, der Rest ist für dich.
1: Ah, danke.
2: Euch auch vielen herzlichen Dank.
1: Das ist ja...
2: Ah, da kommt schon der Beleg. Danke sehr, ihr habt mir wirklich sehr, sehr geholfen. Wirklich sehr geholfen.
4: Alles klar, wir sehen uns dann später, okay? Ciao. Ciao.
5: Wer war das? Ha?
4: Das war Rocco. Wir gehen nachher was essen.
5: Ah, was ist denn los?
4: Nadine, mach doch einmal im Leben das Ding aus, ich bitte dich. Damit wir wenigstens einmal ganz kurz miteinander reden.
5: Ich bin mir doch gerade die Haare.
4: Ah, du bist so verdammt heiß.
5: Nein, Sebastian, jetzt bitte denk gar nicht erst dran. Ach, ich muss zu meiner Schwester, sonst komme ich zu spät. Nein.
6: Hey, ich habe Nein gesagt. Lass es bitte sein.
5: Sag mal, ist denn irgendwas los mit ihm?
4: Keine Ahnung, aber wenn er mich anruft und essen gehen will, dann ist sicher irgendwas im Busch. Also da gehe ich jede Wette ein.
5: Aha.
4: Was ist denn los?
5: Ach, gar nichts. Ich glaube, ein Stündchen hätte ich.
4: Jetzt auf einmal doch.
5: Ja, jetzt
4: habe ich aber keinen Bock mehr.
5: Wie, jetzt da hast du keinen Bock?
4: Du hast immer viel an. Na los, komm her.
2: Müssen wir denn immer zu Gino essen gehen?
7: Hey, wenn du Cacio e Pepe essen willst, bist du bei Gino am rechten Ort.
8: Sag mal, hast du diesen blöden Spruch erfunden?
2: Verstehst du jetzt, wieso ich nicht zu Gino wollte? Mit diesem Ding komme ich mir wie ein Vollidiot vor.
8: Wieso? Ist ja schön.
2: Hast du keinen Hunger? Ich habe keinen Hunger. Ich bin voll angepisst.
9: Was ist die Hitze?
2: Nein, das ist nicht die Hitze. Marina ist abgehauen, Leute. Sie hat ein paar Dinge rausgefunden. Sie hat Unterlagen durchwühlt. Sie wollte dies und das von mir wissen, wegen Geld.
8: Was hast du gesagt?
2: Was hätte ich denn sagen sollen? Sie kriegt doch genau mit, wie viel ich im Monat zu verdienen.
8: Hast du nicht den Scheiß mit der Druckerei von deinem Vater erzählt?
2: Ja, schon wieder?
8: Jetzt komm, wir kennen uns ja nicht erst seit vorgestern. Da hat sie nie irgendwas vermutet?
2: Was soll das denn, Brizio? Sie weiß natürlich, dass ihr drei Ganoven seid. Aber sie hat eben bisher nicht geglaubt, dass es vier Ganoven gibt.
8: Verstehe.
2: Verstehst du, was ich meine?
8: Ja, alles klar, wie bei den drei Musketieren, richtig?
2: Ja, ganz genauso wie in dieser
8: Alle
2: Geschichte.
8: Wir denken, die wären zu dritt und dann merkt man am Ende plötzlich, dass es vier sind. Genau dasselbe, oder?
2: Hast du das Buch mal gelesen?
8: Aber was denn für ein Buch? Das habe ich im Fernsehen gesehen.
2: Ja, klar.
7: Und sieh wirklich nicht so eine Fresse, sonst hättest du lieber zu Hause bleiben sollen.
2: Genau, ich hätte lieber zu Hause bleiben sollen.
8: Wozu? Um schon mal das Seil zu knoten?
2: Richtig, um das Seil zu knoten. Vielleicht jage ich mir auch einfach eine Kugel in den Schädel.
9: Wäre vielleicht besser.
2: Salve.
10: Salve, dottor Schiavone.
2: Uccio, hey.
11: Hey, ciao, Rocco.
2: Was gibt's?
11: Wir wissen schon, wer es ist. Matteo Livolsi, 20 Jahre alt. Hier, das ist interessant. Also, er hat auch diese Stichverletzung an der Schädelbasis. Die Sache muss demnach ganz schnell gegangen sein.
2: Hier ist gar kein Blut. Wieso ist gar kein Blut auf dem Boden?
11: Er ist nicht hier umgebracht worden. Irgendwelche Schleifspuren sind aber auch nicht vorhanden.
2: Ich verstehe. Und auf dem T-Shirt? Am Hals vielleicht. Er kriegt einen Stich in den Hals und es fließt gar kein Blut.
11: Das hat man wohl abgewischt.
2: Abgewischt, sein Blödsinn, nein. Also warum, Mucho?
11: Tja, dann haben die ihn mit dem Kopf nach unten abgestochen.
2: Na, er ist doch kein Ferkel. Hey, jetzt überlegt doch nochmal ganz neu, Leute. Los jetzt! Parillo!
12: Ja, Dottore?
2: Ja, also schnapp dir den Kollegen und dreh eine Runde. Geh mal durch die Läden hier. Frag die Leute mal und klingel bei den Anwohnern, deren Fenster auf diese Seite gehen. Verstanden? Frag, ob sie was gesehen oder gehört haben.
12: Sofort,
2: mach schon, mach. Ich hab hier noch zu tun. Zieh Leine.

0: So, Rocco, eins kann ich dir jetzt schon verraten. Es ist haargenau die gleiche Tatwaffe wie neulich auch. Vermutlich eine Aale oder so, etwa 10 cm lang.
1: Wie kann man jemanden umbringen? Mitten in der Stadt, im Bezirk Monty. Und keiner merkt irgendwas, oder?
2: Ich habe keine Ahnung, Dottor.
1: Hey, ich habe dich auch gar nicht gefragt, Zuckeri. Ich bin ganz allein. Meinst du, dass ich allein bin?
3: Vice Questore Scavone?
1: Ja.
3: Dottor Gizzi erwartet Sie in der Bar.
1: Ja, ich komme. Also Leute, könnt ihr die Klimaanlage nicht mal etwas runterdrehen? Man kann ja nicht direkt von Afrika zum Nordpol wandern, ne?
4: Na schön, ich komme gleich zur Sache.
1: Oh, ich erfriere.
4: Der Mord im Steinbruch. Dazu kann ich dir sagen, dass wir tatsächlich einen verwertbaren Fingerabdruck auf einer der Selbstbedienungstasten an der Tankstelle gefunden haben.
1: Ja, alles klar.
4: Dann haben wir auch Blutspuren gefunden, die sich von der Tankstelle bis hin zu dieser Umzäunung erstrecken. Das ist ja schon mal ein Erfolg. Und wir haben auch die Stelle ermittelt, von der aus der Junge runtergeflogen ist. Aber das hatte ich dir ja bereits erzählt.
1: Und wieso lässt du dann den Kopf hängen?
4: Es wurmt mich, dass ich dir recht geben muss.
1: Na schön, wir können davon ausgehen, dass dieser junge Mann also mit seinen Mördern im Auto gesessen hat, richtig? Und warum haben die ihn nicht in den Baggersee geworfen oder versucht, die Leiche irgendwie zu verstecken?
4: Falls du es noch nicht weißt, ich bin für die Indizien zuständig, klar? Aber Moment mal, warte kurz. Eine Sache könnte uns dabei vielleicht helfen. Das Kondom, das da lag.
1: Erst sagst du, was soll der Scheiß, und dann hast du es doch noch untersucht.
4: Ich habe es untersucht, weil ich eben genau arbeite. Es ist von einem gewissen Luigi Coticchio benutzt worden, genannt Gigi das Scheißhaus. Oh. Er hat es auch schon zugegeben. Er war bei irgendwelchen Nigerianerinnen. Gegen Mitternacht ist er zurückgekommen.
1: Mit diesem Gefährt, ja?
4: Ich meine, genau genommen ist die Ladefläche ja gar nicht so unbequem, oder? Vielleicht hat er die Täter dann gesehen und die sind abgehauen.
1: Könnte möglich sein.
4: Was ist denn? Hör mal, jetzt lässt du ja den Kopf weg.
1: Oh nein, ich hab bloß an die armen Nigerianerin gedacht. Kennst du den?
2: Ich weiß nicht. Ich glaube nicht. Wissen Sie, hier kommen echt total viele Leute her. Sie sind gar nicht von der Steuerfahndung, oder?
1: Nein, ich bin von der Polizei.
2: Hab ich gewusst. Davide schuldet mir 20 Euro.
1: Apropos, wo ist Davide eigentlich heute?
2: Also, der ist heute nicht aufgetaucht. Er hat gesagt, er hätte Fieber. Aber ich meine, wie kann man denn im Sommer Fieber kriegen? Aber wieso fragen Sie mich das alles?
1: Ich frag dich das, weil der Typ hier Matteo hieß.
2: Er hieß Matteo?
1: Er hieß Matteo, ja. Er ist ermordet worden. Genau wie Giovanni. Es lagen 2 Tage dazwischen. Zwischen den beiden Morden, hast du kapiert? Ich habe alles verstanden, Lucio. Aber was ich nicht verstehe, ist das mit dem Blut. Wieso hatte der Junge nirgendwo einen Blutfleck? Weder auf seinem T-Shirt, noch irgendwo am Hals und auch nicht in den Haaren. Einfach nirgendwo.
0: Darüber habe ich auch ausführlich nachgedacht. Eine Leiter.
1: Eine Leiter? Du meinst, er ist auf einer Leiter festgehalten worden und jemand hat ihn irgendwie angegriffen und das Blut ist dann nach unten weggeflossen?
0: Ich werde es dir mal zeigen. Das hier sind die Bilder von unserem anderen Mordopfer, von Giovanni. Hier erkennt man die Fraktur am Wangenknochen und dass seine Rippen stark eingedrückt sind. Siehst du das?
1: Ob ich das sehe, ist die Naht oder wie? Wo ist denn nun diese Fraktur?
0: Hier kann man sie deutlich erkennen. Der junge Mann ist verprügelt worden.
1: Ah, er ist verprügelt worden.
0: Die Tatwaffe ist in beiden Fällen dieselbe gewesen, da bin ich mir sicher. Wir haben den gleichen Stichkanal, die gleiche Tiefe. Eine spitze Waffe, sagen wir mal wie eine Aale. Sie ist mehrere Zentimeter tief an der Schädelbasis eingedrungen. Giovanni Ferri, eben dieser hier, hatte unter seinen teilweise abgebrochenen Fingernägeln Spuren von Baumwollfasern. Er hat sich also heftig gegen seine Angreifer gewehrt. Es waren mehrere Angreifer, denn es waren auch verschiedene Fasern.
1: Kann man was zum Todeszeitpunkt
0: sagen?
1: Zwischen
0: Mitternacht und 1 Uhr früh. Geh mal zum Mikroskop und wirf einen Blick rein. Erkennst du was?
1: Ich bin dabei.
0: Kokain ist das.
2: Ah.
0: Wir haben das Zeug in deren Hosentaschen gefunden, sowohl bei Giovanni als auch bei Matteo. Aber bei beiden hat es keinerlei Spuren im Blut gegeben.
5: Also haben sie es vermutlich nicht zum persönlichen Konsum besessen.
0: Wohl nicht, nein.
1: Ich denke, die zwei haben sich mit einer viel größeren Nummer angelegt. Das muss es sein. Ich vermute, Giovanni und Matteo haben Drogen vertickt und sind jemandem lästig geworden. Also wurden sie schnell beseitigt.
6: Von jemandem, der das Gebiet hier kontrolliert, oder?
1: Ja, sicher. Giovanni ist gegen Mitternacht getötet worden. So viel steht ja bereits fest. Ungefähr um diese Zeit in dieser Nacht ist auch Gigi, das Scheißhaus, nach Hause gekommen, der bei den Nutten an der Tiburtina gewesen ist.
2: Naja, das erklärt vielleicht auch, wieso die Leiche nicht in diesem Baggersee aufgefunden wurde, oder nicht?
1: Stimmt.
6: Ja, aber wie wahrscheinlich ist es denn, dass dieser Gigi, der ja auch halb blind ist, sie überhaupt gesehen und erkannt hätte? Es war doch stockfinster.
1: Tja, wer käme denn vielleicht in Frage, den sogar Gigi das Scheißhaus auf Anhieb einfach so im Dunkeln erkennen würde? Zack!
2: Ein berühmter Schauspieler?
1: Ein berühmter Schauspieler? Ich bitte dich, ja. Reden wir hier doch keinen Scheiß.
6: Oder jemanden, der sehr groß ist?
1: Ja, vielleicht jemanden, der sehr groß ist, sicher. Aber der müsste schon wirklich sehr groß sein. Also mehr ein Riese, würde ich sagen. Sodass du, wenn du ihn siehst, sofort Bescheid weißt. Dass du weißt, der da ist...
6: Das ist ein Schwarzer. Diese Leute sind Schwarze.
1: Ja, das könnte schon sein. Nigerianer.
6: Ja, hab ich kapiert. Aber Matteo Livolsi? Ah, der ist mitten am Tag umgebracht worden und nicht irgendwann in der Nacht.
1: Klar, weil Livolsi Bescheid gewusst hat und da hat er Angst bekommen. Nur bevor er sich an uns wenden oder sonst was unternehmen konnte, haben sie ihn erwischt in aller Eile und sie haben ihn ausgeschaltet. Verstehst du das? Ah. Was ist denn hier unter dem Gitter? Alles voller Wasser.
7: Ja, hier ist Wasser. Viel Wasser, Dotto. Sehen Sie, Dotto, diese Treppe hier führt zur Salita Borgia.

0: Der Junge ist hier unten umgebracht worden.
1: Doktor, aber was reden Sie da?
0: Ruf die Spurensicherung an. Los, mach schon. Wie trägt man das scheiß Ding auf? So, hast du kapiert? Sie haben ihn anschließend hierher gerollt.
2: Ja klar, natürlich.
0: Mit dir habe ich gar nicht geredet. Nino! Nino! Kommen Sie nach oben! Und da warten Sie auf mich.
1: Alles klar, mach ich.
2: Soll ich Ihnen mal helfen?
0: Ach, Quatsch, schau doch an.
3: So, warte, hier noch.
4: Ja, alles klar. Ja, okay,
0: hab ich. Reichlich so eine Scheiße.
4: Dottore.
0: Salve. Hallo, Freunde.
4: Salve, Dottore.
3: Guten Tag.
0: Guten Tag.

0: Verflucht sein deine Arme. Verflucht sein deine Arme. Also, Jinxy, mach dich doch bemerkbar. Irgendwie. Verstanden?
1: Alles klar. Soll ich mir vielleicht eine Kuhglocke umhängen? sieh mal, was das hier für ein schönes Versteck ist. Hey, und ich hab was da drin gefunden. Siehst du das auch, hä?
0: Was hast du denn da? Soll das Paketband sein?
1: Ach, was Paketband? Das ist Verpackungsmaterial. Ich würde sagen, aller Wahrscheinlichkeit nach ist das hier für eine Dosis Heroin oder Kokain. Aber ganz genau kann ich dir das natürlich erst nach der Untersuchung verraten. Bloß ich irre mich selten, weißt du?
0: Wie ist das denn jetzt? Sogar hier unten habe ich Empfang.
1: Ey, wieso hast du denn hier unten Empfang?
0: Keine Ahnung.
1: Hast du ein Satellitenhandy?
0: Ich auch nicht welchen. Leck mich am Arsch. Scheiße. Hallo, wer geht mir auf die Eier?
2: Ah, Dottore, hier der Silvestri. Sie müssen unbedingt mal aufs Revier kommen. Wir haben den Rechter von Matteo Livolsi geknackt.
3: Also, Dottore, Matteo Livolsi hatte keine feste Freundin. Er war für Jura eingeschrieben, hat aber keine einzige Prüfung abgelegt.
0: Verstehe, und was hat er sonst noch alles gemacht?
3: Ja, was hat er gemacht?
2: Naja, er hat seine Freunde getroffen, er ist ausgegangen, hat manchmal ein wenig gekickt, im Internet gesurft.
0: Also gar nichts.
3: Tja, so kann man es formulieren.
0: Wir werden rausfinden, ob es irgendeine Verbindung zwischen den beiden Jugendlichen gab, Giovanni und Matteo.
2: Ja, sicher. Zwei junge Leute, 20 Jahre alt, im Abstand von 2 Tagen ermordet, und zwar auf genau die gleiche Weise. So. Da muss es doch irgendwelche Berührungspunkte geben.
0: Ja, sicher. Also, womit fangen wir an, Moni? Du musst dich reinhängen in den Fall. Los, beweg deinen Arsch, Herrgott, noch mal. Mach irgendwas. Mama mia. Alfred, los jetzt.
2: Okay, fangen wir doch mal mit dem Suchverlauf im Internet an. Ah, sieh mal an. Jede Menge Pornoseiten. Sehr interessant. Ah, Costa Rica, karibische Strände und so weiter. Hier, dieses Forum sieht interessant aus. Sehen Sie das hier?
0: Was ist das?
2: Matt87. Okay, das ist Matteos Nutzername.
0: Svever ist schon total scharf. Gestern wäre, glaube ich, was gelaufen. Das war ein super Abend. Am Sonntag alle in die Südkurve.
2: Sehen Sie mal hier.
0: Was steht da? Nein, Faultier will auf gar keinen Fall mehr mit Skin reden. Du darfst Skin nicht vertrauen, Joe.
2: Ah, wer ist das Faultier? Giovanni Ferri?
0: Giovanni Ferri, genannt das Faultier. Völlig richtig. Du darfst Skin nicht vertrauen, Joe.
2: Also ist Skin nicht Englisch für Haut?
0: Mann, Alfred, Sie sind ja ein Sprachgenie. Großartig.
2: Ja, mag schon sein.
0: Haut, das heißt Haut, ja. Skin, die Haut. Er könnte vermutlich das nächste Opfer sein, Alfred.

0: Und deine Freunde hier von der Porta Maggiore, haben die nichts damit zu tun? Sicher nicht. Was hast du bei denen gekauft? Ich hab dich gesehen.
1: Nur Gras.
0: Nur Gras. Darf ich mir das mal ansehen, Steven? Danke sehr. Alles klar, da haben die dich verarscht. Glaub's mir. Das hier ist Scheißdreck. Was brauchst du für einen Mist?
1: Hm? Hey.
0: Ja, hey. Das haben die irgendwo in der Garage angepflanzt. Oh Mann, verdammte Scheiße. Oder an der Stadtautobahn. Hast du kapiert? Das steht fest.
1: Sie kennen solche Sachen, oder? Hm.
0: Ich kenne mich besser damit aus, als du es dir vorstellen kannst. Steven. Für wen haben die Jungs eigentlich gedealt?
1: Hm? Keine Ahnung, habe ich doch gesagt. Sie sind irgendwie manchmal also in der Bar aufgetaucht, ungefähr jeden zweiten Tag. Ich habe gesehen, wie sie mal einem ein Tütchen gegeben haben. Das sind alles reiche, verwöhnte Muttersöhnchen. Meine Freunde sind das nicht, das schwöre ich.
0: Wie, das sind nicht deine Freunde? Sie haben dich Skin genannt. Wieso lachst du?
1: Skin, hä? Oh. Und sie haben gedacht, die nennen mich Skin wegen meiner schwarzen Haut, oder? Nein, falsch geraten, ey.
0: Falsch geraten,
1: Skin, ne? Ist Davide Mariotti. Der blöde Scheißkerl hat seit zwei Tagen Fieber und ich muss so lange seine ganze Arbeit mitmachen.
0: Skin ist Davide Mariotti.
1: Genau, der Typ, der mit mir in der Bar arbeitet. Hm. Wissen Sie, warum die ihn so nennen, hä? Haben Sie mal seine Fresse gesehen? Der hat so viele fette Pickel, als hätte er sich das Gesicht mit Split gewaschen oder so. Total abgeschmirgelte Haut.
0: Der war gar nicht so übel, Steven.

0: Wer ist da?
1: Die Polizei. Machen Sie bitte die Tür auf.
2: Salve.
1: Salve. Vice Questore Schiavone. Mariotti Davide. Wohnt er hier?
2: Ja, aber mein Sohn ist nicht zu Hause.
1: Und wo ist er hin? Darf ich?
2: Bitte.
1: Salve, Signora.
3: Salve.
1: Also, wo ist er jetzt?
3: Das wissen wir leider selbst nicht.
1: Und seit wann ist er verschwunden?
3: Seit 2 Tagen schon.
1: Darf ich mir mal sein Zimmer ansehen?
3: Hier, bitte. Kommen Sie. Aber was ist denn passiert? Hat der Junge vielleicht irgendetwas ausgefressen?
1: Nein. Darf ich? Erlauben Sie?
3: Bitte sehr.
1: Hat er vielleicht irgendwelche Sachen mitgenommen?
3: Ja, ein paar T-Shirts.
2: Sein Computer.
3: Wir haben bei unseren Verwandten und seinen Freunden gefragt. Nichts.
2: Dieser Zettel hier hat auf unserem Esstisch gelegen. Sucht nicht nach mir.
1: Sucht nicht nach mir.
2: Ich bin bald wieder da. Macht euch keine Sorgen.
1: Davide.
2: Davide.
1: Wie geht es Alberto?
4: Er wird psychologisch betreut.
1: Ist Giovanni denn häufig in die Redaktion gekommen?
4: Ja, schon. Der Junge hatte die Leidenschaft für Journalismus von seinem Vater geerbt, kann man sagen.
1: Hat die Nase überall reingesteckt.
4: Ja, unentwegt. Das da ist der Schreibtisch von Alberto. Da liegen seine Aufzeichnungen. Sehen Sie sich um. Möchten Sie einen Kaffee?
1: Danke, das wäre nett. Ich darf also, ja?
4: Bitte sehr, bitte.

0: Sagen Sie also, dieser Zettel hier, sagt Ihnen das irgendwas?
1: Wo haben Sie den gefunden?
0: Da in der Mappe hat er gelegen.
1: Ja, da bewahrt Alberto immer die aktuellen Recherchen auf.
0: Ah ja?
1: Ja, er hat mir irgendwas angedeutet, Drogenhandel oder so, aber...
0: Na, das ist doch klar. Das ist die Aufteilung.
2: Zeig mal her. Ah, die Viertel Quantararo und Porta Maggiore werden von LBSS kontrolliert.
0: Was wissen wir darüber?
3: Wir wissen, dass Porta Maggiore den Nigerianern gehört.
0: Ja, schon klar, aber wer beliefert die?
4: S&S, wer mag das nur sein?
3: S&S, wer mag das nur sein? Bist du jetzt Dichter geworden, hä?
4: Silvano Saracchi.
0: Silvano Saracchi. Saracchi ist doch vor 2 Jahren gestorben.
4: Wie, gestorben?
0: Na, gestorben. Er hat aufgehört zu atmen. Er ist tot.
4: Scheiße, das habe ich gar nicht gewusst.
5: Habe ich auch.
0: Sergio, wie hieß der nochmal? Sergio Siliano.
4: Ach, klar, was denn?
2: Sergio ist der Schulhausmeister in Morena.
0: Mit der Fresse ist er Hausmeister geworden.
2: Ach, aber ewig schon.
0: Hört mal, Leute, ich habe hier noch was anderes.

0: Was? Dieser Code SLRO 971197-8. Was könnte das bedeuten?
1: Hm? Vielleicht ist das ein Passwort.
2: Naja, sowas habe ich noch nie gesehen. Sag mal, hast du ein paar Nudeln im Haus? Soll ich eine Aglio e Olio machen?
0: Hör mal, wir unterhalten uns. Interessierst du dich immer nur fürs Essen?
2: Aber dann kann man besser denken. Glaubst du mir
1: doch. Ich hab wirklich Hunger.
2: Hast du auch Speck im Haus?
0: Und wenn keiner da ist, dann nimmst du Knoblauchöl und Semmelbrösel. Das ist in 5 Minuten fertig.
3: Oh, lieber Himmel.
0: Wer geht mir auf die Eier?
4: Herr Dottore, hier, De Silvestri.
5: Könnten Sie bitte kurz ins Revier kommen? Hier ist jemand, der Sie gern sprechen möchte.
0: Salve.
5: Salve. Guten Tag.
6: Salve, Dottor. Vice Questore.
0: Also, Davide, was gibt's denn, ne? Erklär mir mal ganz genau, was hier los ist, ja?
7: Eine Riesenscheiße, Dottor.
0: Das weiß ich.
7: Giovanni und Matteo haben sich absolut in die Scheiße geritten. Ich habe es denen 1000 Mal gesagt, aber sie haben nicht auf mich gehört. Sie haben gesagt, ich bin ein Hosenscheißer und dass es bescheuert wäre, wenn man Angst hat, wenn man Kohle machen will. Ja, und mein Vater hat auch immer gesagt,
0: immer langsam, Davide. Wie immer dieses Zeug gehört.
7: Ich weiß es echt nicht, Dottor.
0: Bist du sicher?
7: Einmal habe ich nachts gerade den Pub abgeschlossen. Oh. Und da haben Giovanni und Matteo draußen gestanden und haben sich unterhalten. Giovanni hat gesagt, dass er über einen Kontakt von seinem Vater...
8: Ich habe eine Möglichkeit entdeckt, wie man jede Menge Geld verdienen kann.
9: Wie viel Geld denn?
8: Genau weiß ich es nicht, aber es muss ein Haufen sein.
7: Auf jeden Fall sollte dabei richtig viel Kohle rausspringen.
0: Und wieso bist du nicht einfach gegangen?
7: Scheiße, Dottor, woher sollte ich denn wissen, dass die anfangen zu dealen? Also Giovanni hat ja nicht mal Gras geraucht.
8: Hey, hallo, Skin. Wenn du dabei bist, bist du dabei. Sonst kannst du gefälligst verschwinden.
7: Naja, da bin ich eben geblieben. Aber als sie das Zeug geholt haben, war ich nicht dabei. Ich habe im Pub gewartet. Dann sind sie wiedergekommen und wir haben das Zeug aufgeteilt.
0: Wie viel war es?
7: Sehr viel, Dottor.
0: Was heißt denn sehr viel?
10: Das ist für dich. Das hier nehme ich.
7: Ich habe von denen 300 Gramm gekriegt.
0: Das ist wirklich sehr viel. Und wo ist das Zeug jetzt?
7: Ich hab's versteckt.
0: Wo denn? Wo hast du es versteckt, ja?
7: Ich hab's im Klo vom Pub gebunkert. Im Spülkasten.
0: Und ist es noch
7: da? Ob es noch da ist, als ich mitgekriegt habe, was inzwischen alles passiert ist, da habe ich mir total in die Hosen geschissen. Und hab alles weggeworfen.
0: Weißt du, wer Giovanni und Matteo umgebracht hat? Ja oder nein?
7: Nein, Dottor. Nein, ich weiß es nicht. Keine Ahnung. Ehrlich, ich weiß es nicht. Aber ich habe echt eine scheiß Angst, Dottor. Ich meine, der Nächste könnte ich doch sein.
0: Nein, mach dir keine Sorgen. Alfred.
11: Hm?
0: Also, wir müssen hier jetzt irgendeine Lösung finden. Ja, was denn? Was soll ich machen? Du kommst mit zu mir nach Hause, Davide.
7: Sie meinen, das ginge echt jetzt?
0: Na, wenn sich alles wieder beruhigt hat und die Sache vorbei ist, dann kannst du dich natürlich sofort verpissen.
7: Ich danke Ihnen, Dottor.
0: Ja, ja. Gern geschehen.

0: Ave!
1: Hey Rocco, in deinem Kühlschrank waren ja schon Spinnweben. Wir haben mal ein bisschen was eingekauft. Der Junge hier hat gesagt, er will uns was Feines kochen.
2: Wer hat euch denn reingelassen? Hey Davide!
3: Guten Abend,
2: Alter. Wer hat diese Leute reingelassen?
3: Naja, die haben geklopft.
2: Na und hör mal, du kennst sie doch gar nicht.
3: Ja, aber die haben vertrauenswürdig ausgesehen.
2: Der Junge spinnt doch. Die drei hier mit den Visagen findest du vertrauenswürdig?
3: Alles klar, der Tor, aber das sind doch ihre Freunde.
2: Hey, das ist echt gut. Hey, her mit der Pasta. Her damit, tu sie sofort auf den Teller, dann können sie schneller abkühlen, alles klar?
4: Ja, aber mal auf, Furio.
2: Wieso denn?
3: Sieht gut aus, oder?
2: Na, also.
1: Ist das sie lieber kalt, oder wie?
4: Hey, jetzt reicht doch mal weiter.
2: Hey, sag mal, Raffaello Perugino, der Spezialist für Jungfrauen, wer ist das eigentlich?
4: Das sind zwei.
2: Wie zwei?
1: Das sind zwei Maler, Furio.
4: Raffaello und Perugino.
2: Ach Gott. Deine Lehrerin ist früh gestorben, was?
1: Nicht mal lesen kann er
2: Junge.
4: Jetzt willst du vielleicht wissen, warum wir uns zum Essen eingeladen haben.
2: Ja, warum denn?
5: Nicht, weil du so allein bist und weil Marina dich verlassen hat.
1: Nein. Wegen was ganz anderem. Aber unser Koch hier, der muss auf den Balkon gehen und die Tür richtig zumachen.
2: Ja.
1: Raus.
4: Mach die Tür gut zu.
2: So, was ist?
1: Hey, mir ist plötzlich was Wichtiges eingefallen, Rocco. Weißt du noch, als Sebastiano das gesagt hat, mit den Initialen und so? S und S, wer könnte das bloß sein? Und als ihr mich dann verarscht habt. Also, ich weiß es jetzt. Sandro Silvestrelli.
2: Das sagt mir was, Sandro Silvestrelli. Wie kommt das? Wer ist das?
1: Sandro Silvestrelli ist ein mieser Wichser, mit dem Sebastiano und ich irgendwann mal was zu tun hatten.
4: Als er neu war in Rom, kannte der ja keine Sau. Er und ich, wir haben zusammen Juwelen verhökert. Hm. Und der hat versucht, uns voll zu verarschen.
1: Uns, verstehst du?
2: Und wieso seid ihr so sicher, dass er der Kerl ist?
5: Wir denken, es wäre möglich. Er ist auf einen Schlag stinkreich gewesen. Er fährt mit einem Porsche rum und hält sich Weißrussinnen, die 1000 Euro pro Nacht kosten.
1: Wir haben uns gedacht, dass irgendeine Sache super gut für ihn gelaufen ist. Irgendwie sowas. Aber dann haben wir überlegt und es ist uns wieder eingefallen, dass Silvestrelli für die Riesenpartys im Palazzo Madama auf die Drogen besorgt.
5: Er hatte früher mal lange Haare, jetzt trägt er sie ganz
1: kurz. Und er hat eine Narbe am Hals von irgendeiner Scheißoperation, keine Ahnung.
4: Und er hat eine platte Nase, aber die hat er von mir.
1: Ja. Ach, und noch was sehr Wichtiges. Rocco, ja? Ich weiß, dass dieser Kerl sich eine Tarnung zugelegt hat. Irgendeine Möbelfabrik an der Tiburtina. Da wird alles verkauft, abgesehen von Möbeln.
2: An der Tiburtina, da wo der Steinbruch ist.
1: Ja.
2: Na los, das können wir ja gleich mal testen.
1: Was ist?
2: Davide!
4: Hey, bist du dir sicher?
2: Na, logisch. Der Junge riskiert ja sein Leben. Jetzt pass mal auf, wenn ich sage Sandro...
1: Silvestrelli.
2: Silvestrelli. Sagt dir das irgendwas?
3: Nein.
5: Der Kerl hat eine Narbe am Hals, verstehst du?
1: Er fährt immer schweineteure Autos, hat immer irgendwelche Nutten dabei.
4: Er hat eine platte Nase.
5: Denk aber gut nach, bevor du was sagst.
3: Nein.
2: Denk scharf nach, David.
3: Nein, wirklich nicht.
4: Alles klar, du kannst wieder verschwinden.
2: Raus hier.
5: Los, verschwinde uns mal schnell.
1: Mach die Tür wieder zu.
4: So, also. Wir müssen da jetzt mal vorbeifahren.
1: Genau.
4: Weil hier nämlich feste Regeln herrschen, und zwar mehr denn je, ist das klar.
1: Es ist wie beim Kartenspielen. Einmal sehen ist besser als 100-mal spekulieren, Rocco. Los, wir fahren zu der Möbelfabrik.
4: Ja, Abmarsch.
2: Die haben Überwachungskameras am Tor. Da müssen wir aufpassen. Habt ihr gesehen?
4: An den Seiten sind irgendwelche Sensoren. Auch nicht ohne.
5: Diese Pfosten sind ganz neu. Die haben sie erst aufgestellt.
2: Wir sollten mal auf der Rückseite nachsehen. Noch Sensoren. Und zumindest sieht es nicht danach aus.
5: Hey, Vater, bleib unten!
2: Was ist denn? Was ist los? Wer ist das?
5: Hey, den Kerl kenne ich doch. Wie heißt der? Wisst ihr das?
2: Wer soll das sein?
5: Mensch, ich komme nicht drauf.
1: Da ist ein bewaffneter Wachmann. Was machen wir jetzt?
2: Was wir jetzt machen? Wir warten. Sag mal, diese ganzen Sensoren und diese Kameras. Ist das nicht ein bisschen übertrieben?
5: Luigi Baiocchi.
2: Genau, der ist es.
0: Ja, der ist es. Hey, der
4: war bei so einer Hehlerei-Geschichte dabei, weißt du noch? Aber der ist ein Dreckskerl, der dir in den Rücken fährt.
2: Was für eine Hehlerei-Geschichte war das genau?
4: Er und sein Kumpel, der verkackte Corrado Pizzuti, genannt die Ratte, hast du mal von ihm gehört? Die haben immer die Container im Hafen von Civitavecchia ausgeräumt, weißt du?
2: Aha.
4: Ja, ja. Erinnerst du dich daran?
2: Luigi Maiocchi, LB. Sandro Silvestrelli, das ist der SS. Jetzt müssen wir nur diesen geheimnisvollen Code entziffern, den der Journalist sich noch notiert hatte.
6: Also Ihre Freunde. Erzählen Sie uns doch mal von denen.
2: Naja, Sebastiano und ich, wir sind schon seit immer Freunde. Wir sind schon zusammen im Kindergarten gewesen, in der Via della Scala. Naja, Furio und Brizio, die kenne ich vom Fußballspielen. Wir waren viel zusammen unterwegs. Was wollen Sie noch erfahren? Welche Position Sie gespielt haben?
7: Sie gehen mir wirklich auf die Nerven. Wissen Sie das eigentlich?
6: Wollen Sie denn partout nicht einsehen, dass Sie viele Feinde haben?
2: Oh.
6: Und nicht nur in Verbrecherkreisen, sondern auch im Ministerium. Sie wurden hierher versetzt, aber es hätte auch deutlich schlimmer kommen können. Und Sie haben keine Verbündeten, Schiavone. Weder mich, noch die Staatsanwaltschaft. Erzählen Sie weiter. Wir sind ganz Ohr.
2: Am selben Abend nach der Aktion bei der Möbelfabrik habe ich noch etwas Interessantes entdeckt. Ich hatte Davide eigentlich als ziemlich anständig eingeschätzt. Und er war mir auch sympathisch, aber irgendetwas stimmte nicht so ganz.

0: Auf seinem Handy waren einige Anrufe eingegangen. Anrufe von einem gewissen Emeka. Ein ausländischer Name. Ich weiß nicht. Es kam mir seltsam vor. Also habe ich mir die Nummer notiert, um mehr darüber herauszufinden.
1: Emeka Orizo.
0: Haben Sie die Person mal überprüft?
1: Außer dem Namen finde ich gar nichts, als wäre er ein Geist. Der Name ist afrikanisch, aus Nigeria.
0: Ja, ja.
2: Dr. Jizi von der Spurensicherung hat angerufen.
0: Was hat er gesagt?
2: Die Fingerabdrücke auf den Selbstbedienungstasten an der Tankstelle neben dem Steinbruch.
0: Weiter?
2: Stammen offensichtlich von einem gewissen Luigi Baiocchi.
0: Oh.
2: Der Typ hat ein ellenlanges Vorstrafenregister. Es haben sich 17 Übereinstimmungspunkte mit seinen Fingerabdrücken ergeben.
0: Das ist eine fantastische Nachricht, na, siehst du?
1: Wieso denn? Kennen Sie diesen Baiocchi irgendwo?
0: Oh ja, und ob ich ihn kenne, allerdings. Er ist einer von den Ganoven, die Container im Hafen von Civitavecchia aufgebrochen haben. Und jetzt hat der Kerl mit Sandro Silvestrelli eine Möbelfabrik.
1: Anscheinend haben die immer noch im Hafen was am Laufen. Also, soweit ich weiß, laden die ihre Möbelcontainer da aus und dergleichen.
0: Na, ist ja nicht weit.
3: Zollamt Giardini, wer spricht da bitte?
0: Hier ist Vicequestore Rocco Schiavone. Ich werde Ihnen jetzt einen Code nennen. Vielleicht wissen Sie, was der bedeutet. Vielleicht sagt er Ihnen ja was. In Ordnung?
3: Alles klar, schießen Sie mal los.
0: Also, SLR U971197 Minuszeichen und dann die 8.
3: Ja, das ist ein Big-Code. Wie in die Container für den Transport kriegen.
4: Am Anfang steht die Alpha-Zahl. Das ist die Kennung des Eigentümers. Das U bezeichnet den Container. Die 971197 ist die Seriennummer des Containers und die 8 am Ende ist die Kontrollziffer.
0: In Ordnung. Und können Sie mir sagen, wem der Container gehört?
4: Sicher. Alle Container stehen auf einer Liste.
3: Wenn Sie eine Minute haben, sage ich es Ihnen, ja?
0: Bitte, ja.
4: Sehen.
0: Na los, Junge, los, los.
3: Also, das ist ein Möbelcontainer. Der Eigentümer ist ein gewisser Silvestrelli.
0: Ah, ja.
4: Er wird übermorgen im Hafen von Civitavecchia erwartet. Genau.
3: Übermorgen hier im Hafen.
0: Woher kommt er?
4: Aus Mexiko.
0: Aus Mexiko. Ich verlasse mich auf Sie, dass unser Gespräch niemals stattgefunden hat, ja? Sie haben verstanden?
4: Aber natürlich.
0: Ich danke Ihnen wirklich sehr.

0: Willst du da unten stehen bleiben? Hm? Na los, komm schon rauf. Schaffst du's?
1: Hör mal, ich bin Vice Questore und kein Malermeister.
0: Na also. Wunderschön, oder?
1: Ich hab verstanden. Warum kommst du nicht nach Hause?
0: Ja, ja. Warum?
1: Genau.
0: Weißt du, wie häufig ich mich das frage? Ich sag mir, Marina, lass doch jetzt einfach nur los. Geh zurück, lebe mit dem Mann, weil du ihn dir ausgesucht hast. Denn irgendwas Gutes wird er haben.
1: Habe ich dir schon mal gesagt, dass du die schönsten Augen der Welt hast? Hm?
0: Ja, hast du schon mal gesagt. Aber das stimmt doch gar nicht.
1: Moni, komm doch wieder nach Hause. Gehen wir.
0: Nein.
1: Heute Abend dann, ja? Ich warte auf dich.
0: Nein, Rocco.
1: Ich hab dich schon gesehen.
2: So, da bin ich, Dottor.
1: Genau, da bist du. So, Karim.
2: Ja, was ist?
1: Ich gehe jetzt nach oben und sage ihm, dass er nach Hause verschwinden kann. Wenn da wieder rauskommt, dann bleibst du an ihm dran. Hast du verstanden? Lass ihn auf gar keinen Fall mehr aus den Augen.
2: Okay.
1: Na bestens.
2: Hab ich verstanden, klar. Also nein, eine Sache noch. Also, es ist nur wenig Benzin im Tank.
1: Und warum sagst du das? Dann vertanken.
2: Nein, naja, das ist es nicht.
1: Du hast kein Geld.
2: Nein, also weil ich im Dienst bin, Dottor, deswegen.
1: So, Karim. Und wie sollen wir so gewinnen? Ach. So gewinnt man nicht, verstehst du? So kann man nicht gewinnen.
3: Wer ist denn da?
1: Ich.
3: Ah, Sie sind es, Dottor.
1: Ja, ich bin es. Alles klar, David?
3: Ja, ja.
1: Ach übrigens, wir haben die jetzt geschnappt.
3: Wen habt ihr geschnappt?
1: Naja, die Killer von Matteo und Giovanni. Stell dir vor, die haben schon gestanden. Unglaublich, oder? Weißt du, wer es gewesen ist?
3: Nein, wer war's denn?
1: Zwei verfluchte Chinesen. Ja, deine Freunde sind einer illegalen Spielhölle bei der Piazza Vittorio in die Quere gekommen. Das mit den Drogen, was du mir erzählt hattest, hatte damit gar nichts zu tun. Sie haben einem Chinesen Geld geschuldet, einem gewissen Chu Enlai oder wie der Kanon heißt. Eine richtige Sauerei, hä?
3: Ja, eine Sauerei. Dann bin ich also nicht weiter...
1: Ja, sicher. Du hast ja nichts damit zu tun. Du bist frei. Frei wie der Wind. Du kannst gehen, wohin du willst. Mach dir keinen Kopf. Geh gleich nach Hause. Deine Leute warten auf dich. In Ordnung?
3: Ja.
1: Und für die Zukunft, ich verlasse mich auf dich, David. Bleib einfach sauber, hä?
3: Ja, ja, klar. Also, ich hol meine Klamotten.
1: Hol deine Klamotten. Also, die Mörder haben David dazu gezwungen, uns auszuspionieren. Hm. Er sollte versuchen, rauszufinden, wie viel wir über die Sache wissen. Hast du verstanden? Er ist in die Questura gekommen und ich, Schwachkopf, habe ihn sogar mit zu mir nach Hause genommen.
4: Er kennt vielleicht sogar die ganzen Hintergründe dieses Drogengeschäfts.
1: Keine Ahnung, vielleicht hat er auch Angst gekriegt. Sie haben ihn entdeckt und er hat die Seiten gewechselt.
4: Wie sollen wir jetzt weiter vorgehen?
1: Hier kommt übrigens der wichtigste Teil.
4: Wie sollen wir weiter vorgehen?
1: Ja.
4: Hey, los, zeig schon.
1: Dieser Zettel stammt von Alberto Ferri, dem, der über den Drogenhandel der Nigerianer recherchiert hat. Es geht vor allem um diesen Code hier.
4: SLR U971197-8. Hallo.
1: Der
4: hier, was ist das?
1: Ja, der hier, der gehört zu einem Container mit Möbeln. Der Eigentümer ist Silvestrelli. Und übermorgen Abend wird er im Hafen von Civitavecchia ankommen.
4: Dann müssen wir natürlich auch nach Civitavecchia fahren.
1: Aber sicher, da sollten wir...
4: Da sind sie schon.
5: Thunfisch mit Artischocken und das
4: Nein,
5: mit
4: das ist
5: Eier und Tomaten.
1: Umgekehrt. Alles klar. Danke sehr.

0: Marina?
1: Rocco. Wo bist du jetzt?
0: Ich stehe irgendwo im Regen. Und du?
1: Ich bin zu Hause.

0: Verflucht, ich bin so nass geworden. So, also. Dann lass mich das Urteil hören, Marie. Komm, damit es ein Ende hat.
1: Welches Urteil sollte das sein?
0: Also Leben oder Tod.
1: Na dann komm.
0: Zu dir.
1: Warte doch mal, Rocco. Hör mal zu. Ich habe tagelang über uns nachgedacht. Also jetzt hör dir an, was ich dir dazu sagen will.
0: Sag es.
1: Also dann, ohne dich kann ich nicht leben.
0: Sehr gut.
1: Nein, lass es doch sein. Rocco. Ich habe immer schon gewusst, wer du warst. Und ich habe auch immer gewusst, woher du kommst, wer deine Freunde waren und alles andere. Aber so gefällst du mir nicht. Also musst du mir jetzt versprechen, dass du solche Dinge nicht mehr tun wirst.
0: Versprochen.
1: Nein, schwöre es.
0: Ich schwöre. Ich liebe dich. Und jetzt ist mal Schluss mit dem ganzen Scheiß, ja? Wo bist du?
1: Guten Morgen.
0: Wieso bist du schon angezogen?
1: Es ist 8:30. Ich bringe Mamas Proben ins Labor und dann gehe ich zur Arbeit.
0: Grummel.
1: Nein, ich bitte dich, nein. Kannst du nicht wenigstens mal 3 Tage Ruhe geben?
0: Wieso sollte ich denn 3 Tage Ruhe geben? Verstehe ich nicht.
1: Einfach so, als Wette. Ich behaupte mal, dass du keine 3 Tage Ruhe geben kannst.
0: Ich behaupte doch. Und was ist der Einsatz?
1: Ein Eis, und zwar mit Sahne. Und wenn ich die Wette gewinne, auch noch Weihnachten bei meinen Eltern.
0: Weihnachten bei deinen Eltern, nein.
1: Ach komm.
0: Das würde mir voll auf die Eier gehen. Na gut, aber wir stellen ein paar Regeln auf. Ja, zum Beispiel kein tiefer Ausschnitt. Verstanden? Keine hohen Absätze. Du weißt ja, da bin ich sensibel. Da bin ich sogar hypersensibel. Setz bitte nicht deine kleine Brille auf, wenn du liest. Und nimm bitte keine Bleistifte in den Mund, wenn du dich nämlich sonst...
1: Du bist so ein Ferkel, weißt du das? Schluss jetzt.
0: Na gut, meinetwegen.
2: Dottor, ich habe es so gemacht, wie Sie wollten. Ich bin Davide Mariotti gefolgt, seit er vor Ihrem Haus ins Taxi gestiegen ist. Er ist direkt nach Hause gefahren und blieb erst mal da. Dann war es plötzlich so, und ich war mit dem Roller unterwegs, dass es plötzlich geregnet hat. Also habe ich mich einfach in einer Bar untergestellt. Ich habe einen Kaffee getrunken, dann noch einen, dann habe ich einen Cornetto gegessen.
0: Also, Zuccarini, was soll
2: Dottor,
0: das jetzt?
2: Genau das ist wirklich wichtig. Ja. Nach dem 3. Cornetto hat mich der Barmann angesprochen und hat gesagt, Alter, nur Davide kann sonst 3 Cornetti am Stück essen. Dann habe ich ihn angesehen und gefragt, welcher Davide? Davide Mariotti? Und er, ja, Davide Mariotti. Wenn er und der Neger in die Bar kommen, dann essen die schon mal 10 hintereinander.
0: Das hat er also gesagt? Der Neger?
2: Neger, hat er gesagt, Neger, genau. Absolut nicht korrekt, sicher. Naja, wir sind dann ins Gespräch gekommen und am Ende habe ich erfahren, dass die beiden jeden Morgen da in dieser Bar frühstücken. Also bin ich heute Morgen wieder hin, habe einen Kaffee getrunken und dann kam Davide da rein und etwas später auch der andere. Also der Neger, genau, naja. Tada! Ich habe die 2 fotografiert. Der hier ist es. Der hier.
0: Ich sehe ihn.
2: Genau.
0: Ciao, Leute.
3: Ja, ciao.
2: Salve, Dottor.
0: Also morgen kommt ihr alle mit Badeschlappen. Wir fahren ans Meer, verstanden? Genauer gesagt fahren wir zum Hafen von Civitavecchia. Wir erwarten eine interessante Ladung aus Mexiko.
3: Geht es etwa um Drogen, Vice Questore?
0: Es geht um Drogen, ja.
2: Eine Frage mal, wenn wir nach Civitavecchia kommen, wer wartet da schon auf die Ladung?
0: Na, mit Sicherheit Silvestrelli, richtig, Alfredo? Mhm. Vielleicht auch noch Luigi Baiocchi. Und auf dem 2. Foto seht ihr diesen, wie heißt der junge Schwarze?
4: M. Caorizzo.
0: Aber übrigens, diesen großartigen Schnappschuss verdanken wir Zuccari und sein Cornett.
3: Ah, danke, Zuccari. Oh, danke, super.
0: Wir bereiten die Razzia gemeinsam mit der Zollbehörde. Der Drogenfahndung vor. Noch irgendwelche Fragen?
5: Wann müssen wir morgen vor Ort sein?
0: Ungefähr um 17 Uhr.
5: Ah, also vorher essen.
0: So eine Scheiße. Na, Parillo. Komm schon, Sukari. Gehen wir los, auf in den Pub. Los, komm.
2: Ehrlich jetzt? Was feiern wir denn schönes, Dottor?
0: Jetzt beweg dich schon, Sukari.
2: In den Pub.
0: Was hast du eigentlich immer zu lachen, hä? Immer mit der Ruhe, Sukari. Langsam, langsam.
2: Da ist Steven.
0: Steven.
5: Salve. Was ist denn?
0: Kennst du diesen hübschen Jungen hier? Hey, hey, kennst du ihn, ja oder nein?
5: Ich weiß echt nicht, wie dieser Typ heißt. Diese Leute sind ziemlich gefährlich. Also ab und zu habe ich ihn an der Porta Maggiore rumhängen sehen oder sowas. Mit einem Freund. Einem Großen, mit einer Glatze.
0: Nigerianer?
5: Er ist stumm.
0: Er ist stumm?
5: Ich wäre besser auch stumm geblieben, sehe ich das richtig?
0: Du weißt mehr, als du zugibst, was?
5: Nein, ich schwöre es.
0: Hallo, jetzt geh mir mal nicht auf die Eier, Steven. Ist das klar? Und wenn du jetzt nicht auspackst, dann erzähl ich da wieder, dass du mir den Namen von dem Nigerianer genannt hast. Hä?
5: Hey, sei vorsichtig, gleich wird er sauer.
0: Eins kann ich dir versprechen. Wenn du auspackst, ist spätestens morgen alles vorbei. Hast du kapiert? Also fang an.
5: An dem Abend, bevor sie gekommen sind.
0: Ah, welches Mal?
5: Ich meine das erste Mal. Davide und ich wollten gerade abschließen. Waren sie plötzlich da. Einer von den beiden hat Davide bedroht und dann ist er in den Pub reingegangen. Ich habe draußen gewartet mit dem Großen, dem Stummen, der mit der Glatze. Und etwas später ist Davide mit dem Typ mit der Narbe rausgekommen. Und die sind weggegangen. Davide hat mir gesagt, dass ich nichts gesehen habe. Dass ich das Maul halten soll, wenn ich weiterleben will.
0: Und was hatten die dabei?
5: Ich glaube, ich habe eine

0: Verstanden? Na schön. Verschwinde, Steven, verschwinde. Geh wieder an die Arbeit. Du hast mein Ehrenwort, mach dir keinen Kopf. Danke.
1: So ganz habe ich das aber jetzt nicht verstanden.
0: Du hast es nicht verstanden? Da wieder hat er das Koks versteckt und als er gemerkt hat, dass die Nigerianer Bescheid wussten, hat er alles zurückgegeben. Und dadurch seinen Arsch gerettet. Da gibt es doch nicht viel zu verstehen.
1: Ja, schon klar, aber wie haben die Schwarzen das rausgekriegt mit dem Diebstahl?
0: Wie sie das rausgekriegt haben, David hat seine Freunde verkauft und sie eiskalt ans Messer geliefert. Dieses miese, miese Dreckschwein. Sie hätten ihm wirklich nicht vertrauen dürfen. Nach Civita weg, erstatten wir ihm mal einen Besuch ab. Ja.
2: Vorhin beim Essen habe ich dich angesehen.
0: Ich habe dich auch angesehen. Ich liebe dich.

0: So aus der Nähe betrachtet siehst du aus wie eine Eule.
1: Hast du wirklich die Augen zugedrückt, damit du zurückkommen kannst?
0: Hm. Ein bisschen. Aber jetzt sind sie ganz weit geöffnet. Und ich sehe den Mann vor mir, den ich liebe. Und den ich höchstwahrscheinlich für immer lieben werde. Unsere Wette.
1: Du Scheiß auf die Wette. Ja.
2: Gut, danke. Na. Die Ladung trifft gleich ein. Haben Sie eine Ahnung davon, wie viel Zeug in so einen Container reinpasst?
1: Naja, ich kann es mir schon vorstellen. Also wichtig ist, dass alles entladen wird und dass die Teile einzeln kontrolliert werden. Der Eigentümer wird bestimmt auch kommen. Ihr müsst versuchen, ihn so lange wie möglich aufzuhalten. Zuccarelli, Schiavone. Wir haben den Container umgeleitet bis zu dem Ort, an dem er durchsucht wird. Halt die Augen offen und gib Bescheid, sobald du jemanden siehst.
3: Ja, verstanden.

0: Los, kommt hier rüber, los, schnell. Ja, genau, auf geht's.
1: Entschuldigen Sie, hier ist Rauchen eigentlich nicht erlaubt.
2: Ich weiß, aber die Lage ist angespannt.
0: Weiter, weiter, weiter, weiter. Noch etwas, super.
1: Hier rüber. Schnell, los, klar. Jetzt runter, los, los.
0: Auf den anderen.
3: Hier ist gerade ein schwarzer SUV vorbeigekommen. Ich glaube, Silvestrelli hat auch drin gesessen. Ein LKW, ein Sattelschlepper ist hinterhergefahren.
4: Da ist er.
2: Zuccari, versuch unauffällig noch näher ranzukommen. Jungs, ihr passt bitte auf. Silvestrelli ist jetzt da.
0: Sieh dir mal die Aufschrift hier hinten an.
5: Das ganze Zeug stammt aus Honduras.
0: Eben hieß es noch Mexiko.
2: Scheiße, sieht ihr das da? Bob Marley und dieser Stumme sind auch da.
6: Bleiben Sie ruhig, es ist nichts Schlimmes passiert.
7: Ich habe nicht Zeit für so ein Theater, das ist doch Schikane. Nichts als Schikane.
0: Gar nichts. Und du?
5: Auch nichts.
0: Auch nichts. Der Tod auf den ersten Blick ist hier nichts.
8: Wir brauchen etwas mehr Zeit.
2: Sasa, ich glaube, ich setze die Hundestaffel ein. Wenn Sie die sehen, dann wissen Sie sofort Bescheid. Dann spielen wir mit offenen Karten. Andrea, Battistini, ihr könnt jetzt loslegen.
8: Verstanden.
2: Jungs, ich komme runter und helfe euch.
9: Massimo, wie machen wir es?
10: Also du gehst am besten hinten rum.
9: Okay.
2: Ich gehe dann.

0: Ey, Paddy, die Dinger kannst du dir auf den Nachttisch stellen.
1: Ich zeig dir gleich, wo ich sie dir hinstecke.
2: Ist hier irgendwas nicht in Ordnung?
3: Keine Ahnung. Sie müssen mir sagen, wenn was nicht in Ordnung wäre.
2: Santoro Silvestrelli, ich bin der Eigentümer dieser Möbel. Ich weiß nicht, aber finden Sie so eine Kontrollaktion nicht etwas unverhältnismäßig? Die Entladung verzögert sich und die Lieferung ans Lager ebenfalls.
3: Naja, scheiß drauf. Das ist doch nicht so tragisch, hä? Oder?
4: Doktor, hier ist immer noch nichts.
2: Hören Sie, das Maß ist jetzt wirklich voll. Also zeigen Sie mir freundlicherweise die Unterlagen.
3: Ja, nun werden Sie etwas nervös. Wir haben ja den richterlichen Beschluss. Reicht Ihnen der vielleicht?
2: Darf ich mal?
3: Bitte sehr.
2: Also, ich rufe jetzt meinen Anwalt an.
3: Oh, ruf doch jeden Arsch an, den du anrufen willst.
2: Sie haben keine Ahnung, welchen Ärger Sie noch kriegen, Schiavone.
3: Woher weißt du denn eigentlich meinen Namen? Ich habe mich dir nicht vorgestellt,
5: hm? Hey, Dottor! Sehen Sie mal, was ich gefunden habe.
3: Was hast du gefunden?
0: Dieses ganze Zeug hier stammt aus Honduras.
5: Sehen Sie mal, hier.
2: Wenn Sie denken, das wäre präkolumbianisch, dann irren Sie sich. Das sind Reproduktionen und als solche werden sie natürlich auch verkauft. Das steht übrigens auch alles im Frachtbrief.
3: Ich denke erstmal gar nichts. Ich sehe es mir nur an, weil das mein Job ist. Was verlangst du für so einen Teil? Was ist das wert?
2: Ach, 30 Euro, mehr oder weniger. Manche Leute verwenden die als Briefbeschwerer, andere als Buchstützen oder einfach bloß zur Dekoration.
3: Ja, ich verstehe schon. Die Sachen sind nicht aus dem 16. Jahrhundert. Das sind offizielle Nachbildungen, richtig? Hm. Darf ich kurz mal?

0: Massimo, bring den Hund her.
1: Sofort, Dottore. Los, komm schon.
0: Massimo.
1: Da bin ich schon, Kommissario.
0: Vice Questore, Massimo.
1: Entschuldigen Sie bitte.

0: Scheiße, Mann, tut das weh.
1: Kannst du die Beine bewegen und deine Arme auch?
0: Ja.
1: Bist du sicher?
0: Ja, scheiße, tut das weh.
1: Zeig mir das mal. Lass ruhig, der Rettungswagen kommt gleich. Da ist er schon, hörst du ihn?
0: Wie lange werde ich brauchen?
1: Wie lange du brauchst. Wenn du das überlebst, dann kannst du wohl eine Zeit lang Urlaub machen. Du hast eine ziemlich heftige Verletzung.
2: Stehen bleiben! Du sollst stehen bleiben!

0: Sasa? Ich glaube, hier unten ist einer draufgegangen.
1: Vielleicht sogar zwei.

0: Ah, Dottore. Wie geht es Munifici inzwischen?
1: Ciao, er ist außer Gefahr.
0: Ah, sehr gut.
1: Wo steckt Simone?
0: Er ist da drüben.

0: Soll ich es meiner Mutter erzählen?
1: Nein. Erzähl deiner Mutter nichts davon. Sie würde dich bestimmt nicht verstehen.
0: Danke, Dottor.

0: Eine üble Geschichte, Scarbone. Und ich finde, sie ist doch ziemlich wahr. Ich fasse mal zusammen. Sie behaupten, dass Luigi Baiocchi Sie wegen einer aufgeflogenen Drogengeschichte umbringen wollte. Aber so wie Sie es erzählt haben, wirkt es allerdings eher wie ein Racheakt in Verbrecherkreisen.
1: Also, das hätten Sie sich wirklich sparen können, Baldi. Lecken Sie mich doch am Arsch.
2: Aber wieso denn?
3: Ich bitte Sie, die Wahrheit ist schon doch wohl
2: sehr schlecht jetzt! Also, was Baldi sagen wollte. Und ich bin völlig seiner Meinung. Auf einen Vice Questore zu schießen, ist eine ziemlich ernste Sache.
1: Ich bin jedenfalls überzeugt, dass diese Drogengeschichte, über die wir nicht viel herausgefunden haben, mit sehr hochrangigen Personen zu tun hatte. Irgendjemand von ganz oben.
0: Und wissen Sie, was aus Luigi Baiocchi geworden ist?
1: Er ist verschwunden. Anscheinend hält er sich in Südamerika auf. Vielleicht ist er auch tot.
0: Und warum hat Enzo Baiocchi dann vor, Sie zu töten?
1: Weil er mich offenbar für verantwortlich hält. Für den Ruin seines Bruders. So ist das.
0: Möglich wäre es. Aber haben Sie uns wirklich alles erzählt?
1: Ja, vielleicht habe ich auch was vergessen. Ich weiß es nicht, aber ich habe einen ganz trockenen Mund. Also ich weiß auch nicht, was Sie
2: alles weiter erwarten. Wir werden es so machen. Ich stelle als erstes einen Haftbefehl für diesen Baiocchi aus.
1: Na bestens. Ist die Vernehmung beendet? Kann ich gehen? Los geht's, Luca. Gute Nacht.
4: Hey, Dinti. Der Kaffee ist fertig. So, hier. Verbrenn dir nicht die Finger. Vorsicht. Ich hab ihn extra.

0: mal stark gemacht. Mhm. Hey, hey, hey, da kommt er.
1: Also, ist alles klar, Rocco? Mhm.
2: Dotto, darf ich vielleicht kurz mal was sagen?
0: Möchten Sie einen Kaffee, Dotto?
3: Gute Nacht, Kaffee.
4: Ja, gute Nacht, Dotto. Dann bis morgen.
3: Hinwür.

0: Je mehr Protein, desto besser für Muskelaufbau und schlanke Linie? Was ist dran? Und geht das auch vegan?
1: Ohne Protein.

0: Ganz nah am Frankfurter Großstadtdschungel liegt der Katzendschungel. Und zwar vom Zoo. Noch herrscht hier friedliche Gelassenheit. Tigerdame Malea döst und ahnt noch nicht, was ihr heute bevorsteht. Sie darf nämlich wieder raus auf die große Außenanlage. Dort war in den letzten Tagen Tigermann Wanni.
1: Also heute wollen wir die Anlagen tauschen. Das heißt, sie sind ja noch nicht zusammen und werden wahrscheinlich auch nicht zusammenkommen. Und da tun wir mal im turnusmäßig die Anlagen wechseln.
0: Und dazu braucht's ein Lockmittel.
1: So, da hängen wir jetzt erstmal ein Säckchen raus, als Beschäftigung für die Tiger.
0: So langsam merkt Malea, dass sich hier was tut.
1: Der Fleischer kommt und schon werden sie wach.
0: Die 16-jährige Malea ist immer neugierig. Ob der junge Wanni nebenan auch schon munter ist?
1: Er wahrscheinlich auch jetzt. Da.
0: Wanni weiß, wenn Pflegehans Kara und Azubi Celine viel mit den Schlüsseln klappern, dann passiert gleich was Spannendes. Da muss er doch mal genau hinschauen.
1: Ja, guck, den kriegst du gleich. Aber den nicht, der ist für die Malea. Schon ganz interessiert, wie es ist. Gell? Der findet das ganz toll. Gell?

0: und lässt sich gut beschäftigen mit allem Möglichen. Also ein richtig netter Arbeitskollege.
1: Das ist ein interessanter Gedanke.
0: So, dann müssen wir schnell die Kreide kommen. Schwupp. So, ja, Wanni, ist aber nicht für dich.
1: Also er wäre bereit, aber der Sack gehört Malia.
0: So, jetzt da, zeig mal deine Knotengunst. So kriege ich es in meine Schuhe geschoben, wenn es wieder abreißt.
2: Oha, muss ich mir ja Mühe geben.
0: Also na klar könnte man da jetzt auch noch Gewürze drauf machen, aber der Eigengeruch von der Wolle sollte eigentlich langen. Wenn wir Stroh nehmen oder so, dann tun wir oft auch andere Gewürze nehmen. Aber das sollte schon auslangen. So, das ist jetzt ja für die Malea, weil die ja hier auf die Anlage kommt. Kamelwolle und Fell von anderen Tieren hat sie durchaus schon mal gehabt. Jawohl. Dann gehen wir erstmal, machen zu.
1: Ein duftes Spielzeug. Wanni aber muss sich noch gedulden. Im grünen Opel-Zoo direkt am Taunushang wird heute zur Jagd gerufen. Pflegerin Anja Altnickel hat sich bewaffnet. Der Kescher ist nötig, denn die Tiere werden ja nicht freiwillig zur Impfstunde antreten.
3: Es geht zu den zwei Rotfüchsen, Peter und Paul. So, genau, die bekommen auch eine Impfung verpasst.
1: Die Tierärztinnen stehen bereit.
2: Wir wollten probieren, sie aus der Box in Kescher reinlaufen zu lassen.
4: Ja.
2: Mal gucken, da kriegen wir sie wahrscheinlich am leichtesten.
1: Tja, ob das leicht wird, ist noch die Frage. Auf jeden Fall bereitet Tierärztin Dr. Westerhüß schon mal die Spritzen vor, damit dann alles schnell gehen kann. Zwei Füchse, zwei Pfleger, zwei Tierärztinnen. Meine Damen und Herren, das Spiel kann beginnen.
4: Alles rein.
1: Einmal im Jahr werden

0: Für Peter und Paul ist jetzt die Tagruhe vorbei. Aber schlaftrunken werden sie trotzdem nicht sein. Daher sind die Pfleger auf der Hut. Denn jederzeit kann einer der Füchse nach oben rausspringen, statt in den Kescher. Vor allem, wenn man den Deckel zu weit öffnet. Hallo.
1: Nummer eins ist raus.
0: Der Fuchs hatte sich seinen Vormittag vermutlich auch anders vorgestellt. Und da hilft nur Ruhe bewahren.
1: Am besten einfach ruhig stehen bleiben. Ja. Jetzt zurück.
0: Ja. Bei Nummer zwei klappt der Plan. Ist allemal stressfreier für den Fuchs. Mit dem richtigen Griff kann er dann auch nicht zubeißen.
2: Ich übernehme den Kescher.
1: Hast du?
2: Ja.
0: Echtes Teamwork. Nur wenn der Pfleger gut zupackt, kann die Tierärztin gefahrlos impfen.
3: Sie haben, ne? Sie gucken aufs Tier. Perfekt. Gut, ich muss hier so ein bisschen unter die Haut gehen. Sie bleiben so, wie sie sind. Deswegen muss ich da mal so ein bisschen schauen, wo ich die Haut.
0: Fuchs Nummer zwei verhält sich vorbildlich. Bloß, ob das jetzt Peter oder Paul ist, das weiß keiner so genau.
3: Wer war das jetzt? Ich kann die gar nicht mehr.
1: Das ist jetzt der mit dem nicht gerupften Fell.
0: Komischer Name. Bisschen lang vielleicht.
3: Gut. Perfekt.
4: Platziere ich mich davor.
3: Gut.
4: Bisschen den Weg ab. Ja.
0: Fuchs Nummer 1 läuft noch immer aufgeregt durchs Gelände.
1: Ist er jetzt drin? Nee.
0: Es gibt hier nur eine Gefahr. Im Elektrozaun sollte er sich nicht verfangen. Aber plötzlich passiert genau das. Und jetzt muss alles sehr schnell gehen. Das Menschenaffenhaus im Frankfurter Zoo ist ein Paradies, nicht nur für Affen. Gleich neben den Gorillas wohnen zwei Vogelarten, die auch in der afrikanischen Heimat in friedlicher Koexistenz mit ihnen leben. Die wunderschönen Fischer-Turacos und ein Pärchen Königsglanzstarer. Und auch sie werden geliebt und umsorgt von Affenpflegerin Petra Blasch.
5: In unserem Haus leben ja nicht nur Affen, sondern auch Vögel. Zum einen ein Pärchen Königsglanzstare, für die ist das Futter hier, das sind Insektenesser, lecker, lecker. Und das hier ist für die Fischer-Turacos, das sind obstessende Vögel. So, dann gehen wir mal los. Bei den Staren muss ich heute mal in den Nistkasten gucken. So. Tschüss.
0: Ja, tschüss. Die Vögel sind gut abgeschirmt.
5: Damit die Vögelchen nicht rausfliegen, haben wir hier einen schönen Tarnvorhang.
0: Ein tropischer Garten Eden für die hübschen Tiere. Nun aber zum potenziellen Nachwuchs.
5: Also der Starenkasten, und das ist wirklich ein Starenkasten, keiner, der Fotos macht, sondern halt einer, wo eigentlich Stare drin brüten. Den haben wir hier hinten hin.
0: Auch gut geschützt.
5: Einen drehbaren Deckel, und jetzt habe ich den aufgemacht, guck mal rein und sehe, tata, drei Eier drin.

0: ins Affenhaus.
1: Wenn wir jetzt wieder Stare nachziehen, ist das schon sehr schön, weil die Königsglanzstare sind jetzt auch nicht so häufig in Zoos vertreten und Nachzuchten dementsprechend auch seltener.
0: Immerhin sorgen sie für Nachwuchs. Gotthilf, der Turaco, hat Orientierungsschwierigkeiten.
1: Der sitzt dann auch gerne auf meinem Kopf und wackelt so mit dem Popo. Und wenn Vögel kopulieren, nennt man das Treten. Und das macht er bei mir. Das heißt, er tritt mich. Er hat noch nie seine Frau getreten. Liegt wahrscheinlich daran, dass er halt eben handaufgezogen ist und irgendwie nicht so ganz genau weiß, dass er ein Turaco ist. Aber gut.
0: Ja, gut für den Kontakt zwischen Mensch und Tier, aber eher schlecht für die Turaco-Fortpflanzung.
1: Komm doch mal her. Ja, also, und das ist wirklich jetzt nett. Also es gibt halt auch Kollegen, da geht er gleich aggressiv und mit dem Schnabel voran. Und das ist jetzt das Treten, von dem ich gesprochen habe. Also eigentlich mit seiner

0: Vielleicht raffen sie sich ja doch noch auf zu brüten, so wie die Stare.
1: Jetzt haben wir ja hier alles kontrolliert. Wunderbar, drei Eier im Kasten. Bei der Henne fängt jetzt auch langsam an, sich der Schwanz, die Schwanzfedern ein bisschen zu biegen. Das ist immer ein Zeichen dafür, dass sie dann anfangen zu brüten, weil es halt im Kasten nicht so viel Platz ist. Und dann muss halt der Schwanz sich so ein bisschen anpassen. Sieht gut aus. Wir sind gespannt. Wir warten jetzt mal ein paar Tage, ob sie dann auch regelmäßig im Kasten drin sitzt. Thorakos sind auch zufrieden. Ich bin zufrieden. Hätten wir das.
0: Na dann, guten Appetit, königliche Hoheit William oder auch Kate. Und wer weiß,

0: Im Exotarium gleich um die Ecke geht Geheimnisvolles vor sich. Die Erde tut sich auf, der Zugang zum Untergrund des Zoos. Hier wird aber kein Schatz gehoben, sondern geputzt. Großkampftag für Cheftaucher Thomas Hüge und sein Team.
1: Also wir müssen ja die Zisterne, das ist unser Wasserbehälter für die komplette Aquaristik mit Süßwasser. Das sehen die Besucher normalerweise nicht, da laufen die immer drauf rum. Und das ist unter der Besucherhalle eine große Zisterne mit Unmenge Wasser drin. Damit wir einfach eine gleichbleibende Wasserqualität haben, haben wir ein großes Volumen an Wasser. Das muss natürlich regelmäßig sauber gemacht werden. Regelmäßig heißt bei uns schon, also nicht alle 2 Jahre, alle 3 Jahre, aber so alle 5 bis 7 Jahre müssen wir mal da runter. Die Zisterne haben wir schon abgesenkt, weil normalerweise hat man da so 1,80 bis 2 Meter Wasserstand. Und da ist für uns schlecht zu saugen, so mit Schnorchel.
0: Was aber geschieht mit den Hunderten exotischer Fische in den Schauaquarien? Die können ja schlecht ihre Wohnungen verlassen, wenn unten das Frischwasser abgestellt wird. Nun, das müssen sie auch nicht. Ihr Wasser bleibt die ganze Zeit über sauber, wenn alles nach Plan verläuft.
1: Also wir haben überall Sauerstoffsteine drin. Das ist in der Phase, wo wir abschalten müssen.

0: sein. Deswegen haben wir auch hinten den Feuerwehrschlauch drauf, einen C-Schlauch, dass er das sauber abtransportiert. Haben wir halt vorne schon reduziert, die blauen Schläuche. Aber wenn wir da jetzt im Endeffekt eigentlich, schätze ich mal, 5 bis 6 Stunden abpumpen, brauchen wir auch eine gewisse Menge Wasser. Wir müssen zusehen, dass wir halt wirklich heute alles fertig kriegen. Das können wir über Nacht nicht so lassen. Worst case, das ist ein langer Tag.
1: Aber der Teufel steckt im Detail und hoffentlich nicht im Klettergurt.
0: So, wenn ich jetzt noch wüsste, wie das geht. Schnallen nach außen. Also aus Sicherheitsgründen werden die Leute, die da unten sind, angeseilt. Weil man weiß nie, ich meine, wir haben da unten weder den Weißen Hai noch Moby Dick, aber es kann sein, dass es vielleicht einfach auch mit der Luft knapp wird oder es ist eine ungewohnte Arbeit, dass da unten einem schummerig wird und dann können wir den, also wird er angeseilt und dann kann man ihn wieder rausholen.
2: So, dann schlupf mal rein hier. Da, Amy. Nee, andersrum. So keine Zwangsjacke.
0: Hast lang genug reingewickelt. Nicht, dass dann so 3 Meter vorher das Kabel weg ist.
1: Von nun an geht's bergab.
0: Ja. Ei. So. Tschüss. Boah. Stopp. Weiter.
3: Weiter.
1: Es geht los. Auf Thomas Hüge wartet ein unterirdisches Abenteuer. Nebenan erkundet Tigerin Malea das Terrain. Gespannt warten Hans Karrer und Celine Viel, ob sie sich bald über den Sack mit Kamelwolle hermachen.
4: Ja, sie guckt jetzt wahrscheinlich erstmal und riecht erstmal, gell? Ja, guckt auch nochmal, was da so Neues gibt auf der Anlage. Tut gerade Buch lesen, gell? Fährten lesen. Was gibt's Neues?
1: Seit Wochen war sie nicht hier. Und alles riecht nach Tigermann Wanni.
4: Ja. Da, jetzt. Ah.
1: Ja, und auch der Sack ist verlockend.
4: Jetzt hat sie. Ja. Können wir erstmal dran reiben, schön. Mein Liebling. Sie liebkost das Kamel, das sieht man doch. Naja, sie will ja den Geruch annehmen, darum tut sich dran reiben. Gell? Damit das imaginäre Beutetier sie na klar nicht riechen kann oder schwerer wahrnehmen kann. Ich meine, das ist im Zoo genauso wie in der freien Wildbahn. Diesen Naturinstinkt haben sie immer. Überall, wo sie sich drin wälzen, bedeutet also Tarnung ganz einfach, nichts anderes.
1: Eine Welt voller spannender Gerüche.
4: Jetzt wird schon ein Baum gerissen, wo der Mann immer markiert.
1: Offenbar setzt Wanni intensivere Duftmarken als der Sack.
4: Der Mann interessiert sie mehr sozusagen. Ja, ja gut, in dem Fall ist es ja nicht verkehrt. Das ist ja natürlich. Zu viele neue Eindrücke auf einmal. Gell?
1: Der Duft führt sie in eine bestimmte Richtung.
4: Jetzt guckt sie wahrscheinlich erstmal eine Scheibe zum Wanni. Weil da können sie sich jetzt ja sehen, sonst können sie sich ja nicht sehen.
1: Allzu stark scheint die Sehnsucht nach Wanni aber nicht zu sein.
4: Sie sucht ja nur einen Partner, um sich fortzupflanzen, ganz einfach. Und dann lässt das einfach nach, denke ich, im Alter. Dann ist es nur noch eine Zweckgemeinschaft.
1: Ein bisschen mehr Spaß am Überraschungssack hätten sich die Pfleger schon gewünscht.
5: Vielleicht interessiert sie sich ja gleich noch mal dafür.
4: Genau, das sind ja erstmal die ersten Eindrücke.
5: Hat ja noch Zeit.
4: Genau.
1: Malea genießt erstmal die frische Luft. Wanni dagegen scheint voller Tatendrang. Er kann es kaum noch abwarten. Wann darf er endlich seinen Sack zerreißen? Im Kronberger Opel Zoo hat sich der Rotfuchs auf der Flucht vor der Tierärztin im Elektrozaun verfangen. Eine heikle Situation.
6: Er hängt fest. Ja.
1: Bevor die Pfleger ihm helfen können, muss zunächst der Strom abgeschaltet werden.

0: Haut. Sie mussten erst ausmachen.
1: Und nun kann Anja Altnickel den Fuchs befreien. Ganz vorsichtig. Der scheue Kerl ist in eine Schreckstarre gefallen. Die wird sich gleich wieder lösen. Auch der Strom war nicht stark. Gefahr droht eher vom Kabel um die Pfote.
2: Hat sich verdreht, glaube ich.
1: So ohne weiteres kann der Fuchs nicht befreit werden. Zuerst muss das Kabel durchtrennt werden.
3: Rechte Pfote.
1: Noch ist die Pfote mit dem Kabel umwickelt.
3: Ich habe einen Kescher.
1: Jetzt können Tierärztin und Pfleger endlich helfen. Der Fuchs wird auf Verletzungen untersucht und dann doch noch geimpft.
0: Alles gut.
1: Dr. Westerhüß ist optimistisch, dass es ihm bald wieder besser geht.
0: Dadurch, dass der Strom auch sofort ausgestellt worden ist, der nicht viel. Er hat sich praktisch einmal verhangen, aber er war ja ganz ruhig, deswegen man sieht gar nichts.
1: Ein Glück, dass der Fuchs so ruhig geblieben ist.
4: Okay, nichts abgeschnürt.
0: Nee, gar nichts. Nee, so eng war es auch nicht. Wenn ich das eben so fest hatte, dann.
4: Nee, gut. Wunderbar. Dann lass mal ihn direkt los. In die Box, dass er in die Box kann.
5: Einfach in Richtung Box gehen? Oder?
4: Ja, ich will ihn einfach. Lass einfach los.
1: Und jetzt? Nix wie weg. Das Missgeschick ist glimpflich ausgegangen.
5: Oh, Entschuldigung.
1: Wer hätte auch gedacht, dass Rotfüchse so große Sprünge machen können?
3: Nee, die können sehr springen, die können auch klettern. Also deswegen ist es nicht ungewöhnlich, dass die auch mal gewisse Hindernisse überklettern, auch sogar mit Beute für ihre Jungtiere. Also da, die graben sich zwar lieber unten durch, aber wenn man da ordentlich tief so einen Grabschlüssel hat, sollte man nicht davor gefeit sein, dass sie nicht oben drüber gehen. Haben wir auch schon leidlich erfahren müssen. Aber die sind sehr, sehr flink. Zeigen sich halt für die Besucher nicht so häufig, weil es ihnen einfach jetzt zu hell ist. Die sind mehr so dämmerungsaktiv, dann sieht man die besser.
1: Den Rest des Tages sollten die beiden jetzt sowieso besser verschlafen. Die Alpakas des Opel Zoos haben ein neues Mitglied. Es ist der Liebling von Florian Rempler.
6: Hey Mucki. Ja, heute ist der große Tag, also einer der großen Tage. Wir haben ja vor kurzem ein neues Alpaka bekommen. Es war jetzt die ganze Zeit im Stall, weil das Problem war, die kam aus einem Zoo, wo die keine Wiese kennt. Die stand die ganze Zeit auf dem Hartplatzboden. Und deswegen hatten wir jetzt das Problem, dass sie nicht gleich bei uns zu den anderen konnte, auf die Ziegenwiese. Weil da hätte sie das ganze Gras da auf einmal gefressen, hätte sie sich mal schön ausgeschissen, muss man leider so sagen. Deswegen ist sie erstmal bei uns in den Stall gekommen. Wir sind so der Zwischenstopp von ihr. Hi Mäuschen. Genau, jetzt war sie ein paar Tage im Stall. Kommst du gleich gucken, mein Schatz? Hallo Mucki. Ihr Mäuschen. Eine ganz süße.
1: Mäuschen ist neugierig. Es muss doch noch mehr geben auf der Welt als nur den Stall.
6: Gell, Mäuschen? Ja, sie ruft natürlich und sie denkt natürlich, dass hier noch irgendwie Artgenossen oder so sind. Aber das ist ja momentan leider nicht. Die ist letztes Jahr geboren. Sie kam aus dem Park, wo natürlich noch mehrere dabei waren. Da waren die Mutter noch dabei und alles. Für sie jetzt erstmal, wie gesagt, ungewohnt, dass sie hier ganz alleine steht. Aber sie kommt auf eine Anlage, da warten ja zwei. Wir haben ja die Blanche und den Hans Pepe. Aber sie ist ja erstmal hier und darf sich hier erstmal ein bisschen dran gewöhnen. An den Zoo, an die Pfleger.
1: Und umgekehrt natürlich auch.
6: Man kann sich da auch austoben. Na, Mäuschen.
1: Ihr Pfleger hat sie sofort ins Herz geschlossen. Ah ja, sie ist auch eine Hübsche.
6: Schöne Frisur hat sie.
1: Und einen winzig kleinen Fleck am Kopf. Deshalb heißt die Kleine eigentlich Spotty.
6: Du mit deinem Flauschkopf.
1: Bald wird sie Teil der beliebten Alpaka-Herde des Opel-Zoos sein.
6: Wichtig ist, dass sie sich an die Besucher gewöhnt. Weil die kommen ja auch mit Möhrchen. Und das ist jetzt auch noch so ein Schritt. Nicht nur das Gras ist das Problem, sondern auch die Möhrchenfütterei hier. Dass sie sich so langsam dran gewöhnt. So, heute ist nicht so viel los. Dann können sie mal ein, zwei Stunden raus.
1: Und ihren kulinarischen Horizont erweitern.
6: Genau, natürlich, die Tiere gehen sofort zum Klee. Schön eiweißreich. Es ist halt einfach wichtig, dass sie jetzt nicht den ganzen Tag draußen bleibt, sondern wirklich erstmal nur für ein, zwei Stunden. Wie gesagt, Gras kennt sie jetzt schon, von was wir zugefüttert haben zum Heu. Aber wirklich das frische Gras, das ist natürlich was komplett anderes.
1: Ja, daran kann man sich natürlich gewöhnen.
6: Ja, Herausforderung ist nachher das Reinholen. Im Stall ist es ja natürlich ein bisschen langweiliger, aber so, das kommt. Wie gesagt, es ist nur zu ihrem Besten, dass sie jetzt nicht gleich den ganzen Tag rauskommt. Aber wir versuchen es nachher mal, sie wieder reinzulocken. Ich bin mal gespannt. Gell, Mucki? Ja!
1: Florian Rimpler weiß, dass Spotty oder Mucki jetzt erstmal versorgt ist. Aber ob die Kleine das nasse Gras gut verträgt und wie er sie wieder in den Stall buxieren wird, das wird sich gleich zeigen. Gell?

0: Im Frankfurter Zoo stehen die Pfleger heute vor einer besonderen Herausforderung. Ein großes Team ist gerade damit beschäftigt, in die Tiefen des Exotariums vorzudringen. Die Wasserzisterne muss gereinigt werden. Der Mutige, der sich in die Unterwelt des Zoos begibt, ist Pfleger Thomas Hüge. Und es ist ein bisschen unheimlich hier. Nur alle 5 bis 7 Jahre wird die riesige Zisterne gereinigt. Bei den Mengen an Wasservorräten für die Aquarien kein Wunder. Aber sauberes Wasser ist für die Fische natürlich wichtig.
1: Das ist eigentlich im Endeffekt Leitungswasser. Das Trinkwasser, was aus der Leitung kommt, ist ja eigentlich extrem sauber. Aber da werden natürlich auch stellenweise Sachen reingegeben, die wollen wir nicht unbedingt im Aquarienwasser haben. Es gibt da immer so gewisse Schwankungen. Das ist zum Beispiel da eben auch gerade im Sommer häufig der Fall, ein bisschen Chlor zugegeben wird. Chlor für Aquarienfische sehr, sehr ungünstig. Deswegen wollen wir auch dieses große Wasservolumen haben, um eben eine relativ gleichbleibende Wasserqualität zu haben.
0: Heute sind nur 750.000 Liter Wasser in der Zisterne. Der Wasserstand ist abgesenkt, damit die Pfleger überhaupt arbeiten können. Die Fische in den Aquarien weiter oben merken von der ganzen Aktion natürlich nichts. Der Wasservorrat wird nie ganz abgelassen, damit die Tiere immer noch genügend Frischwasser haben. Der größte Schmutz entsteht durch Algen und sie zu entfernen ist ein echter Knochenjob, trotz Unterwassersauger.
1: Das ist natürlich in den Bereichen, wo jetzt hier die Lampen hängen, ist mehr Licht, bilden sich mehr Algen. Algen sterben auch ab und somit haben wir mehr Mulm. Wir haben relativ wenig Wasserbewegung hier unten. Deswegen müssen wir in regelmäßigen Abständen die Mulmecken mal absaugen. Weil sonst bilden sich hier Gärgase und das Wasser könnte unter Umständen sogar anfangen zu kippen.
0: Und es ist frisch da unten, oder?
1: Man muss da auch immer ein bisschen gucken, wie es einem geht. Weil dadurch, dass das ja jetzt keine Neopren-Gummihose ist, kühlt der Körper schon ein bisschen aus. Bevor dann die Knochen kalt und steif sind, sollte man schon rausgehen. Ich denke, so in einer Stunde reicht es bei der Wassertemperatur. Wir haben hier unten etwa 20 Grad, hört sich sehr nett an. Aber im Endeffekt ist es auf Dauer schon frisch.
0: Und plötzlich macht auch noch der Sauger schlapp.
1: Also normalerweise soll die Pumpe ja den Mulm wegsaugen. Wir haben hier extra was aus der Poolreinigung kommt. So ein Lauf, so ein Flächenabsauger mit Röllchen. Aber im Moment zieht der fast nichts, die Pumpe. Also das ist viel zu schwach. Da bin ich in einer Woche noch dran hier.
0: So war das nicht geplant, aber wo liegt das Problem? Sind es die Schläuche, die nicht richtig angeschlossen sind? Oder hat die Pumpe nicht genug Kraft? Dabei rattert sie erstaunlich laut. Das Team steht vor einem Rätsel.
2: Jetzt läuft die Pumpe brennt gleich, eins von beiden.
0: Ein echtes Problem, denn bis zum Abend muss die Zisterne wieder voll sein. Sonst besteht die Gefahr, dass die Fische nicht genug Sauerstoff bekommen.
2: Läuft? Nein.
0: Das sieht nicht gut aus. Nebenan bekommt Tigavani endlich seine Kamelwolle im Sack.
3: So, dann hängen wir die mal hier auf. Guck, hier kratzen sie auch immer schön dran. So, dann tust du mal die Kordel oben drüber. Am besten so weit, weit oben, wie es geht. Eine.
0: Die duftend gefüllte

0: gefüllten Säcke sollen dem Tigermann den Umzug erleichtern. Denn dies ist das Gehege, in dem bis eben noch Tigerdame Malea gewohnt hat.
1: Gut. Tigermarsch.
0: Vanni ist aufgeregt. Er hat schon beobachtet, dass Malea draußen einen Sack bekommen hat. Und wo bitte bleibt nun sein Geschenk?
1: Schwupp.
0: Aber bei Raubkatzen ist alles gut gesichert. Bis alle Türen offen sind, braucht es seine Zeit.
1: Kuckuck.
0: Vanni jedenfalls ist schon längst bereit.
1: Achtung, jetzt kommt er.
0: Das also ist Maleas alte Wohnung. Aha, sehr schön. Schnell alles inspizieren.
1: So, jetzt gucken wir mal, was er macht zum Samsack. Riecht er mal gleich erstmal.
0: Die Kamelwolle im Sack scheint aber nicht annähernd so gut zu riechen wie Malea, nach der es hier natürlich überall duftet.
1: Er riecht ja erstmal das Weibchen, war eine ganze Zeit ja nicht mitten im Kontakt sozusagen, also so nah. Und jetzt denkt er, jetzt kommt er da raus. Schauen wir mal von draußen.
0: Etwas verlassen hängt der so lang ersehnte Sack.
1: So, jetzt riecht er, na klar, genauso wie Sie, da. Und wie heißt das, wenn er so macht?
2: Kleben?
1: Ja, genau.
0: Also, schmecken.
1: Ah, jetzt markiert er auch, das animiert, na klar, auch. Jetzt wieder zu markieren, ganz einfach, weil er sagt, das ist sein Revier. Um den Status vom Weibchen halt auch zu überprüfen, gell? Ist es gerade interessant oder nicht für ihn? Das heißt, in der Natur würden sich ja nur treffen zum Paaren halt. Ansonsten würden sie sich aus dem Weg gehen. Weil sie ja sonst Konkurrente wären. Was sie im Zoo machen, ist eigentlich so eine Zwangsehe, sage ich immer. Es geht oft gut, aber hin und wieder auch mal nicht gut. Also siehst du, er riecht jetzt überall. Ja, und schon wieder. Das machen also viele Tiere, auch Huftiere. Da können sie feinste Geruchspartikel aufnehmen. Also oder Hormone jetzt zum Beispiel, Östrogene. Da ist er halt ganz selten, auch wo das Weibchen drin war, da sieht man, da guckt er logischerweise erstmal, was interessanter ist. Jetzt guckt er erstmal oben, was da los ist. Da guckt er gerade mal, wo sein Weibchen ist.
0: Hanskara weiß, dass Vanni noch eine ganze Weile mit den neuen Eindrücken beschäftigt sein wird.
1: Das wird jetzt außen, na klar, genauso sein. Der wird rausgehen und wird dann auch erstmal abchecken, was da draußen ist. Aber jetzt geht er ja doch an.
0: Ja. An den Sack. Ja.
1: Und hier ist nicht so, dass es ganz interessant ist, der Sack. War nicht ganz umsonst. Aber die anderen Gerüche sind halt erstmal interessanter. Ja.
0: Jetzt aber möchte Vanni der Sache mal auf den Grund gehen. Und zwar mit vollem Kralleneinsatz.
1: So soll es eigentlich auch sein. Da sieht man halt die Waffen eines Tigers. Gell?
0: Auf fast schon zarte Art besiegt Vanni den Gegner. Für Azubi Celine Friel ist dieses Erlebnis neu.
3: Interessant, mal zu sehen, wie er darauf reagiert. Hat gut funktioniert, würde ich sagen.
0: Und auch die Besucher haben was davon.
1: Also es ist auch noch schön bei ihm, alles was er hat, auch zum Essen, er trägt es immer an die Scheibe und isst es da. Also sehr zuschauerfreundlich, der Tiger.
0: Vanni liebt sein Publikum. Perfekt positioniert, kostet er den Geruch des neuen Spielzeugs genüsslich aus. Silvi und Horst, die beiden Warzenschweine des Kronberger Opel-Zoos, führen eine harmonische Beziehung. Was vor allem daran liegt, dass nur Silvi was zu sagen hat. Besonders beim Fressen.
4: So, dann kriegen die heute nämlich die volle Ladung. Frisches Gras, Weißdorn, Eier und ein bisschen Mais.
0: Klingt lecker. Azubi Kim Lange soll heute die Dekoration übernehmen.
4: So, du darfst dir jetzt schon mal überlegen, was du mit den zwei Nando-Eiern machst.
5: Verstecken.
4: Ja, du kannst dir irgendwas überlegen. Entweder unter das Gras oder auf dem Stein oder überleg dir was.
0: Von Stefan von Gemünden lernen heißt Kreativität ausleben. Was würden denn wohl die Warzenschweine sagen, wenn das Futter jeden Tag am selben Ort läge? Kim Lange weiß schon, dass Silvi und Horst die geliebten Nandu-Eier als erste suchen werden. Der Tisch ist gedeckt, die Pfleger sind gespannt und geben Gas.
4: Ja, mit einer leeren Schubkarre geht das hier geradeaus durch. Und nicht vergessen wieder, wo ist denn mein Schubkarre?
0: Na, alles hat hier seine Ordnung.
4: Ja, wenn wir hier dann soweit fertig sind. Fertig heißt also Anlage sauber, Futter vorbereitet, alles abgeschlossen, Stromzaun noch mal kontrolliert. Jetzt dürfen dann die Silvi und Horst die zwei Warzenschweine raus.
0: Was für ein schönes Bild. Silvi voraus, Ehemann Horst brav hintendrein. Und während der stille Gatte verharrt, hat Silvi sofort die Lage unter Kontrolle. Da ist ein Ei und das will gefressen werden. Natürlich von ihr. So einfach ist das. Weil war schon immer so.
4: Da, Silvi hat es schon geknackt. Mhm. Horst ist noch ein bisschen irritiert. Der wartet eigentlich da hinten an der Ecke, wo er hinguckt, immer noch drauf, dass er einen von uns hört oder sieht.
0: Tja, brav sein und satt werden schließen sich eben manchmal aus. Mit diesem Widerspruch lebt Horst nun schon geraume Zeit. Ohne Lösung.
4: Ja, und jetzt geht dann halt das übliche Schweineverhalten los. Wir gehen mal, da ist Futter und wir gehen dann mal weiter, Nase am Boden suchen. Ja. Manchmal ist es auch ganz arttypisch zu sehen, dann fallen sie auf die Vorderbeine runter, gerade wenn es um den ganzen Mais geht.
5: Ja.
4: Ja, und robben sich dann quasi so durch die Anlage und saugen jedes einzelne Maiskorn ein. Und da war das Ei.
0: Silvi zögert keinen Moment. Teilen? Wieso?
4: Das ist so die typische Fressposition. Ja? So. Auf beiden Vorderbeinen rumkrexeln, die Nase am Boden schieben. Knack, zack, weg.
0: Und so nimmt diese Mahlzeit den erwarteten Ausgang.
4: So, Silvi beide Eier gefunden. Horst Pech gehabt. Ja. Vielleicht lässt sie ihm noch was übrig.
0: Ein frommer Wunsch. Vielleicht ist Horst aber einfach klug. Zufriedene Frau, gute Ehe.
4: Und wir gehen jetzt auch wieder. Genug gesehen.
5: Ja.
0: Ein lehrreicher Nachmittag. Bleibt die Frage, was man als Zweibeiner daraus lernen kann. Im Frankfurter Zoo rattert die Pumpe an der unterirdischen Zisterne zwar unermüdlich, aber ohne Kraft. So kann Thomas Hüge den Mulm im Wasser niemals absaugen.
2: So, was ist jetzt mit der Pumpe?
0: Mit der ist nichts, zumindest für den Moment. Jetzt sind Improvisationstalent und technisches Geschick gefragt. Die Haustechniker schrauben und basteln, leider noch ohne Erfolg. Wenn das Wasserbecken bis zum Abend nicht wieder randvoll ist, könnten die Fische Schaden nehmen. Dann hätte ihr Wasser zu wenig Sauerstoff. Und nach einer gefühlten Ewigkeit die gute Nachricht von unten.
2: Ja, jetzt saugt sie wieder.
0: Endlich. Die Arbeit kann weitergehen.
2: Wenn ich irgendwann den Beruf des Tierpflegers an den Nagel hänge, weiß ich definitiv, was ich nicht mache, das ist Poolreiniger. Das auf keinen Fall.
0: Obwohl er seine Sache gut macht. Aber ein Spaß ist es nicht im 20 Grad kühlen Wasser. Und keine Ablösung in Sicht.
2: Also wir wollten eigentlich alle halbe Stunde wechseln. Aber hier mit den Komplikationen, mit der Pumpe und hin und her. Und da wir im Endeffekt wahrscheinlich mehr Zeit brauchen, dass derjenige, der hier unten ist, hochgeseilt wird, der neue angeseilt, abgeseilt wird, wird wahrscheinlich doch ein bisschen länger unten bleiben.
0: Für die bizarre Schönheit der Welt unter dem Zoo hat der Pfleger jetzt kein Auge. Für Thomas Hüge zählt nur alles sauber machen und zwar schnell. Auch diese Lampe hat es wahrlich nötig. Diese Aufgabe nehmen sich Tierpfleger Oliver Reinhardt und Zootechniker Rainer Heb an. Und das ist glitschig.
6: Ja. Ich meine, hier ist ein ganz schöner Mock dran, das bleibt leider auch nicht aus. Deswegen sind wir ja auch heute da unten, um das sauber zu machen. Ja, und das gehört halt mit zur Wartung. Ja, dass da unten wieder alles in Ordnung ist soweit.

0: Ja, der Rainer kümmert sich jetzt um den Leuchtbalken, da ist ja einer kaputt von. Den tauscht er aus. Dann machen wir die Lampe noch ein bisschen sauber und dann wird die wieder runtergelassen.
1: Untergehen kann die Leuchtröhre nicht.
0: Das hier ist ein Schwimmer, wie ein Floß quasi. Damit, wenn der Wasserstand steigt in der Zisterne, dass die Lampe dann nicht im Wasser drin hängt. Ich meine, Wasser und Elektrik ist ja immer so ein bisschen, deswegen auch die Feuchtraum geeignet quasi. Ja, aber das ist nochmal eine Absicherung, dass sie auf gar keinen Fall ins Wasser reinkommen, sondern dann mit dem steigenden Wasserspiegel hochgedrückt wird.
1: Die frisch gereinigte Lampe strahlt nun umso heller und kommt wieder an ihren Platz. Und sie beleuchtet das geisterhafte Leben in der Zisterne. Die Wesen, die hier unten ihr Dasein fristen, heißen Mördermuscheln. Ob sie auch gefährlich sind? Im Kronberger Opelzoo genießt das kleine Alpaka-Mädchen Spotty zum ersten Mal frisches Gras. Aber man soll ja immer aufhören, wenn es am schönsten ist.
2: So, versuchen wir mein Glück bei Spotty. Die war jetzt hier draußen und jetzt heißt es wieder ab in den Stall. Ich habe mal ein bisschen Bestechung mit, ein paar Möhrchen, ein bisschen Laub, mal gucken. Aber die ist so geil aufs Gras, da hoffe ich, dass ich Glück habe.
1: Mal schauen, wie überzeugend er ist.
2: Spotty! Hey Mucki!
1: Normalerweise hört Spotty Mucki auf ihn.
2: So, Mucki.
1: Aber was ist schon normal?
2: So, Mäuschen, ich pack dir das mal in den Stall. Oder willst du erst mal probieren?
1: Nein, lieber nicht. Danke.
2: Wie befürchtet, ist die lieber Gras.
1: Wer kann es ihr verdenken? Aber der Pfleger weiß, beim ersten Mal sollte es Spotty nicht übertreiben, sonst droht Bauchweh.
2: So, Spotty, komm mal. Mucki, hier, komm mal. Komm mal. Ach, Aufmerksamkeit gleich null. Mäuschen, hier hinten bin ich.
1: Das ist schön, aber Mucki völlig egal. Das frische Gras übt eine allzu große Anziehungskraft aus.
2: Mäuschen, guckst du mal? Hey Mucki, komm mal. Komm mal her.
1: Dem jungen Alpaka leuchten die Lockversuche seines Pflegers nicht wirklich ein. Woher soll es auch wissen, dass sich sein Magen erst an das ungewohnte Gras gewöhnen muss? Aber Florian Rempler hat Geduld.
2: Ja, ich muss jetzt mal gucken, wenn es wirklich nicht funktioniert und sie wirklich nicht reingeht, dann muss ich später versuchen. Klar, es ist blöd, ich hätte sie, wie gesagt, gerne drinne, weil sie hier nur am Grasen ist. Also seit sie draußen ist, ist sie eigentlich nur am Grasen. Spotty!
1: Spotty erfreut sich ihrer Freiheit.
2: Wir haben halt gehofft, wo sie jetzt noch im Stall war, dass sie so an den Stall gewöhnt, dass sie weiß, okay, da kann ich mich zurückziehen. Aber seit sie draußen ist, die Stunden, war sie noch nicht im Stall. Gell, Mäuschen?
1: Spotty mag ihren Pfleger und startet deshalb doch einen Versuch. Naja, knapp vorbei, ist auch daneben. Aber Florian Rempler gibt nicht auf.
2: Geh mal. Lass mal reingehen. Geh mal. Tada! Hi, Mäuschen. Alles gut. Alles
1: gut. Geschafft. Und so schlecht ist der Stall ja auch nicht. Vor allem die netten Belohnungen hier.
2: Genau, was wir jetzt beachten müssen, ist, immer wieder, wenn wir jetzt immer wieder am Tag in den Stall gucken, wie der Kot aussieht, ob das wirklich kleine Kügelchen sind. Und wenn das so ist, dann ist alles super. Das war ein bisschen zu gierig. Und du bist so putzig.
1: Und erst der kleine helle Fleck auf der Frisur. Spotty, die Gefleckte, wird nun bald zur Herde können.
2: Also ich schätze mal noch eine Woche, wenn alles gut läuft, immer wieder kann sie länger draußen bleiben und dann kann sie umziehen. So Mäuschen, dann lasse ich dich mal alleine.
3: war auch bestimmt aufregend für dich. Kannst ein bisschen schlafen, gell?
1: Und hoffentlich ist ihr das ganze Gras nicht auf den Magen geschlagen. Tief unterhalb der Aquarien des Frankfurter Zoos wird noch immer geschuftet. Thomas Hüge säubert seit Stunden den Boden der Frischwasserzisterne. Und bei seiner Putzaktion stößt er auch auf den einen oder anderen unerwarteten Bewohner.
4: Hier sind wirklich ein paar Fische drin. Also ab und an kommen mal so ein paar Kollegen vorbei und gucken, was wir hier machen. Das sind aber wirklich kleine. Das letzte Mal soll angeblich ein größerer Aal hier gesehen worden sein. Ich habe ihn nicht gesehen. Aber es ist immer ein bisschen Überraschung hier dabei.
1: Und ziemlich überraschend und vor allem riesengroß sind diese Wesen. Geheimnisvoll liegen sie hier tief unter dem Zoo. Gigantische Muscheln.
4: Das sind die sogenannten Mördermuscheln. Hat aber nichts mit Mörder zu tun. Also das sind lateinische Name Tridacna. Aus dem Seewasser, Mördermuscheln deswegen, weil man früher gedacht hat, wenn die Taucher da mit dem Fuß reingehen, das sind jetzt zwei Hälften, die eigentlich in dem Bereich hier, wo mein Fuß ist, zusammenhalten durch Bänder, schließen die sich, wenn natürlich ein Fremdkörper reinkommt. Das machen die auch relativ schnell. Die wollen uns aber nicht fressen, die wollen eigentlich nur ihre Haut schützen und damit eben vermeiden, dass da Fressfeinde drankommen. Deswegen gehen die zu. Wenn natürlich ein Taucher nicht aufpasst und mit dem Fuß da reinlatscht und es nicht merkt, kann es passieren, dass eine Muschel in der Größe, die hat dann ihre 40, 50 Kilo, eben vielleicht schon dran schuld ist, dass der Taucher nicht mehr nach oben kommt. Nicht böse gemeint von der Muschel. Deswegen, weil immer noch dieses Gerücht in den Köpfen von den Menschen drin sitzt, dass das Mördermuscheln sind, ist es für die Leute interessant. Deswegen haben wir sie einfach hier drunter gelegt.
1: Die Muscheln leben nicht mehr, sehen aber eindrucksvoll aus. Besucher können sie sogar von oben sehen. Währenddessen nähert sich das Großreinemachen seinem Ende. Trotz kaputter Pumpe, alles noch im Zeitrahmen.
4: Also grundsätzlich sind wir ganz zufrieden, wie wir es dann doch noch geschaukelt bekommen haben. Das passt schon. Unvorhergesehene Ereignisse sind eigentlich normal in der Sache. Aber alles gut.
1: Na dann, Einsatz beendet.
5: Einziehen.
1: Es geht wieder aufwärts. Für Thomas Hüge war es ein langer Tag. Das Tröstliche, die nächste Putzaktion findet erst wieder in frühestens 5 Jahren statt. So wichtig die Arbeit war, ist der Pfleger dann doch froh, wieder im Trockenen zu sein.
4: Es ist gut gelaufen. Machen jetzt hier die Klappen zu. Die Pumpe läuft noch, zieht noch den Rest Mulm weg. Und die Hähne werden wieder aufgestellt. Und dann ist das alles in Ordnung und wir haben ein paar Jahre jetzt wieder Ruhe und die Tiere haben wieder gutes Wasser. Parken wir den Tag chlorreich ab, haben wir es geschafft.
1: Klappe zu und dann Wassermarsch. Und so verschwinden Mörder, Muscheln und andere Geheimnisse wieder dort, wo sonst kein Mensch seinen Fuß hinsetzt. Und so geht's weiter. Orang-Utan-Dame Inda lernt ihre neue Gruppe kennen und hat gleich einen sehr anhänglichen Verehrer, den kleinen Sayang. Wie diese Begegnung endet, beim nächsten Mal in Giraffe, Erdmännchen und Co.
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3: Unsere Wälder. Sie regulieren das Weltklima und liefern uns Holz für ein komfortables Leben. Holz ist der wichtigste nachwachsende Rohstoff.

Wenn wir nur so viel ernten, wie nachwächst, dann bleibt das Gleichgewicht erhalten. Das versteht man unter Nachhaltigkeit. Wo wir fällen, forsten wir wieder auf. Auf großen Flächen pflanzen wir gezielt Bäume für den weltweiten Bedarf. Wir kaufen Produkte aus verantwortungsvollen Quellen und orientieren uns an Nachhaltigkeitssiegeln. Ein Bäumchen auf Verpackungen oder auf Gartenmöbeln. FSC, Forest Stewardship Council, Verband für nachhaltige Forstwirtschaft. Wir wollen wissen, wie nachhaltiges Forsten mit FSC-Siegel aussieht und reisen nach Südamerika, in den Kongo und nach Russland.

0: Peru. Von hier kommt Holz für Fußböden in Deutschland. Der Otorongo-Dschungel, unberührter Regenwald. Ein Paradies im Amazonasbecken. Wir suchen den Ort, wo das Holz für Deutschland herkommt. Die Konzession der Firma Bozovic, zertifiziert vom FSC. Der FSC mache ihnen strenge Vorgaben, sagt der Betriebsleiter. Auf einer Fläche so groß wie ein Fußballfeld darf immer nur ein Baum in 20 Jahren entnommen werden. Selektives Fällen wird das genannt. Für heute hat Vittorio de Dea Peña diesen Baum ausgewählt.
1: Der Baum dort hinten, der in der Mitte, der weiße, 20 Meter hoch. Der ist ungefähr 60 Jahre alt und 50 Jahre lang hat er die ganze Zeit Samen geworfen. Es ist ein ganz besonders gerader Stamm und deshalb bringt er viel.
0: Selektives Fällen gilt als nachhaltig. Dafür verleiht der FSC der Firma Bozovic Jahr für Jahr das Siegel für verantwortungsvolles Forstmanagement. Behutsame Holzfäller im Dienste der Natur, so sieht sich Bozovic. Aber kann das Ökosiegel FSC die Urwälder wirklich schützen? Mit dieser Frage fliegen wir nach Vancouver zur FSC-Generalversammlung. Der Leitspruch der Organisation: Wald für alle, für immer. Hier wird die Zukunft der Wälder verhandelt. Der FSC hat mittlerweile Mitglieder in 85 Ländern. Ureinwohner der Wälder, Umweltschutzorganisationen und Vertreter der Industrie tragen gemeinsam die Verantwortung für den Erhalt unserer Wälder. Die einen aber wollen Bäume fällen, die anderen die Natur schützen. Die FSC-Selbstdarstellung im Werbevideo.
2: There is the tree. The forest where the tree grows. And the woman who cares for her land. There is the man who listens to the birds to make sure the forest is healthy.
0: Wir fragen den FSC-Generalsekretär Kim Carstensen. Was heißt FSC genau?
3: FSC steht für verantwortliche Forstwirtschaft. Das heißt, nachhaltiges Waldmanagement garantiert, dass der Wald heute, aber auch im kommenden Jahr und für weitere Generationen erhalten bleibt. FSC steht für die Pflege des Waldes, für den Erhalt der Qualität, auch für künftige Generationen.
0: Damit dies gelingt, werden bei jeder FSC-Versammlung die Schutzregeln verhandelt. Drei Gruppen dürfen im FSC darüber abstimmen, wie die Wälder genutzt werden. Die Waldbewohner, die Umweltschützer und die Holzindustrie. Wie in der Politik findet der eigentliche Entscheidungsprozess in der Lobby statt. Die Waldbewohner kämpfen für den Erhalt ihres Lebensraumes, die Umweltschützer um die Urwälder. Und die Industrie will möglichst viel abholzen und trotzdem das Ökosiegel nutzen. Multinationale Konzerne legen Wert auf ihr Image, lassen sich begutachten. Die Verpackungsindustrie und Möbelfirmen schwören auf den FSC. Formal sind die drei Gruppen gleichberechtigt. Doch wir hören, die Holzindustrie habe sich über die Jahre immer durchgesetzt.

0: London. Simon Council hat den FSC mitbegründet. Allerdings stieg er schnell wieder aus, wegen Geburtsfehlern des FSC. Bis heute blickt er kritisch auf dessen Entwicklung.
1: Die Holzindustrie wurde als Beteiligter mit eingebracht und hatte somit bei den Entscheidungen auch Mitspracherecht, was wir komplett falsch fanden, da der FSC die Holzindustrie regulieren sollte. Eigentlich sollten die gar nicht mit dabei sein.
0: Seine Kritik: Mit der Holzindustrie im FSC kann es keine unabhängige Kontrolle geben.

0: nachvollziehen. Das hier ist zum Beispiel aus dem Block 4, aus der Linie 33. Der Baum Nummer 20.
1: Die Herkunft bleibt also immer nachvollziehbar, bis ins Sägewerk von Bosovic. Holz aus selektivem Einschlag mit FSC bekommt hier eine rote Farbmarkierung. Kontrolliertes Holz nennt es der FSC. Aber es gibt auch blaues Holz von Zulieferern, ohne FSC. Eigentlich müssen rote und blaue Stapel getrennt bleiben, so wie hier. Aber bei so großer Nähe besteht die Gefahr, dass aus blauem Holz irgendwann rotes wird.
2: Um kontrolliertes Holz gab es immer große Kontroversen. Die gute Nachricht ist, wir haben die Standards für kontrolliertes Holz gestärkt und jeder stimmt zu. Da ist jetzt ein gewisses Maß an Kontrolle.
1: Ein gewisses Maß an Kontrolle. Was heißt das? In der peruanischen Hauptstadt Lima sind wir verabredet mit Julia Urunaga von der internationalen Umweltschutzorganisation EIA, Environmental Investigation Agency, die den Holzhandel in Peru seit Jahren beobachtet. Julia hat gerade wieder einen Bericht dazu verfasst. Er zeigt, viele Firmen fälschen die Herkunftspapiere. Das belegen staatliche Quellen.
3: In diesem Bericht und auch in diesem, den wir davor gemacht haben, sind die größten Nutzer von gefälschten Papieren aufgeführt. Das sind die größten Exporteure, das ist keine Überraschung.

0: für meine Kinder kaufe, nehme ich das vom Stapel mit dem FSC-Logo. Das machen wir, weil wir etwas gegen die Abholzung machen möchten. Deshalb bin ich sehr frustriert über den FSC, denn er ist nicht dazu in der Lage, das zu liefern, was er vorgibt. Nicht in meinem Land.
1: Das Holz aus den peruanischen Urwäldern landet zunächst im Holzhafen von Pucallpa am Ucayali-Fluss, einem Zufluss des Amazonas. Die Baumstämme liegen zusammengebunden im Wasser. In Massen werden sie so aus dem Dschungel hierher geflößt. Tausende Stämme liegen in diesem Moment gerade bereit für den Transport zur Weiterverarbeitung in Lima. Das ist alles illegal gefällt worden, erklärt uns der Fahrer. Das sei hier ein offenes Geheimnis. Von Pucallpa aus geht das Holz mit gefälschten Herkunftspapieren in die Firmen. Bei Bozovic mache illegal gefälltes Holz den größten Teil aus, sagt die EIA. Für FSC-Kunden gibt es schöne Werbung.
2: The crew who cuts the tree. And the man who makes it lumber, the way his father taught him how. There are the carpenters, the designers. The companies they work for, responsibly choosing their materials. And then there are the people, like you.
1: Von Insidern erhalten wir die Koordinaten von Orten im Dschungel, an denen derzeit Holzfäller illegal aktiv sind. Davon wollen wir Luftaufnahmen machen. Die Koordinaten sind eingegeben, der Flugplan steht. Wir nehmen Kurs auf das erste Ziel. Nach einer Stunde taucht eine gerodete Fläche auf. Ganz am Rand ein blaues Zelt. Kahlschlag, mitten im Dschungel. Dann ein Lagerplatz am Fluss. Massenhaft Baumstämme. Ein schweres Fahrzeug bringt Stämme zur Verladestation am Kai. Das kriminelle Geschäft mit dem Tropenholz in Peru. Der FSC hat es nicht eingedämmt.
3: Was Bozovic angeht, natürlich wissen wir von den EIA-Berichten. Aber nach unserer Kenntnis trug kein illegales Material das FSC-Siegel. Noch einmal, vielleicht gab es so etwas, aber nicht mit FSC-Siegel. Sollte allerdings die Firma in illegalen Holzhandel verwickelt sein, dann ist das ein Thema für uns.
1: Wir sind wieder in Lima, auf dem Werksgelände von Bozovic. Hier wird das Holz für den Export zugeschnitten und verarbeitet. Geschäftsführer Drago Bozovic zeigt uns Bohlen, die besonders widerstandsfähig sind und zu 100% FSC-zertifiziert, wie alles, was wir zu sehen bekommen. Er räumt ein, es gibt auch

0: Textil mit Holz handelte, dessen Papiere gefälscht waren. Das hat beim FSC keine Folgen. Wie glaubwürdig ist das Siegel dann überhaupt noch? FSC-Kritiker Simon Council hat da eine eindeutige Antwort.
1: Wenn man FSC-zertifizierte Produkte kauft, denkt man doch, das gesamte Holz darin wäre aus akzeptablen Quellen. Sprich, Kontrolleure haben das Holz inspiziert und

0: Fläche viermal so groß wie das Saarland. Auf endlosen Straßen werden die Urwaldriesen abtransportiert. Auch IFO fälle nur ausgewählte Bäume, so die Firma. Und dieses selektive Fällen stehe im Einklang mit dem FSC. Der Geograf Professor Matthew Hansen von der Universität Maryland in den USA beobachtet seit Jahren diesen selektiven Einschlag der Holzfäller auf Satellitenkarten der NASA.
1: Wenn ich in den Norden des Kongos zoome, dann sehen Sie diese Holzstraßen. Das hier ist die IFO-Konzession. Die Holzstraßen, die Feldstraßen sind bestens gewartet. Sie sehen sogar, wo die Bäume rauskommen. Das heißt, Sie sehen einfach deutlich den Einfluss des Holzeinschlages. Das ist kein selektives Fällen. Es ist unfassbar. Sie bringen den menschlichen Fußabdruck in den Regenwald. Anfangs sieht man Elefanten, Schimpansen. Dann aber öffnet man den primären Regenwald. Und plötzlich können sie mit 100 Stundenkilometern durch den Wald rasen, wo vor ein paar Wochen noch Urwald war.
0: Hier lebt das Volk der Baka. Sie erzählen uns, dass es ihnen nicht gut gehe, dass sie nicht einmal mehr jagen dürften, weil die Firma die Tiere schützen müsse, um das FSC-Siegel nicht zu verlieren. Die Firma bestreitet das. Früher, sagen uns die Baka, hätten sie Gazellen und Affen zum Essen gehabt. Inzwischen würden sie oft hungern. Heute gibt es wieder einmal nur Saka Saka, eine Art Spinat, ohne Beilagen. Als die Firma kam, hat man ihnen Jobs versprochen.
2: Das ist jetzt schon Jahre her, aber sie haben keinen von uns genommen. Jetzt nennen wir uns das Dorf der Arbeitslosen. Wir haben doch nichts, wir dürfen nicht jagen und sie geben uns keine Arbeit. Wir kommen ja schon kaum über die Runden und unsere Kinder haben hier erst recht keine Chance. Keine Schule, keine Zukunft. Sollen wir in die Stadt? Da will uns doch auch keiner. Soll doch die Firma wieder abhauen.
0: Die Baka sagen, die Holzfirma raube ihnen die Lebensgrundlage. Dazu will die IFO kein Interview geben. Die Firma bestreitet alle Vorwürfe. Das Ökosiegel FSC belege, ihr Holz sei aus verantwortlichen Quellen. Der FSC steht zu den beiden größten Firmen im Kongo, IFO und CIB.
3: Ich war bei CIB und IFO. Ich habe gesehen, wie die Indigenen ein eigenes Schultraining erhalten haben, weil sie nicht gemeinsam mit den anderen unterrichtet werden dürfen. Also, ich habe all diese Dinge gesehen und ich weiß ganz sicher, dass die Indigenen respektiert werden und dass ihnen Zugang gegeben wird zu modernen Einrichtungen, die sie niemals zuvor hatten.
0: Wir sind wieder in Südamerika, diesmal in Brasilien. Der atlantische Regenwald an der Ostküste. Ursprünglich war hier der Artenreichtum sogar noch höher als am Amazonas. Heute sind mehr als 90% des atlantischen Regenwaldes vernichtet. Die Steilhänge sind biologisch besonders wertvoll. Hier wurde noch am wenigsten abgeholzt. Vom übrigen Regenwald steht nur der kleinste Teil unter Schutz. Und selbst hier wird illegal gefällt. Auf den gerodeten Flächen entstehen neue Eukalyptusplantagen. Wie hat sich der Wald durch den Anbau dieser Monokulturen verändert? Was sagen Matthew Hansens Karten über die Plantagen in Brasilien?
1: Ich vergrößere mal das Gebiet.

0: Es gab zwar eine Anhörung, aber die haben dafür den Häuptling aus einem Touristenort aufs Podium geholt. Die leben da von den Touristen, nicht so wie wir hier. Und dieser Häuptling hat gesagt, er findet alles in Ordnung, was die Firma macht. Der war von Veracel gekauft.
1: Schwere Anschuldigungen. Darüber wollen wir mit den Beteiligten sprechen. Diejenigen, die Veracel für den FSC zertifiziert hatten, sagten uns ein Interview zu und dann wieder ab. Auch Veracel selbst verweigert uns ein Interview. Und in den FSC-Berichten steht, die Konflikte hier seien beigelegt. Dagegen erzählen uns die Indianer, mit dem Land, das Veracel ihnen genommen habe, fehle ihnen die Existenzgrundlage.
2: Also sie fühlen sich in einem Prozess der Auslöschung durch den Eukalyptus. Das war sehr beeindruckend.
1: Papier aus diesem Holz wird das Ökosiegel tragen, für vorbildliche Forstwirtschaft. Natürlich hat Veracel hier auch Arbeitsplätze geschaffen.
2: Man muss immer flächenmäßig nachrechnen, wie viele Arbeitskräfte pro Fläche geschaffen werden und wie viele Menschen die Lebensgrundlage entzogen werden. Und wir können sehen, das steht ihm kein Verhältnis. Ne? Wenn wir halt eben für Hunderttausende von Hektar knapp 2000 Arbeitsplätze schaffen und etwa 50.000

0: für Wegwerfprodukte produziert, also für Toilettenpapier, für Papiertaschentücher, für Einwegverpackungen.
1: And there is a tree that tells this story.
2: One simple action can have a profound impact. Look for products with the FSC logo and help protect the health of our forests. For all, forever.
3: Sind FSC-zertifizierte Wälder gesünder als andere? Das soll dieses deutsch-russische Wissenschaftlerteam herausfinden, im Auftrag vom FSC-Gründungsmitglied WWF. Geleitet wird das Team von Professor Pierre Ibisch, einem deutschen Ökologen.

0: Wenn Sie einen Boykott vorschlagen gegen Holz aus dem Amazonas und dem Kongo-Becken, dann sagen Sie den Ländern dort, dass ihre Wälder keinen Wert haben, dass sie aus den Wäldern keinen Vorteil ziehen sollen. Das ist komplett der falsche Weg.
1: Es werden noch mehr Plantagen entstehen, da wo früher Urwald war. Die ökologische Bilanz nach einem Vierteljahrhundert FSC. Eine dramatische Entwaldung der Erde, die immer schneller voranschreitet. Das Ökosiegel kann die Wälder nicht schützen.

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Guten Abend, hier ist natürlich alle Wetter. Es ist Mittwochabend und ein bisschen trist ist es schon geworden hier im HR-Garten. Da ist zwar ordentlich grün noch hinter mir, unser Fridolin ist auch ganz entspannt dabei, aber mit den Wolken fühlt es sich gleich ein bisschen dunkler an. Dazu die Temperaturen, die natürlich heute spürbar niedriger sind. Also da ist der Wettereindruck jetzt schon mal angemessen für September. Das darf man durchaus festhalten. Über den Tag hinweg waren wir unterwegs und so ein bisschen hessischer Himmel.

0: nicht alles neu einbauen, sondern das Alte fit für eine wärmere und extremere Zukunft machen. Und dabei können übrigens auch die Bäume vor dem Schloss eine wichtige Rolle spielen.
1: Wir machen uns gleich auch fit. Und morgen müssen Sie sich auch fit machen, insbesondere am Vormittag. Denn morgen, 10. September, da ist mal wieder bundesweiter Warntag. Das ist ein Stresstest für all die

0: Und da musste man das komplette Fundament unterhalb dieser Burg ausräumen und neu aufmauern, sonst wäre die auseinandergebrochen. Und das ist etwas, das wir nicht nur da beobachten können, sondern das ist etwas, was vielen Burgen droht, die eigentlich mit Wassergräben umgeben sind.
1: Ja, also da war es die Landwirtschaft, aber natürlich, also nach so einem Sommer kann man sagen, dass das Trockenfeld, das kann relativ schnell

0: Klimawandel sagen. Gibt's. Schönen Abend Ihnen.
1: Dankeschön.
0: Und wir werfen einen Blick auf die Wetterentwicklung der nächsten Stunden. Es ist nachmittags, morgen ungefähr das gleiche Temperaturniveau wie das, was wir heute erlebt haben. Interessant ist halt die Nacht. Es klart durchaus auf bei uns in Hessen. Wir haben dann keine nennenswerten Schauer mehr. Das fällt nämlich in sich zusammen, dort, wo noch was unterwegs war. Es gibt ein bisschen Nebel. Morgen über den Tag hinweg so ein Wechselspiel aus Wolken und Sonnenschein. Sie sehen es, es klart aber dann doch zum Abend hin mehr auf. Das heißt, wieder einiges an Sonne können wir auch gut gebrauchen, denn die vor uns liegende Nacht wird frischer als die vergangene. 6 bis 11 Grad, das ist die Temperaturspanne. Das heißt, wir sind dann doch an einigen Orten im einstelligen Bereich morgen früh. Da braucht man auf jeden Fall eine Jacke. Nachmittags 17 bis 23 Grad, das ist das, was wir zumindest im Flachland erleben können. Der Wettereinfluss auf den Organismus, die Konzentrations- und Leistungsfähigkeit ganz gut, gerade am Vormittag bei den kühleren Temperaturen. Bei Blutdruckproblemen oder Rheuma kann es ein paar Beschwerden geben. Gräser und Ambrosiapollen fliegen nicht zu sehr. Das ist eine noch sehr stabile Burg gewesen oder zumindest ein stabiler Turm, den wir da eben gesehen haben. Die weiteren Aussichten erstmal noch trocken, der Freitag und der Samstag. Da geht es auch mit den Temperaturen wieder rauf in den sommerlichen Bereich, also 25 oder mehr. Der Sonntag wird dann wieder wechselhafter. Mal schauen, wie viel oder wenig Wasser das dann wird, was von oben kommt. Schönen Abend. Tschüss.

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2: Schönen guten Abend und willkommen hier bei MainTower. Wir freuen uns, dass Sie da sind und wir haben heute diese Themen hier für Sie. Der neue Tower vom Terminal 3. So spannend ist der Job der Vorfeldfluglotsen am Frankfurter Flughafen. Tauchen trotz Querschnittslähmung. Unter Wasser fühlt sich Brian Engelmann so richtig frei. Und Kunst für den Garten. Sabine Marotzke verschönert grüne Landschaft mit ihrer Handarbeit. Wenn ich Maya sage, dann ist die Chance ziemlich groß, dass Sie Biene sagen, oder? Also die Zeichentrickserie aus den 70ern, die hat ja viele von uns durch die Kindheit begleitet. Und der Titelsong von Karel Gott, der ist ein echter Ohrwurm. Und wie wir alle ist natürlich auch Maya älter geworden. Heute feiert die Kultbiene einen großen, runden Geburtstag. Und man kann durchaus sagen, auch bei ihr hat sich in den Jahrzehnten ganz schön viel getan.
3: In einem unbekannten Land. Vor gar nicht allzu langer Zeit.
4: Heute vor 50 Jahren fliegt sie das erste Mal durchs deutsche Fernsehen. Biene Maya. Bis heute unvergessen, auch bei uns in Hessen.
5: Ich bin ja 76er Baujahr und bin damit groß geworden, mit der Biene Maya. Und für mich eine Sache, die gut ist, einfach. Also hat mir viele Sachen beigebracht und immer für das Gute zu kämpfen und sich für andere einzusetzen, was gerade in den Zeiten vielleicht ein bisschen fehlt hier.
6: Sie hat so ein gewisses Gefühl von Freiheit immer vermittelt und diese Eigenständigkeit einfach loszufliegen, ihren Kopf irgendwie durchzusetzen.
7: Der Willi, der sah aus wie mein Neffe. Ja, das ist so meine Erinnerung daran. Und ja, das sind einfach so Erinnerungen, die irgendwie das Herz erwärmen.
4: Erfunden hat Biene Maya der Autor Waldemar Bonsels. Schon 1912 erschien sein Buch Die Biene Maya und ihre Abenteuer. Eine ganz andere Maya als die, die wir aus dem Fernsehen kennen. Literaturwissenschaftler Stefan Hermes hat dazu geforscht.
8: Ein völkischer, nationalistischer Roman im Gewand einer Insektengeschichte. Die sieht ziemlich anders aus als die, die man aus der berühmten Trickserie dann kennt. Unter anderem ist da kein Platz für so jemanden wie die Drohne Willi als irgendwie faul, tollpatschig, aber auch sympathischen Typen, sondern es handelt sich um einen Text, der davon erzählt, wie die Biene Maya in die Fremde

0: Fremde aufbricht und dort aber feststellt, dass sie mit den Fremden und mit den anderen niemals so klarkommen wird wie mit ihrem eigenen Volk.
1: Hat mit der Comicbiene Maya aus den 70ern natürlich wenig zu tun. Die begeistert uns bis heute. Vor 10 Jahren ist die Serie sogar noch einmal neu animiert worden. Was macht sie aus, die Faszination an Biene Maya?
2: Die Biene Maya wird wiedererkannt und so entsteht natürlich ein gemeinsam geteilter Erlebnis- und Erfahrungsraum, über den sich auch ausgetauscht werden kann. Nebst dieser Repräsentation ist die Biene Maya eine simple Figur. Sie ist eine Biene, aber sie ist keine einfache Figur. Sie ist frech, sie ist fordernd, sie ist neugierig auf die Welt und Freundschaft steht im Zentrum. Und diese Faktoren der Figur, das ist eine Grunderzählung, die in jeder Generation funktioniert und niemals alt wird.
1: Kein Wunder also, dass die kultige Maya-Serie bis heute gefeiert wird.
3: Ich weiß, warum Sie es mir nicht sagen, weil Sie es selber nicht wissen. Warum lachen Sie da? Ich finde das gar nicht so komisch.
1: Gesprochen hat Maya die damals 11-jährige Scarlett Lubowski. Aus Italien schickt sie uns heute folgende Nachricht.
4: 50 Jahre Biene Maya. Wow. Ich durfte als Kind der Biene Maya meine Stimme leihen und habe es wahnsinnig gerne gemacht. Ich erinnere mich immer sehr, sehr gerne an die Aufnahmen. Es war toll. Es war für mich ein Spiel. Und ich finde es toll, wenn auch noch heute Menschen auf Cons zu mir kommen und sich bedanken. Sich bedanken dafür, dass ich sie in der Kindheit begleitet habe. Ich habe zu danken, denn nur dank des Publikums, dank euch, kann ich diesen Job weitermachen. Danke, liebe Grüße nach Hessen aus Perugia.
1: Und auch wir gratulieren.
5: Alles Gute, liebe Biene Maya, und deine Freunde, den gratuliere ich natürlich auch.
6: Na, ich gebe dir mal dein Händchen. Alles Gute zu deinem 50. Biene.
7: Ich wünsche dir das Beste, dass du immer weiterhin frei fliegen kannst, dass du ganz viele Abenteuer erlebst, aber dass du auch ganz viel Spaß mit deinen Freunden hast und ja, dass du weiterhin dein gutes Herz behältst, das du hast.
8: Maya, erzähle uns von dir.
9: Mit der Flasche tauchen gehen, also bunte Fische beobachten und in völlig fremde Welten eintauchen. Das ist ja für viele ein riesengroßer Traum. Auch Brian Engelmann träumt davon. Brian ist querschnittsgelähmt und er macht gerade seinen Tauchschein. Denn unter Wasser, sagt er, fühlt er sich erst so richtig frei, freier als an Land.
10: Man sagt ja immer Schwerelosigkeit, und aber auch genau das ist es. Weil im Prinzip der Druck, der auch beim Sitzen auf den Körper ausgeübt wird, und dem bin ich ja nur mal den ganzen Tag ausgesetzt, von jetzt auf gleich verschwindet. Genau, das ist ja ein unbeschreibliches Gefühl.
1: Doch um hier unten sein zu dürfen, steht erst einmal Theorie an. Bei Maya Gemeinhardt und Sven Köthe in Reinhardshagen. In ihrer Tauchschule bieten die beiden regelmäßig Kurse für Menschen mit Behinderung an.
11: Es ist für uns natürlich auch immer ein super schöner emotionaler Moment. Man sieht dann auch am Anfang vielleicht die bisschen Skepsis. Schaffe ich das überhaupt? Kann ich das auch? Und dann wird natürlich festgestellt, ja, ich kann das. Ich kann mich selber ohne Hilfsmittel fortbewegen im Wasser. Und dann fängt dieses gewisse Strahlen an unter Wasser. Und diesen Moment halt einfach auch gemeinsam zusammen erleben zu dürfen, das ist einfach auch eine tolle Sache, die uns persönlich halt eben auch sehr erfüllt.
1: Auf geht's ins Freibad Reinhardshagen. Die Anfahrt mit dem Auto für Brian Engelmann so gar kein Problem. Er darf direkt vorfahren, hat am Freibad seinen eigenen Parkplatz bekommen.
10: Also man merkt schon, dass das ganze Projekt Brian geht tauchen einen großen Zuspruch findet. Genau, alle, die so ein bisschen wasserverrückt sind, die sind sofort dabei und helfen, wo sie können. So ist es auch am See. Also wenn wir an dem See tauchen gehen, am Freiwasser, wo viele Taucher unterwegs sind, und wir brauchen dann doch, weil irgendwie die Gegebenheiten am See noch mal ein bisschen anders sind als hier im Freibad, relativ schnell Hilfe angeboten. Das ist schon mega cool, ja. Das ist schon eine sehr hilfsbereite Community.
1: Bevor es ins Wasser geht, prüft Brian gemeinsam mit Tauchlehrer Sven seine Ausrüstung. Er muss die Technik verstehen und beherrschen, so wie alle anderen professionellen Taucher auch.
12: Er muss das Gleiche machen wie alle anderen, denn das ist der Sicherheitsfaktor, der beim ganzen Tauchen natürlich eine Rolle spielt, den wir beachten müssen. Genauso muss er am Ende selbst tarieren können, er muss die ganzen Notfallprozeduren können, denn er ist Taucher und muss es beherrschen.
1: Nervös ist Brian inzwischen nicht mehr, dafür hoch motiviert.
10: Ich bin guter Dinge, ja. Wir haben so ein paar Skills, an denen wir üben wollen, an denen ich mich verbessern möchte. Hauptsächlich die Tarierung und da will ich dran arbeiten.
1: Um ihn ins Wasser zu befördern, wurde ganz neu ein spezieller Rollstuhl angeschafft, der nass werden darf. Seit 4,5 Jahren ist Brian querschnittsgelähmt. Das Wasser lässt ihn das fast vergessen.
13: Ich mach die ab jetzt, ne?
10: Ich bin vor meinem Unfall auch schon sportlich aktiv gewesen, allerdings in anderer Form. Bin viel wandern gewesen, Mountainbike fahren. Und durch die Einschränkungen jetzt ist das halt nicht mehr so möglich. Diese Einschränkungen, die habe ich halt unter Wasser nicht. Da bin ich frei und da spielen Barrieren keine Rolle.
1: Ein letzter Check, dann geht's in die Tiefe. Mit Bleigewichten, Luft und speziellen Vollgummischwimmflossen lernt er, in der Balance zu bleiben. Das ist etwas komplizierter, ohne bewegliche Beine zum Ausgleichen. Doch Maja und Sven sind immer in der Nähe, haben Brian ganz genau im Auge.
10: Es nimmt auf jeden Fall so den ganzen Druck, der den ganzen Tag auf mich wirkt im Rolli. Der ist halt auf einmal verschwunden. So der Körper kommt in eine ganz andere Lage, die man so nicht erreicht. Und ist durch diese Schwerelosigkeit komplett entspannt.
1: Brian und Tauchlehrer Sven aus Reinhardshagen sind beide mit dem heutigen Training zufrieden.

0: Wenn wir das jetzt noch ein, zwei Mal üben, dann wird es perfekt und dann sind wir bereit für Größeres.
1: Möglich sind die Kurse für Menschen mit Behinderung nur, weil drumherum viele ehrenamtlich supporten. Von Tauchärzten über Bademeister bis hin zu Menschen, die bei der Orga helfen.
2: Wir sind nebenbei.

0: Harzhagen in Nordhessen.
1: Am neuen Terminal 3 steht das zweithöchste Gebäude des Frankfurter Flughafens. Das ist nämlich der Vorfeld Tower. Er ist fast 70 Meter hoch und da oben kontrollieren die Lotsen den Flugzeugverkehr am Boden. Es ist ein ganz besonderer Arbeitsplatz mit einer spektakulären Aussicht, aber auch ganz schön viel Action, muss man sagen. Wir durften exklusiv mal mit hochfahren.
2: Dienstbeginn für Samuel Dittard und Thomas Müller.
3: Heute im Süden, Vorfeldkontrolle Süd, neuer Turm. Schauen wir uns mal an zusammen.
2: Ihr Arbeitsplatz ist in 69 Metern Höhe. Mit einer 300 Grad Rundumsicht.
4: Von der Kulisse her ist es natürlich atemberaubend, ja. Definitiv.
5: Hier sind wir jetzt natürlich noch ein bisschen höher, sind direkt auf dem Terminal und schauen direkt auf die Aufsetzzone für die Südbahn. Das ist sehr faszinierend. Das ist ein ganz anderer Flughafen im Prinzip hier.
2: Samuel funkt heute mit den Schlepperfahrern.
4: Leo 6-2, grüß dich.
6: Jawohl, grüß dich. Grüß dich mit Papa Kribbe.
4: Jawohl. Ich bin verantwortlich für die geschleppten Flugzeuge. Das heißt, ich kümmere mich darum, dass die Positionen freigemeldet werden von den Follow-Mis. Und dass die Frapper 5-2, hallo.
7: Ja, hallo, ich bin digital, ich werde umschalten jetzt. Ich stehe auf Juliet 4.
4: Ja, nimmst du mit da, ja? Juliet 4.
5: Swibber 903, Taxi, via Sierra 13, Sierra 11, Hotel Sierra. Ich mache die Rollverkehrsführung, also ich spreche mit den Piloten für den Süden. Der komplette Süden ist ja jetzt hier das Teil 3. Und dann noch einige Frachtpositionen, die wir hier drüben mit haben. Jetzt gleich gehen ein paar raus und ich sehe gerade auch meine nächste Landung, die ich hier schon habe, ist schon auf eine belegte Position. Also die Katar, die da unten steht, auf die warte ich jetzt, weil da meine nächste Landung hingeht. Sollte gleich losgehen. Ich sehe, wie sie schon. Da ist er auch schon. Qatar 39 Charlie, good morning. Pushback is approved. Area number 2. Für uns ist das hier natürlich alles noch neu. Wir müssen immer noch überlegen, wen kann man zusammen pushen. Manchmal kann man zwei parallel pushen, manchmal ist da eine Abhängigkeit zueinander.
2: Dieser Flieger kommt aus Beirut. Die Piloten wollen zum Gate J8.
5: Jetzt will ich als nächstes die Middle East haben, die auf die Position von der Katar will. Qatar 39 Charlie, taxi to runway 18 via Sierra 10, hold short of Sierra. Für uns ist das quasi auch wieder ein neues Erlernen. Und ja, wir arbeiten uns so langsam eigentlich dran. Qatar 39 Charlie, contact ground 12805, good day.
4: 6-2 ist noch belegt, genau. Ich kann mal gerade gucken, wann es da losgeht. Es ist alles moderner, ist alles so ein bisschen noch frisch. Ist natürlich ganz nett, das stimmt, ja.
5: Good morning, pushback is approved, area number 5. Das ist die British Airways, der Speedbird. Der ist auf der anderen Seite des Gebäudes. Den sieht man von hier oben gar nicht. Der müsste neben der Delta da stehen, aber sobald er rausdrückt, wird man ihn sehen. Also, wir sitzen ja hier und das ist die British Airways.
2: 46 Flugzeuge können an den drei neuen Flugsteigen parken. Fast schon zu wenig für die Rush Hour, sagt Thomas Müller.
5: Es wird schon mal eng, ja. Wir haben zwar jetzt hier mehr Positionen zur Verfügung als vorne vom Terminal 2. Trotzdem ist hier heute am Juliet Finger, ist gerade im Moment jede Position belegt. Wir haben hier am Juliet Finger 16 Positionen. Am T2 am Gebäude haben wir um die 10 Positionen.
2: Kameras helfen dort hinzuschauen, wo Sie nicht hinschauen können.
4: Machen Sinn, wenn man zum Beispiel mal gucken will, wie weit ist ein Flieger eigentlich, wenn eine Position belegt ist. Jetzt hier die Emirates, da würde ich dann sehen, okay, da ist die Brücke noch vorne dran, hier hinten eine Treppe. Und dann weiß ich, okay, die brauchen auf jeden Fall noch Zeit und werden nicht in den nächsten Minuten irgendwie fertig sein.
2: Ohne Kamera sieht er nicht viel von der Maschine. Da nützt auch die Höhe nichts. Beide blicken neugierig auf den Frachtflieger aus Shanghai. Wo will der denn hin? Im Schneckentempo.
5: Ja, der ist wahrscheinlich verwirrt. Der hat ursprünglich eine andere Parkposition gehabt, im Sierra 11. Zunächst hat er was anderes gesagt bekommen und muss ein paar Kilometer weiter rollen. Vielleicht ist er deswegen jetzt vorsichtig unterwegs.

0: Oh, die Emirates auf der anderen Seite ist auch schon so weit. Die wird fast parallel. Emirates 44. Good morning. Pushback is approved. Air in der Batterie.
1: Ein Jumbo wird auch gepusht. Nur noch wenige Meter trennen die Maschinen.
0: Ja, das ist eigentlich genug Platz.
2: Ja, das passt.
0: Es sieht eng aus und die machen das auch beide vorsichtig. Die Emirates zieht jetzt aber wieder vor. Tuna 744, hallo. Taxi Sierra 11 to Juliet 1.
3: Sierra 11, Tuna 744.
1: Die Vorfeldlotsen sorgen dafür, dass Flugzeuge sicher ihren Weg finden. Die Piloten müssen nur zuhören.
0: Wer ist vorbeigerollt? Tuna 744, you missed Sierra 11, so make a right turn via Sierra 10, right turn onto Sierra and continue. Hello. Sierra 11 again.
3: Yeah, sorry about that. Sierra 11, Tuna 744.
1: Bitte einmal wenden und zurück.
0: Das passiert im Norden auch immer noch. Aber hier im Süden ist es jetzt halt mal was Neues gleich. Und da ist er gleich prompt vorbeigerollt. Deswegen müssen wir ja auch immer aufpassen, wie sie rollen und immer ein Auge drauf haben.
1: Ein Traumjob mit traumhaftem Blick. Mit Thomas und Samuel.
0: Climax 6-Farm Whiskey, Contact Ground 11805. Have a good day.
2: Okay, ich danke dir.
4: 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Sie macht zwar Gartenkunst, aber sowas wie Gartenzwerge zum Beispiel gibt es bei ihr nicht. Bei Sabine Marotzke in Rothenburg an der Fulda entstehen ganz andere Figuren. Da entstehen Figuren, die Geschichten erzählen. Goldesel, Könige, Meerjungfrauen oder auch Löwen zum Beispiel. Vor mehr als 30 Jahren, da hat sie mal Terrakotta aus der Toskana nach Hessen geholt. Aber das ist längst Schnee von gestern. Jetzt lebt sie mit und für ihre Kunst.

0: Nur wenn alles stimmt, bekommt der Löwe eine Krone. Wenn er fehler- und blasenfrei aus der Gussform kommt. So ein Löwe von heute muss sich schließlich behaupten. Gegen die klassischen Wächter vor Schlossportalen.
1: Lass uns mal einen ganz schlichten Löwen machen. Einen, der nicht so mit Mähne, sondern einen modernen Löwen.
0: Reduziert, modern, schwebende Krone.
1: Wir müssten den Labrador für den Futternapf noch machen.
0: Wenn Sabine Marotzke eine Idee hat, werden auch ihre Mitarbeiter und Mitarbeiterinnen kreativ. Tanja Wagner hat dem Löwen Kontur gegeben und einen ersten Prototypen aus Ton angefertigt, 50 Kilo schwer, und dann noch einen.
1: Einmal ist er, dadurch, dass er sehr schweren Kopf hat, ist er mir etwas zusammengesackt durch Bewegung. Der musste auf einem Wagen transportiert werden, dann war er am nächsten Tag halt sehr klein. Ja, war ein bisschen dicker und kleiner geworden und das war halt dann das Unglück.
0: Modellieren, gießen, schleifen oder patinieren. Aus Sabines Ideen werden Gemeinschaftsprojekte im Atelier. Luise Hampel ist die mit dem Händchen für den richtigen Look.
2: Man kann es ein bisschen dunkler machen, mal mehr die Feinheiten, die Details ausarbeiten. Genau, je nachdem, welchen Charakter die Form und die Figur dann zum Schluss auch bekommen soll.
0: Heute verkauft Sabine Marotzke ihre Figuren deutschlandweit. Die Ideen liefert manchmal die Kundschaft selbst, wenn Floristinnen und Ladenbesitzer Sabines Workshops besuchen, vom Kreativseminar direkt ins eigene Sortiment.
3: Diese Skulpturen sind mittlerweile Bestandteil unserer Produktion. Und das Schöne daran ist, wenn Sie als Florist hier eine Skulptur bauen, dann ist das Ihre eigene, die Sie geschaffen haben. Und der verkauft die doch mit einem ganz anderen Gefühl, weil er sie selbst gemacht hat. Die hat er nicht auf einer Messe gesehen, nein, die hat er hier geschaffen.
0: Immer neue Ideen, wie diese für eine Händlerin auf Sylt. Und für Urlauber, die sich ein wenig Insel- und Strandfeeling in ihren eigenen Garten mitnehmen wollen.
3: Ich habe ein Alter erreicht, wo man nicht mehr reich werden möchte. Da möchte man Spaß haben, da möchte man Freude haben und auch mit den Mitarbeitern wie eine Familie zusammenarbeiten. Freude, jeden Tag aufstehen und zu wissen, heute hast du wieder Freude.
0: Freude am Erfolg gehört natürlich auch dazu. Übrigens, Sabines Goldesel ist im Handel gerade ausverkauft. Nachschub ist aber schon in Arbeit.
4: Ja, und vom Goldesel zum Wetterfrosch in den HR-Garten sozusagen, lieber Thomas. Wie wird denn das Wetter in Hessen morgen? Erzähl mal.
5: Relativ ruhig. Also ja, es ist natürlich deutlich kühler geworden. Und wenn wir uns jetzt mal die nächsten 24 Stunden anschauen, von Nordwesten sind ja noch so ein paar Schauer unterwegs gewesen. Das fällt in sich zusammen. Also dann wird es auch ruhig. Ein bisschen Nebel vielleicht noch im Laufe der Nacht. Und dann haben wir morgen so ein Wechselspiel aus Wolken und Sonnenschein, wobei es im Laufe des Tages immer sonniger wird, weil mehr Hochdruck angesagt ist. Also ein sehr ruhiger Tag, aber natürlich, es ist doch relativ kühl. Die Frühwerte zwischen 6 und 11 Grad, da darf man schon mal eine dickere Jacke anziehen und tagsüber dann 17 bis 23 Grad. Das ist in etwa vergleichbar mit dem, was wir heute Nachmittag erlebt haben.
4: Was für ein Temperaturunterschied, oder? Nachts 6, tagsüber 23. Was habt ihr in der Sendung heute?
5: Ja, ich kann dir ja sagen, das wird dann in den Folgenächten erstmal noch mal ein bisschen kühler. Aber wir reden gar nicht über Temperaturen bei uns in der Sendung so groß, sondern eher über Sonnenschein. Das war ja ein wahnsinnig sonniges Jahr und es gibt immer mehr Menschen, die sich über Sonne freuen. Also nicht, weil sie gerne selber in der Sonne liegen, sondern weil sie da Geld sparen. Im Moment werden in Deutschland 1000 Balkonsolarkraftwerke pro Tag installiert. Jeden Tag 1000 mehr und damit sparen ja Menschen.

0: das Thema. Vielen Dank, lieber Thomas. Und das war Main Tower am Mittwoch. Morgen um 18 Uhr sehen wir uns hier natürlich wieder, wenn Sie mögen. Also bis dahin. Tschüss und schönen Abend für Sie.
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5: Ohne Schiedsrichter gibt es halt keinen Fußball. Ich mache es, weil es mir Spaß macht und weil ich eine Leidenschaft für den Sport habe. Man muss schon hart im Nehmen sein und auch gut verargumentieren können. Weil es schon auch sehr befriedigend ist, wenn man dann mal ein Spiel pfeift und vielleicht auch ein paar knifflige Situationen dabei waren, aber die Vereine danach trotzdem dir die Hand geben und sagen, hey Schiri, hast du gut gemacht. Ich laufe so, ich habe es ja auf der Uhr, so zwischen 8 und 9 Kilometer pro Spiel. Das heißt, man kann jetzt nicht irgendwie 40 Kilo zu viel haben und sich nicht bewegen, aber man muss jetzt auch kein Hochleistungssportler sein.
6: Wir müssen jetzt einfach mal zwei Gänge runterfahren, okay? Bisschen normaler mit mir umgehen. Ich kann nicht alles sehen. Ich habe keine Assistenten dabei und ich möchte, dass wir sportlich miteinander sind. Ja. Okay? Ihr seid beides Männer. So, und gut ist.
5: Wir machen es nicht aus wegen dem Geld. Aber ich habe zwei Sekunden, um das zu entscheiden. Jetzt haben wir zum Beispiel einen Foul hinter uns gesehen. Vater ist Amerikaner, meine Mutter ist Deutsch. Habe mein ganzes Leben auch so ein bisschen auf beiden Seiten vom Atlantik verbracht und bin jetzt erstmal hier zur Ruhe gekommen mit meiner Frau und jetzt auch mit meiner Tochter. Immer noch Lautern-Fan, obwohl man das ja in Hessen nicht so ganz zugeben darf, aber es ist so. Wir sehen uns.
7: Hallo und herzlich willkommen zur Hessenschau. Schön, dass Sie dabei sind. Unser Top-Thema heute, die auch bei uns in Hessen wichtige Autoindustrie, speziell der Markt für Autoersatzteile, Werkstattausrüstung, Zubehör und Dienstleistungen. Wir sehen hier ein Lenkrad und einen Sicherheitsgurt mit Sensoren, die einen medizinischen Notfall erkennen können und das Auto perspektivisch automatisch stoppen. Eine der interessantesten Innovationen, die seit gestern bei der Automechanika in Frankfurt zu sehen sind.
8: Dieses Auto kann die Herzfrequenz und die Gesichtstemperatur messen. Es registriert, ob ein Schlaganfall droht oder wie viel Sauerstoff im Blut ist. Noch ist es in der Entwicklung ein Prototyp. Die Daten werden mit Kameras erhoben, übers Lenkrad oder den Anschnallgurt.
9: Also wenn ich die Hände hier ans Lenkrad tue, dann wird die Herzaktivität des Herzmuskels gemessen. Und das sieht man hier am Bildschirm.
8: Automotive Health heißt der Trend. Die Verbindung von Auto und Medizin. Zu sehen gerade auf der Automechanika in Frankfurt. Der Frankfurter Berater Axel Glanz ist überzeugt von der Idee. Er hat unter anderem VW und die TU Braunschweig für die Entwicklungsphase gewonnen. Jetzt muss sich nur noch ein interessierter Autohersteller finden, der investiert.
10: Das Projekt ist zwischenzeitlich sehr konkret. Erste Versuche von Autoherstellern, sich da zu engagieren. Und ich denke, dass wir in 5 Jahren das in vielen Autos haben werden.
8: Die Idee dabei, im Auto verbringt man oft viel Zeit und die kann man auch nutzen, um sich messen zu lassen.
9: Ich bekomme am Ende des Tages vielleicht einen Hinweis, wo dann eine E-Mail geschrieben wird vom Fahrzeug. Da steht drin, Thomas, guck mal, vor einem Jahr sah dein Profil so und so aus, jetzt sieht es so und so aus, geh mal zum Arzt.
11: Und das will man?
9: Ja, in meinem Alter, ja, mit entsprechenden Vorbelastungen will man das. Ich muss den Herzinfarkt nicht erleben. Ich kann gerne vorher eine entsprechende Warnung bekommen.
8: Das Frankfurter Messegelände ist mit 300.000 Quadratmetern und rund 4.400 Ausstellern ausgebucht. Die Automechanika gilt als Leitmesse für das Fachpublikum.
12: Weil wir uns hier oder die Aussteller sich hier mit allem beschäftigen, was mit dem Auto passiert, sobald es auf der Straße ist. Also nicht Neufahrzeuge, sondern Ersatzteile, Komponenten, Werkstattausrüstung.

0: Pflege, Individualisierung, all die Dinge, die jeder von uns mit seinem Fahrzeug braucht oder auch Flottenbetreiber brauchen, sobald das Fahrzeug genutzt wird. Und das ist ein gigantischer weltweiter Markt.
1: Die Krise der deutschen Autohersteller und Zulieferer auf der Messe scheint davon wenig spürbar. Die wirtschaftliche Unsicherheit kann hier sogar ein Vorteil sein.
2: Der Branche des Service und der Ersatzteile geht es gut bis sehr gut, weil Menschen immer sparsamer sind und ihre vorhandenen Autos immer länger fahren wollen.
1: Und genau das nützt auch Zulieferern wie SEG aus Stuttgart, die einen kleinen Teil ihres Geschäfts mit dem Recycling gebrauchter Ersatzteile machen. Die sind dann wie neu, für den Kunden in der Werkstatt aber bis zu 30% günstiger, so heißt es hier.
3: Also wir bekommen die Komponenten zurück von dem Händler. Diese werden zerlegt, gereinigt, die defekten Teile werden repariert. Dann erfolgt wieder Zusammenbau auf den Originallinien und dann geht es wieder in den Handel.
1: Auch Zukunftsthemen wie KI, Elektromobilität, Digitalisierung und autonomes Fahren sind zu sehen. Die Automechanika geht noch bis zum 12. September.
4: Autoindustrie, das sind nicht nur die Autobauer, das ist auch der sogenannte Aftermarket, die Ersatzteile, Wartung, Zubehör. Das soll einen Anteil von einem Fünftel bis zu einem Viertel des Gesamtmarkts haben. Deswegen gucken wir jetzt da nochmal drauf mit Jürgen Pieper. Er ist unabhängiger Autoanalyst und Berater. Wie kommt die Automobilindustrie insgesamt, die großen Hersteller in der Krise, die Zulieferer, Teilelieferanten, bei denen soll es besser laufen? Wie kommt das?
5: Ja, die Teilelieferanten machen auch einen beträchtlichen Teil ihres Geschäftes mit im sogenannten Aftermarket, das heißt mit Werkstätten zum Beispiel. Wenn das Teil typischerweise kaputt geht, wenn es nach 5, 6, 7, 8 Jahren der Verschleiß zum Opfer fällt, dann wird ein Ersatzteil gebraucht und das liefern die Zulieferer eben auch. Ja. Sie liefern beides, sie liefern zum Hersteller und sie liefern auch diese Ersatzteile. Und das Ersatzteilgeschäft läuft einfach besser, weil die gesamte Konjunktur noch ein bisschen besser läuft als die Autokonjunktur.
4: Jetzt erleben wir die Transformation zur Elektromobilität. Was heißt das? Viele Teile, die ein Verbrennungsmotor hat, ein Verbrennungsauto, werden da gar nicht mehr gebraucht. Wird das dann die Zulieferer, die Teilehersteller auch in die Bredouille bringen?
5: Ja, die Zulieferer sind da eben extrem unterschiedlich aufgestellt. Es gibt solche, die sich immer sehr stark mit Motorteilen beschäftigt haben. Also nehmen wir mal eine Zylinderkopfdichtung, die es in einem Elektroauto nicht mehr gibt. Wenn ich darauf spezialisiert war, solche Hersteller gibt es, dann habe ich ganz langfristig natürlich grundsätzlich schlechte Karten, weil eines Tages werden keine nicht elektrischen Neuwagen mehr gebaut und dann fällt das ganze Geschäft schon mal weg. Das Ersatzteilgeschäft läuft dann natürlich, selbst wenn das E-Auto, Verbrennerauto neu nicht mehr zugelassen werden sollte ab 2035, was auch in Klammern gesagt nicht sehr wahrscheinlich mehr ist, aber sagen wir mal, es ist so, dann würden die Verbrenner trotzdem noch 15 Jahre weiter auf der Straße bleiben. Das heißt, ich habe einen Zeithorizont, der doch noch relativ weit ist, ja. Und trotzdem, die Transformation hat ihre Opfer. Die klassischen Motorteilehersteller sind Opfer. Andere wiederum profitieren auch davon. Es gibt ein paar Spezialisten für das Batteriemanagement, auch selbst in Deutschland. Oder es gibt einen Reifenhersteller, der interessanterweise sogar von E-Autos profitiert, weil die schwerer sind.
4: Wie wichtig sind denn Innovationen, wie wir sie jetzt auch gesehen haben? Zum Beispiel diese Medizintechnik, die in den Gurt, in das Lenkrad eingebaut wird.
5: Ja, Innovation ist so ein Rettungsweg, ja, für viele Zulieferer, die stark unter Druck sind von ihren Herstellern. Ich kann mit Innovationen vom Hersteller bessere Preise bekommen, weil ich ihm einfach was Neues biete, was andere nicht bieten. Und ich kann mir auch einen eigenen Markt schaffen. Also einige dieser Komponenten. Wir sehen jetzt auf der Automechaniker eben Anbieter von Gesundheitsdienstleistungen quasi im Auto. Das ist ein völlig neues Feld und das kann ich auch nachträglich einbauen. Das heißt, hier kann ich mir einen ganz eigenen, stark wachsenden Markt schaffen.
4: Und haben wir genug von solchen Innovationen?
5: Insgesamt würde ich sagen, waren wir schon mal besser. Genug ist schwer zu beantworten. Es könnte immer mehr sein und es war auch schon mal besser. Aber wir sind immer noch ein Autoland. Ja, das darf man auch nicht ganz vergessen. Wir haben sehr viele Ingenieure, sehr viele Fachleute, die sich seit Jahrzehnten mit dem Auto beschäftigen. Wir haben sehr viel Know-how. Der Level ist immer noch hoch. Aber wir waren eben schon mal schneller und noch stärker.
4: Aber wir sollten es auch nicht zu schlecht reden.
5: Das ist richtig. Also es wird in meinen Augen die letzten zwei Jahre auch zu schlecht geredet. Es ist immer noch ein wirklich kräftiges Autoland.
4: Vielen Dank, Jürgen Pieper, Autoanalyst.
5: Gerne.
4: Das Gespräch haben wir vor der Sendung aufgezeichnet. Der hessische Justizminister Christian Heinz von der CDU will das Strafrecht verschärfen, um kritische Infrastruktur besser zu schützen. Die Nachrichten jetzt mit Jennifer Siegler.
6: Zur kritischen Infrastruktur zählen zum Beispiel Stromnetze, Kraftwerke oder Internetknoten. Heinz schlägt zu ihrem Schutz den neuen Straftatbestand des gemeinschädlichen Hausfriedensbruches vor. Dadurch würde das unbefugte Eindringen und Aufhalten in solchen Anlagen sowie der nicht genehmigte Überflug mit Drohnen unter Strafe stehen. Auch ohne Strafantrag der Betroffenen. Er kündigte eine Initiative im Bundesrat an. Sie sollen fast 6 Milliarden Euro mit illegalem Online-Glücksspiel eingenommen haben. Jetzt hat es eine Großrazzia bei einer Glücksspielbande im Rhein-Main-Gebiet mit Schwerpunkt Frankfurt gegeben. 11 Objekte wurden durchsucht und ein Hauptverdächtiger verhaftet. Die Gruppe soll jahrelang ohne deutsche Lizenz Online-Glücksspiele angeboten haben. Es wurden Vermögenswerte in Höhe von 82 Millionen Euro beschlagnahmt. Am Landgericht Darmstadt wurde heute ein 32-jähriger Raser verurteilt. Er muss 7 Jahre in Haft. Gegen das Urteil kann noch Revision eingelegt werden. Der 32-jährige Angeklagte war im November letzten Jahres auf der Mühlheimer Straße in Offenbach frontal mit einem Auto kollidiert. Die 3 Menschen darin starben. Laut Sachverständigen war er mit mindestens 126 km/h über eine 4-spurige Straße gefahren, in der Tempo 50 gilt. Um einem weiteren Fahrzeug auszuweichen, sei er dann auf die Gegenfahrbahn gefahren und dort mit dem Auto zusammengeprallt.
4: Ein Pferd auf dem OP-Tisch, da braucht es andere Medizintechnik als beim Hund oder der Katze. Die Uni in Gießen hat in Hessen die einzige universitäre Pferdeklinik. Deutschlandweit gibt es auch nur 5. Die Klinik war jetzt deutlich in die Jahre gekommen, deswegen gibt es ein neues Operationszentrum. Das wurde heute eröffnet.
7: Das hier sind noch die alten OP-Räume der Pferdeklinik Gießen. So eine Pferde-OP ist ganz schön aufwendig, vor allem weil die Tiere ja einige 100 Kilo wiegen. Das Pferd hier hat Bauchbeschwerden und wird heute Morgen vor dem Eingriff nochmal untersucht. Die Uni-Pferdeklinik in Gießen ist mit ihrem Angebot in Hessen einmalig. Auch aus Nachbarbundesländern kommen sie hierher zu Professor Röcken und seinem Team.
8: Ja, wir haben letztendlich die ganze Bandbreite an Patienten, von Hobbypferden bis Sportpferden in den höchsten Klassen. Und die Erkrankungen sind natürlich gerade im orthopädischen Bereich dementsprechend auch unterschiedlich.
7: Nach Gießen in die Klinik kommen aber auch Pferde, die Darmbeschwerden haben oder sich einfach einen Knochen gebrochen haben. Jetzt gibt es das neue OP-Zentrum. Ab nächster Woche wird auch hier in diesen Räumen operiert. Auch wenn hier alles viel größer ist, Pferde und Menschen sind sich dann am Ende doch sehr ähnlich.
8: Letztendlich sind natürlich die Dimensionen etwas andere. Aber wenn man jetzt zurückgeht auf die chirurgischen Verfahren und auch auf das chirurgische Instrumentarium, dann nutzen wir im Wesentlichen Gerätschaften, wie Sie hier ja auch sehen können, die alle aus der Humanmedizin entstammen.
7: 3 Jahre haben sie am neuen OP-Zentrum gebaut. Rund 20 Millionen Euro kostet es, finanziert durch Eigenmittel der Uni und Spendengelder. Drinnen gibt es verschiedene OP-Räume, ausgestattet etwa für das Operieren mittels Computertechnik. Für die Uni ist der Neubau wichtig, aber...
9: Andererseits haben wir aber auch eine Bausubstanz mit etwas über 50% sanierungsbedürftigen Gebäuden. Und das heißt, wir brauchen auch ununterbrochen weitere Mittel.
7: Heute bei der Eröffnung ist auch der Wissenschaftsminister vor Ort und hört die Forderungen der Uni-Präsidentin. Er verspricht im Anschluss den Unis mehr Planungssicherheit.
10: Die nächsten 10 Jahre gibt es eine Planungszusage und eine Verlässlichkeit. Und es ist ganz klar, wenn es konjunkturell wieder aufgeht, werden wir auch noch mal eine Schippe drauflegen, was die Frage von Hochschulbauten angeht. Das machen wir in der Landesregierung gemeinsam im Dialog mit dem Finanzministerium. Klares Bekenntnis, dass Spitzenforschung auch gute und moderne Gebäude gebaut.
7: Mit dem neuen OP-Zentrum in Gießen sollen auch Studierende Einblicke in die Spitzenmedizin der Zukunft bekommen. Jetzt, wo alle

0: Fest steht, alle freuen sich, in den neuen Räumen zu arbeiten.
1: Man muss sagen, dass es ist letztendlich so ein bisschen wie das Warten auf die Bescherung an Weihnachten. Man fiebert drauf hin und wenn es dann ist man höchst erfreut und höchst glücklich.
0: Jedes Jahr werden bis zu 2000 Pferde in Gießen behandelt. Die Patienten hier hatten zwar schon ihre OPs und sind auf dem Weg der Besserung. Bei neuerlichen Beschwerden werden sie dann aber in Zukunft im neuen OP-Zentrum operiert werden.
2: Wenn wichtige Medikamente knapp werden, bleibt das nicht ohne Folgen. Lieferengpässe treffen erstmal Krankenhäuser und Apotheken. Die müssen dann kurzfristig nach Alternativen für ihre Patienten suchen. Seit Dezember letzten Jahres fehlt ein Medikament, das zur Veneneinleitung bei schwangeren Frauen eingesetzt wird. Und das stellt Geburtskliniken vor große Herausforderungen.
3: Vor 2,5 Monaten war es soweit. Der Geburtstermin von Lenny, Lenas zweitem Kind im Klinikum Kassel, stand an. Lena Schaumann war allerdings schon 10 Tage über dem Geburtstermin und hatte noch keine Wehen.
4: Je mehr der errechnete Termin überschritten war, desto seelisch anstrengender war das für mich. Also ich habe wirklich gemerkt, dass irgendwann zweifelt man fast dran, dass dieses Kind noch kommt. Und dann saß ich eben im Krankenhaus und dann hieß es, wir sollten vielleicht mal einleiten. Folgende Möglichkeiten gibt es. Möglichkeit Nummer 1 ist die und die, ist übrigens nicht lieferbar. Möglichkeit Nummer 2, Möglichkeit Nummer 3.
3: Lena Schaumann entscheidet sich gegen die Einleitung und für den Kaiserschnitt. Einleitungsmethode Nummer 1 wäre bei ihr das Minprostin-Gel gewesen. Ein Medikament, das seit Dezember 2025 nicht lieferbar ist. Es wird vor allem bei Frauen zur Geburtseinleitung eingesetzt, die wie Lena Schaumann bereits einen Kaiserschnitt hatten. Das Klinikum Kassel schreibt uns: Der derzeitige Lieferengpass von Minprostin-Gel stellt die Geburtshilfe am Klinikum Kassel zwar vor Herausforderungen, allerdings stehen für die Geburtseinleitung weiterhin verschiedene etablierte und wirksame Alternativen zur Verfügung, die eingesetzt werden können. Der Hersteller Pfizer schreibt uns, dass die globale Verknappung des Wirkstoffs Dinoproston zum Lieferengpass führt. Alternativen sind mechanische Einleitung mit dem Ballonkatheter und der Venentropf.
5: Die Einlage des Ballonkatheters empfinden viele Frauen als schmerzhaft und unangenehm. Die Erfolgsrate mit einem Ballonkatheter allein ist sehr gering. Daher müssen wir anschließend mit Oxytocin-Wehentropfen beginnen.
3: Wenn Oxytocin über den Wehentropf überdosiert wird, besteht aber die Gefahr eines Wehensturms. Das sind Wehen mit zu hoher Intensität, bei der ein Riss der Gebärmutter droht. Das ist insbesondere bei Frauen, die schon einen Kaiserschnitt hatten, eine Gefahr.
5: Auch bei dem Oxytocin-Wehentropf, man muss irgendwann die Einleitung abbrechen, wenn man keinen Erfolg hat. Und dann hat man die Möglichkeit, entweder am zweiten Tag nochmals zu beginnen oder leider muss manchmal die Schwangerschaft mit einem Kaiserschnitt beendet werden.
3: Die alternativen Methoden sind also mit möglichen Komplikationen verbunden. Laut Experteneinschätzung stellt der Lieferengpass ein erhebliches Problem für die Frauengesundheit dar. Die Geburt war für Lena Schaumann trotzdem eine gute Erfahrung. Lieber hätte sie eine natürliche Geburt erlebt.
4: In meinem Fall war mein Kind nur zu spät. Es ging ihm gut. Es gibt ja aber auch Gründe, wo eingeleitet wird, die vielleicht medizinisch notwendig sind. Und wenn du dann natürlich diese Sachen nicht hast, ist es ja noch mal ein ganz anderes Level wie jetzt bei mir. Ne? Und natürlich geht ein Kaiserschnitt. So, das geht wahrscheinlich so ziemlich bei jedem von uns. Trotzdem ist es eine andere Art der Geburt.
3: Ein globaler Lieferengpass, der die Veneneinleitung von schwangeren Frauen, insbesondere von denen, die bereits einen Kaiserschnitt hatten, erschwert. Ab Oktober dieses Jahres soll Minprostin wieder lieferbar sein.
2: Der Kreis Offenbach hat eine Haushaltssperre verhängt. Nochmal Nachrichten mit Jenny.
6: Ja, dem Kreis Offenbach droht ein deutlich höheres Defizit als geplant. Deshalb zieht er die Ausgabenbremse. 12,8 Millionen Euro sollen zusätzlich eingespart werden. Besonders stark betroffen ist der Sozialbereich. Hier werden bereits genehmigte Ausgaben in Höhe von 7 Millionen Euro gesperrt. Ja, und wir bleiben in Offenbach. Es gibt ja sehr viele Scherze über Offenbacher Autofahrer und die haben offensichtlich einen Grund. Die Stadt Offenbach ist Deutschlands Spitzenreiter bei Kfz-Schäden, bereits zum dritten Mal in Folge. Das teilte der Gesamtverband der deutschen Versicherungswirtschaft heute mit. Die Schäden in der Kfz-Haftpflicht sind in Offenbach fast 40% höher als im Bundesdurchschnitt. Ex-Nationaltorhüter Eike Immel hatte sich immer wieder Geld von Bekannten geliehen und nie zurückgezahlt. Heute wurde er am Landgericht Marburg zu einer Bewährungsstrafe von 2 Jahren verurteilt. Bereits zu Beginn des Prozesses räumte Immel die Taten ein und

0: berichtete vor Gericht, dass eine Kokainabhängigkeit ein Mitgrund für die Taten gewesen sei. Der Ex-Fußballprofi hat in insgesamt 107 Fällen verschiedene Personen um insgesamt 34.000 Euro betrogen. Jedes Mal hatte er von einem finanziellen Engpass gesprochen. Das war's von den Nachrichten. Zurück zu Andreas.
1: Ein Riss im Gewölbe, das ist nicht gut. Deswegen ist ein Teil des Königsplatzes in Kassel gesperrt worden. Denn was kaum jemand weiß, unter Kassels zentralem Innenstadtplatz befindet sich seit den 50er Jahren unterirdische Räumlichkeiten. Und die sind marode. Wir haben mal geschaut, was genau das Problem ist und wie man es lösen will.
2: Viele in Kassel haben sich schon gewundert, was sollen diese Markierungen auf Kassels zentralem Innenstadtplatz, dem Königsplatz?
3: Sieht aus wie eine Fläche für Sportveranstaltungen, oder? Oder andere Veranstaltungen. Eine Spielfläche für Kinder, keine Ahnung.
2: Georg Förster, der Bauamtsleiter der Stadt, hat die Erklärung. Hier darf nichts mehr draufstehen, was schwerer als 3,5 Tonnen ist. Der Grund: Einsturzgefahr. Das hat eine Begehung gezeigt.
4: Dort wurde festgestellt, dass der Handlungsbedarf inzwischen dringlich ist. Und wir haben uns deswegen entschieden, jetzt erstmal abzulasten. So nennen wir das.
2: Runter geht's in die maroden Königsplatz-Katakomben.
4: Achten Sie auf Ihren Kopf, da kann man sich stoßen.
2: Wie einsturzgefährdet sind Sie? Und was will Georg Förster und sein Team nun tun? Das Hauptproblem: zu viel Wasser.
4: Na, das Grundwasserthema ist ja in der gesamten Innenstadt relevant. Also im Grunde alle Häuser, die ganzen Tiefgaragen, die haben Grundwasserpumpen, die rund um die Uhr laufen. Und immer wenn die ausfallen, laufen dann nach und nach die unteren Etagen voll. Also das ist ein Problem hier in der gesamten Innenstadt.
2: Das Wasser lässt die Mauern bröckeln. Sie beginnen sich zu bewegen und es entstehen Risse.
5: Na, Sie sehen ja im oberen Bereich die Feuchtigkeitsschäden. Sie sehen auch gewisse Rissbilder dort schon, ja, diese Risse da. Und wir mussten mit diese Stahlträger einziehen, um überhaupt die Standfestigkeit dieses Objektes hier zu gewährleisten.
2: Aber Stützen und Stahlträger helfen leider nicht mehr hier bei den tragenden Wänden.
4: Es ist leider nicht möglich, Gewölbe mit Baustützen einfach zu sichern, weil die Statik so ist, dass die Kraft nach außen abgetragen wird. Und wenn da, wo die Kraft abgetragen wird, Rissbildung ist, dann werden die Ingenieure nervös.
2: Deshalb haben sie sich entschieden, nun alles mit einem besonderen Mörtel zu verfüllen. Das passiert erst im kommenden Frühjahr. Bis dahin bleibt hier oben alles noch gelb markiert, damit sich nicht aus Versehen schwere Lkw hier draufstellen.
4: Rein praktisch ist es so, dass man hier ganz normal drüber laufen kann, auch in den nächsten Monaten, wo das hier noch nicht verfüllt wird. Es geht wirklich bloß um die Veranstaltungen letzten Endes.
2: Brauchen tut die Räume unterm Platz ohnehin niemand mehr. Für alle über der Erde gilt: keine Angst beim nächsten Gang über den Königsplatz. Hier ist alles sicher.
1: Einmal im Jahr verleihen wir den goldenen Onkel Otto für das dollste Dorf des Jahres bei unserer großen Spielshow, die live im hr-Fernsehen übertragen wird. 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Und sie haben sich in diesem Jahr durch Publikumsabstimmung fürs Finale qualifiziert. Dabei müssen Denksport und Geschicklichkeitsaufgaben gelöst werden. Präsentiert wird die Show wieder von Jens Kölker und Kate Menzig. Und Kate war mit in Ebersgönz, das ist ein Stadtteil von Butzbach, um sich ein bisschen umzuschauen, was da so los ist im Finaldorf am Nordrand der Wetterau.
6: Mau Mau, kennst du, gell? Bei 727 bei 8 aussetzen. Bisschen aus der Mode? Denkst du, nicht in Ebersgönz. Da ist das der Dorftreff mit Karten. Und diesmal sogar mit Kate. Kate Menzig, Moderatorin beim Dollen Dorffinale am Sonntag. Ebersgönz maut im großen Stil, auf Vereinsebene.
7: Mama!
6: Ebersgönz gehört zu Butzbach, hat 700 Einwohner. Langgönz und Polgönz sind um die Ecke und am Ortseingang sei ja das Wappen, schwört Stefan, der Ortsvorsteher, flucht leise das Sch-Wort und beginnt mit dem Freilegen. Erstaunlich lange Zeit später, voilà, die Gans von Gönz als Wappentier. Das Original gibt's auch, Dorfkirche, Kanzeldach. Der Übergang von Kopf zu Hals ist bei Gänsen eher marginal. Kronen halten da selten. Okay, tatsächlich hat es was mit der Reformation zu tun, aber das führt jetzt hier zu weit. Wo wir aber nun schon mal bei Krone und Gedöns sind, Ebers Gönz hat eine Königinnendichte, dagegen ist der europäische Hochadel mehr ein Flachwurzler. Ben hat sogar einen Königinnenhandel.
7: Die hat einen schönen Hinterleib. Darf man nicht sagen. Eieiei. Wir stehen jetzt hier vor diesen kleinen Begattungseinheiten, wo in jedem bestenfalls eine Königin drin ist.
6: 4000 Begattungseinheiten jedes Jahr. Jede Königin kriegt einen Erkennungspunkt, quasi Kronenersatz.
7: Der Kunde bestellt die bei uns.
8: Ja. Ja,
7: und wir holen die raus, zeichnen die entsprechend. Mhm. Man dann geht die noch mit ein paar Begleitbienchen in den kleinen Kasten, in den sogenannten Versandkäfig. Und dann geht die in die ganze Welt.
6: Apropos gekrönt. Ebers Gönz geht mit Wahnsinnskandidaten ins dollste Dorffinale.
8: Cora, die Sportliche.
9: Nico, der Geschickte.
10: Stefan, mir geht ein Licht auf.
11: Leo, der Ersatzmann. Ja, oder nicht?
6: Doch, doch. Ich weiß nicht, aber vielleicht sollten wir an der Stelle erwähnen, dass Cora Vize-Weltmeisterin im Kickboxen ist.
8: Also eigentlich bin ich ganz lieb, aber zieht euch warm an. Das Geile am Kickboxen, dass man den ganzen Körper trainiert, dass man das theoretisch, wenn man das möchte, auch sein ganzes Leben lang machen kann und dass es einen fit hält.
6: Was man nicht alles findet, wo man es nicht sucht, auf dem 700-Seelendorf. Nico ist übrigens der Mann für alles Feinmotorische und ein geschliffener Interviewpartner, der seine Qualitäten einzuordnen weiß.
12: Meinst du, das reicht?
9: Ja.
12: Kommst du mit klar?
9: Ja.
12: Wettbewerb?
9: Ja.
12: Ja, das ist aber auch hart.
9: Ja. Aber es reicht.
12: Du hast jetzt 5-mal Ja gesagt. Kannst du den ganzen Satz auch?
9: Ja, das reicht.
6: Ja, und da war sie wieder. Die berühmte Hoffnung, auf dass sie zuletzt sterben möge, was uns final zu Stefan bringt, dem Schlauwi von Ebers Gönz. Tägliches Intensivtraining formt des Ortsvorstehers Hirn.
8: Wo stand das einzig hessische Atomkraftwerk?
10: Biblis.
13: Das ist der längste Fluss in Hessen.
10: Der Main ist es nicht. Nee. Fulda, 213 Kilometer.
6: Siehste, und jetzt kommt der Fehler.
10: Ich denke, ich weiß alles.
6: Blöderweise die Gegner auch. Tag der Wahrheit, Sonntag, beim dollsten Dorffinale hier bei uns im hr-Fernsehen. Präsentiert auch von Kate Manzig. Schau mal an, Ebers Gönz, man gönzt sich ja sonst nix.
1: Wie vermittelt man Jugendlichen, was hinter Begriffen wie Nachhaltigkeit oder Fairness steckt? Dafür bietet die Stadt Frankfurt in Kooperation mit Eintracht Frankfurt ein besonderes Bildungscamp an. Mit Workshops für fast 2000 Frankfurter Schüler. Fair Kickt heißt das Projekt.
14: Wie fühlt man sich als Teil einer Lieferkette, die Waren durch die ganze Welt bewegt? Gut, wenn jeder auf jeden achtet. Kann man mit Knete und Handy einen Geschwisterstreit friedlich lösen? Ja, als Stop-Motion-Film. Und kann man Nachhaltigkeit schmecken? In vielen Workshops lernen Kinder und Jugendliche beim Fair Kickt am Waldstadion, dass alles irgendwie mit Fairness zu tun hat. Wer kann, kocht heute fair, also nachhaltig, bio und gesund.
15: Also bio nehmen wir eher weniger zu Hause. Und Nachhaltigkeit, ich schaue nicht drauf, wir kaufen einfach ein. Also ich will versuchen, neue Rezepte zu lernen.
14: 3 Wochen lang gibt es in den Räumen der Frankfurter Eintracht Kunst-, Bewegungs- und Klimaworkshops. Alles in fair. 5. bis 10. Klässler aus 25 Schulen nehmen teil, rund 1700 Jugendliche. Der Anspruch der Veranstaltung ist klar.
16: Unser Wunschziel ist, dass das Thema Nachhaltigkeit Spaß macht.
14: Upcycling mit EM-Fahnen zum Beispiel.
16: Wir haben hier unter anderem so einen Nähworkshop und da haben gestern die Schülerinnen diese Säcke genäht, also aus den Fahnen. Und jede Klasse, die hier bei Fair Kickt teilnimmt, bekommt so einen Beutel. Und da drinnen sind 3 fair produzierte Fußbälle, die die mit nach Hause nehmen.
14: Faire Produktionsbedingungen, Klimaschutz, nachhaltiger Konsum und gesellschaftliche Werte. Das alles sollen die Kinder und Jugendlichen bei Fair Kickt noch bis Ende September hautnah erleben.
17: Heute Morgen werden sich viele gewundert haben. Plötzlich war es nämlich ganz schön kühl. Und damit willkommen zum Hessenwetter um kurz vor acht, liebe Zuschauer. Ja, das war nach dem gestrigen Tag wirklich nicht zu erwarten. Da haben wir nämlich oft Temperaturen von über 30 Grad gemessen. Wir schauen mal deutschlandweit auf die Hitzetage dieses Jahr. Hier rot bzw. orange unterlegt. Das waren nämlich oft doppelt so viele, besonders im Westen und Süden teilweise dreimal so viele Hitzetage im Vergleich zum Mittel der Jahre 1991 bis 2020. Während beispielsweise Greifswald an der Ostsee 6 Hitzetage zu verzeichnen hat, sind es in Rheinfelden einschließlich gestern 66 Hitzetage. Damit wurde der Deutschlandrekord aus 2003 mit 60 Hitzetagen übrigens übertroffen. In Frankfurt am Main sind es dieses Jahr 50 Hitzetage im Vergleich zu üblicherweise 16. Kommen wir zur Vorhersage. Heute Nacht ist es meistens trocken. Schauer gibt es nur im Norden vereinzelt. Im Süden klart es verbreitet auf und örtlich bildet sich Nebel. Morgen erwartet uns ein Mix aus Sonne und Wolken und es bleibt trocken. Die Luft kühlt heute Nacht auf Werte zwischen 11 und 6 Grad ab. Morgen bleibt es ähnlich wie heute eher herbstlich mit Tageshöchstwerten zwischen 15 und 23 Grad. In den kommenden Tagen steigen die Temperaturen dann wieder leicht an. Dabei wechseln sich Sonne und Wolken ab und es ist auch kein Regen in Sicht. Nur am Sonntag gibt es dann viele Wolken, die auch mal Regen oder Schauer bringen. Ja, mit den Hitzetagen ist es also wahrscheinlich vorbei. So viel zu den Aussichten. Tschüss.
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21: Ist schon süßlich, passt auf jeden Fall zur Farbe, der Geschmack. Ansonsten lecker, ja.
22: Ja, Matcha scheint schon wieder out zu sein. UB ist der neueste Foodtrend. Wir klären gleich, wie gesund diese lila Knolle aus Asien wirklich ist. Und wir holen uns heute auch Gartentipps, wie triste Pflasterfugen zu insektenfreundlichen Oasen werden. Schön, dass Sie mit dabei sind. Herzlich willkommen zu den Ratgebern am Mittwoch. Ja, sie leuchtet knallviolett, wird vor allem auf den Philippinen angebaut und ist gerade der Trend im Netz, die Yamswurzel, die auch gut fürs Herz sein soll. Aber essen wir da wirklich pure Gesundheit oder ist das alles nur Hokuspokus?
23: Viele Inhalte auf Instagram und TikTok leuchten aktuell in sattem Lila. Influencer bezeichnen es als Hype-Getränk und erklären auch, wie es heißt.
24: Ube.
25: Ube.
26: Nicht Ube, sondern Ube.
27: Dioscorea alata. Das ist der botanische Name für die lila Yamswurzel, auch bekannt unter UB.
23: Auch im Kasseler Cozy Café sorgt der UB-Latte für Begeisterung und jede Menge Fotos. Schaut gut aus. Doch wie schmeckt's denn?
28: Mmh. Schmeckt wunderbar.
29: Es hat irgendwie so ein blumiges Aroma. Auch ein bisschen würzig, tatsächlich. Und sehr cremig. Aber ich weiß gar nicht, woher dieses Getränk jetzt kommt und warum es diese Farbe hat.
23: Hinter dem Trend steckt die Süßspeisenkultur der Philippinen. UB-Aufstrich oder UB-Eiscreme sind philippinische Spezialitäten aus der Yamswurzel. Frisch gibt es die im Handel fast nie. Tatsächlich ist der Markt auf den Philippinen wegen des weltweiten Hypes leergefegt. Andere asiatische und afrikanische Länder springen ein, um den lila Hunger zu stillen. Wir nehmen herkömmliches UB-Pulver mit für den späteren Check. Zeit für das Geheimnis der Knolle, die auch Purple Yam genannt wird. Von außen erdbraun und innen lila. Diese Farbe soll sogar unsere Gesundheit unterstützen.
27: Die lila Farbe in der Yamswurzel oder in der Ube, die kommt durch einen besonderen Inhaltsstoff. Das sind Anthocyane. Das sind sekundäre Pflanzenstoffe. Die haben eine sogenannte antioxidative Eigenschaft, also eine zellschützende Eigenschaft. Und die kommen natürlicherweise in dieser Yamswurzel, in dieser lila Yamswurzel vor.
23: Die echte Knolle ist also gesund. Und das Pulver? Wie gut sind die Inhaltsstoffe für den UB-Latte zum Aufrühren, die wir meist im Café bekommen?
27: Das Pulver sagt erstmal nicht aus, ob da wirklich 100% UB drin ist. Also da lohnt sich immer der Blick auf die Zutatenliste. Oftmals haben wir Stärke drin. Das kann eine Maisstärke sein, das kann auch eine andere Stärke sein. Dann haben wir natürlich oftmals auch Farbstoffe zugesetzt, weil diese lila Farbe können wir ja auch durch künstliche Farbstoffe erreichen. Und oftmals ist leider auch Zucker drin.
23: Unser UB-Latte-Selbstversuch. Weil das Verarbeiten der frischen Knolle zu Hause aufwendig ist, greifen auch wir für unseren lila Drink zum UB-Pulver für ca. 4 Euro aus dem Asiamarkt. Anrühren mit Wasser und mit Milch auffüllen. Schmeckt dezent nussig, leicht süßlich, na klar, denn in 100 Gramm sind 9,5 Gramm Zucker enthalten.
27: Also mein Tipp an den Verbraucher, immer umdrehen und schauen. Selbst wenn UB vorne draufsteht, heißt es nicht, dass 100% UB eben auch in dem Produkt enthalten ist.
23: Wer den weiten Importweg der Jamswurzel scheut, findet auch in regionalen lila Lebensmitteln Antioxidantien.
27: Die haben wir natürlicherweise auch in anderen violetten Gemüsesorten wie Rotkohl beispielsweise drin oder auch in roten Trauben, da ist es auch drin, oder in Beeren, Brombeeren, die sind ja natürlicherweise auch in dieser violetten Farbe. Auch das sind Anthocyane und auch die haben einen zellschützenden, einen antioxidativen Effekt.
23: Für den gemütlichen Nachmittag ist der UB-Latte wie im Café Cozy perfekt. Wer die lila Vorteile allerdings ohne Zuckerzusatz in seine Ernährung einbauen möchte, probiert vielleicht mal alternativ dazu lila Latte mit Heidelbeeren und Brombeeren aus.
22: Auch lecker. Bei uns ist jetzt Ernährungswissenschaftler Dr. Stefan Lück. Hallo, schön, dass Sie Zeit haben.
0: Ja, gerne, danke.
22: Wo kommt eigentlich dieser Hype her für diese lila Lebensmittel?
0: Ah ja, man hat es ja gesehen, das ist total Instagrammable. Ja. Lila ist eine ganz tolle Farbe. Die zeigt so ein bisschen Hochwertigkeit und sie ist ja besonders. Also Lebensmittel, die lila sind, die muss man ja erst mal suchen. Beim Rot, beim Grün. Ja, aber lila ist schon außergewöhnlich. Und dieses Außergewöhnliche, das assoziiert man natürlich damit. Dazu kommt, dass wir ja auch medial ganz schön auf diese Lila getrimmt werden. Wir haben ja auch Heidelbeeren, Brombeeren. Ja, das ist ja alles hoch im Trend. Und es hat sich eben rumgesprochen, dass diese Farbstoffe auch irgendwo eine positive Wirkung haben. Ja, und in dem Fall die Anthocyane, die haben eine wirklich starke Wirkung auf unsere Blutgefäße. Ja, die Blutgefäße werden schön elastisch und können den Blutdruck so ein bisschen ausgleichen. Das ist auch gemeint mit diesem herzschützenden Faktor. Mhm. Ja, also weniger so zellschützend, eher so blutgefäßerweiternd. Und das haben sie wirklich. Das hat man in Studien nachgewiesen. Und deswegen sind wir da so erpicht drauf, diese Produkte eben auch zu mögen.
22: Okay. Sind aber gar nicht so einfach zu kriegen. Also jetzt diese UB-Wurzelknolle, wie man das nennen mag, gibt es in verschiedenen Formen, aber es ist schwer.
0: Ja, wir haben viel Pulver, wir haben Cremes, so Fertigprodukte. Und das ist ja immer so, da sind sie alle schon gut verarbeitet. Und der Geschmack von dieser Wurzel ist ja gar nicht so auffällig. Man würzt schon gerne nach. Also wenn dann nach Vanille schmeckt und so weiter, ist es dann doch eher das Gewürz.
22: Aber wir haben gehört, es gibt ja schon Alternativen, auch welche, die es hier regional gibt, die wir jetzt gar nicht aus Asien vielleicht hierher importieren müssen. Sie haben ein bisschen was mitgebracht, rechts im Korb.
0: Genau, aber rot ist nicht immer nur die gleiche Farbe, sondern wir haben ja auch die rote Beete, kennt man auch. Ja, die ist positiv, die rote Beete selbst, aber nicht unbedingt wegen dem Betanin, wegen dem roten Farbstoff, sondern wegen bestimmten Stickstoffverbindungen, die da drin sind. Auch gut, sollte man auch essen, idealerweise frisch. Aber wir haben hier Rotkohl, wir haben die lila Kartoffeln, wir haben hier die Pflaumenbohrzwetschgen, ist ja aktuell momentan, ich liebe sie, ja. Dann haben wir hier die lila Möhren mittlerweile. Sind diese Anthocyane reingezüchtet worden. Einfach nur auch erstmal, um Aufmerksamkeit zu schaffen. Ja. Aber dann haben wir natürlich diese heimischen Früchte, die wir ja nur auch bei uns bekommen, haben wir natürlich jetzt wunderbar. Und deswegen ist UB eigentlich für uns jetzt eigentlich überflüssig.
22: Nicht so wichtig. Wir wollen was Nettes machen. Sie haben ein kleines Rezept für ein Brot auf Strich oder Dip. So sieht es am Ende aus. Mhm. Und jetzt ist die Frage, was kommt da alles rein?
0: Also Joghurt kommt rein, weil die Farbe kommt natürlich wunderbar raus, wenn man so ein bisschen mit Fett und mit Milch arbeitet. Und dann kommt eben rein jetzt hier...
22: Ganz normaler Joghurt ist das.
0: Ganz normaler Joghurt. Nein. Kann jeder aussuchen.
22: Okay.
0: Und dann haben wir hier die Möhren, die lila Möhren. Wir haben hier natürlich dann auch die lila Kartoffeln, die so eine Cremigkeit über die Stärke natürlich dann reinbringen.
22: Die sind mir beim Einkaufen aber ehrlich gesagt auch noch nie richtig aufgefallen. Gibt es die überall?
0: Ja, mal genau hingucken.
22: Ehrlich?
0: Ja, kriegt man schon in so gut sortierten Läden. Dann haben wir jetzt Zitronen. Saft, ein bisschen Frische reinbringen. Wir haben hier Honig, weil eine gewisse Süße mit der Säure zusammen harmonisiert. ein bisschen Rapsöl, weil wir wollen ja auch die ganzen Stoffe auch gut aufnehmen. Ist allerdings auch ein hochwertiges
22: Kein
0: Öl.
22: Olivenöl, irgendwas?
0: Was? Nee, Rapsöl ist besser, weil wir auch essentielle Fettsäuren drin haben. Olivenöl hat wenig essentielle Fettsäuren. Ich bin dann doch eher ein Fan.
22: Okay.
0: In dem Moment hier, wenn ich Olivenöl für mediterrane Küche finde, ich sensationell. Was jetzt reinkommt, ist Rettich, und zwar Meerrettich. Der gibt so einen richtig typischen Geschmack. Und ich würde auch empfehlen, diese Möhren und die Kartoffeln.
22: Macht's ein bisschen scharf auch, oder?
0: Dann ja, auch würzig. Die Kartoffeln und die Möhren vorher vielleicht sogar in Brühe ein bisschen zu kochen, mit Salz ein bisschen würziger zu machen, wenn es einer würziger haben will. Jetzt haben wir hier von der Bio-Zitrone, die wir ja ausgepresst haben, auch die gewaschen natürlich, die Zesten. Und jetzt tun wir ein bisschen Gewürz rein. Ich tue immer gerne viel Gewürz rein, kann jeder aussuchen. Jetzt ist das hier Paprikapulver.
22: Okay.
0: Und hier Kreuzkümmel, einfach mal riechen dran. Ja, das ist eben der typische Duft.
22: Ja.
0: Aber da eben ganz vorsichtig sein, ja, ist nicht viel. Ja, so, das reicht dann schon. Und das mixen wir jetzt. Dauert jetzt auch ein bisschen länger, deswegen mixen
22: wir es einfach mal an. Gut zumachen, bevor wir gleich was reinhaben.
0: Geht eigentlich. Ja, und dann heißt, wir müssen hier ein bisschen Wasser reintun.
22: Oder ein bisschen schütteln dann.
0: Genau.
22: Aber gut.
0: Also ein bisschen Wasser reintun.
22: Eine ganze Weile. Ja. Muss eine ganze Weile gemixt werden.
0: Genau.
22: Wie lang?
0: Ich denke schon, so bis 2 Minuten würde ich schon machen, damit die Stärke sich schön verteilt. Mit Wasser immer regulieren. Ich würde jetzt hier einen Schluck Wasser reingehen.
22: Okay.
0: Dann funktioniert das. Und dann schauen wir mal hierher.
22: Und dann kommt das hier raus.
0: Ja?
22: Ich darf mal probieren, oder? Ja. Mit so einer Paprika.
0: Klar, Sie sind der Chef hier.
22: Der Chef bin ich nicht.
0: Ja, doch.
22: Also von der Konsistenz her so ein bisschen humusmäßig. Mhm,
0: genau.
22: Gewürzmäßig, aber sehr.
0: So, und jetzt kann man sich vorstellen, das kann man wunderbar als Zutat dazu packen. Mhm. So ein Steak auch mal.
22: Oder hier
0: so.
22: Mit Brot und so weiter.
0: Brot perfekt. Dippen.
22: Und sehr gesund.
0: Super gesund und super sehr lecker. Schön. Das ist das Allerwichtigste.
22: Snacken wir gleich noch ein bisschen weiter. Und unser zweites Thema heute ist auch Snacks auf der Arbeit. Da gucken wir gleich mal, was man da Schönes machen kann. Jetzt erstmal zu einem anderen Thema. Wer nämlich nächstes Jahr einen schönen Garten haben möchte, der kann jetzt eigentlich schon damit loslegen. Mit den Gehölzen und auch mit den Stauden. Kate Menzig hat sich heute mal Tipps vom Gartenprofi geholt. Und natürlich ging es dabei auch um das Thema Trockenheit und welche Pflanzen damit in Zukunft klarkommen.
2: Also bei mir hat das ja in diesem Sommer mit der Balkonbepflanzung nicht ganz so gut geklappt. Ich glaube, so ging es vielen von Ihnen auch. Und wahrscheinlich sah auch der Rasen nicht ganz so hübsch aus, war eher bräunlicher als grün. Damit wir das aber in Zukunft besser hinbekommen, bin ich gerade bei jemandem, dem knapp 900.000 Menschen bei Instagram vertrauen. Bei Vincent Kitzinger, hallo.
3: Hi.
2: Okay, also ich habe es ja gerade schon gesagt, das war jetzt nicht so glorreich diesen Sommer mit der Bepflanzung. Was können wir tun, dass das vielleicht in Zukunft besser funktioniert?
3: Ja, prinzipiell, gerade was so Thema Rasen angeht, ist es teilweise mittlerweile sinnvoll, auf Rasenersatzpflanzen überzugehen. Und da bieten sich hervorragend hier diese Bodendecker an, die wir hier schon mal aufgebaut haben. Und natürlich haben wir Bodendecker, die wir benutzen können für die Rasenbepflanzung, also Ersatzbepflanzung für sonnige, aber auch für schattige Standorte.
2: Okay. Was, also ich denke mir jetzt gerade vor allem, kann man auch auf denen rumlaufen? Also das hier sieht schon flauschig aus und fühlt sich auch flauschig an, aber funktioniert das, wenn ich irgendwie mit den Kindern Fußball spielen möchte oder sowas?
3: Ja, also ich sag's mal, ne, wir haben jetzt hier zum Beispiel den heimischen Sternmoos, der blüht jetzt auch noch so wunderschön weiß. Der hat eine sehr, sehr weiche Struktur. Mhm. Ich sag mal, fürs kurze Belaufen und für kurze Belastung ist das Ganze kein Problem.
2: Ja.
3: Ich sag mal, jetzt für einen klassischen Fußballtag ist es dann auch schwieriger. Dann wird es auch hart für die Stauden. Aber prinzipiell, ja, zwischen Wegen und auch mal für schmale Abschnitte ist es ideal, sowas mal mit einzupflanzen, weil die sind zum Großteil sehr trockenheitstolerant.
2: Mhm.
3: Also kommen gut mit sonnigen Standorten zurecht. Ja. Und ja, diesen Sommer hatten wir natürlich schon massive Probleme im Garten.
2: Das ist muss ich die dann viel bewässern oder pflegen? Oder wie funktioniert das dann?
3: Also im ersten Jahr, ne, bei der Bepflanzung ist es immer wichtig, egal welche Pflanze man kauft und einpflanzt, regelmäßig zu gießen. Damit sich hier die Wurzeln einfach dann schön ausbreiten. Und hier ist auch mal ein Tipp, wenn ihr zum Beispiel Bodendecker setzt, dass ihr immer so ein bisschen die Wurzeln auflockert, damit die Wurzeln einfach merken, wir haben wieder Platz und wir können uns wieder ein bisschen ausbreiten.
2: Ja.
3: Und wie gesagt, das erste Jahr ist immer ganz wichtig, regelmäßig zu gießen, gerade wenn es so sauwarm war wie dieses Jahr.
2: Das stimmt.
3: Deswegen ist jetzt auch tatsächlich im Herbst eine gute Pflanzzeit.
2: Ich wollte gerade fragen, das heißt, wenn wir nächstes Jahr im Sommer einen schönen Garten haben möchten, dann jetzt schon loslegen?
3: Genau, da kann man jetzt teilweise auch mit Gehölzen und Stauden loslegen, weil die einfach jetzt ein bisschen Vorlaufzeit haben und schon ein bisschen anwachsen können.
2: Super, Vincent, vielen Dank. Ich kann verstehen, warum dir so viele Menschen folgen. Also es sind jetzt schon mal ein paar super Tipps, die am besten jetzt schon umsetzen. Und dann haben wir im nächsten Sommer auf alle Fälle alle einen hübschen Rasen und ich hoffentlich auch einen schönen Balkon.
22: Da komme ich dann gerne wieder auf einen Drink vorbei. Dankeschön, Kate Menzig. Wussten Sie, dass Hessen ein Mekka für Tango-Fans ist? Ich bislang nicht, aber in Frankfurt gibt es tatsächlich die älteste Tango-Schule Deutschlands. Und die hat Jens Pflüger mal besucht. Er möchte nämlich salonfähig werden und hat schnell gemerkt, beim Tango Argentino, ich wusste, ich mich verspreche, darf man keinerlei Berührungsängste haben.
4: Der Tango. Ein Ausdruck von Gefühlen und der Verbindung zwischen zwei Menschen. Seit 1900 lebt der Tango Argentino von seiner Improvisation und der Kreativität der Paare. Es ist diese Hingabe zueinander und die einzigartigen Klänge der Tango-Musik. Für Fabiana Jarma ist der Tango Argentino ihr Leben.
5: In Tango improvisierst du. Also es ist nicht wie in anderen Tänzen feste Schritte und eine Choreografie, sondern verschiedene Elemente, die man nach Musik und Raum und Gefühl mit dem Partner improvisiert. Und das ist ein bisschen auch wie dein Leben.

0: dass ich nicht zwei linke Füße habe.
1: Fabiane, es geht los.
0: Meine allererste Tango-Stunde. Wie beginnen wir den Tango Argentino?
2: Jetzt kommt die gute Nachricht. Du musst mich umarmen, aber nur vorwärts laufen. Und weißt du was? Ich stehe dir im Weg. Versuch einfach aus deinem Oberkörper mich treffen wollen. Genau, super. So. Du bietest mir schon eine Umarmung. Ja, super. Guck, was ich mache. Hast du es gespürt? Ich suche dich, damit wir enger kommen. Ja, das heißt, dass wir uns hier oben uns begegnet haben. Mhm. So, jetzt beginn damit, mit diesem Kontakt. Das ist unser Gespräch jetzt, das ist unsere Verbindung. Das Besondere ist tatsächlich an Tango, finde ich, dass man eine Bereitschaft haben muss, jemand anderes gegenüber zu sein, den umzuarmen und einfach das Zuhören und Sagen ohne Worten. Und dadurch entsteht dieses wunderbare Tanz. Wenn du sicher bist, du fühlst, auf welchem Fuß ich da bin, dann mach einen Seitwärtsschritt und noch einen Seitwärtsschritt. Genau, und versuch das hier zu führen.
0: Also ich steuere den Tango nicht über die Füße, sondern ich steuere den Tango oder die Partnerin über den Brustkorb.
2: Exakto. Also, diese Bereitschaft zum Tanzen muss gegeben sein. Und dann könntest du, wenn du schon Seite Seite laufen kannst, könntest du auch vorlaufen. Vorwärts.
0: Ach so.
2: Trau dich, nur Mut. Besser. Aha, und jetzt?

0: In jeder Tanzstunde ist auch Julio Gordillo mit dabei, Fabianas bester Freund und langjähriger Tanzpartner. Zusammen zeigen sie mir den Wiegeschritt. Der hilft, damit Paare auf der Tanzfläche nicht zusammenstoßen. Erst dann ist man nämlich salonfähig.
1: Ist ja toll, oder?
2: Und schon ist man salonfähig.
1: Und ganz ab heute Abend überall in die ganze Welt jede Nacht Tango tanzen gehen.
0: Egal ob jung oder alt. In den alten Tanzsälen in Buenos Aires oder vor der alten Oper in Frankfurt. Tango Argentino wird überall auf der Welt geliebt und getanzt. Und ich mach das jetzt auch.

0: Fabiana, vielen Dank. Das war sehr, sehr emotional, sehr berührend irgendwie und es hat wahnsinnig viel Spaß gemacht.
1: Ich bin ja jetzt salonfähig, hat sie gesagt.
2: Auf jeden
0: Hat
2: Fall.
0: er jetzt funktioniert?
2: Laufen und Brenzeln kannst du, fühlen auch. Viel Spaß beim Tango-Tanzen.
0: Vielen,
2: Willkommen in die
0: vielen Dank.
2: Tango-Familie.
0: Vielen, vielen Dank, liebe Fabiana. Und ja, wer jetzt Lust bekommen hat, Tango zu tanzen, eine ganz tolle Lehrerin mitten in Frankfurt. Die älteste Tanzschule, Tango-Tanzschule Deutschlands. Besser geht's ja gar nicht. Wir tanzen jetzt auch noch eine Runde. So.
2: Sehr gerne.
3: In der nächsten Folge lerne ich nicht nur, wie man beim Lindy Hop richtig swingt, sondern ich habe nach dem Training auch noch einen Live-Auftritt vor Publikum.
4: Ja, wenn dann richtig. Respekt. Den swingenden Jens erleben wir dann morgen im vierten Teil unserer Wochenserie. Gesunde Snacks für zwischendurch als Nervennahrung auf der Arbeit, die uns Power geben und den Blutzuckerspiegel am besten auch stabil halten. Gibt's sowas eigentlich? Schmecken sollen sie natürlich auch noch und am besten auch schnell zubereitet sein zu Hause. Wir haben uns mal gekümmert und haben diese drei leckeren Snackrezepte für Sie.
5: Jasmin Flohr ist Ernährungsberaterin aus Frankfurt. Sie weiß, gesund und lecker snacken im Arbeitsalltag kann einfach sein. Optionen griffbereit haben ist das A und O. Denn wer vorbereitet ist, trifft die bessere Entscheidung.
6: Manchmal kommt einfach am Mittag so der Heißhunger auf. Man hat das Gefühl, man braucht Nervennahrung. Und dann muss es nicht unbedingt der Griff zum Schokoriegel sein. Deswegen machen wir heute gesunde Optionen von süß bis herzhaft, die auch wirklich ganz schnell zubereitet sind. Versprochen.
5: Die erste Idee: belegte Linsenwaffeln. Sie haben einen hohen pflanzlichen Proteinanteil, der sättigt und den Blutzuckerspiegel konstant hält. Der dezente Eigengeschmack harmoniert mit unterschiedlichen Belägen. Die erste Variante ist vegan, dafür eine Avocado zerdrücken.
6: Immer noch so einen kleinen Spritzer Limette einfach noch mit dran machen.
5: Für die Frische. Und damit hält die entstandene Guacamole mehrere Tage im Kühlschrank. Mit Salz und Pfeffer abschmecken und auf die Linsenwaffel streichen. Tomatenscheiben drauf, fertig. Sättigende, gesunde Fette und Proteine. Für die herzhafte Variante eine dünne Scheibe Käse obendrauf. Wer mag, nimmt Hähnchenbrust oder eine vegane Aufschnittalternative. Für die süße Variante Bananenscheiben auf Mandelmus. Etwa ein Teelöffel pro Waffel liefert auch hier gesunde Fette. Und, sagt die Ernährungsberaterin, weil wir eh alle zu wenig Gemüse essen, Rohkost dazu. Das hält auch länger satt. 2 bis 3 Waffeln sind ein guter Snack. Wer verhindern will, dass sie weich werden, alles gesondert mitnehmen und erst im Büro belegen. Ein gesunder Snack geht auch in flüssig.
6: Wir zaubern jetzt einen sommerlichen Himbeerkefir mit ein bisschen Minze. Das Ganze ist super darmfreundlich, weil wir haben einfach die guten Bakterien aus dem Kefir in Kombination mit den Ballaststoffen von den Himbeeren. Wir packen noch mal extra Flohsamenschalen mit rein. Super Ballaststoffquelle und toll für den Darm. Und auch noch ein bisschen Leinöl als gesunde Fettquelle, die uns auch einfach langfristig und nachhaltig sättigt.
5: Wer sie hat, direkt eine Mixerflasche nutzen. Reinkommt Kefir, Himbeeren, ein Spritzer Limettensaft, Flohsamenschalen, etwas Leinöl und ein paar Blätter Minze. Noch etwas Wasser hinzugeben, je nach gewünschter Konsistenz. Durchmixen und dann schmecken lassen. Der leckere Himbeerkefir lässt sich

0: Super in einer Trinkflasche mit zur Arbeit nehmen. Snack-Idee Nummer 3 lässt sich gut am Wochenende vorbereiten und ist dann die ganze Arbeitswoche verfügbar. Ein saftiger Kuchen.
1: Man kann tatsächlich einen Kuchen auch in gesund machen. Hier bringt er sogar noch mehrere Vorteile mit sich. Unser Bananenkuchen, den wir jetzt gleich machen, der ist nämlich nicht nur glutenfrei, kommt damit ohne klassische Mehle aus, sondern wir machen das Ganze mit Mandelmehl. Dadurch ist er auch noch relativ kohlenhydratarm und kommt auch ohne zugesetzten Zucker aus.
0: Und er gelingt selbst Backmuffin. Bananen pürieren oder musen. In einer Extraschüssel Eier und eine Prise Salz schaumig schlagen. Dazu kommt Mandelmehl. Das ist Low Carb und proteinreich.
1: Und wer den extra Proteinkick will, kann auch hier bei dem Rezept sehr gerne die Hälfte von dem Mandelmehl nochmal durch Proteinpulver ersetzen.
0: Gemahlene Mandeln liefern gesunde Fette. Gemahlene Flohsamenschalen binden. Jetzt noch mit Zimt und dem Bananenmus verquirlen. Milch oder eine Milchalternative unterrühren und den Teig in eine kleine Kastenform geben.
1: Es riecht auch schon so richtig lecker hier. Wenn ich ganz auf Schokolade verzichten will, da kann natürlich auch noch so ein paar Zartbitter-Schokodrops mit reinmachen oder einfach auch Zartbitter-Schokolade klein hacken.
0: Die Schokolade zum Schluss unterheben. Bei 175 Grad 40 bis 45 Minuten backen. Die Ernährungsberaterin rät, sich grundsätzlich in den Hauptmahlzeiten satt essen. Nur bei besonderem Energiebedarf oder gesteigerter Aktivität auf Snacks zurückgreifen. Ein bis zwei Stücke sind erlaubt.
1: Einfach lecker.
0: Für Kuchen im Büro ist also gesorgt. Rund 200 bis 300 Kalorien pro Snack maximal. Und dann bitte nährstoffreich. Sowie diese drei Varianten. Damit Sie Schokoriegel getrost vergessen können.
2: Ob das klappt? Schau mal. Stefan Lück ist noch bei uns. Hallo.
3: Hi.
2: Was sagen Sie überhaupt zu snacken? Es gibt ja welche, die sagen, nee, drei ordentliche Mahlzeiten am Tag und das ist gut. Andere sagen, nee, lieber so fünf kleine. Was sagen Sie?
3: Also so wie wir Sättigung brauchen, brauchen wir auch Phasen, wo wir unseren Körper einfach mal entlasten. Ja, deswegen sind so drei Mahlzeiten grundsätzlich erstmal sehr gut. Und ich sage jetzt mal so, die wenigsten arbeiten noch so körperlich hart, dass sie so viel Energie benötigen, dass sie viele Mahlzeiten viel Energie benötigen. Und die letzten Sätze von dem Beitrag waren gut. Da wurde gesagt, bitte aufpassen, nicht zu mächtig, nicht zu viel Energie, sondern eher nährstoffreich. Und das ist das Wichtige. Ja, das heißt also, Snacks sind kleine Mahlzeiten. Und genauso wie ich bei Mahlzeiten darauf aufpassen sollte, dass sie nährstoffreich sind, nicht nur die Hauptnährstoffe liefern, also Fett, Kohlenhydrate, Protein, sondern eben auch Vitamine, Mineralien, so ist es bei den Snacks genauso. Und da ist es natürlich schon besser, dass man natürliche Produkte eben verwendet, wie im Beitrag auch.
2: Gibt es einen guten Zeitpunkt fürs Snacken?
3: Oder? Ja, das ist dann ein bisschen unterschiedlich. Ja, man sollte schon so ein bisschen verteilen und dazwischen eine Phase haben, wo man nichts isst. Aber es ist halt so, wenn man nicht die Zeit hat und die Phase ist wirklich zu lange, dann sollte man schon zwischendurch snacken, damit man nicht in so eine Unterzuckerung verfällt, wo man schon so Tagträume hat und so unterzuckert ist. Also Leistungsfähigkeit lässt halt auch nach. Und dann, ja, wenn das regelmäßig ist, dann sollte man das vorbereiten und sollte sich wirklich, wie das früher war, ein Brot mitnehmen. Ja, und entsprechend aber auch kombinieren mit anderen Dingen.
2: Welche Snacks oder Lebensmittel sind denn gut, um so einen stabilen Blutzucker dann auch zu halten? Haben ein paar Sachen ja schon im Beitrag auch gehört.
3: Genau, haben wir gehört. Wichtig ist die Kombination. Also nicht nur die zum Beispiel Reiswaffeln oder so knabbern. Das ist pure Zucker am Ende des Tages, weil es verdaut wird. Die Stärke wird verdaut, das Blutzuckerspiegel schießt. Dann bitte kombinieren mit Gemüse, mit Cocktailtomaten. Die Kombination, wie wir im Beitrag gesehen haben.
2: Avocado.
3: Ja? Avocado etc. Aber auch Früchte mit Joghurt zum Beispiel. Ja? Oder Nüsse mit Obst zusammen. Ja? Also immer die Kombination, das ist besser, weil sonst die dann doch zu einseitig wird, die Sache.
2: Wir haben ein paar Sachen ja auch noch hier, die sicherlich auch ganz normal so nebenbei gesnackt werden. Zum einen nochmal, man kommt vielleicht nicht ganz dran vorbei, oder? Die klassischen Riegel, die es so gibt, aber da sagen Sie lieber viel.
3: Ja, einfach nur Vorsicht, weil die kommen wahnsinnig viel Energie oft daher. Und jetzt gibt es natürlich neue, die sagen, nein, wir tun keinen Zucker rein. Ja, ist ja okay, aber am Ende des Tages, wenn sie keinen Zucker rein tun, ist ja wirklich gar nichts mehr drin. Das ist nur noch so ein Füllstoff, ein bisschen Protein, das war's dann. Wird viel Geld mit verdienen. Ist ein riesen Wachstumsmarkt, weil es natürlich unsere Faulheit super bedient. Ja, aber Vorsicht, wichtiger wäre da wirklich genau zu gucken, ob es ein guter Müsli ist mit wenig Zucker. Besser sind solche frischen Produkte.
2: Nüsse zum Beispiel, haben Sie gesagt. Da ist sogar eine Rangliste.
3: Ja, genau. Aber erstmal wichtig, also nicht zu viele Nüsse, also nicht so eine Handinnenfläche. Also bei mir ist es immer so, dass ich praktisch die Hand manchmal voll habe.
2: Kann schon mehr sein.
3: Vorsicht.
2: Pro Tag.
3: Eine kleine Innenfläche. Okay. Warum? Sie sättigen gut, ballaststoffreich, viele Vitamine, Protein, aber eben auch gesunde Fette. Mhm. Aber die Pistazien sind bei mir auf Rang 3, weil sie mit Eiweiß ganz gut herkommen. Dann kommt aber auch schon die Mandeln, die wurden auch erwähnt. Mhm. Mandeln haben Vitamin E, ist wichtig für den Zellschutz. Das sind wirklich antioxidative Stoffe, Vitamine. Und der absolute Favorit sind die Walnüsse mit sehr hochwertigem Fett. Mhm. Sind ein bisschen bitter, ich weiß, kommen nicht so gut an wie Cashew. Ja, aber sie sind eben sehr wertvoll, antioxidativ und wirklich sehr, sehr positiv. Und man kriegt ja mittlerweile auch regional Walnüsse.
2: Und getrocknete Früchte haben wir ja auch noch.
3: Ja, aufpassen, Zuckeranteil ist hoch, also nicht unbedingt diese Datteln und so weiter, dieser pure Zucker. Ja. Ich würde hier eben ausweichen auf Aprikosen oder jetzt haben wir ja auch die Softpflaumen oder Pflaumen an sich. Mhm. Ja, sind sehr, sehr gut. Und wenn man diese sehr leckeren, gefriergetrockneten Beeren nimmt, die ja Kinder lieben, ja, aufpassen, eher als Zutat fürs Müsli. Mhm. Da passen sie besser rein, machen es schön bunt, aber auch eben sehr süß. Und aufpassen mit so Chips, auch wenn es Gemüsechips sind, lecker, auch ganz gut.
2: Ja, aber ansonsten nicht ideal.
3: Immer schön und Kekse und so. Ne? Bisschen vorsichtig sein. Aber man darf alles.
2: In Maßen heißt so ist es. Dankeschön, Herr Lück, für diese kleine Ernährungsrunde. Ja, dann schauen wir noch mal ganz kurz aufs Wetter, Thomas. Wie sieht es denn aus morgen?
4: Ja, ruhiger als heute. Es sind ja doch noch ein paar Schauer unterwegs gewesen jetzt über den Tag. Das wird in sich zusammenfallen. Die Nacht wird deutlich kühler. Also da sind wir teilweise ganz klar unter der 10-Grad-Marke dann morgen früh. Nachmittags genauso warm wie heute. Aber insgesamt wird es ruhig. Kein Regen, mehr und mehr Sonne im Laufe des Tages.
2: Schön, Thomas. Morgen lassen wir Aldi gegen Lidl antreten, testen mal, wer da besser ist und wir holen uns Tipps von Experten zur Geldanlage bei Kindern. Da lauern nämlich doch einige Fallen. Ihnen noch einen schönen Mittwoch. Tschüss.
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0: Abschiedsschmerz. Heute muss Hengst Cäsar die Stuten verlassen. Er war nur die Leihgabe eines Züchters und für einen Monat hier. Viele Alpaka-Herzen hat er gebrochen, doch jetzt kommt sein Taxi. Carina Maurer chauffiert.
1: Also heute haben wir das große Auto dabei, weil wir den Alpaka Hengst Cäsar zurückbringen. Und der war jetzt 4 Wochen hier, hat 5 Stuten gedeckt, hoffen wir erfolgreich. Und den bringen wir jetzt wieder zurück in seine Heimat. Weil zu viel ist auch nichts, weil der mag eigentlich nicht so gerne so arg fixiert werden. Genau, schön, super. Bin ja gespannt, wie gut er reingeht ins Auto. Ja, gell? Hier kommst du richtig hin.
2: Also gut,
1: so, los geht's.
0: Der Fanclub bleibt fassungslos zurück.
1: So, so sagt tschüss. Genau.
2: Wiedersehen.
1: Schön war's, gell?
2: Nächstes Jahr nochmal, ne?
1: Ganz lieber bist du gewesen. Ich glaube, vermissen werdet ihr den Job ein bisschen.
2: Stimmt. Ich glaube auch.
1: Aber andererseits, weißt du, jetzt können sie wieder zu ihren Mädels rüber.
2: Genau.
1: Gell?
2: Er kann auch wieder nach Hause.
1: Genau. So, tschüssi. Also es war ein ganz arg lieber Hengst gegenüber uns, gegenüber den Stuten. Wirklich super. Wir würden ihn gerne nächstes Jahr nochmal nehmen für ein Jahr. Also für ein Jahr züchten, weil also da können wir wirklich erste Sahne. Wirklich ganz toller Hengst.
0: Das hilft alles nichts. Draußen wartet schon der Wagen.
1: So. Und jetzt müssen wir halt probieren, ob wir den, wie man den. Jetzt warten wir schön auf die Elena.
2: Ja.
1: Dann kann die auch noch helfen. Ist gut.
2: Ist gut.
1: Gell, nur fein. Vielleicht geht er ja auch. Ja, perfekt. Eine, die Steffi geht rein. Ist gut. Tür zu. So. Schön warten.
2: Ja, ist ja in Ordnung.
1: So. Ja, also der wird sich hinlegen im Normalfall. Also meistens fährst 10 Minuten und dann legen die sich ab. Und der kennt halt keine Transportkiste, der ist es halt gewöhnt frei zu verladen und das ist eigentlich bei den Alpakas auch kein Problem. Also die stressen da jetzt nicht rum oder so und dann passt es so. Dann kann er auch ein bisschen rausgucken und sieht ein bisschen was von der Welt. Gell? Nur fein. Jetzt hol ich noch mal Täschle und dann flitzen wir.
0: Und ab geht's nach Hause ins schöne Kochertal. Die Alpaka-Stuten in der Wilhelma werden ihn sicher nicht vergessen. Auch in Tierarzt Dr. Rietschels Wagen findet heute ein Transport statt. Das heißt, gleich ein ganzes Volk soll bewegt werden. Start der Völkerwanderung die Uni Hohenheim. Reiseleiter Dr. Wolf Reckhaus. Reisegesellschaft ein Bienenvolk.
3: Guten Morgen.
4: Guten Morgen. Man könnte ja fast Mahlzeit sagen.
3: Ja, also. Genau. So, Bernd, der ist ja, ziemlich schwer, schätze ich.
4: Wollen wir das machen? Gut. Dann suche ich schon mal Schlüssel raus.
3: Ja. Dann gehen wir da her, setzen den. Jetzt haben wir ein kleines Völkchen hier. Das hat eine Königin und das hat Brut, das hat ein bisschen Futter. Und da setzen wir jetzt 2 oder 3 Waben, setzen wir um, logieren die quasi aus dem Bienenkasten in diesen Schaukasten herein. So, machen wir den Kasten auf. Sie sehen, das Volk ist nicht sehr stark, weil für den Schaukasten nimmt man normalerweise keine starken Völker, weil der sonst regelrecht explodiert. Das heißt, der entwickelt sich ja. Der muss ja im Prinzip nur den Kasten füllen und damit man auch was beobachten kann.
0: Die Bienenkönigin hebt sich durch eine künstliche Markierung ab.
3: Schauen Sie mal, die sind doch wesentlich größer, die Königin, wie eine normale Arbeitsbiene. Und dann hat sie einen langen, schlanken Hinterleib. Und die Königin ist mindestens ein Drittel größer wie eine normale Flugbiene. Wenn nicht sogar um die Hälfte größer. Die neue Königin entsteht immer aus einem befruchteten Ei. Aus dem befruchteten Ei entwickelt sich eine Larve. Nach 3 Tagen schlüpft aus dem Ei eine ganz, ganz kleine Larve. Und diese Larve wird jetzt entsprechend mit einem hochwertigen Futter, mit einem sehr eiweißhaltigen

0: eiweißreichen Futter, den sogenannten Königinnenfuttersaft, gefüttert. Und daraus entwickelt sich dann über die Fütterung, über das Futter, das entsprechende Futter, das die Königin dann zeitlebens bekommt, diese Königin.
1: Als Aristokratin in der Wilhelma. Mal sehen, was das wird. Sumatra-Tiger Carlos ist unruhig. Es ist Frühling und es zieht ihn heftig zu Dumai, der Tigerin seines Herzens. Revierleiter Lothar Haag aber hat gute Gründe, auf einer Kontaktsperre zu bestehen.
2: Ich kann halt die Dumai nicht rauslassen, weil die sollen ja nicht züchten. Das heißt, wir wollen momentan gerade keinen Nachwuchs. Beim EEP, das Europäische Haltungszuchtprogramm für Sumatra-Tiger eben, ist die Dumai mit ihren 5 Jungtiere, die sie schon gehabt hatte, eben gut vertreten. Und deswegen wollen wir da keinen weiteren Nachwuchs. Es ist schon schön, wenn man Jungtiere hat, aber man muss die Jungtiere auch mit 1,5 Jahren oder so spätestens dann loskriegen, ja? Den anderen Zoo unterbringen. Wenn man die nicht unterbringen kann, dann bleibt man drauf sitzen und das ist ja schlecht. Deswegen lieber gar nicht züchten.

0: alle paar Wochen. Und restliche Zeit ist eigentlich völlig okay. Im Gegenteil, ich denke, dass die Duma sogar eher ihre Ruhe haben möchte. Also der wäre das wahrscheinlich gar nicht so recht, wenn dort Carlos ständig bei ihr in der Nähe wäre, im gleichen Gehege. Dann hätte er einfach nicht die Ruhe.
1: Bei Tigern ist Verhütung nicht so einfach durch Spritzen, Chips unter der Haut oder Medikamente zu bewerkstelligen wie bei anderen Tieren. Hier hilft nur auf Entfernung bleiben. Lothar Haag hat sich einige Ablenkungsstrategien für Carlos ausgedacht. Aber erstmal muss ihn der Pfleger wegsperren.
0: Komm rein, komm auf. Komm her. Begrüßt erstmal sein Dummei. Der kriegt er heute seine große Kugel wieder ins Ausgehege gehängt. Die hat er schon mal gehabt, aber jetzt ist das erste Mal jetzt seit langer Zeit mal wieder.
1: Ob Carlos die Kugel überhaupt interessiert? Alpaka-Hengst Cäsar wieder daheim. Zurück beim Züchter im Kochertal.
2: Hallo, servus, Herr Meier. Grüß Gottle, wie geht's Ihnen?
3: Danke, gut.
2: Na fein. Jetzt haben wir es geschafft.
3: Kommt der Cäsar wieder.
2: Genau, richtig.
3: Super, freue mich hier.
2: Jawohl, ich habe noch zwei Helfer, die Elena und die Antje.
4: Hallo.
3: Hallo.
2: Und na Elena, holst du ihn mal raus, okay? Dann schauen wir mal.
3: Wie waren denn so die Mädels?
2: Ganz lieb, super. Hat sich ganz toll verhalten, also können wir uns nicht beklagen.
3: Braver junger Mann.
2: Absolut.
3: Komm, langsam.
2: Super.
3: So. Ja, Bube, wie siehst du aus? Ja, bist wieder daheim?
2: Nein, no.
3: Na komm. Hose.
1: Allmählich erkennt Cäsar die gewohnte Umgebung.
3: Okay, langsam. Ja, bei uns ist es richtig bergig.
2: Recht cool.
3: Dafür haben die Tiere auch gut Muskulatur.
2: Es gibt stramme Waden.
3: Sind körperlich gut fit, ja.
1: So fit, dass Herrchen fast Probleme hat nachzukommen.
3: Das Problem ist hier mit dem Beweiden von dem ganzen Grundstück. Es ist ziemlich steil. Früher waren mal Schafe hier drin. Aber durch die Schafe hat man den ganzen Tag das Geblöge. Und von den Alpakas hört man nichts. Die sind halt so schön ruhig. Und sie machen Fressen wunderbar sauber ab. Besser wie Schafe. Cäsar hat seine Freunde entdeckt.
2: Mhm. Schon nett, wird schon begrüßt. Hä?
1: Der Cäsar-Fanclub im Kochertal.
2: Oh, schön.
3: So, jetzt kannst du gleich mal gucken, wo deine ganzen Kumpels sind. Langsam, jetzt. Der freut sich jetzt über das frische Gras, weil die Weide war, solange der Cäsar weg war, war kein Tier mehr drauf, damit das Gras wieder schön nachwächst. Und das schmeckt natürlich jetzt recht gut.
1: Und auf seine Weise nimmt er sein Zuhause sofort in Besitz.
3: Und demnächst werden dann seine Freunde kommen, die andere Hengste und Wallache. Und dann sehen wir mal, was dann passiert.
1: Ein ausgelassener Alpaka-Herrenabend. Was denn sonst?

0: Von der Uni auf dem Weg in die Wilhelma. Ein Bienenvolk zieht um.
1: Ja, wir werden jetzt dieses Volk in den Schaukasten umsetzen. Und dazu versuchen wir eben, dass wir alle Bienen möglichst quantitativ darüber bringen. Wir müssen natürlich beim Übertragen die Königin

0: entsprechend viele Duftstoffe produziert, ist das Volk nicht in Schwarmstimmung, beziehungsweise wird die Königin nicht ausgetauscht. Und wenn die Königin älter wird, dann lässt die Duftstoffproduktion nach. Und dann können die Völker auch entscheiden, behalten wir unsere Königin oder ziehen wir eine neue Königin nach. Und das bezeichnen wir dann als stilles Umweiseln in der Regel. Das heißt, es ist ein stilles Umweiseln. Das heißt, das Volk entscheidet, die Königin ist nicht mehr okay, die ist schon zu alt. Wir brauchen noch eine neue Königin. Vielleicht verlieren wir die Königin während des Winters. Dann können wir ja im Frühjahr nicht mehr überleben. Dann wird im Spätherbst nochmal aus Brut versucht, eine Königin nachzuziehen.
1: Der Bienenstaat ist eben ein hochentwickeltes Gebilde, eine Art konstitutionelle Monarchie.
0: So, und dann gehen wir hier noch eine Mittelwand dazu. Eine Mittelwand deshalb, damit die Bienen, die Jungbienen in der Lage sind, bauen zu können. Sie sehen ja hier dieses Wabenmuster, dieses Zellenmuster. Und das wird jetzt von den Bienen ausgezogen. Ausgezogen heißt, es wird vergrößert, diese Röhren werden ausgebaut. Und dazu produzieren die Bienen eigenes Wachs. Und dieses eigene Wachs muss natürlich irgendwo auch verbaut werden. Das heißt, sie können jetzt mit dieser Mittelwand, können sie natürlich hier ihr Wachs loswerden. Ja, und jetzt haben wir zwei Futterwaben, wir haben die Mittelwand, wir haben drei Brutwaben. Damit wäre das Volk eigentlich zusammengestellt. Dann denke ich, einladen,
2: ja.
0: Bitte nicht fallen lassen, das ist ganz wichtig.
2: Da geht Shape kaputt, das kostet mir so viel Geld.
0: Weil sonst gibt es richtig dicke Augen.
2: Ja. Einfach da auf die Styroporplatte und dann vorschieben hinter den Sitz.
0: Tschüss! Viel Erfolg, viel Spaß!
1: Die Bienentaxe rollt in die Wilhelma. Zurück bei den Sumatra-Tigern. Lothar Haag muss Kater Carlos von seiner angebeteten Dumai fernhalten. Mit Nachwuchs hätte die Wilhelma ein Platzproblem. Deshalb ein Ablenkungsmanöver.
3: So, das ist jetzt die große Kugel hier. Da ist eine Kette drin zum Aufhängen. Die hatte ja schon mal gehabt in seinem anderen Gehege unten, wo er drin war. Und da haben wir sie reingelegt gehabt. Und hat dann eigentlich ziemlich damit rumgespielt. Und das Ding hat ein ziemliches Gewicht, das wiegt 53 Kilo. Wahrscheinlich ordentlich schwer. Und der Carlos hat es aber trotzdem gepackt und rumgetragen. So,

0: Den Eimer habe ich jetzt nur drunter gestellt, damit ich die Kugel nicht halten muss, weil die 53 Kilo ist ein bisschen schwer. Das müssen wir mal hochfahren.
1: Carlos' Interesse scheint geweckt.
0: So. Okay. So, jetzt hat die ordentliche Höhe. Man kann dann, wie gesagt, spielen. Wenn ich jetzt nur hinlegen würde, dann wäre die ruckzuck im Wasser unter und dann wäre sie weg.
1: Kann die Kugel den liebeskranken Kater etwas ablenken? Freude in Sulzbach laufen im Kochertal. Alpaka-Hengst Cäsar ist zurück.
2: Sollen wir mal die anderen Hengste und Wallache holen?
3: Gern.
2: Was er dann macht?
3: Jawohl, gern, machen wir.
2: Wenn die zusammentreffen nach einige Wochen
3: was
2: wieder.
3: Was soll er mir machen? Hier bleiben oder lieber mit ihnen mitgehen?
2: Am besten mitgehen.
3: Mitgehen, aus der Schusslinie. Okay.
1: Mal sehen, wie die anderen auf den Heimkehrer reagieren.
2: Alle.
3: Ja, was ist ja, was willst du mit dem Land
2: alle
3: machen?
2: Alle.
3: Die sind aber auch kleiner bisschen, gell? Das sind unsere echt riesig dagegen.
2: Momentan ist er recht ruhig, ja?
3: Guckt eigentlich mehr, gell?
2: Der guckt mal, was passiert, wenn so viele da sind jetzt.
1: Vielleicht stört einfach der Zaun.

0: möchte gern dazu, aber ich kann ihn nicht dazu lassen, weil sie vertragen sich nicht. Der geht sofort Rangkämpfe los, weil er einer von den ältesten Hengsten ist. Und die kämpfen eben dann um ihr Recht. Und das kann unter Umständen blutig zugehen. Und das wollen wir nicht unbedingt haben. Deshalb steht er hier allein. Aber er ist ja nicht allein, weil seine Kumpels neben dran stehen. Er sieht sie ja immer.
1: Da sind gelegentliche Gastspielreisen also gar nicht so ungünstig.
0: Von mir aus ist das kein Problem, dass der Cäsar oder so nächstes Jahr wieder in Wilhelma geht.
2: Außer der Friseur sollte ein anderer sein.
0: Die Frisur dürfte etwas anders sein. Ja. Etwas viel runtergeschert.
2: Ja, man hätte halt ein Köpfle lassen können, aber wir haben halt einen Schafscherer da gehabt und keinen Friseur. Und der hat es ein bisschen anders gesehen. Aber nächstes Jahr machen wir das selber und dann passt es.
0: Also Cäsar, dann holen wir jetzt mal die Mädels, dann kannst du die auch mal begrüßen.
1: Genau das Richtige für den Stutenversteher. Die Bienen fliegen in der Wilhelma ein, wo sie schon erwartet werden.
3: Voll gut, gut.
4: So, mal sehen, was du mitgebracht hast.
5: Was Feines.
6: Oh. Das ist was Feines. Das ist für das Vogelhaus da hinten. Und jenseits. Wachsmotto-Zucht.
5: Wachsmotto-Zucht?
6: Ja, das sind alte Waben.
7: Okay, ich bin auf Gott.
6: Oh, das ist ja richtig.
5: Nimmst du, ich hab's
6: sicher. Ich nehm's. Ja. Da müssen wir zu zweit tragen.
5: Wunderbar.
1: Das Bienenschaufenster wird gleich in die richtige Position gebracht.
5: Auf halt nicht kippen, dass die wieder so verrutschen.
1: Das ist schon etwas schwerer.
5: So, halt. Jetzt hast du's.
6: Du musst.
5: Ich drehe jetzt. Komm,
6: ja, so da hinten. Dann heb ich da ein bisschen hoch.
5: Gut.
6: Bei mir sitzt. Ja. Bei dir auch?
5: Ja, meine Hand sitzt.
6: Ja, du sie raus. Jetzt,
5: ja.
6: Ich hab's. So.
5: Oi. Sag mal, du.
6: Jetzt tu ich raus da. So, jetzt muss ich erstmal das Rohrstück rausziehen. Jetzt ist die Verbindung zwischen Bienenkasten und Ausflugloch ist jetzt hergestellt. Dann muss man eh bloß noch einen Schieber aufmachen. Machen wir das eigentlich. Ein Flugloch machen wir jetzt noch auf. Das ist dann einfach ein Schieber, der wird umgedreht. Dann ist das jetzt offen und die können ausfliegen.
1: Klappt auf Anhieb. Die Bienen scheinen nicht irritiert zu sein.
6: Also, sonst hätte es immer ein bisschen länger dauert, aber die sind
5: ja,
6: so aufgeregt.
5: Ja,
6: das ist so warm.
5: Heute ist natürlich wunderschönes Wetter.
6: Im Moment sind sie ja noch aufgeregt. Die rasen ja da drinnen noch rum. Die müssen sich jetzt im Grunde erst wieder neu organisieren. Da. Und dann, irgendwann geht das normale Leben, praktisch der normale Tagesablauf von den Bienen geht dann los. Das ist morgen, ist das schon ganz normal. Und da sind alle Arten von Arbeiter dabei. Also die junge Biene bis zu den 4 Wochen alte. Und das ist ja so abgestuft. Die erste, die schaffen erst ein bisschen putzen und irgendwann fangen sie auch füttern. Und später fliegen sie dann aus. Also die erfahrenen Bienen, das sind die, die ausfliegen. Und die Königin, die sitzt dann drin und tut bloß noch Eier legen.
1: Die erfahrenen Ausflieger werden bald die Pflanzen- und Blütenpracht der Wilhelma zu schätzen wissen. Hier wird sich Bienenfleiß im wahrsten Wortsinn entfalten.

Carlos tigert immer noch liebeshungrig im Käfig herum. Aber Lothar Haag hat draußen alles vorbereitet, damit der aufgebrachte Kater Ablenkung findet.

0: Jetzt kann man sich abreagieren. Ich denke, dass da vielleicht noch ein Geruch drin ist vom letzten Mal. Weil wir arbeiten ja mit Gewürze und mit Parfüm und so. Und da könnte schon sein, dass da noch was dran hängt. Bis er was er jetzt gemerkt hat. Ja, wenn man halt irgendwie Gewürz dran macht oder ein Parfüm, dann probiere die wieder zu markieren. Da wird es einfach eben aktiver. Markiere den selber, reibe dann mit der Wange dran und so und versuche dir den eigenen Geduft wieder drüber zu bringen.
1: Und man kann sogar schmusen mit ihr. Carlos ist zufrieden. Vorerst. Er ist wieder da. Hengst Cäsar wird von der Alpaka-Damenwelt im heimatlichen Kochertal entzückt empfangen.
2: Irre, guckt euch das
3: Dieter
2: an.
3: Kann heute noch fohlen.
2: Ah ja, ja.
4: Oh ja.
2: Die ist recht wollig. Oh.
3: Die hat mehr Zeit.
2: Ja, auf dem Cäsar wartet ja ein richtiger Harem. Das ist ja der Wahnsinn, Mensch. Super schön.
3: Ja, der freut sich.
2: Da war das ja ein Witz mit unseren 5 Stuten, oder?
3: Die darf aber dieses Jahr nicht alle decken. Wir decken okay. Dieses Jahr vielleicht maximal 5 Stück.
2: Okay.
3: Mehr wird gar nicht gedeckt. Wenn unser Limit ist erreicht, mehr möchte ich nicht.
1: Ganz im Gegensatz zu Cäsar.
2: Wir werden auf jeden Fall, wenn weibliche Tiere vom Cäsar quasi entstehen, werden wir auf jeden Fall 1-2 Stuten bestimmt behalten. Eine bekommt auch er quasi als Dankeschön, dass wir mit ihm züchten durften. Wir haben halt einfach unser Limit mit 15 Stuten und nicht mit 50. Das ist halt leider unsere Begrenzung. Aber da könntest du, na klar, 20 Stück der mir gleich mitnehmen. So, sage mir nach unserem Cäsar-Schuss. Okay. Schön war's mit dir.
4: Ja, tschüss.
2: Okay, mach's gut.
4: Bis nächstes Jahr.
2: Ne?
4: Viel Spaß.
2: Nur fein. Ja. Also gut. Tschüss.
4: Tschüss.
2: Tschüss. Steigen wir wieder ab von der Alm.
1: Für Cäsars Zukunft ist jedenfalls gesorgt. Mutter Jumi und Sohn Markus im Bisongehege. Der Jungbulle sollte längst in einen anderen Zoo, kam nur nirgendwo unter. Anne Neff versorgt die Kleinfamilie.
5: So, jetzt gibt's was Leckeres für euch. So, das sind jetzt unsere Bisons. Der Markus und die Jumni. Und die bekommen jetzt einen kleinen Snack, so für zwischendurch. Also sie ist eigentlich die Mutter von ihm. Ihr Mann ist gestorben und er ist eigentlich der Sohn. Der ist aber kastriert. Deswegen können die zusammenleben. Sie würde auch herkommen, aber das Problem ist halt einfach, er lässt sie nicht. Also wenn ich ihr jetzt was gebe, dann drückt er sie weg. Also er hat da schon die Macht.
1: Und der Hunger macht sie ihm bewusst.
5: Reingehen tun wir zu denen nicht. Das wären sie jetzt schon zu aggressiv. Aber so wie jetzt im Moment, das geht schon. Man hat es ja gerade gesehen, er kommt mit seinem Kopf einfach da durch. Und dann ist hier nicht mehr viel Platz zum Ausweichen. Und da muss man dann schon ein bisschen Acht geben. Also gut, die bekommen jetzt ein paar Kartoffeln, ein paar Äpfel. Die habe ich halbiert. Und da kommen jetzt noch Mineralstoffe drüber. Das ist einfach Rindermineral. Und dient eben als Futterzusatz. Markus, komm mal her, kriegst du noch was? Er hat jetzt Hunger, er wartet jetzt drauf, dass das jetzt endlich losgeht. Und es passt ihm jetzt nicht, dass wir hier stehen und reden. Er will jetzt, hat jetzt keine Lust mehr zu warten. So, jetzt verteile ich das Futter schön, damit die sich nicht gleich streiten. Sonst, wenn ich jetzt alles auf einen Haufen werfen würde, dann würde der Markus alles alleine fressen und die Jumni würde nichts abbekommen.
1: An die 900 Kilogramm bringt der ausgewachsene Bulle zum Einsatz. Da ist Streit nicht zu empfehlen. Markus geht zuerst zu Tisch.

0: So, dann kriegt ihr noch ein bisschen Heu, dann könnt ihr euch noch satt fressen, gell?
1: Und immer schön friedlich bleiben. Friedlich ist's ja im Süßwasser-Aquarium. Nur der Blick ist leicht getrübt. Hier muss für klare Sicht gesorgt werden.
2: So, Melanie. Heute für dich das erste Mal. Hast du noch nicht gemacht, oder? Wir machen die Forelle heute leer machen. Also das Becken leer machen. Forellen rausnehmen. Da haben wir hinter dem großen Aquarium noch so ein kleines. Und die dann reinsetzen. Dann spritzen wir das alles aus. Beziehungsweise du wirst es dann machen, alles ausspritzen. Wenn wir dann fertig sind, wieder Frischwasser mit dazu, dann setzen wir die Forellen wieder rein und fertig sind wir. Ja? Das ist für die Tiere sicherlich sehr aufregend, weil auf einmal das Wasser weggeht natürlich. Die stehen dann nachher bloß bei so minimalem Wasser drin, bevor wir die rausfangen. Und für uns ist eine aufregend ist ein falsches Wort, aber zumindest was Besonderes, was wir nicht jeden Tag machen, sondern das machen wir vielleicht ein, zweimal im Jahr. Und deswegen hoffen wir aber, dass alles gut vonstatten geht.
3: Was ist denn das genau für ein Fisch?
2: Wir haben zwei Arten von Forellen hier drin. Einmal diese Bachforelle, man kennt sie an den dunklen Flecken. Und der Bachsaibling hier schön drunter, der helle Flecken hat und vor allem diese weißen Flossensäume. Also würde ich sagen, dann legen wir los. Ja, drehen wir mal den Hahn auf, damit das Wasser hier abläuft, damit wir nachher sauber machen können. Okay? Alles klar, komm mit.
1: Gleich sinkt hier der Wasserspiegel. Die Aktion braucht Zeit. Zeit und Kraft hat auch der Hokko gebraucht, bevor er zu dem stolzen Vogel wurde, der er jetzt ist. Da die Mutter ihn nicht wollte, kümmern sich die Pfleger um ihn.
4: Bitte, Schatzele, hallo. Hm? Klappt das mit euch, ja? Sieht ja gut aus, hm?
5: Schon gewachsen, oder?
6: Ja.
5: Voll Wahnsinn, wie schnell das geht.
6: Bei Vögeln sowieso immer.
5: Überleg mal, wo die das Ei noch gebracht haben.
6: Ja, es war ja wieder so eine Geschichte. Einst eine Henne, sie legte ein Ei. Was ist das? Was fange ich denn damit an? Das geben wir mal den Menschen, die werden schon wissen, was sie damit machen. Ne? Gott sei Dank funktioniert unser Brutapparat so gut.
5: Ja. Haben wir es ausgebrütet? Ja. Ein stolzer Hokko ist rausgekommen.
6: Und mal noch ein paar kleine Mehlwürmer verteilen. He?
5: Ja.
6: Mal gucken. Schnäckle.
5: Also was auch toll ist, was uns gelungen ist, dass er nicht wirklich handzahm geworden ist. Oder was kannst du denn anfassen?
6: Nö, ich hab's aber auch noch nie versucht.
5: Ja.
6: Weil komm, wenn die groß werden und sind so aufdringlich, das ist ja schon gefährlich.
5: Ich geb dir auch ein bisschen was, das.
6: Weißt du, jetzt sollen wir ein paar verstreuen?
5: Ja, weil das Huhn ist.
6: Du bist ja die. Ja. Huhn ist neugierig.
5: Ja, aber ein Haushuhn ist vom Wesen her gleich ganz anders als ein Hokko.
6: Schnäckle, geh rein.
5: Ein Huhn, der springt. Guck
1: mal, das springlebendige Haushuhn war den Pflegern eine Hilfe bei der Aufzucht des Hokkos. Es hat ihm gezeigt, wo es lang geht. Und was wird jetzt? Bei den Klammeraffen hat sich Nachwuchs eingestellt. Und hier trifft man eine ganz verantwortungsvolle Mama.
7: Hallo. So. Jetzt gucken wir mal, wo die Klammeraffen-Mama ist. Hast du sie schon entdeckt?
8: Ja.
7: Das Baby ist.
8: Die sitzt da hinter dem.
1: Das Affenkind ist keine zwei Tage alt.
7: Gestern hat sie ihr Junges bekommen, gestern Nacht. Und die Julia hat es entdeckt. Wie sah es denn für dich aus, als du morgens gekommen bist? Du hast erstmal einen Schreck gekriegt, ne?
8: Ja, also ich bin reingekommen, habe erstmal auf den Boden geguckt und habe gesehen, alles war blutverschmiert. War ziemlich bräunlich schon leicht und habe ich geguckt, wer blutet denn, was ist schon passiert. Habe leider nichts gefunden, habe dann oben bei dir angerufen.

0: grau, die Babys. Und der Bauch der Klammeraffen ist auch grau. Also das dient halt der Tarnung, damit irgendwelche Fressfeinde nicht sehen, ah, da ist ein kleines. Die Siesta, die war jetzt 5 Monate tragend und hat jetzt halt ihr Baby bekommen. Und es wurde wirklich Zeit. Und wir sind froh, dass es nur eins ist, weil vor 2 Jahren hat sie halt Zwillinge geboren. Und das ist natürlich auch für so eine erfahrene Mutter wie die Siesta total anstrengend.
1: Und die Zwillinge sind es heute noch. Sie sorgen immer für Trubel im Clan. Glücklicherweise bekommen Klammeraffen nur alle 2 oder 3 Jahre

0: die Stirn runzeln.
1: Beppo ist jetzt der, wo daneben sitzt?
2: Genau, oder? Mit den schönen blauen Augen. Ja. Also ihr merkt schon, dass die Siesta jetzt ein kleines hat und gerade, dass die Siesta mehr Fürsorge braucht, dass so ein bisschen Streichleinheiten und so. Das hat sich schon geändert. Aber man muss auch sagen, der Beppo ist ein super Daddy und der kümmert sich ausgezeichnet um seine Mädels und auch um seinen Nachwuchs. Mit dem haben wir echt Glück.
0: Doch auch der beste Daddy braucht ab und zu Ruhe.
2: Jetzt haben wir ein paar Vitamine ja, für die Klammeraffen, vor allen Dingen für die Mama. Die schmeißen wir mal auf die Insel, weil die soll ja wieder zu Kräften kommen. Bitte schön.
0: Zurück im Süßwasser-Aquarium. Matthias Schierle und Melanie Bartsch sorgen gleich für klare Sicht.
3: Nach dir. Gehen wir hier runter in die Katakomben. Hier im Keller unten haben wir die ganzen Versorgungseinrichtungen, die ganzen elektrischen Umweltpumpen und auch die Bodenabläufe. Das ist das, was wir jetzt auch machen, wo wir jetzt hingehen. So, dann haben wir hier hinten diese Schalter für die Pumpe, der Wasserzulauf, den machen wir natürlich als allererstes aus, dass man kein Wasser mehr hochkommt. Und dann hier den Bodenablauf. Also das ist das Prinzip, was dann das Becken leer macht. Vorsicht! Müssen wir einfach warten, bis es leer ist oder bis es kurz bevor es leer ist, dass wir dann die Forellen rausnehmen. Okay, gehen wir mal hoch und gucken.
0: Wird der sinkende Wasserspiegel schon bemerkt?
3: Ah ja, wunderbar. Guck, das ist jetzt tief genug. Da können wir die nachher gleich rausfangen. Das siehst du ja, den ganzen Dreck hier an der Scheibe, das machen wir nachher alles weg, wenn du da drin stehst. Mit Stahlwolle alles runterputzen, dann sieht es nachher wieder einwandfrei aus. Die Wand abspritzen, den Stamm und solche Sachen. Mhm. Aber es ist tief genug, da können die auch nicht abhauen, dann kriegen wir die auch relativ schnell. Legen wir los, oder?
4: Ja, fangen wir gleich an.
3: Also.
0: Vor dem Großreine machen heißt es erst noch mal im Trüben fischen. Helm, Hocke und Haushuhn. Eine Freundschaft aus Eitagen. Sie sind zusammen aufgewachsen. Die Henne immer eine Schnabellänge voraus.
5: Super Gesellschafterin für unseren Hocke, gell? Und hast geholfen, den Kleinen aufziehen und hast das ganz prima gemacht.
6: Ja, das ist einfach der Unterschied zwischen Haustier und Wildtier. Die sind beide gleich aufgewachsen, die haben beide gleiche Zuwendung bekommen. Und das Haustier, das hat ein ganz anderes Verhalten als ein Wildtier. Also ich finde das immer faszinierend, sowas festzustellen, gell?
5: Ja. In ein paar Tagen kommt jetzt der Amtstierarzt und guckt sich den Vogel noch mal an. Und dann, wenn der sein Okay gibt, dann geht es auf die große Reise nach England zu Artgenossen. Das ist dann hoffentlich für einige Zeit der letzte Umzug, den er vor sich hat.
6: Das ist super. Brauchen wir noch irgendwas für den Transport, oder?
5: Nee, die Kiste bringen die mit.
6: Muss ich drin, kommt raus.
5: Nee, Spatz, du bleibst jetzt drin, gell?
6: Na dann, bis zum nächsten Mal.
5: Ja, kein Spatzl,

0: Hat Siesta eigentlich eine Tochter oder einen Sohn geboren?
1: Und wir vermuten, dass es ein Männchen ist, aber festlegen wollen wir uns da noch nicht.
0: Und wie kommt man zu diesen Vermutungen?
1: Also die Männchen erkennt man daran, dass eigentlich kein Zipfel runterhängt, so wie oft die Besucher das denken, weil beim Klammeraffen ist halt die Klitoris ziemlich lang. Und daher sagen oft die Leute so, oh, das sind aber alles Männchen, aber woher kommen denn die Kleinen? Aber das sind alles die Mädels. Und das Besondere bei den Klammeraffen ist ja auch, ist dir bestimmt auch schon aufgefallen, dass die sich halt immer mit dem Schwanz festhalten. Mhm. Das ist so ihr Sicherheitsseil quasi, weil das sind ja wirklich so Akrobaten.
0: Damit klammern sie sich an und kommen so bestens durch die Baumwipfel des südamerikanischen Regenwaldes. Was wird eigentlich mit Siestas Jungtier?
1: Es ist halt eine große Familie mit jede Menge Jungtiere. Und die Jungtiere geben wir halt ab, sobald sie also geschlechtsreif werden oder am besten schon vorher. Weil die testen natürlich auch, wie weit sie gehen können. Und dann gibt es sonst Ärger in der Gruppe. Und wir wollen natürlich auch keine Inzuchtgruppe. Und daher werden sie rechtzeitig an andere Zoos abgegeben. Aber mit dem Kleinen ist ja noch nicht so viel los. Das trinkt er erstmal und schläft.
2: Und es bleibt nur bei ihr dann.
1: Mhm, oder? Genau. Naja. Aber das Baby scheint ja fit zu sein. Mama auch. Muss sich nur noch ein bisschen erholen. Gut. Dann lassen wir sie noch ein bisschen.
2: Gut.
1: Tschüss, Siesta.
0: Siesta ist jetzt voll aufs Baby konzentriert. Und hier konzentriert sich alles auf die Ponys. Bei ihnen herrscht in den Schulferien Hochbetrieb. Gerade wird wieder aufgesattelt.
3: So, jetzt haben wir heute wieder Ponyreiten. Es sind Ferien, das heißt, es kommen jetzt wieder 4 Ponykids heute, Ponyführerinnen. Und die werden jetzt für uns die Ponys führen als Ferienjob. So, wie heißt ihr jetzt noch mal alle? Ich kann mir Namen so schlecht merken.
4: Ich bin Maria.
3: Maria, hallo.
5: Jennifer.
3: Hallo.
6: Hallo, Jana. Alexandra.
3: Wunderbar. So, genau, dann müssen wir jetzt noch den Nevada satteln, dass wir jetzt loslegen können. Wer möchte? Freiwillig an die Front. Nehmt euch den Sattel. So. Wunderbar. Ja, immer schön von links, wunderbar.
0: Jennifer weiß schon Bescheid. Sie hat Erfahrung mit Pferden.
5: Ja, ich bin jetzt zum 3. Mal da. Und ja, dann kenne ich die Pferde schon ein bisschen und man gewöhnt sich dran.
3: Wer ist zum 1. Mal von euch da? Dann kannst du das mal genau angucken, wie das aussieht und guckst dann nachher einfach den anderen ein bisschen über die Schultern, wie die das machen, dass das alles reibungslos abläuft. Guckst dir mal den Sattel an. Ja, dann kannst du einfach mal angucken, wie fest da ist und so weiter, dass es dann nachher auch alles wunderbar klappt.
0: Nevada ist zufrieden und würde am liebsten gleich loslaufen.
3: Genau, dass hier nichts eingeklemmt ist einfach in dem Band. Und dann, dass es halt nicht zu fest und nicht zu locker ist. Also nicht zu locker, dass es runterfällt, das Kind mit Sattel, und nicht zu fest, dass er keine Luft mehr kriegt. Genau. Wenn das dann alles so ist, dann könnt ihr eigentlich loslegen. Soweit. Dann kann gleich einer nehmen und mit vordringen. Nimmst du ihn gleich.
0: Pferde führen als Ferienjob. Für viele Mädchen ein Traum.
3: Okay, dann können wir jetzt hier satteln. Machen wir den auch noch fertig.
7: Klappt das so?
3: Gut, ja, wir haben jetzt hier den Nepomuk, unseren Poitou-Esel-Hengst. Und den Nevada, unser Döminer-Pferd. Und nachher kommen dann noch die Shetties dran und die Wiska, unser Maultier. Das wird dann immer durchgetauscht, jede halbe Stunde. Genau. Und jetzt könnt ihr schon mal vorgehen und dann warten ja schon die ersten Leute. Dann könnt ihr gleich loslegen. Genau. So.
0: Ob die Reitfreunde

0: Pferde auch sattelfest sind? Die Forellen im Süßwasseraquarium warten auch auf sauberes, klares Wasser. Und gleich werden sie dafür umquartiert.
1: Melanie, kommst du hoch mit? Hier haben wir jetzt dieses Becken, wo wir sie nachher reinsetzen. Ja? Ich würde sagen, du bleibst hier oben. Ich gehe dann ins Aquarium rein, gebe dir die Fische hoch, du setzt sie hier schonend rein. Und dann kriegen wir das schon hin, okay? Dann nimmst du mal die Netze, dann gehe ich schon mal vor. Melanie, wo bist du?
2: Ja.
1: Wonderful. So. Komm, dann fange ich mal gleich an mit denen da. Also wichtig ist, dass du darauf achtest, dass du die ruhig fängst, also nicht durchs Becken scheuchst. Vielleicht auch, wenn es geht, mit der Hand. Einfach ins Netz rein. Da bleiben sie auch nicht so hängen. Speziell, wenn so wenig Wasser drin ist, können sie sich schnell mal irgendwo aufschlagen.
0: Hat die Auszubildende denn schon Forellenerfahrung?
3: Ja, also bei uns im Wildpark Pforzheim, da haben wir jetzt keine Fische, außer von unserem Fischverein. Die kümmern sich aber selber drum und daher ist es eine ganz neue Erfahrung, dass man halt auch so nah an den Fisch rankommt und dass man auch so vorsichtig mit denen sein muss, obwohl sie ja recht robust aussehen.
0: Etwas mühselig, jeden einzelnen Fisch aus dem Becken zu sammeln, aber es ist beinahe geschafft. Und dann beginnt die eigentliche Arbeit. Damit andere fest im Sattel sitzen bleiben, müssen die Pferde sicher geführt werden. Für die einen sind es Ferien auf dem Bauernhof, für die anderen ist es eine Arbeit, um die sie sehr beneidet werden.
4: Ja, ich finde es auch wirklich schön, hier in der Wilhelma zu arbeiten. Also gerade wenn ich das irgendwelchen Freunden erzähle, dass ich immer, was, in der Wilhelma, wow, wie bist du denn da dran gekommen? Und dann ist es dann echt eigentlich ganz cool zu sagen, dass man hier wirklich im Zoo von Stuttgart arbeiten kann.
0: Besonders, weil das Ponyreiten sich so großer Beliebtheit erfreut.
5: Dann komm mal her, deine Karte bitte. Dankeschön, kriegst du wieder. So, jetzt komm ich mal mit und etwas weiter weg vom Po, vom Esel. Großer Schritt. Und ich hefte jetzt mal drauf. Und 1, 2, 3. Zack. Hier gut festhalten an den 2.
6: Tschüss, Eselchen. Bis zu der nächsten Fahrt.
5: Genau, sehr schön. Komm. So, wie gesagt, gut festhalten. Der kann auch mal ein bisschen schnelleren Gang einschlagen. Ach, jetzt hat er ja mal endlich Lust zu laufen, der Herr. Rechts, rechts, rechts, rechts, rechts, rechts, rechts, rechts, rechts. Ja, der hat heute ein bisschen Scheißlaune, glaube ich. Also der ist gerade ein bisschen schwierig zu handeln und er rast auch ganz schön, aber das kriegt man hin. Okay, stopp, stopp, stopp, stopp, stopp, stopp. Alex, Hilfe. Der muckt ganz schön rum. Also irgendwie kriege ich den heute nicht gebacken.
7: Ja, manchmal bockt er ein bisschen, aber nicht immer. Also manchmal hat er auch richtig gute Tage, wo er super läuft.
5: So, man sieht's ja. Komm, wir probieren jetzt nochmal. Komm. Ja. Sehr gut.
0: Irgendwas muss ja auch dran sein am Klischee vom störrischen Esel. Ferienjobberin Maria hat jedenfalls zu tun. Die Dülmerner Pferde wirken etwas entspannter. Nur Hengst Nevada will nicht mehr.
4: Also bocken tut er nicht, er ist ein bisschen faul, habe ich das Gefühl. Er steht gern hin. Ja, ich glaube, dem wird das ein bisschen viel. Aber er ist ganz lieb, er ist ganz ruhig und entspannt. Ich glaube, das gibt den Kindern Sicherheit. Also.
0: Und so wie das Gesicht strahlt, sitzt hier vielleicht gerade eine künftige Reiterin im Sattel. Ferien in der Wilhelma. Ein Traum.
8: Genau, Mikro. Perfekt. Okay, ich helfe dir. Und voilà. Super. Okay.
0: Inzwischen herrscht Forellengedränge im Auffangbecken.
1: Siehst du einen?
3: Da am Ende des Baums.
1: Ah ja. Hier, wunderbar. So haben wir ja nie geglaubt. Das war der letzte jetzt. Ich weiß, dass das der letzte war.
3: Ja.
1: Setzt du noch ein?
3: Ja.
1: Okay. Dann kannst du jetzt anfangen mit der Ausspritze.
3: Okay.
1: Lass mir das letzte restliche Wasser voll ab und dann fängst du an mit der Ausspritze.
3: Ja, machen wir.
1: Ja, ich komm raus. Oh. Alle Fische sind draußen. Dann kannst du schon mal anfangen.
3: Platsch.
1: Die ganze den Schlauch mal herrichten und so und dann dreh gleich Wasser.
3: Ja.
1: Dass das voll abläuft.
0: Jetzt kann hemmungslos geputzt werden.
1: Melanie, wie sieht's aus bei dir?
3: So gut wie fertig.
1: Abziehen noch, oder?
3: Ja.
1: Okay.
3: Was war's dann
1: noch
3: auch
1: fertig,
3: schon?
1: Ja? Hat's geklappt, ja?
3: Ja.
1: Gut. Also dann mache ich jetzt voll hier fertig. Ich drehe dann den Zulauf auf, den Abfluss zu. Dann kannst du, wenn du magst, kannst dann Feierabend machen.
3: Ja, gut.
1: Ja?
3: Ja.
1: Alles klar. Danke dir. Gibst du mir, räumst du das mal wieder auf?
3: Ja.
1: Okay. Wunderbar.

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2: Hi, ich bin Hilla Danely. Also geboren bin ich in Dillenburg, also in Mittelhessen. Aufgewachsen bin ich aber im Kreis Marburg-Biedenkopf. Das mittelhessische Hinterland ist meine Heimat. Also meine große Leidenschaft ist definitiv das Reisen. Ich liebe es, neue Kulturen und neue Menschen kennenzulernen. Das finde ich immer total spannend. Wir sehen uns.
3: Pfusch an der Tagesordnung. Hallo zu Max. Dass beim Bau nicht alles rund läuft, Fehler geschehen, Ärger entsteht, ist wahrscheinlich unausweichlich. Aber die Dimension, in der Pfusch am Bau inzwischen auch in Hessen stattfindet, ist unglaublich. Die Insolvenzen nehmen zu. Immer wieder melden sich bei uns Familien in der Redaktion, die mittendrin sind, in so einem Bauherren-Pleite-Albtraum. Ihr Traumhaus, eine Ruine und sie selbst pleite.
4: Der Traum vom Eigenheim geplatzt.
5: Wir wissen, dass wir einfach Schulden haben, die wir abbezahlen müssen. Und das war's ohne wahrscheinlich einen Gegenwert.
6: Dann kommen dann immer so Schreiben, mit denen man nichts anfangen kann, bis gar keine Antwort.
4: Die Verantwortlichen abgetaucht. Die Bauherren sitzen auf einem Schuldenberg.
7: Ich würde keinen Bauträgervertrag unterschreiben. Ich finde einfach, in der aktuellen rechtlichen Situation ist es einfach nicht verbraucherfreundlich.
4: Von der Traumimmobilie zum finanziellen Aus. Immer mehr Hessen sind betroffen. 16 Eigentumswohnungen und 4 Reihenhäuser sollten hier 2021 entstehen. Seitdem warten 20 Familien in Worfelden-Büttelborn darauf, endlich einziehen zu können.
8: Ehrlich gesagt hat man keine Lust mehr, weil wir bleiben auf den Kosten sitzen. Einerseits müssen wir einen Kredit bezahlen, andererseits hat man die Mietkosten. Es ist sehr schwer. Es ist wirklich sehr schwer, das Ganze zu stemmen. Die Problematik ist ja, man denkt ja tagtäglich darüber nach.
4: 2023 meldet der Generalunternehmer, die RLH Wohnungsbau GmbH, Insolvenz an. Die Baustelle steht, die Kosten laufen weiter.
9: Wir haben insgesamt 280.000 Euro ungefähr investiert. Die Hälfte davon ist ein Kredit bei der Bank. Und ja, im Moment ist es halt schwer, ne? Man steht hier, man hat eine Bauruine, man zahlt dafür eine monatliche Rate.
4: Obwohl die Käufer bereits über 4 Millionen Euro zusammengerechnet bezahlt haben, dürfen sie das Grundstück nicht betreten. Es gehört der Bank. Die hat dem Bauträger, der das Haus bauen möchte, Geld für das gesamte Projekt geliehen. Als Sicherheit hat sie sich das Grundstück und die Gebäude im Grundbuch mit der sogenannten Globalgrundschuld sichern lassen. Wird eine Wohnung gekauft, liegt zunächst noch das Pfandrecht bei der Bank. Jetzt kommt die sogenannte Freistellungserklärung ins Spiel. Die Bank erklärt darin grundsätzlich, ist die Wohnung bezahlt, wird sie aus der Globalgrundschuld freigegeben. Wenn der Bauträger jedoch pleite geht, muss die Bauträgerbank, hier die Frankfurter Volksbank, die unfertige Wohnung aus der Globalgrundschuld freigeben. Voraussetzung dafür ist, dass ein Betrag bezahlt wurde, der dem tatsächlichen Wert der Wohnung im aktuellen Bauzustand entspricht. Und das ist hier der Fall, sagt uns Rechtsanwältin Manuela Reibold-Rohlinger vom Bauherrenschutzbund. Doch die Bank spielt auf Zeit.
7: Das Gebäude wird nicht fertiggestellt. Und die Bank muss jetzt sehr klar sagen, unter welchen Voraussetzungen sie dieses Grundbuch freigibt, damit die Bauherren Eigentum bekommen und selbst fertigstellen können.
4: Genau auf diese Freistellung warten die Bauherren. Doch es passiert nichts.
10: Seit ungefähr einem Jahr kriegen wir von der Volksbank keine bis wenig aussagekräftige

0: Rückmeldung. Die einzige Rückmeldung, die jetzt gekommen ist, war jetzt kürzlich, dass man dran sei.
1: Auch wir haben die Frankfurter Volksbank Rhein-Main gefragt. Die Bank teilt mit: Wir standen und stehen mit mehreren Beteiligten in einem Austausch, um Lösungen zu finden. Und weiter: Erschwert wird im geschilderten Fall die Situation dadurch, dass der Insolvenzantrag des Unternehmens

0: Laut Bank fehlt also jemand, der die Geschäfte ordentlich abwickelt. Ein sogenannter Liquidator. Das sieht Anwältin Raibold Rohlinger anders.
1: Meines Erachtens ist aus den Klauseln im Bauträgervertrag aber klar erkennbar, dass diese Freigabe des Grundbuchs bereits erklärt wurde. Und deshalb benötigt es nach meiner Auffassung keines extra Liquidators. Die Bank muss nur jetzt ganz klar sagen, welche Voraussetzungen geschaffen werden müssen, damit sie das Grundbuch freigibt. Das ergibt sich aus der Freistellungserklärung, die genau geprüft werden muss. Und da müssen die Erwerber und die Bank ins Gespräch kommen.
0: Während die Bank hier also weiter auf Zeit spielt, entstehen nebenan neue Probleme. Direkt neben der Baustelle steht das Haus von Sabrina Bausch und Marius Daum. Durch die Bauarbeiten wurde es beschädigt.
2: Wir haben halt angefangen, 5 Meter in die Tiefe zu bohren oder zu baggern eher gesagt. Und dabei haben sie halt unser Haus untergraben. Es wurde nicht richtig abgefangen alles. Und dann hat unser Haus angefangen, sich zu setzen, immer mehr zu setzen. Innerhalb kürzester Zeit haben sich Risse gebildet, immer größere Risse. Und dann war klar, okay, unser Haus muss abgestützt werden. Und klar, das Sinnbild, was man halt

0: Welle drückt metertiefes Wasser aus der Tiefgarage gegen ihre Mauern. Das Problem, es gibt niemanden, der für den Schaden aufkommt.
1: Jetzt warten wir eigentlich darauf, dass es im Klageverfahren vorwärts geht, aber das zieht sich halt auch ewig, weil das Landgericht Darmstadt halt nicht genug Druck aufbaut, sag ich mal meiner Meinung nach, weil wir die mündliche Verhandlung jetzt erst im November haben und die ganzen Gegenseiten, die jetzt dazugezogen wurden, die verschieben natürlich diesen Termin immer künstlich, weil dann immer irgendwas nicht passt und wir kommen halt keinen Zentimeter vorwärts.
0: Dahinter steckt eine grundsätzliche Frage. Sind private Bauherren ausreichend geschützt, wenn bei einem Bauprojekt etwas schief geht?
2: Deshalb fordert ja auch der Bauherrenschutzbund eine Umkehrung dieses Rechts, ja, dass man klar macht, die Verbraucher müssen geschützt werden, um solche Situationen, wie sie hier jetzt vorliegen, zu vermeiden. Das heißt, der Private sollte erst bezahlt werden, wenn 96,5% der Leistung erbracht sind. Dann sehe ich, was da ist, ich sehe die Bauzeit, ich kann genau bewerten und auch dann diesen hohen Betrag auf einmal bezahlen.
0: Der Traum vom Eigenheim. Für diese Familien ist er längst zum Kampf geworden. Um ihr Geld, um ihr Eigentum und um die Chance, irgendwann doch noch wirklich anzukommen. Max bleibt dran.
3: Wenn man in die Wirtschaft schaut, das ist schon heftig, wer alles Leute entlässt, abbaut, man sich von ihnen trennt, egal wie man es nennt. In der Autoindustrie, Banken, egal wo man hinschaut. Was dabei mal untergeht, ist, wie geht es den Menschen damit, denen nach zig Jahren im Unternehmen knallhart gesagt wird, wir brauchen dich nicht mehr hier, aber wir haben eine Abfindung für dich. Was macht das mit einem? Denn für viele ist der Job ja viel mehr als nur ein Arbeitsplatz.
4: Ein Brief vom Arbeitgeber, eine Einladung zum Gespräch.
5: Ich war erstmal total schockiert. So auf einen Schlag, ne, nach gewissen Jahren. Ne, warum?
6: Nach 21 Jahren habe ich die Nachricht bekommen, dass es auch andere Möglichkeiten für mich gäbe. Ja, dann begann ein Gespräch über eine Abfindung.
4: Deutschlands Unternehmen bauen Stellen ab und locken Beschäftigte mit hohen Abfindungen zum freiwilligen Abschied.
7: Freiwilligenprogramme werden in der Regel eingesetzt, um sozialverträglich Personalabbau zu machen.
4: Job weg, Abfindungen kassiert und dann? Ob Volkswagen, Bayer oder Lufthansa. Der Jobmarkt für Top-Führungskräfte in Deutschland bricht massiv ein. Besonders das mittlere Management gerät unter Druck. Ein Beispiel? Christoph Röcker aus Frankfurt. 21 Jahre war er als Manager beim Schweizer Unternehmen Zülke beschäftigt. Von einem auf den anderen Tag legte ihm das Unternehmen einen freiwilligen Abschied nahe.
6: Und das war natürlich erstmal kein angenehmes Gefühl. Das kratzt schon am Ego, wenn man so eine Nachricht bekommt.
4: Beruflich war er weltweit unterwegs. Sein Job war mehr als ein Gehalt.
6: Also ich habe mich sehr verbunden gefühlt mit dem Unternehmen. 21 Jahre, da passiert sehr viel. Ich habe dem Unternehmen auch viel zu verdanken, den Menschen dort. Und es ist ein Stück natürlich meiner Identität gewesen. Und ist es auch immer noch. Wenn ich über die Firma spreche, sage ich immer noch wir.
4: Und genau dieses Wir wird gerade für viele Beschäftigte zur Vergangenheit. Große Unternehmen bauen weltweit Personal ab. Spitzenreiter ist VW mit 100.000 Stellen. Bosch 13.000, BMW 8.000, DB Cargo 6.000, Lufthansa 4.000. Internationaler Wettbewerb, US-Zölle, der Aufstieg chinesischer E-Auto-Hersteller. Die Anforderungen innerhalb eines Unternehmens ändern sich rasant, werden internationaler, beobachtet Sophia von Rundstedt. Ihr Beratungshaus unterstützt Beschäftigte, die aus diesen Gründen ein Unternehmen verlassen müssen.
8: Wir haben ja heute auch durch Automatisierung, Digitalisierung die Möglichkeit, anders zu steuern. Da werden auch typische Führungskompetenzen so gar nicht mehr gebraucht. Also auch die Kompetenzen, die Führung benötigt, verändern sich. Und eben auch die Organisation. Es werden Hierarchieebenen ausgedünnt oder abgeschafft. Und dadurch werden weniger Menschen im mittleren Management gebraucht.
4: So erlebt es auch Adil Tarik. Jahrelang im Unternehmen, hohe Verantwortung, internationale Aufgaben. Dann kommt eine Einladung.
5: Ich wurde spontan zu einem Gespräch eingeladen. Und ich wusste gar nicht, worum es geht. Und ich muss auch erzählen, dass ich ja schon ein bisschen länger in dem Unternehmen beschäftigt bin. und habe mich natürlich eher so vorbereitet, dass es wahrscheinlich ein Personalgespräch, ne, oder ein Performancegespräch sein wird. Allerdings hat sich das

0: tatsächlich ein Aufhebungsvereinbarungsgespräch gehandelt. Das wurde mir dann so vorgelegt und ich war erstmal total schockiert. So auf einen Schlag, ne, nach gewissen Jahren, ne, warum? Und dann habe ich auch die Frage gestellt, warum, was ist der Hintergrund? Dann sagt der Arbeitgeber, es geht um ihre Position, ne, die anscheinend wegfällt.
1: Ein Aufhebungsvertrag klingt freundlich, ist aber eine ziemlich weitreichende Unterschrift. Denn damit endet das Arbeitsverhältnis freiwillig. Wer in so einem Moment sofort unterschreibt, könnte später teuer dafür bezahlen, sagt Arbeitsrechtsanwältin Somia Asiro El-Ghous.
2: Generell ist es so, wenn ein Aufhebungsvertragsentwurf uns vorgelegt wird, in aller Regel erheblich Nachbesserungsbedarf hat. Das ist aber auch leicht zu erklären, weil die meisten Aufhebungsvertragsentwürfe stammen vom Arbeitgeber und die sind natürlich auf seine Interessenlage hin zugeschnitten. Und deswegen fehlen dann grundlegende Klauseln.
1: Tarek holte sich juristischen Rat und zusammen mit seiner Anwältin das Maximum aus seinem Abschied. Heute kann er wieder positiv in die Zukunft blicken.
0: Ich habe heutzutage auch Gespräche und ich sage Ihnen, so jeder Gespräch, den ich hatte, der Arbeitgeber wollte mich. Ich habe keine Abwendung erhalten bis heute. Es war so, ich habe sogar viele Optionen. Darf ich ja zu sagen, ja, ja, ja. Und jetzt bin ich gerade in der Schwierigkeit, wo soll ich denn hier zusagen? Ne? Und das ist nämlich das Schöne dabei, ne, dass ich da wirklich auch anerkannt bin von draußen, ne, dass ich das wirklich die Erfahrung mitgenommen habe, mich auch so präsentiert habe, mit 3 Ja's da gerade stehe und zusätzlich aber auch überlege, eventuell auch selbstständig zu werden.
1: An diesem Punkt kommt sie ins Spiel. Berufsberater wie Marina Martin sind aktuell gefragter denn je. Sie hilft Menschen dabei, herauszufinden, wohin ihr beruflicher Weg jetzt führen kann.
3: Gerade so Kunden aus diesem mittleren Management, die ja sich auch mal eine gewisse finanzielle Basis gelegt haben, die möchten sich dann wirklich noch mal neu reflektieren. Also wo kann es dann wirklich zukünftig für mich hingehen, was dann vielleicht noch Potenziale, die ich noch gar nicht genutzt habe. Ja, also definitiv ist das so. Und da habe ich auch wirklich dann Kunden, die sagen, sie möchten nicht einfach nur herausfinden, was sind jetzt meine Stärken und so weiter. Sie wollen sich nicht nur von A nach B wieder bewerben, sondern sie möchten groß herausfinden, was passt dann jetzt eventuell zu mir.
1: Auch Christoph Bröcker hat aus dem beruflichen Einschnitt einen Neustart gewagt und sich auf ihm völlig fremdes Terrain begeben. Die Abfindung gab ihm das finanzielle Polster dafür.
4: Ich habe vor jetzt inzwischen 5 Jahren angefangen, CrossFit als Sport zu betreiben. Und dann kam einfach diese Idee auf, ein eigenes CrossFit-Studio, ein CrossFit-Box, wie wir sagen, zu eröffnen. Und diese Geschichte, ich war dann selbst überrascht, wie sich das entwickelt hat. Und dann habe ich plötzlich gemerkt, das ist genau das, was ich machen will.
1: Flexibel sein in der neuen Arbeitswelt. Das ist die wohl wichtigste Voraussetzung, um mit dem immer schnelleren Wandel Schritt zu halten.
5: Die Veränderungsgeschwindigkeit steigt ja weiter. Also wir müssen auch sozusagen, wenn wir jetzt mal nach vorne gucken, genau in die Richtung weiterdenken und gucken, wie können wir unsere Mitarbeitenden fit machen für die Zukunft, wie können wir sie dabei unterstützen, dass sie auch den Mehrwert für sich erkennen, dass sie motiviert sind, Neues zu lernen. Viele Menschen haben ja auch seit langer Zeit nicht mehr wirklich etwas gelernt. Also da ist ja auch ein Umdenken erforderlich für jeden Einzelnen.
1: Denn der Job von heute ist immer seltener der Job von morgen. Arbeitnehmer und Arbeitgeber sind gefragt, rechtzeitig in die Zukunft zu investieren.
6: Flexibilität als Überbegriff, als ganz großes Motto kann man ja ganz fett über die Wirtschaft drüber schreiben. Und ein positives Beispiel, was durch Flexibilität, also Andersdenken, alles erreicht werden kann, das ist der Start-up-Boom. Noch nie hat es so viele Start-up-Gründungen in Deutschland gegeben wie in diesem Jahr. Der Startup-Boom, der ist sowas wie ein kreativer Wirtschaftsbooster. Die Startups, die werden in allen möglichen Bereichen gegründet und da ist auch was fürs Möbelhaus dabei.
7: Heute ist der große Tag für das junge Startup Ease und Gründerin Christina Habauer. Pilotversuch im Möbelhaus für die selbstentwickelte Hilfe beim Heben. Denn die Firma Ease konstruiert Exoskeletten.

0: stellen.
1: Wenn der vierwöchige Test gut verläuft, könnte das Möbelhaus einer der ersten Kunden sein. Gründerin Habauer ist natürlich von ihrer Erfindung überzeugt, gerade im Vergleich zur Konkurrenz.
0: Andere Exoskelette machen nur Überkopf oder fokussieren sich nur auf den Rücken. Wir sind die Ersten, die auch die Arme mitnehmen, mit bis zu 20 Kilogramm Entlastung.
1: Lagermitarbeiter Peter Kiesel probiert es nun alleine mit einer schweren Kiste. Er ist gegenüber der Erfindung aufgeschlossen, besonders nach einer schmerzhaften Erfahrung mit einem schweren Tisch.
2: Ich wollte, aber meine Sehne wollte dann nicht. Also dabei ist mir meine Bizepssehne gerissen. Wo ich jetzt mal sagen würde, dass mit dieser Unterstützung sowas nicht passiert.
1: Welch hoffnungsvoller Auftakt. Und das gilt für die Start-up-Szene insgesamt. Die trotz der deutschen Wirtschaftskrise. Immer mehr Start-ups werden gegründet. Im vergangenen Jahr der Allzeitrekord 3568 Firmen, 29% plus. Und für dieses Jahr kann sich der Gründungsexperte am Münchner IFO-Institut Oliver Falk schon jetzt auf den nächsten Rekord freuen, auch wenn ein Treiber für den Gründungsboom dann doch die Wirtschaftskrise ist.
3: Das ist eine sehr, sehr positive Entwicklung. Das hat vielleicht aber auch so ein bisschen mit dem Arbeitsmarkt zu tun, dass eben auch in vielen etablierten Unternehmen Beschäftigte abgebaut werden, auch hochqualifizierte Beschäftigte abgebaut werden und die auch das jetzt als eine Gelegenheit oder als eine Chance sehen, sich selbstständig zu machen.
1: Die drei Gründer von Ease haben sich während der Promotion an der TU München kennengelernt. Dort lässt die Förderung mit Geld und Know-how inzwischen kaum mehr Wünsche offen.
0: Das Netzwerk um die Technische Universität München herum hat uns unglaublich stark geholfen. Am Anfang hatten wir eine Idee, eine Vision und ein kleines Team. Aber wir wussten noch nicht, wie gründet man ein Startup, wie funktioniert das alles, was ist eigentlich ein Businessplan.
1: In München ist ein ganzes Ökosystem für Startups entstanden, wie auch in Berlin. Von solchen Startbedingungen konnte 2009 Miriam Wohlfahrt nur träumen, als sie ihr erstes Startup gründete. Das Fintech RatePay wurde dennoch zum Unicorn, also mit mehr als 1 Milliarde Euro bewertet. Ihr drittes Startup-Baby heißt Banksware, vermittelt Kredite an kleinere und mittlere Unternehmen, 2020 gegründet mit aktuell 60 Mitarbeitern.
4: Viele Programme für Startups, die gab es damals auch noch nicht. Ja, also wenn man starten will, hat man heute bessere Rahmenbedingungen als früher. Aber wenn man einmal startet, ich glaube grundsätzlich geht es einfach darum, immer sehr viel auszuhalten und durchzuhalten und optimistisch zu bleiben.
1: Und das ist die neue Geschäftsidee. Ein Unternehmen braucht einen Kredit. Bekannte Plattformen, Broker oder Neobanken zeigen als Vertriebspartner die Angebote von Banksware. Das Startup übernimmt dann alles, ob Antrag oder Kreditprüfung, auf die sich dann traditionelle Banken wie zum Beispiel die Hypo Vereinsbank verlassen und das Geld direkt an das Unternehmen auszahlen. 24 Stunden zwischen Antrag und Auszahlung, das ist das Ziel. Und Geschwindigkeit zählt überall. Da wird auch, wie hier beim eigenen Podcast, improvisiert. Am Ende sieht es trotzdem professionell aus.
0: Ausgezahlt, der Podcast von Banksware.
1: Das Startup wird demnächst in neue Räume umziehen. Künstliche Intelligenz ermöglicht schnelles Wachstum.
4: Also bei uns ist die KI in jedem einzelnen Prozess vertreten. Wirklich von Kundenansprache über Risikomanagement, über die Kundenbetreuung, über alles, was dazugehört. Also überall sitzt im Prinzip ein virtueller Mitarbeiter oder 2, 3, 4, 5 mit im Raum und entscheidet mit.
1: Und so klingt hier ein großer Geschäftsabschluss. In diesem Jahr sollen Kredite für rund 1,7 Milliarden Euro vermittelt werden. Banksware selbst hat für das eigene Wachstum schon 35 Millionen Euro eingesammelt. Solches Risikokapital gibt es zum Beispiel hier bei B2 Venture, einem Finanzierer von Startups. Im Erfolgsfall landen sie dann an der Wall of Fame, wie zuvor das Übersetzungstool DeepL, die Anlageplattform Raisin, der Fitnessanbieter Urban Sports Club oder der KI-Gigant OpenAI. Ob Weltkonzern oder Pleite, alles ist möglich. Matthias Ockenfels, Partner bei B2 Venture, hat langjährige Erfahrungen mit der Startup-Finanzierung.
5: Vor 17 Jahren, als ich in Venture Capital gestartet habe, da gab es hier keine Fonds in Laufweite von unserem Büro. Und heute gibt es mehrere Dutzend, würde ich sogar sagen. Und die investieren Hunderte von Millionen in Startups in Deutschland und auch darüber hinaus.
1: Klingt super, doch Ernüchterung kommt schnell im internationalen Vergleich. Die USA in einer eigenen Liga. 724 Euro wurden im vergangenen Jahr dort

0: pro Einwohner investiert. Israel, Singapur und die Schweiz folgen auf den nächsten Plätzen in der Top-30-Liste. Deutschland auf Platz 13 mit 86 Euro pro Kopf, also nur gut ein Zehntel so viel wie in den USA.
1: In den USA investieren Pensionskassen und Versicherungen im großen Stil in Fonds, in Venture Capital Fonds und im Risikokapitalbereich und in Europa und in Deutschland noch nicht. Ja, sie könnten es theoretisch, aber sie machen es einfach nicht, weil sie zu risikoavers sind.
0: In Laufweite zu Kapitalgebern das nächste Start-up Empion. Personalmanagement mit KI. Gegründet 2022, aktuell 50 Mitarbeiter. Vor der Gründung hat Annika von Mutius im Silicon Valley für ein US-amerikanisches Start-up gearbeitet. Ihr Vergleich überrascht.
2: Also es ist nicht so, glaube ich, dass wir uns vorstellen dürfen, hier in Europa ist alles kompliziert und hochregulatorisch und in den USA ist alles super easy. So ist die Situation nicht. Ja? Das soll jetzt nicht entschuldigen, warum wir hier hochkomplexen AI-Act haben und hochkomplexe Arbeitsmarktgesetze. Aber es ist nicht so, dass überall anders besser ist. Und ich glaube, das müssen wir uns auch vor Augen halten.
0: Auch hier Startup-Alltag in Rheinkultur. Erfolge werden gefeiert.
3: Wie kann es sein, today?

0: wo passende Kandidaten zu finden sind, und zwar nach Qualifikation und Persönlichkeit. So bringt das Startup Mitarbeiter und Unternehmen zusammen. Erst die KI findet erstaunliche Zusammenhänge.
1: Einfache Korrelation als Beispiel wäre, Vertriebsmitarbeiter haben eine enge Korrelation hier in Berlin mit Union Berlin-Fans. Ja, das ist einer von wenigen und vielen Punkten, die man natürlich einsetzen kann, um zu verstehen, auf welchen Kanälen kann ich die Menschen denn erreichen. Denn am Ende sind es ja Persönlichkeitselemente, die ausmachen, wer ist wo unterwegs, wie kann ich die Person erreichen, wie kann sie vorqualifiziert werden und zu welchem Unternehmen passt sie.
0: Die künstliche Intelligenz schafft Anwendungen, die vor wenigen Jahren kaum vorstellbar waren. KI ist inzwischen der wichtigste Treiber bei der Gründung von Startups.
2: Hier entstehen völlig neue Geschäftsmodelle und viele etablierte Unternehmen tun sich eben schwer, diese Geschäftsmodelle auch aufzunehmen, weil sie damit ihr eigenes Geschäft, ihr etabliertes Geschäft zum Teil einfach kannibalisieren. Und deswegen ergibt sich hier eine sehr, sehr große Chance in diesem tiefgreifenden technologischen Wandel, gerade eben auch für Startups.
0: Und der KI-Boom hat gerade erst begonnen. So spricht vieles dafür, dass der Boom bei Startups auch noch lange anhält. Endlich mal eine richtig gute Nachricht aus der

0: Und sich nur auf die Rente zu verlassen, also kann sich keiner ja mehr leisten. Ganz besonders bei Frauen, da tut sich ja oft im Alter eine ganz gewaltige Lücke auf zwischen dem, was man zum Leben braucht und dem, was man wirklich zur Verfügung hat. Kybra Anatsch beschäftigt das auch und hat mit einigen Frauen darüber geredet.
1: Ich kann mir ja nicht einmal einen Kaffee oder ein Eis leisten. Ich sitze hier und verbringe den Nachmittag oder gehe bloß spazieren.
2: Ich habe Verkäuferin gelernt und nachher war ich im Büro tätig. Ja, bloß da hat man ja kein Geld verdient. Und das schlägt sich jetzt auf die Rente nieder.
3: Wenn sie alle Kosten abzieht, bleiben der Rentnerin zwischen 180 und 220 Euro im Monat zum Leben übrig.
4: Schockieren diese Bilder Sie genauso sehr wie mich? Also ich finde das richtig erschreckend. Altersarmut ist real und Altersarmut ist vor allem eines, weiblich. Jede fünfte Frau in Deutschland ab 65 ist von Altersarmut betroffen und Frauen erhalten weniger Rente als Männer.
5: Ich frage mich, warum sind Frauen in Sachen Geld oftmals schlechter gestellt als Männer? Warum ist Geld noch viel zu selten ein Frauenthema und was kann ich tun, damit es mir im Alter besser geht? Über meine Fragen spreche ich mit Birgit Happel. Sie ist Finanzsoziologin und weiß um die gesellschaftlichen Unterschiede. Ich treffe sie bei einem Fachvortrag in Frankfurt.
6: So, es wird mehr mit Jungs über das Thema Geld gesprochen als mit den Mädchen. Und da fängt eben schon die frühe Geldsozialisation an, wo es dann auch später in Studien gezeigt werden konnte, dass die Frauen dann auch weniger finanzielles Selbstvertrauen haben. Also sie haben zum einen auch etwas geringere finanzielle Bildung, also einen kleinen Gender Gap in der Financial Literacy, in diesem finanziellen Allgemeinwissen. Aber ein Teil von dieser Lücke ist eben auch auf finanzielles Selbstvertrauen zurückzuführen. Das fehlt. Also übersetzt gesagt, wenn man das Selbstvertrauen stärkt, dann trauen sie sich auch mehr zu.
5: Aber wie soll das gehen?
6: Ich erkläre das immer mit dem Dreiklang, also die Erwerbsbiografie im Blick behalten, anlegen lernen, aber auch dann eben die Rollenverteilung innerhalb der Partnerschaft fair gestalten. Und eben keine Finanzen delegieren, sondern da auch faire Finanzen haben. Wir haben ja zum Beispiel auch Studien zu diesem ganzen Mental Load, was man für Tabs im Kopf alles offen hat. Und da haben Frauen einen großen Bereich, also 18 von 21 Aufgabenbereiche. Und 3 sind für die Männer vorbehalten, darunter leider Finanzen. Also die Frauen sollten wirklich ihre Finanzen nicht delegieren, sondern bei sich behalten und da eben für ihre finanzielle Eigenständigkeit immer vorangehen und ja, dafür sich selbst einstehen.
7: Dann hat man aber auch so dieses Thema.
5: Wenn ich Birgit Happel so zuhöre, fühle ich mich total verstanden. Frauen übernehmen gerade innerhalb einer Familie schon so viele Aufgaben, die Finanzen dürfen aber nicht zu kurz kommen.
0: Wenn einer nicht müde wird, das zu sagen, dann ist das unser Finanzexperte Hermann Josef Tenhagen. Was sagt er dazu? Herr Tenhagen.
8: Hallo.
0: Altersarmut Stand jetzt ist weiblich.
8: Ja.
0: Ändert sich denn daran jetzt was?
8: Nur langsam. Das liegt daran, dass Frauen immer noch zu wenig Erwerbsarbeit machen, das heißt zu wenig Rentenzahlungen haben. Wenn man in die Statistiken reinschaut, ist es so, dass Frauen im Durchschnitt 20% weniger Stunden arbeiten und sie bekommen 15-16% weniger Lohn für jede Stunde im Schnitt. Das bedeutet dann 35% weniger Rente, einfach so über den Daumen gepeilt.
0: Moment, aber das ist jetzt die Teilzeitquote.
8: Das ist Teilzeitquote, das ist auch 80% Teilzeit. Und das sind die Jobs, die ausgesucht werden, zum Teil auch von den Frauen, die weniger Geld bezahlen. Und da kommt insgesamt dann weniger Geld bei raus. Und das heißt erstmal, als den ersten Baustein, es gibt deutlich weniger Rente für Frauen in Deutschland.
0: Über Berufe reden wir gleich. Da scheint sich nämlich was zu ändern. Bleiben wir noch mal bei Finanzbildung. Das ist ja nun wirklich Ihr großes Thema, Finanzbildung. Ja. Es gibt auf YouTube, TikTok massenhaft, ganz speziell für Frauen, junge Frauen, auch ganz viele Formate. Das müsste doch alles greifen.
8: Das greift ja auch zum Teil. Also Frauen sind normalerweise besser ausgebildet heute als Männer. Wenn Sie 25-Jährige nehmen, sind die Frauen immer besser in der Schule gewesen und besser ausgebildet. Dann müsste man das aber sozusagen umsetzen und müsste tatsächlich gucken, dass ich auch dieses Geld verdiene und dass ich dieses Geld selber behalte. Und wenn ich aus Familiengründen ein Stück zurücktrete und sage, die Kinder kann halt nur ich bekommen, dann muss der Mann eben Geld einzahlen auf meine Altersvorsorge.

0: Sorge, damit das funktioniert. Und der muss auch Familie machen, damit ich möglichst nach einem Jahr wieder in den Job zurück kann. Und es kann auch nicht sein, dass, wenn die Kinder krank sind und die Kita nicht funktioniert, immer die Mama zu Hause bleibt und der Papa nicht. Also solche Dinge müssen dann einfach geregelt werden. Und dann ist natürlich Finanzbildung auch etwas, die jungen Leute beschäftigen sich ja viel mehr damit. Das macht auch Hoffnung. 20% aller jüngeren Leute beschäftigen sich zum Beispiel mit Aktien und ETFs. Aber auch hier wieder 25% der jungen Männer, 15% der jungen Frauen. Da ist immer noch ein guter Weg zu gehen.
1: Okay, Aktien, aber legen Frauen noch anders an?
0: Ja, sie legen ein Stück weit konservativer an, sind vorsichtiger. Das ist in Zeiten, wenn die Börsen gut laufen, kein Vorteil, ne? Dann ist das ein Nachteil. Und vor allen Dingen ist es aber einer, der sich daraus ergibt, dass sie sich nicht damit beschäftigen. Das, was mit dem Selbstbewusstsein, was Frau Happel eben gesagt hat, ist tatsächlich da. Man muss da mehr helfen, damit dieses Selbstbewusstsein da ist. Und das kann natürlich auch in der Schule passieren, an der Uni passieren, damit man sich da besser fühlt und dann auch erfolgreicher ist. Weil die Frauen besser gebildet sind, sind sie häufig systematischer. Und wenn sie einmal dran sind, sind sie oft auch erfolgreicher.
1: Okay, aber sicher anlegen heißt ja dann wahrscheinlich eben nicht Aktien, sondern Langzeitprodukte.
0: Nee, ist es doch sicher so anlegen heißt
1: man kann
0: Aktien.
1: Per Smartphone kann man doch Aktien, ist doch so easy geworden.
0: Sicher anlegen heißt Aktien, weil wenn man über die lange Frist tatsächlich die Inflation schlagen will, dann brauche ich einen ETF. Die andere Variante ist, eine Immobilie zu kaufen. Ist für viele Familien heute nicht so einfach möglich. Aber sonst brauche ich einen ETF. So mit einem Tages- oder mit einem Festgeld schlage ich die Inflation meistens nicht. Und das heißt, mein gespartes Geld wird weniger wert, weil ich da im Alter weniger dafür kaufen kann. Das ist ja auch nicht sinnvoll.
1: Wird in Zukunft die Altersarmut immer noch weiblich sein?
0: Die wird immer noch überwiegend weiblich sein, aber da muss man jetzt was dran machen. Da können die jungen Frauen selber was dran tun, strukturell. Da müssen wir aber auch strukturell was dran tun, also zum Beispiel bei der Elternzeit. Warum sind das eigentlich immer nur die Frauen? Die Männer können doch mehr als 3 Monate machen.
1: Riesenthema. Aber ja. Ich höre, sehr engagiert falten Sie dafür. Dann schauen wir doch mal drauf, es ist eben schon angeklungen, wie Frauen sich wirtschaftlich besser aufstellen können. Besserer Job auf jeden Fall. Wäre schon mal ein Schritt dahin. Bei der Berufswahl verschiebt sich nämlich gerade was.
0: Das stimmt.
2: Kita, Krankenhaus oder Büro, das sind statistisch gesehen die häufigsten Arbeitsplätze von Frauen. Wenn wir aber darauf schauen, was Frauen heute am häufigsten studieren, zeichnet sich ein anderes Bild ab.
3: Zu den beliebtesten Studiengängen bei Frauen zählen Rechtswissenschaften, Medizin und Psychologie. Aber mit Abstand am gefragtesten ist BWL. Da frage ich mich doch, weichen alte Rollenbilder jetzt auf? Wird Wirtschaft jetzt weiblich? Meine Fragen nehme ich mit an die Hochschule Fulda.
2: Hier treffe ich mich mit Kira Fahrenbach. Sie studiert hier Accounting, Finance und Controlling im Master.
4: Was mich eigentlich schon immer interessiert hat, waren so diese wirtschaftlichen Zusammenhänge und wie die auch so unser Leben beeinflussen. Manchmal sehr direkt und offensichtlich, manchmal eher im Versteckten. Und das war so ein Kernpunkt, warum ich mich eigentlich für so ein Finanz- und Wirtschaftsstudium entschieden habe.
2: Aktuell schreibt die 26-Jährige eine Seminararbeit bei Professor Carsten Müller. Er leitet den Fachbereich Wirtschaft. In seinen Kursen sind immer mehr Frauen.
5: Leistung ist bei uns nicht geschlechtsabhängig. Wenn bei uns 100 Prüfungen bestanden werden, dann steht auf 63 Prüfungen der Name einer Frau. Und das bei einem Anteil von 50% Studentinnen. Also was das betrifft,

0: sich schon in der Wirtschaftswelt angekommen oder müssen Sie sich immer noch beweisen?
1: Also in der Wirtschaftswelt, denke ich, müsste sich noch was tun. Wenn ich das mal mit einer Treppe vergleiche, Männer und Frauen gehen Studium, Abschluss, auch Promotion, da ist der Weg noch gleich. Aber wenn es dann wirklich in die Führungsetagen geht, dann wird er für Frauen plötzlich steiler.
2: Kira hat in der Uni schon ein Gehaltsverhandlungstraining gemacht, um später eine faire Bezahlung einfordern zu können.
3: Ja, die Gehaltsverhandlungen, das ist ja ein Thema für sich. Mhm. Ne? Auch da frech selbstbewusst rein wahrscheinlich, oder?
4: Genau, sich erkundigen, was die üblichen Gehälter sind. Und wenn man sich für besser hält, weil man die bessere Prüfung auch gemacht hat, ist ja bei den jungen Frauen häufig so, dann muss man auch sozusagen höher ansetzen und sagen, ich will dieses Gehalt auch haben, weil das ist ja auch eine Verhandlung. Und sein Gehalt erhöhen schafft man eigentlich am besten, wenn man den Job anfängt, weil da kann man dann über das Gehalt richtig reden. Später ist immer schwieriger.
3: Es gibt aber auch von der EU eine Transparenzrichtlinie. Mhm. Kann man die nutzen? Kann ich da auch zu meinem Arbeitgeber sagen?
4: Soll in Deutschland auch kommen und soll dafür sorgen, dass man seinen Arbeitgeber fragen kann, was Leute, die den gleichen Job machen im gleichen Unternehmen, was die eigentlich verdienen. Wenn das Unternehmen groß genug ist, muss das Unternehmen da auch Zahlen rausrücken. Da kann man zum Beispiel rausfinden, ob die drei Kollegen, die da schon sitzen, vielleicht 10.000 Euro mehr im Jahr haben.
3: Soll kommen, haben Sie gesagt.
4: Ja, das ist verpflichtend, dass es kommt, aber es gibt immer noch so ein bisschen Hakeleien, dass das fertig wird.
3: Wird die Wirtschaft denn weiblicher? Weil das, was wir gerade gehört haben, klingt ja vielversprechend.
4: Ja, es geht in die richtige Richtung, aber es geht halt unendlich langsam. Und wenn man das bei den Arbeitsstunden mal anguckt,

0: Da sind wir seit 20 Jahren.
1: Angeklungen ist aber eben auch, dass es in der Führungsetage dann doch wieder schwieriger wird. Und das ist ja jetzt ja nicht die Teilzeitdiskussion.
0: Nee, das ist aber die Führungsetage schwieriger ist, wenn Frauen für länger wegen der Familie aus dem Job aussteigen, wird es einfach schwieriger. Und die Old Boys Networks, ich bin ja selber so ein alter Boy, sollte man nicht unterschätzen. Die Leute kennen sich und dann ist es für Frauen einfach wie so eine gläserne Decke an bestimmten Stellen, durch die sie nur schwer durchkommen.
1: Aber
0: und da muss was getan werden. Wir brauchen die. Also ich zum Beispiel brauche sie für meine Rente. Wenn ich demnächst in Rente bin, müssen die jungen Frauen das Geld verdienen für die Beiträge, damit ich eine vernünftige Rente kriege.
1: Okay, also alle jungen Frauen da draußen, bitte für Herrn Tenner jetzt noch mehr arbeiten. Ich fasse mal zusammen, die Wirtschaft wird langsam weiblicher. Aber haben wir auch gehört, die Teilzeitfalle ist auch weiterhin dafür verantwortlich. Offenbar, dass Frauen und Männer nicht gleich viel verdienen und deshalb Frauen schlussendlich auch, hatten wir am Anfang, weniger Rente kriegen. Und deshalb ist die Altersarmut heute noch weiblich. Kann man nicht schönreden. Schön, dass Sie da waren. Danke.
0: Gerne.
1: Und das Gespräch gibt es natürlich auch in der ARD-Mediathek. Sein gefährlichstes Tier war nicht die Klapperschlange, das schon mal als Spoiler. Henrik ist Flughafenveterinär. Da hat er als Tierarzt schon Tausende von Vögeln, Katzen, Hunde, tropische Fische, Mäuse, Vogelspinnen und alles schon begutachtet. Muss ja auch drauf geschaut werden, ob beim Transport alles tiergerecht zugeht. Und er macht das aber mit einer geradezu ansteckenden Fröhlichkeit. Für ihn lohnt sich sein Job.
2: Man wird immer mal wieder gebissen oder gezwickt.
3: Komm, wir haben die Flügel. Hoppala, hallo kleine Mäuschen.
4: Wir fahren jetzt weiter zum Terminal 2. Ich bin der Tierarzt, wir kontrollieren ja die Vögel, die an Bord sind. Wer bist denn du?
5: Norman. Ja?
2: Das ist nett, verbeamtet zu sein, aber die Arbeit muss einem ja Spaß machen.
4: Hallo, mein Name ist Henrik Tantler. Ich bin Tierarzt an der Grenzkontrollstelle des Flughafens München.
3: Prinzipiell gilt, dass man bei Tieren jedes Tier kontrolliert. Aber es gibt halt Sendungen, jetzt haben wir hier 60 Mäuse. Die wuseln alle durcheinander eventuell. Guck mal hier, da kann man die schön sehen. Hoppala, hallo kleine Mäuschen. Schau mal. Guck, guck. Das sind spezifisch pathogenfreie Boxen, also ich kann diese Box nicht aufmachen. Also ich sollte sich das tunlichst vermeiden, die aufzumachen. Die haben Futter und Wasser, haben die hier drinnen für mehrere Tage. Die sind also gut versorgt.
5: Vielleicht sogar 16, 17, 18.
3: Bei Sendung ab 10 Tiere müssen wir nur noch 10% anschauen. Weil wir haben, heute Morgen hatten wir jetzt leider keine Fische, aber bei tropischen Zierfischen haben wir manchmal Sendungen, da sind 30.000 Fische. Und ich kann nicht 40 Kartons aufmachen und jeden Fisch mir anschauen. Ich schaue mir das Tier an, ich sehe, ist das Tier aktiv? Ist das Tier neugierig? Ist das vom Allgemeinbefinden her, macht das einen ordentlichen Eindruck?
2: Die kamen aus Amerika und waren für Thailand bestimmt, wenn ich mich recht entsinne. Was in Thailand mit den Mäusen passiert, das wissen wir nicht. Ne? Also wahrscheinlich möglicherweise Versuchstiere. Was mir viel schwerer gefallen ist, mal abzufertigen, waren Haifischflossen. Das waren mehrere hundert Kilo oder sogar Tonnen Haifisch, getrocknete Haifischflossen, die wir uns angucken mussten. Und da hätte ich natürlich am liebsten gesagt, die werden jetzt gesperrt, die werden vernichtet, die werden zurückgeschickt. Aber ich muss mich an Gesetze halten. Da sind uns auch die Hände gebunden. Wir müssen dann unsere Kontrolle machen hier vor Ort, gucken, ob die lebensmittelhygienischen Bedingungen passen, ob die Dokumente irgendwie passen. Und die dann weiterfliegen lassen.
4: Hallihallo, wer bist denn du? Maria, wen haben wir denn da? Einen kleinen Hund?
3: Aha. Das ist Norman. Hallo Norman.
5: Hallo Norman. Na, wollen wir dich mal rauslassen?
2: Das gefährlichste Tier, ich vermute Hunde. Und man denkt dann immer irgendwie, das gefährlichste Tier ist die Klapperschlange gewesen. Wir hatten schon Klapperschlangen hier. Aber die Klapperschlange ist ja an sich nicht gefährlich. Oder wenn wir Spinnen haben, wir haben so Vogelspinnen, da denkt man immer, die sind so gefährlich, die springen dann gleich an den Hals. Wenn man die vorsichtig rausnimmt, die sind nicht aggressiv und die laufen einem dann über die Hand. Ich bin nicht aggressiv, das Tier ist nicht aggressiv, dann gibt es gar kein so richtiges Gefahrenpotenzial.
5: Na, Wollen wir dich mal rauslassen?
4: Manchmal lässt Maria den Hund raus, manchmal lassen wir den Hund raus.

0: Hoppala, hoppala, Norman.
1: Hoppala, uiuiui. Jetzt wollen wir mal. Nee. Schau mal.
0: Das ist ein Chip-Lesegerät. Jeder Hund und jede Katze benötigt einen 15-stelligen Mikrochip. Gucke mal. Und jetzt lauf bloß nicht aufs Vorfeld und hau ab. Oh nein! Norman, so ein schlechtes Wetter, wa? Schau mal, hoppala. Gucke mal. Gucke mal. Norman will schon wieder abhauen, wa? Willst du schon wieder zurück? Willst du zurückkommen hier?
2: Das Tierwohl liegt uns natürlich am Herzen und dementsprechend haben wir hier den Zwingerbereich, wo das Tier mehr Platz hat und sich bewegen kann, wo es Futter und Wasser bekommt, eine Decke bekommt. Die Tierpfleger oder wir Tierärzte gehen mit dem Tier spazieren.
0: Zum Glück wirst du gleich abgeholt und musst nicht weiterfliegen.
2: Je nachdem, wie wir zeitlich aufgestellt sind, fahren wir immer wieder stichprobenartig aufs Vorfeld und gucken uns dann den Transport der Tiere vom Flugzeug bis zu uns zur Grenzkontrollstelle an.
0: Wir fahren jetzt weiter zum Terminal 2. Da kommt gleich ein Flugzeug aus England. Es gibt ja diese IATA, die Tierschutzflugtransportregeln. Und die besagen zum Beispiel, dass Tiere als letztes ins Flugzeug eingeladen werden sollen, damit sie als erstes wieder ausgeladen werden können. Und jetzt müssen wir uns anziehen. Ah, da sind sie. Ah, da, die sind so. Ja, guck, da sind sie. Das ist jetzt so 8,6. Und so macht er einen guten Eindruck. Ne? Das Federkleid ist hübsch. Schau mal an, die Flügel. Ganz hübsch hier hinten mit den roten Federchen. Also macht er ja wirklich, machen den guten, tollen Eindruck. Hoppala. So. Upsala.
3: Muss man das Licht aus, bitte? Maria?
4: Ja? Can you turn off the lights?
3: Ja.
2: Allgemein kann man Tiere durch Dunkelheit ruhig stellen, im Besonderen Vögel. Und wir haben dann bei uns im Tierbehandlungsraum die das Licht ausgemacht. Wenn die nichts mehr sehen, dann fliegen sie ja nicht mehr.
1: Das kannst du sehen. Was sehen wir? Ja. Hoppala.
0: So, mal gucken. 60285, ja genau.
2: Kommt mal rein. Hat ein bisschen gedauert, hier was zu finden. Das ist ja gar nicht so einfach, wenn man wiederkommt in Bayern bzw. in der Nähe von München. Als Beamter im höheren Dienst verdiene ich pro Monat brutto 6.072 Euro. Dazu bekomme ich dann noch Zulagen, einmal für meine Tochter und zum anderen für den etwas teureren Wohnort hier in der Nähe von München plus andere Aufwandsentschädigungen. Am Ende des Monats habe ich dann 6.611 Euro brutto, wovon mir dann 4.805 Euro netto bleiben. Von diesen 4.805 Euro bezahle ich noch die private Krankenversicherung und damit habe ich am Ende des Monats für mich 4.390 Euro übrig. Mein Job lohnt sich nicht aufgrund des Gehaltes, sondern weil es ein toller Job ist. Und das Schöne dabei, dass der auch noch wirklich gut bezahlt ist.
5: Und das war's von uns. Nächste Woche gibt's uns natürlich wieder. 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

0: Freitag, 20.15 Uhr. 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
1: Ich bin ziemlich früh morgens wach geworden und konnte dann einfach nicht mehr schlafen und mir sind 1000 Gedanken durch den Kopf gegangen. Dann war das irgendwie wie so ein Kampf auch gegen die Schlaflosigkeit.
0: Sie versucht es mit Melatonin.
2: Also einschlafen ging damit tatsächlich besser, aber beim Durchschlafen, da hat mir das leider nicht geholfen.
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3: Ich bin Hannah, ich bin 32 Jahre und habe mich vor 2 Jahren mit dem Unverpacktladen hier selbstständig gemacht. Ja, wenn man nichts dafür tut, dann ändert sich auch nichts. Und ich versuche meinen Teil dazu beizutragen, dass sich was ändert. Dennoch ist ja einfach dieser Gedanke, was passiert mit unserer Zukunft, in ganz vielen Köpfen mittlerweile verankert. Und die Leute, die kommen dann eben auch her und kaufen ein. Super tolle Produkte. Wer könnte da widerstehen? Das Sprichwort selbstumständig trifft schon zu. Das ist ganz gemischt, würde ich sagen, wirklich mein Klientel. So wie Höchstalt auch ganz gemischt ist. Es gibt andere Stadtteile, die sind da so ein bisschen einfarbiger, finde ich. Und Höchst ist einfach sehr bunt, das mag ich. Wir sehen uns.

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0: haben wir denn heute Abend schon was vor?
1: Sag du es mir.
0: Italiener, Pizza, Pasta und als Nachtisch.
1: Verlockend. Sag mal, lass uns doch zu dem neuen Koreaner um die Ecke gehen.

0: Gut, dass du Dawn hilfst. Aber sag mal, ist deine Mutter nicht schon vor einem halben Jahr gestorben?
1: Ja, er hatte noch keine Zeit, das Haus zu renovieren. Müssen wir auch erstmal verdauen.
0: Mhm. Schön.

0: Testfahrt. Ich möchte alle Wagen rechtzeitig zurück auf dem Hof haben.
1: Majestät, die Schlüssel.
0: Ja. Und ihr wisst ja...
2: Ja, ja, keine Tonne bleibt stehen. Für dich doch immer. Nicht, dass du eine schlechte Bewertung bekommst.
0: Was meinst du denn mit einer schlechten Bewertung?
1: Morgen, Diego, du, ich fahr heute mit Ralan und Tarek mit, ja?
3: Mach doch. Ist noch was?
1: Wartet!
3: Ja.
4: Ja, dann legen wir mal los, wa?
3: Ja, ich weiß, es ist viel zu tun. Aber irgendwann muss ich ja mal anfangen.
4: Und du willst hierher ziehen? Hast du eine schöne Wohnung?
3: Ja, aber das ist ein ständiges Kommen und Gehen. Andauernd ziehen neue Nachbarn ein. Das ist inzwischen völlig anonym.
4: Hm, dann lieber zum Gartenzwergen, wa?
3: Was denn? Ich mag das Haus. Ich bin hier aufgewachsen. Eigentlich dachte ich immer, ich lebe ja auch mal mit meinen Kindern.
4: Ah, bist du alt dafür, Rüdiger?
3: Ach, komm, ich habe gerade einen Check-up gemacht. Meine Werte sind 1A.
4: Mhm. Ich bin nur noch die 1A-Frau. Brauchst du nämlich, um Kinder in die Welt zu setzen.
3: Ach so?
4: Ja, so läuft das. Oh, apropos Frau.

0: wieder krank. Andauernd fährt ein anderer bei uns mit. Mhm. Unsere Arbeitsabläufe sind null eingespielt.
1: Na, guck mal, das ist ein Blitzer.
2: Oh. Ja, schon seit 5 Jahren.
0: Die verdammten Baustellen hier überall, was?
3: Das wird ein langer Tag, Jungs.
4: Männer ran! Wir sind im Verzug.
5: Scheiße. Was ist?
4: Die passen nicht.
5: Nee, zeig mal.
4: Ich glaube, Gary hat uns einen falschen Schlüsselbund gegeben, Mensch.
2: Gerald? Ja, haben wir auch gerade gemerkt. Ja. Okay, wir fahren zurück. Gerald hat dir versehentlich den Schlüsselbund gegeben, den du sonst immer bekommst. Diego hat unseren.
3: Schön durch die halbe Stadt zurück. Geil.
4: Diego ist auf 180, sag ich dir.
1: Du mal mit deinen Augen auf. Und selber? Guck mal genau hin. Hier ist meiner.
4: Das ist doch nicht meine Schuld.
1: Ja, aber wieder meine, oder was?
6: Also in Wirklichkeit ist es ja meine Schuld.
1: Da hast du deinen Schuldigen.
4: Ich hab doch gar nicht nach einem Schuldigen gesucht. Du hast doch damit angefangen.
2: Puh, der ist ja drauf. Mhm.
3: Wie du vermutet hattest.
6: Ey, der explodiert bei jeder Kleinigkeit. Aber ihr müsst doch als Team funktionieren. Hier, Kapitel 3. Gute Gruppendynamik bedeutet Effizienz.
2: Kenne ich. Die 10 Kompetenzen einer erfolgreichen Führungskraft.
6: Ja, habe ich mir extra besorgt.
2: Ach, für die paar Tage.

0: mich kurz in den Wagen und rechne das durch. Bis gleich.
1: Hallo.
2: Hallo.
1: Ach, hallo Freddy, so sieht man sich wieder.
3: Hi, ja, wir machen jetzt auch das Nachbarhaus.
1: Da machst du nichts falsch.
2: Wir müssen uns erst mal über den Preis einigen.
1: Wann kommst du denn mal wieder vorbei? Die Kinder fragen alle nach dir.
3: Mal sehen. Aber bitte nichts Papa sagen, der findet das nicht so gut.
1: Geht klar, ist unser Geheimnis.
0: Also ich habe das mal ganz grob...
1: Hallo, Herr Katzbach.
0: Hallo, danke für die Empfehlung.
1: Sehr gerne.
2: Bei mir im Haus ist Asbest.
1: Was? Kann man das nicht eigentlich inzwischen irgendwie recyceln? Ich meine, es ist doch ein Baustoff, oder?
2: Ja, aber hochgiftiger Baustoff.
0: Sind Sie beide vom Fach?
2: Ich leite die Müllabfuhr und Herr Tresch ist mein bester Mitarbeiter.
4: Was hast du aber nicht schön gesagt?
1: Echt, du bist der Chef von der Müllabfuhr? Das wusste ich ja gar nicht. Könnt ihr vielleicht was machen gegen die illegale Müllhalde bei meinen Kindern?
2: Also, du hast Kinder, ja?
1: Nicht nur eins. Ich leite eine Kita. Einen Naturkindergarten. Das ist ja das Blöde an diesem Müll. Ich meine, illegaler Müll ist überall blöd, aber am Anfang lagen da nur ein paar alte Autoreifen rum. Aber dann haben alle Leute ihr Zeug dazugeschmissen und jetzt ist es eine riesige, stinkende Müllhalde, für die sich keiner zuständig fühlt.
4: Naja, ist typisch, das kennen wir.
0: Ja, aber können Sie das Problem nicht lösen?
2: Na, das dürfen wir gar nicht.

0: Guck dir mal die Sauerei an. Meine Herren. Sag mal, den Köpfen der Menschen noch nicht angekommen, ihren Müll ordentlich zu entsorgen. Wir haben doch mittlerweile genug Recyclinghöfe. Die Leute sind einfach zu faul.
1: Ja, zu faul?
0: Das ist doch derselbe Aufwand, das hierher zu bringen oder zum Recyclinghof. Oder die Entsorgung bei den Höfen ist denn einfach zu teuer.
1: Ja, das muss ich auch mal ändern, aber es muss doch den Leuten endlich mal bewusst werden, dass sowas Konsequenzen hat. Für uns alle.
0: Hier, guckst du das mal an?
1: Ja, Lösungsmittel hier, Farbe. Schön, dass alles so ins Grundwasser sickert.
0: Genau vor Monas Kita.
1: Ja.
0: Werner, wir müssen was tun.
1: Das ist unglaublich.
2: Guck dir das auch einfach noch mal an. Ist doch wirklich nicht so viel.
3: Nicht viel?
2: Ja, aber du hast auch gesagt, das ist in Ordnung, ne?
3: Du wolltest eine Kleinigkeit bei mir unterstellen. Ja. Was passiert? Ich komme seit Wochen nicht mehr an meine eigenen Sachen ran.
2: Ich kann dir einen Gang frei machen. Jetzt, sofort. Warte kurz.
3: Es ist nicht der Punkt. Du benutzt es doch alles überhaupt gar nicht.
2: Ja, jetzt nicht. Aber irgendwann.
3: Mhm. Ja. Seit wann spielst du Tennis?
2: Ich kann nächste Woche anfangen.
3: Das ist doch Quatsch. Mann, du kannst doch nicht einfach den ganzen Müll horten, den du irgendwo findest.
2: Das ist kein Müll. Hier, guck, das ist noch voll gut.
3: Tarek.
2: Kannst du noch benutzen. Genau.
3: Tarek. Tarek. Ich stelle wirklich nicht viele Forderungen.
2: Ja, nicht viele, aber krass.
3: Okay, weißt du was? Es ist mein Keller. Und wenn du dich nicht an unsere Abmachungen hältst, wie wird das dann mal, wenn wir irgendwann zusammenwohnen?
2: Warum denn zusammenwohnen? Nee.
3: Ja, ja, super. Nein. Richtig gute Frage. Warum zusammenwohnen?
2: Nein.
3: Das kommt weg. Alles, jetzt sofort und vorher brauchst du dich gar nicht mehr bei mir blicken lassen.
2: Das war doch jetzt nicht so gemeint, Annika. Ich hab das nicht so gemeint. Annika,

0: Wusstest du, dass Balsamico-Essig in Holzfässern von verschiedenen Holzsorten fermentiert wird und wenn man die Reihenfolge der Holzsorten ändert, dann kommt da ein völlig anderer Geschmack raus?
1: Das ist wie beim Handy-Pin. Wenn man da die Reihenfolge ändert, kommt am Ende auch eine ganz andere Zahl raus.
0: Ja, genau. Nee, ist jetzt nicht wahr, oder?
2: Tarek! Was ist in dem Lastwagen?
3: Ich weiß. Wir haben drüber gesprochen, aber ich weiß wirklich nicht, wohin mit den Sachen.
2: Nein. Tarek, nein!
1: Was ist denn los? Was ist denn los?
3: Ich habe ein paar Sachen bei Annika im Keller eingelagert und jetzt braucht sie mehr Platz und deswegen, ja.
1: Was denn für Sachen?
3: Kleinigkeiten.
1: Ich hab doch einen Keller.
0: Nein, nee, Doris, fang damit nicht an, bitte.
1: Zeig mal.
3: Ist echt mega lieb von dir.
1: Kein Ding. Mach mal auf.
3: Du musst dir das jetzt auch nicht unbedingt angucken.
1: Komm. Oh, Tarek, eine Kleinigkeit? Das passt doch nie und nimmer in meinen Keller.
0: Sag ich doch.
1: Was willst du mit dem ganzen Zeug?
3: Das sind Sachen, die ich noch brauche.
0: Du brauchst so einen kaputten Sessel?
3: Das kann man noch reparieren.
1: Aha. Was ist das? Kinderspielzeug?
3: Also, das habe ich behalten für meine Kinder. So.
0: Aha.
1: Das ist süß. Komm. Das behalten wir. Und die alten Platten kannst du noch verkaufen an Sammler.
3: Ich bin auch Sammler.
0: Oh nee, Tarek, ey, ein Sammler, der spezialisiert auf einen bestimmten Bereich. Du bist eher so ein Messi.
3: Was mach ich denn jetzt?
0: Ja, überleg mal.
1: Recyclinghof?
4: Du glaubst nicht, wer heute bei mir im Laden war.
5: Doris.
4: Falsch. Hendrik.
5: Hendrik, der Ex?
4: Genau der.
5: Was ist denn der denn? Sie wieder Geld leihen. Tja, so ein Loser.

0: Abitur haben, aber nichts auf die Reihe kriegen, ja?
1: Diesmal schon. Der hat seine Schulden zurückgezahlt.
0: Wird doch langsam mal Zeit.
1: Und deshalb lade ich dich heute ein. Ich bin jetzt nämlich reich.
0: Ja. Komischer Vogel ist das, dieser Hendrik. Hat er immer eine Ausrede, wenn es um Zahlen ging?
1: Vorbei ist vorbei.
0: Sei froh, dass du los bist.
1: Okay, Themenwechsel. Wir beide haben nämlich morgen schon wieder ein Date.
0: Was?
1: Frau Nöte von um die Ecke hat mir Theaterkarten geschenkt. Die hat einen schlimmen Fuß, kann nicht hin. Und deshalb gehen wir zwei beide.
0: Gabi, du weißt doch, dass Theater nichts für mich ist. Nachher schlafe ich wieder ein und schnarche. Kannst du erinnern, wie die Leute um uns herum damals reagiert haben?
1: Ich halte dich schon wach.
0: Nimm doch Doris mit. Die mag doch sowas, Theater. Ne? Och nee. Hat er zu oder was? Urlaub.
1: Dann lass uns doch zu dem neuen Koreaner gehen.
0: Ach, Gabi, Koreaner, nee, lass uns nach Hause gehen.
1: Und ich habe extra früher zugemacht, um mit dir essen zu gehen.
0: Ja, aber dann, wir bestellen uns was. Musst du nicht kochen, ist auch schön.
1: Hm? Aber Werner, man kann doch mal was Neues probieren.
0: Wir haben doch so eine neue Pizza. Die mit Büffelmozzarella. Die wolltest du doch immer mal probieren. Gehen schön nach Hause. Machen Sie uns gemütlich. Hm? Guck mal, schönen Film dabei. Ist auch schön, komm.
2: Wenn ich kurz mal um eure Aufmerksamkeit bitten dürfte. Mir ist zu Ohren gekommen, dass es innerhalb unseres Unternehmens einige Dinge gibt, die verbesserungswürdig sind. Ich habe hier mal versucht, diese Probleme zu veranschaulichen. Das stellt unser Unternehmen als Tortendiagramm dar.
3: Das ist doch ein Peace-Zeichen.
4: Hey, Torte, das siehst du doch.
2: Der gesamte Kreis hier stellt die Zahl aller Angestellten dar. Rot, die Büroabteilung. Blau seid ihr. Unsere Müllwerker.
5: Wir wollen nicht blau sein, wir sind orange.
0: Das sieht doch gut aus, ich find's hübsch.
3: Hol mal lieber eine echte Torte.
2: Ja, die Grundlage bildet eine fernöstliche Philosophie, die schon vielen Unternehmen zu Erfolg und Zufriedenheit verholfen hat.
6: Ja, Südkorea hat die effizienteste Müllabfuhr der Welt. Die haben zum Beispiel so Mülltonnen mit einer digitalen Füllstandsanzeige. Die werden nur geleert, wenn es wirklich nötig ist.
0: Echt?
6: Ja.
0: Ist ja eigentlich gut, ne?
2: Genau. Beim Effizienzgedanken geht es ja um kontinuierliche Verbesserungsprozesse innerhalb des Betriebes. Und vor allem um das sogenannte Vorschlagwesen, bei dem alle Mitarbeiter aufgefordert sind, auf Probleme aufmerksam zu machen und sich mit Verbesserungsvorschlägen einzubringen.
0: Jungs, wir müssen los.
2: Ja, und aus diesem Grund werde ich ab heute einen Kummer- und Vorschlägekasten in meinem Büro aufstellen, wo ihr eure Ideen, Sorgen, Wünsche und auch Beschwerden hinterlassen könnt und sollt.
0: Machst du gut, Gerald. Ciao.
4: Mitspracherecht, finde ich gut. Ist eine tolle Idee.
6: War längst überfällig.
5: Kann da auch Altpapier rein?
2: Was machen Sie denn hier? Sie haben doch frei.
0: Ein Gespräch mit Frau Gottmann.
2: Mit unserer Verwaltungschefin, warum denn?
0: Kompliziert. Und Sie, Gerald? Haben Sie alles im Griff?
2: Ja, alles unter Kontrolle.
0: Na, dann ist ja gut.
7: Ja? Kommen Sie rein, Herr Dorn. Ich lese gerade noch mal Ihr Schreiben.
0: Ja, ja, ich weiß, dass wir da erstmal nicht für zuständig sind. Aber wenn wir nichts tun, dann ist da bald der ganze Boden verseucht.
7: Das Ordnungsamt muss das überprüfen. Vorher können wir nichts tun.
0: Ja, aber Sie wissen ja selbst, wie hoffnungslos unterbesetzt die sind. Die können erstmal nichts unternehmen. Wir schon.
7: So ist nun mal die Rechtslage.
0: Bitte, Frau Gottmann. Es ist mir wirklich ein Anliegen. Eine gute PR wäre es auch. Können Sie bei denen nicht noch mal so ein bisschen...
7: Ich kann noch mal nachhaken, aber versprechen kann ich nichts. Und selbst wenn wir das Go kriegen, der Müll muss noch getrennt werden.
0: Ja, da lasse ich mir was einfallen.
7: Keine Überstunden der Belegschaft.
0: Schon klar. Sie reden noch mal mit dem Ordnungsamt?
7: Machen Sie sich nicht so viel Hoffnung.
0: Danke.

0: Schmeißt es doch einfach weg oder verschenkst.
1: Ja, genau das sagt Annika auch.
2: Ja, aber ich sage euch mal was aus meiner Erfahrung. Frauen liegen oft gar nicht so falsch. Ich meine, es spart sich eine Menge Ärger, wenn man das tut, was sie sagen. Mhm. Und? Happy wife, happy life.
1: Ja, genau. Ich schmeiße jetzt einfach mein ganzes Leben weg. Okay.
3: Das Leben, so lange ist es ja noch nicht. Ne?
4: Ja, wirf weg, aber fachgerecht und nicht so wie irgendwelche Trottel hier.
1: Das kann doch nicht sein, Mann. Das gehört auf den Recyclinghof.
2: Hier, Bildschirm auch noch.
4: Eigentlich müssen wir die Tonne hier stehen lassen, ja, damit die Leute mal wissen, dass wir hier nicht dafür verantwortlich sind.
2: Und wir bringen das jetzt auf den Recyclinghof und gut ist, ne? Tarek. Wie wichtig ist dir das mit meiner Tochter?
5: Voll wichtig. Also, sie bedeutet mir wirklich was.
2: Dann machst du doch glücklich. Nimm dich gleich mit.
6: Irgendein Termin.

0: Danke, wiederhören.
1: Das ging schnell.
0: Dorn, hallo?
1: Die Umweltbehörde. Ja, Sie rufen sicher an wegen dieser illegalen Müllhalde. Ich hatte Ihnen aufs Band gesprochen. Dass
2: Asbestmüll frisch hingeworfen? Das ist ein Unding.
1: Da muss man härter durchgreifen. Solche Leute gehören bestraft. Das wie von mir?
2: Was?
1: Ich bin in 20 Minuten bei Ihnen.
2: Werner, du wirst es nicht glauben, aber die haben Asbest von meiner Baustelle auf dieser illegalen Mülldeponie gefunden.
3: Wer die?
2: Na, die Umweltbehörde. Die sagen, dass da Giftmüll aus meinem Haus liegt.
4: Was? Aus deinem Haus?
3: Wie soll das da hinkommen?
2: Na, keine Ahnung. Anscheinend liegen da Big Bags mit Asbest zusammen mit Tapetenresten aus dem Haus meiner Mutter.
4: Was?
2: Ja, ich kann mir das nur so erklären, dass Katzbach das, was er bei mir entsorgt hat, dahingeschmissen hat.
4: Was spinnt der?
2: Ich bin jetzt auf dem Weg dahin. Ich muss das aufklären. Werner, kannst du mitkommen? Bitte.
3: Na, ich wollte jetzt eigentlich zu Gabi.
4: Kannst du mich aufsammeln?
2: Okay. Schick mir deinen Standort, ja?
3: Bin ich die NASA? Hol mich an der S-Bahn ab.
2: Ja,
4: bis gleich.
2: Danke.
5: Also dann hast du wirklich noch mal studiert?
6: Okay.
5: Wow.
6: Ja, ein duales Studium. Die meisten Kommilitonen waren zwar 30 Jahre jünger als ich, aber manche von den 20-Jährigen sind spießiger als ich heute.
5: Und jetzt arbeitest du als Logistiker?
6: Abteilungsleiter. Ich bin für den Wareneingang zuständig.
5: Ersten festen Job im Leben. Chapeau.
6: Was hältst du von einem Glas Wein heute Abend? Dann können wir auf unser neues Leben anstoßen.
5: Nee, hab keine Zeit. Theaterkabel. Für die Volksbühne.
6: Volksbühne? Da läuft doch der zerbrochene Krug. Ist das nicht immer ausverkauft?
5: Ich hab die Karten geschenkt bekommen.
6: Glück muss man haben.
5: Willst du mitkommen?
6: Ja. Und dann trinken wir ein Gläschen Wein.
1: Hallo, Rüdiger Dorn, das ist mein Kollege. Ich glaube, wir haben telefoniert. Ne?
7: Ich muss Sie bitten, die Schutzanzüge überzuziehen.
1: Mhm.
7: Bitte, sehen Sie selbst.
1: Ja, das ist tatsächlich aus meinem Haus. Aber ich habe das nicht hierher gebracht. Ich habe eine Entsorgungsfirma beauftragt.
3: Ja, das kann ich bezeugen.
7: Wissen wir. Herrn Katzbach, wir haben schon mit ihm gesprochen.
1: Ja, der muss das hierher gebracht haben.
7: Er wird gleich hier sein, dann können wir ihn dazu befragen.
1: Okay.
8: Hallo, ich bin Mona Bauer.
9: Sie haben die Säcke gefunden?
1: Mhm. Wie, du hast die Säcke gefunden?
8: Ja, ich dachte, die Tapete kenne ich doch.
1: Warum rufst du mich nicht an?
8: Damit du alles wieder abholst und es woanders hinschmeißt?
1: Was denkst du von mir? Du weißt doch, dass ich einen Entsorger beauftragt habe.
7: Herr Dorn. Wir werden noch eine Vergleichsprobe mit den Materialien aus Ihrem Haus nehmen.
1: Das ist mal langsam. Ja, Herr Dorn, hat damit überhaupt nichts zu tun.
8: Nichts damit zu tun?
1: Wir sind hierher gefahren, um uns ein Bild zu machen. Um eine Lösung zu finden, wie wir den Müll vor deiner Kita am besten entsorgen.
8: Ja, und vorher schmeißt du schnell noch deine eigenen Sachen drauf.
1: So ein Quatsch.
8: Mensch, hier spielen Kinder.

0: nächste abgeladen.
1: Sind Sie bescheuert? Ich war das nicht. Ich lebe doch davon, dass man mich weiterempfiehlt. Ich mache den Job 30 Jahre, ich bin sauber.
2: Naja, wer weiß, was man sonst noch so findet, wenn man hier ein bisschen rumstöbert.
1: Naja, schön andere beschuldigen. Würde ich an Ihrer Stelle auch machen, wenn ich den Müll hier abgeladen hätte.
3: Ich verbitte mir diese Unterstellung.
4: Sie sind für die Entsorgung verantwortlich.
1: Aber wer unterstellt hier wem was? Wer? Sie können gerne meine Bücher prüfen.
5: Werden wir.
2: Boah. Und das hier. Riesenvogel.
5: Das ist ein Storch. Die stehen unter Naturschutz.
2: Aha. Ja, hat der wahrscheinlich nach Fressen gesucht. Das arme Vieh.
5: Gehen Sie bitte. Wir sperren hier jetzt ab.
6: Wie absperren? Und dann? Und mein Kindergarten?
5: Das ist jetzt hier ein Gefahrengebiet.
7: Herr Mörtel, das erkläre ich Ihnen gern noch einmal. Jeder Gegenstand, der nicht mehr gebraucht wird oder, und das ist das Wichtige, nicht glücklich macht, muss rigoros aussortiert werden. Macht er Sie glücklich?
8: Der? Nee, der macht mich nicht glücklich. Brauchen tue ich den schon gar nicht.
7: Sehen Sie, und das machen Sie jetzt so mit allen Gegenständen, die Sie entweder nicht mehr brauchen oder die Sie nicht glücklich machen.
8: Moment mal, Frau

0: Die suchen sich jetzt alle eine andere Kita. Die Eltern haben sich bei mir für ein naturpädagogisches Konzept entschieden. Die lassen ihre Kinder doch nicht in der Nähe von so einer Giftmüllhalde betreuen.
1: Es tut mir leid.
0: Meine Existenz geht gerade den Bach runter.
1: Was ist mit meiner Existenz? Pass auf. Ich habe schon Gespräche geführt, damit wir eine Lösung finden, dass diese Halde endlich wegkommt.
0: Und wann?
1: Ist nicht so einfach.
0: Komm besser nicht mehr hier vorbei, ja? Okay, Felix.
2: Aber was stimmt denn nicht mit meinem Essen?
3: Jutta, mit Ihrem Essen ist alles in Ordnung. Aber für eine noch bessere Energieversorgung des Körpers wäre es wichtig, das Kantinenessen etwas anzupassen. Sehen Sie mal. Die Speisen müssen ausgewogener sein.
2: Morgens 67% Kohlenhydrate, 14,5% Eiweiß, der Rest Fette, Spurenelemente. Sieht kompliziert aus.
3: Ist aber ganz einfach.
2: Da muss ich einen komplett neuen Essensplan aufstellen.
3: Das müssen Sie nicht. Es wäre gut, das als Zusatzangebot zu haben.
2: Ich kann nicht jeden Tag 5 verschiedene Gerichte anbieten. Entweder es gibt das eine oder das andere.
3: Dann versuchen wir es mal mit dem einen.
2: Also mit dem anderen?
3: Ja, mit dem neuen.
2: Sie sind der Chef.
3: Sie sagen es.
2: Wie lange eigentlich noch?
3: Nur noch 2 Tage.
2: Gut.

0: stopp.
1: Tarek, das ist kaputt.
2: Und das ist groß.
1: Wenn du damit bei Annika ankommst, dann
3: fängt alles wieder von vorne an.
0: Keine Angst, ich habe dafür eine richtig gute Idee. Okay? Wirklich, nur das. Okay?
4: Was für ein Mist.
5: Meinst du den ganzen Kram hier?
4: Ja, überhaupt alles.
5: Kannst du laut sagen.
4: Willst du immer noch hierher ziehen?
5: Mein erstes Shirt als Müllwerker.
4: Ist doch geil.
5: Love Parade 2003.
4: Wow.
5: So lange bin ich schon dabei.
4: Passt du da noch rein?
5: Na klar passe ich da noch rein. Warum soll ich da nicht reinpassen?
4: Das siehst du mal.
5: Nee, dann geht's kaputt.
4: Willst du es behalten?
5: Ja, als Erinnerung vielleicht.
4: Wie Erinnerung?
6: Werner, die Sache mit dem Asbest kann mich meinen Job kosten. Was mache ich denn dann?
4: Mensch, Rüdiger, das ist doch alles ein Riesenmissverständnis. Das klärt sich ja auf.
5: Hoffen wir's.
7: Ich fand's ein Hammer. Da bleibt richtig was hängen.
8: Vor allem Richter Adam, als Vertreter des festgefahrenen Patriarchats.
7: Da brauchst du eine engagierte Frau außerhalb des Systems, ja, die ihm den Garaus macht. Das war schon vor 200 Jahren so.
8: Danke für den Abend.
7: Ja. Schön, dass du mitgekommen bist.
8: Mich erinnert das alles an Verona. Weißt du noch, wie du auf den Balkon gehüpft bist?
7: Warte. Oh, Romeo. Wie kamst du her? Oh, sag mir. Warum?
8: Die Liebe, leichte Schwingen trugen mich. Denn Liebe
7: wagt, was irgend Liebe kann. Ja.
8: Entschuldigung. Ich war

0: mitgerissen.
1: So.
0: Und der Theaterabend, du?
1: Ist schon in Ordnung. Ich muss los.
0: Na komm.
1: Gute Nacht. Gute Nacht.
0: Gute Nacht. Komm gut nach Hause.

0: bist ja noch wach.
1: Gabi, du glaubst es nicht. Rüdiger ist eine richtige Scheiße passiert.
0: Was ist denn mir passiert?
1: Na, der wird beschuldigt, Asbest auf eine illegale Müllhalde geworfen zu haben.
0: Was? Wo denn?
1: Wenn er draußen wo hinziehen will. Da sieht das aus. Alte Autoreifen, Kühlschränke, Chemikalien.
0: Dann können wir das morgen besprechen.
1: Ja, klar. Wollen wir auch gar nicht besprechen. Wie war's im Theater?
0: Gut.
1: Ja, nur gut?
0: Ja. Was soll ich groß erzählen? Du sagst ja selbst, dass du dich dafür nicht interessierst.
1: Ja, gut. Ist irgendwas?
0: Werner, ich hab das Gefühl, naja, dass wir schon ganz schön verschieden ticken und dass wir uns manchmal gar nicht richtig zuhören.
1: Gabi, nein. Quatsch, ich kann es ja verstehen, dass du nachts um 11 nicht noch irgendwas über illegale Müllhalden hören willst. Logisch. Und ich habe im Moment auch wenig Zeit. Ja, tut mir leid. Aber die Sache mit Dorn ist mir schon wichtig, weißt du. Du bist doch selbst immer die Erste, die sich kümmert, wenn jemand Hilfe braucht. Ne? Also, bis gleich.
0: Bis gleich.

0: Annika, was machst denn du hier?
1: Ich habe gleich einen Interviewtermin hier um die Ecke.
0: So früh?
1: Ja. Nein. Hier. Ich wollte mit dir reden wegen Tarek.
0: Na.
1: Hat er irgendwas gesagt? Ist jetzt Schluss zwischen uns? Papa, ich weiß einfach nicht, wie ich diese Funkstille gerade deuten soll.
0: Dann beende sie doch, diese Funkstille.
1: Wieso ich?
0: Warum nicht du?
1: Weil ich ihm gesagt habe, dass er sich erst wieder blicken lassen soll, wenn der Keller leer ist. Jetzt ist der Keller leer.
0: Und er meldet sich nicht.
1: Ja. Mann, Papa, ich bin ganz bestimmt nicht die Erste, die sich meldet. Ja,
0: so warst du schon als Kind. Ein kleiner Sturkopf. Ne? Annika, wenn dir was an ihm liegt, dann mach den ersten Schritt. Ja, das fällt oft schwer, weiß ich. Aber statt dich über ihn aufzuregen, überleg dir doch mal, was du an ihm liebst.
1: Viel, ganz viel.
0: Ja. Wenn man mit jemand zusammen ist, dann ist das Allerwichtigste eine gemeinsame Basis. Und die habt ihr doch. Hm? Ich muss jetzt wirklich los. Tschüssi. Danke für den Kaffee. Rüdiger, was machst denn du hier? Ich denke, du hast die ganze Woche frei.
2: Ja, wahrscheinlich habe ich jetzt bald für immer frei.
0: Was soll das heißen?
3: Frau Gottmann hat davon Wind bekommen, dass mein Asbest illegal entsorgt wurde. Jetzt habe ich eine Woche Zeit, das aus der Welt zu räumen. Und wenn nicht, dann bin ich als Leiter der Müllabfuhr nicht mehr tragbar.
0: Was?
4: Jetzt hat er ein echtes Problem an der Backe.
0: Könnte seinen Job kosten.
5: Wer hat denn was davon, den Müll dahin zu schmeißen? Nur dieser Katzbach, oder?
0: Das ist doch logisch, der kriegt von dort die Kohle, um das zu entsorgen. Wenn er das nicht macht, steckt das in die eigene Tasche. Nee, ist komisch, das Ganze, ne?
6: Ja.
5: Aber die Strafen für sowas, die sind richtig hoch. Der riskiert doch nicht für 300 Euro, dass ihm der Laden zugemacht wird. Der wäre ja schön blöd.
6: Ja, vielleicht hat er ja Schulden.
0: Nee, das glaube ich nicht. Der hat genügend Aufträge. Und die Nachbarin von Dorn sagt auch, der hat super gearbeitet, ja?
6: Ja gut, aber irgendjemand muss es ja gewesen sein.
5: Vielleicht irgendein Mitarbeiter. Was ist denn hier mit seinem Sohn?
0: Hab ich auch schon dran gedacht. Aber es passt auch alles nicht zusammen. Der hat nicht mal einen Führerschein.
5: Ja, dann weiß ich auch nicht.
0: Wisst ihr was? Wir werden dem Katzbach nachher noch mal so richtig auf den Zahn fühlen.
5: Und nicht schon wieder. Eine kaputte Mikrowelle. Leute, das gehört nicht in den Hausmüll.
6: Jungs, ich glaube, er war's. Aber ist doch noch voll gut. Warum schmeißt du das weg?
5: Tarek.
6: Ja, ist ja gut, ey. Bring den halt später zum Recyclinghof.
5: Das ist dein neues Hobby, was?
6: Ja, kann man so sagen.
5: Was hast du eigentlich mit dem Kajak gemacht?
6: Habe ich verschenkt. Ist doch noch besser als recyceln, oder?
5: Ja. Verschenkt.
6: Wirklich? Ehrlich jetzt?
5: Er glaubt.
6: Was?
5: Woher weißt du, dass das denn er ist?
0: Ja, sieht einfach gut an, eine neue Freundin.
6: Ja.
7: Ich würde euch heute gerne einladen zu unserem ersten Team-Meeting. Das wird es jetzt einmal wöchentlich geben, immer dienstags nach der Schicht.
6: Und was machen wir da?
7: Ich habe eure Einsendungen geprüft und was ihr euch am meisten wünscht, ist Teambuilding, damit ihr in euren Teams konfliktfrei arbeiten könnt.
8: Ach, sorry, aber dienstags nach der Schicht bin ich immer total kaputt und ich will einfach nur nach Hause.
9: Jo, es wäre aber gerade für dich, also für uns, total wichtig.
8: Was für mich wichtig ist, entscheidet immer noch ich.
9: Was für das Team wichtig ist, sollten wir schon gemeinsam entscheiden, oder nicht?
5: Ja komm, der Gerald gibt sich solche Mühe. Wir machen auch mit.
6: Ja, das wird bestimmt total witzig.
5: Vielleicht lernst du noch was übers Loslassen.
6: Alter, ich hab meinen Kram entsorgt.
5: Und was war mit dem Skelett? Das hättest du fast wieder mitgenommen.
6: Ja, es war ein kurzer Rückfall, kommt nicht mehr vor.
10: Setzt euch. Es gibt genug Kissen. Was ist Diego? Meditation steigert das Wohlbefinden, erhöht die Empathie gegenüber Kollegen. Na komm, lass dich ein.
8: Als ob wir für so einen Hipster-Kram Zeit hätten.
11: Ist ein Versuch wert.
10: Schließt eure Augen und sucht euch alle eine bequeme Position. Einatmen umarmen wir alle Konflikte. Und mit dem Ausatmen lassen wir allen Ballast los. Einatmen. Und ausatmen.
12: Oh, ich bin so blöd.
1: Mann! Hey, Gabi.
12: Annika. Was machst denn du hier?
1: Mittagspause.
12: Schön. Was willst du essen?
1: Ein Kaffee.
12: Ist doch kein Mittagessen.
1: Ja, ist ja auch nur eine Ausrede. Ich wollte eigentlich gucken, ob Papa und die Jungs hier sind.
12: Heute waren die gar nicht da.
1: Ach so, okay. Ja, weißt du was? Dann danke. Bis bald.
12: Worum geht's denn?
1: Es ist voll peinlich. Papa findet's auch albern.
12: Ja? Was?
1: Nix.
12: Nix.
1: Ich tue mich total schwer, damit Tarek anzurufen. Ich bin immer noch richtig sauer auf ihn und gleichzeitig frage ich mich, ob ich nicht einfach total überreagiert habe.
12: Ist doch eine gute Ausgangssituation für ein Gespräch, finde ich.
1: Ja?
12: Ja. Wenn du schon versuchst, Tarek zufällig zu treffen, dann wird's höchste Eisenbahn. Schieb das nicht länger vor dir her, das macht's nicht leichter. Das spukt dir nur die ganze Zeit im Kopf rum. Ruf ihn an.
1: Das hat Papa auch gesagt.
12: Und da hat er recht, dein Papa.
1: Hört das eigentlich mal irgendwann auf, dass man sich immer streiten muss in Beziehungen? Du und Papa, ihr streitet euch nie.
12: Wir lieben uns sehr und deshalb streiten wir uns auch. Das ist normal. Ruf ihn an, okay?
1: Okay. Danke, Gabi.

0: Okay, Gabi. Ruf ihn an.
1: Na, Sie wollen ganz sicher keinen Kaffee mit mir trinken, oder?
2: Ich würde gerne die Abrechnung sehen.
3: Gabi, ich rufe später zurück. Ich bin mit Rüdiger bei dieser Entsorgungsfirma, okay? Bis später. Entschuldigung.
2: Also meine Abrechnung. Wann Sie wie viele Big Bags zur Deponie gebracht haben?
1: Ja, das können Sie gerne machen. Die von der Umweltbehörde waren auch schon da, haben aber nichts gefunden. Aber gut, kommen Sie. Gut. Hier ist unsere Terminplanung. Wir waren ja diese Tage bei Ihnen vor Ort. Hier, Dorn. Können Sie gerne einen Blick drauf werfen. Und bei Ihnen sind angefallen 12 Kubikmeter Asbest.
3: Ja.
1: Das soll ich in die Rechnung noch mal
3: ausdrucken? Ja, nee, das ist schon klar. Uns interessiert nur, ob Sie die 12 Kubikmeter Asbest auch zur Deponie gefahren haben.
1: Ach, wir haben doch viel mehr dahin gebracht. Sie sind doch nicht unser einziger Kunde.
2: Ja, aber es muss sich doch irgendwie rekonstruieren lassen, ob alle meine Big Bags da gelandet sind oder nicht.
3: Ja.
1: Wir haben hier die Quittung der Deponie vom ganzen Monat. Eternit, Asbest, Bauschutt, Asbestwolle, alles in Big Bags. So, welche da Ihre sind und welche von DC Müller, kann ich beim besten Willen nicht sagen. Ich weiß nur eins. Alles, was wir entgegengenommen haben, haben wir auch korrekt entsorgt.
2: Und Sie glauben, dass Sie damit durchkommen, ja?
1: Ich bin doch nicht blöde. Hab ich doch schon mal gesagt. Ich habe einen guten Ruf zu verlieren. Abgesehen davon, ich bin alleinerziehender Vater. Ich kann mir das nicht erlauben, ins Gefängnis zu wandern. Ich find's auch eine Frechheit, dass Sie mich damit reinziehen wollen.
3: Ja, aber Sie können doch verstehen, dass wir...
4: Fertig, Papa.
1: Du bist überhaupt nicht fertig. Die Container müssen noch rein.
4: Mach ich morgen. Wiedersehen.
3: Was ist denn, wenn ich fragen darf, mit Fredis Mutter?
1: Tot. Krebs. War ja 10 Jahre alt.
3: Oh, tut mir leid.
1: Ja, ich habe Ihnen alles gezeigt, alles gesagt. Auf Wiedersehen.
2: Wiedersehen.
3: Ja, Wiedersehen. Ja, nicht sehr erfolgreich.
2: Ja, ich kann es nicht beweisen, dass es Katzbach war, der den Asbest da hingeworfen hat.
3: Guck mal, da ist sein Sohn. Hey, schöner Roller.
4: Leider noch nicht abbezahlt bei Papa. Solange kriege ich keinen Lohn. Naja, bis bald.

0: Du hast gestern bei Gerald was verpasst.
1: Atemmeditation war gut.
2: Ja, fand ich auch.
0: Bist nicht eingepennt.
3: Das Stück Der zerbrochene Krug feiert damit ein Revival, was selbst erfahrene Theater
1: Der zerbrochene Krug.
3: Überrascht.
1: Das will die Dose auch noch sehen.
0: Ich denke, die war mit Gabi da.
1: Hä? Weiß ich nichts von.
0: Frag mal nach. Muss eine super Show gewesen sein, zum ganz speziellen Regisseur.
1: Ja, ja, der macht viel über Feminismus, Archetypen, Transformation in die Neuzeit und sowas. Interessant.
0: Okay. Ich finde sowas gut. Ja.

0: Nee, Bea, ist ja schön, dass du alles andere wichtiger findest, aber ich will, dass du gute Noten hast. Sonst kannst du dein Zeugnis nämlich in die Tonne treten und endest wie die da. Das kann doch nicht wahr sein. Müsst ihr das ausgerechnet jetzt machen? Ich muss da raus. Boah, ey, nur Idioten, überall. Das kommt dabei raus, wenn man nichts kann. Also wenn du bei denen landen willst, mach einfach so weiter.
1: Guten Morgen.
2: Komm, Diego, lass gut sein, der Mann hat Stress.
1: Haben Sie heute schon mal so richtig tief durchgeatmet?
0: Was soll das?
1: Ganz tief, im Bauch rein. Das hilft nämlich, wenn man gestresst ist.
0: Ich bin nicht gestresst. Sie vielleicht.
1: Ist er gestresst?
3: Immer.
1: Atemmeditation. Probieren Sie es mal. Ach, übrigens, wir haben auch Müllwerker mit Abi und Studium. Ich hoffe, Sie haben auch einen Job, der der Gemeinschaft was bringt und nicht allzu stressig ist.
3: Er ist Berater, damit Arschlochfirmen noch mehr Kohle verdienen.
1: Oh.
3: Habt ihr noch Ausbildungsplätze frei?
4: Na klar. Wir reservieren dir einen.
3: Cool.
0: Kommst du bitte?
3: Tschüss.
2: Tschüssi. Ciao.
1: Wir setzen zurück.

0: Typ gerade. Ich dachte, du explodierst gleich, aber nee, die Ruhe selbst.
1: Ja, will ich gern öfter. Weißt du, der Hipster-Kram war echt in Ordnung, aber trotzdem hat er nur so halb funktioniert. Ich habe versucht, mich zu entspannen, aber dann ging es wieder voll los in meinem Kopf.
2: Was ging los?
1: Na du, wie du Schiss hast, mit mir zu fahren.
2: Wieso habe ich Schiss, mit dir zu fahren?
1: Specki, ich weiß, dass ich einen ruppigen Fahrstil habe, aber so, wie du immer mit aufpasst, das muss echt schlimm für dich sein. Und ich bin schon gestresst, wenn du einsteigst, weil ich denke, okay, gleich mache ich wieder irgendwas falsch.
2: Mann, nein, Diego, du bist ein Top-Fahrer. Ich weiß auch nicht, warum ich das immer mache. Meine Schwestern hat das auch.
1: Was, echt?
2: Ja, ehrlich, ey, du fährst super. Das hat nichts mit dir zu tun.
3: Mann, ich versuche das sein zu lassen, okay?
2: Und wenn ich nächstes Mal wieder einen raushaue, dann...
3: Dann sagst du mir Bescheid, okay?
1: Und ich dachte, das wäre ein Wink mit einem Zaunfall, dass du einen anderen Fahrer haben willst im Team.
2: Nein, Diego, bitte sag mir in Zukunft solche Sachen etwas früher, ja?
1: Versprochen, Mann. Ja. Danke, Mann.
2: Alter. Specki. Los, gib Gas jetzt.
4: Genau, Annika. Es handelt sich um eine freiwillige Aktion. Wir statten die Leute mit Handschuhen und Müllsäcken aus. Und die Freiwilligen sortieren den Müll dann in die unterschiedlichen Container, die von uns bereitgestellt werden. Ja, nein. Den Giftmüll hat die Umweltbehörde bereits entsorgt. Und wir sind auch die ganze Zeit mit unseren Fachleuten vor Ort. Annika, wichtig wäre, dass so viele Leute wie möglich mitmachen. Also, wenn du das über deine Kanäle publik machen könntest, dann... Ja, toll, danke. Ja, dir auch. Tschüss, Annika. Ciao. Entschuldigung. Hätten Sie Interesse an einer Mülltrennaktion? Wir wollen, dass das Zeug hier verschwindet.
5: Das wird aber auch Zeit.
4: Ja, finde ich auch. Mit Ihrer Hilfe wird das alles bald sauber sein.
5: Alles klar. Bin dabei.
6: Vielen Dank. Vielen Dank, liebe Kinder. Ich komme nächste Woche wieder. Vielen Dank für eure Aufmerksamkeit.
4: Freddy? Was machst du denn da?
6: Ich übe. Mona hat mir erlaubt, hier zu proben. Leider nur ohne Kinder.
4: Sind denn jetzt gar keine Kinder mehr da?
6: Die Eltern haben alle rausgenommen.
4: Ja, ich starte eine Mülltrennaktion, damit diese Dreckecke da endlich wegkommt.
6: Okay, cool.
4: Kennst du ein paar Leute, die vielleicht Lust hätten, mitzuhelfen?
6: Ja, klar. Also, ich bin dabei. Vielleicht machen noch Leute aus meinem Workshop mit.
4: Was für ein Workshop?
6: Das ist... Ich mache eine Ausbildung zum Klinikclown. Für Kinder, die schwer krank sind oder deren Eltern schwer krank sind und bald sterben.
4: Das ist aber harter Tobak. Finde ich aber toll, dass du dich dafür interessierst. Dafür gibt es eine Ausbildung?
6: Ja, also es ist eher ein Workshop, den man bezahlen muss. Es geht ein halbes Jahr lang jeden Samstag. Aber bitte sagen Sie meinem Vater nichts davon, ja?
4: Der steht da nicht so drauf, oder?
6: Ja, der lacht mich nur aus. Wenn Sie wollen, kann ich die Flyer verteilen. Also ich finde das richtig gut, was Sie da machen.
4: Gut, dann gerne. Und ich finde es richtig gut, dass du das mit der Ausbildung machst. Lass dich nicht von deinem Vater davon abbringen.

0: Hey, na?
1: Hey, was machst du denn hier?
0: Ist Tarik da?
1: Ich weiß gar nicht, ob ich dir das sagen darf. Er hat...
0: Was hat er? Ralle, du kannst mir alles sagen, ja?
1: Da ist er, aber...
2: Ralle! Ralle! Kannst du mir mal... Krawatte binden, ich check's nicht. Mach du das mal. Ist das zu viel?
1: Nee.
2: Ist Overdress, ne?
1: Nee.
2: Sei doch ehrlich. Nee. Was? Hi! Sag du was. Hi!
0: Hey.
2: Na?
0: Ja, ich wollte dich eigentlich zum Essen einladen, so als Entschuldigungsdate, aber das ist ja jetzt offenbar nicht mehr nötig, ne?
2: Ach so. Also ich, ja, ich...
0: Du, das mit dem Keller, das war echt...
2: Nee,

0: wollte dich gerade abholen. Ist das zu viel?
1: Oh Mann, Tarek, es tut mir so leid, dass ich so ätzend war.
0: Nein. Danke, dass du so ätzend warst.
1: Das sieht richtig schön aus. Das ist überhaupt nicht zu viel.
0: Nee?
1: Nee.
0: Nicht overdress?
1: Das steht dir voll. Das war was anderes als orange.
0: Okay. danke schön. Tschüss, Rolle. Abby?

0: Karneval. Stehe im Halteverbot.
1: Okay, schöner Straß.
0: Ja, schönen Tag noch.
2: Lieber Gabi, bitte entschuldige, dass ich stürmisch war. Unser gemeinsamer Abend hat mich umgehauen. Ich musste dich einfach küssen. Dein Hendrik.
3: Werner. Der ist aber schön.
1: Ja, ist nicht von mir.
2: Ist von Hendrik. Ihr habt euch geküsst?
3: Nein.
2: Steht doch da.
3: Ja. Ich hatte doch diese Theaterkarten für das Stück, wo du nicht mitkommen wolltest.
2: Ja, und? Dann nimmst du dein Ex mit, okay? Muss man sich da küssen?
3: Nein. Also ja, er hat mich geküsst, aber das bedeutet ja nichts, Werner.
2: Aber ihm anscheinend schon.
3: Werner, ich wäre gern mit dir ins Theater gegangen. Kann ich dir das bitte erklären?
2: Da gibt es nichts zu erklären, Gabi. Zum Küssen gehören zwei.

Rainer, wann musst du mit dir sprechen? Ich wäre froh, wenn Mona noch mit mir reden würde. Aber bei der bin ich

0: Sie sind ins Theater gegangen.
1: Und?
0: Und? Und Sie haben sich geküsst.
1: Woher weiß denn das?
0: Ich weiß es. Ja.
1: Aber ihr beide, ihr liebt euch doch.
0: Klar. Das habe ich auch gedacht. Dachte, sie wäre die Frau meines Lebens, Rüdiger.
1: Das ist sie auch immer noch. Läuft das schon länger?

0: Geh doch ran. Sie will doch offenbar mit dir reden.
1: Ja, aber ich nicht mit ihr. Ich will dir eh nur Vorwürfe machen.
0: Also, Werner, wenn das wichtig ist, dann musst du dein Ego mal kurz hinten anstellen. Ja, wenn sowas passiert, dann haben in der Regel zwei einen Anteil daran.
2: Ach was.
0: Ja, ist so.
1: Ja, das weiß ich auch, Schlauberger.
0: Okay, du kannst dich entscheiden, ob du jetzt verletzt bist oder ob du kämpfst. Wir sind doch keine 20 mehr. Du musst dich fragen, was willst du?

0: Was ist denn los?
1: Gibt's nachher keine Meditation?
2: Nein. Ich hab's wohl zu gut gemeint mit meinen Verbesserungsvorschlägen.
1: Aber die Idee mit dem Kummerkasten, die war doch total super.
2: Ja, super. Der war voll mit Beschwerden. Wegen der Musik in der Kantine. Essen.
1: Immerhin gab's die Möglichkeit, das mitzuteilen. Ich fand das echt gut.
2: Mein Hauptziel war Teambuilding.
0: Und das hat richtig gut funktioniert. Guck mal.
3: Der eine ist kalter Schramm in der Visage. Alles kaputt. Mach die andere, Alter. Was ist los mit dir? Wie siehst du aus? Was passiert?
4: Ich bin letztens mit Vollgas durch den Wald. Plötzlich schießt ein Pilz vor mir aus dem Boden. Ich geh vorne in die Eisen, aber zu spät.
1: Siehst du? Work in progress, Gerald. Du hast Einsatz gezeigt und das ist das Wichtigste. Und bei den beiden hast du alles richtig gemacht.
0: Ja. Komm. Bis später. Reservier mir mal ein Kissen, bitte.
5: Bis später, Gary.
2: Ich heiße... Ach, egal. Bis später.
6: Wichtiges zu sein.
7: Danke für den Strauß. Hendrik, es ist gut, dass wir uns wiedergesehen haben.
6: Ja.
7: Nicht nur wegen des Geldes, sondern ich konnte jetzt einen Schlussstrich ziehen.
6: Ich verstehe nicht.
7: Weißt du, du hast mir dabei so wehgetan. Du bist einfach abgehauen. Du warst weg.
6: Ja, ich hab dir doch gesagt, ich hatte Probleme.
7: Ich hab manchmal gedacht, dass ich nie über dich hinwegkommen würde. Aber es ist mir erstaunlich gut gelungen. Ich liebe mein neues Leben ohne dich. Und ich liebe Werner.
6: Aber warum hast du mich geküsst?
7: Zu bestimmten Grund dafür. Aber den werde ich nicht mit dir besprechen, sondern mit Werner.
6: Du willst es also mit einem Müllmann alt werden.
7: Ja. Das will ich. Ich will Werner und der ist eben ein Müllmann. Und das andere, was ich will, ist,

dass wir beide uns in Zukunft nie mehr wiedersehen. Mach's gut, Henrik. Das ist meine Kontonummer. Fürs restliche Geld.

0: Sag mal, wenn das mit dem Müll wirklich nicht Katzbach war, vielleicht war es sein Sohn.
1: Freddy.
0: Immerhin habe ich bei ihm bezahlt. Bar.
1: Das kann ich mir fast nicht vorstellen. Der Sohn ist der Fuchtel von seinem Vater. Ja, aber es ist nicht unmöglich. Lässt sich von dir bezahlen, fährt gar nicht zur Deponie.
0: Ja, und sagt mein Geld ein.
1: Wenn man so kurz wieder von seinem Vater gehalten wird, kann man es fast verstehen. Ja?
0: Wir müssen rausfinden, ob das stimmt.

0: Hallo, Herr Dorn. Ich habe all Ihre Flyer verteilt.
1: Weil du ein schlechtes Gewissen hast, oder was?
2: Ach, hör mal auf, Werner. So, jetzt mal von Mann zu Mann. Dein Workshop kostet Geld. Dein Moped musst du deinem Vater abbezahlen. Führerschein wahrscheinlich auch, oder?
0: Ja, wieso?
2: Ziemlich viel Holz, das alles. Freddy, wo bist du mit meinem Müll hingefahren? Du brauchst keine Angst zu haben. Jeder macht mal Fehler.
1: Wichtig ist nur, dass du dazu stehst und dass du vielleicht irgendwann die Wahrheit sagst, weil ich verliere meinen Job, wenn ich die Sache nicht aus der Welt schaffe.
3: Was wollen Sie denn schon wieder hier? Demnächst erteile ich Ihnen Hausverbot.
4: Wir haben mit Ihrem Sohn was zu klären, okay?
3: Sie müssen hier überhaupt nichts klären. Und wenn Sie das mit dem Müll meinem Sohn in die Schuhe schieben wollen, kriegen Sie eine Anzeige wegen übler Nachrede. Wie soll der Dödel das denn gemacht haben?
2: Herr Katzbach, Ihr Sohn hat mehr drauf, als Sie denken.
3: Sie verlassen jetzt besser unser Grundstück, sonst hole ich die Polizei.
2: Du bist ein guter Junge, das weiß ich.
0: Das war eine Kurzschlussreaktion. Ich wollte das nicht. Die letzten beiden Big Bags und der Bauschrott haben nicht mehr auf den Transporter gepasst. Deswegen bin ich abends noch mal zurück.
3: Wie bitte? Dann hast du das auf die illegale Müllkippe geschmissen?
0: Das Geld dafür habe ich behalten.
3: Sag mal, bist du irre?
0: Ich dachte, wenn Sie sich sowieso darum kümmern, dann wird das ja entsorgt.
3: Ich fasse es nicht. Und warum hast du das gemacht? Warum?
0: Ja, weil ich Geld brauchte. Von dir kriege ich ja keins.
3: Freddy, ich habe dir den Führerschein finanziert, das Moped. Du wohnst bei mir, du schläfst bei mir, du isst bei mir. Du arbeitest das ab, das war der Deal. Ich verstehe dich nicht. Ich dachte immer, ich habe dir was beigebracht. Zumindest Anstand. Anstand. Wenn du schon sonst nichts auf die Beine stellst.
0: Ich stell was auf die Beine. Nur vielleicht nicht das, was du willst. Ich will auch nicht mein ganzes Leben lang hier bei dir arbeiten.
3: Was willst du dann?
0: Was? Ich will eine Ausbildung zum Clown machen.
3: Und deshalb betrügst du unsere Kunden und ziehst unsere Firma in den Dreck.
0: Es tut mir leid. Ich zahle das auch zurück.
3: Ist ja wohl das Mindeste. Aber wieso willst du Clown werden? Das ist doch totaler Blödsinn.
0: Nein, das ist nicht totaler Blödsinn. Ich will Klinik-Clown werden für Kinder, die schwer krank sind. Damit es ihnen wenigstens ein bisschen besser geht.
3: Ach so. Meinst du so einen Clown wie bei Mama damals, als sie im Sterben lag? Freddy saß wochenlang bei ihr am Bett. Hat das Krankenhauspersonal irgendwann so einen Clown geschickt. War der Einzige, der ihn noch aufmuntern konnte.
0: Hat sie noch mal gelächelt. Das ist das Letzte, woran ich mich bei ihr erinnern kann.
3: Komm. Und so ein Clown möchtest du werden?
0: Ja, Papa. So ein Clown will ich werden. Mir ist das total wichtig. Und egal, was du sagst, ich mach das.
3: Wir stehen natürlich für alles gerade, was passiert ist. Und wir räumen da auf.
4: Sehr schön, ja.
2: Ja, vielleicht kriegen Sie sogar ein bisschen Unterstützung dabei. Mal gucken.

0: Ach, Sie sind wieder da. Herzlich willkommen zurück, Chef.
1: Danke, Gerald. Kann ich mich endlich wieder ums Tagesgeschäft kümmern. Wobei ich gehört habe, dass ich gar nicht wirklich vermisst wurde.
0: Natürlich fehlt eine Führungspersönlichkeit wie Sie. Aber wir haben das Beste draus gemacht.
1: Danke, Gerald. Sie haben mir wirklich toll den Rücken freigehalten. Und es ist gut zu wissen, dass man würdig vertreten wird, wenn man mal weg ist. Ich habe von den Maßnahmen gehört. Teambuilding. Meditation. Das war ja anscheinend ein voller Erfolg. Also Specky schwärmt in den höchsten Tönen davon. Und Diego auch.
0: Ach ja?
1: Ja, und wir haben weniger Krankmeldungen in den letzten Tagen.
0: Ach, das freut mich aber.
1: Mich erst.
0: Wissen Sie, ich habe nämlich noch weitere Ideen. Die Belegschaft nutzt ja die Möglichkeit, sich einzubringen. Und ich finde manche der Einsendungen wirklich inspirierend. Da wäre zum Beispiel...
1: Ganz toll, Gerald. Aber vorerst sollte das mit der Meditation reichen. Wir können ja schauen, ob wir mehr anbieten müssen, wenn wir wieder Probleme haben.
0: Das ist aber nicht vorausschauend gedacht, Herr Dorn. Sehen Sie, hier, Kapitel 7. Mit Blick in die Zukunft.
1: Gerald, schreiben Sie gerne ein Konzept und dann sprechen wir drüber. Danke, Gerald. Ihr Einsatz ist wirklich großartig.
2: Bleiben Sie mal kurz dran, bitte. Ja? Ah, schön, Sie zu sehen, Herr Dorn.
1: Ja, ich bin auch froh, wieder hier zu sein. Gut, der Schuldige wurde gefunden, die Anzeige liegt aus der Welt. Hatten Sie denn die Möglichkeit, mit dem Ordnungsamt zu sprechen?
2: Ja.
1: Und?
2: Nichts. Also, Sie prüfen es. Solange passiert nichts. Also, machen wir Plan B. Sie haben doch sicher was in die Wege geleitet.
1: Ja, so eine Mülltrennaktion. Aber dazu brauchen wir Container, wir brauchen unsere Männer.
2: Ich genehmige die Überstunden.
1: Danke.
2: Ja, aber passen Sie auf, dass es nicht zu viele werden.
1: Ja, das mache ich.
2: Da bin ich wieder, ja. Ja. Sie missverstehen das. Es ist ganz einfach.
3: Na gut, voll die Füße. Okay. Oh, das ist mein Kabel. Wir streiten. Ja.
4: Komm mal hier rein, da.
5: Das ist ja ganz schön gewirbelt.
6: Ja, das sind meine Leute aus dem Workshop.
5: Hallo.
6: Hey, super.
4: Vielen Dank an alle, dass ihr da seid. Dass ihr hier mitmacht. Dankeschön. Super.
6: Danke. So.
4: Diese Dinger kommen da ganz gut. Ne?
7: Tolle Aktion. Ich hoffe, dann können wir bald wieder unsere Kinder in die Kita bringen.
5: Ah ja, das hoffe ich auch. Oh, der Rücken.
8: Alles gut.
4: Na, läuft, wa?
1: Ja, die Sache ist vom Tisch.
6: Super.
5: Gerne. Danke.
6: Ach, passt schon.
4: Freunde.
9: Komm wohl.
10: Prost.
4: Schön, dass ihr da seid.
10: Danke.
11: Ihr?
12: Oh ja, gerne. Du, vielleicht solltet ihr daraus Methode machen und noch mehr von diesen illegalen Müllhalden entsorgen lassen.
1: Ich schlage das Frau Gottmann mal vor.
12: Ich kann das gerne wieder über meine Kanäle posten. Und ich schreibe noch einen Artikel. Freiwillige trennen den Müll und die Müllabfuhr entsorgt.
6: Ja, ist gut. Ja. Vielleicht auch gleich mit so Terminen, wann die nächste Aktion stattfindet. Weißt
9: genau, du? Bei den Parks funktioniert das auch ganz gut.
12: Papa? Wo ist denn Gabi eigentlich?
13: Ja, die kommt vielleicht noch.
6: Für dich auch ein Würstchen?
13: Nee, ich trinke das mal. Okay.
1: Hallo, Mona.
12: Hallo. Danke für die Einladung.
1: Ich freue mich, dass du kommst.
12: Zuerst muss ich mich entschuldigen, es tut mir leid. Ich habe mich geirrt.
1: Sprach ja auch alles gegen mich.
12: Ja, trotzdem. Es hätte dich fast den Job gekostet. Ich habe nicht richtig überlegt.
1: Ist jetzt vorbei, komm.
12: Danke.
1: Wenn uns mal jemand fragt, wie wir uns kennengelernt haben, dann haben wir eine richtig gute Geschichte zu erzählen.
12: Das stimmt.
1: Komm. Das stelle ich meinen Freunden vor. Komm.
11: So, für alle, die Mona noch nicht kennen, das ist Mona. Das sind meine Freunde und Kollegen.
14: Hi. Hallo, ich bin Ralle.
15: Doris.
16: Mona, die Nachbarin, die ihn verdächtigt hat. Vielen Dank nochmal für die Spielsachen und das Kajak. Danke. Die Kinder lieben es sehr, steht bei uns auf der Wiese und sie fahren damit über alle 7 Weltmeere.
6: Gerne.
15: Ah, da ist das also gelandet.
14: Woher wusstest du eigentlich, wo Mona ihre Kita hat?
15: Danke.
6: Ja, ich höre zu, wenn der Captain was sagt, weißt du?
14: Kostet mal einen. Probier mal.
16: Ebenso, danke. Das ist Kimchi, ein asiatischer Salat.
11: Aha. Mmh. Das ist so gut.
16: Danke.
11: Unglaublich.
6: Oh, scharf. Mhm. Ich habe noch Wurst.
11: Scharf.
16: Ja, ein bisschen scharf geworden. Oh. Mona, Prost, schön dich kennenzulernen. Danke, gleichfalls. Prost.
15: Also?
14: Wir haben noch nichts. Zum Wohl.
15: Prost. Prost.
14: Zum Wohl. Ich bin ja Fan von hier vietnamesischer Küche. Ja. Mag ich sehr gern.
16: Was tust du rein in den Kimchi? Koreanisch. Was mit Kohl? Ah, so.

0: nie nach Hause gekommen. Du bist doch nicht ans Telefon gegangen.
1: Ja, ich hätte mich schon noch gemeldet.
0: Das mit Hendrik war ein Fehler. Ich gebe zu, ich war beeindruckt, als er aufgekreuzt ist.
1: Von was denn?
0: Vielleicht von der Geschichte, die wir mal zusammen hatten. Ich habe mich erinnert, wie leicht das Leben früher war.
1: Ja, und jetzt ist es schwer mit mir.
0: Nein. Aber ich habe ja auch noch ein eigenes Leben. Und es war schön, das mal zu spüren. In dem Moment habe ich mich gefühlt wie damals, so ganz jung. Wie so einen alten Film, den man noch mal sieht. Aber das ist jetzt vorbei.
1: Gabi, Theater und Kunst und sowas, das interessiert mich einfach nicht so. Das bin ich nicht. Das kann ich dir leider nicht bieten.
0: Ich bin nicht mehr die Gabi von damals, die sich in Hendrik verliebt hat. Ich bin die Gabi von heute und die will mit dir zusammen sein. Es tut mir leid.
1: Vielleicht muss ich einfach ein bisschen offener sein auch. Pass mal auf, ich habe mir was überlegt. Und zwar, dass ich einmal im Monat mit dir eine neue Sache ausprobiere. Also egal, Kunst, Theater, Essen. Du suchst aus, ich komme mit. Mit guter Laune, keine Angst. Versprochen. Ich muss dir was erzählen. Vorhin kam Mona, also du Rüdigers Nachbarin, mit einem asiatischen Salat rüber. Und den habe ich probiert. Und der war richtig lecker. Also, ich würde sehr gerne mit dir ganz bald mal zum Koreaner gehen. So, jetzt gehen wir zurück zur Party.

0: Ich bin zum Abendessen eingeladen.
1: Von der nach Poschardt?
0: Von Mona, bei ihr zu Hause.
1: Oh.
0: Hoffentlich gibt es nicht nur diesen merkwürdigen scharfen Salat, dieses koreanische
1: Kimchi?
0: Ja.
1: Ist doch lecker.
0: Scharf.
1: Rüdiger, du musst ab und zu mal was Neues ausprobieren. Das fällt dir auch.
0: Das sagt der Richtige.
1: Ja.

0: Schlafstörungen.
1: Ich bin ziemlich früh morgens wach geworden und konnte dann einfach nicht mehr schlafen und mir sind 1000 Gedanken durch den Kopf gegangen. Dann war das irgendwie wie so ein Kampf auch gegen die Schlaflosigkeit.
0: Sie versucht es mit Melatonin.
2: Also einschlafen ging damit tatsächlich besser, aber beim Durchschlafen, da hat mir das leider nicht geholfen.
0: Wie wirksam sind Tabletten, Tropfen und Co.? Visite heute 21 Uhr.

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0: Die haben nämlich hier so ein... Nee. Ich würde mal fast tippen, Dachs oder Waschbär oder so. René, hast du eine Ahnung? Schädel.
1: 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Entschuldigung, das ist ja mein Thema.
0: Genau, Kamm, Kamm. Raubtier, ne?
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Oh, das ist nicht so.

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Ach, schönen guten Morgen.

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7: Liebe Zuschauer, schön, dass Sie eingeschaltet haben bei uns im Hallo Hessengarten. Da dreht sich heute alles um die Königin der Blumen, die Rose. Wir schauen an, was die jetzt im Herbst

0: darf natürlich an einem Donnerstag bei uns auch nicht fehlen. Deshalb gibt es bei uns heute was richtig Leckeres. Einen saftigen Walnusskuchen mit fruchtigen Zwetschgen und herrlich knusprigen Zimtstreuseln. Gemacht wird das Ganze von unserem Konditor Stefan Streicher. Freue ich mich schon sehr drauf. Und ich weiß nicht, wie es Ihnen heute um 11 Uhr ging, aber da gab es bestimmt die ein oder andere Hessin und den ein oder anderen Hessen, die mal kurz zusammengezuckt sind. Denn da gab es dann diesen Ton hier. Es ist nämlich bundesweiter Warntag gewesen. Und warum wir gewarnt werden, warum es diese Probe gibt, das klären wir jetzt mit einem Feuerwehrmann, und zwar aus Kassel. Ich freue mich sehr, dass er heute da ist, Thomas Schmidt. Herzlich willkommen.
1: Hallo.
0: Warum gibt es denn diesen Warntag überhaupt? Und was wird da denn geprüft bzw. geprobt, wenn bei uns auf den Handys auf einmal dieser laute, schrille Ton kommt?
1: Es kann immer wieder zu Situationen kommen, wo die Bevölkerung gewarnt werden muss vor Rauchwolken, Gasexplosionen oder Gefahrstoffaustritten, Bombenräumung etc. Und dafür werden diese Warnmedien eingesetzt, Sirenen, Zellbroadcast oder eben die Warn-Apps. Und um die Funktionalität dieser Systeme zu prüfen, wird zweimal im Jahr ein Hessen-Warntag gemacht. Einmal im Frühjahr durch Hessen alleine und einmal im Herbst halt bundesweit.
0: Wie reagieren wir denn richtig, wenn jetzt wirklich mal so ein Signal kommt? Also wenn gewarnt wird und es keine Probe ist, steht das dann auch immer in dem Text zum Beispiel auf dem Handy mit dabei, um was es sich gerade handelt, und wie reagiert man dann richtig?
1: Also bei Zeltbroadcast und bei den Warn-Apps steht es in der App mit drin, beziehungsweise in dem Display. Da wird praktisch darauf hingewiesen, was passiert ist, und gegebenenfalls auch eine Verhaltensanweisung gegeben, wie ich mich verhalten soll. Mhm. Bei der Sirene sollte ich Rundfunk- und Fernsehgeräte einschalten und auf weitere Informationen warten.
0: Bei diesen Sirenen, das finde ich auch immer spannend. Ich komme aus einem Dorf, da heult jeden Samstag die Sirene. Das wird auch mal getestet. Ich denke mir, sag mal, die haben aber viele Feuerwehreinsätze. Aber wenn jetzt dieser besondere Sirenenton kommt, der ja verschiedene Abstände hat, was macht man dann? Also ich höre jetzt eine Sirene. Ich persönlich habe keine Ahnung, bleibe ich daheim? Ziehe ich die Decke über den Kopf, muss ich an irgendeinen Sammelplatz, was machen wir denn dann?
1: Es gibt vom Grundsatz her drei Sirenensignale. Das, was angesprochen wurde, Feueralarm, dieses dreimal auf- und abschwellen, eine Minute lang, das ist eigentlich für den Bürger weniger interessant, das ist für die Einsatzkräfte gedacht. Mhm. Dann gibt es die Warnung der Bevölkerung, das ist das, was wir heute Morgen auch gehört haben, dieser kurzwellige auf- und abschwellende Ton, eine Minute lang, das ist Warnung der Bevölkerung, also Radiogeräte, Fernsehgeräte einschalten und auf Informationen warten. Und dann, wenn das Ganze vorbei ist, eine Minute Dauerton, Endwarnung. Also wieder entspannt aufs Sofa.
0: Ah, okay, also eine Minute der lange Ton ist dann auch wieder Endwarnung. Okay. Ihr als Feuerwehrleute müsst ja auch immer den Katastrophenfall trainieren und üben. Was macht ihr da bei diesen Übungen dann?
1: Ganz unterschiedliche Szenarien durchspielen, also von der Hochwasser- über Sturmkatastrophe angefangen bis zum Blackout. Das wird zu einem in Rahmenübung durchgeführt, also ohne tätig werdende Mannschaft, sondern nur in der Theorie abgespielt. Und es gibt auch einen regelmäßigen Abstand Vollübungen, wo dann draußen wirklich auch Einheiten vor Ort sind und kämpfen.
0: Super. Wir werden gleich noch ein bisschen mehr über die Arbeit der Feuerwehr sprechen, vor allen Dingen über den Brandschutz. Der ist ja auch immer noch ein ganz akutes Thema. Ich sage erstmal vielen Dank und bis später.
1: Gerne, danke.
0: Liebe Zuschauer, wir genießen jetzt noch mal die letzten Sommertage und feiern heute das letzte Mal die Rosen. Bei uns ist heute Thilo Hildebrand, und zwar vom Rosenpark Dräge. Und der wird uns gleich erklären, auf was es jetzt ankommt, damit unsere Rosen im Herbst immer so richtig viel Energie bekommen, beziehungsweise dass sie nochmal blühen. Oder was man jetzt schon mit einigen Sorten machen muss, wenn sie verblüht sind. Die Familie Dräge baut in der dritten Generation schon Rosen an. Und sein Neffe, der 28-jährige Jannik Dräge, der hat sogar eine ganz besondere Rose gezüchtet, und zwar eine, die fit für die Zukunft ist.
2: Das ist die Candy Cloud. Mit den vielen bonbonrosa Blüten hat sie wirklich etwas von einer Süßigkeitenwolke. Sie ist beim internationalen Rosenneuheiten-Wettbewerb mit der Goldenen Rose von Baden-Baden ausgezeichnet worden, dem wichtigsten Preis für Rosenzüchter in ganz Europa. Und er hat sich gegen die Konkurrenz aus 18 Ländern durchgesetzt. Der 28-jährige Jannik Dräge aus Steinfurt. Die Rose hat nicht nur mit ihrem Aussehen überzeugt.
3: Was man hier zum Beispiel sieht, das ist einfach ein Hitzeschaden hier drumherum. Dunkle Farbtöne oder rote Rosen haben zum Beispiel dieses Problem, dass sie mit der Hitze schlechter klarkommen. Und da sieht man eigentlich hier rundherum, dass es einfach, dass die Rose darunter leidet. Das hat die Candy Cloud jetzt zum Beispiel nicht, weil sie blüht halt dauerhaft nach. Also hier sind schon verblühte

0: drinne, hier kommen wieder Knospen, hier kommt ein neuer Trieb. Also man hat wirklich einen dauerhaften Flor.
1: Familie Dräger baut in der dritten Generation in Steinfurt Rosen an. Insgesamt etwa 650 verschiedene Sorten. Seit Kindesbeinen an arbeitet Jannik Dräger im Familienbetrieb mit. Für seine prämierte Rose hat er mehrere hundert Kreuzungen durchgeführt. Rosenzucht ist viel Handarbeit.
0: Also das Glück ist bei Rosen, sie ist weiblich und männlich zugleich. Deshalb kann ich auch hier ganz einfach den männlichen vorgetrockneten Pollen auf den weiblichen Teil der Rose draufsetzen oder halt drauf reiben, damit dann danach Hagebutten entstehen können.
1: In der die Samen sind, die dann eingepflanzt werden. Seine neue buschige Beetrose Candy Cloud sei laut Jannik Dräger fit für die Herausforderungen, die der Klimawandel mit sich bringe. Generell können Rosen gut mit Trockenheit umgehen, aber die frisch gesetzten 220.000 Jungpflanzen nicht. Sie wachsen teilweise nicht an und gehen ein. Im Betrieb werden die Pflanzen mit Regenwasser bewässert. 50.000 Liter werden täglich benötigt. Probleme mit Wasser und gleichzeitig steigende Kosten für Energie, Personal und Wasser. Das Geschäft ist schwieriger geworden.
2: Wir verlieren keine Kunden, weil sie mit unserer Ware nicht zufrieden sind. Wir verlieren die meisten Kunden, weil sie einfach aufhören. Und das sind halt viele kleine Gartencenter, Blumenläden, die einfach sagen, es rentiert nicht mehr, wir machen zu.
1: Die fast 160 Jahre Steinfurter Rosengeschichte werden in Europas einzigem Rosenmuseum dokumentiert. Zu Hochzeiten gab es in Steinfurt rund 120 Betriebe. Fast alle haben aufgegeben. Aus Kosten, aber hauptsächlich aus Altersgründen. Heute gibt es noch drei größere Rosenbetriebe. Einer davon ist Dräger. Die Familie blickt nach vorn. Allen voran Rosenzüchter Jannik Dräger.
0: Es ist schwierig, aber ich denke, die Lösung ist da drin, einfach weitermachen. Ja, vielleicht einfach die Leidenschaft nicht verlieren an der Sache, sich nicht den Spaß nehmen lassen.
3: Und wir sind inzwischen in unserem Hallo Hessengarten angekommen. Thilo Hildebrand ist heute bei uns und nimmt uns noch mal so ein bisschen mit in die Welt der Rosen. Die blühen ja alle noch so toll. Also ich muss erst mal sagen, ich weiß nicht, wann ich das letzte Mal hier rausgekommen bin, wo es so nach Blumen oder so nach Rosen gerochen hat. Also wir stehen hier gerade mittendrin. Wenn es Duftfernsehen geben würde, das ist einfach herrlich.
4: Ja.
3: Das muss ich erst mal sagen. Vielen Dank, dass du uns so viel mitgebracht hast. Es war jetzt der zweitheißeste Sommer seit Wetteraufzeichnungen. Jetzt wissen wir, in allen Gärten war es ein bisschen schwierig. In einigen Regionen durften wir nicht gießen. Wie ist denn das Wetter für die Rosen gewesen?

0: oft eben die dunklen Blütenfarben. Aber der Pflanze macht es nichts aus. Und die Rose ist eine tief wurzelnde Pflanze und die ist eine wirkliche Gewinnerin dieser Klimasituation, weil die halt sich die Feuchtigkeit aus den Regionen holt, wo es wirklich noch in Ordnung ist. Und wenn man jetzt in die Gärten schaut, man sieht so, die Grasflächen regenerieren sich so langsam, aber die Rosen stehen momentan richtig gut da. Wir sind jetzt gerade in der Herbstblüte und wir sehen es auch halt an all den Pflanzen hier, dass die eben nochmal so einen richtigen Blütenflor haben. Denen geht es jetzt viel besser, weil die Temperatur nicht mehr ganz so hoch ist. Die Blüten können sich voll entfalten und vor allen Dingen auch die Farben sind oftmals jetzt viel intensiver als im Sommer.
1: Das sehen wir vor allen Dingen jetzt hier gerade bei diesem Rosenstock. Den finde ich irgendwie ganz schön, weil der so ein bisschen marmoriert ist. Was ist denn das für eine Rose? Weil da sieht man, die ist eingetopft.
0: Genau.
1: Aber die steht ja 1A da.
0: Ist eine relativ neue Sorte. Ist die Sorte Lollipop. Und man sieht auch an den Blüten hier oben an den Rändern so ein bisschen so leichte, verbrannte Schäden noch vom Sommer. Trotzdem ist es so, dass die Pflanze sich immer wieder regeneriert. Also wir haben auch verschiedene Verblüte hier noch dran. Und das Einzige, was wir jetzt noch machen, ist, dass wir halt hier unsere Gartenschere nehmen. Wir können auch einfach zupfen, dass wir so Verblüte wegbrechen. Ja, oder eben direkt mit der Schere hier oben da noch mal was rausschneiden. Und schon sieht dann dieser Pflanzenteil wieder richtig gut aus und ist wieder in Szene gesetzt. Also das ist auch das Einzige, was wir jetzt im Herbst machen, dass wir so ein bisschen korrigieren, dass wir das wegnehmen, was uns nicht gefällt. Und der Hauptrückschnitt, der findet im nächsten Frühjahr statt, zur Forsythienblüte im März.
1: Okay, das heißt, wir müssen jetzt noch gar nicht so viel zurückschneiden, sondern einfach nur ein bisschen ausputzen. Und dann im Frühjahr geht es daran, zurückzuschneiden, dass die Rose wieder richtig austreiben kann. Du hast uns sehr unterschiedliche Rosensorten mitgebracht. Ja. Gehen wir mal kurz ein bisschen durch. Was hast du alles dabei?
0: Lollipop eben war eine klassische Beetrose. Wir haben hier vorne jetzt eine sogenannte Kleinstrauchrose, auch Bodendeckerrose genannt. Mhm. Und das ist jetzt eine, die hier beispielsweise auf einem kleinen Stämmchen zu sehen ist. Und die Vielfalt, das hatten wir eben auch im Beitrag. Da sind wir kurz über unseren Hochstammacker geflogen.
1: Ja, da habe ich schon gesagt, sag mal, so viele, das sieht ja geil aus.
0: Genau, die gibt es eben als Stämmchen oder eben auch als kleinen Busch. So, und das zeigt jetzt auch nur mal wieder die verschiedenen Variationsmöglichkeiten. Also wir haben sie da und wir haben sie hier. Es ist dieselbe Sorte.
1: Ja.
0: Und in quasi zwei verschiedenen Variationen.
1: So. Kann man jetzt solche Rosen noch einsetzen? Denn im Herbst denkt man ja, gut, jetzt gucken wir, dass wir den Garten wieder so ein bisschen säubern. Das, was abgewelkt ist, was verbrannt ist, das schneiden wir weg. Aber du sagst, es gibt immer noch Rosen, die wir jetzt einpflanzen können.
0: Wir können Topfpflanzen jederzeit einsetzen. Mhm. Also das ist ja auch der Vorteil. Die sind im Topf vorgetrieben, die sind vorgewachsen, die haben ihren Wurzelballen entwickelt und wir können sie jederzeit auspflanzen. Das, was wir beachten müssen, ist, dass wir gerade bei solchen heißen Sommermonaten, wie wir sie hatten, dass wir halt regelmäßig wässern. Aber auch das nimmt uns jetzt die Natur so ein bisschen ab, weil die Nächte schon wieder länger werden, weil die Erde länger feucht bleibt und weil dann die Verwurzelungsphase auch schneller stattfindet.
1: Was ist denn das Besondere jetzt an dieser Pflanze, dass wir die einmal auf einem Hochstock haben und auch, dass sie buschig wachsen kann? Was macht die alles oder was kann die noch alles?
0: Also es gibt da verschiedene Variationen. Das ist jetzt, wie gesagt, so eine Kleinstrauchrose, die halt kompakt und buschig wächst. Ideal zum
1: einen. Geht die auch in die Breite?
0: Genau,
1: so ein
0: genau. Man sieht es jetzt an den Trieben, also wie sie auch schon nach links und rechts jetzt auseinandergehen. Ja. In dem Fall ist es auch eine perfekte Pflanze, die man gut in den Topf setzen kann. Wir machen das eben einmal. Mhm. Das heißt, wir haben einen Kübel, also auch perfekt für Balkon und Terrasse ist die so zu verwenden. Und bei so einem Kübel macht die dann eben oder hat die tolle Eigenschaft, dass eben die Triebe dann über diesen Topfrand drüber wachsen und sie dann so ein bisschen überhängenden Charakter entwickelt.
1: Braucht man spezielle Rosenerde?
0: Genau, das ist sehr, sehr wichtig, weil da die Nährstoffe für die Pflanzen zur Verfügung stehen. Das heißt, je besser die Erde ist, ich kriege da jetzt kein Produkt für 2 Euro oder sowas, was der Sack dann kostet, dann werde ich keine gute Erde bekommen. Also da ist auch schon so eine Kennziffer, sage ich mal, so 10, 12 Euro sollte so ein 70-Liter-Sack Erde kosten oder so ein 45-Liter-Sack, dann habe ich ein gutes Produkt.
1: Was ist das denn für eine Erde? Wenn ich mir jetzt überlege, wir haben ja öfters donnerstags immer Pflanzen da ist dann immer, das ist immer unterschiedliche Erde. Was hat Rosenerde? Was kann die, was ist da drin?
0: Die braucht die beste Erde, die man kriegen kann, weil die Rose eine stark zehrende Pflanze ist und die braucht viel Futter. Und oftmals ist es einfach so, dass wir dann im Topf Pflanzen sehen, wo wir dann so vom Gefühl her denken, irgendwas ist da nicht so richtig, irgendwas fehlt da. Und meistens liegt es daran, dass sie zu wenig Nährstoffe hat.
1: Okay.
0: Und im Topf gibt es gar nicht zu viel. Also da muss wirklich auch regelmäßig Futter rein. Das heißt, bei den Töpfen düngen wir regelmäßig auch mit Flüssigdünger.
1: Was nimmst du für einen Dünger? Hast du da einen da?
0: Das ist so ein klassischer Flüssigdünger. Aber wo Flüssigdünger draufsteht, ist auch Flüssigdünger drin. Also da gehen alle. 100%
1: Nur man muss es einfach biologisch tun.
0: Sozusagen,
1: Und wenn man jetzt, ist das ein Konzentrat? Oder also Oder mache ich auf, schütt rein.

0: Nee.
1: Ja, du kennst mich nicht aus.
0: Ja, 10 Milliliter pro Liter Wasser. Ja,
1: ach so, okay.
0: Genau, also 100 Milliliter auch so eine Gießkanne. Und der Vorteil hier ist, dass wir das eben angießen und das, was zu viel ist, läuft ja wieder unten raus.
1: Ja.
0: Und in der guten Pflanzenerde habe ich auch schon einen gewissen Nährstoffanteil drin. Das heißt, das kommt on top noch mit dazu.
1: Okay.
0: Und diese Stämmchen, wie wir sie gerade auf dem Feld gesehen haben, die haben wir ja auch im Topf.
1: Ja.
0: Wenn die bei uns in der Produktion stehen, haben die so kleine Tropfschläuchelchen dran und da kriegen die jeden Tag so ein bisschen Futter mit rein, dass sie eben okay. So aussehen, wie sie aussehen.
1: Okay, gut. Dann also wir fangen mal an.
0: Genau.
1: Wie tief müssen wir die reinmachen?
0: Jetzt hier nochmal die Frage, kann ich die pflanzen? Ja. Weil die ist jetzt hier, ist der Wurzelballen. Wir sehen also hier direkt diese kleinen Faserwurzeln. Und ganz oft haben wir das ja bei Stauden, dass wir diese Wurzeln so ein bisschen anritzen.
1: Ja.
0: Das machen wir bei der Rose nicht.
1: Aha.
0: Weil die genau diesen Bereich, den sie hier zur Verfügung hat, dafür benötigt, dass das da oben auch wächst. Das heißt, wenn ich jetzt die Wurzeln anreiße, dann wird sie mir das oben übel nehmen und wird dann eben nicht so gut weiter wachsen.
1: Gut, das
0: sie wächst, sie geht auch nicht kaputt, aber sie hat erstmal so ein bisschen Schwierigkeiten.
1: Aber sie findet es nicht toll.
0: Genau.
1: Dann pflanzt du ruhig mal ein, liebe Zuschauer. Wenn Sie Fragen haben an Thilo Hildebrand, dann können Sie jetzt anrufen, wenn Sie zum Beispiel gerade ein Rosenproblem haben. 0800 627 27 26 und dann gucken wir mal, ob wir Ihnen von hier aus den ein oder anderen Tipp mitgeben können. Wie tief muss man solche Strauchrosen einpflanzen?
0: Naja, so, dass sie jetzt in dem Fall auch über den Topfrand drüber hängen
1: kann.
0: Aber
1: müssten wir jetzt, weil ich sehe jetzt hier oben noch ein bisschen von dem Ballen, müsste der jetzt komplett mit Erde abgedeckt sein oder ist...
0: Ich habe da mal was vorbereitet.
1: Gut.
0: Also, wir haben ja noch ein bisschen Erde zur Verfügung. Also der sollte komplett abgedeckt sein, ja. Und so, dass einfach dieser komplette Erdballen eben mit Erde bedeckt ist, natürlich auch so ein bisschen andrücken.
1: Ja.
0: Und was wir immer auch machen können, dass wir so eine Staude mit dazu nehmen. Ja, wenn wir so einen großen Topf hier haben, dann gerne auch in dem Fall haben wir jetzt hier eine Katzenminze, die riecht auch richtig nach Minze.
1: Mm.
0: Ja, also das hat einfach auch nochmal so ein bisschen den Kontrast jetzt hier mit.
1: Ja. Und Farbe ist eh immer schön.
0: Genau. So, und da haben wir jetzt hier bei den beiden die Situation, dass sie halt dann schön ineinander wachsen und dass es ein tolles Farbspiel über den ganzen Sommer dann gibt. Und
1: die auch jetzt noch im Herbst.
0: Absolut. Ja, also das ist hier, wir gehen jetzt hier von dieser Blütenphase direkt durch bis letztes Jahr, würde ich fast sagen, bis Weihnachten hatten wir blühende Rosen im Garten.
1: Weil es halt noch so mild war.
0: So ist es, ne? Genau.
1: Jetzt ist natürlich auch ganz wichtig, es gibt ja unterschiedliche Sorten, die unterschiedlich blühen. Manche sind Frühblüher, manche blühen dann noch bis in Herbst rein. Diese ist jetzt quasi schon abgeblüht, denn hier sehen wir schon die Hagebutten.
0: Genau.
1: Was kann man mit diesen Hagebutten hier alles machen? Die sehen ja eigentlich ganz schön aus, wie so kleine Äpfelchen.
0: Ganz viele verschiedene Dinge. Das ist ein sehr, sehr reicher Vitamin-C-Spender. Also man kann die trocknen, man kann die dann klein schreddern mit so einem Mixer, kann die eben bei Mahlzeiten verwenden, man kann sie im Tee verwenden oder eben einfach am Strauch dran lassen. Das ist hier, sieht gut aus.
1: Mhm.
0: Ist ja, ein Schmankerl für die Vögel, für die Insekten, die da immer auch noch
1: die
0: dazu gegen sind.
1: Die picken die dann einfach da raus.
0: Genau. So, und es ist natürlich auch noch ein Farbklecks im Garten.
1: Sehr schön. Jetzt musst du mir noch ganz kurz sagen, denn Rückschnitt, du hast gesagt, wenn dann im Frühjahr. Aber hier hast du mir jetzt, ich nehme die einfach mal mit hier rüber.
0: Ja, ja.
1: Das fand ich ganz spannend, denn bei mir sieht es momentan auch bei so einem Hochstämmchen aus. Hier kommt ja ein langer Stiel raus.
0: Genau.
1: Du hast gesagt, der muss weg. Warum?
0: Genau, das ist jetzt ein sogenannter Wildtrieb. Ich nehme den einfach mal so ein bisschen nach oben, dass wir es mit der Kamera vielleicht so ein bisschen einfangen können.
1: Hier sieht man den, da.
0: Da ist er, genau. Und dieser ganze Stamm, der ist von unten bis da oben, ist der nach wie vor noch Wildstamm. Das heißt, der edle Teil der Rose, der dann auch blüht und schön aussieht, der beginnt erst hier oben. Das heißt, hier haben wir den aufgefropft. Und jetzt ist das Gemeine an der Stelle, dass direkt unterhalb kommt dieser kleine Wildtrieb raus. Und wir erkennen den hier oben dran, weil er eben komplett anders aussieht.
1: Der sieht anders aus.
0: Viele fragen uns immer, wie erkennt man den denn? Und ich sage dann immer, ihr seht es, weil der sieht komplett anders aus als der Rest der Pflanze. So. Jetzt haben wir ihn hier. Das müssen wir gucken,
1: und den müssen wir aber da unten abschneiden, weil wenn wir den oben nur kürzen.
0: Genau, dann wird er verzweigen. So, jetzt nehmen wir ihn oben raus.
1: Wir sind auch Anzahl der Blätter.
0: Ja, genau.
1: Ich gehört. Wie kann man das auch nochmal sehen?
0: Wir haben jetzt hier 7-blättrig gefiederte Blatttriebe.
1: Ja.
0: Und hier sind es meistens nur 5.
1: Ah.
0: Ich sag meistens, halt mal kurz fest, Vorsicht.
1: Ja.
0: Sticht. Weil nämlich so eine kleine Gärtnerfreude hier, die wir eben gerade eingepflanzt haben, die hat auch 7-blättrig gefiederte Blatttriebe.
1: Ja.
0: Also man kann es nicht immer an diesen 7 Blättern festmachen.
1: Aber hier kann man sehen, wenn da 5 Blätter sind und da genau, auf einmal 7, dann genau. Weiß man das.
0: Und halt an der Farbe und an der Wuchsform eben. Also der hat ja eben regelrecht da rausgestochen.
1: Ja.
0: Also der muss weg. Und der nimmt nämlich ansonsten der Restkrone die Kraft weg und führt eben dazu, dass der Teil hier oben kleiner wird. Und hier haben wir sogar noch einen drin. Der kommt hier unten raus.
1: Und der muss auch weg.
0: Der kommt direkt aus dem Wurzelbereich. Und wenn man sowas im Garten sieht, kann man mal probieren, ob man den rausreißen kann. Dann ist nämlich dieses Rausgerissene, führt eben also für eine längere Zeit zur Ruhe. Okay. Und wenn man es schneidet, kommt es relativ schnell wieder nach. Aber wir haben an der Stelle zu tun. Also immer wieder kann sowas mal passieren. Und wenn Sie sowas zu Hause sehen, dann gerne entfernen.
1: Dafür bist du auch heute da, dass wir wissen, wenn es bei uns so aussieht im Garten, was wir machen können, dass es herrlich duftet, herrlich blüht und im Herbst auch nochmal schön ist. Vielen Dank für den Moment. Wir werden nachher in der zweiten Stunde noch ein bisschen mehr über Rosen natürlich sprechen. Und jetzt, liebe Zuschauer, kommen wir vom, ich sage jetzt mal, Spätsommer zu Weihnachten. Haben Sie auch schon die Lebkuchen im Supermarkt gesehen? Ja? Es weihnachtet schon sehr. Ich finde es auch krass. Es wird schon ordentlich gebacken, zum Beispiel auch in Villingen. Da laufen die Öfen schon heiß, und zwar in der Bäckerei von der Heide. Da werden jetzt die Stollen gebacken, die in 2 bis 3 Monaten bei uns auf dem Teller liegen.

0: Zimt- und Rosinenduft bei Bäckermeister Wolfgang von der Heide in Willingen.
1: Das sind Ministollen Marzipan. Wir stellen die auch in Bratapfel her, Walnuss, Whisky und Schoko.
0: Das Weihnachtsbackgeschäft läuft bereits seit August. Diese Stollen kriegen noch ihr Finish.
1: Mit Rum und Zucker, Flüssigzuckerlösung, abgesprüht direkt nach dem Backen. Dann ist er noch schön warm und dann nimmt er das sehr gut auf.
0: Auch Sohn Jan-Christian von der Heide hat gut zu tun. Die Arbeitstage sind derzeit besonders lang.
2: Gerade so die stressigste Zeit, die wir haben im ganzen Jahr. So September, Oktober, ab Mitte August, da geht es hier richtig rund. Man riecht es, man schmeckt es, wir müssen ja auch probieren. Und da kommt man tatsächlich auch schon so ein bisschen in Weihnachtsstimmung. Ja.
0: Diese Stollen sind sogar schon versandfertig. Aber bevor sie hier im Lager verpackt werden, fehlt noch ein entscheidender Schritt. Nämlich, der Stollen muss in den Stollen, auch in Willingen. Für 4 Wochen lagert das Gebäck hier. Bäckermeister von der Heide schaut mit Bergwerksführer Lothar Becker mal nach dem Rechten. Wo früher Schiefer abgebaut wurde, lagern die Stollen im konstanten Mikroklima von 7 Grad und feuchter Luft, um richtig durchzureifen. Und jeden Tag kommen derzeit neue Christstollen dazu. 2 Tonnen liegen schon hier. Seine Oma hat ihm eingebläut, lagern ist ganz wichtig.
1: Meine Oma hat mir immer gesagt, der Stollen muss lange vor Weihnachten gebacken werden und ihn dann dort zu lagern, wo die besten Bedingungen sind. Und das war früher eben auf dem Dachboden oder im Keller oder im Schlafzimmer.
0: Lothar Becker macht hier häufig Führungen, manchmal auch mit Naschen. Beim Rundgang kann er seinen Gästen erzählen, dass dieses feuchtkalte Klima nicht nur für Christstollen geeignet ist.
3: Willingen ist ein Kurort. Und zu früheren Zeiten wurde auch für die Kur hier entsprechende Sitzungen für asthmakranke Menschen angeboten. Denen tut diese feuchte, kalte Luft sehr gut.
0: Wenn die 4 Wochen Lagerzeit rum sind, wird der Stollen langsam aufgeweckt.
1: Dann muss der Stollen akklimatisieren, 2 Tage bestimmt, dass er Zimmertemperatur annimmt, weil jetzt hat er ja ungefähr 7 Grad. Der ist ja durchgekühlt. Und auch im Moment sehr fest. Und bei Zimmertemperatur wird er dann schön saftig und mürbe.
0: Christstollen aus dem Stollen in Willingen. Bäckermeister Wolfgang von der Heide geht jetzt wieder zurück in die Backstube. Denn sein Weihnachtsgeschäft nimmt in diesen Wochen noch mal so richtig Fahrt auf.
4: Und wir backen jetzt auch allerdings einen leckeren Herbstkuchen. Und dafür brauchen wir saftige Zwetschgen. Wir werden Streusel machen und wir haben Walnüsse dabei. Und ich freue mich sehr, dass er heute da ist, Stefan Streicher. Denn er wird uns gleich zeigen, wie es ganz einfach gelingt, dass wir das zu Hause machen können. So, was brauchen wir alles? Zwetschgen haben wir da.
5: Zwetschgen, genau. Und in der Zeit, wo ich den Teig zubereite, würde ich dich ganz gerne Streusel kneten lassen.
4: Das mache ich sofort. Was brauchen wir alles für den Teig?
5: Für den Teig habe ich hier schon mal Butter und Zucker ein bisschen verrühren lassen, weil das soll schaumig aufgeschlagen werden. Da kommen jetzt nach und nach die Eier dazu, 4 Stück. Mhm. Dann habe ich Weizenmehl, man könnte auch ein Dinkelmehl Typ 630 nehmen, mit gerösteten, gemahlenen Walnüssen. Weil ich finde, wenn man die anröstet, geben die ein bisschen mehr Aroma her.
4: Ja.
5: Würde auch mit Haselnüssen oder Mandeln funktionieren.
4: Aber Nüsse immer anrösten ein bisschen, oder?
5: Ist intensiv. Würde ich sagen, ja. Mache ich auch bei Vanillekipferln so und schmeckt halt viel lecker.
4: Was ich spannend finde bei den Nüssen, denn wenn man sie nicht anröstet, da ist ja auch, da sind ja ätherische Öle drin. Ja. Und durch die Wärme, ob man die jetzt in der Pfanne anröstet oder mal ganz kurz in den Backofen gibt, dann löst sich so ein bisschen das Öl, was in den Nüssen drin ist. Ja. Und dann kommt der Geschmack besser raus, oder?
5: Auch bei getrockneten Kräutern und Gewürzen ist eigentlich dasselbe.
4: Wenn man
5: die vorher mal kurz anröstet und dann mit dem Mörser geben die viel mehr die ätherischen Öle frei.
4: Also, ich mache die Streusel. Was brauchen wir dafür?
5: Mehl, Butter und in dem Fall braunen Zucker, weil der ein bisschen eine Karamellnote gibt. Und natürlich Zimt.
4: Oh, Zimt haben wir auch noch.
5: Ja, es gibt ja
4: Zimtstreusel. Wir machen Zimtstreusel.
5: Ja.
4: Sehr gut.
5: Wenn man noch nicht ganz so in Weihnachtsstimmung kommen möchte, weil viele Zimt mit Weihnachten verbinden, könnte man den auch rauslassen. Ich finde es sehr lecker.
4: Ich finde es jetzt mit der Kombination auch ganz gut. Also ich mische erst die Sachen zusammen, bevor ich die
5: Butter rein. Zusammen.
4: Okay.
5: Im besten Fall die Butter.
4: Warum nimmst du braunen Zucker?
5: Weil ich dann eine schöne Karamellnote in meine Streusel bekomme.
4: Und den ganzen Zucker?
5: Ja. Ist ja jetzt nicht so viel.
4: Also, ich sag mal so.
5: Das ist ein ganzer Kuchen.
4: Das ist richtig.
5: So. Den isst du ja in der Regel nicht alleine, sag ich mal.
4: In der Regel. Außer er schmeckt sehr gut.
5: Ich gebe jetzt hier Bourbon-Vanillezucker mit rein. Und eine Prise Salz. Die Bourbon-Vanille ist die echte Vanille. Ein Vanillinzucker ist künstlich hergestellt. Und ich finde, es schmeckt besser mit echter Vanille. Und dann gebe ich hier mein Mehl mal in die Schüssel. Und gebe da meine Walnüsse dazu. Vermischt das miteinander. Auch hier kommt Backpulver ein ganzes Päckchen mit rein, weil das macht dann den Teig schön lockerer. Locker. Und auch wenn man möchte, kann man hier eine Prise Zimt mit reingeben.
4: Zimt magst du, ne?
5: Ich mag Zimt, ja.
4: Wann hast du mit dem Backen angefangen? Ich habe, wenn ich richtig recherchiert habe, beziehungsweise als es mir jemand gesagt hat, du hast schon als kleines Kind von deinen Eltern eine Backstube geschenkt bekommen. War das schon klar? Ich werde Konditor.
5: Ja, das haben mir meine Oma und mein Opa mitgebracht. Einen voll funktionsfähigen kleinen Backofen mit
4: zwei Kochfeldern. Ach, der war sogar funktionsfähig. Ja,
5: habe ich mich in meinem Zimmer eingeschlossen und meinem Opa damals Spiegeleier nachmittags um 3 täglich serviert, ob der wollte oder nicht. Das waren so meine ersten Gehversuche. Und ja, hat sich ja bewährt bis heute.
4: Absolut. Du bist Konditor geworden und gibst inzwischen auch Backkurse, ne, wenn man mal zu dir kommen möchte. Wenn man
5: genau.
4: Bei einem echten Fernsehbäcker quasi lernen.
5: Ja, doch, das, also ich sag mal, das sehen die Leute schon und die kommen dann auch gerne und wir haben dann einen schönen Backvormittag zusammen und backen dann Brot oder Frankfurter Kranz, so klassische Sachen.
4: Oh, Frankfurter Kranz habe ich schon lange nicht mehr gegessen.
5: Ja,
4: ich muss mal wieder machen.
5: Wenn ich ein bisschen mehr Sendezeit hätte, könnten wir den ja auch mal machen, aber in 9 Minuten in Frankfurter Kranz wird schwierig.
4: Komm, das kriegen wir hin, du bist Profi. Das nächste Mal machen wir Frankfurter Kranz. Aber jetzt machen wir erstmal hier den Walnusskuchen.
5: Genau.
4: Wie sieht der Teig denn aus inzwischen?
5: Also ich habe jetzt hier meine Mischung reingegeben und gebe jetzt noch ein bisschen Milch mit zu.
4: Ja.
5: Dass der so zäh vom Löffel reißt. Zeige ich gleich, wie das aussieht.
4: Ah, okay. Also der muss schon, also der darf nicht zu fest sein.
5: Genau, soll cremig sein, aber so nicht flüssig. Ich zeige das jetzt, wenn ich das in die Form fülle.
4: Ich habe ein bisschen Sauerei gemacht hier gerade, aber geht das so? Sind die okay?
5: Also da du ja noch weiterhin moderieren willst und ich dir keinen Stein in den Weg legen will, würde ich sagen...
4: Sind sie nicht gut?
5: Doch, die sind traumhaft. Also wenn man länger knetet, würden die jetzt zu einem Klumpen werden und dann können wir die nicht mehr schön als Streusel oben drauf.
4: Also ist alles gut?
5: Alles gut. Bin begeistert.
4: Okay. So, jetzt kommt der Teig.
5: Der sieht jetzt so aus hier, ja? So zäh vom Löffel reißen.
4: Ah, okay. Mhm.
5: Und ich komme jetzt mit meiner Backform. Und hab dann Backpapier unten eingespannt.
4: Da muss man es nicht einfetten.
5: Und ich fette auch bewusst den Rand nicht ein, damit der Teig schön hochbackt am Rand und nicht wieder runterrutscht.
4: Was würde denn mit dem, wenn man es jetzt einfetten würde oder buttern würde, dann rutscht der Teig wieder runter und dann gibt es keine schöne Kruste, so wie wir es jetzt hier sehen.
5: Wird er vielleicht ein bisschen niedriger. Also das, und ich schneide dann hinterher los.
4: Und das ist ja auch jetzt eine Form, die man aufklappen kann. Da klebt nichts dran. Ne?
5: Genau.
4: Okay.
5: Na, an die Haftbeschichtung ist dann nochmal ein Vorteil. Jetzt kommen die Zwetschgen oben drauf.
4: Und da möchte ich jetzt wissen, bei den Zwetschgen, sollen die schon super reif sein, dass sie eher weich sind oder sollen die eher fest sein, weil das Ganze wird dann noch gebacken?
5: Also wenn die zu weich sind, dann lassen die sehr viel Saft raus und dann habe ich da einen Matsch oben drauf. Das schmeckt natürlich ein bisschen besser, aber die sollen schon eine gewisse Konsistenz haben. Also die sind jetzt schon noch fest, aber lösen sich gut vom Kern. Weil wenn die zu unreif sind, dann ist es halt sehr sauer.
4: Ja.
5: Und das schmeckt halt dann auch nicht wirklich gut auf dem Kuchen, auch wenn ich noch so viel Zucker in meine Streusel einarbeite.
4: Okay. Ah, und du dekorierst die jetzt andersrum. Also nicht, dass man die Haut oben hat, sondern das Fruchtfleisch.
5: Ja, man könnte, also ich sag mal, letztendlich ist es egal. Aber da setzen sich dann halt nochmal schön die Streusel rein. Wenn ich die glatte Seite nach oben lege, dann könnte es vielleicht passieren, dass die Streusel nachher abfallen. Und die Seite ist ein bisschen rauer und dann halten die Streusel da ein bisschen besser.
4: Toll. Sind das eigene? Habt ihr einen Zwetschgenbaum oder sind die?
5: Also wir haben einen Walnussbaum im großen Garten, aber keine Zwetschgen. Die habe ich jetzt selbst gekauft.
4: Die sind schön knackig.
5: Ja.
4: Also nicht zu sauer.
5: Sie haben eine gewisse Festigkeit. Man könnte jetzt, wenn man sehr matschige Pflaumen oder weiche Pflaumen hat, könnte man noch ein paar Semmelbrösel drüber streuen.
4: Mhm.
5: Die saugen so ein bisschen die Feuchtigkeit noch auf. Beim Austreten, wenn der Kuchen backt.
4: Liebe Zuschauer, wenn Sie jetzt sagen, dieser Zwetschgenkuchen mit den Walnüssen, irgendwie macht er mich an. Und mit den selbstgemachten Streusel von mir. 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So, Stefan, du hast jetzt schon... die Streusel sehen super aus.
5: Ich wollte das auch gerade noch mal hier. Also das sind also die schönsten Streusel, die ich jemals gesehen habe.
4: Danke. Danke, das wollte ich ja. Ich will doch einfach nur gelobt werden. Ja. So, jetzt ist natürlich die Frage, wenn jetzt jemand sagt, oh, Zwetschgen ist jetzt nicht so meins. Mhm. Welches Obst könnte man auch noch verwenden?
5: Man könnte Aprikosen nehmen, ich könnte Mirabellen nehmen. Man könnte auch Äpfel verwenden. Äpfel und Zimt passt auch super zusammen. Mhm. Also da kann man sich austoben. Man könnte auch mit Dosenobst arbeiten.
4: Nee, das macht man nicht.
5: Ist ein bisschen weicher.
4: Ja.
5: Ja, aber es würde halt, oder selbst eingemachte Birnen oder sowas, ja, könnte man auch verwenden.
4: Aber ich finde das toll, wenn wir jetzt schon gerade die Jahreszeit haben, wo das, ja, wo das Obst da ist, dann nimm es frisch.
5: Genau.
4: Wie lange kommt der jetzt in den Backofen und bei wie viel Grad?
5: 180 Grad Ober-Unterhitze oder 160 Grad Umluft, so 40 bis 50 Minuten.
4: Sehr schön. Ich bin froh, dass du schon einen vorgebacken hast, ja, weil sonst könnten wir den nachher nicht probieren. Das machen wir dann mit allen Gästen gleich zusammen. Ich sage erstmal vielen Dank für den Moment.
5: Sehr
4: und
5: gerne.
4: Liebe Zuschauer, bei uns geht's weiter, denn bei uns ist gleich der stellvertretende Leiter der Feuerwehr Kassel. Und es geht um Brandvorsorge, denn Sie kriegen es ja immer wieder auch mit, wir alle, es brennt immer mal wieder in Wohnungen und Häusern. Und warum das ist und auf was wir da unbedingt achten müssen, das gucken wir uns gleich mal an. Die Feuerwehr Kassel geht gerade selbst ganz schön viral im Internet. Allerdings, weil sie Nachwuchs suchen. Und das machen sie auf eine ganz besondere und lustige Weise.
6: Du hast bis zum Ende des Songs Zeit, dich so weit wie es geht von mir zu entfernen. Okay? Okay? Was ist denn los? Dachte, du stehst auf Gefahr.
7: Ein Disponent dreht durch, auf Instagram mehrere tausend Mal geklickt, die Berufsfeuerwehr Kassel. Lustig, selbstironisch und schräg. Hinter den Videos steckt kein Werbeunternehmen, Feuerwehrleute aus verschiedenen Dienstabteilungen machen mit beim Social-Media-Projekt. Einer von ihnen, Leon Scharreiner, 25 Jahre alt und ein Gesicht des Kanals.
8: Ich schätze vor allen Dingen die Videos, wo eben nicht nur wir als Social-Media-Team zu sehen sind, sondern wo auch viele von der Wachabteilung, von allgemein von der Wache, sich irgendwie im Video wiederfinden, sei es das letzte Musikvideo, was wir hatten.
7: Vor wenigen Wochen erst haben die Socials rund 30 Kolleginnen und Kollegen vor die Kamera geholt. Clips, die bei den Followern besonders gut ankommen. Doch manchmal liegt zwischen Humor und Einsatzrealität nur ein Alarm.
8: Ich glaube, es ist ein gesundes Mittelmaß, also dass wir immer wieder mal zeigen, dass wir Spaß an der Arbeit haben. Aber wenn halt die ernsten Themen kommen oder wenn man wieder mal berichten muss, also es sollten vielleicht keine 5 Videos am Stück sein. Und so, dass man einfach sagt, okay, so kann man sich als Feuerwehr verkaufen.
7: Und darum genau geht es. Die Videos sollen nicht nur unterhalten, sie sollen auch zeigen, wie Berufsfeuerwehr arbeitet und vor allem neue Kolleginnen und Kollegen anlocken.
8: Das könnte auch schon dein Notruf sein. Du bist nämlich Rettungssani oder Notfallsanitäter, hast die Feuerwehrlaufbahn im mittleren technischen Dienst schon abgeschlossen, dann bewirb dich jetzt.
9: Ich denke, es ist wichtig, dass wir Nachwuchs gewinnen und den brauchen wir auch und den suchen wir auch nicht nur im Bereich der freiwilligen Feuerwehrleute, sondern auch darüber hinaus und Leuten mal klarzumachen, was eine Berufsfeuerwehr überhaupt macht und was hier hinter den Kulissen abläuft. Das geht nur über so einen Social-Media-Kanal.
7: Was auch vermittelt werden soll, es geht nicht nur um Klicks und gute Laune, sondern eben auch um Retten, Bergen, Löschen.
9: Wir haben natürlich auch Einsätze, die wirklich belastend sind, wo wir auch im Nachgang ja drüber sprechen müssen. Aber das Wichtigste überhaupt ist hier auf der Feuerwache, wir sind 24 Stunden zusammen, miteinander umzugehen und dabei auch Spaß zu haben.
7: Wenn Leon nicht vor der Kamera steht, dann ist er hier in der Leitstelle. Sein Auftrag, Probleme lösen, wenn andere nicht mehr weiter wissen.
8: Wenn ich aus dem Dienst nach Hause gehe und weiß, okay, ich konnte wirklich jemandem helfen, ich habe vielleicht ein Leben gerettet, eine Wohnung gelöscht oder auch jetzt hier in der Leitstelle eine gute Telefonreanimation angeleitet, dann weiß ich, ich habe was Gutes getan und ich weiß auch wieder, warum ich den Job mache.
7: Retten, löschen, posten und ab und an ein schräges Video mit Botschaft. Die Berufsfeuerwehr Kassel, ein ganz schön heißes Team.
4: Und jetzt geht es bei uns weiter um so ein wichtiges Thema, und zwar die Brandprävention. Das machen wir zusammen mit dem stellvertretenden Leiter der Feuerwehr in Kassel. Ich freue mich sehr, dass er heute da ist, Thomas Schmidt. Herzlich willkommen.
10: Hallo, gerne.
4: Die meisten Brände, wenn man davon hört, ist momentan, dass irgendwie ein Akku angefangen hat zu brennen. Denn wir haben in sämtlichen Geräten inzwischen Akkus drin, ob das Handy sind, ob das die Fahrräder sind, inzwischen natürlich auch die Autos. Die Lithium-Ionen-Batterien. Bei jedem von uns zu Hause gibt es sowas garantiert. Auf was muss man denn unbedingt achten, wenn man jetzt Geräte hat wie Handy oder das, was ich vorgetragen habe, und da Lithium-Ionen-Batterien drin sind?
10: Also ganz wichtig, Lithium-Ionen-Batterien sind sehr empfindlich. Insbesondere was mechanische Beschädigungen angeht, also nicht fallen lassen, nicht irgendwo in die Ecke pfeffern, das mögen die Geräte gar nicht. Beim Laden kann es zu Problemen geben. Das kommt auch so ein bisschen auf die Qualität des Lithium-Ionen-Akkus an. Mhm. Das passende Ladegerät auf jeden Fall verwenden. Und wenn ich in irgendeiner Art und Weise Veränderungen an diesem Akku wahrnehme, also der dicker wird oder beim Laden extrem heiß wird oder so, dann Obacht und lieber austauschen als weiterverfahren. Wie gesagt, wenn die abgehen, gehen die richtig ab.
4: Und was mache ich denn dann? Also wenn Sie mir jetzt sagen, ich habe zum Beispiel vor meinem Rasenmäher, der ist elektrisch, da habe ich auch einen Akku. Viele Hessinnen und Hessen wahrscheinlich auch. Wenn mir der jetzt runterfällt, dann ist schon mal schwierig, weil dann kann es sein, dass er beschädigt ist und sich dann irgendwann entzündet, wenn der heiß wird. Wenn der dann wirklich brennt, was mache ich dann? Also ich kann den da nicht anfassen.
10: Richtig. Empfehlung von unsererseits, laden immer nur unter Aufsicht. Also nicht irgendwo über Nacht im
4: Garage.
10: Keller oder
4: beim Auto.
10: Garage. Wie gesagt, wenn die einen Ladefehler haben, dann gehen die beim Laden hoch oder können beim Laden hochgehen. Wenn das Auto daneben steht, ist das Auto weg. Selbstlöschversuche bei Lithium-Ionen-Akku, bei kleineren Akkus kann man es noch probieren mit viel Wasser.
4: Was heißt kleinen Akkus? Ab wann ist es?
10: Ich sage jetzt mal Handygröße. Bei einem Rasenmäher, je nachdem, was der für eine Dimension hat, den Akku, den werden sie nicht mehr gelöscht kriegen. Also da kann man nur sehen, weg, 112 rufen. Und was noch möglich ist, in Sicherheit bringen.
4: Warum ist es denn so schwer, dass man solche Brände löschen kann mit Lithium-Ionen-Batterien? Warum geht das so schwierig?
10: Die Lithium-Ionen-Batterien haben im Grunde genommen gebundenen Sauerstoff in sich. Das heißt, der Akku brennt in sich und der brennt explosionsartig ab. Also wenn der einmal angestochen ist, dann geht der wirklich ab. So schnell können Sie nicht gucken.
4: Wegen Sauerstoff. Kennen wir ja selber, wenn wir ein Grillerchen machen und wir pusten Sauerstoff, Luft rein, dann wird es da drin heiß. Und das passiert dann in diesem Gehäuse von den Lithium-Ionen-Batterien, so wie wir das beim Grillen, wenn wir pusten oder mit dem Föhn dastehen oder so. Gleiches Beispiel.
10: Das ist im Grunde eine Kettenreaktion. Also es sind mehrere Blöcke nacheinander geschaltet, um die elektrische Energie zu erzeugen. Und wenn ein Block angefangen hat, dann geht das sprungweise auf den anderen Block wieder. Und das geht wirklich explosionsartig.
4: Das geht ganz schnell. Kommen wir mal von den Lithium-Ionen-Batterien, also erstmal sehr, sehr wichtige Hinweise, mal ins Haus rein. Wenn man gerne kocht, wenn Fett brennt, was macht man dann? Also ich habe es auch schon gesehen,

0: explodiert ja dann auch.
1: Richtig.
0: Weil sich ja diese Wasserbläschen, wie soll man das sagen, diese Spannung wird dann so groß, dass es ja dann spritzt und alles, dann wird es ja noch schlimmer.
1: Das ist eine Volumenausdehnung. Also Fett brennt mit ca. 300 Grad ganz grob. Ja. Wenn ich da jetzt Wasser reingieße, das sinkt auf den Boden der Pfanne oder des Topfes. Wasser verdampft bei 100 Grad. Das heißt, es geht schlagartig in die Dampfphase über. Bei dem Übergang in die Dampfphase vergrößert sich das Volumen um das 1700-fache. Das heißt, wenn ich da 1 Liter Wasser reinkippe,
0: ja,
1: dann kommen 1700 Liter Wasserdampf raus. Und die reißen das brennende Fett mit, was sich dann an der Luft verteilt und dann durchzündet. Deshalb bei Fettbrennen, Ölbränden nie Wasser.
0: Ist das Dümmste, was man tun kann.
1: Das Ungünstigste, was man kann, auch für sich selber, weil man ist ja mit dem Kopf oben drüber und ja, man steht ja im Grunde genommen da drin.
0: Ach du lieber
1: Das Praktischste ist einfach, passenden Deckel drauf.
0: Wie löscht man einen Fettbrand richtig? Deckel drauf?
1: Deckel drauf.
0: Dann nehmen wir quasi den Sauerstoff weg, genau, dem Feuer. Was geht noch?
1: Es würde eine Löschdecke gehen, wobei Löschdecke, muss man ganz ehrlich gesagt, für ein Laien ein bisschen üben.
0: Ist das eine Löschdecke?
1: Das ist eine Löschdecke, ja.
0: Benutzen wir die mal. Wir hatten eine Löschdecke daheim.
1: Die gibt es schon relativ oft.
0: Ja?
1: Die kann man
0: Sie eine Löschdecke daheim?
1: Ich habe eine, ja.
0: Ja gut, Sie sind bei der Feuerwehr.
1: Die kann man relativ einfach über die Pfanne drüber machen. Obers bei der Löschdecke, das ist ein bisschen problematisch, deshalb sage ich für einen Laien eigentlich weniger geeignet. Wenn ich die über die Pfanne, über die Fritteuse drüber mache.
0: Wir nehmen jetzt mal das Kissen als Pfanne. So, das ist unsere Pfanne. Und wie mache ich es richtig?
1: Idealerweise
0: ganz aufmachen.
1: Löschdecke aufmachen, dann drüber und jetzt fixieren. Der Knackpunkt ist.
0: Aber es wird doch heiß.
1: Nee, das geht schlagartig aus, weil sich auch darunter der Sauerstoff dann praktisch abbaut.
0: Ja.
1: Problem bei der Löschdecke ist, wenn ich es jetzt nicht fixiere, dass die Decke in die Pfanne reinrutscht. In dem Moment, wo das Fett mit der Löschdecke Kontakt hat, kommt das durch, hat wieder Kontakt mit dem Sauerstoff und brennt wieder.
0: Ah. Ne?
1: Und dann so
0: also
1: Faltversuche, die nächste Schicht drüber. Eher ungünstig, also das muss man wirklich ein bisschen geübt haben.
0: Okay.
1: Deshalb geht man da auch im industriellen Bereich komplett eigentlich von weg von diesen Löschdecken und geht hin auf Fettbrandlöscher, F-Löscher.
0: Ist das sowas wie wir hier
1: Das stehen? Ist sowas wie hier, deshalb haben wir sowas auch mal mitgebracht. Das ist ideal eigentlich die Löschergröße für einen Haushalt.
0: Ja.
1: Wenn ich einen Feuerlöscher kaufe oder beschaffe, sollte ich in den Fachhandel gehen und sollte dem Fachhandel genau sagen, was will ich denn damit machen. Und das ist jetzt ein typischer Haushaltslöscher, der ist geeignet für die Brandklasse A. Das sind feste brennbare Stoffe, also alles, was ich irgendwie anfassen kann. Holz, Kunststoff, Papier. Da ist die Brandklasse B mit drin für brennbare Flüssigkeiten oder flüssig werdende Stoffe. Mhm. Und der hat hier speziell die Brandklasse F. Fettbrand.
0: Für Fettbrand ist auch mit dabei.
1: Das ist eben auf dem Löscher auch mit Piktogrammen dargestellt, für welche Brandklasse der geeignet ist.
0: Ah.
1: Deshalb hier der klassische Haushaltslöscher.
0: Wie man so einen Feuerlöscher richtig benutzt, das hat mal die Kollegin Kate Menzig für uns ausprobiert. Da gucken wir mal ganz schnell rein, wie man die Kappe abzieht, dass es auch funktioniert, wenn man es wirklich braucht.
2: Okay.
3: Das heißt Splint oben raus.
2: Splint oben raus, dann ist das Ding jetzt scharf.
3: Genau, dann in die Hand nehmen.
2: In die Hand nehmen.
3: Einen Seite.
2: Jetzt wollen wir noch ein Feuer.
3: Ja, wir brauchen noch ein Feuer.
2: Ach, da ist es.
3: Da ist es. Ah, jetzt aber.
2: Okay, das heißt, ich habe das jetzt hier und jetzt lege ich einfach
3: ein bisschen annähern an das Feuer. Genau, ein bisschen tiefer, vielleicht unten vorne anfangen und dann schön anfangen auszufächeln. Genau. Und wenn man merkt, dass man es im Griff hat, kann man ruhig einen Schritt näher gehen. Wenn man merkt, es ist okay so, wunderbar.
2: Aber mein Mantel fängt gleich an zu brennen hier.
3: Nein, der fängt nicht so schnell an.
2: Geh doch jetzt aus.
3: Sehr gut.
0: Ja, man braucht schon ein bisschen, bis das Feuer aus ist. Jetzt habe ich diese Dose hier noch gesehen. Sieht eher aus wie ein Insektenvernichter, aber das ist auch ein Feuerlöscher. Was kann der?
1: Der kann das im Grunde genommen auch, was dieser größere kann. Also diese Löschsprays, die sind immer mehr auf dem Markt. Auch da muss ich darauf achten, dass das Löschspray für das, was ich vorhabe, geeignet ist.
0: Hier steht nur A und B, das ist nicht für Fettbrände.
1: Da steht ganz fett auf der Seite drauf, nicht für Fettbrände geeignet.
0: Sehr gut.
1: Beim Kauf drauf achten.
0: Unbedingt drauf achten. Also erstmal vielen, vielen Dank für die vielen Tipps, dass, wenn es mal bei jemandem zu Hause brennt, auf was man da unbedingt achten soll. Es ist auch wichtig, dass wir es immer wieder wiederholen, denn es gibt immer wieder Brände und es passiert immer wieder. Erstmal vielen Dank, gerne, dass Sie heute da sind. Liebe Zuschauer, wir sind gleich drüben bei uns im Kuchen.

0: aber am Kuchen sein. Im Kuchen, wir sind am Kuchen. Aber wir haben auch noch unsere Hallo Hessen-Tasse, die Sie heute gewinnen können, wenn Sie folgende Frage richtig beantworten. Was macht die hessische Hausfrau mit, festhalten, Arschkitzel? Ist es A, Marmelade kochen, B, Maulwürfe vertreiben, C, Make-up auftragen oder D, Männer umgarnen? Ja, wenn Sie es wissen, liebe Zuschauer, Arschkitzel. Wissen Sie Bescheid. 0800 627 27 26. Freue mich schon auf Ihre Antwort. Und wir dürfen jetzt erstmal probieren. Ich sage guten Appetit. Wir haben ja heute eine Männerrunde.
1: Mhm.
0: Oh. Fehlt nur noch ein Bierchen für den Kuchen und Bierchen. So.

0: Jeder schon. Also geht's mir heute gut. Liebe Zuschauer, wir sind gleich wieder zurück. Jetzt erstmal die Hessenschau mit allem, was heute wichtig ist, und Jenny Siegler.
1: Genau, danke schön, Jens, und hallo bei der Hessenschau. Diese Geschichte hat für ganz schön Aufsehen gesorgt, und das ist wahrscheinlich auch das, was der Bürgermeister von Gerstungen will. Die Gemeinde ist in Thüringen, kurz hinter der hessischen Landesgrenze, und der Bürgermeister, der hat vorgeschlagen, dass seine Gemeinde hessisch werden soll. Was dahinter steckt, haben wir vor Ort gefragt.
2: Vor diesem thüringischen Rathaus könnte schon bald die hessische Landesflagge wehen. Zumindest, wenn es nach dem Willen von Gerstungens Bürgermeister geht. Daniel Stephan will rübermachen. Mit einer ganzen 8.900 Einwohnergemeinde.
3: Der Raum südwestlich von Eisenach, besonders gebeutelt durch die deutsche Teilung, ist infrastrukturell liegen geblieben. Obwohl Gerstungen erhebliches Entwicklungspotenzial hat, eben aufgrund ihrer Grenznähe auch zu Hessen, weil ja viele Menschen nach Hessen auspendeln zur Arbeit, ist einfach so.
2: Der Kommunalpolitiker fühlt sich vom eigenen Bundesland vernachlässigt. Straßen in desolatem Zustand, Personalmangel an Schulen, das seien nur einige Beispiele.
3: Ich habe auch eine Tochter in der Regelschule. Es ist schon manchmal so, die kommt am Tag nach 3 Stunden wieder heim, weil die Lehrer fehlen. Kein Physik aktuell, kein Geografieunterricht, Chemieunterricht, weil kein Lehrer dafür da ist.
2: Hessen soll's richten und könnte mit Thüringens flächengrößter Gemeinde ordentlich Zuwachs bekommen. In Gerstungen stößt die Idee nicht überall auf Zustimmung.
4: Nee, wir bleiben mal schön Thüringer, wie sich das gehört.
5: Unsere ganze Politik, die macht uns hier so unzufrieden. Das ist hier das Problem. Und der Bürgermeister will jetzt wahrscheinlich die Notbremse für seine Gemeinde ziehen, damit es weitergeht.
6: Ich wohne da, wo ich wohne. Ich arbeite da, wo ich arbeite. Und ich glaube, die Menschen verändern sich jetzt nicht nur, weil Hessen draufsteht.
2: Fakt ist, eine Gemeinde kann nicht allein bestimmen, zu welchem Bundesland sie gehören möchte. Im hessischen Nachbarlandkreis Hersfeld-Rotenburg hätte man grundsätzlich erstmal nichts gegen Gerstungen. Es ist

0: Die Länderparlamente müssen die Änderung von Landesgrenzen beschließen. Heißt, Thüringen und Hessen müssten einen Staatsvertrag schließen. Alternativ wäre ein Bundesgesetz möglich. Große Chancen rechnet sich Gerstungens Bürgermeister übrigens nicht aus. Ihm gehe es eher um einen Warnschuss.
1: Das Verbrenner aus, das gibt's auch bei Zügen. Ab 2040 will die Deutsche Bahn keine Dieselzüge mehr fahren lassen. Das Problem ist aber, auf dem Land gibt's zwar Schienen, aber oft keine Oberleitungen. In Kassel wurde nun ein neuer Zugtyp für Nordhessen vorgestellt, angetrieben mit einer Batterie.
2: Mächtig viel Rummel um diesen brandneuen Zug der Marke Siemens. Und viel Gedrängel bei seiner Testfahrt einmal quer durch Nordhessen. Sogar der Verkehrsminister fährt ein Stück mit und erklärt gerne, was dieses Zugmodell nun so besonders macht.
3: Wir können diesen Zug, der batterieelektrisch betrieben ist, überall da einsetzen, wo wir die Schiene elektrifizieren wollen, wo uns aber keine Oberleitung zur Verfügung steht und auch kurzfristig nicht hergerichtet werden kann. Und deswegen stellen solche Batteriezüge einen wichtigen Lückenschluss im Verkehrsnetz in Hessen dar.
2: Mangels Oberleitungen fahren Züge im Nordwesten Hessens oft noch mit Diesel. Dieser Zug fährt immer mit Strom, dank eines dicken Akkus unten drunter. Zwischendurch kann der immer wieder über Abschnitte mit Oberleitungen aufgeladen werden. Die Technologie ist verlockend, denn die Zugunternehmen wollen langfristig weg vom klimaschädlichen Dieselantrieb. Viele Bahnstrecken müssten deshalb saniert und teuer elektrifiziert werden. Auf ein paar Kilometer kommen schnell mehrere Millionen Euro zusammen. Batteriebetriebene Loks könnten weiter auf den alten Strecken fahren und so viel Geld sparen.
4: Wir merken das ja auch beim Thema Generalsanierung. Wir merken das bei anderen Baustellen, bei DB Infragro, wie lange so etwas dauert und wie viel Kosten da eigentlich auch drinstecken. Deswegen ist es uns ja auch ganz recht, wenn wir an der Strecke, zumindest was Oberleitungen angeht, nicht investieren müssen.
2: Die Tauglichkeit der neuen Technologie wollen Verkehrsunternehmen ausführlich in der Praxis testen. In Nordhessen haben sich mehrere Verkehrsverbünde zusammengetan und drei Züge für 5 Jahre geleast. Das Ende des Dieselzuges in Hessen wird es langsam eingeläutet.
1: Heute Vormittag um 11 wurde es kurz laut, wahrscheinlich bei Ihnen auch. Sirenen gingen los, Handys fiepsten und ich hatte auch eine Warnmeldung von der Hessenschau-App auf dem Display. Denn heute ist der zweite Donnerstag im September und deswegen bundesweiter Warntag. An dem wird der Ernstfall geprobt.
5: Es schrillt in den Büros, während der Arbeit. Handys schrillen überall. 11 Uhr bundesweiter Warntag. Auch Hessen übt den Ernstfall. An der Konstablerwache in Frankfurt sorgt der plötzliche Alarm für Verwirrung.
6: Wie macht man das denn aus?
5: Im tatsächlichen Ernstfall wären hier Handlungsanweisungen zu finden. Heute stand da Probewarnung. In vielen Städten wie hier in Kassel-Harleshausen heulten außerdem die Sirenen 1 Minute lang. Um aufzuklären und die Hörbarkeit auszuwerten, hat die Stadt Kassel extra einen Rückmeldebogen eingerichtet. Die Feuerwehr in Frankfurt hat bereits Bilanz gezogen.
7: Ja, bei uns hat alles erwartungsgemäß funktioniert. In Frankfurt hört man die Sirenen nur in den östlichen und westlichen Stadtteilen um die Industrieparks herum. In den zentralen Stadtteilen oder auch im Norden und im Süden gibt es derzeit die Warnmöglichkeiten über Mobilfunk oder eben die Stadtinformationstafeln.
5: Nach 45 Minuten gab es die Entwarnung. Mit dem Resümee, die Warnsysteme laufen in Hessen mit jedem Mal besser.
1: Ja, und wenn eine Katastrophe kommt, dann sollten wir nicht nur gewarnt, sondern auch gut aufgestellt sein. Und darum geht's in der Resilienzwoche der Landesregierung. Die will die Bevölkerung besser auf Krisen vorbereiten, zum Beispiel auf Cyberangriffe oder Stromausfälle. Und dabei setzt die Landesregierung auf Eigenvorsorge, auch beim Thema Vorräte.
8: Das sieht man so auch nicht alle Tage. Der Innenminister beim Einkaufen. Das Ganze hat aber einen ernsten Hintergrund. Die Landesregierung empfiehlt für unvorhersehbare Krisen wie lange Stromausfälle Notvorräte anzulegen. Denn nach einer Katastrophe kann es bis zu 72 Stunden dauern, bis Rettungskräfte eine Notversorgung bereitstellen können.
9: Aber wir können auch keine Garantie übernehmen. Und deshalb ist es auf alle Fälle richtig, dass die Menschen für ein paar Tage Vorsorge treffen. Maximal 10 Tage, mindestens jedenfalls mal für 2 Tage.
8: Barbara Voss war auch gerade einkaufen. Sie fühlt sich zu Hause ganz gut aufgestellt. Eigentlich.
10: Ja, ich glaube, ich habe mehr Nudeln. Weniger, ein paar Konserven habe ich. Aber eigentlich habe ich hauptsächlich frische Sachen und eingekochte Sachen. Also ich mache Marmelade.

0: und sowas. Also von daher 2-3 Wochen werde ich auskommen.
1: Hier am Infostand bekommt sie gezeigt, was man alles im Vorrat braucht. 20 Liter Wasser sind die Empfehlung für eine Person für 10 Tage. Das entspräche der Idealvorsorge. Dazu kommen 3,5 Kilo Getreideprodukte und 4 Kilo Gemüse und Hülsenfrüchte. Für einen 4-Personen-Haushalt bedeutete das 80 Liter Wasser, 14 Kilogramm Getreideprodukte und 16 Kilogramm Gemüse. So viel muss aber nicht auf einmal in den Einkaufswagen. Die Frankfurter Feuerwehr zeigt, dass es auch einfacher geht.
2: Naja, es ist am Ende gar nicht so viel, was man aufstocken muss, wenn man mal aktiv drüber nachdenkt, wie viel habe ich schon zu Hause. Na, dann kann man ganz einfach mit wenigen Mitteln den Vorrat aufstocken. Man soll ja nicht alles auf einmal sich zulegen.
1: Auch Barbara Voss weiß jetzt, bei einem echten Stromausfall könnte es doch eng werden.
0: Nee, da glaube ich, wäre ich nicht ganz vorbereitet.
3: Aber Marmelade haben wir ja da.
1: Der Minister empfiehlt, am besten immer Lebensmittel zu Hause haben, die man ohnehin nutzt. So ist der Vorrat immer voll. Krise hin oder her.
4: Hessen kürzt deutlich bei der Klimaberatung für Kommunen. Das Landwirtschaftsministerium will mehr als 80% des Budgets für die Landesenergieagentur streichen. Sie unterstützt Kommunen zum Beispiel bei der Ausarbeitung von Aktionsplänen. Kritiker warnen, dass gerade kleinere Städte und Gemeinden dadurch wichtige Unterstützung beim Klimaschutz verlieren könnten. In Kassel sollen mehrere Geschäftsinhaber erpresst und mit Brandanschlägen bedroht worden sein. In 2 Fällen flogen tatsächlich Brandsätze. Einmal wurde ein Mann nur knapp verfehlt. Nun wurde ein erster Verdächtiger festgenommen. Der 21-Jährige sitzt in Untersuchungshaft. In Fulda wird ein 19-jähriger Mann mit Down-Syndrom vermisst. Polizei und Rettungskräfte haben bereits mit Spürhunden nach ihm gesucht, bisher erfolglos. Nun wird die Öffentlichkeit um Mithilfe gebeten. Der 19-Jährige wird seit gestern Morgen vermisst und könnte auf dem Weg ins Rhein-Main-Gebiet sein. Wie viel Klick ist eigentlich zu viel? Der 17. Offenbacher Präventionstag steht dieses Jahr unter dem Motto Dopamin durch Klicks. Fast 40 Vereine und Organisationen stellen ihre Hilfs- und Präventionsangebote vor. Es gab Mitmachaktionen wie einen Bildschirmzeitcheck, Workshops zu Deepfakes, Social-Media-Mythen und Rassismus. Außerdem hat eine Podiumsdiskussion zum Verbot von sozialen Medien unter 18 Jahren stattgefunden. Saftig, süß und knackig. Heute ist der offizielle Startschuss für die Apfel- und Keltersaison 2026 gefallen. Doch die Ernte fällt in diesem Jahr kleiner aus. Die Hitze hat Spuren hinterlassen. Die meisten Äpfel sind kleiner. Dazu kommen Trockenschäden und Sonnenbrand. Viele Äpfel sind jetzt schon von den Bäumen gefallen. Wie groß die Einbußen tatsächlich sind, wird sich erst im Laufe der Ernte zeigen. Die Kältereien setzen deshalb auch auf Äpfel von privaten Streuobstwiesenbesitzern. Karaoke in der Straßenbahn, einfach für jeden, der Lust hat. Das war eine Aktion der Auszubildenden der Verkehrsgesellschaft Frankfurt zum 30. Das ist ein bisschen schwierig gerade anscheinend. Also zum 30. Jubiläum der VGF. Und in diesen Karaoke-Sonderzug konnte man heute Nachmittag einsteigen. Und wir waren dabei.
5: Die Bahn bebt. Fröhliche Party quer durch Frankfurt, bis die Gleise glühen. Und das nachmittags um 5.
6: Ja, die Idee kam von einer Chefin von uns. Sie wollte, dass wir Azubis auch mal ein Projekt leiten und das dann Ganze zustande gekommen, ja.
5: Bis es richtig losgehen kann, viel Arbeit für die Auszubildenden.
7: Wir haben den ganzen Tag gebraucht, um die Bahn zu schmücken. Für die Planung haben wir ungefähr 7 Wochen gebraucht.
5: Und die Leute kommen. Manche haben davon gewusst, andere wurden komplett überrascht.

0: Warum bist du hier? Ich habe jetzt Feierabend, habe davon gehört und wollte einfach mal ein bisschen Karaoke singen, weil das gibt's halt immer seltener.
1: Es ist richtig cool, ich meine Whitney Houston beim Bremsen und Co. mit zu managen, das muss man erstmal machen.

0: Wir sind in Deutschland. Es ist Nachmittag. Keiner ist betrunken. Wieso funktioniert das?
1: Das haben wir uns auch schon gefragt, aber es funktioniert super.
2: Da geht echt der Zug ab, ey. Also, das schreit nach Zugabe. Vielleicht gibt's die ja irgendwann mal.
3: Hoffentlich nicht erst zum 40. Und wir gucken noch aufs Wetter. Hier sind die Aussichten.
4: Heute Nacht ist es oft nur locker bewölkt oder klar und es bleibt trocken. Vor allem in der Nähe von Gewässern bildet sich Nebel. Morgen scheint anfangs neben ein paar Wolkenfeldern oft die Sonne. Dann ziehen von Westen her mehr Wolken rein. Dabei fallen aber höchstens in der Nordwesthälfte ein paar Tropfen. Heute Nacht kühlt es im ganzen Land auf Werte zwischen 11 und 3 Grad ab. Die Höchstwerte liegen morgen zwischen 16 Grad in den Höhenlagen und 24 Grad an Rhein und Main.
3: Die nächsten Nachrichten gibt's um 17.45 Uhr und hier geht's jetzt weiter mit Hallo Hessen. Mit Jens, mit dem ich übrigens schon Karaoke singen war.
5: Absolut richtig, ja. Müssen wir bald mal wiederholen. Liebe Zuschauer, herzlich willkommen zurück zur zweiten Stunde Hallo Hessen. Und wie Sie sehen können, sitze ich in einem wunderbaren Rosenbild. Das mit dem Oberteil, das ist übrigens Zufall. Wir haben gerade schon gesagt, das passt perfekt zu diesen Blumen und es duftet wahnsinnig gut. Damit Ihre Rosen im Herbst genauso schön aussehen wie die, die wir jetzt hier gerade im Hallo Hessengarten haben, haben wir heute einen Experten bei uns, der uns ganz, ganz viele Tipps mitgebracht hat. Und wir werfen natürlich auch noch mal unseren Backofen an mit Steffen Streicher. Der hat uns einen Aprikosenkuchen mitgebracht. Also auch wunderbar für die Jahreszeit, die wir jetzt haben. Freue ich mich schon drauf. Machen wir gleich und geben Ihnen natürlich auch die Tipps, damit Sie das zu Hause ganz einfach hinkriegen. Und Laura Di Salvo ist da. Guck mal, wir sitzen perfekt. Ja, du sitzt neben den weißen toll. Rosen mit deinem weißen Oberteil und ich sitze hier so bei den Aprikosenblüten.
6: Ja,
5: so
6: das ist einfach wunderbar. Ist und ich freue mich auch auf eure Tipps, weil meinen Rosen geht es gar nicht gut nach dem langen Sommer, der so heiß war und trocken.
5: Wobei wirklich. Wir vorhin schon mitbekommen haben, dass die Hitze ganz gut eigentlich für die Rosen ist, weil Rosen sind Tiefwurzler, habe ich mitbekommen.
6: Ja, aber vielleicht sind
5: deine
6: brauchen die mal ein bisschen, nein, die sind in der Erde, aber vielleicht brauchen die mal ein bisschen frische Erde, noch mehr das gegossen werden.
5: Erde habe ich auch schon
6: mitbekommen. Ja, Erde ganz ist wichtig. Vielleicht wichtig.
5: Ganz
6: ja,
5: wichtig.
6: Müssen wir mal gucken.
5: Wir gucken gleich auf Rosen, aber jetzt gucken wir erstmal auf Ihre Bilder, die Sie uns zugeschickt haben, liebe Zuschauer. Und los geht's da mit Cornelia Montanus aus Niedergrenzbach. Sie schreibt, zurzeit blühen die Herbstzeitlosen in großen Mengen in den Schwalmwiesen zwischen Ziegenhain und Reiser.
6: Ja, herrlich, oder? Das sind auch schöne Farbkleckse in der Natur.
5: Es ist schön, momentan, also irgendwie blüht trotzdem noch ganz schön viel.
6: Ja. Ne?
5: Obwohl es so heiß war.
6: Und die sind hart im Nehmen.
5: Ja, die kommen jetzt alle. Das ist ein gigantisches Bild.
6: Wow.
5: Gerd Ritter aus Fuldatal schreibt uns, so einen kräftigen mehrfachen Regenbogen gibt es nicht oft.
6: Ja, die sind ja übrigens immer doppelt, nur man sieht es nicht immer. Aber dieses Bild,
5: schon,
6: das ist ja wirklich,
5: wie
6: als
5: eine Kuppel.
6: KI generiert, aber ich vertraue unseren Zuschauern.
5: Wie ist das, wenn man über den Regenbogen geht? Gibt es am Ende ein
6: Honig?
5: Nee, Gold?
6: Auch.
5: Wenn es das alles wirklich Mögliche geben würde. Was glaubst du, wie viel da jetzt gerade drüber rennen würden? So. Und Wolfgang Brosien, der schickt uns aus Bad Hersfeld dieses Foto. Eine strahlende Sonne am wolkenreichen blauen Abendhimmel über den Berghöhen von Waldhessen.
6: Herrlich.
5: Vielen Dank für diese schönen Fotos. Wenn Sie auch Fotos haben, die wir mit den ganzen Hallo Hessen-Zuschauern teilen sollen, dann laden Sie Ihre Fotos ganz einfach bei uns auf der Internetseite hoch unter hr-fernsehen.de/hallohessen. So, liebe Laura, ab welcher Temperatur, weil wir jetzt, ist es ein bisschen milder, ich finde es sehr angenehm, muss ich sagen, das ist genauso meine Temperatur. Ab welcher Temperatur und Wetterlage kann man denn nach dem Sommer von einem Herbsttag reden?
6: Also nach dem Sommer sind eigentlich alle Temperaturen, die unter der sommerlichen Marke von 25 Grad liegen, schon als herbstliche Temperaturen zu deklarieren. Jetzt hast du gerade festgestellt, wenn man heute rausgeht, ist es eigentlich total schön und angenehm. Ja. Sobald auch die Wolken ein bisschen aufgehen und die Sonne durchkommt, da denkt man so, oh, ist das angenehm. Also wir haben ja heute noch über 20 Grad bis 23 Grad. Das sind ja eigentlich für diese Jahreszeit wirklich viel zu milde Temperaturen. Normalerweise jetzt so im September, Mitte September sind wir jetzt fast, da sind es dann eher so, naja, ein paar Grad weniger, sage ich mal. Ja? Aber herbstlich, das ist noch natürlich eine breite Spanne, die gehen dann nochmal richtig runter. Wir sind erst am Anfang und offiziell haben wir ja noch den kalendarischen Sommer. Also der Herbst beginnt ja mit unseren meteorologischen Statistiken ja schon am 1. September oder seit 1. September. Aber wir sind ja noch im Sommer. Also eigentlich ist es

0: du morgens aufstehst, weil da merkt man es halt, wenn es richtig schön knackig kalt ist und du denkst so, der erste Nebel
1: kriecht
0: so ein bisschen hoch. Ja, genau. Also das ist so ein bisschen, da haben wir aber noch viel Luft nach oben, auch in den nächsten Tagen, da spielt sich das so ein bisschen ein, da kriegen wir auch durchaus nochmal sommerliche Werte an den einen oder anderen Orten.
1: Schön. Was passiert bei Alle Wetter heute?
0: Bei Alle Wetter moderiert heute Tim Frühling und der schaut auch mal nach den Temperaturen, wie es die nächsten Tage auch nachts weitergeht und tagsüber ist es schon herbstlich noch nicht. Also genau das Thema, was du gerade von uns wissen wolltest. Interessant und spannend.
1: Dann schalten wir ein. 19.15 Uhr ja. Und dich sehen wir dann mit dem Wetter nach der Hessenschau. Ich sage genau. Vielen Dank und bis morgen.
0: Gerne.
1: Und vom sommerlichen, herbstlichen Wetter kommen wir zum Winterdienst, liebe Zuschauer. Ja, haben Sie richtig gehört, Winterdienst. Denn beim ADAC trainieren jetzt gerade die Winterdienstfahrer, wie sie reagieren müssen, wenn es Glatteis gibt und die gerade unterwegs sind, um für uns die Straßen zu räumen. Und unsere Hessenentdeckerin, die Kate Menzig, die hat sich das im Sommer für uns mal angeguckt.
2: Also während bei mir noch gefühlt Sommer angesagt ist, klar, kein Wunder, bei den Temperaturen denken andere schon an den Winter. Die FES zum Beispiel, die hat die Mitarbeiter zum Fahrsicherheitstraining gebeten, hier beim ADAC. Und wie das so funktioniert, das checken wir jetzt einfach mal. Ich bin bei Christoph Rembo von der FES. Hallo.
3: Hallo.
2: Ich grüße Sie. Warum ist es so wichtig, dass Ihre Mitarbeiter, Ihre Fahrer dieses Training machen?
3: Also wir sind morgens im Winterdienst traditionell bei eher schlechten Straßenverkehrsverhältnissen unterwegs.
2: Ja.
3: Ist auch kein Fahrzeug vor uns rausgefahren, was die Straße bearbeitet hat, weil das genau unser Job ist.
2: Mhm. Wie oft machen Sie so ein Training oder wie oft machen Ihre Mitarbeiter so ein Training?
3: Wir bringen jedes Jahr unsere neuesten Mitarbeiter oder auch welche, die das Training noch nicht teilgenommen haben, zu diesem Training hier nach Gründau.
2: Und Sie selber, haben Sie das auch schon mal mitgemacht?
3: Schon mehrfach, ja.
2: Sehr gut. Wie das genau funktioniert, das kann mir vom ADAC Wolfgang Lange sagen. Hallo, Herr Lange.
4: Jawohl, hallo.
2: Also, was erwartet uns heute beim Training?
4: Also, die Fahrerinnen und Fahrer sollen ihre Fahrzeuge kennenlernen.
2: Mhm.
4: Sollen die Möglichkeit haben, wirklich sich auf diese kalte Saison vorzubereiten.
2: Ja.
4: Zu schauen, wie bremst mein Fahrzeug, gerade auf so einem rutschigen Untergrund, auf einem griffigen Untergrund. Und das Lenkverhalten kennenlernen, einfach den eigenen Horizont erweitern, um sicherer in die kalte Saison starten zu können.
2: Ja, ist eigentlich etwas, was jeder von uns mal wieder machen
4: Wäre
2: sollte.
4: Wäre total,
2: ne?
4: Toll.
2: Ja. Kann man ja hier auch bei Ihnen machen, ne?
4: Kann man machen, ja.
2: Ist aber natürlich mit so einem Gerät deutlich schwieriger als mit einem klassischen PKW, ne?
4: Ja.
2: Also ich werde das gleich mal ausprobieren. Was erwartet mich da? Komme ich auch wieder raus?
4: Einfach mal überraschen lassen und auch die Größe des Fahrzeugs auf sich wirken lassen.
2: Mhm.
4: Im PKW sieht das alles anders aus, aber das ist schon eine andere Hausnummer.
2: Okay. Ja. Okay, Herr Lange, drücken Sie mir die Daumen.
4: Auf jeden Fall.
2: Ich bin gespannt. Ja. Also wir gehen jetzt mal rein zu Eugen. Der hat sich bereit erklärt. Oh Gott, das fängt schon an. Ich weiß gar nicht, wie ich hier raufkomme. Mich hier mitzunehmen. Hallo Eugen.
5: Hallo.
2: Ich steig mal ein, ne?
5: Okay,
2: ich habe gehört, wir machen jetzt zusammen Fahrsicherheitstraining.
5: Ja.
2: Bitte pass auf mich auf, ja?
5: Bitte pass auf mich auf.
6: Unbedingt.
2: Also erstmal
6: gut anschnallen.
2: Ne?
6: Ja.
2: Okay.
6: Sehr wichtig.
2: Let's go.
6: Jetzt können wir starten.
7: Dann nicht am Start warten, sondern gleich durchfahren. Auf geht's. Tempo passt. Wunderbar.
8: Warst du dir nicht sicher, wohin du sollst? Guck da bitte nicht zu lang auf das Hindernis, sondern guck auf die Lücke, in die du fahren möchtest. Also, das hätte klappen können, wenn du nicht so lange aufs Hindernis geschaut hättest. Ansonsten, alles in Ordnung. Durchgebremst bis zum Schluss. Prima.
2: Der ist streng.
6: So muss er sein.
2: Ich habe mich eigentlich gerade sehr sicher gefühlt beim Eugen, aber ich verstehe jetzt auch umso mehr, warum es wichtig ist, so ein Training immer wieder zu machen. Und ich glaube, das gilt natürlich auch für uns alle. Und gerade jetzt, wo es eben noch nicht komplett verschneit ist, sind eigentlich die besten Ausgangsbedingungen, um es mal zu probieren und wieder ins Training zu kommen. Also wir machen uns ready auf den Winter. Aber ein bisschen darf der noch warten.
1: Und wir machen uns jetzt ready für unsere Hallo Hessen-Quizfrage, die wir heute haben. Die finde ich übrigens sehr, sehr lustig. Und durchgekommen ist Inge Meter aus Maintal. Ich grüße Sie.
9: Hallo, guten Tag, Herr Flüger.
1: Geht's Ihnen gut?
9: Danke, ja.
1: Das freut mich sehr. Sie können heute die Tasse in Gelb gewinnen, passend zu unseren Rosen hier im Studio. Ich drücke Ihnen ganz fest die Daumen. Heute suchen wir was ganz Besonderes. Ich bin mal gespannt, ob Sie wissen, was wir suchen. Hier kommt noch mal

0: Die Frage: Was macht die hessische Hausfrau mit Arschkitzel? Ist es A, Marmelade kochen, B, Maulwürfe vertreiben, C, Make-up auftragen oder D, Männer umgarnen? Frau Meta, Arschkitzel, was suchen wir?
1: A, Marmelade kochen.
0: Wie kommen Sie darauf?
1: Das weiß ich von der Kindheit her schon.
0: Hat man da gesagt, wir kochen jetzt Arschkitzel ein?
1: Nein, das hat man nicht gesagt, aber Marmelade haben wir aus Arschkitzel gemacht, das weiß ich.
0: Ah, okay, also dann locken wir A ein.
2: Jo!
0: Arschkitzel ist Marmelade kochen. Absolut richtig. Die Tasse, die schicken wir Ihnen zu. Ich habe auch noch die Erklärung, es geht um die Hagebutte. Und genau, wenn man sich an die Kindheit erinnert, aus Hagebutten hat man früher auch gerne mal Juckpulver gemacht und daher auch Arschkitzel.
1: Ja, genau so war es.
0: Großartig. Die schicken wir Ihnen zu, die Tasse. Vielen Dank fürs Mitspielen und ganz viel Spaß damit.
1: Dankeschön.
0: Machen Sie es gut.
1: Schöne Sendung.
0: Danke. Tschüss.
1: Tschüss.
0: So, liebe Zuschauer, Sie sehen schon, in was ich sitze, in einem Beet voll Rosen. Und um Rosen geht es jetzt auch bei uns in der zweiten Stunde von Hallo Hessen. Denn wir möchten natürlich, dass Ihre Rosen so lange wie möglich schön aussehen. Und dafür haben wir heute einen absoluten Rosenexperten bei uns. Thilo Hildebrand vom Rosenpark Dräger ist da und hat uns dieses Meer an Rosen mitgebracht. Und ich muss sagen, hast du Arschkitzel dabei? Das finde ich schön.
3: Ja.
0: Ich muss sagen, ich weiß nicht, wann das letzte Mal so toll nach Blumen geduftet hat wie heute.
3: Ja.
0: Also man steht hier drin und man denkt nur, ach, ist das angenehm.
3: Ist auch die perfekte Zeit jetzt. Die sind noch mal richtig in der Blüte, die legen noch mal richtig los. Und ich muss da noch mal darauf zurückgreifen. Wir haben ja jetzt so das ein oder andere Mal über die Situation der Pflanzen gesprochen, dass die einfach so ein bisschen Futter, dass sie so ein bisschen hungrig sind.
0: Ja.
3: Und man kann jederzeit auch noch mit Flüssigdünger nachgießen. Also wenn man gerade den Eindruck hat, genau, wenn man gerade den Eindruck hat, die brauchen so ein bisschen was, dann ruhig hier mal so einen Schuss Flüssigdünger in die Gießkanne mit rein und noch mal direkt zur Pflanze dazu. Das zeigen die jetzt auch noch mal, dass das richtig wirkt, weil die Blätter noch mal saftig grün sind, weil gerne auch noch mal eine Blüte kommt. Und gerade bei den milden Temperaturen blühen die ja bis Weihnachten durch. Also da kann noch mal richtig was passieren.
0: Welche Sorten hast du uns denn mitgebracht? Es gibt da jetzt welche, die sind schon ein bisschen abgeblüht. Das sind die, die dann auch die Hagebutten dabei haben.
3: Genau.
0: Und es gibt dann natürlich auch, wie wir sehen können, noch welche, die jetzt noch mal Blüten tragen. Hier vorne, da kommen auch noch mal welche. Was für unterschiedliche Sorten sind das?
3: Die komplette Bandbreite, also von der kleinen Zwergrose bis hin zur Edelrose, ist alles mit dabei. Und jeder kann für sich entscheiden, was die perfekte Pflanze ist, weil es eben in allen Höhen dann für den kleinen Garten, für den großen Garten, für den Topf, für Balkon und Terrasse gibt es alles. Und ich habe auch noch was anderes dabei, nämlich jetzt sind wir ja in Richtung Herbst unterwegs und dann gibt es auch die wurzelnackten Rosen wieder.
0: Also
3: wurzelnackt.
0: Ah ja?
3: Ja.
0: Und warum?
3: Die gibt es direkt so vom Feld. Also so hat man früher im Grunde genommen Rosen gekauft. Da gab es noch gar keine Topfpflanzen. Das heißt, das Rosenkaufen hat immer so stattgefunden. Und das Tolle jetzt ist, dass man einfach in den Gärten oder auch bei uns im Schaugarten sieht, wie die Pflanzen aussehen, wie sie blühen.
0: Mhm.
3: Und kann die dann ab Mitte Oktober bei uns als wurzelnackte Rose bekommen. Der Vorteil ist einfach, regionaler geht es nicht. Die sind in der Wetterau bei uns produziert.
0: Ja.
3: Man kriegt sie direkt so erntefrisch vom Feld und kann sie zu Hause direkt einpflanzen in
0: den
3: Garten.
0: Das soll ich
3: oder in den Topf.
0: Also genau. Die Pflanzen man auch jetzt dann noch im Oktober ein?
3: Das ist die perfekte Pflanzzeit, genau. Weil der Boden ist noch warm vom Sommer.
0: Ja.
3: Die Rose kann ideal verwurzeln. Die ist dann heimisch im Garten direkt bei uns zu Hause. Kann direkt verwurzeln bis zum nächsten Frühjahr und fängt dann direkt an auszutreiben. Und man hat im nächsten Sommer hier tolle neue Rosenblüten dran.
0: Wenn wir die jetzt einpflanzen, wie tief müssen wir jetzt, wenn wir uns mal angucken, stupft die? Nee, geht. Die ist ja auch veredelt, glaube ich, ne?
3: Ja, genau.
0: Wie tief muss die jetzt in die Erde rein? Zeig's vielleicht mal so.
3: Da sehen wir toll die Veredelungsstelle, nämlich wenn wir sie einmal rumdrehen. So, da haben wir hier diesen Punkt, hier ist so eine glatte Stelle.
0: Ja.
3: Und da war früher die Wildrose dran. Und man hat quasi aus einer edlen Rose, aus einer blühenden Rose einen Teil rausgenommen, hat das hier seitlich aufgefropft.
0: Ja.
3: Und dann irgendwann den Wildrosenteil weggeschnitten im letzten Frühjahr. Mhm. Und dadurch ist eben diese ganze Kraft aus der Wurzel auf dieses, man nennt es Rosenauge, raufgegangen. Und dadurch ist überhaupt diese Rosenpflanze erst entstanden. Dadurch, dass die gesamte Kraft auf dieses eine Auge gedrückt hat. Und es ist immer wieder ein Wunder der Natur, dass innerhalb von einem Sommer sozusagen eine komplette Rosenpflanze wächst.
0: Toll.
3: So, und jetzt haben wir diesen Punkt eben, diese Veredelungsstelle. Und die sollte 3 bis 5 cm unterhalb der Veredelungsstelle eingepflanzt werden. Also so tief.
0: Ach so.
3: Ja, genau.
0: Okay, das machen wir jetzt.
3: Genau.
0: Liebe Zuschauer, wenn Sie Fragen an Thilo Hildebrand haben, weil Sie zum Beispiel Rosen haben, die es irgendwie jetzt diesen Sommer doch nicht so toll fanden, dass es so heiß ist, wobei die das ja mögen, wenn es warm ist, rufen Sie gerne an, stellen Ihre Frage kostenlos unter der 0800 627 27 26. Und wir haben schon erfahren, also man darf gerne jetzt noch düngen. Und wenn man eine Nacktrose hat, dann 3 Zentimeter unterhalb der Veredelungsstelle. Was passiert denn jetzt, wenn wir die unterhalb der Veredelungsstelle einpflanzen? Kommen dann hier auch noch mal neue Wurzeln raus?
3: Nee, die Veredelungsstelle ist einfach der Punkt, der etwas frostgefährdet ist an der Pflanze. Und deswegen pflanzen wir sie jetzt ein bisschen tiefer ein. Mhm. Und man kann sich einfach gedanklich hier auch mal so einen Bambusstab drüber legen oder einen Besenstiel oder irgendwas und sieht dann eben an der Höhe in etwa, dass man tief genug ist vom Einpflanzen.
0: Ja.
3: Und wir haben jetzt hier die gleiche Situation, wie wir sie im Garten eben auch vorfinden. Der Boden ist sehr trocken, der ist erst tiefgründig etwas feuchter. Das heißt, wir müssen jetzt schauen, dass wir die Rose dann mit Erde bedecken im Wurzelbereich.
0: Wenn man jetzt im Garten eher einen lehmigen Boden hat, ja, aber trotzdem Rosen haben möchte, weil Lehmboden mögen Rosen ja, glaube ich, nicht so. Oder finden die das toll? Welchen Boden mögen Rosen?
3: Die Rose kommt mit allen Böden klar. Also sie kommt auch, wir haben bei uns auch sehr, sehr lehmige Böden, sehr, sehr schwere, ja, Böden. Wenn man aus dem Norden kommt, dann sind die eher sandiger. Also die Rose kommt mit allen Widrigkeiten zurecht. Entscheidend sind die Nährstoffe, die sie dann eben braucht. Mhm. Und die kommen aber von oben drauf im nächsten Frühjahr.
0: Müssen wir die Rosen, wenn wir die jetzt im Herbst oder Spätherbst zurückschneiden? Nee, du hast ja gesagt, im Frühjahr nächstes Jahr werden sie erst so komplett zurückgeschnitten.
3: Genau. Ja.
0: Müssen wir die dann trotzdem auch noch mal, du machst ja jetzt hier schon quasi so ein Frostschutz, muss man Rosenstöcke oder ich weiß nicht, wahrscheinlich nicht alle, aber muss man Rosenstöcke auch manchmal einpacken, um Frost zu, also dass da kein Frost hinkommt? Also
3: oder die Rose ist sehr widerstandsfähig. Wir haben ja gerade über diesen Veredelungspunkt gesprochen.
0: Ja.
3: Und die ursprüngliche Pflanze ist beispielsweise die Rosa canina, die Wildrose. Und das ist ja die, die bei uns an den Waldrändern wächst.
0: Ja.
3: Und die sind extrem robust, die packt auch keiner ein.
0: Okay.
3: Also wenn man bei uns im Winter vorbeifährt, dann sieht man zwar, dass der ein oder andere Fließschutz um die Pflanzen drumherum gelegt worden ist. Das machen wir, weil wir halt im Frühjahr relativ schnell auch wieder zur Blüte kommen wollen, mhm, und dadurch die Pflanzen schützen. Und die Kälte ist nicht das Problem, aber der Wind, der die Pflanzen dann austrocknet.
0: Okay.
3: Und deswegen packen wir da so einen luftdurchlässigen Vlies drumherum. Dann können die Pflanzen diese Extreme so ein bisschen besser abfangen. Und im Frühjahr, wenn wir dann zurückschneiden, sind sie viel schneller am Austrieb oder eben mit den neuen Knospen wieder da, als wenn sie jetzt einen harten Winter eben dann nochmal auskurieren müssen sozusagen.
0: Wenn man jetzt Rosen auch nochmal einpflanzt, jetzt im Herbst,
3: ja,
0: welche Pflanzen passen noch dazu? Vorhin hatten wir ja hier unten die Katzenminze, die du dazu gepflanzt hast. Welche passen sonst noch gut zu den Pflanzen?
3: Immer aufpassen, so eine Pflanze wächst ja auch. Und die,
0: ja,
3: braucht ein gewisses Volumen. Bei solchen Beetrosen, da sagt man so 4 bis 5 pro Quadratmeter. Und dann reicht es auch später, um diesen Quadratmeter zu füllen. Wichtig an der Stelle ist, wenn man die jetzt setzt, dass man jetzt im Herbst die richtig gut einwässert. Ja? Weil,
0: ja,
3: dann werden nämlich Stellen im Wurzelbereich geschlossen, die vielleicht noch dann als Hohlraum vorhanden sind. Und vor allen Dingen bekommen eben dadurch die Wurzeln den Impuls, eben auch wieder zu verwurzeln.
0: Ist das dann so ein Einschlemmen?
3: Sozusagen, genau. Und nachdem wir jetzt eingewässert haben, dann kommt dieses Anhäufeln. Das heißt, jetzt bedecken wir die Veredelungsstelle. Und jetzt kommt der Teil, den du eben angesprochen hast, der Frostschutz. Dass wir,
0: ja,
3: gerade die frisch gepflanzten Rosen noch mal zusätzlich anhäufeln und denen so einen kleinen Hügel hier verpassen.
0: Wie so ein Maulwurfhügel so ein bisschen.
3: Genau. Und das schützt jetzt quasi vorm Austrocknen,
0: mhm,
3: ja, dass die Pflanze eben die Feuchtigkeit hält. Und es ist auch sozusagen ein Frostschutz dann eben. Und jetzt wird eins passieren, wenn wir wieder diese Spätfröste vielleicht bekommen sollten, wie sie in dem Frühjahr auch da waren, dann kann es sein, dass die Triebspitzen hier oben dunkel werden.
0: Ja.
3: So, und dann gehen wir im Frühjahr einfach her und schneiden diese dunklen Stellen dann nochmal mit weg, weil wir ja unterhalb dieses angehäufelten Teils noch ganz frische Triebe haben.
0: Was ich jetzt noch wissen möchte, wenn wir jetzt im Frühjahr, oder wenn man Rosen zurückschneidet und man hat jetzt, so wie hier, haben wir ja ganz viele unterschiedliche. Und,
3: ja,
0: ich würde jetzt zum Beispiel diese Rose zurückschneiden und gehe danach an diesen Strauch. Muss ich dann jedes Mal desinfizieren? Also muss man das Schneidewerkzeug jedes Mal reinigen, wenn man zu einem anderen Strauch hingeht?
3: Nein, das ist völlig in Ordnung. Ja? Also wir schneiden auch eine Rose nach der anderen. Wenn man jetzt sieht, dass die Rose irgendeine Krankheit hat oder wenn man sieht, dass da irgendwie meinetwegen eine Verwachsung dran ist oder ein Pilz, dann würde ich sie desinfizieren. So was haben wir ja alle mittlerweile zu Hause, ja. Ganz normales Desinfektionsmittel. Mal die Schere abreiben. Man sollte ohnehin die Schere ab und zu mal sauber machen, weil sich eben Harze und Pflanzensäfte an der Klinge festsetzen, was dazu führt, dass die einfach so ein bisschen klemmt. Also von daher ab und zu mal reinigen mit einem Desinfektionsmittel drüber. Dann ist man auch gewappnet für die nächsten.
0: Wenn jetzt auf so einem Rosenblatt, das sieht manchmal milchig aus. Also ich habe bei mir jetzt gut, dass du da bist. Ich habe einen Rosenstrauch bei mir und da sehen die Blätter so ein bisschen milchig aus. Ja. Was ist das?
3: Könnte sein, dass das Rosenmehltau ist. Es ist aber immer so, dass wir das nicht mehr gesunden können an der Stelle. Ja? Also wir können jetzt irgendwas besorgen, was wir drauf sprühen können.
0: Das hilft
3: aber
0: bei Mehltau nichts mehr.
3: Wegschneiden.
0: Ehrlich?
3: Ja, also das ist so alte Gärtnerphilosophie, heiße Schere, kaltes Herz sozusagen. Ja? Und immer dann, also auch, wie wir es vorhin gehört, immer dann, wenn wir irgendwas sehen, was uns nicht gefällt, einfach wegschneiden, weil das hilft der Pflanze, dass der Neuaustrieb kommt. Ruhig auch jetzt nochmal, wenn jetzt verfaulte Blüten dran sind, vertrocknete Blüten, einfach wegschneiden, weil wir jetzt bestimmt noch 4 bis 6 bis 8 Wochen haben, wo die Pflanzen treiben und auch nochmal neue Blüten entwickeln.
0: Toll. Wenn man jetzt die Blüten dran lässt, gibt es auch, hier drüben haben wir sie, Hagebutten. Mhm. Was empfiehlst du da? Was würdest du jetzt sagen, wenn man die Blüten dran lässt? Die sehen natürlich toll aus. Was kann man daraus noch alles Schönes machen?
3: Ja, das sind ja verschiedene Wildrosenformen. Hier haben wir jetzt eine Moje Hameberg, die wir jetzt hier haben. Wir selbst haben auch verschiedene Wildrosensträucher, die wir im Garten haben. Da ernten wir dann, wenn die Hagebutten ausgereift sind, die ganz roten Hagebutten. Die werden dann zum Teil getrocknet in einem Dörrautomaten, so einem Trocknungsautomat. Dann später mit einem schnellen Schredder werden die dann eben klein gemahlen. Dann haben wir eben, das können wir dann für Delikatessen mitverwenden. Man kann Hagebuttentee, Marmelade, hatten wir eben auch schon.
0: Hatten wir schon.
3: Oder einfach dran lassen. Ja, das sieht man hier auch schon, ja, wie die Insekten teilweise oder auch die Vögel dann eben an die Hagebutten drangehen. Ja. Und eben da auch noch mal in der Jahreszeit was haben, wo sonst nichts mehr an den Bäumen hängt. Und es ist auch noch eine schöne Zierde, also tolle rote Hagebutten im Garten. Sieht auch jetzt um die Zeit schön aus.
0: Absolut. Thilo, ich sag vielen Dank für die vielen Tipps. Vielen Dank, dass du uns so viele wunderschöne und vor allen Dingen duftende Rosen mitgebracht hast. Und ich glaube, bei uns in Hessen, da wird jetzt nochmal ordentlich im Rosengarten geguckt, dass es nochmal richtig schön blüht, genauso wie hier im Studio. Vielen Dank.
3: Ja, gerne.
0: Liebe Zuschauer, bei uns geht's weiter mit von den Blumen zum Essen. Was hat Nordhessen und Peru gemeinsam? Kulinarisch ganz schön viel, denn unsere Foodbloggerin Graziella Lindner, die macht heute Ceviche. Liebe ich total. Das ist roher Fisch mit Limette und mit einem ganz besonderen Garprozess, wo man gar keinen Herd braucht. Es gibt eine schöne bunte Variante. Los geht's mit einer Lachsforelle direkt hier aus der Region.
2: Fernweh auf dem Teller. Das verspricht Foodbloggerin Graziella Lindner und eine Prise Heimat als Garnitur. Alles leicht nachzumachen und so lecker.
4: Ich bereite heute ein Ceviche zu und nutze dafür eine Lachsforelle aus der Region.
2: Ceviche ist ursprünglich ein Gericht aus Peru und heute in vielen Ländern Lateinamerikas verbreitet. Traditionell wird dafür zunächst roher Fisch in kleine Stücke geschnitten. Für die Basis ihres Gerichts hat sich Graziella für eine Lachsforelle aus einer Fischzucht in Fritzlar entschieden. Hier züchtet Juniorchef Henrik Gramal bereits in der 5. Generation Forellen.
5: Wir sind jetzt 2 Jahre ungefähr alt, also die wachsen sehr langsam bei uns. Aber das ist wiederum gut für die Qualität von dem Fleisch. Wenn sie nicht so schnell wachsen, ist es einfach fester, das Fleisch.
4: Wie ist das denn jetzt? Ich will ja heute eine Lachsforelle mitnehmen. Die ist ja nicht rosa von Natur aus, sondern das liegt ja auch am Futter. Was bekommt die dann in ihrem
5: Genau,
4: Futter?
5: In der Natur fressen die lachsartigen Fische zum Beispiel Krebse, bekommen ihre Farbe eben durch diese Krebsernährung, sage ich mal. Und bei uns in der Zucht fressen sie ja eben dieses Futter. Und da ist es so, dass dann der rote Farbstoff, das Carotin, was auch in der Karotte zum Beispiel enthalten ist, das wird dem Futter zugesetzt, einen kleinen Bestandteil. Und dann dauert das ungefähr so 2 bis 3 Monate und dann nimmt das Fleisch eben die Farbe an.
4: Was ist denn für dich so faszinierend an der Arbeit mit Fischen, dass du dich auch entschieden hast, den Betrieb dann quasi mit zu übernehmen?
5: Ich bin die meiste Zeit des Tages draußen, das mache ich gerne, gerade bei so einem schönen Wetter wie heute. Ich habe ja auch Tätigkeiten, die im Büro gemacht werden müssen, aber ich flüchte eigentlich immer gerne aus dem Büro. Da bin ich kein neidisch, der den ganzen Tag vor Excel-Tabellen sitzt. Das ist einfach schön, draußen zu arbeiten mit den Tieren in der Natur. Das genieße ich und man weiß auch abends, was man gemacht hat. Und man sieht gleich ein Ergebnis so. Das ist irgendwie so schöne Bestandteile von meiner Arbeit.
4: Gibt es bei euch viel Fisch?
5: Bei uns gibt es überdurchschnittlich viel Fisch, aber nicht jeden Tag, aber okay. Mehr als im Durchschnitt.
2: Bevor es wieder in die Küche geht, wird die Lachsforelle noch fachgerecht von Henrik Rameil filetiert. Für Graziella bedeutet dieses regionale Einkaufen, genau zu wissen, wo ihre Zutaten herkommen, wie der Fisch gehalten wurde und in welchem Umfeld er aufgewachsen ist. Zurück in Edertal soll aus der nordhessischen Forelle nun ein peruanisches Gericht werden. Und dafür braucht man von einer Zutat ganz besonders viel.
6: Man braucht tatsächlich so viele Limetten, weil der Fisch muss komplett mit Limettensaft bedeckt sein, weil er ja in der Säure gart und wir möchten ja, dass er gleichmäßig gegart ist. Deshalb schön viel Limettensaft benutzen.
2: Denn ab jetzt übernimmt die Limette einen Job, für den man normalerweise Hitze braucht.
6: Die Ceviche wird nicht klassisch gekocht, sondern es ist roher Fisch und die Gare oder es gart, indem man Limettensaft hinzufügt und die Säure der Limette verändert die Proteine im Fischfleisch und dadurch wird das fest und verändert auch die Farbe. Also man hat schon das Gefühl, dass es gekocht ist, aber ist es tatsächlich nicht.
2: Während die Limette also ihre Arbeit macht, ist Zeit für den Rest. Und da darf es bei einer Ceviche durchaus bunt werden. Denn das eine festgeschriebene Rezept gibt es nicht. Je nach Land und Region unterscheiden sich Zutaten und Zubereitungen teilweise deutlich. Typisch sind aber kräftige Aromen und jede Menge Frische. Bei Graziellas Variante kommen Mango und Avocado dazu. Chili bringt Schärfe ins Spiel, Zwiebeln sorgen für Würze. Süß, scharf, cremig, säuerlich. Am Ende soll möglichst viel davon auf den Teller kommen. Und auch optisch hat das Ganze einiges zu bieten. Die bunten Zutaten treffen jetzt wieder auf die Lachsforelle, die 20 Minuten im Limettensaft gegart hat. Aus einem Fisch aus Fritzlar wird so Schritt für Schritt ein Gericht mit südamerikanischen Wurzeln. Fehlt noch die passende Marinade. Sojasauce, Salz, Pfeffer und etwas Honig runden die Ceviche geschmacklich ab. Das Ergebnis sieht schon mal ziemlich nach Sommer aus.
6: Ceviche ist ein sehr leichtes Gericht, das super in den Sommer passt. Man muss aber immer aufpassen, weil es ja roher Fisch ist, dass man einen sehr, sehr frischen Fisch, wenn man eine Fischzucht in der Nähe hat, ist natürlich ideal, also immer einen frischen Fisch hat oder ihn halt dann direkt, wenn man ihn gekauft hat, verarbeitet. Das ist einfach wichtig zu beachten.
2: Aus der regionalen Lachsforelle ist eine farbenfrohe Ceviche geworden. Jetzt muss sie nur noch beweisen, dass sie genauso gut schmeckt, wie sie aussieht.
6: Es ist eine absolute Aromexplosion im Mund. Säure, Süße, Schärfe, salzig. Es ist total erfrischend. Die Lachsforelle kommt ganz dezent durch, also es ist einfach lecker.
2: In der nächsten Folge: In Hessen gerösteter Kaffee trifft auf einen italienischen Dessertklassiker.
0: Liebe Zuschauer, ich weiß nicht, wie es Ihnen geht, aber bei mir ist gerade so ein bisschen Kirmes im Mund. Ich habe gerade Hunger gekriegt. Aber wenn Sie auch Lust haben, das Ganze mal nachzumachen, dann finden Sie das Rezept bei uns auf der Internetseite unter hr-fernsehen.de/hallohessen. Wir machen jetzt auch was hier bei uns in der Backstube. Wir machen was Süßes.
3: Genau.
0: Morgen gibt es was Süßes, aber wir machen jetzt erstmal Kuchen zusammen mit Stefan Streicher. Ich freue mich sehr, dass er da ist und dass wir heute einen Aprikosenkuchen zusammen machen. Perfekt zur Jahreszeit. Und was ich so schön finde, wir machen den Boden genauso wie die Streusel.
3: Genau, unten Streusel, oben Streusel, bisschen Obst dazwischen. Wenn ich ja auf eure Hallo Hessen-Frage vorbereitet gewesen wäre, hätte ich einen ganz anderen Kuchen gebacken.
0: Dann hättest du heute auch einen anderen Kuchen gemacht, das glaube ich. Das glaube ich sehr gerne. Also was machen wir?
3: Ich würde dich, weil du das so perfekt vorhin gemacht hast, gerne die Streusel machen lassen.
0: Ja.
3: Und zwar, ich arbeite übrigens immer gern mit der Hand, weil in der Küchenmaschine passiert es ganz schnell, dass die Streusel so lang geknetet sind, dann habe ich einen Klumpen, aber keine Streusel mehr.
0: Okay.
3: Deswegen habe ich hier Mehl und Zucker. Nicht erschrecken, das ist jetzt der Zucker für unten und für oben. Dann das, was du da vorne noch hast, ist das Salz, ja. Und Bourbon-Vanille.
0: So Salz?
3: Das verstärkt so den Eigengeschmack. Ich finde, da gehört immer eine Prise Salz bei so Sachen mit rein.
0: Das ist Bourbon-Vanille?
7: Genau, das ist aus einer echten Vanilleschote. Und in der Zeit, wo du das machst, schneide ich hier so ein bisschen die Aprikosen klein.
0: Was muss man bei den Aprikosen beachten?
7: Die sollten schon reif sein, die sollten nicht matschig sein, wobei die das eh beim Backen werden, weil das ja wie so ein Crumble ist. Zitronenabrieb.
0: Ist das Zitrone oder Orange?
7: Nee, Zitronenabrieb.
0: Zitronenabrieb
7: kommt. Ja.
0: Kommt der auch mit rein?
7: Kommt auch mit rein. Alles, was da steht. Und zu guter Letzt die Butter.
0: Thymian auch?
7: Der Thymian kommt auch mit rein, aber den mache ich hier bei mir mit in die Aprikosenfüllung.
0: Okay.
7: Könnte man auch in die Streusel mit einarbeiten.
0: Nein, mach du doch mal, so wie du das im Rezept hast. So, und jetzt Butter.
7: Genau. Die ist jetzt schon ein bisschen zimmerwarm. Die Streusel lassen sich eigentlich besser verarbeiten, wenn die Butter richtig schön kalt ist.
0: Ah.
7: Und die Mandeln, die hier stehen, die kommen erst später rein. Wir machen nämlich jetzt erst 2 Drittel der Streusel für den Boden und in das restliche Drittel kommen dann noch ein paar Mandeln, dass wir oben drauf dann noch mal so einen leckeren, nussigen Geschmack haben oder einen mandeligen.
0: Crunch noch mit oben drauf. Liebe Zuschauer, das Rezept finden Sie natürlich auch bei uns auf der Internetseite, wenn Sie auf hr-fernsehen.de/hallohessen gehen oder ganz einfach über unseren QR-Code. Da mal alles für Sie zusammengefasst, Zutatenliste und natürlich auch Schritt für Schritt die Erklärung, dass Sie es genauso perfekt hinkriegen wie wir hier im Studio. Jetzt ist natürlich die Frage, ist das schon okay so?
7: Ja, das kann noch ein bisschen. Da ist teilweise noch sehr viel Mehl. Wenn dann jemand die Stelle da mit dem Mehl dann im Mund hat, ist das kein...
0: Nee, das wollen wir nicht. Warte mal, ich hole das noch ein bisschen so hoch.
7: Zu Hause kann man dann auch beide Hände nehmen, dann kann man das nämlich so zwischen den Händen so durchfallen lassen.
0: So, das sieht doch gut aus. Und daraus wird jetzt unter anderem auch der Boden, hast du gesagt.
7: Genau, also ich gehe mal ein bisschen zur Seite und komme mit der Backform zu dir.
0: Soll ich das machen, weil ich jetzt gerade schon den Handschuh anhabe?
7: Da habe ich ein Backpapier unten drin, wie vorhin. Das, das erleichtert mir, dass ich nicht fetten muss. Und den Rand fette ich nicht ein, damit der Kuchen noch eine Möglichkeit hat, so ein bisschen an der Seite hochzubacken.
0: Reicht das? Also brauchen wir das noch für die Streusel? Oder
7: brauchen 2 Drittel für den Boden. So ein bisschen was vielleicht noch. Und das kannst du dann schön festdrücken. Wir müssen keinen Rand hochziehen.
0: Ja.
7: Ich gebe in der Zeit hier den Saft von der Zitrone zu meinen Aprikosen. Und dann kommt da noch Zucker rein und Speisestärke.
0: Wieso Speisestärke?
7: Speisestärke deswegen, weil das wird ja jetzt schon eine sehr flüssige Angelegenheit. Also es wird ja ein bisschen, die verkochen ja beim Backen.
0: Ah.
7: Und der Saft, der dann austritt, wird durch die Speisestärke gebunden.
0: Okay.
7: Durch die Hitze im Ofen. Deswegen brauche ich das hier nur kalt miteinander vermischen. Und dann habe ich hinterher wie so ein Kompott in dem Kuchen drin.
0: Okay.
7: Und der Kuchen ist übrigens... Den kann man sehr gut lauwarm servieren. Wir jetzt heute hier nicht, aber wenn man den lauwarm serviert mit einer Kugel Vanilleeis, ein Crumble wird ja auch in der Regel warm serviert, dann ist das nochmal
0: gut.
7: Und natürlich den Thymian. Den muss ich hier gerade mal hier. Den könnte man
0: ganz. Wieso hast du dich für Thymian entschieden?
7: Weil schon jeder in jedes Gericht Rosmarin reingehauen hat.
0: Dann sagst du, Freunde, ich mache was ganz Ausgefallenes.
7: Genau, ich nehme
0: Thymian.
7: So ist es.
0: Schön.
7: Nee, es passt sehr gut zusammen. Es ist so ein pfeffriges Kraut und ich finde, es schmeckt sehr gut miteinander.
0: Die Süße und das Pfeffrige.
7: Ja.
0: Guck mal, passt das so?
7: Einwandfrei. Jetzt komme ich mit den Aprikosen.
0: Sehr gut.
7: Du darfst die Hälfte der Mandeln zu deinen Streuseln geben.
0: So.
7: Ich verteile das hier drauf. Kann man gut mit dem Löffel machen.
0: Duftet.
7: Kann man haben, oder?
0: Ja, finde ich eine tolle Idee.
7: Und jetzt darfst du
0: drüber streuseln.
7: Genau.
0: Wie lang muss der denn jetzt gleich in den Backofen und bei wie viel Grad? Weil wenn du sagst, die sind ja jetzt noch sehr fest und wenn die jetzt gleich verkochen und die dann noch mal so ein bisschen abflachen dann auf dem Boden, wie lang brauchen die?
7: 180 Grad. Ober-Unterhitze würde ich sagen so 30 bis 40 Minuten oder 160 Grad Umluft.
0: Und wie wird der Boden dann nachher? Den habe ich jetzt festgedrückt.
7: Ja, der wird so ein bisschen crunchy dann, wie so ein Keks.
0: Ah, okay, also aber der bricht dann nicht? Oder ist das eher so?
7: Nee, der hat die Konsistenz wie ein Keks, lässt sich aber gut schneiden, gibt halt ein bisschen Crunch dann unten.
0: Okay, und kommen jetzt noch mal die restlichen drüber?
7: Wenn du willst.
0: Was hätten wir sonst mit denen gemacht?
7: Hätte ich sogar mit nach Hause genommen.
0: Dann machen wir sie drüber.
7: Und auch da könnte man, wenn man möchte, noch ein bisschen Thymian oben drüber streuen. Das habe ich bei dem teilweise gemacht. Hat mir aber nach dem Backen dann gar nicht so gut gefallen, weil der ist dann immer so schön grün. Deswegen habe ich heute noch mal welchen frisch gehackt. Einwandfrei.
0: Oder?
7: Ja.
0: Fertig, wir können ihn reinschieben.
7: Ja.
0: Toll.
7: Finde ich auch.
0: So, jetzt habe ich schon wieder vergessen. Wie lang? 30 bis 40 Minuten bei?
7: 180 Grad
0: Unterhitze. Großartig. Ich sage vielen Dank.
7: Sehr gerne.
0: Ich freue mich, wenn wir den gleich probieren dürfen. Und liebe Zuschauer, bei uns geht es jetzt vom Backen auf den Grill. Bei uns, also wir haben heute tolle Übergänge. Wir waren ja gerade schon beim Ceviche, jetzt haben wir was Süßes. Und beim Grillen, da gibt es natürlich was Herzhaftes. Aber wenn man nicht richtig grillt oder wenn was passiert, dann kann es auch schnell zum Brand kommen. Vor allen Dingen können auch Gasflaschen, also bei Gasgrillen, mal was passieren und explodieren. Wir haben gleich einen Feuerwehrmann bei uns, mit dem wir noch mal so ein bisschen über den Brandschutz auch bei uns zu Hause sprechen. Aber vorher haben wir erst mal ein paar Feuerwehrleute gefragt, auf was man unbedingt achten sollte, dass das mit dem Grillen auch wirklich safe abläuft.
8: Jeder 10. Grillunfall endet mit schwersten Verbrennungen. Bei der Berufsfeuerwehr Wiesbaden wollen wir über die Brandrisiken beim Grillen aufklären. Eine der häufigsten Gefahren sind Brandbeschleuniger. Beim Grillen mit Kohle kommt häufig Spiritus zum Einsatz und das kann gewaltig in die Hose gehen, sagt Brandamtsrat Robert Zindler.
9: Wie man hier sieht, im schlimmsten Fall kann es natürlich zu einer großen Stichflamme kommen. Die Stichflamme kann zurückbrennen in die Flasche rein, die derjenige dann in der Hand noch hat. Oder man kann umliegende Partygäste damit beaufschlagen mit dem Spiritus, die dann natürlich Brandwunden dann davonziehen.
8: Und wenn es tatsächlich zu einer Verbrennung kommt, ist es wichtig, schnell und vor allem richtig zu handeln.
9: Man muss da versuchen, das abzulöschen, was auf der Kleidung brennt. Man muss versuchen, vielleicht die Kleidung wegzukriegen vom Körper, aber dabei aufpassen, dass eingebrannte Kleidung in die Haut auf keinen Fall runtergerissen wird, sondern die verbleibt auf der Haut und dann muss gekühlt werden. Aber auch da ist der Irrglaube, dass man ganz kaltes Wasser nehmen muss, sondern eher 20 Grad warmes Wasser nehmen sollte. Man sollte immer an den Wärmeerhalt vom Patienten auch denken.
8: Sicherer ist es, die Holzkohle mit Hilfsmitteln wie Sicherheitsbrennpaste oder Wachsanzünder auf Temperatur zu bringen.
9: Mache ich in der Mitte eine kleine Grube, lege den Grillanzünder rein und kann dann hier praktisch außen gefahrlos das anzünden. Kann ich die Kohle ein bisschen seitwärts anstapeln. Der Nachteil ist natürlich, man muss jetzt einen Augenblick warten, bis das Ganze durchgebrannt ist und bis die Kohle dann effektiv dann auch angefangen hat zu brennen. Aber es ist viel sicherer und viel schonender für die Umgebung und weniger stressbehaftet.
8: Aber auch beim Gasgrill lauern Gefahren. Hier braucht man zwar keinen Brandbeschleuniger, aber es kann in seltenen Fällen zu einer Verpuffung kommen.
10: Ich habe öfter mal gezündet, es ist aber nichts passiert augenscheinlich. Nichtsdestotrotz ist das Gas trotzdem weiter in den Grill eingeströmt, ohne dass ich es wollte. Hat sich quasi gesammelt in dem Grill und bei dem letzten Funken hat diese explosionsfähige Atmosphäre dazu geführt, dass das Ganze quasi explodiert ist.
8: Aber so weit muss es erst gar nicht kommen, sagt Hauptbrandmeister Sebastian Pavlik.
10: Wenn man das Gefühl hat, es passiert nichts, einfach noch mal alle Regler auf Null, die Gasflasche zudrehen und noch mal das Gas quasi entweichen lassen, dass sich dieses explosionsfähige Gemisch nicht bilden kann.
8: Was viele unterschätzen, die Fettauffangwanne zu reinigen, die kann nämlich im schlimmsten Fall zu einem Fettbrand führen. Und das ist keine Seltenheit. Und in dem Fall nicht mit Wasser löschen.
9: Wir machen als erstes den Deckel zu, dass der Grill keinen weiteren Sauerstoff kriegt möglichst. Gucken uns das an, ob wir die Wanne gefahrlos entnehmen können. Am besten mit Feuerschutzhandschuhen hier arbeiten. Wir nehmen dann die Wanne nach hinten raus und legen sie hier auf eine nicht brennbare Oberfläche, damit wir sie dann ablöschen können, mit einer Löschdecke abdecken können oder mit einem CO2-Löscher ablöschen oder mit so einer handelsüblichen für den Haushaltsbedarf Sprühdose als Löschspray.
0: Vom Grillen und der Feuergefahr kommen wir jetzt zu den Haushaltsgeräten und zurück in den Haushalt. Denn da kann auch immer wieder was passieren und ein Brand entstehen. Jetzt sprechen wir mit Thomas Schmidt. Er ist der stellvertretende Leiter der Feuerwehr in Kassel. Ich freue mich sehr, dass er heute da ist und uns mal so ein paar Tipps gibt. Denn auch wenn man sagt, ja, Brand, kennen wir doch alles. Nee, tun wir nämlich nicht, denn sonst würde es nicht so häufig zu Bränden im Haushalt kommen. Deswegen machen wir hier heute auch so eine kleine Prävention. Wenn wir jetzt über Elektrogeräte sprechen, dann ist ja meistens, ich kenne es noch, viele wahrscheinlich auch, bist unterwegs und denkst, ist die Herdplatte aus? Ist das Bügeleisen aus? Das ist immer so ein Moment, wo man denkt, oh Gott. wenn es dann doch mal passiert, beziehungsweise auf was sollte man denn direkt achten, wenn man sich Elektrogeräte kauft? Wahrscheinlich schon beim Kauf muss man drauf achten. Und wenn, dann auf was?
11: Auf jeden Fall. Also es empfiehlt sich auf jeden Fall, Qualitätsgeräte zu kaufen und nicht irgendwo aus dem, ich sag mal, Ramschmarkt irgendwas ganz Billiges. Eine Kaffeemaschine zum Beispiel, die ich für 4,99 € kaufen kann, da muss ja irgendwas anderes sein, wenn die andere 69 kostet. Also die haben andere Materialien verbaut, die haben Temperaturwächter drin. Das heißt, die Wärmeplatte schaltet sich zum Beispiel ab einer bestimmten Temperatur ab oder ab einer Zeit ab. Das macht die billige nicht, die Power durch. Mhm. Und damit ist natürlich die Brandgefahr für einen zum günstigen Gerät deutlich höher als beim Markengerät.
0: Warum sind denn gerade diese Elektrogeräte häufig die Auslöser? Wenn wir jetzt mal, also wir haben jetzt gerade gesprochen über die Kaffeemaschine, aber es gibt ja noch viele andere Dinge. Sind das dann wirklich nur die Materialien, die verbaut werden?
11: Nein, es sind auch die Sicherheitseinrichtungen. Also alles, was Wärme macht, ist vom Grundsatz her sowieso schon mal gefährlich. Und wenn bei diesem Gerät, was Wärme erzeugt, im Grunde genommen die Sicherheitseinrichtungen nicht verbaut sind, und das sind sie bei den billigen nicht, dann überhitzen die und schmilzen im Grunde genommen davon. Und das kann man bei den Elektrogeräten eigentlich über die ganze Bandbreite gehen. So die neuen Klassiker sind eigentlich die Kühlschränke. Die Kühlschränke mit dem zweiten Leben. Also ich kaufe mir einen neuen Kühlschrank, aber der alte ist ja noch gut, stelle ich den in den Keller.
0: Ja.
11: Und dann kommt der im Keller in irgendeine Ecke, da kommt noch ein Regal oben drüber, damit sind hinten die Lüftungsschlitze abgedeckt, und mach mal ein Feierabendbier da drin kalt oder so. Und jetzt achtet auf das Ding keiner mehr. Und irgendwann fängt der an und der Kompressor hört eigentlich gar nicht mehr auf zu laufen, der läuft durch. Was dazu
0: dann
11: führt,
0: läuft der heiß.
11: Dass der irgendwann heiß läuft und dann brennt. Also Kühlschrankbrände.
0: Kommt das häufig vor bei euch? Denkt man gar nicht. Was passiert denn, wenn jetzt ein Kühlschrank Feuer fängt? Wenn der heiß läuft, wie sieht so ein Brand aus?
11: Ja, der fängt an zu kokeln bis hin zur offenen Flammenbildung. Und wenn ich dann dementsprechend noch ein Regal oben drüber habe, dann habe ich eine Brandausbreitung auf andere.
0: Ist ja auch manchmal bei den Mikrowellen so. Mikrowellen, die haben ja auch oftmals Regale seitlich und oben sind damit eingebaut. Da haben wir, so sieht dann aus, wenn eine Mikrowelle verbrannt ist. Wie oft kommen noch Mikrowellenbrände bei uns vor?
11: Mikrowellenbrände hat man eher weniger. Der Klassiker ist so, wie gesagt, Kaffeemaschine, Kaffee, Wasserkocher. Auch ein ganz kurioser Fall, der Wasserkocher steht auf der Herdplatte. Und der Wasserkocher ist aus, aber die Herdplatte ist an.
0: Das ist nicht so schlau.
11: Nicht so schlau. Also das kommt ganz oft zu fahrlässigen.
0: Es gibt eigentlich nichts, was es nicht gibt, was ihr schon gesehen habt bei Bränden. Genau. Oder? Ich bin jetzt am Überlegen, hier vorne haben wir Dreierstecker. Ich liebe Dreierstecker. Die sind dafür da, dass man in einer Steckdose drei Geräte anschließen kann. Sonst hätte es ja keiner erfunden. Die Feuerwehr sagt, das ist jetzt nicht ganz so optimal. Und wenn, dann sollte da auch eine Vorrichtung drin sein. Warum sind drei Stecker? Die wurden ja extra erfunden dafür.
11: Also das Putzige daran ist, dass viele eigentlich die Leistungsfähigkeit gerade dieser Verlängerungsleitung überschätzen. So eine Verlängerungskabel, ob das drei Dosen hat oder acht Dosen hat, hat eine maximale elektrische Leistungsaufnahme von 3000 bis 3500 Watt.
0: So könnte es bei mir aussehen, wie auf dem Foto.
11: Also faktisch gesehen ist die dafür da, drei Geräte anzuschließen.
0: Ja.
11: Mit einer maximalen Leistung von zusammen 3000 oder 3500 Watt.
0: Yes.
11: Jetzt gibt es auch da Billiganbieter. Da steht vielleicht noch 3000 Watt drauf, da sind aber keine 3000 Watt drin. Und wenn ich dann so eine Dreierdose nehme, weil ich ein enges Bad habe, stell die Waschmaschine rein, oben drauf den Trockner und hänge beide Geräte an eine Dreifachsteckdose und mache beide gleichzeitig an.
0: Ja.
11: Dann habe ich eine Leistungsaufnahme von 4.500 bis 5.000 Watt. Das heißt, irgendwann schmilzt mir die Dose weg.
0: Die Dose oder die Steckdose?
11: Die Dose, weil die dafür gar nicht ausgelegt ist. Meine Steckdose in der Wand ist mit 16 Ampere abgesichert, die kann das in der Regel ab. Wobei man jetzt bei Waschmaschinen und Trocknern aussagt, da sollte lieber jeder eine einzelne Steckdose haben mit einer eigenen Absicherung, aber auf keinen Fall zwei Geräte, eine Dreifachsteckdose und dann vielleicht noch einen Föhn dazu.
0: So. Und was man auch, ich weiß nicht, sehen wir das jetzt hier, es gibt ja auch bei diesen Kabeln, ich weiß nicht, ob wir da jetzt eine dabei haben, das ist ja auch gern mal, ich stecke das jetzt einfach mal aus, die sind ja auch, wenn die so gerollt sind, irgendwann ist ja hier dann auch in dem Kunststoff, da ist ja dann irgendwie auch dieser Weichmacher raus. Und dann werden die so ein bisschen porös und gehen auf. Wenn das passiert, auf was sollte man unbedingt achten?
11: Austauschen.
0: Da sehen wir es gerade auf dem Foto. Also Kabelbruch austauschen. Warum?
11: Quetschstellen, Kabelbeschädigung austauschen, nicht weiter benutzen. Ist genauso, es gibt immer mal, sehen ganz oft, Steckdosen, die haben innen drin schon so Braunverfärbungen an den Einsteckpunkten. Da ist mit dieser Steckdose schon mal irgendwas passiert. Also die sollte man wirklich nicht weiter nutzen, sondern austauschen.
0: Jetzt haben wir hier noch Feuerlöscher stehen. Auch da sagt die Feuerwehr, es ist immer gut, wenn man einen Feuerlöscher im Haus hat. Einmal, wir haben es in der ersten Stunde besprochen, wegen Fettbrennen. Also wenn das Fett zu heiß wird, wenn es Feuer fängt. Da haben Sie vorhin schon gesagt, Deckel drauf oder eine Löschdecke. Wenn jetzt niemand, nicht jeder hat eine Löschdecke daheim, aber den Topfdeckel, den sollte man drauf machen, um das Feuer einzudämmen. Was braucht man für Feuerlöscher? Was ist das für einer?
11: Das ist ein 1 Kilo Pulverlöscher.
0: Was macht der?
11: Sauerei.
0: Löscht also, nicht, aber macht Sauerei?
11: Ganz ehrlich gesagt, ich würde meine Wohnungseingangstür gegen den Einsatz von einem Pulverlöscher mit meinem Leben verteidigen.
0: Wieso?
11: Das finden Sie nach der dritten Renovierung noch. Das zieht in jede Ritze, das ist eine Riesensauerei. Deshalb habe ich vorhin gesagt, Wasserlöscher bzw. Schaumlöscher. Der Haushaltslöscher ist ein Schaumlöscher, das heißt, es ist eine wässrige Lösung mit einem Schaummittel drin.
0: Der hier, der große. Genau.
11: Und da gehe ich hinterher mit dem Feudel drüber, wische es weg und dann ist gut so. Pulverlöscher in der Wohnung kann ich nur von abraten.
0: Ja, das ist gut. Deswegen sind Sie heute da, dass Sie uns die Tipps geben. Und dieser Pulverlöscher, da sehe ich auch, der ist nur ABC. Das sind, vielleicht können Sie das nochmal sagen, was sind das für Zeichen, die wir hier haben, diese ABC? Und hier haben wir sogar F mit drauf für Fettbrand.
11: Das sind die Brandlassen. A ist feste brennbare Stoffe, B ist brennbare Flüssigkeiten, C ist brennbare Gase. Deshalb Pulverlöscher. Kann man von der Bezeichnung schon ableiten. A, B, F ist ein Schaumlöscher. Steht da oben drauf, ne? 3 Liter Flüssigschaumlöscher. Und das ist so der ideale Haushaltslöscher, das kann man empfehlen. Wer sich für zu Hause was Gutes tun will, den kann ich im Haushalt universell einsetzen.
0: Und da ist aber auch wichtig, immer wieder gucken, wann er abgelaufen ist, dass man das immer wieder überprüft.
11: Es sollte alle 2 Jahre geprüft werden. Bei Schaumlöschern immer ein bisschen Strom, immer Problem mit Elektrizität, Meter Abstand halten.
0: Super. Herr Schmidt, ich sage vielen Dank. Ich nehme Sie jetzt noch mit zu uns rüber. Wir dürfen nämlich jetzt noch was testen, und zwar den leckeren Kuchen. Vielen Dank für die vielen Tipps, die Sie uns heute mitgebracht haben. Auch wenn man denkt, ja, bei mir brennt sich und ach, das wird schon alles gut gehen. Nee, es ist wichtig, dass man immer wieder darauf hinweist, damit ihr so wenig Jobs wie möglich habt und nicht so oft ausrücken müsst und damit das Zuhause auch wirklich sicher bleibt. Erstmal vielen Dank, dass ihr heute meine Gäste wart. Wir probieren natürlich jetzt den leckeren Aprikosenkuchen. Bin mal gespannt mit den Streuselchen. So. Da ist Aprikose drin.
7: Da ist Aprikose drin.
0: Schön eingekocht. Und was das Tolle ist, der Thymian.
7: Ja.
0: Also der Thymian, der macht nochmal so einen besonderen Geschmack. Und auch der Crunch mit den Nusssplitterchen oben drüber, sehr, sehr lecker. Also das Rezept, liebe Zuschauer, bei uns auf der Internetseite, gucken Sie da gerne noch mal nach. Alle Rezepte von dieser Woche finden Sie da natürlich. Wir nehmen Sie morgen mit in ein ganz besonderes Städtchen, gar nicht weit von Frankfurt, und zwar Seligenstadt. 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Darüber sprechen wir morgen natürlich ganz ausführlich. Ich freue mich schon drauf. Ihnen jetzt noch ganz viel Spaß hier im hr-Fernsehen. Gleich geht's weiter mit der Hessenschau und wir sehen uns dann zur gewohnten Zeit um 16 Uhr morgen zum letzten Tag von Hallo Hessen. Ihnen noch schönen Abend, machen Sie es gut, tschüss.

0: kurz hinter der hessischen Landesgrenze. Und der Bürgermeister hat vorgeschlagen, dass seine Gemeinde hessisch werden soll. Was dahinter steckt, haben wir vor Ort gefragt.
1: Vor diesem thüringischen Rathaus könnte schon bald die hessische Landesflagge wehen. Zumindest, wenn es nach dem Willen von Gerstungens Bürgermeister geht. Daniel Stephan will rübermachen. Mit einer ganzen 8.900 Einwohnergemeinde.
2: Der Raum südwestlich von Eisenach, besonders gebeutelt durch die deutsche Teilung, ist infrastrukturell liegen geblieben. Obwohl Gerstung erhebliches Entwicklungspotenzial hat, eben aufgrund ihrer Grenznähe auch zu Hessen, weil ja viele Menschen nach Hessen auspendeln zur Arbeit, ist einfach so.
1: Der Kommunalpolitiker fühlt sich vom eigenen Bundesland vernachlässigt. Straßen in desolatem Zustand, Personalmangel an Schulen, das seien nur einige Beispiele.
2: Ich habe auch eine Tochter in der Regelschule. Es ist schon manchmal so, ich komme am Tag nach 3 Stunden wieder heim, weil die Lehrer fehlen. Kein Physik aktuell, kein Geografieunterricht, Chemieunterricht, weil kein Lehrer dafür da ist.
1: Hessen soll's richten und könnte mit Thüringens flächengrößter Gemeinde ordentlich Zuwachs bekommen. In Gerstungen stößt die Idee nicht überall auf Zustimmung.
3: Nee, wir bleiben mal schön Thüringer, wie sich das gehört.
4: Unsere ganze Politik, die macht uns hier so unzufrieden. Das ist hier das Problem. Und der Bürgermeister will jetzt wahrscheinlich die Notbremse für seine Gemeinde ziehen, damit es weitergeht.
5: Ich wohne da, wo ich wohne. Ich arbeite da, wo ich arbeite. Und ich glaube, die Menschen verändern sich jetzt nicht nur, weil Hessen draufsteht.
1: Fakt ist, eine Gemeinde kann nicht allein bestimmen, zu welchem Bundesland sie gehören möchte. Im hessischen Nachbarlandkreis Hersfeld-Rotenburg hätte man grundsätzlich erstmal nichts gegen Gerstungen. Es ist immer toll, wenn unser wunderschöner Landkreis Hersfeld-Rotenburg von den umliegenden Gemeinden und Städten gepriesen wird. Allerdings ist es am Ende gar nicht so einfach, wie es sich vorgestellt wird. Beide Länderparlamente müssen die Änderungen von Landesgrenzen beschließen. Heißt, Thüringen und Hessen müssten einen Staatsvertrag schließen. Alternativ wäre ein Bundesgesetz möglich. Große Chancen rechnet sich Gerstungens Bürgermeister übrigens nicht aus. Ihm gehe es eher um einen Warnschuss.
0: Das Verbrenner aus, das gibt's auch bei Zügen. Ab 2040 will die Deutsche Bahn keine Dieselzüge mehr fahren lassen. Das Problem ist aber, auf dem Land gibt es zwar Schienen, aber oft keine Oberleitungen. In Kassel wurde nun ein neuer Zugtyp für Nordhessen vorgestellt, angetrieben mit einer Batterie.
6: Mächtig viel Rummel um diesen brandneuen Zug der Marke Siemens. Und viel Gedrängel bei seiner Testfahrt einmal quer durch Nordhessen. Sogar der Verkehrsminister fährt ein Stück mit und erklärt gerne, was dieses Zugmodell nun so besonders macht.
7: Wir können diesen Zug, der batterieelektrisch betrieben ist, überall da einsetzen, wo wir die Schiene elektrifizieren wollen, wo uns aber keine Oberleitung zur Verfügung steht und auch kurzfristig nicht hergerichtet werden kann. Und deswegen stellen solche Batteriezüge einen wichtigen Lückenschluss im Verkehrsnetz in Hessen dar.
6: Mangels Oberleitungen fahren Züge im Nordwesten Hessens oft noch mit Diesel. Dieser Zug fährt immer mit Strom, dank eines dicken Akkus unten drunter. Zwischendurch kann der immer wieder über Abschnitte mit Oberleitungen aufgeladen werden. Die Technologie ist verlockend, denn die Zugunternehmen wollen langfristig weg vom klimaschädlichen Dieselantrieb. Viele Bahnstrecken müssten deshalb saniert und teuer elektrifiziert werden. Auf ein paar Kilometer kommen schnell mehrere Millionen Euro zusammen. Batteriebetriebene Loks könnten weiter auf den alten Strecken fahren und so viel Geld sparen.
8: Wir merken das ja auch beim Thema Generalsanierung. Wir merken das bei anderen Baustellen, bei DB Infragro, wie lange so etwas dauert und wie viel Kosten da eigentlich auch drinstecken. Deswegen ist es uns ja auch ganz recht, wenn wir an der Strecke, zumindest was Oberleitungen angeht, nicht investieren müssen.
6: Die Tauglichkeit der neuen Technologie wollen Verkehrsunternehmen ausführlich in der Praxis testen. In Nordhessen haben sich mehrere Verkehrsverbünde zusammengetan und 3 Züge für 5 Jahre geleast. Das Ende des Dieselzuges in Hessen wird es langsam eingeläutet.
0: Heute Vormittag um 11 wurde es kurz laut, wahrscheinlich bei Ihnen auch. Sirenen gingen los, Handys fiepsten und ich hatte auch eine Warnmeldung von der Hessenschau-App auf dem Display. Denn heute ist der 2. Donnerstag im September und deswegen bundesweiter Warntag. An dem wird der Ernstfall geprobt.
9: Es schrillt in den Büros, während der Arbeit, Handyschrillen überall. 11 Uhr bundesweiter Warntag. Auch Hessen übt den Ernstfall. An der Konstablerwache in Frankfurt sorgt der plötzliche Alarm für Verwirrung.
10: Wie macht man das denn aus?
9: Im tatsächlichen Ernstfall wären hier Handlungsanweisungen

0: Kunden zu finden. Heute stand da Probewarnung. In vielen Städten wie hier in Kassel-Harleshausen heulten außerdem die Sirenen eine Minute lang. Um aufzuklären und die Hörbarkeit auszuwerten, hat die Stadt Kassel extra einen Rückmeldebogen eingerichtet. Die Feuerwehr in Frankfurt hat bereits Bilanz gezogen.
1: Ja, bei uns hat alles erwartungsgemäß funktioniert. In Frankfurt hört man die Sirenen nur in den östlichen und westlichen Stadtteilen um die Industrieparks herum. In den zentralen Stadtteilen oder auch im Norden und im Süden gibt es derzeit die Warnmöglichkeiten über Mobilfunk oder eben die Stadtinformationstafeln.
0: Nach 45 Minuten gab es die Entwarnung. Mit dem Resümee, die Warnsysteme laufen in Hessen mit jedem Mal besser.
2: Hessen kürzt deutlich bei der Klimaberatung für Kommunen. Das Landwirtschaftsministerium will mehr als 80% seines Budgets für die Landesenergieagentur streichen. Sie unterstützt Kommunen zum Beispiel bei der Ausarbeitung von Aktionsplänen. Kritiker warnen, dass gerade kleinere Städte und Gemeinden dadurch wichtige Unterstützung beim Klimaschutz verlieren könnten. In Kassel sollen mehrere Geschäftsinhaber erpresst und mit Brandanschlägen bedroht worden sein. In zwei Fällen flogen tatsächlich Brandsätze. Einmal wurde ein Mann nur knapp verfehlt. Nun wurde ein erster Verdächtiger festgenommen. Der 21-Jährige sitzt in Untersuchungshaft. Karaoke in der Straßenbahn, einfach für jeden, der Lust hat. Das war eine Aktion der Auszubildenden der Verkehrsgesellschaft Frankfurt zum 30. Jubiläum der VGF. In den Karaoke-Sonderzug konnte man gestern Nachmittag einsteigen und wir waren dabei.
3: Die Bahn bebt, fröhliche Party quer durch Frankfurt, bis die Gleise glühen. Und das nachmittags um 5.
4: Ja, die Idee kam von einer Chefin von uns. Sie wollte, dass wir Azubis auch mal ein Projekt leiten und das dann Ganze zustande gekommen, ja.
3: Bis es richtig losgehen kann, viel Arbeit für die Auszubildenden.
5: Wir haben den ganzen Tag gebraucht, um die Bahn zu schmücken. Für die Planung haben wir ungefähr 7 Wochen gebraucht.
3: Und die Leute kommen. Manche haben davon gewusst, andere wurden komplett überrascht.

0: Warum bist du hier? Ich habe jetzt Feierabend, habe davon gehört und wollte einfach mal ein bisschen Karaoke singen, weil das gibt es halt immer seltener.
1: Es ist richtig cool, ich meine Whitney Houston beim Bremsen und Co. mit zu managen, das muss man erstmal machen.

0: Wir sind in Deutschland. Es ist Nachmittag. Keiner ist betrunken. Wieso funktioniert das?
1: Das haben wir uns auch schon gefragt, aber es funktioniert super.
2: Da geht echt der Zug ab, ey. Also, das schreit nach Zugabe. Vielleicht gibt's die ja irgendwann mal.
3: Kann man nur hoffen. Die nächsten Nachrichten gibt's um 19.30 Uhr. Und hier gibt's jetzt den Hessenschau Sport mit Heiko Neumann. Und ihr zeigt einen Verein aus Kassel, der eine Auszeichnung vom DFB bekommen hat.
4: Eine ganz besondere Auszeichnung. Aus 135 Vereinen haben die Streetbolzer das Rennen gemacht beim DFB. And the winner is... Das sind die Streetbolzer aus Kassel. Bolzen draußen miteinander, ganz egal, woher man kommt. Kinder und Jugendliche aus benachteiligten Verhältnissen schmeißen sich auf dem Fußballplatz ins Getümmel. Bis zu 15.000 Kids erreichen die Streetbolzer jedes Jahr. Das hat der DFB jetzt ausgezeichnet mit dem Julius-Hirsch-Preis. Glückwunsch.
5: Streetbolzer e.V. nutzt den Straßenfußball, um Kindern und Jugendlichen Fairness, Toleranz und Eigenverantwortung zu vermitteln. Das würdigt der DFB mit dem ersten Platz.
6: Wir freuen uns natürlich riesig über diesen Preis, weil dieser Julius-Hirsch-Preis ist einer der bedeutendsten und renommiertesten Auszeichnungen in der deutschen Sportwelt. Und die Ehrung, die wir erhalten, ist eine Ehrung für unsere Arbeit, aber zugleich auch eine Ehrung für die zahlreichen Kinder und Jugendlichen, die uns seit Jahren auf diesem Weg begleiten.
5: Die Kasseler Nordstadt. Hier ist Streetbolzer e.V. entstanden. Ein Verein, aber kein typischer Fußballverein. Es geht um den Sport, aber auch um viel mehr. Amir und Holger sind in die gleiche Klasse gegangen, gerieten dort aber immer wieder aneinander. Das gemeinsame Fußballspielen brachte die beiden zusammen.
7: Jetzt ist er mein Freund geworden.
5: Freundschaft durch Fußball und Fairplay. Was auf dem Platz gilt, sollen die Kinder auch in ihrem Alltag leben.
8: Warum ich diese Arbeit mache, ist ja auch total interessant, weil ich gemerkt habe, der Fußball hat mir damals als Kind ganz viel gegeben. Ich konnte die Sprache nicht, aber weil ich einigermaßen Fußball spielen konnte, wurde ich anerkannt, wurde ich akzeptiert von gleichaltrigen Schülern vor allem.
5: Der Julius-Hirsch-Preis geht in diesem Jahr nach Kassel.
4: Ja, und einen traumhaft schönen Urlaub, den kann man hier genießen in Nizza. Man kann aber auch richtig schwitzen und leiden an der Côte d'Azur. Die Topstars der Triathletinnen und Triathleten werden das auf jeden Fall tun an diesem Wochenende bei der 70.3 Ironman WM. Also halbe Ironman Distanz, dafür mit einem ganzen Reporter Dirk Froberg, der ist nämlich schon da.
9: Was kann es Schöneres geben, als am Mittelmeer zu arbeiten oder besser gesagt im Mittelmeer? Denn hier beginnt die 70.3 Weltmeisterschaft mit 1,9 Kilometer Schwimmen. Danach wird in den mediterranen Alpen, rechts von mir, ja, Rad gefahren, 90 Kilometer. Und dann darf man an der herrlichen Promenade noch einen Halbmarathon absolvieren. Und dann wissen wir, wer der Ironman-Weltmeister bei den Profis ist, aber auch bei den Altersklassenathleten. Es starten 6.500 Männer und Frauen am Samstag und am Sonntag genau hier. Und in den Altersklassen sind auch sehr viele Athleten und Athletinnen aus Hessen mit dabei. Ich kann es nur empfehlen, einfach mal morgens einzuschalten, am Samstag und am Sonntag. Ab 6.55 Uhr gibt es das Ganze bei sportschau.de zu sehen. Und es werden dramatische Rennen sein, es wird hohe Temperaturen geben, hervorragendes Wetter, beste Bedingungen für die Athleten und Athletinnen. Aber sie müssen auch in die Berge strampeln und danach eben noch laufen. Schauen Sie rein, sportschau.de, 6.55 Uhr, Samstag und Sonntag.
4: Machen wir, Dirk. Und jetzt die große Frage, wer schnappt sich denn den goldenen Onkel Otto 2026? Das dollste Dorf wird wieder mal gesucht. Live bei uns gibt es das Ganze im hr-Fernsehen am Sonntag. Uttershausen, Eber, Gönz, Hetschbach oder katholisch Willenroth. Es wird auf jeden Fall ein Treffen der Giganten, auch der sportlichen Giganten. Denn die Dörfer bringen Weltmeister und Medaillengewinner mit, die absolut alles aus dem Weg räumen.
5: Die Dollendörfer Hessens kämpfen wieder um den Titel. Dieses Jahr sogar mit weltmeisterlicher Unterstützung. So wie in Uttershausen. Nicole Pflüger ist Weltmeisterin im Tauziehen. Vielleicht hilft ja ihre Megapower zum Sieg. Aber auch andere Dörfer können da mithalten. Cora Rüttinger aus Ebersgönz ist Kickboxerin und war sogar mal Vize-Weltmeisterin. Vor Cora darf man sich gerne in Acht nehmen.
10: Also eigentlich bin ich ganz lieb, aber zieht euch warm an.
5: Der Fight um den goldenen Onkel Otto. Wer Dollesdorf 2026 wird, entscheidet sich am Wochenende.
4: Na aber hallo. Und jetzt, Susanne, schmeiß die Zeitmaschine an.
11: Hallo Heiko, das machen wir jetzt, genau. Die wilden 80er, die feiern in den sozialen Medien gerade ein neonfarbenes Comeback, kann man sagen. Und welche Erinnerungen die Hessinnen und Hessen an das schrille Jahrzehnt haben, darum geht es jetzt bei uns. Wir haben nachgefragt, das und andere bunte Themen jetzt im Main-Tower.
4: Hoffentlich nur die besten Erinnerungen. Ich freue mich. Dann bis gleich und den nächsten Sport gibt's dann morgen wieder hier um 5 vor 6. Tschüssi.
11: Hier ist Main Tower. Schönen guten Abend, schön, dass Sie dabei sind. Und darum geht's jetzt bei uns. Die 80er Jahre sind zurück, zumindest auf Social Media und dank KI. Was denken die Menschen in Hessen darüber? Trotz gelähmtem Arm, der 90-jährige Herbert Römele trainiert täglich im Fitnessstudio. Und Theresa Faust aus Eltville, die Winzerin, die eigentlich gar keine werden wollte. Wenn Sie, wie ich, regelmäßig mit Ihrem inneren Schweinehund kämpfen, weil Sie sich wieder nicht zum Sport aufraffen können, dann gibt's jetzt gleich was für uns, ein Motivationsvideo sozusagen. Hauptrolle darin spielt Herbert Römele aus Rottgau. Der zieht nämlich durch und das ist deshalb ganz besonders beeindruckend, weil Herbert stolze 90 Jahre alt ist.
12: Sport ist für ihn alles.
13: Oh, Anni, moin.
12: Und das am liebsten in der Gemeinschaft. Herbert Römele ist nichts zu viel. Er nimmt alles mit. Das ganze Programm.
13: Ja. Nur der Kurs alleine wäre mir zu wenig. Und dann bin ich im Laufband und zwei Geräte und dann hinterher duschen, dann hinterher Sauna, ist ja klar.
14: So, ihr Lieben, einen wunderschönen guten Morgen. Dann wollen wir schon mal anfangen mit unserem Warm-up. Seid ihr alle bereit?
12: Im Fitnessstudio in Dudenhofen ist Herbert Römele Stammgast. Ohne Sport geht es einfach nicht, so sagt er, mit 90 Jahren.
13: Unsere Freiheit und Aktivität, Mobilität ist doch das Wichtigste. Mobilität, Aktivität, auch im hohen Alter noch.
12: Herbert Römele hatte vor 42 Jahren einen schweren Unfall. Seitdem ist sein linker Arm gelähmt. Bis heute hat er chronische Schmerzen. Übungen wie die Plank, den Unterarmstütz 2 Minuten halten, ist mit einem Arm daher die größte Herausforderung.
13: Einwandfrei.
14: So, sehr gut.
13: Sehr gut. Jawohl.
12: Er weiß, dass er etwas tun muss gegen die schwindenden Kräfte und gegen die einseitige Belastung.
15: Also gerade wenn die Altersklasse ein bisschen höher ist und man sieht, was möglich ist, finde ich das immer mega. Und es geht jetzt auch hier nicht um Leistung und jeder macht, was er kann, bewegt sich so, wie er es kann. Und das ist einfach, ja, das beflügelt einen selbst. Ich bin ein bisschen jünger als die meisten und gerade der Herbert mit seinen 90 Jahren ist da halt ein mega Vorbild. Und da will ja eigentlich jeder hin, ne? Gesund altern.
13: Sport, das gehört zu meinem Leben. Früher Turnen und 1956 war ich zum Beispiel schon Vereinsmeister im Tischtennis.
12: Viele unterschiedliche Sportarten hat der Rottgauer ausprobiert. Doch die Liebe zum Laufen ist bis heute geblieben.
13: Und meine beste Zeit, die weiß ich heute noch, die war bei 10 Kilometer 41,50. Ist natürlich für einen speziellen Läufer ist das schlecht, ist das ganz schlecht. Aber für Hobby ist das sehr gut.
12: Hauptsache in Bewegung. Im vergangenen Jahr ist Herbert Römele übrigens noch 2000 Kilometer durch Hessen gewandert. Für ihn alles ganz normal.
11: Tolle Geschichte, toller Mann. Unsere nächste Geschichte ist auch eine tolle, ist eine hessische Familiengeschichte und sie handelt von der Winzerfamilie Faust aus Eltville und davon, wie ein Schicksalsschlag das Leben der ganzen Familie verändert hat und wie daraus dann aber überraschend etwas Neues, Superschönes entsteht.
16: Die Weinlese ist in vollem Gange. Wir sind im Weinberg von Christian Faust und seiner Tochter Theresa in Eltville-Martinstal. Heute werden die Trauben für den Cabernet d'Orsa gelesen. Ein fruchtiger und ausdrucksstarker Rotwein.
17: Die Trauben sind ja riesig. Guck mal, Theresa, was ein Apparat hier.
18: Es geht ja hier um die Qualität.
17: Ja.
18: Stopp, das ist Marienkäfer.
17: Den wollen wir natürlich nicht
18: haben. Den retten wir jetzt.
17: Weg ist er.
16: Der Vollernter rückt an. Das Gefährt rüttelt an den Rebstöcken. Er ist so eingestellt, dass er nur die reifen Trauben mitnimmt. Theresa kennt hier jeden Handgriff, Routine. Aber Winzerin als Beruf, das wollte sie eigentlich nicht werden. Ihre Eltern hatten sich früh getrennt, da war sie 7. Theresa wuchs deshalb nicht auf dem väterlichen Weingut auf, anders als viele Kinder aus Winzerfamilien.
19: Ich habe zwar schon Bezug zu Wein, bin bei meiner Mama groß geworden. Meine Mama hat auch wieder einen Winzer geheiratet, der versektet hat hier für die Rheingauer Winzer. Das heißt, der Bezug zu Wein und Sekt war immer gegeben.
16: Theresa macht ihr Abitur. Einen festen Karriereplan hatte sie noch nicht. Doch es sollte eh alles anders kommen. Ein Schicksalsschlag. Im Februar 2016 stirbt ihr Bruder Christian mit 18 Jahren bei einem Motorradunfall. Er sollte das Weingut übernehmen. Und jetzt war alles anders. Was passiert jetzt mit dem Weingut?
20: Erstmal hatte ich 2 Jahre mit mir selbst zu kämpfen. Es war keine einfache Zeit, ja. Das mit Theresa kam mir dann erst später. Sie war ja selbst noch jung und noch nicht in der Ausbildung, ging erst in die Ausbildung und ja.
16: Das heißt also, du hast auch gar nicht gewusst, wie das Weingut in 5 oder 10 Jahren aussehen wird.
20: Ja, das wusste ich zu dem Zeitpunkt überhaupt nicht.
16: Theresa ist damals mitten im Abitur. Ihre Schwester hatte von Anfang an kein Interesse am Weingut. Theresa studiert zunächst Eventmanagement. Dann geht sie für mehrere Monate nach Australien.
19: Mein Vater hat mich dann irgendwann gefragt, ob ich mir das vorstellen könnte. Und ich glaube, 2020 war so der letzte Schubser mit dem Beginn von Covid, wo ich auch nur noch hier im Rheingau dann daheim war. Und dann habe ich mich entschlossen, die Ausbildung zu machen.
16: Die Ausbildung schließt sie im Weingut Schloss Johannisberg als Jahrgangsbeste ab. 2023 baute Theresa ihren eigenen Rotwein aus. Ein Wein mit Geschichte, eine Herzensangelegenheit. Eine emotionale Hommage an ihren verstorbenen Bruder Christian.
19: Das war die ganze Zeit so in meinem Kopf. Mit dem Gedanken, ich steige ins Weingut vielleicht ein, ihm irgendwie trotzdem noch hier präsent zu haben. Ja? Also, dass er nicht vergessen gerät und ich jetzt einfach diesen Platz einnehme, weil das ist überhaupt nicht der Sinn dahinter. Und deswegen habe ich zu meinem Vater gesagt, ich fände es schön, dass wenn mein erster Rotwein irgendwie dem Christian gewidmet ist. Das ist ein Cabernet Mitos, Cabernet Dorsa und Spätburgunder. Und so der Sinn dahinter oder die Idee dahinter mit diesen 3 Rebsorten war, wir sind 3 Geschwister und jede einzelne Rebsorte soll eigentlich für einen Geschwisterteil stehen. Und irgendwann fragte er mich dann, sag mir mal oder beschreib mir mal, wie möchtest du, dass der Wein schmeckt? Was sollen die Leute dabei denken? Was sollen sie erleben dabei? Und dann habe ich das so beschrieben und dann hat er das Cuvée gemacht und dann habe ich gesagt, Papa, genau so wollte ich es haben.
16: Hier treffen aber auch 2 Generationen aufeinander. Jahrzehntelange Tradition und jetzt kommt eine 30-Jährige mit Top-Ausbildung und internationaler Erfahrung. Da bleiben Diskussionen wohl nicht aus.
19: Ich habe zu ihm mal gesagt, sei doch froh, dass ich so ein Sturkopf bin, wie du mich dann jetzt genannt hast. Weil wenn ich zu einem Ja und Amen sage, dann ist das Weingut, wird das immer Christian Faust sein und immer du. Aber ich habe ja eine eigene Philosophie oder vielleicht auch eigene Ideen, die ich einbringen möchte. Und vielleicht funktionieren die genauso gut. Und ich würde jetzt mal vorsichtig behaupten, dass bisher eigentlich alles ganz gut funktioniert hat, auch wenn ich hier nur nach Bauchgefühl gehe. Weil du hast die Erfahrung und ich mache es eigentlich nur nach Bauchgefühl.
16: Streitigkeiten werden hier in Flaschen abgefüllt, wie beim Faustkampf. Und plötzlich stehen in der Vinothek auch noch Flaschen mit einem neuen Namen auf dem Etikett. Theresa Faust. Wie war das damals?
20: Da hatte ich überhaupt kein Problem damit. Sie hat gleich gesagt, Papa, ich mache das Weingut weiter, aber Weingut Christian Faust heißt das nicht mehr. Ich möchte Weingut Theresa Faust. Ich will meinen Namen haben. Und dann habe ich gesagt, okay, gar kein Problem. Dann hat sie ja jetzt mittlerweile schon 10 Weine und 2 Sekte, die du auf deinem Namen hast.
19: Aber es war und am Anfang schon, für dich ein Schock.
20: Naja, was heißt ein Schock?
19: Ich weiß nur, dass du gesagt hast, ja, die Kunden werden dann ganz verwirrt sein.
20: Nein, darum habe ich ja gesagt, wir fahren jetzt 2-gleisig. Wir bringen deinen Namen jetzt schon mit ins Spiel. Wenn ich in 5 Jahren aufhöre, dann fällt Christian weg. Aber Theresa ist schon bekannt.
19: Ja.
16: Die Branche ist aber schwieriger geworden. Für Theresa bedeutet das, Wein muss mehr können als nur gut schmecken. Der Kunde will unterhalten werden und was Besonderes erleben. Wie den dorstigen Donnerstag.
19: Die Idee ist einfach entstanden, weil manchmal hier die Nachbarin rüberkam und man saß hier kurz zusammen und hat ein Gläschen Wein getrunken. Und da habe ich gesagt, Leute, es ist wieder dorstiger Donnerstag. Und so kam irgendwie diese Idee daraus. Man könnte doch irgendwie ein Afterwork hier im Hof machen, einmal im Monat.
16: Oder man übernimmt eine Rebstockpatenschaft, dann bekommt man den eigenen Wein heimgeschickt. Ideen gibt es viele. Es geht hier um Genuss, um Gemeinschaft und um Geschichten. Genau darin sieht Theresa eine Chance für ihr Familienweingut.
11: Schöne Geschichte. Ja, es war das Jahrzehnt, in dem alles gefühlt ein bisschen größer, bunter und lauter sein durfte. Das Jahrzehnt der Schulterpolster und der Jappis und das Jahrzehnt der Wende von Glasnost und Perestroika, die 80er, davon ist die Rede. Und für viele waren sie tatsächlich so wild, wie man sagt. Und das betrifft, weiß Gott, nicht nur die Frisuren. Und weil die 80er in den sozialen Medien im Moment gerade so gefeiert werden, feiern wir einfach ein bisschen mit.
0: Gerade voll. Die KI fragen, wie man in den 80ern ausgesehen hätte, ein aktuelles Foto von sich nehmen und das Ergebnis auf Social Media hochladen, wie zum Beispiel Instagram. Unter Hashtags wie 80er Style findet man unzählige solcher KI-generierten Bilder.
21: Natürlich muss ich diesen Trend auch mal ausprobieren, mal sehen, was ChatGPT meint, wie ich in den 80ern ausgesehen hätte.
0: Yo, stark, oder? Die 80er sind zurück. Den Spaß, sich mit der KI optisch in die 80er zurückzubeamen, machen auch bei unserer Straßenumfrage in Kassel tatsächlich ein paar mit. Mit witzigen Ergebnissen. Die Menschen verbinden auch etwas mit diesem Jahrzehnt.
22: Es war eine freudigere Zeit. War natürlich auch klar, man musste arbeiten und alles, aber es war einfach entspannter.
23: Ich glaube wirklich, es ist einfach, wie die Menschen auch zusammen waren. Weil wenn man jetzt bedenkt, man sagt sich auch nicht mehr Hallo. Und früher war das wirklich so, da hat man einfach aus Höflichkeit mit jedem gesprochen alles. Und jetzt, die Menschen ziehen sich alle mehr zurück, immer mehr. Und vielleicht deswegen die Kultur, die, das Aussehen.
24: Internet hat auch vieles verändert, denke ich. Also wenn ich es von meiner Oma oder von meinen Eltern höre, die hatten damals kein Handy, aber die waren noch sehr glücklich. Also ich finde sogar glücklicher als wir Menschen heute, ja.
25: Also das ist auch so eine kleine Sehnsucht nach den 80ern, obwohl du gar nicht da gelebt hast, ne?
24: Genau, ja. Also es gibt ja auch viele Filme oder türkische Serien, ich gucke das auch. Und das ist wirklich anders. Die Nachbarschaft ist damals anders gewesen. Jetzt ist vieles anders geworden, ja.
0: In den 80ern war vieles anders. Aerobic war ganz groß. Genauso wie die Frisuren. Beim Hessischen Rundfunk zeigte man sich damals vor der Kamera dezent modebewusst. Ja, war eben so. Main-Tower-Moderatorin Susanne Atwell kennen wir aktuell so. Aber schon in den 80ern war sie stylisch am Start. So wie die Mode damals war. Vergleicht man echte Fotos von damals mit denen, die uns gerade die künstliche Intelligenz raushaut, stellt man aber auch fest, es war nicht alles nur Neon, bunt und schrill. Auf dem Foto meiner Einschulung 1980 sehe ich so aus. Gegen Ende der 80er, im Urlaub, so. Nicht gerade Miami Vice, Aerobic oder luftige Haare. Auch das fragen wir die Menschen in der Fußgängerzone. Wie waren die 80s wirklich?
26: Ich kann mich erinnern, dass meine Tochter eine Party in der Garage gemacht hat. Und es waren nur 20 eingeladen, dann waren aber 400 nachher da.
27: Ich weiß, Jeanshosen mussten besonders eng sein. Da haben wir uns in die Badewanne gelegt, in Salzwasser rein, damit die einlaufen.
28: Es war entspannter, es war schöner zu leben.
29: Cooler wie heute, lockerer, der Zusammenhalt war mehr da, ist heute nicht mehr. Die Musik war schöne Zeiten.
0: Kein Jahrzehnt wird so oft wiederbelebt und gefeiert in Style oder Musik. Das will schon etwas heißen. Ein Hoch auf die 80er.
11: Ist das mit der Nostalgie, ne? Es gibt Tage, an denen macht man eine so einschneidende Erfahrung, dass man sein ganzes Leben dann auf den Kopf stellt. Und genau so einen Tag hat Martha Hummel erlebt. Um sie geht's jetzt. Danach war ihr nämlich plötzlich klar, nach diesem Tag, dass sie raus muss aus ihrer Drogensucht. Sie lebt in einem Van im Odenwald und sie will eine große Reise in die Mongolei machen, um sich selbst noch ein bisschen besser kennenzulernen, sagt sie. Wir haben Martha kurz vor dem Start getroffen und mit ihr über den Tag geredet, der ihr ganzes Leben verändert hat.
30: Die Sucht an sich, wie sie sich anfühlt, ist einfach ein Ruf. Für mich war das ein Ruf, aus dem ich nicht raus konnte. Mit 15 hatte ich dann so einen Dauerkonsum, täglichen Konsum von Alkohol und Speed, also Amphetamin. Und das war dann so, das hat sich dann so hochgepegelt über 10 Jahre. Hi, ich bin die Martha Hummel. Ich bin 39 Jahre alt. Grafikdesignerin, Künstlerin. Und ja, ich bin ursprünglich geboren in Russland, komme aus Moskau und bin mit 7 Jahren in den Odenwald gekommen. Vor 10 Jahren hat sich mein Leben verändert. Mit 25 hatte ich meinen ersten Entzug gemacht, der ziemlich krass war, weil ich da Alkohol und Speed zusammen entzogen habe und ich hatte da keine Begleitung, also es war ein kalter Entzug. Nach einem Jahr bin ich dann rückfällig geworden. Nach einem Jahr hat mir jemand an Silvester die Flasche Sekt in die Hand gedrückt und ich dachte so, ein Schluck, was macht ein Schluck? Und dann setze ich diese Flasche an und es hat sich angefühlt, als hätte ich seit Jahren kein Wasser mehr getrunken. Und ich habe dann irgendwann gemerkt, dass ich Schmerzen habe. Ich hatte jahrelang Sodbrennen, einfach Sodbrennen, permanent. Ich konnte dann auch schon, also ich habe mich nach jedem Essen übergeben. Und mit 29 war ich damals auf einer Fasnacht und bin nach Hause gekommen, bin am nächsten Morgen zu Hause in meinem Bett aufgewacht und hatte und stand auf einmal vor einem Weg. Ich lag so da und dachte so, boah, ich konnte noch nicht mal hoch. Also ich konnte mich noch nicht mal hochdrücken, ich musste mich so aus dem Bett rollen. Und da kam dann so die Erkenntnis, das war so, wow, krass, ich bringe mich gerade um. Das war so, ich bringe mich hier gerade um, langsam, aber sicher. Und da war mir dann klar, wow, ich will noch gar nicht gehen, ich bin noch nicht fertig mit diesem Leben. Und habe dann radikal einen Schnitt gemacht. Ja, da habe ich dann einen kompletten Verzicht begonnen. Ich war schon immer naturverbunden und ich habe damals, als dieser Tag war, habe ich dann angefangen im Wald zu Meditationstrampelfahrt, nannte ich den damals. Den bin ich jeden Tag gelaufen und habe jeden Tag geredet. Ja, es war wie so eine Klärung in mir drin. Und da habe ich dann angefangen, wirklich regelmäßig jeden Tag in der Natur zu sein.

0: Jeder Baum hat so seine ganz eigene Bedeutung.
1: Ja, die Arbeit gibt mir Frieden. Ich glaube, es ist irgendwie so eine Mischung aus meiner eigenen Kreativität, also auch die Entwicklung der Geschichten und meinen erlebten Erfahrungen, die ich in diese kreative Arbeit verpacke.

0: Es ist schon anders, als in einem Haus zu wohnen. Und ich glaube, für mich ist es auch total schwer, in so einer Wohnung klarzukommen. Und hier mache ich die Tür auf und bin direkt draußen. Das liebe ich. Das liebe ich einfach. Dass ich an den schönsten Orten stehen kann und auch einfach meine Ruhe haben kann. Mich kann ja eigentlich keiner besuchen kommen. Ne? Keiner weiß ja, wo ich bin. Meine innere Führung sagt, es geht in den Osten. Und dazwischen ist Russland, da ist Karelien, da kommen meine Vorfahren her. Und ich fahre jetzt über Polen, Litauen, Lettland, Russland. Und dann mal gucken, wie es da so weitergeht. Auf jeden Fall in die Mongolei. Der Tag vor 10 Jahren, der mein Leben verändert hat, hat eine große Auswirkung auf mein Leben, weil ich erstmal durch einen riesen Sumpf gegangen bin, um dann wieder ins Leben zu erwachen. Das war der Tag, der mir die Augen geöffnet hat und mich wieder ins Leben katapultiert hat. Ja.
1: Zu einer anderen starken Geschichte, mit 18 die Schule abzubrechen, um sich dann mit einem eigenen Modegeschäft selbstständig zu machen. Das klingt erstmal so ein bisschen nach einem wilden Plan und vielleicht auch ein bisschen naiv. Für Michael Fichter, der diesen Schritt gegangen ist, war es aber die einzig richtige Entscheidung, denn er lebt jetzt seinen absoluten Traum, von dem er eigentlich dachte, dass er ihn vielleicht niemals erleben wird.
2: Gerade ist neue Ware gekommen, die Michael Fichter einsortieren muss. Vor einem Jahr ist er vom Schüler zum Geschäftsmann geworden. Damals war er gerade mal 17 Jahre alt.
3: Das ist eine andere Größe. Prada? Muss Prada sein?
2: Die Entscheidung war nicht geplant. Eigentlich wollte er Abi machen, Party mit Freunden. Im April 25 dann die Diagnose, die alles verändert hat. Lymphknotenkrebs.
3: Vorher hatte ich nie den Gedanken verloren, irgendwie was Eigenes zu machen. Und dadurch, dass ich nicht mehr in die Schule gehen konnte, habe ich dann eben damit angefangen. Und das hat schon einiges beschleunigt, auf jeden Fall.
2: Monatelang darf er wegen seines geschwächten Immunsystems nicht rausgehen, sich nicht mit Freunden treffen. In der Zeit reift die Idee. Dann die erlösende Nachricht, der Krebs ist besiegt.
3: Und dann kam es so ins Rollen, habe ich den ersten Pop-up gemacht, einen Laden für 2 Tage am Kasseler Hauptbahnhof. Es lief sehr, sehr gut. Und dann wieder noch einen gemacht und dann den ersten Laden eröffnet.
2: Die Geschäftsidee des heute 18-Jährigen, Secondhand, aber edel und hochwertig. Das gibt's natürlich nicht wie in anderen Secondhand-Läden für einen Fünfer, sondern kostet bis zu 300 Euro und man muss die Ware erstmal irgendwo herbekommen.
3: Am Anfang muss ich mich umhören, wo man was finden kann und dann findet man Großhändler, die aus Spanien, Italien kommen und dann sich auf dem Gebiet spezialisieren. Und dann konnte ich bei denen einkaufen, für einen guten Preis, einkauft, ist angekommen und dann eben wieder verkauft.
2: Mittlerweile hat er auch einen Online-Shop, über den er verkauft. Werbung macht er vor allem über Instagram und TikTok.
4: Du suchst nach Fashion-Dienst für den Sommer? Dann bist du bei uns genau richtig. Wir bieten eine Riesenauswahl an Damen-True-Religion-Dienst an.
5: Bei mir war es auch so, über Social Media, über TikTok, Instagram habe ich Beiträge gesehen. Und wollte dann auch mal vorbeigucken, weil ich auch hier lebe.
6: Wenn man zum Beispiel Taschengeld bekommt oder sowas, dann reicht es oftmals nicht so für neue Sachen. Aber hier findet man dann 2, 3 Produkte für einen Neupreis von einem neuen Artikel. Deswegen ist es wirklich ziemlich gut hier.
7: Die haben auf jeden Fall 4 Produkte. Die findest du halt sonst nirgendwo so wirklich. Ist auch vom Designerzeug und so. Ist halt schon echt interessant.
2: Und weil bei Michael Fichter seit seiner Erkrankung irgendwie alles schneller geht als bei anderen, hat er jetzt sogar noch einen zweiten Laden direkt in der Kasseler Innenstadt übernommen. Bei dem arbeitet er gerade an einem neuen Konzept für die Einrichtung. Er spürt aber auch, wie die Verantwortung immer größer wird.
3: Jeden Tag kommen neue Klamotten, jeden Tag wird viel Geld ausgegeben. Und das ist so gang und gäbe mittlerweile. Auf jeden Fall. Man hat immer Angst, sich irgendwie einen Fehler zu machen, der dann später viel kostet oder was man dann später bereut, dass man es getan hat. Aber ich meine, aus Fehlern lernt man und man muss es probieren, um überhaupt weiterzukommen.
2: Innerhalb eines Jahres vom Schüler zum Geschäftsmann. Michael Fichter sagt aber, dass für ihn nicht der Erfolg das Wichtigste ist, sondern dass er gesund bleibt.
1: Ja, das ist für uns alle ganz besonders wichtig. Und von diesen Worten zu dir, zum Wetter, lieber Tim. Bleibt es so mild und ruhig? Es ist ja im Moment irgendwie so wie eingefroren, das Wetter, oder? Ruhig, warm,
8: Ja, aber ja, insgesamt nicht ganz unangenehm. Und für morgen haben wir sogar noch 2-3 Grad mehr im Programm und auch recht viel Sonne. Also ich glaube, das kann man ganz gut aushalten. Allerdings liegt erst mal eine kalte Nacht vor uns. Wir können mal schauen, wie da die Tiefstemperaturen aussehen. Und da sehen wir eine 3 in den Tälern von Spessart und Rhön. Das ist schon richtig, richtig kühl. Am mildesten ist es noch im Rheingau mit 10 Grad. Und morgen, ja, da legen wir dann überall so 1-2 Grad drauf, im Gegensatz zu dem, was wir heute erlebt haben. Insgesamt ist es dabei recht freundlich. Die Sonne scheint ziemlich häufig und nur am Nachmittag kommen ein paar dichtere Wolken reingezogen von Nordwesten her. Ich weiß gar nicht, ob ich jetzt die Reihenfolge falsch mache und zuerst die Wolken kamen und dann die Temperaturen. Ich kann von dieser Position hier aus leider überhaupt gar nicht sehen, was im Fernsehbild gezeigt wird. Aber auf jeden Fall, es wird ein ganz angenehmer Spätsommertag, bei dem wir nicht allzu sehr frieren müssen. Nur die Nacht wird kalt.
1: Das haben wir gesehen. Lieber Tim, was habt ihr Schönes in der Sendung heute?
8: Wir schauen mal, was eigentlich die Grundwasserstände machen. Denn eine Wissenschaftlerin hat herausgefunden, dass die seit 2015 konsequent am Sinken sind. Ob man dagegen irgendwas tun kann und wie sie das festgestellt hat, das fragen wir sie gleich.
1: Prima, vielen Dank, lieber Tim. So, jetzt wissen wir, wie das Wetter wird. Ich hoffe, Ihr Abend wird jetzt schön. Und ich sage erstmal Tschüss, bis morgen. Alles Liebe für Sie. Machen Sie es gut.

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3: Einkaufsrabatte per App oder Dauertiefpreise für alle? Was finden Sie denn besser? Die beiden großen Discounter Aldi und Lidl liefern sich ja gerade ein Werbeduell. Wir haben uns die Hintergründe da mal genauer angeschaut. Die Ratgeber gleich um 7:15 und dann klären wir auch, welche Geldanlage sich für Kinder wirklich lohnt.

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4: Ich finde das auch gut, dass Aldi das so macht. Also ich finde, die haben auch so immer abwechslungsreiche Angebote. Da braucht man nicht noch eine extra App.
5: Ja, Konkurrent Lidl sieht das anders. Dort kriegen diejenigen günstigere Preise, die die App des Discounters nutzen. Wir haben uns diese Hintergründe zu diesem Duell mal genauer angeschaut. Schön, dass Sie mit dabei sind. Willkommen zu den Ratgebern an diesem Donnerstag. Außerdem klären wir heute, welche Geldanlagen sich für Kinder wirklich lohnen und schauen auch zu, wie die hessischen Schneeschieber und Winterdienstfahrzeuge schon heute für die kalte Jahreszeit üben. Jetzt aber erstmal zur Werbeschlacht der beiden Discounter-Riesen Aldi und Lidl. Da wird wirklich hart um jeden Kunden gekämpft. Der eine probiert's mit, der andere ohne App.
6: Günstig und das ohne App? Aldi greift an, Lidl kontert und der Discounter-Zoff ist perfekt.
7: Ich glaube tatsächlich, dass sie sich damit deutlich differenzieren können von allen anderen. Und ich glaube auch, dass es ein erfolgreicher Weg sein kann.
6: Denn nicht alle wollen die Apps nutzen und damit Daten freigeben.
8: Ich nutze eh fast keine Apps, weil es mir zu nervig ist.
9: Also ich finde das irgendwie blöd. Und was ich oberblöd finde, sage ich mal, wenn dann die Leute, die eine App haben, das nochmal günstiger bekommen.
10: Ich fühle mich da auch so ein bisschen diskriminiert, muss ich ganz ehrlich sagen.
6: Der einsame Weg von Aldi. Wird der Discounter langfristig die bessere Strategie fahren? Günstig ohne Bonus-App, so positionieren sich

0: werden jetzt preislich schlechter gestellt wie diejenigen, die es nutzen. Und da entsteht natürlich auch eine gewisse Unzufriedenheit.
1: Und genau auf diese Kunden setzt Aldi.
2: Ich finde es auch gut, dass Aldi das so macht. Also ich finde, die haben auch so immer abwechslungsreiche Angebote. Da braucht man nicht noch eine extra App.
3: Ich finde das so grausam, dass man immer da eine App haben muss. Und dann ist es auch preiswerter. So irgendwie finde ich das ungerecht.
4: Als ältere Person und sehbehindert, fast blind, ich finde das auch ganz gut, dass man die App da nicht benutzen muss, weil ich komme damit überhaupt nicht zurecht. Und dann sage ich mir immer, warum soll ich mehr bezahlen?
1: Den besten Preis für alle Kunden ganz ohne Smartphone-Zwang. Datenausgabe oder das Aktivieren von digitalen Coupons. Das verspricht Geschäftsführer Simon Gelzer von Aldi Süd.
5: Es liegt einfach in unserer DNA. Aldi Süd steht für den Aldi-Preis und Gutes für alle. Das heißt, wir wollen Gutes für alle leistbar machen. Und deshalb bekommt bei uns jeder den gleichen Preis in der Filiale. Und zwar ohne Bedingungen oder ohne Wenn und Aber. Was heißt es, wenn Sie bei uns in die Filiale gehen, dann sehen Sie einen Preis am Regal. Und der ist eben für alle Kundinnen und Kunden gültig.
1: Klingt nach Marketing. Fakt aber ist, jeder bekommt den gleichen Preis, ganz ohne Bedingungen. Genau das will Lidl nicht auf sich sitzen lassen und holt zum Gegenschlag aus. Es geht um die wohl berühmteste, aber unsichtbare Grenze Hessens. Genau hier verläuft sie, die Trennlinie zwischen Aldi Süd und Nord, der Aldi-Äquator. Dazu schreibt Lidl: Erst Deutschland in Nord und Süd aufteilen und dann stolz von einem Preis für alle ohne App sprechen. Ihr habt Humor. Lidl spielt darauf an, dass die Preise bei Aldi Nord und Aldi Süd oft unterschiedlich seien. Unsere Stichprobe bestätigt das. Fast immer ist Aldi Süd im Beispiel günstiger. Die Ananas kostet im Süden 1,49 Euro, im Norden 1,79. Das Bio-Rinderhackfleisch gibt es bei Aldi Süd für 6,29, bei Aldi Nord 6,49. Und die Mango kostet bei Aldi Süd 1,11 Euro. Bei Nord 1,59 Euro. Insgesamt finden wir 20 Produkte mit unterschiedlichen Preisen, alle aus dem Frische-Bereich. Ein wesentlicher Preisfaktor bei Aldi insgesamt ist aber der hohe Anteil an Eigenmarken, betont Geschäftsführer Simon Gelzer.
5: Wir fahren ja ein ganz anderes Geschäftsmodell als ganz viele unserer Wettbewerber. Sprich, unser Sortiment ist fast ausschließlich auf Eigenmarken aufgebaut. Die sind, das wurde auch mehrfach erhoben, bis zu 50% günstiger als vergleichbare Markenartikel. Und deshalb ist für unsere Kundinnen und Kunden dann ganz entscheidend, egal was sie in den Einkaufswagen legen, sie bekommen einen vollen Einkaufswagen zum günstigsten Preis.
1: Und wie sieht es bei Lidl, Rewe und Co. aus? Wird das Gesamtpreisniveau für die Nicht-App-Nutzer steigen? Werden sie langfristig die vielen Rabatte finanzieren? Nein, sagt Handelsexperte Stefan Rüschen. Es gibt aber einen anderen Effekt.
0: Also das kann man schon beobachten, dass die Anzahl der Artikel im sogenannten Handzettel, das ist zurückgegangen. Und damit könnte man relativ platt sagen, dass Sie und ich, wir sind immer noch die beiden, die das Bonusprogramm nicht nutzen, jetzt sozusagen ein bisschen mitzahlen, indem jetzt weniger Artikel im Handzettel sind, merken wir natürlich gar nicht, weil es ja schleichend ist, weil der Handzettel jetzt nicht um 50% gekürzt wird, sondern es sind halt irgendwie 10-20% weniger Artikel, was wir jetzt so nicht realisieren, aber es trotzdem der Fall ist, ja.
1: Durch die Apps gibt es also tatsächlich weniger Angebote in den Prospekten. Spielt das Aldi in die Hände? Wer wird langfristig die bessere Strategie fahren?
0: Wenn Sie mich fragen, wenn ich einschätzen müsste, ich glaube, Aldi wird damit sehr gut fahren.
1: Der Kunde hat die Wahl. Entweder er bezahlt beim Lebensmitteleinkauf mit seinen Daten oder er setzt auf das klassische Prinzip.
6: An was erinnern Sie diese Pylonen hier? Bei mir sind es die Übungsstunden für den Führerschein damals. Dazwischen soll ich immer versuchen einzuparken. Und so ähnlich war es heute auch im Main-Kinzig-Kreis beim Fahrsicherheitstraining der großen Schneeschieber- und Winterdienstfahrzeuge. Kate Menzig war da für uns mal dabei.
7: Also während bei mir noch gefühlt Sommer angesagt ist, klar, kein Wunder bei den Temperaturen, denken andere schon an den Winter. Die FES zum Beispiel, die hat die Mitarbeiter zum Fahrsicherheitstraining gebeten, hier beim ADAC. Und wie das so funktioniert, das checken wir jetzt einfach mal. Ich bin bei Christoph Rembo von der FES. Hallo.
8: Hallo.
7: Ich grüße Sie. Warum ist

0: ist so wichtig, dass Ihre Mitarbeiter, Ihre Fahrer dieses Training machen?
1: Also wir sind morgens im Winterdienst traditionell bei eher schlechten Straßenverkehrsverhältnissen unterwegs.
0: Ja.
1: Ist auch kein Fahrzeug vor uns rausgefahren, was die Straße bearbeitet hat, weil das genau unser Job ist.
0: Mhm. Wie oft machen Sie so ein Training oder wie oft machen Ihre Mitarbeiter so ein Training?
1: Wir bringen jedes Jahr unsere neuesten Mitarbeiter oder auch welche, die das Training noch nicht teilgenommen haben, zu diesem Training hier nach Gründau.
0: Und Sie selber, haben Sie das auch schon mal mitgemacht?
1: Schon mehrfach, ja.
0: Sehr gut. Wie das genau funktioniert, das kann mir vom ADAC Wolfgang Lange sagen. Hallo, Herr Lange.
2: Jawohl, hallo.
0: Also, was erwartet uns heute beim Training?
2: Also, die Fahrerinnen und Fahrer sollen ihre Fahrzeuge kennenlernen. Mhm. Sollen die Möglichkeit haben, wirklich sich auf diese kalte Saison vorzubereiten.
0: Ja.
2: Zu schauen, wie bremst mein Fahrzeug, gerade auf so einem rutschigen Untergrund, auf einem griffigen Untergrund. Und das Lenkverhalten kennenlernen, einfach den eigenen Horizont erweitern, um sicherer in die kalte Saison starten zu können.
0: Ja, ist eigentlich etwas, was jeder von uns mal wieder machen
2: Wäre
0: sollte.
2: Wäre total,
0: ne?
2: Toll.
0: Ja. Kann man ja hier auch bei Ihnen machen, ne?
2: Kann man machen, ja.
0: Ist aber natürlich mit so einem Gerät deutlich schwieriger als mit einem klassischen Pkw, ne?
2: Ja.
0: Also ich werde das gleich mal ausprobieren. Was erwartet mich da? Komme ich auch wieder raus?
2: Einfach mal überraschen lassen und auch die Größe des Fahrzeugs auf sich wirken lassen.
0: Mhm.
2: Im Pkw sieht das alles anders aus, aber das ist schon eine andere Hausnummer.
0: Okay. Ja. Okay, Herr Lange, drücken Sie mir die Daumen.
2: Auf jeden Fall.
0: Ich bin gespannt. Ja. Also wir gehen jetzt mal rein zu Eugen. Der hat sich bereit erklärt. Oh Gott, das fängt schon an. Ich weiß gar nicht, wie ich hier raufkomme. Mich hier mitzunehmen. Hallo Eugen.
3: Hallo.
0: Ich steig mal ein, ne?
3: Okay,
0: ich habe gehört, wir machen jetzt zusammen Fahrsicherheitstraining.
3: Ja.
0: Bitte pass auf mich auf, ja? Bitte pass auf mich auf.
3: Unbedingt.
0: Also erstmal
3: gut anschnallen.
0: Ne?
3: Ja.
0: Okay.
3: Sehr wichtig.
0: Let's go.
3: Jetzt können wir starten.
4: Dann nicht am Start warten, sondern gleich durchfahren. Auf geht's. Tempo passt. Wunderbar.
5: Warst du dir nicht sicher, wohin du sollst? Guck da bitte nicht zu lang auf das Hindernis, sondern guck auf die Lücke, in die Lücke, in die du fahren möchtest. Also, das hätte klappen können, wenn du nicht so lange aufs Hindernis geschaut hättest. Ansonsten, alles in Ordnung. Durchgebremst bis zum Schluss. Prima.
0: Der ist streng.
3: Das auch muss er sein.
0: Ich habe mich eigentlich gerade sehr sicher gefühlt beim Eugen, aber ich verstehe jetzt auch umso mehr, warum es wichtig ist, so ein Training immer wieder zu machen. Und ich glaube, das gilt natürlich auch für uns alle. Und gerade jetzt, wo es eben noch nicht komplett verschneit ist, sind eigentlich die besten Ausgangsbedingungen, um es mal zu probieren und wieder ins Training zu kommen. Also wir machen uns ready auf den Winter. Aber ein bisschen darf der noch warten.
6: Ja, bitte, vor Mitte Dezember brauchen wir keinen Schnee. Dankeschön, Kate Menzig vom Winterdiensttraining der FES. Damit unsere Kinder mit 18 finanziell gut aufgestellt sind, sollten wir Eltern schon früh die Weichen stellen. Die Frage ist nur, welche Geldanlage ist denn die richtige? Tages- oder Festgeldkonto, ETF oder Aktiendepot, Bausparen oder vielleicht doch irgendwie so eine Versicherung? Wir haben es mal mit zwei Familien durchgespielt und Finanzexperten gefragt.
7: Geld richtig anlegen für Kinder, damit die mit 18 Millionär sind? Na gut, ganz so viel wird's wohl nicht werden, aber mit zwei Familien wollen wir mal checken, was möglich ist. Asle Bass ist alleinerziehend. Für ihren Sohn Asa legt sie schon jetzt Geld zurück.
8: Mein Kind ist schon 9, irgendwann ist er mit der Schule fertig, dann will man vielleicht ausziehen oder eine Lehre anfangen oder ein Auto kaufen. Führerschein ist auch sehr teuer.
7: Wobei Asa ganz eigene Vorstellungen hat, wofür er das Geld mal nutzen könnte.
9: Spielzeug, Haarprodukte und ein Lamborghini.
7: Mal sehen, ob's für den Lamborghini reicht. Julia und Lars Fröhlich wollen auch sparen. Ihre Tochter Malu ist 1 Jahr alt.
10: Meine Eltern haben damals auch vorgesorgt für uns. Hat natürlich Vorteile für die Zukunft. Die Wirtschaftslage ist ja immer schwieriger. Die wird wahrscheinlich auch nicht besser werden in den nächsten Jahren.
7: Unsere Aufgabe für die Familien, sie sollen sich über die verschiedenen Möglichkeiten informieren und dann eine Rangliste der Investmentstrategien aufstellen. Und wir fragen zwei Experten. Ralf Schärfling von der Verbraucherzentrale und Bianca Boss vom Bund der Versicherten. Was sagen Sie am Ende zu den Entscheidungen der Familien? Es geht los. Möglichkeit Nummer 1. Das Tagesgeldkonto. Das Tagesgeldkonto als Sparkonto für Kinder. Damit machen viele Banken Werbung.
11: Da kriegst du ja keine Zinsen drauf. Da kriegst du vielleicht 0,01% und das war's.
7: Ein bisschen mehr ist es schon, aber auch der Experte ist skeptisch.
12: In wenigen Ausnahmefällen habe ich vielleicht auch einen Zinssatz oberhalb der heutigen Inflationsrate. Aber bei vielen Anbietern werde ich schlicht und einfach dann Geld verbrennen.
7: Möglichkeit 2. Ein Kinderdepot. An der Börse investieren. Die Fröhlichs machen das schon. 50 Euro im Monat bei einem günstigen Neo-Broker. Aktien bieten die größte Chance, findet auch der Experte.
12: Die höhere Rendite-Chance, dafür muss ich bestimmte Risiken eingehen. Und das kann ich halt ein Stück weit reduzieren, zum Beispiel über Fonds, dass ich da sage, ich investiere halt in sehr, sehr viele Unternehmen und das nimmt ein Stück weit das Risiko.
7: Am besten in passive Fonds, sogenannte ETFs. Auch Asle Bass investiert schon so, obwohl ihre Familie skeptisch war.
8: Ich bin in Deutschland aufgewachsen, ich komme aus einer Immigrantenfamilie. Da war Aktien sind für reiche Leute, es ist sehr risikobehaftet. Wir sparen gerne als Volk, aber wir sparen das halt irgendwie sicher und, weiß ich nicht, unterm Kopfkissen oder auf dem Tagesgeldkonto.
7: Möglichkeit Nummer 3. Invest for Kids. Invest for Kids richtet sich gezielt an Eltern, die für ihre Kinder vorsorgen wollen. Man verspricht kostenlose Beratung und im Schnitt 25.000 Euro mehr Vermögen. Aber was ist Invest for Kids eigentlich?
8: Also ich habe von Invest for Kids noch nie irgendwas gehört. Ich google das jetzt.
11: Kann man auf jeden Fall erstmal eine kostenlose Beratung sichern. Das finde ich mal ein bisschen skeptisch.
7: Was wirklich dahinter steckt, weiß Bianca Boss vom Bund der Versicherten.
13: Invest for Kids verspricht eine unabhängige, passgenaue ETF-Strategie für die Familien. Und da steckt sowas überhaupt nicht hinter. Sondern es sind Versicherungsprodukte, die verkauft werden, nämlich teure, unsinnige, fondsgebundene Rentenversicherungen.
7: Die Firma widerspricht. Man biete nicht nur Rentenversicherungen, sondern auch Kinderdepots an. Welche Lösung im Einzelfall geeignet ist, wird nicht vorab festgelegt, sondern im Rahmen der individuellen Beratung gemeinsam mit den Kundinnen und Kunden erarbeitet. Wir probieren es mal und lassen uns von der Firma per Zoom beraten. Vom Kinderdepot ist dabei keine Rede. Wir bekommen am Ende tatsächlich dieses Angebot für eine Rentenversicherung.
13: Fondsgebundene Rentenversicherungen sind einfach wirklich Verträge, die laufen über Jahrzehnte. Die sind unheimlich teuer. Man muss hohe Abschlusskosten zahlen, hohe laufende Kosten zahlen. Und nur der Rest, der nach den Kosten übrig bleibt, wird angespart. Also wirklich Finger weg von so einem Produkt.
7: Möglichkeit Nummer 4. Bausparen. Der Klassiker. Und immer noch etwas, das gerne von Großeltern an ihre Enkel verschenkt wird.
8: Es klingt solide. Ich weiß jetzt nicht, was die Zinsen sind. Ich müsste mich da mehr einlesen.
10: Die Zinsen sind in der Regel nicht so gut dafür, wenn ich es richtig im Kopf habe.
7: So ist es. Der Experte sagt.
12: Ist das was für Kinder? Und da würde ich sagen, im Zweifelfall eher nein. Schon gar nicht für Kinder, die gerade auf der Welt sind.
7: Und jetzt das Ranking. Wofür würden sich die Familien entscheiden?
11: Als erstes nehmen wir das Kinderdepot. Dann würden wir uns das Invest for Kids einmal anhören und ansonsten eben auf das klassische Sparkonto zurückgreifen.
8: Ich habe als erstes das Kinderdepot aufgeschrieben, weil ich das immer noch als beste Option sehe, für mich selber jetzt. Und dann als zweites das Invest for Kids und als drittes habe ich das Bausparen.
7: Kinderdepot bei beiden auf der Nummer 1. Das finden die Experten gut. Von Invest for Kids raten sie eher ab. Also. Mit der richtigen Geldanlage klappt's ja dann vielleicht mit dem Lamborghini zum 18. Geburtstag.
6: Wenn's stressig wird, greifen wir gerne mal zu Chips, Gummibärchen oder auch Schoki, einfach weil wir Nervennahrung brauchen. Und tatsächlich verändert Stress unser Essverhalten stärker, als viele denken. Ernährungsexpertin Isabel Hessmann zeigt uns jetzt, was bei Stress in unserem Körper passiert und was dann gegen Essattacken hilft.
14: Lernstress kurz vor den Prüfungen ist hier an der Uni sicherlich nicht nur heute ein Thema. Da kommt eine kleine Auszeit wie gerufen. Sieht ganz schön verlockend aus.
15: Was würde dich denn anlachen?
16: Gummibärchen.
15: Ja, dann bitte, greif gerne zu.
16: Cracker oder so, die gehen immer.
15: Mhm. Lacht euch irgendwas an?
17: Die Schokolade.
14: Bei Stress erstmal zu etwas Essbarem greifen. Na, bei wem klingelt's da?
18: Ich glaube schon, dass mir Essen hilft, auch Stress abzubauen, ne, weil Essen macht mich einfach glücklich.
19: Ich esse weniger, wenn ich gestresst bin, weil ich keine Zeit dann habe oder mir nicht die Zeit nehmen möchte, um mir was zu kochen.
20: Man hat super frustrierende Tage, wo man das Gefühl hat, man kommt nicht voran. Ja, und dann greift man halt mal auch zu Süßem, einfach um so ein bisschen bessere Laune auch zu bekommen.
14: Gar nicht so ungewöhnlich, denn Stress und Hunger hängen eng zusammen. Bei Stress werden die gleichen Systeme beeinflusst, die auch Appetit, Sättigung und Belohnung steuern. Bei akutem Stress werden die Botenstoffe Adrenalin, Noradrenalin und Cortisol freigesetzt. Essen hat dann erstmal keine Priorität, denn der Körper verwendet all seine Energie für die Bewältigung der Stresssituation. Ist der Stress vorüber, sinkt auch der Spiegel der Stresshormone wieder ab. Doch dieser Mechanismus kann gestört werden, weiß Ernährungswissenschaftlerin Isabel Hessmann.
15: Bei langanhaltendem chronischen Stress schüttet der Körper aber kontinuierlich Cortisol aus. Und das wirkt appetitanregend. Wir greifen dann vermehrt zu Lebensmitteln, die dem Körper viel Energie geben. Und das sind natürlich vor allem die kohlenhydratreichen Snacks wie Chips oder Schokolade.
14: Außerdem aktivieren die kleinen Kalorienbomben das Belohnungszentrum im Gehirn, setzen dadurch Glückshormone wie Dopamin frei. Und?
15: Zum anderen sorgen sie auch dafür, dass wir immer weiter essen, obwohl wir eigentlich schon satt wären. Woran liegt das? In Zeiten von Nahrungsknappheit war es für uns Menschen unerlässlich und überlebensnotwendig, dass wir uns den Bauch vollschlagen, wenn es denn mal energiereiche Nahrung gab. Und dieser Mechanismus ist nach wie vor in unserem Gehirn verankert.
14: Der stressbedingte Griff zu Essbaren ist aber nicht nur evolutionär bedingt.
15: Erkennt ihr sowas wie emotionales Essen?
19: Ich habe das vor allem, wenn mir langweilig ist. Dass ich habe dann irgendwie nichts zu tun und dann laufe ich so durchs Haus und dann landet man irgendwie in der Küche und dann, ja, dann mache ich mir schon auch mal was zu essen.
21: Generell ja. Kennen wir das alle, glaube ich, bestimmt, dass man frustriert ist und dann einfach sich ablenkt auch durchs Essen so ein bisschen und halt verarbeitet irgendwie.
22: Aber meistens so abends, wenn ich Lust habe irgendwie auf was Schönes, dann gönne ich mir häufig ein paar Chips.
15: Okay, so zur Belohnung sozusagen. Ja.
14: Schätzungen zufolge betrifft dieses emotionale Stressessen rund ein Drittel der Erwachsenen. Ein Drittel ist dann weniger bis nichts. Für ein Drittel ändert sich nichts am Essverhalten. So oder so, langanhaltender Stress hat unschöne Folgen. Denn
15: Cortisol lässt den Blutzuckerspiegel ansteigen und macht das Gewebe weniger empfindlich gegenüber Insulin. Das kann zu einer Insulinresistenz führen, zu Übergewicht und zum Beispiel auch einem Typ-2-Diabetes.
14: Also besser nicht Stress essen. Nur, wie gelingt das am besten?
18: Gar keine Naschereien einkaufen, das hilft immer. Und dann bleibe ich bei dem, was ich sonst auch essen würde, tatsächlich.
21: Man muss eine Balance finden zwischen gesund und ungesund. Mhm. Es ist halt die Menge, die das zum Gift macht und nicht die Sache an sich. Also man darf sich mal was gönnen. Es geht darum, dass man halt nicht übertreibt.
14: Noch besser, gar nicht erst gestresst sein. Oder zumindest weniger. Auch hier hilft die richtige Ernährung.
15: Die B-Vitamine, zum Beispiel B1, B2 und B6, sind wichtig für die Nervengesundheit. Und gerade bei langanhaltendem Stress werden die Depots geleert. Wir können sie aber mit Lebensmitteln wieder gut auffüllen, zum Beispiel mit Haferflocken, Hülsenfrüchten oder leckeren Nüssen.
14: Wichtig ist auch Magnesium. Steckt zum Beispiel in Kürbis oder Sonnenblumenkernen.
15: Und nicht vergessen sollten wir auch Vitamin C, denn bei der Ausschüttung von Cortisol erhöht sich der Bedarf an Antioxidantien, die unsere Zellen schützen. Also nichts wie ran an Paprika, Kiwi und Orange.
14: Aber es kommt nicht nur darauf an, was, sondern auch wie man isst. Am besten nicht nebenher, sondern ganz bewusst. Hier hat Isabel noch einen Zusatztipp.
15: Am besten auch ruhig und fokussiert kauen, denn gutes Kauen kann uns entspannen. Das aktiviert nämlich den Parasympathikus, unseren Ruhe- und Entspannungsnerv.
14: Entspannung statt Stress, das wünscht sich wohl jeder. Ist aber leichter gesagt als getan. Die gute Nachricht, man kann lernen, besser damit umzugehen. Und mal ein Stückchen Schokolade schadet auch nicht.
6: Na, das wollten wir doch für heute Abend hören. Sehr schön. So, und was uns auch noch

0: ein Lächeln ins Gesicht zaubert, ist Lindy Hop, ein energiegeladener Tanzstil aus den 20er und 30er Jahren zu Swing- und Jazzmusik, bei dem einem ja, fast schon so ein bisschen schwindelig werden kann. Jens Pflüger hat das mal ausprobiert.
1: Die Füße stehen nicht still. Jeder Beat versetzt den Körper in Bewegung. Energiegeladen, verrückt und einfach lässig. Das ist Lindy Hop. Für die Frankfurterin Giu Galoro und ihren Tanzpartner Enea der schönste Tanz der Welt.
2: Lindy Hop ist ein Tanz, der auf Swingmusik getanzt wird und der so besonders ist, weil er so nahbar aussieht. Er sieht so aus, als könnte ihn jeder tanzen. Das heißt also, wenn ihr Leute auf der Straße seht, die das tanzen, hast du sofort das Gefühl, ey, das sieht toll aus, das macht Spaß und ich glaube, ich könnte das auch.
1: Diese historischen Aufnahmen zeigen, wie Ende der 20er Jahre in den großen Ballsälen New Yorks der Tanzstil Lindy Hop entstanden ist. Schon damals vereinte der Swing alle Bevölkerungsschichten und Hautfarben. Fast 100 Jahre später ist Lindy Hop zurück auf dem Tanzparkett, wie hier beim Savoy Cup, einem der größten Lindy Hop-Tanzwettbewerbe der Welt. Auch Frankfurt swingt und das fast wöchentlich an den unterschiedlichsten Plätzen, egal ob als Profi oder Hobbytänzer.
3: Tanzen wie in den 20ern, das probiere ich heute aus und ich kann Ihnen jetzt schon sagen, es wird heute noch sehr spannend werden für mich, denn ich werde nicht nur trainieren, sondern ich habe heute sogar einen Live-Auftritt. Bin ein bisschen aufgeregt.
1: Los geht's mit dem Grundschritt.
2: Unser Leadfuß ist der linke Fuß mit einem Rückschritt und dann trippeln wir nach links und dann nach rechts. Rückschritt, eins, zwei, drei und vier, fünf und sechs. Beim Lindy Hop kannst du auch schnell tanzen, sogenannte Charleston Kicksteps.
3: Okay.
2: Ich zeig's mal. Rückschritt, Kick, Kick, Rückschritt, Kick, Kick. Du kannst Lindy Hop sehr, sehr schnell, sehr dynamisch tanzen. Du kannst sogar Aerials, also so Sprünge mit reinpacken. Du kannst es aber auch ganz soft, ganz geschmeidig tanzen. Und da ist für jeden Alter was dabei. Wir haben in der Tanzszene Leute, die mit 80 plus tanzen. Oder ich unterrichte auch Kids, also Swing Kids zwischen 7 und 14 Jahren.
1: Das sogenannte Stretch und Release lernt man am besten mit einem einfachen Gummiband. Denn da spürt man sofort den Swing zwischen den Tänzern.
2: Und das müssen wir jetzt zusammen versuchen. 6, 7 und Stretch. Locker, locker, locker, locker.
1: Allein mit den beiden Grundschritten, dem Stretch und Release, könnte ich mich jetzt schon aufs Tanzparkett wagen und ein bisschen mitswingen. Aber ich will mehr.
3: Ja, ich muss noch entspannen. Ich bin noch zu verkopft. Es dreht sich und ich muss die Füße bewegen. Das ist sehr kompliziert. Oh Gott, ich habe einen Knoten im Fuß.
2: Das war schon der Belly-Turn. Das ist einer von vier Schritten.
3: Habe ich jetzt aus Versehen was richtig gemacht?
2: Du hast den Bauchstreichler gemacht. Aber du darfst mich angucken, Darling.
3: Mit den Augen flirten.
2: Es ist so, als wenn wir 3 Minuten miteinander verheiratet. Du bist aber schon wahrscheinlich vergeben und deswegen, darum geht's nicht.
3: Man weiß es nicht.
2: Dieser Tanz ist auch so gestaltet, dass jeder mit jedem tanzen kann. Ob Mann mit Mann, Frau mit Frau, ist egal. Und es ist eine Kommunikation, die zwischen uns stattfindet. Wir haben eine gemeinsame Sprache und die nennt sich Lindy Hop. Wir waren die ganze Zeit in einer offenen, wir gehen jetzt in eine geschlossene Haltung. Dafür würde ich gerne meinen Tanzpartner.
3: Ja?
2: Ja. Das ist näher mein Tanzpartner.
1: Jetzt wird's kompliziert, denn nicht nur die Grundschritte sind wichtig, sondern auch Figuren und Bewegungen, die den Lindy Hop noch cooler machen.
3: Das war jetzt aber viel round, around, around. Die Profis tanzen noch. Ich mache mich jetzt gleich fertig, denn für mich heißt es gleich Showtime. Ich habe ja heute noch einen ganz, ganz großen Auftritt. Und dafür muss ich mich natürlich auch in Schale werfen. Ich gehe mal in die Zauberkugel.
4: Und schon sind wir in einer neuen Location, und zwar an der Weseler Werft. Und wie man sehen kann, hier sind wahnsinnig viele Menschen, die jetzt gleich zugucken werden, wie ich das allererste Mal Lindy Hop tanzen werde. Ich bin ein bisschen aufgeregt, muss ich ganz ehrlich sagen. Aber ich glaube, es wird schön. Was macht Lindy Hop mit dir, wenn du Lindy Hop tanzen kannst?
5: Die Menschen, die Community.
6: Die Musik!
2: Geile Sache. Man macht irgendwo auf der ganzen Welt die Tür auf und man ist zu Hause.
5: Jeder tanzt mit jedem und es ist einfach, ja, Swing beswingt.
6: Das beinhaltet eigentlich alles, was mein Herz begehrt. Man kann keine Fehler machen.
4: Das ist schon mal gut, weil ich habe Angst, dass ich Fehler mache. Aber wenn du sagst, man kann keine Fehler machen.
6: Du kriegst es hin.
2: Und wenn du was falsch machst, was machen wir?
4: Lachen und weiter tanzen.
2: Ja!
1: Dann wird's ernst. Die Band steht bereit und in mir steigt die Aufregung. Wird das, was ich in 2 Stunden gelernt habe, funktionieren? Showtime. Lindy Hop. Ein Tanz, der einem sofort ein Lächeln ins Gesicht zaubert, Menschen verbindet und so viel Spaß macht, dass man die ganze Nacht einfach tanzen muss. In der nächsten Folge wird mir bei Afrobeats ziemlich eingeheizt. Geniva Owusu führt mich ein in die afrikanische Tanzkultur und zeigt mir, wie Tradition und Moderne verschmelzen.
0: Er hat einfach Rhythmus im Blut. Wie Jens Pflüger dann zu den Afrobeats tanzt, das schauen wir uns morgen im letzten Teil unserer Wochenserie an. Jetzt noch ganz kurz der Blick aufs Wetter. Tim, das ist morgens schon ganz schön frisch beim Joggen, habe ich gemerkt, ne?
7: Ich wollte gerade sagen, tanzen ist keine schlechte Idee, denn da wird es einem ja ganz ordentlich warm bei. Und gerade die Frühstunden, die sind ordentlich kühl bei uns in Hessen. Wie kalt die kommende Nacht genau wird, und ich sag mal, also da sind schon einstellige Temperaturen ziemlich verbreitet auf unserer Hessenkarte zu sehen. Das gucken wir uns gleich bei Alle Wetter an.
0: Dankeschön, Tim. Wir bleiben dran. Schauen morgen bei uns bei den Ratgebern auf ein anderes Thema. Und zwar geht es um Sommertrek AD. Wir holen uns nämlich Tipps, wie unsere Autos fein für den Herbst werden. Und wir sprechen auch über Trennungen im Freundeskreis und wie wir uns da am besten verhalten. Ihnen noch einen schönen Donnerstagabend und gerne bis morgen, wenn Sie mögen. Tschüss.
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Hallo und einen schönen guten Abend. Wir begrüßen Sie ganz herzlich heute mal hier ganz gemütlich vom Mäuerchen beim Hessischen Rundfunk an einem Tag, ja, der nicht so richtig wusste, Fisch oder Fleisch, ist es warm, ist es kalt, irgendwie so dazwischen, ist es sonnig, ist es wolkig. Auch das hat sich immer mal wieder abgewechselt, aber dennoch war es ein Tag, der uns wunderbare Bilder beschert hat. Wir waren nämlich an einem verwunschenen Ort, an der Burg Dorfelden in Niederdorfelden am Rand der Wetterau.

0: Ja, das sind doch tolle Bilder, die unsere Kameraleute da für Sie eingefangen haben heute. Und was wir da gesehen haben, das war von der Vegetation her überwiegend heimische Vegetation. Aber es gibt ja Menschen, die haben auf ihrer Terrasse oder auf ihrem Balkon so richtig tolle mediterrane oder südländische Pflanzen stehen. Das sieht ja auch immer wahnsinnig schön aus. Allerdings jetzt, wenn die Nächte eben so kalt werden, muss man vielleicht langsam anfangen nachzudenken, ob man die reinräumt oder zumindest winterfest macht. Und da hat sich mein Kollege Robert Hübner mal ein paar Tipps vom Profi geholt.
1: Sie sehen nach Urlaub, Süden und Sommer aus. Olivenbäume, Palmen und Agaven fühlen sich auch bei uns auf Terrasse und Balkon wohl. Zumindest solange die Temperaturen stimmen. Doch jetzt heißt es, Sommer ist vorbei. Beim Palmenfreund in Wiesbaden-Dotzheim gibt es Tipps, ab wann die Palme rein muss.
2: Die im Sommer draußen sind, würde ich ab Oktober reinholen. Genau, da auch den Wetterbericht natürlich ein bisschen beachten, wenn es frühzeitig Frost gibt. Muss die Pflanze früher rein.
1: Und ein weiterer Tipp, wie gießt man seine Palmen richtig?
2: Im Kübel kann man sagen, dass man ruhig alle 2 Tage, wenn es ganz heiß ist, auch jeden Tag gießen muss. Und zwar so lange, bis das Wasser aus dem Topf unten rausläuft.
1: Auch Rück- und Formschnitt stehen jetzt auf dem Programm. Und Unkraut muss raus. Schließlich sollen die Pflanzen möglichst kräftig in die kalte Jahreszeit gehen.
2: Bei dem Olivenbaum das ganze Unkraut. Und schneide diese Wasserschosse hier vom Stamm ab und die aus der Erde ragen auch. Dann kann man in der Krone noch die abgebrochenen Äste alle entfernen. Oder hier so, wo nicht mehr viel dran ist.
1: Fit für die kalte Jahreszeit werden die Pflanzen auch durch Düngen.
2: Zu der Jahreszeit gibt es einen guten Tipp von mir. Und zwar kann man gut Kalium den Pflanzen geben. Das sorgt dafür, dass die Zellstruktur in den Pflanzen ein bisschen dicker wird und macht die Pflanze somit etwas winterhärter.
1: Selbst Palmenfreund Marius Wehmeier kämpft mit den Folgen des Klimawandels, obwohl seine Pflanzen die Hitze eigentlich aushalten müssten.
2: Bei mir ist es noch mal ein bisschen was anderes, weil wir hier im Glashaus sind. Und im Glashaus hatte ich extreme Temperaturen, teilweise 48 Grad. Das war selbst für die eine oder andere Yucca-Sorte oder Palmensorte zu viel. Die haben einen Sonnenbrand bekommen oder sind über der Erde verbrannt.
1: Einige Olivenbäume oder bestimmte Palmenarten können im Rhein-Main-Gebiet durchaus draußen überwintern. Entscheidend sind aber Sorte, Standort und vor allem der Schutz vor länger anhaltendem Frost.
2: Also angenommen, wir nehmen die Hanfpalme. Die Hanfpalme können Sie draußen im Kübel frei überwintern. Man kann den Kübel auf Styropor stellen und ein bisschen einwickeln, dass die Wurzeln ein bisschen geschützt sind. Und ausgepflanzt brauchen Sie eigentlich gar nichts machen. Man kann den Boden ein bisschen mulchen, um da ein bisschen Schutz zu geben. Aber die Palmen halten bis minus 15, 16 Grad aus. Und das ist, man sagt immer so, in Weinbauregionen kein Thema mehr.
1: Mediterranes Flair also auch im Winter, wenn jetzt die richtigen Vorbereitungen getroffen worden sind. Und wer seine Pflanzen gut durch die kalte Jahreszeit bringt, kann sich im nächsten Frühjahr wieder über einen kleinen Hauch Süden auf Balkon und Terrasse freuen.
0: Ja, ich weiß ja nicht, wie es Ihnen geht, aber wenn ich diese Pflanzen sehe, da bekomme ich sofort Lust auf Urlaub. Ja, und da muss man jetzt schon mal ein bisschen gucken, wie man mit diesen empfindlichen Pflanzen umgeht, denn die Nächte werden kälter, auch wenn Frost erstmal noch kein Thema ist. Aber wir sehen es hier am Beispiel von Sontra. Gerade die Nacht, die jetzt heute Abend vor uns liegt, die hat es richtig in sich. 4 Grad, nur gut, Sontra ist auch eine Tal- und Muldenlage im Nordosten, wo es besonders gerne richtig schön auskühlen kann. Aber die Nächte darauf, da sehen Sie es, die sind dann schon wieder etwas normaler. Und auch die Tage sind immer noch im ganz angenehmen Bereich zwischen 19 und 23 Grad, dann die Höchstwerte. Also es ist so der Fahrplan, was die Temperaturen angeht für die nächsten Tage. Und Temperaturen haben wir in diesem Sommer ja nun wirklich hohe erlebt. Wir hatten einen globalen Rekord August. Fast 17 Grad im weltweiten Durchschnitt, liegt damit gleich auf mit dem Juli 2023. Und das ist eben 1,65 Grad über dem vorindustriellen Niveau. Der wärmste Sommer seit Aufzeichnungen beginnen in Westeuropa. Das war eben die Stelle Westeuropa, Zentraleuropa, wo es ganz besonders warm gewesen ist in diesem Sommer. Das können wir uns auf dieser Weltkarte hier mal anschauen. Sie sehen, wir haben hier die Deutschlandgrenzen so ein bisschen dicker eingezeichnet. Und gerade westlich von uns und südlich bis auf den Balkan, da war es eben außergewöhnlich warm. Im Norden, auch schon im Norden von Deutschland, sieht es ein bisschen anders aus. Und vor allen Dingen auch in Nordeuropa. Da gab es sogar Orte, an denen es stellenweise zu kühl war in diesem August. Aber ansonsten eben gerade im Westen, im Süden und Zentraleuropa ein außergewöhnlich heißer August. Vielleicht haben Sie die Geschichte schon gehört, dass die thüringische Gemeinde Gerstungen darüber nachdenkt, nach Hessen zu wechseln. Ist jetzt noch nicht so richtig konkret, vielleicht auch eher eine Drohkulisse vom Bürgermeister, der sagt, er verspricht sich bei uns im Land größere Standortvorteile als in Thüringen. Wir haben uns auf jeden Fall schon mal gefragt, was würde das für unsere hessische Klimastatistik bedeuten, wenn unser Land noch ein bisschen wachsen würde? Sie sehen hier die hessischen Durchschnittstemperaturen. Gerstungen ist ein ganz klein bisschen wärmer. Es ist aber vor allen Dingen wesentlich trockener, schon etwas kontinentaler geprägt in Richtung Osten. Und wir haben 10 Sonnenstunden mehr im Jahr. Das heißt, es würde also, ist natürlich jetzt ein bisschen Quatsch, weil man das von einer Gemeinde aus kaum merken würde, aber es würde unsere hessische Statistik eher ein bisschen trockener und ein bisschen sonniger machen. Wir werden sehen, was in Gerstungen passiert, wie da die Entscheidungen die nächsten Wochen verlaufen. Wir berichten darüber im hr-Fernsehen auf jeden Fall. Und freuen uns über unseren heutigen Gast. Eva Börgens ist uns zugeschaltet vom Helmholtz-Zentrum für Geoforschung. Ganz herzlich willkommen bei uns.
3: Schönen guten Abend.
0: Sie haben herausgefunden, die Wasserspeicherung im Boden hat seit 2015 immer weiter nachgelassen. Vielleicht als erstes mal die Technik. Wie haben Sie das genau festgestellt?
3: Wir machen das mit der Satellitenmission GRACE und GRACE Follow On, die das Wasserdefizit aus dem Weltall wiegen. Wasser ist ja eine große Masse und je nachdem, ob wir mehr Wasser oder weniger Wasser an einem Ort haben, verändert sich das Gewicht der Erde an diesem Ort. Und genau das messen wir mit den Satelliten. Also wir messen die Änderung der Anziehungskraft der Erde. Und wenn wir jetzt die letzten Jahre sehen, dass es in Deutschland immer trockener wird, kann man auch sagen, Deutschland wird leichter aus dem Weltall betrachtet.
0: Das ist ja hochspannend, ja. Das liegt aber nicht nur, klar, wir denken jetzt an den vergangenen Sommer, sehr wenig Regen, aber das liegt nicht allein nur daran, dass es wenig regnet, ne?
3: Nee, also wir sehen jetzt in den letzten 25 Jahren über ganz Deutschland gesehen keinen negativen Trend, dass es deutlich weniger Niederschlag gäbe. Aber was wir gleichzeitig sehen, dass durch die gestiegenen Temperaturen die Verdunstung deutlich zunimmt, auch weil die Vegetationsperiode immer früher einsetzt im Jahr und auch länger in den Herbst reingeht. Dadurch verdunstet einfach deutlich mehr Wasser und es kommt quasi genauso viel noch rein, aber es geht mehr wieder raus und wird nicht gespeichert. Dadurch wird es immer trockener.
0: Wir können uns das vielleicht an dieser Stelle mal anhand einer Grafik auch anschauen, wo man so ein bisschen die unterschiedlichen Jahre sieht. Naja, und da sieht man schon, wenn man da so einen Querschnitt legen würde, dann geht es halt insgesamt nach unten, aber auch immer wieder Ausreißer nach oben, ne?
3: Genau. Also gerade ganz markant wäre jetzt hier 2024 am Ende der Zeitreihe, was wirklich überdurchschnittlich feucht war oder es hat wirklich viel geregnet. Das hat doch den Wasserhaushalt wieder etwas normalisiert, die Wasserspeicherung. Aber was man dann auch sieht, dass Anfang 2025 es auch sehr, sehr schnell wieder wirklich rapide bergab gegangen ist. Und gerade, was wir da in 25 sehen, war eigentlich auch der stärkste Abfall im Wasserspeicher, was wir in der ganzen Zeitreihe sehen.
0: So tief wie eigentlich noch überhaupt gar nicht. Ja, jetzt kann man das, damit man sich das vielleicht ein bisschen vorstellen kann, auch in einer konkreten Summe bemessen, oder?
3: Genau, also wenn wir uns jetzt den Juni 2026 angucken, was auch der letzte Zeitpunkt ist, für den wir Daten haben, also die ganz große Hitze aus Ende Juni, Anfang Juli haben wir noch gar nicht mit in den Daten drin. Da fehlt im Vergleich zum langjährigen Mittel 25 Gigatonnen. Eine Gigatonne Wasser ist ein Würfel von einem Kilometer Kantenlänge Wasser. Genau.
0: Okay.
3: Und so als Vergleich ist immer ganz anschaulich, der Bodensee hat rund 50 Gigatonnen Wasser, also fehlt quasi der halbe Bodensee an Wasser in Deutschland.
0: Wow, und der ist ja wahnsinnig tief, also das ist ja wirklich mächtig, ja. Ist das denn weltweit zu beobachten oder ist das jetzt ein speziell mitteleuropäisches Problem?
3: Also im Prinzip sehen wir den Wasserverlust auf den Kontinenten, auf allen Kontinenten, wobei wir in Nordamerika zum Beispiel auch die abschmelzenden Gletscher dabei haben. Also von allen Kontinenten betrachtet ist Afrika der einzige, wo wir eine Zunahme von Wasser sehen, aber sonst alle Kontinente verlieren Wasser. Also es ist ein globales Phänomen.
0: Und können Sie das mit Ihrem Satellit auch so kleinräumig machen, dass Sie da in Deutschland auch Unterschiede feststellen können?
3: Ja, also wir haben eine Auflösung von so 250 bis 300 Kilometern. Also wir können jetzt nicht für Frankfurt speziell sagen, wie viel Wasser verloren geht, aber so für Hessen oder etwas Hessen mit den Nachbarn dann schon. Und was wir schon sehen, dass es im Süden und im Osten stärkeren Wasserverlust gibt als im Norden. Also der Nordwesten

0: den wir hier gerne zeigen. Gibt es denn irgendeinen Anlass für Hoffnung?
1: Leider nicht so wirklich, weil wenn man sich die Klimaprojektionen anguckt, sieht man, dass sich gerade Europa sogar überdurchschnittlich stark erwärmen wird, wenn wir mit dem Klimawandel so weitermachen wie bisher. Und ich hatte ja gerade auch erklärt, dass eigentlich die steigenden Temperaturen dazu sorgen, dass wir mehr Verdunstung haben. Und wenn jetzt natürlich die Temperaturen noch stärker steigen, dann geht auch die Verdunstung hoch.
0: Können Sie denn vielleicht noch ein, zwei Beispiele nennen, wie wir uns darauf vorbereiten können, wie wir damit umgehen können, wenn es denn offensichtlich einfach so über uns kommt?
1: Ja, also zum einen können wir natürlich unser Bestes tun, zu versuchen, den Klimawandel zu verlangsamen oder aufzuhalten. Allerdings ist das sicherlich keine kurzfristige Maßnahme, die jetzt hilft. Und gerade in den Städten geht sehr viel Wasser auch verloren. Also wenn es dann mal regnet, geht das Wasser sofort in die Kanalisation. Ja. Also wir müssen versuchen, möglichst viel Wasser in unserer Landschaft zu halten. Das ist mehr versickert, dass wir auch besser auf Starkregenereignisse gewappnet sind, dass es dann nicht das Wasser komplett sofort abläuft, sondern zurückgehalten wird, dass es versickern kann, dass es eben ins Grundwasser einsickern kann, damit es da gespeichert wird.
0: Da kommt dann die Schwammstadt wieder ins Spiel, von der wir auch schon gehört haben. Frau Börgens, ganz herzlichen Dank, sehr, sehr interessant. Schönen Abend für Sie.
1: Gerne.
0: Und wir schauen, ob es denn ein bisschen Regen gibt in den nächsten 24 Stunden. Ja, allerdings nicht bei uns in Hessen, sondern durch so ein Tief hier unten im Südosten. Da gibt es ein bisschen was. Und im Laufe des Tages morgen werden dann die Wolken von Nordwesten her dichter. Das kommt dann auch zu uns nach Hessen voran. Regen erstmal aber im Laufe des Tages bei uns eher nicht. 2 Grad heute Nacht, das ist kalt. Auf der Schwäbischen Alb am mildesten, ja, an der See, weil sich da das Wasser ja ganz gut aufgeheizt hat über den Sommer. Und morgen dann 16 Grad unter den Regenwolken Richtung Alpenrand, Berchtesgadener Land. Der Breisgau ist mit 25 Grad mal wieder am wärmsten. So. Das ist bei uns die Situation in Hessen. Wir haben einen fast wolkenfreien Himmel heute Nacht. Es kann hier und da so ein paar Nebelfelder an den Gewässern geben. Und morgen Vormittag dann erstmal viel Sonnenschein bei uns im Land. Dann kommen eben diese Wolken aus Nordwesten auch zu uns nach Hessen rein. Und gegen Abend kann es dann Richtung Nordwesten unseres Landes vielleicht auch ein paar Tropfen geben. Kühle 3 Grad heute Nacht in einigen Tälern von Rhön und Spessart. Am mildesten bleibt es auf den Bergen des Odenwaldes mit 11 Grad. Und morgen, ja, vielleicht so ein ganz klein bisschen milder als heute. 18 bis 20 Grad erreichen wir in Nordhessen. Mit Sonnenunterstützung 23 bis 24 im Süden des Landes. Aber das sind so halbwegs Werte, die für diese Jahreszeit üblich sind. Das Wetter hat keinen negativen Einfluss auf unseren Organismus. Was immer gut ist, rausgehen, Abwehrkräfte stärken oder sich es halt gut gehen lassen. So wie Fridolin hier im Gewächshaus. Offensichtlich in einer Gegend, in der ansonsten Pinguine wohnen. Aber er hat es da schön warm. Kriegen wir auch am Samstag 20 bis 26 Grad, recht sonnig, also ein freundlicherer und wärmerer Tag. Der Sonntag, der bringt dann einmal Regen und da ist es dann auch deutlich kühler mit nur 17 bis 23 Grad. Am Montag dann wieder freundlicher und auch schon wieder ein bisschen Temperaturanstieg. Danke fürs Zuschauen, schönen Abend für Sie.

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1: Heute, 20.15 Uhr.
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7: Es ist Donnerstag. Hallo und herzlich willkommen zur Hessenschau. Wir berichten heute über einen Ort, der es geschafft hat, in die Schlagzeilen zu kommen, mit einer ungewöhnlichen Idee. Ich will weg von zu Hause. Wenn das ein Kind zu seinen Eltern sagt, wenn es 18 wird, dann sagen die, okay, ist vielleicht ganz gut, wenn du mal Flügge wirst. Wenn aber eine Gemeinde sowas vorhat, dann sind die Reaktionen anders. Es geht um Gerstungen, das

0: gehört zum Wartburgkreis in Thüringen. Der Ortskern ist nicht mal einen Kilometer entfernt von Hessen. Eigentlich ganz einfach, so mal rüber zu machen. Nee, so einfach ist es nicht.
1: Vor diesem thüringischen Rathaus könnte schon bald die hessische Landesflagge wehen. Zumindest, wenn es nach dem Willen von Gerstungens Bürgermeister geht. Daniel Stephan will rübermachen. Mit einer ganzen 8.900 Einwohnergemeinde.
2: Der Raum südwestlich von Eisenach, besonders gebeutelt durch die deutsche Teilung, ist infrastrukturell liegen geblieben. Obwohl Gerstungen erhebliches Entwicklungspotenzial hat, eben aufgrund ihrer Grenznähe auch zu Hessen, weil ja viele Menschen nach Hessen auspendeln zur Arbeit, ist einfach so.
1: Der Kommunalpolitiker fühlt sich vom eigenen Bundesland vernachlässigt.

0: Einige Beispiele.
1: Ich habe auch eine Tochter in der Regelschule. Es ist schon manchmal so, die kommt am Tag nach 3 Stunden wieder heim, weil die Lehrer fehlen. Kein Physik aktuell, kein Geografieunterricht, Chemieunterricht, weil kein Lehrer dafür da ist.
0: Hessen soll's richten und könnte mit Thüringens flächengrößter Gemeinde ordentlich Zuwachs bekommen. In Gerstungen stößt die Idee nicht überall auf Zustimmung.
2: Nee, wir bleiben mal schön Thüringer, wie sich das gehört.
3: Unsere ganze Politik, die macht uns hier so unzufrieden. Das ist hier das Problem. Und der Bürgermeister will jetzt wahrscheinlich die Notbremse für seine Gemeinde ziehen, damit es weitergeht.
4: Ich verstehe die Probleme, die wir haben. Ich verstehe das vollkommen. Aber wir sind halt stolze Thüringer. Wir sind stolz drauf, wir sind so aufgewachsen und es wäre halt schade drum.
5: Früher hat mein Onkel gelebt drüben in Hessen, da durfte ich nicht hin, jetzt will ich nicht hin.
6: Ich wohne da, wo ich wohne, ich arbeite da, wo ich arbeite und ich glaube, die Menschen verändern sich jetzt nicht nur, weil Hessen draufsteht.
0: Fakt ist, eine Gemeinde kann nicht allein bestimmen, zu welchem Bundesland sie gehören möchte. Ein Wechsel nach Hessen gar nicht mal so einfach.
7: Artikel 29 Grundgesetz ermöglicht mehrere Verfahren, in denen sich Landesgrenzen ändern können. Allerdings ist es so, dass die Herrin eines solchen Verfahrens nicht die Gemeinde ist, nicht die Kommune, die wechseln möchte, sondern die beteiligten Bundesländer müssten ein solches Verfahren hier in dem Fall anstoßen.
0: Heißt, Thüringen und Hessen müssten einen Staatsvertrag schließen. Alternativ wäre ein Bundesgesetz möglich. Ganz ohne Vorbild ist der Vorstoß des Gerstunger Bürgermeisters nicht. Historische Beispiele gibt es.
7: Thüringen hat Anfang der 90er Jahre mal einige Gemeinden nach Sachsen abgegeben. Das hing damals damit zusammen, dass letztendlich eine DDR-Gebietsverwaltungsreform rückgängig gemacht wurde und Städte wieder nach Sachsen gekommen sind, die da historisch eher zugehörig waren.
0: Große Chancen rechnet sich Gerstungens Bürgermeister übrigens nicht aus. Ihm gehe es eher um einen Warnschuss.
1: Die kommunale Selbstverwaltung ist ein Grundrecht, ist im Grundgesetz festgeschrieben, auch in der Thüringer Verfassung. Wir müssen auch in der Lage sein, unsere Potenziale selber zu erkennen, wenn wir sie erkannt haben, auch selber zu entwickeln. Und das wird uns in Thüringen sehr schwer gemacht.
0: Für reichlich Gesprächsstoff hat er schon mal gesorgt. Und zwar hüben und drüben.
8: Ja, wir bleiben dran an dem Thema. Die Polizei bittet um die Mithilfe bei der Suche nach einem 19-Jährigen. Jetzt kommen die Nachrichten mit dir, Jennifer.
9: In Fulda wird ein 19-jähriger Mann mit Down-Syndrom vermisst. Polizei und Rettungskräfte haben bereits mit Spürhunden nach ihm gesucht, bisher erfolglos. Nun wird die Öffentlichkeit um Mithilfe gebeten. Der 19-Jährige wird seit gestern Morgen vermisst und könnte auf dem Weg ins Rhein-Main-Gebiet sein. Heute Vormittag um 11 wurde es kurz laut, wahrscheinlich bei Ihnen auch. Sirenen gingen los, Handys fiepsten und ich hatte auch eine Warnmeldung von der Hessenschau-App auf dem Display. Denn heute ist der zweite Donnerstag im September und deswegen bundesweiter Warntag. An dem wird der Ernstfall geprobt.
10: Es schrillt in den Büros, während der Arbeit. Handyschrillen überall. 11 Uhr bundesweiter Warntag. Auch Hessen übt

0: Hier in Kassel-Harleshausen heulten außerdem die Sirenen eine Minute lang. Um aufzuklären und die Hörbarkeit auszuwerten, hat die Stadt Kassel extra einen Rückmeldebogen eingerichtet. Die Feuerwehr in Frankfurt hat bereits Bilanz gezogen.
1: Ja, bei uns hat alles erwartungsgemäß funktioniert. In Frankfurt hört man die Sirenen nur in den östlichen und westlichen Stadtteilen um die Industrieparks herum. In den zentralen Stadtteilen oder auch im Norden und im Süden gibt es derzeit die Warnmöglichkeiten über Mobilfunk oder eben die Stadtinformationstafeln.
0: Nach 45 Minuten gab es die Entwarnung. Mit dem Resümee, die Warnsysteme laufen in Hessen mit jedem Mal besser.
2: In Kassel sollen mehrere Geschäftsinhaber erpresst und mit Brandanschlägen bedroht worden sein. In zwei Fällen flogen tatsächlich Brandsätze. Einmal wurde ein Mann nur knapp verfehlt. Nun wurde ein erster Verdächtiger festgenommen. Der 21-Jährige sitzt in Untersuchungshaft. 2 Jahre nach dem Mord an einer Joggerin in Lampertheim gibt es einen neuen Ermittlungsansatz. Der wurde gestern bei Aktenzeichen XY vorgestellt. Demnach deuten DNA-Spuren auf eine Verwandtschaft des Täters mit einem rumänischen Saisonarbeiter hin. Die Polizei bittet nun landwirtschaftliche Betriebe, die etwas Verdächtiges bemerkt haben, sich zu melden. Nach der Sendung hat es schon 40 neue Hinweise gegeben. Saftig, süß und knackig sind sie hoffentlich. Heute ist der offizielle Startschuss für die Apfel- und Keltersaison 2026 gefallen. Doch die Ernte fällt in diesem Jahr kleiner aus. Die Hitze hat Spuren hinterlassen. Die meisten Äpfel sind kleiner, dazu kommen Trockenschäden und Sonnenbrand. Viele Äpfel sind jetzt schon von den Bäumen gefallen. Wie groß die Einbußen tatsächlich sind, wird sich erst im Laufe der Ernte zeigen. Die Kältereien setzen deshalb auch auf Äpfel von privaten Streuobstwiesenbesitzern. Das war's von den Nachrichten. Zurück zu dir, Christine.
3: Ja, danke schön, Jenny. Wenn man über Frankfurt redet, dann redet man auch oft sehr schlecht. Zum Beispiel unter anderem übers Bahnhofsviertel. Es gibt dort eine offene Drogenszene. Anwohner beschweren sich. Leute, die dort durch dieses Viertel gehen, beschweren sich. Zombieland liest man in manchen Boulevardzeitungen nach. Aber wenn man sich die Geschichte dieser Drogenszene mal anschaut, bekommt man ein anderes Bild. In den 80ern und 90ern des vergangenen Jahrhunderts, da waren es pro Jahr etwa 100 Drogentote. Jetzt

0: ich weiß nicht, ob wir uns mit Nitazenen, Fentanylen oder was auch immer da noch entwickelt wird, hier auseinandersetzen müssen.
1: Frühstück im Eastside im Frankfurter Ostend. Über 100 Schlafplätze gibt es hier für Drogenkranke, wie den 26-jährigen Tyron.
2: Also komplett auf Straße bin ich 2,5 Jahre und hier bin ich, glaube ich, 2 Monate. So ein Frischfleisch. Nein, Spaß. Frischlinge.
1: Mit seiner Sozialarbeiterin bespricht

0: und dann gemeinsam mit den Klienten geschaut, ob ein Entzug oder eine Therapie mit Ersatzdrogen in Frage kommt. Dieser Weg hat sich bewährt. Die Zahl der Drogentoten ist jährlich von über 100 auf mittlerweile um die 20 in Frankfurt gesunken.
1: Wir haben viel bewegt. Wir sind aus einer studentischen Initiative entstanden und haben heute einen Verein, der mit 180 Mitarbeitenden ca. 5000 verschiedene Klienten im Jahr versorgt. Und das ist eine Erfolgsgeschichte.
0: 11 bis 12 Millionen Euro benötigt der Verein für seine Arbeit pro Jahr. Das Geld kommt aus öffentlichen Töpfen, aber auch Spenden und eigenen Einnahmen. Manche Klienten kennen sie hier seit Jahrzehnten. Wie Antonio. Seit 14 Jahren wird er betreut, hatte schon Erfolge, aber auch Rückfälle. Aktuell wohnt der 57-Jährige in einem Zweibettzimmer.
2: Besser als draußen schlafen irgendwie. Ja. Man gewöhnt sich irgendwie. Ja.
0: Die Klienten auch nach Rückschlägen zu unterstützen, das finden die Mitarbeiter wichtig. Zudem setzt sich der Verein auch für neue Wege ein, wie Drogentests, um Verunreinigungen und damit neue Gefahren zu entdecken.
1: Und wir brauchen Drug-Checking, um tatsächlich Menschen aufklären zu können, um bewusste, gute Entscheidungen treffen zu können über Konsum. Wir brauchen Angebote für ältere, kränker werdende Menschen mit Suchterkrankungen.
3: Also ich finde, was man immer vergisst, ist, dass Sucht einfach eine schwere Erkrankung ist und keine andere Krankheit hat den gleichen Maßstab.
0: Tyron hofft, dass er sich hier eine berufliche Perspektive aufbauen kann.
4: Jetzt habe ich hier Bock auf Schreiner momentan, weil ich das in der Werkstatt tue.
0: Sozialarbeit auf Augenhöhe und mit Blick auf die Würde der Klienten, das ist das Ziel des Vereins. Trotzdem, viele fragen sich, was muss getan werden, damit sich die Situation von Menschen wie Tyron und Antonio dauerhaft verbessert.
5: Ja, und genau dieser Frage gehen wir nach in unserem Gespräch mit Professor Bernd Werse. Ihr Fachgebiet ist die soziale Arbeit. Sie leiten auch die Suchtforschung, das Institut für Suchtforschung an der University of Applied Science, also früher hat man das Fachhochschule genannt, hier in Frankfurt. Erstmal schön, dass Sie da sind.
6: Schönen guten Abend.
5: Wir haben jetzt diese beiden gesehen. Einer, der ganz jung, in Anführungsstrichen, drogenabhängig ist, ein sehr langjähriger. Kriegt man das überhaupt hin, dauerhaft Menschen aus der Drogensucht rauszuholen?
6: Das kriegt man durchaus hin, aber es kommt natürlich auch immer auf den einzelnen Fall an. Mittlerweile ist das Alter liegt deutlich über 40 Jahre. Das heißt, da sind also welche dabei, die sind schon seit Jahrzehnten dabei. Da ist es wahrscheinlich auch schwierig, da jemals wieder irgendwie in ein normales Leben reinzukommen. Bei Jüngeren ist die Chance da allerdings schon deutlich besser, wenn man sich auch schon frühzeitig mit viel sozialer Arbeit darum kümmert.
5: Und was muss da passieren, dass das so ist?
6: Ja, wichtig ist eigentlich vor allen Dingen, dass auch verschiedene Maßnahmen ineinander greifen. Also, dass man zum Beispiel mit der sozialen Arbeit, dass die zum Beispiel gut zusammenarbeitet, auch mit der Suchtmedizin, mit anderen Behörden, die da zuständig sind. Auch Wohnen zum Beispiel ist ein ganz großes Thema. Also, ungefähr die Hälfte der Leute auf der Szene sind obdachlos oder wohnen in solchen
5: Unterkünften.
6: Also, brauchen
5: einen festen Wohnsitz, damit sie eine Struktur haben irgendwie
6: genau.
5: Im Leben zum
6: Beispiel. Genau, also das ist auch so eine Forderung, die häufig so dahinter steht, so unter diesem Schlagwort Housing First, also dass man mit Wohnen schon sehr viel erreichen könnte, um zumindest einen Teil der Leute dann auf einen, sagen wir mal, normalen Weg zu bringen.
5: Trotzdem haben wir auch von der Kritik gehört, ich habe es in meiner Anmoderation erwähnt, ne? Also viele ärgern sich, viele regen sich auf, sind verängstigt durch das, was da in ihrer Stadt passiert. Und man sagt, viele kommen, viele Drogenabhängige nach Frankfurt rein, weil es dort eben so viele Anlaufpunkte gibt. Könnte man das lösen dadurch, dass andere Städte mehr Verantwortung übernehmen, auch so ein Hilfsnetzwerk anbieten? Wenn ja, welche Städte könnten das sein?
6: Ja, also stimmt schon, dass Frankfurt ein Anziehungspunkt ist. Es ist aber jetzt eher nicht so, dass es nicht woanders auch Drogenabhängige geben würde und solche Probleme. Und viele von denen, die von außerhalb kommen, kommen eben nach Frankfurt, weil es dort Drogen zu kaufen gibt und weil es eben auch dieses gut ausgebaute System gibt. Man muss allerdings so ein bisschen differenzieren. Also jetzt wirklich zum Beispiel bei Städten wie Offenbach, die jetzt wirklich sehr dicht an Frankfurt dran liegen, wäre es wahrscheinlich jetzt nicht so sinnvoll, da jetzt noch viel mehr auszubauen.
5: Wo wäre es sinnvoll?
6: Ein bisschen weiter weg sind, wäre es auf jeden Fall sinnvoller, mehr von diesen niedrigschwelligen Angeboten zur Verfügung zu stellen.
5: Also zum Beispiel Hanau oder andere Städte.
6: Wiesbaden, so okay. Der Umkreis ungefähr. Genau.
5: Jetzt ist ja die Angst, dass gerade wenn man sich sozusagen die vielen Drogentoten auch in den USA anschaut, da gibt es überproportional viele, dass man sagt, wir holen uns diese ganze Problematik mit Fentanyl, mit diesen ganzen Opioiden auch hier nach Frankfurt. Ist das wirklich so ein Horrorszenario, was realistisch ist? Wie schätzen Sie das ein?
6: Muss man auch etwas differenzierter sehen. In den USA gibt es eine ganz andere Vorgeschichte. Da sind wirklich etliche Millionen von Leuten aus der sozusagen gesellschaftlichen Mitte Opioide.

0: Opioid-abhängig geworden durch komplizierte Prozesse, die seit den 90er Jahren abgelaufen sind.
1: Wird dort auch als Medikament eingesetzt, ja, genau. Ne? Manche merken es gar nicht.
0: Genau, ne? Genau. Und vor allen Dingen hat man dort eben auch sehr viel illegal produzierte von diesen synthetischen Opioiden. Das haben wir zum Glück in der Form jetzt hier noch nicht. Gibt es zwar auch, aber bisher zum Glück noch sehr punktuell. Und trotzdem ist es natürlich schon ein Thema, gerade Fentanyl als besonders starkes Opioid ist auf jeden Fall auch schon in diese Szene eingezogen.
1: Ja, danke erstmal für diese Einordnung. Wenn sich daran was ändern sollte oder wir wieder ein Thema haben, dann laden wir Sie wieder ein. Dankeschön.
0: Vielen Dank.
1: Ja, es gibt einen Verbrenner aus, auch bei der Deutschen Bahn. 2040 soll es kommen. Jetzt ist in Kassel ein Zug vorgestellt worden, der hat eine andere Antriebstechnik.
2: Mächtig viel Rummel um diesen brandneuen Zug der Marke Siemens. Und viel Gedrängel bei seiner Testfahrt einmal quer durch Nordhessen. Sogar der Verkehrsminister fährt ein Stück mit und erklärt gerne, was dieses Zugmodell nun so besonders macht.
3: Wir können diesen Zug, der batterieelektrisch betrieben ist, überall da einsetzen, wo wir die Schiene elektrifizieren wollen, wo uns aber keine Oberleitung zur Verfügung steht und auch kurzfristig nicht hergerichtet werden kann. Und deswegen stellen solche Batteriezüge einen wichtigen Lückenschluss im Verkehrsnetz in Hessen dar.
2: Mangels Oberleitungen fahren Züge im Nordwesten Hessens oft noch mit Diesel. Dieser Zug fährt immer mit Strom, dank eines dicken Akkus unten drunter. Doch reicht der auch für die ganze Strecke?
4: Ja, laut Angaben von Siemens fährt er um die 120 Kilometer. Je nachdem, wie die Strecke aufgebaut ist, ob es berghoch oder halt bergab geht.
2: Zwischendurch kann der Akku immer wieder auf Abschnitten mit Oberleitungen aufgeladen werden. Die Technologie ist verlockend, denn die Zugunternehmen wollen langfristig weg vom klimaschädlichen Dieselantrieb. Viele Bahnstrecken müssten deshalb saniert und teuer elektrifiziert werden. Ein Ausbau geht schnell in die Millionen Euro. Batterie

0: Perspektivisch wird sich das immer weiter angleichen. Der Trend ist da. Das heißt, ich werde auch irgendwann auf der Schiene keine Fahrzeuge in ausreichender Menge mehr bekommen, die auf Verbrennertechnologie setzen. Und dann wird es billiger, tatsächlich mit solchen Fahrzeugen rumzufahren.
1: Schon jetzt soll der Batteriezug aber im laufenden Betrieb günstiger sein. Das Ende des Dieselzuges in Hessen wird es langsam eingeläutet.
2: Einmal im Jahr, da verleihen wir den goldenen Onkel Otto für das dollste Dorf des Jahres bei unserer großen Spielshow, die live im HR-Fernsehen übertragen wird. 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Und Kate war im Finaldorf katholisch Willenroth unterwegs. Das ist ein Stadtteil von Bad Sodensalmünster im Main-Kinzig-Kreis. Cat Will City, der lustige Spitzname.
3: Einsatz für die einzige Feuerwehrfrau am Ort.
4: Auf wie geht's, Freunde? Einsteigen!
3: Sophia sammelt das Catwiller-Team für das dollste Dorffinale ein. Check, aber noch fehlt jemand.
4: Also ich wäre dann da in katholisch Willenroth oder wie ich es nenne, Kate Will City. Hallo Kate, komm, steig ein, wir haben noch einen Platz frei.
3: Los geht's durchs Dorf von Bad Sodensalmünster. Mit gerade mal 238 Einwohnern ein echtes Kuhkaff mit mehr Kühen als Menschen, einem eigenen Musikfestival, einer sehr lebendigen Kirche und herzerwärmenden Galloways. Und mit ihm.
5: Hi, ich bin der Markus und man findet mich am ehesten, wenn ich an meinem Opel schraube.
3: Opel Astra J-Sport Tourer, 140 PS, aber das stärkste am Auto?
4: Ey, das ist ja krass, diese ganzen Sticker. Das ist das Besondere an deinem Auto?
5: Genau, alle per Hand einzeln geklebt, sind über 1600 am ganzen Fahrzeug. Das sind alles unterschiedliche und ich habe auch wirklich versucht, dass so wenig wie möglich sich auch wirklich doppeln.
4: Das ist einfach mal ein besonderes Hobby, ne? Also sowas habe ich, glaube ich, weiß ich nicht, ob ich sowas schon gesehen habe. Ich tendenziell eher nicht. Ah, und hier natürlich, Catwilla. Was ist denn so das, was du mitbringst, was dich in deinem Team so besonders auszeichnet?
5: Ich glaube, ich bin so der Allrounder, würde ich sagen. Also alles, was ein bisschen Wissen, ein bisschen Sport, ein bisschen Geschicklichkeit.
4: Also so Schweizer Taschenmesser-mäßig.
5: Genau.
3: Weiter geht's.
6: Hallo, ich bin die Dani und mich findet man tagsüber meistens im Kontor der Firma Böß.
3: Das ist das Büro des größten Arbeitgebers im Ort. Große Maschinen, 25 Mitarbeitende und Dani mittendrin.
6: Das ist eine Tief- und Straßenbaufirma und Lärmschutzwände machen wir auch.
4: Und was bedeutet das für so eine große Firma, doch in einem relativ überschaubaren Dorf zu sitzen?
6: Naja, also das ist schon eine kleine Herausforderung, denke ich, ne? Auch was Personal angeht und ja, man muss halt weit fahren.
4: Wie hat es sich denn hierher verschlagen?
6: Der Liebe wegen bin ich hier gelandet.
4: Und was ist deine Aufgabe dann hier?
6: Also ich bin im Backoffice tätig, modern gesagt, oder auch Mädchen für alles.
4: Wie kam es dazu, dass du jetzt im Team mit dabei bist und um den Titel kämpfst?
6: Besonders gut bin ich, weil ich einfach spontan bin und dann auch schnell Entscheidungen treffen kann. Ja.
4: Oh, das ist so eine super Eigenschaft. Hm.
7: Ja. Hi, ich bin der Moritz und mich findet man am meisten auf dem Fahrrad.
3: Wenn hier was aus Holz ist, dann ist es vom Moritz. Das Mühlrad hat er selbst gemacht, sein Fahrrad nicht.
4: Okay, also Fahrrad kenne ich. Ich glaube, das ist aber das erste Fahrrad aus Holz, was ich sehe.
7: Ja, das gibt es da ganz oft.
4: Wie kommt's? Warum Fahrrad aus Holz? Was kann das, was so besonders ist?
7: Eigentlich nichts Besonderes dran. Ist einfach schöne Optik.
4: Da merkt man dann sozusagen deine Zimmermann-Seele auch
7: genau.
4: So ein bisschen.
7: Passt halt ganz gut zu mir.
4: Was macht für dich das Leben hier im Ort aus?
7: Ja, du hast halt alles. Du hast deine Ruhe, wenn du es haben willst. Aber wenn halt was los ist, dann ist halt auch richtig was los. Und das ist gerade das Schöne, finde ich hier.
3: Sophia ist die Feuerwehr. Wenn's brennt, als Ersatzkandidatin. Und gemeinsam sind sie das Team für Catwill City. Voll motiviert.
7: Wir motivieren uns mit einem Schlachtruf.
4: Echt?
3: Aber ehrlich, wer braucht einen Schlachtruf, wenn er so einen Fettclub hat? Vertrauen, Ausdauer, Kraft. Beim Training um den goldenen Otto zeigen sie alles. Vor allem Humor.
8: Ja! Ja, super!
3: Volle Power aus dem Main-Kinzig-Kreis.
9: Kettle!

0: Jawohl, und am Sonntag um 17.30 Uhr live bei uns im hr-Fernsehen, da zeigen wir 2 Stunden lang dieses große Finale um den goldenen Onkel Otto hier vom Frankfurter Dornbusch live bei uns. Und vom Dornbusch schalten wir jetzt live nach Kassel. Dort steht Sabina Filisch, du darfst das dolle Dorf der Woche ziehen. Kribbelt's schon bei dir?
1: Was für eine Frage. Klar kribbelt's bei mir. Ich bin großer, großer Dodo-Fan. Ich liebe es, wirklich rauszufahren und diese wunderbaren Menschen in unseren Dörfern zu treffen. Und lerne immer, Hessen ist wirklich schön und die Dorfgemeinschaften, die sind eigentlich immer ganz, ganz toll. Dann schauen wir mal, wo es uns denn hinführt in dieser Woche. Und zwar führt es uns nach Großentaft. Das ist gehört zur Gemeinde Eiterfeld im Landkreis Fulda. Also liebe Menschen aus Großentaft oder Grossentaft, das werde ich noch herausfinden, ruft an 0561 31040 oder 0171 22 30 715. Dann können wir uns für gleich verabreden, besprechen einen kleinen Schlachtplan für morgen und dann werden wir hoffentlich einen wunderbaren Tag bei euch verbringen und das Ergebnis sehen wir dann am Samstag in der Hessenschau.
0: Ganz genau so ist es. Großentaft heißt das. Ist meine alte Heimat. Wenn nicht, müssen Sie die Beschwerdebriefe an mich schicken. Tschüss und viel Spaß dort. Ja, Party ist nicht gerade unbedingt der Ort in der U-Bahn oder in der Straßenbahn, oder? Doch, Party gibt's zum 30. der Frankfurter Verkehrsgesellschaft. Die Azubis haben sich ausgedacht, einfach mal Karaoke machen. Einsteigen, Mikrofon packen, lossingen.
2: Die Bahn bebt. Fröhliche Party-People on the road quer durch Frankfurt, bis die Gleise glühen und das nachmittags um 5. Stunden zuvor sieht das Ganze noch so aus. Die Auszubildenden am Knoten, Kleben und Frickeln.
3: Wir haben den ganzen Tag gebraucht, um die Bahn zu schmücken. Für die Planung haben wir ungefähr 7 Wochen gebraucht.
2: Coole Idee, statt Karaoke-Bar, Karaoke-Bahn.
4: Ja, die Idee kam von einer Chefin von uns. Sie wollte, dass wir Azubis auch mal ein Projekt leiten. Und das dann Ganze zustande gekommen, ja.
2: Bevor es losgeht, muss erstmal der gesangliche Eisbrecher her.
5: Kannst du singen?
6: Überhaupt nicht, aber sollte sich keiner trauen, mach ich zuerst, weil dann können alle viel besser singen und dann trauen sich alle.
2: Textsicher ist er. Jetzt hoffen, dass Mutige auch einsteigen und mitmachen und tatsächlich die Leute kommen. Zug um Zug, von Station zu Station füllen sich die beiden Abteile.
7: Ja, dann hat er.

0: Warum bist du hier?
1: Ich habe jetzt Feierabend, habe davon gehört und wollte einfach mal ein bisschen Karaoke singen, weil das gibt es halt immer seltener. Und ich fand die Aktion von den Auszubildenden gar nicht mal so schlecht. Ist ein großer Gag. Alle!

0: Ja, macht Spaß. Bisschen wackelig so, aber geht schon irgendwie. Man muss sich halt immer ein bisschen festhalten und man, wenn man mal mitwinken will, dann wird es ein bisschen schwierig.
1: Es ist richtig cool, ich meine Whitney Houston beim Bremsen und Co. mit zu managen, das muss man erstmal machen.

0: Wir sind in Deutschland. Es ist Nachmittag. Keiner ist betrunken. Wieso funktioniert das?
1: Das haben wir uns auch schon gefragt, aber es funktioniert super.
2: Da geht echt der Zug ab, ey. Also, das schreit nach Zugabe. Vielleicht gibt's die ja irgendwann mal.
3: Ich plädiere auf eine Zugabe. Einmal in der Woche Karaoke in der Bahn.
4: Wie einmal in der Woche mindestens, auf jeden Fall.
3: Ich würde mitsingen.
4: Um 21.45 Uhr gibt's nochmal die Hessenschau.
3: Und jetzt kommt das Hessenschau-Wetter mit Laura Di Salvo. Ihnen noch einen schönen Abend.
4: Tschüss.
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6: Es ist schon deutlich frischer geworden bei uns. Das merken wir vor allem in den Morgenstunden. Und damit willkommen zur Vorhersage für Hessen, liebe Zuschauer. Tja, der Herbst, der schickt uns die ersten Grüße am Beispiel von Sontra. Schauen wir mal auf die Temperaturentwicklungen der kommenden Tage. Da pendeln sich die Tageshöchstwerte so zwischen 19 und 21 Grad ein. Kommende Woche Dienstag auf 23 Grad. In der kommenden Nacht ist es ziemlich frisch mit gerade mal 4 Grad. Dann gibt es aber immerhin wieder zweistellige Werte. Heute Nacht ist der Himmel über Hessen oft nur locker bewölkt oder klar und es bleibt trocken. Aber es gibt auch Nebelschwaden, die sich vor allem in der Nähe von Gewässern bilden. Morgen scheint anfangs neben ein paar Wolkenfeldern oft die Sonne. Dann ziehen von Westen her mehr Wolken zu uns rein. Regen ist aber nicht zu erwarten in der Nordwesthälfte. Da fallen höchstens mal ein paar einzelne Tropfen. Heute Nacht kühlt die Luft auf 10 bis 3 Grad ab. Auf den Bergen liegen die Tiefstwerte bei 11 bis 8 Grad. Die Höchstwerte liegen morgen zwischen 16 Grad in den nördlichen Höhenlagen und 24 Grad an Rhein und Main. Ja, wir bleiben also im herbstlichen Bereich. Am Samstag erwartet uns dann eine trockene Mischung aus Sonne und Wolken bei Tiefstwerten zwischen 13 und 8 Grad und Höchstwerten zwischen 20 und 26 Grad. Am Sonntag kann es zeitweise regnen oder schauern. Viel kommt da aber auch nicht runter. Schon am Montag geht es auch trocken weiter in Hessen. Bei 19 bis 25 Grad wird es dann auch teilweise wieder sommerlich. So viel zum Wetter. Tschüss.
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1: Guten Abend, ich begrüße Sie zur Tagesschau. Die AfD stellt bislang in keinem Bundesland die Regierung, aber ihr Wahlsieg in Sachsen-Anhalt zeigt, die Partei legt weiter zu, auch wenn sie von mehreren Verfassungsschutzlandesämtern als gesichert rechtsextremistisch eingestuft wird. Das ruft ihre Gegner auf den Plan. Die Diskussion über ein AfD-Verbotsverfahren hat wieder Fahrt aufgenommen. Bundeskanzler Merz bleibt skeptisch. Ziel müsse sein, Wählerinnen und Wähler mit überzeugenden Angeboten für die politische Mitte zurückzugewinnen. In der Union gibt es aber auch andere Stimmen.
2: Kurz nach dem Wahlerfolg der AfD in Sachsen-Anhalt hat das erste Mal ein hochrangiger Unionspolitiker die Möglichkeit eines Parteiverbotsverfahrens ins Spiel gebracht. Hendrik Wüst schlägt eine Arbeitsgruppe auf Bund-Länder-Ebene vor.
3: Nicht mit dem politisch vorher festgelegten Ziel, ihr müsst jetzt ein Verbot prüfen, sondern diese Partei zu prüfen und die etwaigen Rechtsfolgen. Das kann ein Verbot sein, es kann auch was anderes sein.
2: Die Forderung nach einem Verbot gibt es schon länger. Bislang ist nur zweimal eine Partei verboten worden. Professor Huber, ehemaliger Verfassungsrichter, war noch an den gescheiterten NPD-Verfahren beteiligt. Er bleibt kritisch.
4: Relativ schwierig. Wir haben in unserer Entscheidung von 2017 jedenfalls noch mal deutlich gemacht, dass das Parteiverbot kein alltägliches Mittel der politischen Auseinandersetzung ist.
2: Wobei gerichtliche Entscheidungen immer schwer vorauszusehen seien. Politikwissenschaftler Wolfgang Merkel findet zwar die Debatte an sich legitim, aber politisch unklug und demokratietheoretisch problematisch.
5: Schwerster Eingriff, hochbedenklich, schon in nicht polarisierten Zeiten. Und gegenwärtig leben wir in sehr polarisierten Zeiten.
2: Bundeskanzler Friedrich Merz teilt die Bedenken.
6: Ich bin und bleibe skeptisch, ob ein solches Verbotsverfahren erfolgreich sein kann.
2: Einen Verbotsantrag beim Bundesverfassungsgericht können auch Bundestag oder Bundesrat stellen. Und gerade hier gibt es Mitglieder von SPD, Grünen und Linke, die das begrüßen würden. Die nötige Mehrheit haben sie jedoch noch nicht.
1: In Sachsen-Anhalt kann sich die AfD weiter Hoffnung machen, das Land künftig zu regieren, obwohl sie bei der Wahl die absolute Mehrheit verpasst hat. Das Bündnis Sarah Wagenknecht hat die AfD-Einladung zu Gesprächen über eine mögliche Zusammenarbeit angenommen, anders als alle anderen Parteien. Bei dem Treffen soll es um die Themen Energieversorgung, Bildung und Friedenspolitik gehen, teilt der BSW-Landesvorstand mit. Die Vereinigten Arabischen Emirate wollen 40 Milliarden Euro in Deutschland investieren. Das ist ein Ergebnis des Staatsbesuchs von Präsident Mohammed bin Zayed in Berlin. Bei dem Treffen mit Bundeskanzler Merz verabredeten beide die Bildung eines deutsch-emiratischen Investitionsrates, außerdem eine engere Zusammenarbeit bei künstlicher Intelligenz und neuen Technologien.
7: Eine ungewöhnliche Zeremonie heute im Kanzleramt. Deutschland und die Vereinigten Arabischen Emirate, kurz VAE, präsentieren zahlreiche Abkommen vor den Augen von Kanzler Merz und Scheich bin Zayed. Die übliche Pressekonferenz gibt es danach nicht. Es heißt später in einer gemeinsamen Erklärung, die VAE planen 40 Milliarden Euro Investitionen in Deutschland, etwa in moderne Rechenzentren. Bei Verteidigung und Energie will man enger zusammenarbeiten und es soll neue Flüge von Dubai nach Berlin geben. Ein Staatsbesuch unter sehr strengen Sicherheitsvorkehrungen, Scharfschützen auf den Dächern, Polizeispeedboote auf der Spree und rund 1300 Polizisten im Einsatz. Die Emirate waren nach dem Beginn von Trumps Irankrieg im März selber Ziel iranischer Angriffe geworden. Seitdem suchen sie für die Verteidigung auch neue Partner, erklärt Bente Scheller, Nahostexpertin der Grünen nahen Heinrich-Böll-Stiftung.
8: Die Vereinigten Arabischen Emirate haben auch Interesse gezeigt, gerade angesichts der jüngsten Entwicklungen im Bereich Rüstung stärker zu kooperieren. Das ist für sie ein ganz dringliches Ergebnis des jetzigen Irankrieges.
7: Doch Kritiker werfen den VAE vor, unter anderem im Sudan brutale Rebellenkräfte militärisch zu unterstützen, auch wenn die Emirate das abstreiten.
9: Das, was wir kritisieren, ist, dass die Menschenrechtspolitik und das Arbeiten an wirklich langfristig tragfähigen Partnerschaften, die auf gemeinsamen Werten basieren, überhaupt gar keine Rolle zu spielen mehr scheint. Und das sehen wir an diesem Besuch auch.
7: Für den Gast aus den Emiraten gibt Bundespräsident Steinmeier am Abend noch ein Staatsbankett. Deutschland hat viel Aufwand betrieben für diesen Besuch. Kanzler Merz dürfte dabei vor allem die wirtschaftlichen Interessen im Blick gehabt haben.
1: Jens Spahn hat die CDU-Mitglieder seines Wahlkreises im Münsterland um Entschuldigung gebeten für seinen Umgang mit einer Leihmutterschaft in den USA. Er sei zu feige gewesen, bei diesem sensiblen Thema offen Farbe zu bekennen, so Spahn in einem Brief. Ende Juli hatte er den Vorsitz der Unionsfraktion im Bundestag niedergelegt, nachdem er auch aus der eigenen Partei massiv kritisiert worden war wegen der Entscheidung für eine Leihmutter. Die Europäische Zentralbank hat heute erneut den Leitzins angehoben, und zwar um 0,25 Prozentpunkte auf jetzt 2,5%. Es ist bereits die zweite Erhöhung der EZB in diesem Jahr. Dadurch will sie die steigenden Preise eindämmen, die derzeit durch die hohen Energiekosten angefacht werden. Im August war die Inflation im Euroraum so hoch wie seit fast 3 Jahren nicht mehr. In knapp 8 Wochen ist Wahltag in den USA. Bei den Midterms Anfang November könnten die Republikaner von Präsident Trump Umfragen zufolge ihre Mehrheit in beiden Parlamentskammern verlieren. Auf einem Parteitag in Dallas hat Trump seine Anhänger auf einen Sieg eingeschworen. In seiner Rede setzte er auf scharfe Attacken gegen die Demokratische Partei und versprach unter anderem Geldgeschenke.
10: Fast 2 Stunden spricht Trump am ersten Abend des Parteitags. Er selbst steht im November nicht auf dem Stimmzettel, sondern Kandidaten für Senatoren, Abgeordneten und Gouverneursposten. Die Umfragen für die Republikaner sehen nicht gut aus. Und so versucht Trump, potenzielle Wählerinnen und Wähler zu bestechen. Sollten die Republikaner das Repräsentantenhaus und den Senat gewinnen, beide Kammern, dann werde ich aufgrund unseres enormen wirtschaftlichen Erfolgs, wie es ihn in der Geschichte noch nie gegeben hat, jedem volljährigen Bürger der Vereinigten Staaten $5,000 auszahlen. Realistisch ist das nicht. Bei 250 Millionen Amerikanerinnen und Amerikanern über 18 wären das $1,2 Billionen. Die Staatsverschuldung ist gerade so hoch wie nie. Doch trotz vieler bereits gebrochener Wahlversprechen begeistert Trump seine Unterstützer. Ich bin hierher gekommen, um den großartigsten Präsidenten meiner Generation zu unterstützen. Ich will zu den Arbeitern gehören, die Amerika wieder zu dem machen, was es einmal war. Wir werden unsere amerikanische Lebensweise verlieren, wenn wir unsere konservativen Werte nicht schützen. Sonst hält der Marxismus Einzug und unsere Freiheiten gehen verloren. Sie haben mehrere tausend Dollar für ein Ticket gezahlt, um hier in Dallas dabei zu sein. Allerdings bleiben bei diesen Preisen auch viele Sitze leer. Bei den Kongresswahlen gehen grundsätzlich immer weniger Menschen zur Wahl als bei den Präsidentschaftswahlen. Dieses Mal sind Umfragen zufolge besonders wenige republikanisch registrierte Wähler bereit, ihre Stimme abzugeben. Gerade mal 31%. Um die Mehrheiten in Senat und Repräsentantenhaus zu verteidigen, muss Donald Trump mit allen Mitteln Wähler mobilisieren.
1: In Deutschland ist die Zahl der Menschen, die Asylbewerberleistungen beziehen, weiter gesunken. Das teilte das Statistische Bundesamt mit. Waren auf dem Höhepunkt der Flüchtlingskrise 2015 noch fast 1 Million Menschen leistungsberechtigt, so ist die Zahl Ende vergangenen Jahres auf 390.000 gesunken. Von 2024 bis 2025 gab es einen Rückgang von 15%. Der deutliche Anstieg in den Jahren 2022 und 2023 ist auf den Ausbruch des Kriegs in der Ukraine zurückzuführen. Nach einer Reihe von Sabotageangriffen auf das deutsche Stromnetz hat die Bundesanwaltschaft die Ermittlungen gegen den Verdächtigen übernommen. Der 48-Jährige soll in mehreren Bundesländern versucht haben, Stromleitungen zu sabotieren. Dadurch gab es einige Kurzschlüsse. Der Mann wurde am Dienstag in der Nähe von Aachen festgenommen. Es ist eines der Themen, die früher oder später jeden angehen, die Gesundheitsversorgung. Dazu gehört auch der Besuch beim Hausarzt. Termine zu bekommen ist oft schwierig, manchmal gibt es sogar gar keine Praxis mehr in der Nähe. Der Verband der Hausärztinnen und Hausärzte warnt vor einem möglichen Zusammenbruch der Versorgung und stellt klare Forderungen an die Politik.
11: Und ich horche noch einmal ab. Mal bitte einatmen, ausatmen. Einmal tief durchatmen bitte. Für Ihre Patientin gehört das zur Untersuchung. Für die Berliner Hausärztin Nike Blankenstein selbst ist dafür im Praxisalltag kaum noch Zeit.
12: Auf dem Land reden wir schon lange von einem Hausarztmangel, aber auch in den Städten sehen wir zunehmend, dass es einfach nicht ausreichend hausärztliche Praxen gibt.
11: Immer mehr Neupatienten, dazu viele Hausbesuche. Die Belastung ist hoch. Seit 10 Jahren arbeitet Blankenstein mittlerweile als Hausärztin, führt seit 3 Jahren ihre eigene Praxis im Berliner Ortsteil Lankwitz.
12: Wir haben stetige steigende Kosten, vor allen Dingen im Bereich der Mieten, der Löhne, der Energiekosten und der Digitalisierung. Und zeitgleich wird mit dem GKV-Spargesetz entschieden, in hausärztlichen Praxen Leistungen zu kürzen.
11: Steigende Kosten auf der einen, dazu Einsparungen durch das im Sommer beschlossene sogenannte GKV-Spargesetz auf der anderen Seite. Der Hausärztinnen- und Hausärzteverband warnt heute vor den Folgen für Praxen und Patienten und fordert schnelle Reformen zur Stabilisierung der hausärztlichen Versorgung.
13: Die Unsicherheit ist massiv gestiegen durch das Kürzungsgesetz im Juli, weil es mehr Arbeit gibt, die wir auch gerne leistet. Und wer mehr arbeitet, soll jetzt gekürzt und bestraft werden. Das muss ganz dringend zurückgedreht werden.
11: Trotzdem ist Nike Blankenstein gerne Hausärztin. Doch ob sich unter diesen Bedingungen auch künftig genügend Ärztinnen und Ärzte für eine eigene Praxis entscheiden, glaubt sie nicht.
1: Um 11 Uhr heute Vormittag haben die Sirenen geheult und die Handys geklingelt. Zum bundesweiten Warntag erhielten die Menschen in Deutschland über verschiedene Wege eine Meldung. Eine Dreiviertelstunde später gab es die Entwarnung. Mit dem Warntag testen die Behörden, wie gut die Bevölkerung im Ernstfall erreicht wird, etwa bei einer Naturkatastrophe.
14: Achtung, Achtung, hier spricht die Feuerwehr.
15: Die Feuerwehrmänner Simon Zumbusch und Nils Lindemann sind mit einem Warnmobil in Bochum unterwegs und üben für den Ernstfall. So wollen sie möglichst viele Menschen erreichen.
16: Es hat halt den Hintergrund, dass halt viele ältere Menschen wahrscheinlich kein Smartphone haben. Deswegen fahren wir zur doppelten Absicherung einfach durch die Stadt, damit halt auch jeder mitbekommt, was los ist.
15: Denn von den insgesamt 29 Bochumer Warnsirenen sind in diesem ländlichen Stadtteil kaum bis gar keine zu hören. In ganz Deutschland ertönte heute der jährliche Probealarm. Übers Handy, im Radio, auf den Straßen. Das hat einige Menschen kalt erwischt, wie hier in Köln.
17: Ich hab gedacht, ich hab irgendwas beim Einkaufen nicht bezahlt, um ganz ehrlich zu sein.
18: Heftig, ne, für die Ohren. Aber sonst hört man es ja nicht.
19: Ich finde es wichtig, dass es getestet wird, also dass man wirklich im Ernstfall dann auch Systeme hat, die funktionieren.
15: So auch in Bochum. Hier lief heute alles rund.
20: Man hat ja, glaube ich, dieses Jahr sehr eindrucksvoll gesehen, was zum Beispiel auch Vegetations- und Waldbrände bewirken können. Und das ist ja ein Teil von vielen Gefahren, die wir aktuell auch ausgesetzt sind.
15: Auch bundesweit habe es heute keine Pannen gegeben. Das zuständige Bundesamt sammelt Erfahrungen unter www.warntag-umfrage.de.
1: Die deutschen Basketballerinnen sind erstmals bei einer Weltmeisterschaft ins Halbfinale eingezogen. Beim Heimturnier in Berlin schlugen sie am frühen Abend im Viertelfinale Europameister Belgien, überraschend mit 93 zu 74. Der im zweiten Viertel erspielte Vorsprung wurde bis zur Schlusssirene nicht mehr aus der Hand gegeben. Im Halbfinale am Samstag trifft Deutschland nun auf Frankreich. Und nun die Wettervorhersage für morgen, Freitag, den 11. September.
21: Dank des Hochs über Mitteleuropa weiter ruhiges Wetter. Der Westen und Nordwesten sowie der Südosten Bayerns haben es mit Tiefs zu tun. In der Nacht regnet es ab und an, von den Alpen bis zum Bayerischen Wald. Im Nordwesten werden die Wolken am Morgen dichter. Am Tag genau dort, zwischen den Alpen und dem Bayerischen Wald sowie im Nordwesten und Westen Regen. Sonst ist es trocken, neben auch mal dichteren Wolken Sonnenschein. In der Nacht 14 bis 2 Grad, am Tag 16 Grad im Berchtesgadener Land, 25 Grad am Oberrhein. Die Aussichten. Am Samstag ist es im Süden sonnig, in der Mitte Sonne und Wolken, im Norden mehr Wolken, an den Küsten Schauer. Auch am Sonntag ist es im Süden noch sonnig, sonst Regen, Schauer und Gewitter. Am Montag Richtung Südosten Schauer, sonst ist es wieder trocken.
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5: Herzlich willkommen. 60 Gramm Protein, so viel sollte ich ungefähr jeden Tag essen. Gleichzeitig setzt mein Körper aber jeden Tag 300 bis 400 Gramm Protein um. Moment mal, das passt doch überhaupt nicht zusammen. Woher kommt der Rest? Die Antwort lautet Recycling. Der Körper verwendet einen Großteil der Proteinbausteine einfach nochmal. Ganz verlustfrei funktioniert das allerdings nicht. Was verloren geht, müssen wir übers Essen wieder nachliefern. Aber können Sie abschätzen, wie viel Protein Sie am Tag wirklich essen? Also ich nicht. Und was passiert, wenn es zu wenig ist? Merken wir das überhaupt?
2: Protein gilt als Baustoff für die Muskeln. Ohne genügend Eiweiß keine Muckis. Und Proteine können noch viel mehr. Wenn sie aber fehlen, wird das zu einem Problem.
24: Unser Körper kann Eiweiß nicht speichern. Das bedeutet, ich bin auf eine tägliche, ausreichende Zufuhr angewiesen.
23: Sie merken das zunächst gar nicht. Sondern Sie haben über eine Woche, 2 Wochen bei einem Proteinmangel eigentlich nur so eine unbeschriebene Müdigkeit. Sie können sich nicht gut konzentrieren, der Schlaf wird schlechter. Aber Sie wissen nicht warum. Und das ist mit das Gefährliche am Proteinmangel.
2: Auch Tanja Borchardt merkt zunächst nicht, dass ihr etwas fehlt, bis sie ein Projekt startet. Muskeltraining. Mit 52 nicht mehr so leicht wie in jungen Jahren.
25: Also ich muss mich als Schreibtischtäterin einfach besser in Haltung begeben. Und da ist Muskeltraining ideal.
2: Sie macht jede Menge Fitness- und Kraftübungen. Aber das mit den Muskeln will nicht so richtig klappen. Sie ist frustriert, geht zum Arzt.
25: Also ich habe eine präventive Blutuntersuchung machen lassen. Mehrere Parameter, Selen, Magnesium, Vitamin D. Gesamteiweiß war mit dabei und alle Werte waren in Ordnung und das Gesamteiweiß war eben zu niedrig.
2: Ein niedriger Gesamteiweißwert allein beweist allerdings noch keinen Proteinmangel. Deshalb schaut Ernährungstherapeutin Alina Kistenmacher auf die Ernährungsgewohnheiten und wie viel Muskelmasse der Körper im Moment besitzt.
24: Was wird überhaupt an Eiweiß gegessen? Dann schauen wir uns an, wie ist der Muskelstatus aktuell? Ist das im Normalbereich? Und dann schauen wir uns natürlich an, wie ist die Berechnung des, auf Grundlage des Körpergewichtes der Bedarf.
2: Tatsächlich, sie hat ein Eiweißdefizit. Erwachsene Menschen brauchen pro Kilo Körpergewicht mindestens 0,8 Gramm Protein am Tag. Wer 75 Kilogramm wiegt, braucht also 60 Gramm reines Protein. Forschende sind aber uneins, ob ein bisschen mehr nicht besser wäre. Besonders folgenreich kann eine zu geringe Proteinversorgung im Alter sein. Zu Geriater Martin Willkommen kommen regelmäßig Menschen mit Alterskrankheiten. Und oft steckt auch ein Proteinmangel dahinter. Muskeln bauen sich ab.
23: Am bekanntesten ist der Muskelschwund. Das heißt, die Arme, die Beine werden dünner oder endlich schlank. Und tatsächlich ist das das Unterhautgewebe, wo die Muskelsubstanz einfach abhanden kommt. Aber es ist nicht nur das. Wir haben viele Funktionen, die von Proteinen abhängig sind und die im Alter nicht mehr ganz so funktionieren. Zum Beispiel unsere Hautelastizität. Das, was die Haut elastisch macht, ist ein Protein.
2: Die gewohnte Ernährungsweise reicht im Alter oft nicht mehr aus. Menschen ab 65 wird empfohlen, mindestens 1 Gramm Protein pro Kilogramm Körpergewicht zu sich zu nehmen. Wer schwer krank ist, sogar bis zu 1,5 Gramm für ein starkes Immunsystem. Bei Tanja Borchardt stehen jetzt Hafer, frisch geschrotete Hanfsamen und gemahlene Haselnüsse auf dem Plan. Ab sofort sollen es für sie 70 Gramm Protein am Tag sein.
25: Es ist nach einem halben Jahr noch nicht ganz viel erreicht. Man muss zuversichtlich sein, man hat ein Müh erreicht an Zielgewinn. Ich denke allerdings, dass man mindestens 1-2 Jahre braucht, um dahin zu kommen.
24: Das ist ein langfristiger Prozess. Das ist im Ernährungsbereich leider häufig der Fall. Das heißt, wir brauchen ein bisschen Ausdauer, um da Effekte zu bekommen.
2: Tanja Borchert bleibt dran. Mit der richtigen Eiweißmenge fängt sie jetzt mit Anfang 50 an, Muskeln aufzubauen. So will sie bis ins hohe Alter fit bleiben.
5: Wenn ich höre mehr Protein, dann denke ich fast automatisch an Milch, Eier oder Fleisch. Wahrscheinlich geht das vielen so. Das sitzt irgendwie ziemlich tief. Aber vielleicht will ich mich ja nicht nur proteinreich ernähren, sondern insgesamt gesund und ausgewogen. Also mit mehr Pflanzen auf dem Teller, denn die haben mehr Ballaststoffe und meistens weniger gesättigte Fettsäuren. Das ist gut für Herz und Gefäße. Allerdings ist die Frage, reichen Linsen, Tofu und Hafer tatsächlich aus oder tausche ich dann vielleicht ein Problem gegen das nächste? Gesünder essen, aber am Ende zu wenig Protein. Und wenn ich mir diese Frage schon für meinen normalen Alltag stelle, wie sieht das erst aus, wenn jemand richtig viel trainiert und deshalb wirklich auf die Proteinversorgung achten muss? Fleisch gehört für unsere drei Sportler bisher ganz selbstverständlich dazu. Für uns machen Sie jetzt den Härtetest für jeden Fleischesser. 4 Wochen komplett vegan.
0: Ich habe in meinem Leben noch nie länger als 4 Tage bewusst kein Fleisch gegessen. Ich bin gespannt, wie es wird, aber ich nehme die Challenge sehr gerne an.
6: 4 Wochen ohne tierische Produkte. Ich hoffe einfach mal, dass wir genug Eiweiß haben, dass wir auch unsere Muskulatur da auch nicht verlieren.
7: Ich habe mich schon immer mit Ernährung beschäftigt und ja, freue mich deswegen auf die nächsten Wochen.
2: Julia, Bruno und Konstantin wagen den Test gemeinsam. 4 Wochen komplett vegan. Kein Steak, kein Magerquark, kein Spiegelei. Die drei haben sich beim Sport kennengelernt. Regelmäßig trainieren sie mehrmals in der Woche. Ihre wichtigste Frage: Bleiben Muskeln und Fitness auch ohne tierisches Eiweiß erhalten? Der Einkauf wird schon zur ersten Challenge. Die Rezepte stehen, die Zutaten noch nicht ganz. Manche kennen sie, andere müssen sie erst einmal entdecken.
8: Brauchen wir noch eine Proteinquelle?
9: Okay, genau, Beluga-Linsen. 23 Gramm, ist nicht schlecht. Guck mal, da sind noch andere. Schauen wir auch die da an. Vielleicht sind auch Beluga-Linsen. Und die haben sogar 24 Gramm Eiweiß.
8: Die war nicht schlecht. Die sind im Angebot.
9: Die sind im Angebot, ne? Ja, okay, dann nehmen wir die.
2: Weiter geht's. Jetzt brauchen sie noch was für den geplanten Grillabend.
10: Hühnereiweiß.
9: Ja, okay. Siehst du, dann fallen die schon mal raus.
12: Ja, hier gibt es auch vegane Steak-Alternativen. Mhm. Sogar mit 26 Gramm Protein. Gar nicht so schlecht.
2: Sie schauen ganz genau auf die Zutatenliste. Denn einfach nur Fleisch, Eier und Milchprodukte von der Einkaufsliste zu streichen, wäre keine gute Idee. Deshalb begleitet Ernährungswissenschaftlerin Christina Holzapfel den Versuch und hat für die 4 Wochen einen Ernährungsplan erstellt.
26: Bei unseren Testpersonen ist wichtig, dass sie vor allem eben auf eiweißreiche pflanzliche Lebensmittel zurückgreifen. Da gibt es halt so klassische Lebensmittel wie jetzt die Haferflocken, Vollkornbrot, Vollkornnudeln, eben die Hülsenfrüchte, Linsen, Bohnen, dann die Sojaprodukte oder eben Nüsse wie jetzt die Walnuss, Haselnuss.
2: Bevor es losgeht, werden die drei aber noch gründlich durchgecheckt.
9: Ich bin gespannt. Ich habe schon seit vielen Jahren kein Blutbild mehr gemacht.
2: Sportmediziner Christoph Raschka hat schon einige vegane Sportler betreut und übernimmt den medizinischen Teil des Tests.
27: Da gehört natürlich obligat auch ein Check halt davor. Sind vielleicht irgendwelche Grunderkrankungen da, die eine Eiweißzufuhr problematisch erscheinen lassen?
2: Zunächst misst er Kraft, Leistungsfähigkeit und die Körperzusammensetzung. Wie viel Wasser, Muskel und Fettmasse steckt in ihren Körpern?
27: Wir haben extra verschiedene Methoden gewählt, um halt auch diskrete Veränderungen sichtbar zu machen.
2: Jetzt kommt die Handkraft, ein guter Indikator für allgemeine Muskelkraft. Dann geht's aufs Ergometer. Das Belastungs-EKG liefert die Ausgangswerte für den Test. Konstantin kommt ganz schön ins Schwitzen.
28: Ausdauersport ist auch nicht so ganz meins. Doch eher im Kraftsport dann orientiert.
9: Allerdings, ja, Ausbelastung ist immer eine Qual.
27: Richtig gute Leistung war das. Ja.
9: Danke.
27: Top.
9: Danke.
27: Top.
9: Ja. Hab mich angestrengt.
27: Ja.
2: Für die nächsten 4 Wochen bekommen die drei außerdem einen standardisierten Trainingsplan. So lassen sich ihre Werte am Ende besser vergleichen. Besonders im Blick, die Muskulatur zu erhalten.
27: Proteine braucht jeder Organismus für die Muskulatur. Da sind wir ja im Sportbereich. Keine Kontraktion ohne verschiedene Formen der Proteine, die das Zusammenziehen der Muskulatur ermöglichen.
10: Jetzt wird's ernst. Vegan kochen, heute gemeinsam. Auf dem Speiseplan steht Linsen-Bolognese. Nur gekochte Linsen liefern pro 100 Gramm deutlich weniger Protein als Hackfleisch. Die drei brauchen also größere Portionen oder zusätzliche Proteinquellen.
26: Unsere Testpersonen sind recht sportlich und nach ihren eigenen Angaben haben sie etwa 1,5 Gramm pro Kilogramm Körpergewicht in der Vergangenheit zu sich genommen. Und wir haben das jetzt eben für diese Testphase auch beibehalten.
10: Für Bruno sind das rund 135 Gramm Protein am Tag. Zum Vergleich, das ist ungefähr so viel wie in einem ganzen Grillhähnchen. Pflanzlich sammelt Bruno diese Menge über den ganzen Tag, zum Beispiel so. Morgens Haferflocken mit Sojajoghurt und Nussmus. Mittags Tofu mit gekochten Linsen und Gemüse. Zwischendurch ein paar Nüsse und Sojajoghurt. Als Abendessen Seitan-Gyros mit Kartoffeln und Salat.
11: Heute gibt's veganes Eis auf unserer Radtour.
10: Klingt gut. Aber drei Wochen mit Linsen, Tofu und neuen Rezepten liegen noch vor Ihnen. Schaffen Sie Ihre Proteinmenge jeden Tag? Und bleiben Kraft und Ausdauer stabil?
5: Julia, Bruno und Konstantin müssen jetzt genau rechnen. Wie viel Protein landet am Ende des Tages auf Ihrem Teller? Aber Protein könnte noch aus einem anderen Grund interessant sein. Es gibt Hinweise, dass sein Anteil im Essen mitbestimmt, wie viel wir insgesamt essen. Genau das haben Forschende getestet. 22 Erwachsene bekamen jeweils 4 Tage lang Mahlzeiten mit unterschiedlich viel Protein. Mal kamen 15% der Kalorien aus Protein, mal nur 10%. Und das überraschende Ergebnis? Bei weniger Protein aßen die Versuchspersonen insgesamt rund 12% mehr Kalorien. Warum? Möglicherweise versuchten sie unbewusst, den geringeren Proteinanteil durch mehr Essen auszugleichen. Fett und Kohlenhydrate kamen quasi als kalorischer Beifang dazu. Nun macht das Protein noch lange nicht zum Schlankmacher, aber solche Ergebnisse könnten mit erklären, warum Protein so einen guten Ruf hat. Sättigend, fitmachend, irgendwie gesund. Allerdings wird derzeit aus Protein ist wichtig, schnell mehr Protein ist besser. Und genau da beginnt der Hype.
10: Mal ist es das Fett, mal die Kohlenhydrate und fast immer der Zucker. Nährstoffe, die laut vieler Ernährungstipps mit Vorsicht zu genießen sind. Die Faustregel lautet deshalb: wenig Fett, wenig Kohlenhydrate und ganz wenig Zucker. Doch jetzt kommt Protein. Und plötzlich gilt, viel hilft viel. Von Proteinen, so scheint es, kann man gar nicht genug bekommen. In den sozialen Medien gibt es eine unüberschaubare Flut allein an Rezepten für die Extraportion Protein am Tag. Aber auch Angaben zum Proteingehalt von Lebensmitteln. Und natürlich auch Werbung für Proteinpulver.
13: Am Wochenende gibt's satte Rabatte bis zu 25% auf alle Proteine.
10: Auch im Supermarkt stehen immer mehr Produkte im Regal, die mit hohen Proteingehalten locken. Die Message: wer gesund leben will, braucht eine extra Portion Protein. Stimmt das? Der Protein-Hype hat uns voll im Griff. Und wir sind offenbar mehr als empfänglich dafür. Zum Teil erklärt sich das aus der Geschichte.
14: Und jetzt Vorhang auf.
10: In den Fokus kam das Eiweiß als Ernährungsbestandteil mit dem Beginn der Bodybuilder-Szene in Deutschland in den 1960er und 1970er Jahren. Das Erfolgsrezept der muskulösen Eisenstämmer: hartes Training und viel Eiweiß.
16: 3 Wochen vor meinem Wettkampf beginne ich dann mit einer sehr harten Eiweißdiät.
10: In Kinofilmen wie Terminator präsentierte sich Arnold Schwarzenegger, der erfolgreichste Bodybuilder der 1970er Jahre, kraftstrotzend und quasi unzerstörbar. So verbreitete sich das Credo der Kraftsportler weltweit. Bis heute gilt: Fitness und eine trainierte Muskulatur spielen für ein resilientes und gesundes Leben eine wichtige Rolle. Und der Proteinshake nach dem Training gehört dabei vielen dazu. Doch nun gibt es die Extra-Proteine nicht mehr nur im Fitnesscenter. High Protein ist zum Lifestyle geworden, dank der Lebensmittelindustrie. Und wir lassen uns bereitwillig davon mitreißen. Er weiß auch, warum das so ist. Der Konsumpsychologe Johannes Dorn vom Rheingold-Institut in Köln führt alljährlich Konsumentenbefragungen durch. Sie sind die Grundlage für Trends und Marketing der Lebensmittelindustrie. Eine Erkenntnis: Gerade bei Proteinprodukten aus Molkenpulver greifen noch immer Narrative, die aus alten Werbeslogans stammen.

0: Proteinprodukte versprechen, den als ungesund geltenden Zucker zu ersetzen mit einem gesünderen Bestandteil und versprechen so, dass man weiterhin genießen kann, dass man weiterhin schlemmen kann, dass man weiterhin auch süße Produkte essen kann, ohne schlechtes Gewissen, ohne den eigenen Ernährungsanspruch, die eigenen Ernährungsideale zu unterlaufen.
1: Ein psychologischer Mechanismus, den die Lebensmittelindustrie natürlich kennt und nutzt. Protein statt Zucker, so die Botschaft. Doch Zuckerersatz und viele weitere Zusatzstoffe machen die Riegel nicht gesünder. Bei jüngeren Menschen greift noch ein anderer psychologischer Aspekt. Sie fühlen sich bedroht von Klimawandel, KI in der Arbeitswelt, Kriege und eine unsichere Rente. Dazu kommt das Gefühl, diesen Krisen machtlos ausgeliefert zu sein. Hilfe bietet hier die Selbstoptimierung. Gerade über die Ernährung lässt sich das einfach und selbstbestimmt umsetzen. So entsteht das Gefühl, das Heft zumindest ein bisschen wieder in der Hand zu halten.
0: High-Protein-Produkte versprechen, dass ich mich damit stärken kann. Die sind in der Logik von einer Ausrüstung. Also ich will resilienter werden, ich will stärker werden, ich will Muskeln aufbauen. Wenn man so will, ich will mich panzern und will mich so stark machen, dass ich das Gefühl habe, mit diesen Krisen klarzukommen. Das sind keine bewussten Abläufe, aber das ist das, was Protein im Kern verspricht.
1: Und dieses Heilsversprechen wird von der Lebensmittelindustrie genährt. Immer mehr High-Protein-Produkte werden entwickelt, vom Pudding bis zum Fertiggericht. Ein lukratives Geschäft für die Hersteller. Die Prognosen für den Umsatz mit Proteinlebensmitteln zeigen einen deutlichen Anstieg. Bis 2034 wird mit einem jährlichen Wachstum von über 7% gerechnet. Der Umsatz soll sich bis dahin auf über 100 Milliarden Dollar verdoppeln. Bleibt die Frage, ob wir uns als Verbraucher mit den High-Protein-Produkten eigentlich etwas Gutes tun? Antworten dazu hat Lotte Maiberg. Sie beschäftigt sich an der Sporthochschule Köln intensiv mit der Frage, wem zusätzliche Proteine nützen. Was also hat der Otto-Normalverbraucher vom Proteinpudding zu erwarten?
2: Personengruppen, die leistungssportlich nicht aktiv sind, also keinen erhöhten Proteinbedarf haben, profitieren dementsprechend auch in dem Zuge nicht von mit Protein angereicherten Produkten. Die sollten sich vor allem auf eine ausgewogene Ernährung fokussieren und schauen, dass sie über unverarbeitete Lebensmittel alle Nährstoffgruppen abgedeckt bekommen.
1: Und wie schätzt sie es ein, wenn wir doch zu High-Protein-Produkten greifen? Kann zu viel davon sogar schaden?
2: Bei Personen ohne Vorerkrankungen ist eine erhöhte Proteinzufuhr unbedenklich. Jedoch kann es eben zu Nährstoffdefiziten an anderer Stelle kommen, wenn eben so viele Proteine zugeführt werden, dass andere Lebensmittelgruppen vernachlässigt werden. Und das kann dann natürlich gesundheitlich auch Auswirkungen haben.
1: Fest steht, dass die meisten Menschen in Deutschland keinen Proteinmangel haben. Im Gegenteil, mit einer ausgewogenen und abwechslungsreichen Ernährung nehmen wir in der Regel eher mehr Protein zu uns als nötig. Und das mit ganz normalen Lebensmitteln.
3: Nach all den High-Protein-Produkten bleibt eine ziemlich praktische Frage. Was macht der Körper eigentlich mit einer Extraportion? Die landet jedenfalls nicht automatisch im Bizeps. Proteine werden in ihre Bausteine zerlegt, Aminosäuren. Wenn die gerade nicht gebraucht werden, baut der Körper sie dabei weiter ab. Dabei fällt Stickstoff an und die Leber macht daraus vor allem Harnstoff und den scheiden die Nieren aus. Da liegt die Frage nahe, ist viel Protein auf Dauer schlecht für die Nieren? Für gesunde Erwachsene zeigen Studien bislang keine eindeutigen Nierenschäden durch eine proteinreiche Ernährung. Die Studien laufen allerdings meistens noch nicht sehr lange. Was dauerhaft sehr hohe Mengen bewirken, ist deshalb noch nicht gut geklärt. Bei einer bereits eingeschränkten Nierenfunktion sieht das anders aus. Dann können hohe Proteinmengen tatsächlich problematisch sein. Mehr ist also nicht unbedingt automatisch besser. Und wie sieht's bei Julia, Bruno und Konstantin aus? Die wollen ja gar nicht möglichst viel Protein, sondern ihre gewohnte Menge. 4 Wochen lang komplett pflanzlich und trotzdem sportlich leistungsfähig bleiben.
4: Machen es uns heute erstmal einfach. Es gibt heute Raps.
1: Im Fitnessstudio merken die drei nach 2 Wochen keinen Unterschied. Beim Essen dagegen schon.
5: Und gerade auch was so die Eiweißzufuhr am Tag anging, ist die Alternative für mich ein bisschen schwierig gewesen, weil Sojajoghurt ja trotzdem nicht so viel Proteingehalt hat.
6: Ich habe kein neues Lieblingsessen entdeckt, das kann ich auf jeden Fall sagen. Nee, Räuchertofu ist tatsächlich nicht so mein Ding, aber das musste ich auch erst mal rausfinden.
7: Dann haben wir tatsächlich so eine 2-Kilo-Box Edamame bestellt und haben damit auch so ein bisschen den Hype auf der Arbeit ausgelöst. Tatsächlich kamen da noch andere Kollegen und haben hier und da mal genascht die ganze Zeit. Der andere hat sich dann auch bestellt, obwohl er gar nicht vegan lebt. Das ist so, ja, schon eine ganz lustige Erfahrung gewesen.
1: Doch bei Protein kommt es nicht nur auf die Menge an. Entscheidend ist auch die Zusammensetzung.
8: Insgesamt geht es nicht nur um die Proteinmenge, sondern auch um die Proteinqualität. Das heißt, wie viel der aufgenommenen Proteinmenge, im Speziellen der Aminosäuren, dann auch im Körper ankommen.
1: Was damit gemeint ist, zeigt dieser Vergleich. 100 Gramm gegarte Hähnchenbrust enthalten 30 Gramm Protein und alle 9 unentbehrlichen Aminosäuren. In einem Verhältnis, das der Körper gut verwerten kann. 100 Gramm gekochte Linsen enthalten rund 9 Gramm Protein, aber vergleichsweise wenig der Aminosäure Methionin. Reis kann diese Lücke ausgleichen. Er enthält dafür aber wenig Lysin. Davon liefern wiederum die Linsen mehr. Zusammen ergänzen sich Linsen und Reis also richtig gut.
6: Mit dem ganzen Kraftsport, den ich treibe, ist es dann doch schwieriger, irgendwie auf eine hohe Kalorienzahl über einen ganzen Tag dann zu kommen, weil man einfach viel größere Volumen zu sich nehmen muss und dann halt ja länger, sage ich mal, an der Mahlzeit sitzt. Und gleichzeitig ist mir dann, obwohl es mehr Volumen war, aufgefallen, dass ich schneller wieder Hunger bekomme.
1: Und die anderen beiden? Bruno hat sich Hilfe gesucht. Eine App, die für ihn die Proteinmenge zusammenzählt. Aber werden sie auch satt?
5: Ja, auf jeden Fall. Ich wurde schon immer satt.
7: Ja, würde ich auch genauso sehen. Ja.
1: Mit dem Essen kommen sie also zurecht. Aber was macht die Leistung? In der 4. Woche fühlen sich alle 3 schneller erschöpft und brauchen mehr Erholung.
7: 3 noch.
1: Ein zufälliges Tief oder liegt es an der veganen Ernährung? Das wird jetzt die Abschlussuntersuchung zeigen. Dieselben Tests wie vor 4 Wochen. Bei der Handkraft liegen sie etwas unter ihren Ausgangswerten. Und wie sieht es mit der Ausdauer aus? Das soll jetzt das Belastungs-EKG zeigen.
9: Ja. 450. 475. Ja. Also, Julia, die Jungs haben vorgelegt, 50 Watt der eine, 25 Watt der eine, also streng dich an.
5: Ich streng mich an.
1: Ja. Konstantin und Bruno waren sogar besser als vor dem Experiment.
9: 200 Watt, jetzt richtig, richtig Gas geben. Jawohl, jawohl, gut. Angetreten hast du so. Sehr schön. Dann machen wir hier Schluss, 300 Watt.
10: Ihr habt alle fantastisch bei der Ausdauerleistungsfähigkeit jetzt abgeschnitten. Du hast 50 Watt halt zusätzlich gewonnen, du hast 25 Watt und die Julia hat auch 50 Watt gewonnen. Also für die Ausdauerleistungsfähigkeit scheint die vegane Ernährung halt also doch eine ganz gute Grundlage zu bilden. Fazit generell, es ist offensichtlich nicht zu einem Leistungseinbruch gekommen. Die Daten zeigen gute Ergebnisse.
1: Und noch etwas fällt bei der Abschlussuntersuchung auf. Bei allen dreien sind die Cholesterinwerte gesunken. Auch die übrigen Messwerte haben sich verändert. Bei der Ausdauer schneiden alle besser ab, bei der Handkraft etwas schlechter. Aber ist so ein Ergebnis typisch? Was zeigen größere Studien?
8: Wenn man sich jetzt die Studien anschaut, ja, so sieht man, dass im Prinzip zwischen tierischem Protein und pflanzlichem Protein bezüglich Ausdauer und eben auch Kraft da keine Unterschiede gibt.
1: Und wie fällt nach 4 Wochen das Fazit bei Konstantin, Bruno und Julia aus?
6: Wunderbar. Hey. Also ich finde die Würstchen echt nicht schlecht.
7: Ja?
6: Ja. Also die kommen geschmacklich, finde ich, doch sehr nah auch an ein tierisches Würstchen.
7: Könnten wir gleich noch mal einen veganen Grillabend einführen regelmäßig?
6: Nein, danke. Ich werde mir doch auch wahrscheinlich in naher Zukunft mal wieder ein Steak genehmigen, auf jeden Fall.
5: Ich werde wieder Eier essen, weil ich Eier einfach super gerne esse.
7: Ich glaube, langfristig hat das jetzt schon zu so einer Sensibilisierung geführt. Einfach, weil ich merke, das hat mir geschmeckt. Warum soll ich denn jetzt darauf verzichten?
1: Für Muskeln und Leistung muss es also nicht immer Fleisch sein. Und schmecken kann es ja auch.
3: Ohne Eier, Milch und Käse? Das wäre auch für mich eine echte Herausforderung. Denn beim Essen geht es ja um mehr als die Frage, wie viel Protein steckt drin. Entscheidend ist auch, was unser Körper daraus macht. Nehmen wir Kollagen, ein wichtiger Baustoff für Haut und Knorpel und mittlerweile auch ein ziemlich großes Geschäft. Pulver ins Glas, umrühren, trinken und schon wird die Haut straffer, die Falten weniger und die Gelenke beweglicher. Das klingt bestechend einfach. Kollagenpulver als eine Art Ersatzteillieferung für Knie oder Haut. Nur hilft das wirklich? Bei Kniearthrose gibt es tatsächlich Hinweise darauf, dass Kollagenschmerzen etwas lindern und die Beweglichkeit verbessern kann. Bei der Haut ist die Studienlage weniger eindeutig. Manche Studien finden Effekte, andere deutlich weniger. Ein Wundermittel ist Kollagen also nicht. Und vor allem wandert das Kollagen nicht vom Glas direkt ins Knie oder in die Stirnfalte. Denn bei der Verdauung wird es weitgehend in seine Bausteine und kleinere Bruchstücke zerlegt. Für den Körper ist es erstmal Rohmaterial. Aber was macht er daraus? Und woher weiß der Körper eigentlich, wie er die Bausteine zusammensetzen muss?
1: Die Anleitung dafür steckt in unseren Genen. Als der Code der DNA entschlüsselt war, dachte man, jetzt haben wir es. Aber Pustekuchen, denn
11: ohne Proteine kein Leben. Also das sind wirklich die fundamentalen Bestandteile. Die DNA ist nur Träger des Erbguts, also der Informationen. Und die Proteine sind dann das, was aus dieser DNA übersetzt wird.
1: Gene liefern also den Plan. Aber erst Proteine setzen ihn um. Sie sind die wahren Macher im Körper. Baustoff, Werkzeug, Bote und Signalgeber. Dank ihnen wachsen uns Haare, arbeiten Muskeln, verdauen wir Nahrung, gelangt Sauerstoff zu unseren Zellen und können wir Krankheitserreger abwehren. Ein Protein ist zunächst eine winzige Kette aus Aminosäuren. Erst wenn diese sich richtig faltet, bekommt das Protein seine Form und damit ihre Aufgabe. So wird daraus ein Werkzeug, das im Körper arbeiten kann. Eine Schere, ein Transporter, ein Signalgeber. Am Max-Planck-Institut in Martinsried bei München erforscht Professor Lukas Milles mit seinem Team diese Proteinwerkzeuge und damit, wie Zellen funktionieren.
11: Im menschlichen Körper, schätzt man, gibt es so um die 20.000 verschiedenen Proteine, wobei die dann noch modifiziert sind, in verschiedenen Kombinationen vorkommen, die interagieren miteinander. Allein das ist schon eine riesige Menge an Komplexität.
1: Fast alle Zellen tragen denselben genetischen Bauplan. Trotzdem stellen sie aus 20 Aminosäuren ganz unterschiedliche Proteine her, je nachdem, welche Aufgabe sie haben. Zum Beispiel bauen. Wer denkt da nicht sofort an Muskeln? Aber das ist längst noch nicht alles. Keratin zum Beispiel macht Haare und Nägel stabil. Kollagen gibt Haut, Sehnen und Bindegewebe Halt. Ihre Einsatzmöglichkeiten? Fast unendlich.
11: Also es gibt fast unvorstellbare viele mögliche Proteinsequenzen. Und zum Vergleich, das ist also wesentlich mehr, als es Atome im Universum gibt.
1: Proteine arbeiten in jeder Zelle, zum Beispiel auch bei der Verdauung. Enzyme wie Pepsin und Trypsin, also selbst Proteine, zerlegen das Eiweiß aus unserem Essen Schritt für Schritt. So entstehen Aminosäuren, die der Körper aufnehmen und weiterverwenden kann. Oder Hämoglobin. Dieses Protein transportiert den Sauerstoff durch unser Blut. Andere Proteine helfen, Schäden zu reparieren oder unterstützen die Immunabwehr. Welche davon zum Einsatz kommen, hängt davon ab, was gerade gebraucht wird.
11: Die Art und Menge von Proteinen, die Zellen herstellen, variiert. Das hängt vom Umfeld ab. Das hängt von den äußeren Bedingungen ab, aber das ist variabel.
1: Die Zelle passt also an, welche ihrer vielen Helfer sie herstellt. Je nachdem, was gerade gebraucht wird. Denn Proteine steuern auch. Manche von ihnen sorgen mit dafür, dass eine Zelle überhaupt weiß, was sie tun soll. Sie übermitteln Signale. Ein bekannter Botenstoff ist Insulin. Auch er besteht aus Aminosäuren. Er signalisiert unter anderem Muskel- und Fettzellen, nehmt Zucker aus dem Blut auf. Andere Proteine sitzen wie Antennen auf der Oberfläche von Zellen. Die Rezeptoren. Dockt dort das passende Signal an, geben sie die Nachricht nach innen weiter. Dann reagiert die Zelle. Sie nimmt Energie auf, wächst, teilt sich oder startet ein anderes Programm. Und das ist nicht nur bei Menschen so.
11: Proteine sind für Photosynthese verantwortlich, Proteine sind für Kohlenstofffixierung verantwortlich, für den Stoffwechsel, für Krankheiten. Und wenn wir Kontrolle über diese Proteinstrukturen erlangen, dann können wir in all den Bereichen enorme Fortschritte erzielen.
1: Proteine sind also weit mehr als nur Nährstoffe auf einem Teller. Sie sind Baustoffe des Lebens.
3: Eine Sache finde ich besonders erstaunlich. Eine einzelne Zelle kann merken, dass ich gerade gegessen habe. Dabei hat sie gar keinen Blick auf meinen Teller geworfen. Wie erfährt sie also, dass gerade Energie und neue Bausteine angekommen sind? Und woher weiß sie, ob jetzt eher Aufbau angesagt ist oder eher Wartung und Aufräumen? Man kann sich das ein bisschen wie eine Dauerbaustelle vorstellen. Material kommt an, Neues entsteht, Altes muss raus und irgendjemand muss das koordinieren. Dafür haben unsere Zellen eine Art Bauleitung. Und genau diese zelluläre Bauleitung interessiert inzwischen auch die Altersforschung.
1: Gibt es in unserem Körper Schalter, die uns helfen, langsamer zu altern? Regler, die darüber mitentscheiden, wie lange wir gesund leben? Die Forschung sagt ja. Einer der interessantesten für sie ist mTOR, genauer der Proteinkomplex mTOR-C1.
12: Die Rolle von mTOR ist festzustellen, kommt da gerade Nahrung und was steckt in der Nahrung drin? Ist da genügend Energie? mTOR ist wie so ein Drehschalter in der Zelle, der fast alles verändert.
1: Und das macht mTOR so interessant. Es reagiert auf etwas ganz Alltägliches. Unser Essen. Nein. Frühstück. Ein paar Nüsse zwischendurch. Mittagessen. Später noch ein Snack. Jedes Mal, wenn wir essen, bekommt mTOR das Signal, jetzt kann aufgebaut werden.
12: Wenn wir essen, dann nehmen wir damit auch Proteine und andere Nährstoffe auf. Und was mTOR dann praktisch macht, sobald die Proteine

0: inaktives mTOR ist aufräumen, aufbauen, putzen. Super aktives mTOR wäre, wir bauen an. Ja, wir machen noch einen neuen Raum, den wir anbauen, wir vergrößern.
1: Unser Körper braucht beides, Zeiten des Aufbaus und Zeiten, in denen die Zellen aufräumen. Problematisch kann es werden, wenn die Aufbausignale dauerhaft aktiv bleiben. Aktuelle Forschung zeigt, dann können Aufbau, Reparatur und Abbau aus dem Gleichgewicht geraten. Beschädigte Proteine und Zellbestandteile können sich ansammeln. Das spielt bei Alterung und verschiedenen Erkrankungen des Nervensystems eine Rolle. Auch bei vielen Krebsarten ist mTOR überaktiv.
0: Das heißt, die Zellen sind die ganze Zeit in diesem Synthesemodus. Sie fangen an, sich endlos zu teilen und der Körper hat dann Probleme, hinterherzukommen.
1: Deshalb braucht unser Körper Phasen, in denen mTOR heruntergefahren wird. Dann kann ein anderes Programm verstärkt ablaufen, die Autophagie, ein wichtiges Recyclingprogramm der Zelle. Alessandro Ori erforscht, wie Zellen im alternden Gehirn beschädigte Proteine erkennen und abbauen.
2: Wenn unser Körper keine Nahrung aufnimmt, aktiviert er eine Reihe von Reinigungsmechanismen, die beschädigte Zellbestandteile beseitigen. Das ist wichtig, damit unser Gehirn gesund bleibt und wir uns jung und aktiv fühlen.
1: Damit die Qualitätskontrolle funktioniert, muss die Zelle unterscheiden. Was funktioniert noch? Was lässt sich reparieren? Was muss weg? Beschädigte Proteine und Zellteile werden markiert, zerlegt und recycelt.
2: Die roten Teile sind beschädigt und werden nicht mehr gebraucht. Die grünen funktionieren und halten die Zelle am Leben. Bestimmte Proteine helfen dabei, beides zu unterscheiden. Wie eine Qualitätskontrolle, die aussortiert, was weg muss.
1: Im Gehirn ist diese Qualitätskontrolle besonders wichtig. Denn Nervenzellen müssen über Jahrzehnte funktionieren. Wenn sie nicht richtig arbeitet, können sich beschädigte oder falsch gefaltete Proteine ansammeln. Solche Störungen spielen auch bei Erkrankungen wie Alzheimer eine Rolle.
2: Wenn dieser Mechanismus versagt, sammeln sich beschädigte Bestandteile in der Zelle an. Und letztendlich können wir dann die Fähigkeit verlieren, Neues zu lernen und uns zu erinnern.
1: Alessandro Ori und sein Team untersuchen die Zellgesundheit bei Fischen und Mäusen. Sie vergleichen junge und alte Tiere. Was verändert sich in ihren Gehirnzellen? Das Ergebnis? Im Alter sind viele Proteine anders markiert als bei jungen Tieren. Gleichzeitig arbeiten manche Abbausysteme weniger zuverlässig. Könnten Essenspausen die Qualitätskontrolle selbst im Alter noch beeinflussen?
2: Dafür verringern wir die Futtermenge ein wenig. Wir hoffen, dass wir dieses System verbessern oder wieder in einen jüngeren Zustand versetzen können. Und dass dadurch auch die Nervenzellen länger funktionsfähig bleiben.
3: Neurons to be functional for longer time.
1: Ältere Mäuse bekamen 4 Wochen lang 30% weniger Futter. Dadurch hatten sie täglich längere Phasen ohne Nahrung. Sie wurden dadurch nicht plötzlich wieder jünger. Aber die Auswertung zeigte, einige Recyclingprozesse im Gehirn funktionierten wieder besser. Das heißt, Ernährung kann die Proteinregulation im Gehirn beeinflussen, sogar im Alter. Und damit sind wir zurück beim Menschen. Was und wann wir essen, beeinflusst auch bei uns mTOR. Und damit, ob Zellen eher aufbauen oder aufräumen.
0: Der praktischste Weg, um mTOR auszuschalten, um das alles mal in diese Ruhephase zu bringen, ist schlicht und einfach nichts zu essen. Ja, also so ein typisches Beispiel wäre Intermittent Fasten. mTOR hat dann lange Phasen, in denen es merkt, hier kommt keine Energie. Und es setzt die Phase, um aufzuräumen, um zu putzen, um irgendwie geschädigte Bestandteile aus der Zelle zu entfernen.
1: Aber Fasten ist auch nicht der ultimative Jungbrunnen. Im Alter oder bei bestimmten Erkrankungen kann zu wenig Nahrung und damit oft auch zu wenig Protein den Muskelabbau sogar fördern. Unser Körper braucht beides, ausreichend Nahrung und Essenspausen. Gesund altern ist deshalb keine Frage des Verzichts, sondern der Balance.
4: Nach so viel Innenleben zoomen wir einmal ganz weit raus. Mitte der 2080er Jahre könnten rund 10,3 Milliarden Menschen auf der Erde leben. 2 Milliarden mehr als heute. Und alle brauchen Protein. Wo soll das

0: künftig herkommen? Ausgerechnet bei dieser Frage lohnt sich ein Blick zurück in die Raumfahrt der 60er Jahre. Die Forschenden hatten damals ein sehr handfestes Problem. Was essen Menschen, wenn sie lange durchs All fliegen? Einen Acker kann man schlecht mitnehmen und irgendwann ist auch der letzte Proviant aufgegessen. Also entstand eine ziemlich verrückte Idee. Warum nicht das nutzen, was die Astronauten ausatmen? Bakterien sollten das ausgeatmete CO2 aus der Kabine und Wasserstoff nutzen, um zu wachsen und so proteinreiche Nahrung zu liefern. Aus Atemluft sollte letztlich Essen werden. Heute wird diese Idee wieder aufgegriffen und das funktioniert tatsächlich.
1: Ein Labor in Tübingen. Hier wollen Forschende Proteine herstellen. Ohne Acker, Tier oder Pflanze als Ausgangsstoff. Stattdessen CO2, Wasserstoff, Bakterien, Hefe. Klingt nach Science Fiction.
2: Aber es ist nicht. Wir können das jetzt schon machen.
3: Das Coole an dem ganzen Projekt ist, dass man eben für uns Müll nimmt und daraus doch wiederum was Wertvolles herauszieht.
1: Dazu benötigen die Forschenden den Kohlenstoff aus dem CO2 und Wasserstoff als Energiequelle. Die eigentliche Arbeit machen dann aber Mikroorganismen. Aber wie die passenden finden?
3: Es gibt so viele Mikroben, es ist krass, es ist viel mehr als wir Menschen auf der Welt. Also nur der Bereich der Bakterien und Hefen ist deutlich größer.
1: Die Suche nach der Nadel im Heuhaufen. Aber sie wurden fündig. Ein Bakterium, das auf CO2 wachsen kann. Und auch die passende Hefe für die Proteinherstellung. Phase 2 konnte nun starten, die Produktion.
3: Hier drin kultivieren wir ein Bakterium. Und das Bakterium ist thermophil, heißt, wir haben hier gerade 65 Grad. Und anaerob, heißt, kein Sauerstoff im System.
1: Zu den Bakterien im Bioreaktor geben sie Kohlenstoffdioxid und Wasserstoff. Zusammen mit Ammonium und ein paar Salzen ernähren sich die Bakterien davon. Als Stoffwechselprodukt entsteht Essigsäure. Die kommt dann zusammen mit Sauerstoff und weiteren Nährstoffen in Reaktor 2 als Futter für die Hefe. Sie wächst und bildet dabei eine proteinreiche Biomasse.
2: 40% von der Biomasse von der Hefe ist dann Protein oder Eiweiß.
1: Der Vorteil? Schon nach wenigen Tagen können die Forschenden ernten. Getreide oder Soja hingegen brauchen Felder und Monate bis zur Ernte. Tiere brauchen zusätzlich noch Futter und Fläche. Die Hefeproteine brauchen also nicht nur weniger Zeit, sondern auch weniger Land. Eine Modellrechnung zeigt, ein Hektar mit Sojapflanzen kann im Schnitt 40 Menschen ein Jahr lang mit Proteinen versorgen. Die gleiche Fläche für die Proteinproduktion mit Mikroorganismen einschließlich aller technischer Anlagen reicht für 520 Menschen. 13 mal so viele.
2: Wir haben berechnet, dass wenn man eine große Fermentation bauen, so groß wie jetzt vor Alkoholproduktion gebaut schon ist, dass mit 10.000 von diesen großen Fermenten die ganze Weltbevölkerung füttern kann mit Protein.
1: Nach der Produktion im Bioreaktor folgt der dritte Schritt, die Aufreinigung. Denn die Hefebiomasse enthält zunächst noch relativ viele Nukleinsäuren. In hoher Konzentration ist das nicht gut für die Gelenke und kann Gicht begünstigen.
2: Und das will man nicht haben.
1: Das Endprodukt enthält dann keine schädlichen Stoffe mehr, dafür aber wichtige Aminosäuren und Folat. In 100 Gramm stecken rund 40 Gramm Protein, ähnlich viel wie in Sojamehl. Mit ihrem Protein wollen die Forschenden künftig nicht nur viele Menschen versorgen, sondern auch Umweltbelastungen senken. Bis dahin gibt es allerdings noch zwei Herausforderungen. Bisher müssen sie CO2 noch aus Biogasanlagen zukaufen. Ihr Ziel ist aber, es direkt aus der Luft oder aus Industrieabgasen zu gewinnen. Entscheidend ist aber nicht nur, welches CO2 sie nutzen, sondern wie emissionsarm sie das Protein herstellen.
2: Wenn man kalkuliert für Ernährung, Produktion jetzt in die Welt, 26% von die CO2 wird durch diese Produktion von unserem Essen produziert. Und wenn man das niedrig machen kann, hat man natürlich noch ein viel besseres Outcome. No? So, es ist nicht nur, dass wir die CO2 gebrauchen, aber dass wir nachhaltig unser Essen produzieren.
1: Die andere Herausforderung? Für eine Produktion im großen Maßstab fehlt noch ausreichend grüner Wasserstoff. Bis das Tübinger Protein etwa in Shakes oder Fleischersatz landet, können noch einige Jahre vergehen. Denn dafür braucht es zunächst eine Zulassung als neuartiges Lebensmittel in der EU. Außerhalb Europas ist man schon weiter. Die finnische Firma Solar Foods produziert ein Protein mit Bakterien, CO2 und Wasserstoff. In Singapur ist es bereits zugelassen und kam unter anderem in veganem Eis auf den Markt. Auch in den USA sind erste Produkte erhältlich.
2: Wir brauchen viele Systeme. Wenn wir 10 Milliarden Leuten zu essen geben wollen, dann brauchen wir natürlich viel. Die Markt ist ganz groß.
1: Proteine aus Bakterien, Hefen und CO2. Das klingt nach Science Fiction. Aber nicht nur hier in diesem Tübinger Labor ist das bereits Realität.
0: Protein hat seinen guten Ruf verdient, aber dafür brauchen die meisten von uns keine High-Protein-Produkte. Ganz normale Lebensmittel liefern genug davon, tierische wie gut ausgewählte pflanzliche. Wie viel wir brauchen, ist allerdings individuell. Wer sehr viel trainiert oder älter ist, kann einen höheren Bedarf haben. Und erstaunlich bleibt, aus nur 20 verschiedenen Aminosäuren baut unser Körper all die Proteine, die er braucht. Faszinierend geht's bei Quarks auch das nächste Mal weiter. Bis dahin, tschüss.
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6: Jetzt in Visite: Nägel, Schrauben, Platten, wann sie nach einer OP wieder raus müssen und was neue Materialien bringen.
7: Die Idee von abbaubaren Implantaten ist, dass eben eine zweite Operation zur Entfernung des Implantats vermieden werden kann.
6: Nächtliches Gedankenkarussell, wem Melatoninpräparate bei Schlafstörungen helfen können.
8: So nach 20, 30 Minuten kam dann so ein Sog, der mich so ganz angenehm in den Schlaf zog.
6: Und mehr Eiweiß, mehr Ballaststoffe. Warum Mehl aus Hafer, Buchweizen und Kichererbsen eine gesunde Alternative zu Weißmehl ist. Herzlich willkommen. Eine Schraube und Draht im Knochen. Sieht gewöhnungsbedürftig aus, ist aber zum Beispiel nach einem Bruch oft unverzichtbar, damit der Knochen nämlich wieder heilen kann. Schlüsselbein, Oberschenkelhals, Handgelenk, vielleicht haben Sie ja auch irgendwo eine Platte drin, einen Nagel oder einen Draht und fragen sich, sollte das Metall nicht besser wieder raus aus dem Körper, ja oder nein? Es gibt ja schon Materialien, die sich von selbst wieder auflösen. Ulrike Heimes.
9: Platten, Schrauben, Nägel oder Drähte. Implantate aus Titan oder Edelstahl halten Knochenteile nach einem Bruch an einer exakten Position und sorgen so für eine gute Heilung.
10: Wenn so ein Knochen bricht, wirken da Kräfte ein, die Knochen verschieben an Stellen, wo sie nicht hingehören. Und um die Funktion wiederherzustellen, brauchen wir dann meist Implantate und verwenden wir Titanimplantate, die das dann halten, bis der Bruch geheilt ist.
9: Hans-Joachim Loy hat sich das Fußgelenk gebrochen. In einer OP wurde es mit mehreren Schrauben und Platten stabilisiert. Bald wird er entlassen und stellt sich die Frage, muss das Material wieder raus und wenn ja, wann?
11: Ich bin jetzt schon 3 Wochen im Krankenhaus und aktuell würde ich mich jetzt nicht unbedingt freiwillig hier wieder begeben wollen. Obwohl, es geht mir gut hier und ich werde gut versorgt. Ja? Aber im Moment denke ich nicht daran, wieder einen neuen Termin zu vereinbaren.
9: So, wie geht's? Unfallchirurg Johannes Keller erklärt ihm, dass eine der Schrauben in 6 Wochen wieder raus muss. Denn sie schränkt sonst die Beweglichkeit des Gelenks ein. Der Rest kann theoretisch für immer drin bleiben. Allerdings könnte die Platte irgendwann unangenehm drücken, weil sie direkt unter der Haut liegt und dann bei Berührung schmerzen kann. Sie könnte frühestens in 1 Jahr entfernt werden.
7: Damit der Knochen wirklich gut zusammenhalten kann, sollten diese Implantate mindestens so lange im Körper verbleiben, bis der Knochen wirklich komplett verheilt ist. Das hängt davon ab, welcher Knochen letztendlich betroffen ist, an welcher Stelle auch das Implantat eingebaut worden ist und wie hoch auch die biomechanische Anforderung an das Implantat an dieser Stelle ist.
9: Margarete Effenberger hatte bis vergangene Woche ein ganzes Arsenal an Schrauben, Drähten und Nägeln in ihrem rechten Ellenbogen. Denn vor 14 Monaten ist sie schlimm gestürzt.
12: Ich wollte meine Fahrradtour machen und da wollte ich aufsteigen und da konnte ich nicht losfahren, weil die Schaltung ging überhaupt nicht. Und da bin ich samt diesem E-Bike auf den rechten Ellenbogen geknallt, mit meinen 60 Kilo auch. Und habe sofort gemerkt, was ist.
9: Die 82-Jährige geht ins Agaplesion Diakonie-Klinikum Hamburg zum Ellenbogenspezialisten Ercan Sanak. Mehrere Knochen waren gebrochen, gesplittert und verschoben. Nicht einfach, das zu stabilisieren.
10: Bei Frau Effenberger, eine Dame, die sehr sportlich aktiv ist, mit einer nicht so guten Knochensubstanz, muss sie einen höheren Aufwand betreiben, um alle Gelenkteile an Ort und Stelle zu halten, damit sie auch gut mit der Funktion zurechtkommt.
9: Tatsächlich wächst auch alles wieder gut zusammen und theoretisch hätte das ganze Metall auch drin bleiben können. Doch mit der Zeit haben die Implantate sie dann doch gestört.
12: Also wenn ich über den Arm so gestrichen bin, dann merkte ich, dass ja überall so Zacken rausgucken oder unter der Haut. Und Dr. Sanyak sagte dann, oh, vielleicht kommt mal irgendwas auch raus, wir nehmen das mal raus.
10: Implantate entfernen wir dann, wenn sie entweder stören, Komplikationen verursachen, wie die Beweglichkeit behindern. Man belässt Implantate dann, wenn die Patienten entweder so gebrechlich sind, dass sie vielleicht eine Operation gar nicht mehr gut vertragen. Oder bei Patienten, die Implantate an Stellen haben, wo Nerven und Gefäße gefährdet sind.
9: Vor 10 Tagen wurden bei Margarete Effenberger die Metallteile in einer ambulanten OP entfernt. 3 Tage hatte sie Schmerzen. Nun kann sie ihren Arm wieder voll bewegen. Da die Knochenimplantate heute meist aus Titan bestehen, das heißt leicht und dünn sind, gleichzeitig aber weder rosten noch verschleißen, können sie theoretisch auch ein Leben lang im Körper bleiben, wenn sie die Patienten nicht stören.
10: Früher war das anders. Vor 20 Jahren waren noch Edelstahlimplantate geläufig. Und da haben viele Patienten mit einer Nickelallergie auch reagiert. Aber die Titanimplantate von heute sind meist so gut verträglich, dass man es aus diesem Grund wegen Allergie nicht entfernen muss.
9: In Zukunft könnte sich die Frage drin lassen oder rausnehmen vielleicht gar nicht mehr stellen. Denn am Helmholtz-Zentrum Herion in Geesthacht forschen Wissenschaftler an selbstauflösenden Knochenimplantaten aus Magnesium, passgenau aus dem 3D-Drucker.
13: Wir erforschen Magnesium, weil es grundsätzlich gut vom Körper angenommen wird. Es hat auch sehr gute mechanische Eigenschaften als Knochenimplantat. Und das ist diese besondere Anforderung, die wir haben, es baut sich im Körper ab. Das heißt, während der Knochen heilt, baut sich das Implantat ab, sodass, wenn der Knochen komplett verheilt ist, wir auch kein Metall mehr haben im Körper, was potenziell wieder entfernt werden müsste.
9: Sie experimentieren mit verschiedenen Legierungen. Fügen zum Beispiel Calcium, Zink oder Silber hinzu, um so eine antibakterielle und heilungsfördernde Wirkung zu erzielen. Immer auf der Suche nach den idealen Materialeigenschaften für ein selbstauflösendes Knochenimplantat.
13: Was wir erreichen wollen, ist, dass wir wirklich steuern können, wie schnell sich das Implantat abbaut, wie gleichmäßig es sich vielleicht auch abbaut. Und insbesondere wollen wir steuern können, wie die umliegenden Körperzellen auf das Implantat reagieren. Und das ist so ein komplexer Vorgang, den wir versuchen zu verstehen und zu beeinflussen mit unserer Forschung.
9: Bisher gibt es nur sehr wenige Magnesiumimplantate, die tatsächlich in der Praxis eingesetzt werden. Am UKE haben sie in Pilotstudien Ellenbogenbrüche mit Magnesiumschrauben versorgt. Die Brüche sind auch gut verheilt. Doch im Klinikalltag setzen sie nach wie vor allem auf Titanimplantate.
7: Magnesiumbasierte Implantate, die sind wirklich sehr vielversprechend und haben viel Potenzial. Allerdings fehlt uns noch ein breiter Erfahrungsschatz, in welchen Situationen diese Implantate wirklich gewinnbringend eingesetzt werden können.
9: Margarete Effenberger ist froh, dass ihr Ellenbogen mit den Implantaten gut verheilt ist. Und jetzt auch darüber, dass sie das Metall wieder los ist.
6: Um 23 Uhr ist ja bei vielen Schlafenszeit. Aber von wegen. Oft kreisen die Gedanken immer weiter. Viele kennen dieses quälende Wachliegen, obwohl der Körper eigentlich müde ist. Melatonin gilt dann als sanfte Einschlafhilfe. Doch hilft es wirklich? Spannend ist, dass manchmal schon mit sehr einfachen Methoden überraschend viel erreicht werden kann. Tillmann Haftenschein.
0: Mitten in der Nacht aufwachen,
14: und dann ewig nicht wieder einschlafen können. Detlef Jansen weiß nur zu gut, wie das ist. Er litt lange unter Schlaflosigkeit, unter quälenden Gedanken mitten in der Nacht.
15: Ich bin ziemlich früh morgens wach geworden, vielleicht um 4, und konnte dann einfach nicht mehr schlafen und mir sind 1000 Gedanken durch den Kopf gegangen. Dann war das irgendwie wie so ein Kampf auch gegen die Schlaflosigkeit.
14: Seine Hausärztin Susanne Dösereck hat in ihrer Praxis viel mit Schlafproblemen zu tun. Ein- und Durchschlafstörungen aus unterschiedlichen Gründen.
16: Es gibt körperliche Ursachen, es gibt psychische Ursachen. Die körperlichen Ursachen, wo allen voran zum Beispiel die Schlafapnoe stehen würde oder ein Restless-Leg-Syndrom oder auch eine Schilddrüsenüberfunktion, würde man natürlich ganz anders behandeln als eine reine Schlafstörung.
14: Wie sie Detlef Jansen hat. Bei ihm gibt es keine Hinweise auf ein körperliches Problem. Ihn plagt vor allem das nächtliche Gedankenkarussell.
16: Bei psychogenen Schlafstörungen ist die kognitive Verhaltenstherapie die Therapie der ersten Wahl. Das funktioniert aber nicht immer und man kann dann begleitend auch auf unterschiedliche Medikamente mal zurückgreifen.
14: Für Detlef Jansen wäre eine Verhaltenstherapie gegen Schlafstörungen gut geeignet. Aber einen Therapieplatz dafür zu finden, ist ein großes Problem.
16: Leider ist es so, dass es nicht genug verhaltenstherapeutische Plätze gibt, was sehr schade ist, weil die Verhaltenstherapie ja sehr gut dabei helfen kann, aus diesen ganzen quälenden Gedankenspiralen herauszukommen.
14: Detlef Jansen findet ein Buch, das eine spezielle Methode vermittelt, ein 5-Wochen-Programm. Es ist eine Verhaltenstherapie zum Selbermachen.
15: Ich war gespannt und habe allerdings auch gleich gelesen, dass man wirklich trainieren musste, mit dem Ziel, mit dieser Schlafstörung anders umzugehen und dann zu besserem Schlaf zu finden.
14: Auch Diana Nese konnte lange nicht gut schlafen. Alles Mögliche hinderte sie daran.
17: Mir ist die Hand eingeschlafen und ich ärgere mich, bin schon wieder wach. Dann schlafe ich aber irgendwann wieder ein und dann fangen draußen die Vögel an zu zwitschern. Und ich bin wieder wach, muss aufstehen, das Fenster schließen, weil ich sonst nicht einschlafen kann, weil ich mich über den Vogel so aufrege.
14: Sie hat Baldrian ausprobiert, aber das war für sie nicht die Lösung. Dann liest sie von Melatonin, das beim Schlafen helfen soll.
17: Das war so ein richtiger Hype. Man kam da gar nicht dran vorbei und es war in der Werbung, man hat in der Zeitschrift davon gelesen, im Internet war alles voll damit, dass es ein körpereigenes Hormon ist und jetzt nichts Synthetisches und dass es für den Schlaf eine gute Sache sein könnte.
14: Das Hormon Melatonin wird vor allem in der Zirbeldrüse produziert, einer winzigen Drüse mitten im Gehirn. Tageslicht, das ins Auge fällt, hemmt die Produktion. In der Dämmerung steigt sie an und erreicht gegen 3 Uhr nachts ein Maximum. Das Melatonin gelangt direkt ins Blut und in die Gehirnflüssigkeit. Es wirkt als Taktgeber für den Schlaf und spielt eine wichtige Rolle im Schlaf-Wach-Rhythmus. Es gibt zahlreiche Melatonin-Produkte auf Rezept, als Medikament und frei verkäuflich als Nahrungsergänzungsmittel. Julia Lechinger ist Psychologin und Schlafexpertin. Sie erforscht den Schlaf und seine Störungen. Melatonin spielt dabei eine wichtige Rolle.
18: Melatonin gibt dem Körper das Signal, in den Nachtmodus zu schalten. Es gibt Studien, die zeigen, dass bei älteren Personen der Melatoninspiegel abfällt. Und deshalb kann es physiologisch Sinn machen, in dem Alter ab 55 auch Melatonin von außen zuzuführen.
14: Diana Nese ist erst 45, aber sie probiert es einfach aus, ein Spray.
17: Ich habe das dann zum Einschlafen halt benutzt und muss sagen, so nach 20, 30 Minuten kam dann so ein Sog, der mich so ganz angenehm in den Schlaf zog. Also einschlafen ging damit tatsächlich besser, aber beim Durchschlafen, da hat mir das leider nicht geholfen.
14: Deshalb sucht sie Rat in der Schlafambulanz der Uniklinik in Kiel bei Julia Lechinger. Hier erfährt sie, dass man bei Melatonin auf Gegenanzeigen achten muss.
18: Nicht untersucht ist es zum Beispiel in der Schwangerschaft oder Stillzeit. Es gibt ein paar Antidepressiva, da sollte man vorsichtig sein bei der Melatonineinnahme, auch wenn eine Leberfunktionsstörung vorliegt. Aber ja, in der Regel für die meisten Patienten, die sonst keine schwerwiegende körperliche Grunderkrankung haben, ist es gut verträglich. Ja, okay.
14: Bei Diana Nese spricht nichts dagegen. Julia Lechinger empfiehlt ihr, es mit einem Retardpräparat zu versuchen, mit Tabletten, die den Wirkstoff nach und nach freisetzen, die Nacht über. Auch solche Präparate gibt es frei verkäuflich. Sie hat sich so eines besorgt und bei ihr wirkt es gut.
17: Das hilft beim Durchschlafen. Ich wache sehr viel weniger auf. Und dadurch, dass ich so ein Vertrauen in dieses Mittel habe, also in das Melatonin, wache ich auf, habe aber dieses Vertrauen, ich schlafe gleich wieder ein. Und so ist es dann auch.
14: Detlef Jansen hat seine Angst, nicht schlafen zu können, mit Hilfe von Verhaltensübungen in den Griff bekommen.
15: Es geht bei diesen Übungen sehr viel um Achtsamkeit. In der Nacht geht es dann darum, seinen Atem zu beobachten und dabei die Gedanken vorbeifließen zu lassen. Das hat sich verändert, dass Schlaf nicht mehr so eine Horrorgeschichte ist für mich. Nicht mehr irgendwie sowas, wo ich dann schon mit klopfenden Herzen irgendwie reingehe, sondern dass das eine Sache ist, wo ich dann auch mal wach werde, wo ich aber mein Werkzeug habe, wie ich dann halt wieder in Schlaf komme. Ja, und das ist großartig für mich.
16: Wie wir an dem Beispiel von Herrn Jansen gesehen haben, ist es sehr wohl möglich, sich selber aus diesem Gedankenstrudel herauszuhelfen. Wenn es nicht mit Hilfe eines Buches ist, ist eine andere Möglichkeit eine digitale Gesundheitsanwendung in Form einer App, mit der man lernen kann, wieder in ein richtiges Schlafen zu kommen. Diese DIGAs werden auch von der Krankenkasse übernommen.
14: Schlafen. Für die einen ist das selbstverständlich, für andere ein riesiges Problem. Dann kommt es darauf an, herauszufinden, was am besten hilft, gut durch die Nacht zu kommen.
19: Ja, und ich freue mich jetzt sehr, dass Frau Dr. Lechinger bei mir im Studio ist. Herzlich willkommen. Das waren ja zwei sehr mutmachende Beispiele eigentlich. Verhaltenstherapie ist also oftmals ein Schlüssel. Können Sie noch mal sagen, was ist das? Ist es mehr als die viel zitierte Schlafhygiene?
20: Ja, auf alle Fälle. Also Schlafhygiene ist schon mal eine gute Basis, ne, für einen guten Schlaf. Bei vielen Patienten ist aber das alleine nicht ausreichend.
19: Also Temperatur?
20: Genau, Temperatur, nicht zu spät essen, genau, angenehme Schlafumgebung. Das wissen viele Patienten und ist eben oft leider nicht ausreichend. Und dann ist die Therapie der ersten Wahl die kognitive Verhaltenstherapie der Insomnie, wo es darum geht, dass wir mit Patienten wirklich erarbeiten, was ist eigentlich aufrechterhalten für ihre Schlafprobleme. Da gibt es verschiedene Bestandteile. Eine Sache ist der Umgang mit schlafhinderlichen Gedanken, zum Beispiel wie Grübeln. Ein wichtiger Bestandteil ist auch die Schlaf-Wach-Strukturierung. Das ist ein Kernaspekt der KVTI, eine Schlüsselmethode.
19: Kognitive Verhaltenstherapie.
20: Genau, was die Kollegin auch gesagt hat im Beitrag. Und eine Schlüsselmethode ist die sogenannte Bettzeitbegrenzung, die man ganz strukturiert auch mit den Patienten angehen kann.
19: Sagen Sie uns mal, was ist denn dahinter, was dahinter steckt?
20: Genau, also es klingt erstmal paradox. Ne? Viele Patienten, die nicht schlafen können, die erweitern ihre Bettzeit ein bisschen. Also die gehen ein bisschen früher zu Bett, die holen Schlaf in den Morgenstunden nach, wenn sie die Möglichkeit dazu haben. Und das ist eher destabilisierend für den Schlaf. Und bei der Bettzeitbegrenzung guckt man, wie viel schläft der Patient tatsächlich, zum Beispiel in den letzten zwei Wochen, und würde dann die Bettzeit genau auf diese Schlafdauer begrenzen. Das erhöht ein bisschen den Schlafdruck und führt dazu, dass der Schlaf ein bisschen stabiler und erholsamer wird. Man erweitert dann sukzessive mit dem Patienten die Bettzeit um 15 oder 30 Minuten, bis man wieder eine gute Schlafdauer und eine gute Schlafeffizienz
19: hat. Wie kurz schläft man denn da im Extremfall?
20: Ja, also die Empfehlung geht nicht unter 4 Stunden, nach manchen Manualen auch nicht unter 5 Stunden.
19: Ah ja, okay. Genau. Das muss man dann über eine Zeit mal so durchziehen.
20: Genau.
19: Wir haben einige Zuschauerzuschriften dazu, die aber auch von diesen Durchschlafstörungen berichten. Und einer schreibt zum Beispiel, was glaube ich viele erleben, nach dem nächtlichen Toilettengang komme ich nur schwer wieder in den Schlaf, weil sofort Gedanken da sind an Aufgaben und Probleme des nächsten Tages.
20: Genau.
19: Gibt es da einen Rat?
20: Ja, also ein ganz einfacher Tipp ist, wenn ich solche Gedanken habe, die mich nicht loslassen, dass ich mir vielleicht ans Bett einen kleinen Block lege, eine Notiz mache. Das kann mir dabei helfen, diesen Gedanken auch loszulassen, ne, dass ich mich dann am nächsten Morgen damit beschäftige. Oder was ich auch gerne mit Patienten bespreche, ist, dass man zum Beispiel die Gedanken, die sich da aufdrängen, dass man die ein bisschen in den Tag vorzieht. Also, dass man sich tagsüber schon mal Zeit nimmt, 20 Minuten oder halbe Stunde, je nachdem. Und einfach mal guckt, welche Gedanken kommen heute hoch, was hat mich heute beschäftigt, was belastet mich vielleicht. Und tagsüber kann ich da viel besser drüber nachdenken. Also, ich kann da eine Lösung finden, ich kann mit jemandem sprechen, das kann ich nachts alles nicht.
19: Mhm. Kommen wir mal auf das Thema Melatonin. Mhm. Da haben uns auch etliche geschrieben, sie nehmen das und es geht ihnen ganz gut damit. Mhm. Sie können besser schlafen, aber sind sich nicht sicher, wie lange sie das eigentlich einnehmen dürfen. Gibt es da eine Grenze? Was raten Sie?
20: Das ist eine wichtige Frage. Tatsächlich fehlen uns da die Langzeitstudien zu. Ja, also die meisten Patienten vertragen das gut. Mhm. Also man muss jetzt nicht sofort wieder absetzen. Aber ich würde schon gucken, was ist vielleicht sonst noch Grund für die Schlafstörung? Können wir auch daran arbeiten und eine Langzeiteinnahme jetzt nicht ohne Vorbehalt empfehlen?
19: Gut. Wenn man ein verschriebenes Präparat nimmt, was es ja gibt, dann wird der Arzt das ja sicherlich betreuen. Genau. Generell, Unterschied noch mal ganz kurz, freiverkäuflich, verschrieben, was ist besser?
20: Ja, also es kann beides wirksam sein. Die freiverkäuflichen Präparate sind halt Nahrungsergänzungsmittel. Die Medikamente sind als solche zugelassen. Das heißt, die Medikamente sind strenger reguliert, ne? Also was die Dosis, die Konzentration und das Freisetzungsprofil anbelangt. Also wenn es einen guten Grund gibt für eine Melatonineinnahme, dann würde ich es mit dem Arzt oder der Ärztin besprechen und eher vielleicht ein verschreibungspflichtiges oder fähiges Präparat auch wählen.
19: Vielleicht dann doch die Frage nach der Dosis, die man da nehmen darf. Man kann ja freiverkäuflich auch die unterschiedlichsten Dosierungen erwerben.
20: Ja.
19: Womit würden Sie da arbeiten?
20: Wann? Ja, also es kommt ein bisschen darauf an, dass Zirkadin, was verschreibungsfähig ist, ist in 2 Milligramm Dosierung erhältlich. Solche Präparate gibt es mittlerweile auch in der Drogerie. Wichtiger als die Dosierung ist eigentlich der Einnahmezeitpunkt, ne, dass man es mit einem gewissen Abstand zur Bettzeit einnimmt.
19: Wie lange ungefähr?
20: Ja, beim Zirkadin zum Ein- und Durchschlafen ungefähr 1 Stunde. Wichtig ist auch, dass es retardiert ist. Also bei Ein- und Durchschlafstörung sollte es retardiert sein, damit es auch den Schlaf über die Nacht hinweg stützt.
19: Dann gibt es nach und nach die Wirkstoffe.
20: Genau, richtig. Okay.
19: Super, viele tolle Informationen. Dankeschön, dass Sie heute hier waren, Frau Dr. Lechinger.
20: Danke sehr.
19: 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Mit vielen weiteren spannenden Aspekten. Schauen Sie vielleicht einfach mal rein. Sexuell übertragbare Infektionen. Das klingt für viele nach einem Problem vergangener Jahrzehnte. Tatsächlich aber sind zum Beispiel Chlamydien nach wie vor verbreitet und Syphilis und Tripper sind europaweit sogar auf einem Höchststand. Das Tückische dabei, viele Infektionen bleiben lange unbemerkt und werden deshalb weitergegeben. Doch man kann sich wirksam schützen.
3: Sex ist die schönste Nebensache der Welt. Sexuell übertragbare Erkrankungen sind aber immer noch ein Tabu. Es wird wenig über sie gesprochen und wenig auf sie getestet. Deshalb bleiben sie häufig lange unerkannt und verbreiten sich immer weiter.
21: Wir sehen in Deutschland und europaweit eine deutliche Zunahme der sexuell übertragbaren Infektionen. Das betrifft sowohl die Chlamydien als auch den Tripper als auch die Syphilis. Die überwiegende Zahl von Geschlechtskrankheiten finden wir bei Männern, die Sex mit Männern haben. Aber die heterosexuellen Infektionen nehmen bundesweit bei allen Geschlechtskrankheiten zu.
3: Sexuelle Infektionen werden durch Kontakte der Schleimhäute, über Hautläsionen oder Körperflüssigkeiten übertragen. Vor allem über Penis, Vagina und Anus, aber auch über den Mund. Ursachen können Viren sein, wie beispielsweise HIV, HPV, das humane Papillomavirus, oder Herpes. Bakterien können zum Beispiel zu Syphilis oder Gonorrhoe, auch Tripper genannt, führen. Und auch bei Chlamydien, der am häufigsten sexuell übertragenen Infektion, handelt es sich um Bakterien. Darüber hinaus gibt es noch Parasiten, wie zum Beispiel Filzläuse. Eduardo möchte nicht erkannt werden. Er ist in der schwulen Szene sexuell aktiv. Wie viele andere fürchtet er vor allem eine Infektion mit HIV. Davor kann man sich mittlerweile sicher schützen. Mit der sogenannten Präexpositionsprophylaxe, PrEP. Tabletten, die eine Infektion mit HIV verhindern können. Alle 3 Monate holt er sich beim Checkpoint für sexuelle Gesundheit in Harburg dafür ein Rezept.
22: Wenn du PrEP nimmst, hast du keine Angst, du hast einfach Spaß. Aber wenn du sagst, ich möchte mit Kondom, dann heißt es gleich nein, warum? Früher standen auch in der Szene, in jedem schwulen Club, Sauna, Bar, große Schalen mit Kondomen zum kostenlosen Mitnehmen. Jetzt nicht mehr. Niemand benutzt mehr Kondome, seit es die PrEP gibt.
21: Die PrEP ist hochwirksam. um eine HIV-Übertragung zu verhindern. Aber sie schützt natürlich nicht vor der Übertragung vor anderen Geschlechtskrankheiten. Und Menschen, die PrEP einnehmen, benutzen normalerweise äußerst selten oder gar keine Kondome mehr. Das heißt, die anderen Geschlechtskrankheiten nehmen deutlich zu unter PrEP-Einnahme.
9: Seit Eduardo die PrEP nimmt, lässt er sich regelmäßig auf sexuell übertragbare Erkrankungen testen. Per Abstrichen von Mund, Anus und Penis sowie Urin- und Bluttests. Dieses Mal wird ein Tripper diagnostiziert. Nur durch den Test ist die Erkrankung überhaupt aufgefallen.
21: Der Tripper, die Gonorrhoe und andere Geschlechtskrankheiten verlaufen ja oft auch asymptomatisch. Und bei asymptomatischen Patienten dürfen wir diese Testung bei den Krankenkassen gar nicht abrechnen. Das heißt, diese Testungen werden oft gar nicht durchgeführt. Und die Patienten können dadurch auch andere Sexualpartner und Sexualpartnerinnen infizieren.
9: Wie alle bakteriellen Infektionen wird auch der Tripper mit Antibiose behandelt. In diesem Fall per Infusion. Eduardo ist froh, dass die Erkrankung schnell erkannt und behandelt wurde.
22: Für mich ist es eine strikte Regel. Alle 3 Monate mache ich einen Test und wenn was ist, wird das behandelt. Ganz einfach. Und ich informiere dann auch Menschen, mit denen ich Sex hatte, damit die sich auch testen lassen.
9: Frauen finden den Weg in eine Teststelle nur äußerst selten. Dabei sind auch sie von den steigenden Infektionszahlen bei sexuellen Erkrankungen betroffen. Denn
21: natürlich hat sich auch das Sexualverhalten in der Gesellschaft geändert. Viele finden in sozialen Medien oder über Dating-Apps heute sehr einfach Geschlechtspartnerinnen und Geschlechtspartner. Und dadurch haben wir eine deutlich mehr wachsende Sexualkontakte bei vielen Menschen in der Bevölkerung.
9: Auch Sarah möchte nicht erkannt werden. Sie ist hier, weil sie leichtes Brennen beim Wasserlassen spürt. Doch bei ihr bleiben Abstriche, Urin- und Bluttests ohne Befund. Sie hat sich nicht infiziert. Vor 4 Jahren hatte sie eine Chlamydieninfektion. Aber damals hat es Monate gedauert, bis sie endlich einen Arzt gefunden hat, der sie darauf testete.
1: Ich hatte Brennen beim Wasserlassen. Und dann war ich beim Frauenarzt und die meinten, ich hätte eine Blasenentzündung. Da habe ich Antibiotika bekommen, aber es ging nicht weg. Und dann habe ich da nochmal angerufen, eine Weile später, weil ich immer noch dieses leichte Brennen hatte. Und die meinten, nee, das kann nicht sein. Und dann vergingen tatsächlich mehrere Wochen. Und ich hatte das immer noch. Und ich habe dann mit einer Freundin darüber geredet. Und die meinte dann zu mir, warte mal, hast du dich auch auf Chlamydien testen lassen? Das kann nämlich genau auch sowas sein. Und dann bin ich nochmal zum Arzt.
9: Und erst dann, als sie selbst gezielt nach einem Chlamydientest fragt, wird der auch gemacht. Und die Chlamydien endlich mit einem passenden Antibiotikum behandelt.
1: Und was ich halt schockierend daran finde, ich hätte es ja auch einfach nicht bemerken können. Und dann hätte ich es ganz lange gehabt. Und es ist ja sogar so, ich hätte ja unfruchtbar werden können dadurch. Also ich hätte tatsächlich gar keine Kinder mehr kriegen können, im schlimmsten Fall.
9: Das ist tatsächlich eine Gefahr, bestätigt Gynäkologin Barbara Schmalfeld. Denn sehr häufig verlaufen Chlamydieninfektionen bei Frauen symptomlos und bleiben deshalb oft unbehandelt.
2: Und wenn man es eben nicht bemerkt, kann diese Infektion aufsteigen, kann im Bauchraum eine Entzündung machen. Und im Bauchraum sind die Eileiter, die ja beweglich sein müssen und die können dann gefangen sein, dass eben der Transport der befruchteten Eizelle nicht mehr funktioniert und daraus eine Infertilität, also Unfruchtbarkeit resultiert, aber eben auch durch die Verwachsungen chronische Unterbauchbeschwerden.
9: Deshalb zahlt die Kasse Frauen bis 25 einmal im Jahr einen Chlamydientest, auch ohne Symptome. Doch vielen, wie auch Sarah, ist der noch nie angeboten worden. Auch andere sexuell übertragbaren Erkrankungen bleiben oft lange unentdeckt, können in der Folge aber zu schweren Organerkrankungen führen, HIV und Syphilis sogar tödlich verlaufen. Frühe Diagnose und Therapie sind deshalb entscheidend. Spätestens, wenn Symptome auftreten, sollte man sich testen lassen.
21: Also eine Symptomatik, bei der ein Patient hellhörig werden sollte, ist natürlich Ausfluss jeglicher Art aus der Harnröhre oder anal bei Analverkehr. Sprich eitriger Ausfluss, seröser Ausfluss, natürlich auch Brennen beim Wasserlassen, und Ähnliches. Natürlich sollte jeder mit Zeichen einer Geschlechtskrankheit sich zielgerichtet testen lassen. Dies kann durchgeführt werden bei den betreuenden Hausärzten, bei den Gynäkologen, Urologen oder aber bei einer speziellen Testberatungsstelle.
9: Schützen kann man sich durch die Verwendung von Barrieren wie Kondomen und Lecktüchern und durch sorgfältiges Reinigen von Sextoys nach jedem Gebrauch.
19: Themenwechsel. Kennen Sie das? Man möchte eigentlich viel mehr für seine Gesundheit tun, weniger Stress haben, ausgewogener essen, sich täglich bewegen. Aber man macht es nicht. Das Wissen ist da, doch der innere Schweinehund ist stärker. Wie man es schafft, neue gesunde Gewohnheiten wirklich umzusetzen, das verrät uns Janina Tillmanns, Fachärztin für Psychiatrie und Psychotherapie. Und man muss ganz einfach fragen, wir ahnen es doch, wir müssen was tun. Warum machen wir es nicht? Sind wir zu faul?
4: Nee, es ist selten die mangelnde Willenskraft. Es sind verschiedene Faktoren, die reinspielen, dass wir nicht wie so eine Maschine als Mensch auf Knopfdruck einfach mal die alten Verhaltensweisen über Bord werfen und neue etablieren können. Man muss schon gucken, so, wie es in meinem Alltag ermöglicht, er mir überhaupt gesundes Verhalten. Auch Erziehung spielt eine Rolle. Also haben meine Eltern mir vielleicht vorgelebt, es ist schön, auf die Couch zu gehen nach einem anstrengenden Tag. Haben sie mich vielleicht belohnt oder getröstet mit Süßigkeiten. Aber das, was ich viel spannender finde, ist, dass ein ganz großer Teil schon genetisch veranlagt ist. Mhm. Weil eigentlich verhalten wir uns heutzutage so, wie sich der Neandertaler verhalten hat, der nämlich Energie sparen wollte, um zu überleben. Und somit sich wenig bewegt hat, hochkalorische Nahrung zu sich genommen hat und gerne immer wieder auf Gewohntes zurückgegriffen hat, weil es weniger Kraft kostet.
19: Okay, also der innere Schweinehund ist angeboren sozusagen.
4: Sozusagen.
19: Steckt in uns. Gut, aber das wissen wir jetzt denn vielleicht oder zumindest heute haben wir es jetzt gelernt bei Ihnen. Trotzdem ist es so schwer, neue gesunde Routinen umzusetzen. Warum klappt das nicht? Wir wissen es doch mit dem Kopf.
4: Es klappt schon. Man muss ein bisschen verstehen, wie das Gehirn tickt. Und ganz wichtig ist zu wissen, dass wir zwei Belohnungssysteme in uns haben, die miteinander konkurrieren. Wir haben die sofortige Belohnung, das ist das Sofa und die Tüte Chips nach getaner Arbeit. Und wir haben die langfristige Belohnung, das ist der Nutzen eigentlich für die Gesundheit. Nämlich wir bleiben fitter und fühlen uns auch entstresster.
19: Also nicht aufs Sofa gehen, sondern jetzt erstmal eine Runde laufen.
4: Genau, das wäre eigentlich ja besser, eine Runde spazieren. Ne? Und da schlägt leider Sofa, aber Bewegung oder das Seriengucken sozusagen, dass ich will eigentlich mehr Schlaf sammeln oder der kurze Snack beim Bäcker auf dem Rückweg von der Arbeit schlägt den gesunden Obstsalat zu Hause, den ich mir eigentlich machen wollte. Mhm. Und das ist diese Lebensstildissonanz. Ich weiß eigentlich, was ich tun müsste für meine Gesundheit und mache es aber einfach.
19: Ah, Lebensstildissonanz. Das klingt auf jeden Fall so gut, dass man irgendwie sich doch schon wieder ein bisschen besser fühlt, wenn man weiß, was dahinter steckt. Viele fühlen sich aber eben auch hilflos. Jetzt wissen wir so ein bisschen, warum das eben so ist. Facebook-User und Userinnen haben da viel zu geschrieben. Ein Beispiel möchte ich kurz nennen von Melanie. Zwei Kinder hat sie, ist dabei, sich selbstständig zu machen, muss aber auch ihrem Mann in der Firma helfen. Und sie müsste unbedingt Sport treiben, schreibt sie. Aber sie hat dafür einfach keine Energie, sie setzt es nicht um. Haben Sie einen Rat für sie?
4: Ja. Das ist auf jeden Fall eine schwierige Situation, überhaupt zu starten. Das Timing ist wichtig, das würde ich der Melanie sagen. Insofern, dass in diesen stressigen Lebensphasen, wo sie jetzt gefordert und überfordert ist, wahrscheinlich auch einfach, sich ganz schwer tun wird, Neues zu etablieren, weil gerade in diesen Phasen das Gehirn gerne auf Gewohntes zurückgreift. Mhm. Das andere ist, dass so, ich möchte mehr Sport treiben, auch sehr allgemein gehalten ist. Auch da muss man so ein Stück weit aufpassen und das ein sehr hohes Ziel ist in der Lebensphase. Mhm. So, ja.
19: Also man braucht dann im Grunde, muss man kleinere Häppchen machen und dann, okay.
4: Genau.
19: Und auch andere Tricks, die bei der Umsetzung helfen?
4: Ja, also in der Klinik bei uns wenden wir super gern die sogenannte SMART-Methode an. Das ist eine Methode, die schön ein bisschen das Ziel konkreter macht und auch ein bisschen kleiner macht. Können wir jetzt von der Melanie mal weggehen. Mhm. Vielleicht zum übergewichtigen Mitte-50-jährigen Mann, der muss wirklich abnehmen. Hausarzt schimpft schon, Blutdruck, vielleicht ein Zucker, der sich da droht zu entwickeln. Und der muss eigentlich, so sagt er, 15 bis 20 Kilo abnehmen. Und dann kommen wir mit der Smart-Methode und sagen, stopp. Also das S in dem SMART steht erstmal für spezifisch, ja, und ganz konkret. Mhm. Sie nehmen einfach erstmal 2 Kilo in 6 Wochen ab. Mhm. Und das ist M, messbar. Das M steht für messbar, nämlich ich sehe es nach 6 Wochen an der Waage, ob es geklappt hat oder nicht. Mhm.
5: muss attraktiv sein. Das ist das A im Smart. Nicht nur für den Hausarzt, sondern vor allem für den Patienten selber. Fühlt sich wohler, kommt die Treppen besser hoch.
8: Hosen passen wieder besser.
5: Hosen passen besser. Bessere Lebensqualität ist super attraktiv. Es ist realistisch, das zu schaffen. Die 10 Kilo in 2 Wochen nicht, die uns häufig so vorgegaukelt werden, aber 2 in 6 Wochen schon. Mhm. Und terminiert ist es ja auch im Grunde durch die 6 Wochen. Und dann machen wir eine Bestandsaufnahme und passen gegebenenfalls an. Und
8: über diese kleinen Schritte geht es viel einfacher. Also Smart haben wir auch bei uns im Internet, kann man noch mal in aller Ruhe nachlesen.
5: Schön, ja.
8: Vielleicht noch mal eine Zuschauerfrage, wo wir gerade eine schon geklärt haben. Marie-Louise schreibt, sie hat sich auch vorgenommen, mehr sich zu bewegen und weniger zu naschen. Das wollen ja auch sehr viele. Sie schafft es aber nicht. Haben Sie vielleicht noch für die 1, 2 Tipps?
5: Ja, also sie will gleich an 2 Stellschrauben drehen. Da würde ich so ein bisschen aufpassen, nicht alles auf einmal umkrempeln, sondern erstmal sich für eine Sache entscheiden, weniger naschen oder ich drehe was an Stellschraube, Bewegung. Und dann ist wichtig, je nachdem, für was sie sich entscheidet, dass sie die Einstiegshürde klein hält, sodass es machbar ist. Keep it soft und simple, sagen meine Kollegen immer dazu. Was heißt das? Sie möchte sich mehr bewegen. Dann ist es vielleicht gut, dass sie, wenn sie viel telefoniert, erstmal beim Telefonieren auf und ab geht. Sie möchte vielleicht gesünder essen. Dann reicht es erstmal zu sagen, einmal die Woche plane ich eine gesunde, vollwertige Mahlzeit. Mhm. Und gut ist auch, wenn sie schafft, irgendwie neue Verhaltensweisen an alte Verhaltensweisen zu koppeln, also Stichwort Bewegung. Warum nicht mit dem Morgenkaffee spazieren gehen, anstelle sich an den Küchentisch zu setzen?
8: Coffee to go, ja.
5: Ja, genau. Da kann sie Schritte sammeln. Oder aber sie ist eher so der Abendmensch, dann kann sie zur Tagesschau auch 3x10 Kniebeugen machen. Aber super wichtig ist auch bei der Userin, dass sie das Umfeld so ein bisschen passend macht. So Stichwort Süßigkeiten, Schublade, die leert sie mal besser. Nicht selber, sondern verteilt die Sachen und stellt sich vielleicht Obst und Gemüse so ein bisschen sichtbarer auf den Küchentisch. Das Fahrrad vielleicht aus der Garage rausholen und vor die Tür stellen, dann nutzt sie es vielleicht häufiger oder all solche Dinge.
8: Ein Feuerwerk oder ein Blumenstrauß der guten Tipps und Ideen. Toll. Ganz, ganz herzlichen Dank. Ich glaube, da ist für jeden was dabei gewesen.
5: Sehr gerne.
8: Frau Tillmanns. Ja, und was Ihnen noch dabei helfen kann, mehr gesunde Momente in den Alltag einzubauen und so gesund und fit älter zu werden, das finden Sie im neuesten Band unserer Buchreihe Gesund mit Visite. Jetzt überall erhältlich. Wenn es um gesunde Ernährung geht, dann kann das übliche normale Weißmehl eigentlich einpacken. Zumindest bekommt es ordentlich Konkurrenz. Denn Hafer, Buchweizen, Kichererbsen und Mandelmehl haben deutlich mehr wertvolle Nährstoffe. Aber schmecken die auch? Kann man Kuchen oder zum Beispiel Pizza damit backen? Martin Zeller hat den Mehlcheck gemacht.
11: Kein anderes Mehl soll Magen und Darm so gut tun wie Hafermehl. Buchweizenmehl soll unser Herz schützen und unseren Blutzuckerspiegel niedrig halten können. Und die beiden hier, Kichererbsen und Mandelmehl, gelten als wahre Proteinbomben.
23: Im Vergleich zu Nicht-Vollkornmehlen haben all diese Alternativen einen deutlichen Mehrwert für unsere Gesundheit.
11: Denn sie liefern uns mehr Vitamine, Mineral- und Ballaststoffe. Außerdem haben sie nur wenig bis gar kein Gluten, also Klebereiweiß.
24: Trotzdem kannst du mit den Mehlen super backen und braten. Du brauchst einfach ein bisschen mehr Zeit.
11: Okay. Und Geld. Für diese Packung Weizenmehl Typ 405 haben wir 1,39 Euro gezahlt. Die gleiche Menge Buchweizenmehl kostet 2,49 Euro. Hafermehl schon 3,13 Euro. Kichererbsen sogar 7,95 Euro. Und richtig teuer das Mandelmehl, 500 Gramm für 13,99 Euro.
25: Lohnt sich das tatsächlich geschmacklich und gesundheitlich? Und was sollten wir beachten, wenn wir auf Hafer und Co. statt auf Weißmehl setzen? Wir finden es raus.
11: Und haben heute auf der Speisekarte herzhafte Buchweizenpfannkuchen mit Spinat und Ofenkürbis. Hafermandelküchlein mit Birne auf Beere. Und eine Pizza aus Kichererbsenmehl. Mit den Pfannkuchen geht's los. Buchweizen enthält alle essentiellen Aminosäuren, also Eiweißbausteine, die wir brauchen. Das macht auch das Mehl zum idealen Muskelfutter. Außerdem steckt im Buchweizen das Flavonoid Rutin. Das stabilisiert unsere Gefäße. Vor allem aber kann Buchweizen den Blutzuckerspiegel um bis zu 19% senken. Zumindest hat das bei Ratten funktioniert, wie eine Studie kanadischer Wissenschaftler zeigt. 1:1 auf uns übertragen lassen sich diese Ergebnisse zwar nicht, aber Effekte sieht Ernährungswissenschaftlerin Alina Kistenmacher auch beim Menschen.
23: Es ist so, dass der Buchweizen einfach einen hohen Ballaststoffanteil hat, deshalb der Blutzucker weniger stark ansteigt nach dem Essen. Und das andere ist, dass wir Pflanzenstoffe enthalten haben hier in diesem Buchweizenmehl, das letztendlich dazu führt, dass der Zucker viel besser von den Zellen durch die verbesserte Insulinsensitivität aufgenommen werden kann.
11: Einziger Haken, eine schnelle Nummer sind Buchweizenpfannkuchen nicht.
24: Du kannst Buchweizenmehl genauso verarbeiten wie Weizen- oder Dinkelmehl. Der Teig muss nur länger stehen. Am liebsten sogar 4 Stunden, dann wird er schön luftig.
11: Gut, dass Thomas einen Teig vorbereitet hat. Aus dem backen wir kleine Pfannkuchen, von beiden Seiten goldbraun. Dazu gibt's gedünsteten Blattspinat, Ofenkürbis und Frischkäse. Und wie immer dürfen die Kollegen zuerst probieren.
0: Also Mundgefühl ist 1A. Mhm. So, hat einen leichten Crunch am Anfang und dann wird sie so schön fluffig. Mhm. Und nicht matschig, sondern fluffig. Mhm. Das finde ich super.
6: Ich mag die Kombi mit dem Spinat tatsächlich. Das ist echt lecker. Hätte ich nicht gedacht. Hätte ich nicht erwartet vom Buchweizen, dass es so gut sein kann.
11: Weiter geht es mit den Küchlein aus Mandel und Hafermehl. Das Hafermehl brauchen wir für die Bindung und die Gesundheit. Denn Hafer hat viel Vitamin B1, das wird auch Nervenvitamin genannt. Außerdem Antioxidantien, die können Entzündungen lindern. Und ganz wichtig, Beta-Glucane.
23: Beta-Glucane sind lösliche Ballaststoffe und führen dazu, dass sich der Cholesterinspiegel aktiv senken lässt. Denn im Verdauungstrakt binden diese löslichen Ballaststoffe die Gallensäuren und durch die Beta-Glucane werden diese Gallensäuren aus dem Verdauungstrakt ausgeschieden.
11: Und was sollten wir beim Mandelmehl bedenken?
24: Mandelmehl schmeckt ein bisschen wie Marzipan. Wichtig dabei, entöltes Mandelmehl nehmen. Dann wird der Teig ein bisschen luftiger und nicht so matschig.
11: Mandeln bestehen bis zu 55% aus Fett mit vielen ungesättigten Fettsäuren. Für uns Menschen sind die gut, für unseren Kuchenteig leider nicht. Wer entöltes Mandelmehl nimmt, hat weniger Fett und behält trotzdem das ganz große Plus der braunen Kerne.
23: Die Mandel hat einfach den Vorteil, dass wir einen sehr hohen Eiweißanteil haben mit bis zu 25%. Eignet sich hier also perfekt auch für die Proteinzufuhr, insbesondere für Vegetarier oder auch vegan lebende Menschen.
11: Damit unsere Küchlein nicht auseinanderfallen, brauchen wir noch Eier. Außerdem Backpulver, eine Prise Salz, etwas Honig, Hafermilch und weiche Butter.
24: Wer keine Butter mag, kann gerne auch geschmolzenes Kokosöl oder auch ein anderes Pflanzenöl nehmen.
11: Jetzt noch ein paar Birnenstückchen unterrühren, dann kommt der Teig in Förmchen und für 30 Minuten in den Ofen. Thomas richtet die noch warmen Küchlein auf einem Himbeerspiegel an, weil es schön aussieht. Und, wie schmeckt's?
6: Okay, die sind saftiger, als ich erwartet habe. Noch fluffiger, obwohl die nicht so aussehen.
7: Also, sie sind innen sehr, sehr weich. Nicht so mehlig, wie man sonst Muffins kennt. Nee, finde ich aber gut, vor allem auch nicht so süß.
11: Bleibt noch die Pizza mit einem Boden aus Kichererbsenmehl.
24: Super wichtig bei Kichererbsen oder Kichererbsenmehl, immer kochen, backen oder braten, weil rohe Kichererbsen enthalten Lektin und das führt zu richtig dollen Bauchschmerzen und wird durch Hitze zerstört.
11: Kichererbsenmehl hat aber auch viel auf der Habenseite. Jede Menge gesunde Inhaltsstoffe wie Mangan, Folsäure, Calcium, Magnesium, Zink und Eisen. Außerdem ist Kichererbsenmehl glutenfrei. Super für alle, die da eine Unverträglichkeit haben.
23: Und wir haben hier einen hohen Lysinanteil. Das ist eine limitierende essentielle Aminosäure, die letztendlich auch im Körper zum Beispiel für Wundheilungen gebraucht wird, letztendlich für alle entzündungshemmenden Prozesse, also sehr, sehr günstig wirken kann.
11: Außer Kichererbsenmehl brauchen wir noch Wasser, Olivenöl, Salz, Hefe, Majoran und Pfeffer für unseren Teig. Alles gut vermengen und ruhen lassen, wenigstens 30 Minuten. Erst dann ist der Teig fest genug, um ihn dünn auf Backpapier zu verteilen. Für 10 Minuten geht's zum Vorbacken in den Ofen. Beim Belag halten wir es klassisch, mit Tomatensauce, frischen Tomaten und geriebenem Käse. Nochmal backen und mit frischem Rucola belegen. Fertig.
6: Okay, ich würde eine normale Pizza bevorzugen, bin ich ganz ehrlich. Aber die ist okay. Kann man machen.
11: Unser Fazit? Wer auf Weißmehl verzichten möchte, findet viele Alternativen. Die sind zwar teurer, bringen aber mehr Gesundheit. Denn sie sind gut für unseren Blutzucker- und Cholesterinspiegel und hervorragende Quellen für pflanzliches Eiweiß.
25: Weißmehl 1:1 ersetzen geht mit den Alternativen nicht, denn sie enthalten entweder nur sehr wenig oder gar kein Klebereiweiß. Das verändert die Backeigenschaften. Aber es lohnt sich da ein bisschen zu experimentieren. Für den Geschmack und die Gesundheit.
19: Also ich fand es überzeugend, besonders die Buchweizenpfannkuchen. Falls Sie die Rezepte haben möchten, die sind wie immer abzurufen über unsere Internetseite ardgesund.de. Oben einfach auf den Reiter Rezepte klicken und dann kommen mehr als 1000 gesunde Rezeptideen und Sie haben die Qual der Wahl. Für heute war es das. Ihnen noch einen guten Abend. Tschüss und bis bald.
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13: Guten Abend und herzlich willkommen zur Hessenschau Spätausgabe.
15: Das Verbrenner aus, das gibt's auch bei Zügen. Ab 2040 will die Deutsche Bahn keine Dieselzüge mehr fahren lassen. Das Problem ist aber, auf dem Land gibt es zwar Schienen, aber oft keine Oberleitungen. In Kassel wurde nun ein neuer Zugtyp für Nordhessen vorgestellt, angetrieben mit einer Batterie. Ganz neu ist das allerdings nicht. Bis in die 1990er Jahre gab's mal Akkutriebwagen bei der Deutschen Bundesbahn.
17: Mächtig viel Rummel um diesen brandneuen Zug der Marke Siemens und viel Gedrängel bei seiner Testfahrt einmal quer durch Nordhessen. Sogar der Verkehrsminister fährt ein Stück mit und erklärt gerne, was dieses Zugmodell nun so besonders macht.
18: Wir können diesen Zug, der batterieelektrisch betrieben ist, überall da einsetzen, wo wir die Schiene elektrifizieren wollen, wo uns aber keine Oberleitung zur Verfügung steht und auch kurzfristig nicht hergerichtet werden kann. Und deswegen stellen solche Batteriezüge einen wichtigen Lückenschluss im Verkehrsnetz in Hessen dar.
17: Mangels Oberleitungen fahren Züge im Nordwesten Hessens oft noch mit Diesel. Dieser Zug fährt immer mit Strom, dank eines dicken Akkus unten drunter. Doch reicht der auch für die ganze Strecke?
26: Ja, laut Angaben von Siemens fährt er um die 120 Kilometer. Je nachdem, wie die Strecke aufgebaut ist, ob es berghoch oder halt bergab geht.
17: Zwischendurch kann der Akku immer wieder auf Abschnitten mit Oberleitungen aufgeladen werden. Die Technologie ist verlockend, denn die Zugunternehmen wollen langfristig weg vom klimaschädlichen Dieselantrieb. Viele Bahnstrecken müssten deshalb saniert und teuer elektrifiziert werden. Ein Ausbau geht schnell in die Millionen Euro. Batteriebetriebene Loks könnten die alten Strecken weiter nutzen.
27: Wir merken das ja auch beim Thema Generalsanierung, wir merken das bei anderen Baustellen, bei DB Infra, wie lange so etwas dauert und wie viel Kosten da eigentlich auch drinstecken. Deswegen ist es uns ja auch ganz recht, wenn wir an der Strecke, zumindest was Oberleitungen angeht, nicht investieren müssen.
17: Jetzt wird ausführlich in der Praxis getestet. Unter anderem in Wiesbaden läuft bereits ein Testbetrieb. In Nordhessen haben sich mehrere Verkehrsverbünde zusammengetan und drei Züge für 5 Jahre geleast. Zu welchem Preis? Das will man uns nicht verraten. Experten gehen davon aus, dass ein Batteriezug in der Anschaffung rund 1/5 teurer ist als ein Dieselzug.
27: Momentan sind sie noch teurer, das stimmt, aber perspektivisch wird sich das immer weiter angleichen. Der Trend ist da. Das heißt, ich werde auch irgendwann auf der Schiene keine Fahrzeuge in ausreichender Menge mehr bekommen, die auf Verbrennertechnologie setzen. Und dann wird es billiger, tatsächlich mit solchen Fahrzeugen rumzufahren.
17: Schon jetzt soll der Batteriezug aber im laufenden Betrieb günstiger sein. Das Ende des Dieselzuges in Hessen wird es langsam eingeläutet.
15: Wenn eine Katastrophe kommt, dann sollten wir nicht nur gewarnt, sondern auch vorbereitet sein. Darum geht es in der Resilienzwoche der Landesregierung. Die will die Bevölkerung besser für Krisen wappnen, zum Beispiel auf Cyberangriffe oder Stromausfälle. Eine Maßnahme, Eigenvorsorge, auch beim Thema Vorräte.
1: Das sieht man so auch nicht alle Tage. Der Innenminister beim Einkaufen. Das Ganze hat aber einen ernsten Hintergrund. Die Landesregierung empfiehlt für unvorhersehbare Krisen wie lange Stromausfälle Notvorräte anzulegen.

0: Hier am Infostand bekommt sie gezeigt, was man alles im Vorrat braucht. 20 Liter Wasser sind die Empfehlung für eine Person für 10 Tage. Das entspräche der Idealvorsorge. Dazu kommen 3,5 Kilo Getreideprodukte und 4 Kilo Gemüse und Hülsenfrüchte. Für einen 4-Personen-Haushalt bedeutete das 80 Liter Wasser, 14 Kilogramm Getreideprodukte und 16 Kilogramm Gemüse. So viel muss aber nicht auf einmal in den Einkaufswagen. Die Frankfurter Feuerwehr zeigt, dass es auch einfacher geht.
1: Naja, es ist am Ende gar nicht so viel, was man aufstocken muss, wenn man mal aktiv drüber nachdenkt, wie viel habe ich schon zu Hause. Na, dann kann man ganz einfach mit wenigen Mitteln den Vorrat aufstocken. Man soll ja nicht alles auf einmal sich zulegen.
0: Auch Barbara Voss weiß jetzt, bei einem echten Stromausfall könnte es doch eng werden.
2: Nee, da glaube ich, bin ich nicht ganz vorbereitet.
3: Aber Marmelade haben wir ja da.
0: Der Minister empfiehlt, am besten immer Lebensmittel zu Hause haben, die man ohnehin nutzt. So ist der Vorrat immer voll. Krise hin oder her.
4: Und jetzt weitere Nachrichten im Überblick.
5: Heute Vormittag um 11 wurde es kurz laut. Sirenen gingen los, Handys fiepsten, Infotafeln leuchteten. Denn heute ist bundesweiter Warntag. Und da wird durchgespielt, wie zuverlässig unsere Warninfrastruktur im Ernstfall funktioniert. Behörden von Bund, Ländern, Kreisen und Städten können ihre Systeme prüfen, mögliche Schwachstellen erkennen und beheben. Gleichzeitig sollen die Menschen in Hessen mit den verschiedenen Warnkanälen und Alarmsignalen vertraut gemacht werden. Wie viel Klick ist eigentlich zu viel? Der 17. Offenbacher Präventionstag steht dieses Jahr unter dem Motto Dopamin durch Klicks. Fast 40 Vereine und Organisationen stellten ihre vielfältigen Hilfs- und Präventionsangebote vor. Es gab Mitmachaktionen wie ein Bildschirmzeit-Check, Workshops zu Deepfakes, Social-Media-Mythen und Rassismus. Außerdem hat eine Podiumsdiskussion zum Verbot von sozialen Medien unter 18 Jahren stattgefunden. Saftig, süß und knackig. Heute ist der offizielle Startschuss für die Apfel- und Kältersaison 2026 gefallen. Doch die Ernte fällt in diesem Jahr kleiner aus. Die Hitze hat ihre Spuren hinterlassen. Die meisten Äpfel sind kleiner, dazu kommen Trockenschäden und Sonnenbrand. Viele Äpfel sind jetzt schon von den Bäumen gefallen. Wie groß die Einbußen tatsächlich sind, wird sich erst im Laufe der Ernte zeigen. Die Kältereien setzen deshalb auch auf Äpfel von privaten Streuobstwiesenbesitzern.
4: Wenn Sie mit Ihrem inneren Schweinehund kämpfen, weil Sie sich nicht zum Sport aufraffen können, dann gibt's jetzt sozusagen ein Motivationsvideo. Die Hauptrolle darin spielt Herbert Römele aus Rottgau. Der zieht durch und das ist ganz besonders beeindruckend, weil Herbert stolze 90 Jahre alt ist.
6: Sport ist für ihn alles.
7: Oh, Ali, moin.
6: Und das am liebsten in der Gemeinschaft. Herbert Römele ist nichts zu viel. Er nimmt alles mit. Das ganze Programm.
7: Nur der Kurs alleine wäre mir zu wenig. Und dann bin ich im Laufband und zwei Geräte und dann hinterher duschen, dann hinterher Sauna, ist ja klar.
8: So, ihr Lieben, einen wunderschönen guten Morgen. Und dann wollen wir schon mal anfangen mit unserem Warm-up. Seid ihr alle bereit?
6: Im Fitnessstudio in Dudenhofen ist Herbert Römele Stammgast. Ohne Sport geht es einfach nicht, so sagt er, mit 90 Jahren.
7: Und die Freiheit und Aktivität, Mobilität ist doch das Wichtigste. Mobilität, Aktivität, auch im hohen Alter noch.
6: Herbert Römele hatte vor 42 Jahren einen schweren Unfall. Seitdem ist sein linker Arm gelähmt. Bis heute hat er chronische Schmerzen. Übungen wie die Plank, den Unterarmstütz 2 Minuten halten, ist mit einem Arm daher die größte Herausforderung.
7: Einwandfrei.
8: So, sehr gut.
7: Sehr gut.
9: Jawohl.
6: Er weiß, dass er etwas tun muss gegen die schwindenden Kräfte und gegen die einseitige Belastung.
9: Also gerade wenn die Altersklasse ein bisschen höher ist und man sieht, was möglich ist, finde ich das immer mega. Und es geht jetzt auch hier nicht um Leistung und jeder macht, was er kann, bewegt sich so, wie er es kann. Und das ist einfach, ja, das beflügelt einen selbst. Ich bin ein bisschen jünger als die meisten und gerade der Herbert mit seinen 90 Jahren ist da halt ein mega Vorbild. Und da will ja eigentlich jeder hin, ne? Gesund altern.
7: Sport, das gehört zu meinem Leben.

0: früher Turnen. Und 1956 war ich zum Beispiel schon Vereinsmeister im Tischtennis.
1: Viele unterschiedliche Sportarten hat der Rottgauer ausprobiert. Doch die Liebe zum Laufen ist bis heute geblieben.
0: Und meine beste Zeit, die weiß ich heute noch, die war bei 10 Kilometer 41,50. Ist natürlich für einen speziellen Läufer ist das schlecht, ist das ganz schlecht. Aber für Hobby ist das sehr gut.
1: Hauptsache in Bewegung. Im vergangenen Jahr ist Herbert Rümmele übrigens noch 2000 Kilometer durch Hessen gewandert. Für ihn alles ganz normal.
2: Wie vermittelt man Jugendlichen abstrakte Begriffe wie Nachhaltigkeit oder Fairness? Dafür bietet die Stadt Frankfurt in Kooperation mit Eintracht Frankfurt ein besonderes Bildungscamp an. Mit Workshops für fast 2000 Frankfurter Schülerinnen und Schüler. Fair Kickt heißt das Projekt.
3: Bewegliche Lieferketten mit Bällen, flinke Knetmännchen oder nachhaltiges Gebrutzel. Kids sollen Fairness lernen auf allen Ebenen und vor allem soll es Spaß machen, Neues zu probieren. Hier beim Fair Kick im Sportquartier im Frankfurter Stadtwald. Das etwas andere Bildungscamp, auch für Berkan Durmas. Er ist im Workshop Fair Kochen. Fair heißt hier nachhaltig und gesund.
4: Bio nehmen wir eher weniger zu Hause. Und Nachhaltigkeit, ich schaue nicht drauf, wir kaufen einfach ein. Also ich will versuchen, neue Rezepte zu lernen.
3: Sie sollen sich fit in Sachen Nachhaltigkeit und Klima machen und der Frage, was ist fair? Per Filmchen erstmal kleine Impulse.
5: Auf Sportplätzen hat die EU Mikroplastik verboten. Bald könnte dein Sportplatz also aus Kork oder Olivenkernen bestehen. Kein Witz. Und wenn wir schon Olivenkerne unter den Füßen haben, könnten wir doch auch statt dem Polyester-Shirt mal ein Baumwoll-Shirt zum Training tragen.
6: Die Kinder und Jugendlichen bekommen eine Erweiterung ihres Horizonts vor dem Bildungskontext und nehmen hoffentlich auch etwas mit für sich privat und darüber hinaus, weil jetzt werden ja praktisch die Grundlagen gelegt.
3: Im Sportquartier direkt am Waldstadion kommen sie 3 Wochen lang zusammen. 25 Schulen aus Frankfurt mit 1700 Jugendlichen zwischen 12 und 16 Jahren. Bis Ende September verteilen sie sich jeden Tag in Workshops. Bewegung und Sport etwa, wo nebenbei vermittelt wird, wie manche unfaire Lieferkette funktioniert.
7: Es wird eine Idee in Deutschland erschaffen, dann wird es in anderen Ländern hergestellt und dann wieder zurück nach Deutschland gebracht und so. Das haben wir gerade in einer Lieferkette mit Bällen vorstellen.
3: Und nebenan entstehen kleine Filmchen mit Knete. Der Auftrag, welche unfairen Situationen habt ihr erlebt? Mit Handy und Stop-Motion-App und vielen Fotos, die zu einer Animation zusammengefügt werden. Es geht um einen Geschwisterstreit in der Küche.
8: Man kann so vieles damit darstellen und ja, man kann, das ist so sehr fantasievoll auch, das gefällt mir dran.
3: Ein Camp in den Räumen der Frankfurter Eintracht zwischen Bildung, Basteln und Party.
9: Unser Wunschziel ist, dass das Thema Nachhaltigkeit Spaß macht.
3: Als Belohnung gibt's für alle Teilnehmenden eine besondere Erinnerung an die Fußball-EM 2024, selbst recycelt.
9: Wir haben hier unter anderem so einen Nähworkshop und da haben gestern die Schülerinnen diese Säcke genäht, also aus den Fahnen. Und jede Klasse, die hier bei Fair Kickt teilnimmt, bekommt so einen Beutel. Und da drinnen sind 3 fair produzierte Fußbälle, die mit nach Hause nehmen.
3: Nachhaltigkeit und Fairness. Viel zu lernen, wieder für hunderte Jugendliche viel mitzunehmen. Das zweite große Bildungscamp in Frankfurt geht noch bis Ende September.
2: Karaoke in der Straßenbahn, einfach für jeden, der Lust hat. Das war eine Aktion der Auszubildenden der Verkehrsgesellschaft Frankfurt zum 30. Jubiläum der VGF. In den Karaoke-Sonderzug konnte man heute Nachmittag einsteigen. Und wir sind mitgefahren.
10: Die Bahn bebt. Fröhliche Party-People on the road quer durch Frankfurt, bis die Gleise glühen und das nachmittags um 5. Stunden zuvor sieht das Ganze noch so aus. Die Auszubildenden am Knoten, kleben und frickeln.
11: Wir haben den ganzen Tag gebraucht, um die Bahn zu schmücken. Für die Planung haben wir ungefähr 7 Wochen gebraucht.
10: Coole Idee, statt Karaoke-Bar, Karaoke-Bahn.
12: Ja, die Idee kam von einer Chefin von uns. Sie wollte, dass wir Azubis auch mal ein Projekt leiten. Und das dann Ganze zustande gekommen, ja.
13: Bevor es losgeht, muss erstmal der gesangliche Eisbrecher her.
14: Kannst du singen?
15: Überhaupt nicht, aber sollte sich keiner trauen, mach ich zuerst, weil dann können alle viel besser singen und dann trauen sich alle.
13: Textsicher ist er. Jetzt hoffen, dass Mutige auch einsteigen und mitmachen und tatsächlich die Leute kommen. Zug um Zug, von Station zu Station füllen sich die beiden Abteile.
16: Ja, dann hat er.

0: Warum bist du hier?
1: Ich habe jetzt Feierabend, habe davon gehört und wollte einfach mal ein bisschen Karaoke singen, weil das gibt es halt immer seltener. Und ich fand die Aktion von den Auszubildenden gar nicht mal so schlecht. Ist ein großer Gag. Alle!

0: Ja, macht Spaß. Bisschen wackelig so, aber geht schon irgendwie. Man muss sich halt immer ein bisschen festhalten und man, wenn man mal mitwinken will, dann wird es ein bisschen schwierig.
1: Es ist richtig cool, ich meine Whitney Houston beim Bremsen und Co. mit zu managen, das muss man erstmal machen.

0: Wir sind in Deutschland. Es ist Nachmittag. Keiner ist betrunken. Wieso funktioniert das?
1: Das haben wir uns auch schon gefragt, aber es funktioniert super.
2: Da geht echt der Zug ab, ey. Also, das schreit nach Zugabe. Vielleicht gibt's die ja irgendwann mal.
3: Zum Wetter. Deutschlandweit haben wir dieses Jahr oft doppelt so viele, im Westen und Süden des Landes teilweise sogar dreimal so viele Hitzetage im Vergleich zum Mittel der Jahre 1991 bis 2020. Während beispielsweise Greifswald an der Ostsee 6 Hitzetage zu verzeichnen hat, sind es in Rheinfelden einschließlich gestern 66 Tage. In Kitzingen waren es 54 Hitzetage statt 21. In Frankfurt am Main sind es dieses Jahr 50 Hitzetage im Vergleich zu üblicherweise 16. Heute Nacht ist es meistens trocken, Schauer gibt es nur im Norden vereinzelt. Im Süden klart es verbreitet auf, örtlich bildet sich Nebel. Morgen erwartet uns ein Mix aus Sonne und Wolken, dabei bleibt es im ganzen Land trocken. Heute Nacht kühlt es auf 11 bis 6 Grad ab, morgen bleibt es eher herbstlich mit Tageshöchstwerten zwischen 15 und 23 Grad. In den kommenden Tagen steigen die Temperaturen dann wieder leicht an, dabei wechseln sich Sonne und Wolken ab und es ist kein Regen in Sicht. Nur am Sonntag gibt es bei vielen Wolken auch mal Regen oder Schauer.
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0: Nee. Ich würde mal fast tippen, Dachs oder Waschbär oder so. René, hast du eine Ahnung? Schädel.
1: Ach so, ja, danke. Entschuldigung, das ist ja mein Thema.
0: Genau, Kamm, Kamm. Raubtier, ne?
1: Genau, das hier sieht mir auch nach einem Waschbär aus.
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Danke. 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

0: Wenn nicht, schütten wir noch ein bisschen Wasser drauf.
1: Hast du so alle Denise?
2: Ein bisschen Waldboden, das macht nichts.

Dann geht's jetzt auf in die Wildnis. Jetzt geht's erstmal ein bisschen übers Feld. Nochmal durch die Sonne durch, leider. Kommen wir nicht drum rum.

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0: Die haben nämlich hier so einen. Nee. Ich würde mal fast tippen, Dachs oder Waschbär oder so. René, hast du eine Ahnung? Schädel.
1: Ach so, ja, danke. Entschuldigung, das ist ja mein Thema.
0: Genau, Kamm. Raubtier, ne?
1: Genau, das hier sieht mir auch nach einem Waschbär aus. 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

0: Ja?
1: Haben wir denn heute Abend schon was vor?
0: Sag du es mir.
1: Italiener? Pizza? Pasta? Und als Nachtisch?
0: Hm? Verlockend. Oh, sag mal, lass uns doch zu dem neuen Koreaner um die Ecke gehen.
1: Also, wenn ich ehrlich bin, Gabi, brauche ich heute so Pizza, Nudeln und so. Also,
0: ist schon klar. Was mein Werner nicht kennt, das isst er nicht.
1: Das ist, nee, nur heute nach der Schufterei. Ist bauen ein bisschen.
0: Ich find's gut, dass du Dorn hilfst. Aber sag mal, ist deine Mutter nicht schon vor einem halben Jahr gestorben?
1: Ja, er hatte noch keine Zeit, das Haus zu renovieren. Muss man auch erstmal verdauen.
0: Mhm. Schön.
2: Moin, Gary.
3: Morgen.
2: Na? Wie ist es ohne Chef?
4: Erstens heiße ich Gerald und zweitens habe ich alles bestens im Griff, auch ohne Chef.
3: Daran besteht überhaupt kein Zweifel. Gerald, wir fahren ja heute auch ohne unseren Captain.
2: Wer fährt denn stattdessen bei uns mit?
4: Alles schon organisiert.
2: Ah, cool.
3: Du bist heute super. Jungs, ich freue mich. So, was macht eigentlich Werner? So ein Tag frei lohnt sich doch ja, ja? Der hilft, Dorns Haus zu entrümpeln.
5: Dorn hat ein Haus?
4: Geerbt. Und jetzt wäre es wirklich wünschenswert, wenn ihr alle losfahrt. Ich möchte alle Wagen rechtzeitig zurück auf dem Hof haben.
5: Majestät, die Schlüssel.
4: Ja. Und ihr wisst ja...
2: Ja, ja, keine Tonne bleibt stehen. Für dich doch immer. Nicht, dass du eine schlechte Bewertung bekommst.
4: Was meinst du denn mit einer schlechten Bewertung?
5: Morgen, Diego, du, ich fahr heute mit Rana und Tarek mit, ja?
6: Mach doch. Ist noch was?
5: Wartet!
1: Ja, dann legen wir mal los, wa? Ja, ich weiß, es ist viel zu tun. Aber irgendwann muss ich ja mal anfangen.
7: Und du willst hierher ziehen? Hast doch eine schöne Wohnung.
1: Ja, aber das ist ein ständiges Kommen und Gehen. Andauernd ziehen neue Nachbarn ein. Das ist inzwischen völlig anonym.
7: Hm, dann lieber zum Gartenzwergen, wa?
1: Was denn? Ich mag das Haus. Ich bin ja aufgewachsen. Eigentlich dachte ich immer, ich lebe ja auch mal mit meinen Kindern.
7: Ah, bist du alt dafür, Rüdiger?
1: Ach, komm, ich habe gerade einen Check-up gemacht. Meine Werte sind 1A.
7: Mhm.
1: Ich finde nur noch die 1A-Frau. Brauchst du denn nämlich, um Kinder in die Welt zu setzen?
7: Ach so?
1: Ja, so läuft das.
7: Oh, apropos Frau, guck mal.
1: Das ist Mona.
7: Mhm.
1: Ja.
8: Hallo.
7: Hallo.
1: Hey, hallo.
8: Hey, na? Geht's endlich los?
1: Ja, ich habe mir Verstärkung mitgebracht. Darf ich vorstellen? Das ist mein bester Freund Werner.
8: Hallo.
1: Das ist meine Nachbarin Mona.

0: Freut mich.
1: Sie hat ihr Häuschen auch gerade saniert.
0: Ah ja. Ja, ist viel Arbeit, ja?
2: Ja, und vor allem viel Dreck. Aber bereut habe ich es nicht.
1: Kannst du mir vielleicht ein paar Tipps geben?
2: Ich kann dir Tipps geben, was du alles nicht machen solltest. Ich habe echt viel gelernt. Ach, und falls du einen guten Entsorger brauchst, da kann ich dir jemanden empfehlen. Der ist schnell und kompetent.
1: Ja, also wenn du mir deine Telefonnummer geben könntest, das wäre echt toll.
2: Ja, kann ich.
1: Da auf dem Hochbeet, da hast du Kräuter?
2: Ja, hier ist mein kleiner Kräutergarten und hinten habe ich so ganze Gemüse. Da habe ich noch Zucchini und Kürbisse dieses Jahr.
0: Rüdiger, gibst du mir schon mal einen Schlüssel? Ich schau mir das mal von drinnen an. Da, danke.

0: Ich sag's ja ungern, aber ich glaube, es ist das Beste. Weißt du, was das heißt?
1: Du hast recht. Das ist das Beste.
0: Wann wurde das Haus gebaut?
1: 70er?
0: Ja, das passt leider.
1: Mist.
0: Weiß man ja, das ist hochgiftig und kannst du Krebs von kriegen.
1: Meinst du, meine Mutter ist daran gestorben?
0: Keine Ahnung, bis jetzt war es ja verbaut. Ist nicht ganz so schlimm. Aber wenn du hier mit deinen 1A Kindern einziehen willst, musst du das Zeug vorher raus.
1: Können wir das selber machen?
0: Nee, würde ich schon abraten. Mit diesen Schutzanzügen, da schwitzt du dich zu Tode. Hast du für den Transport nicht das richtige Auto? Nee, nee. Also ich helfe dir bei allem anderen, aber überlass das mal lieber Fachleuten.
1: Weißt du, ich frag Mona. Die hat doch gerade von so einer Entsorgerfirma erzählt, mit der sie zufrieden war.
0: Oh ja, ja, ja.
2: Die ist nett, die Mona, nicht?
1: Ja, finde ich auch.
3: Ich dachte, ihr seid ein gutes Team, du und Diego.
4: Ja, eigentlich schon. Nur momentan ist der Wurm drin. Er schmollt und ist immer so bockig. Und da vorne ist rechts vor links. Da hat sich die Straßenführung geändert.
5: Ja, ich weiß. Hast du Diego mal drauf angesprochen?
4: Nee, nicht direkt. Ich meine, der steckt noch nicht mal mehr aus um uns bei den schweren Tonsel.
5: Muss denn? Auch nicht. Ein Fahrer muss nur fahren. Steht so im Vertrag.
4: Ja, gut, aber als Kollege.
5: Klar, ich hätte auch. Ich meine nur.
4: Achtung, Radfahrer hier.
5: Jo, danke, Specki. Ich habe Rückspiegel.
4: Mein dritter Mann ist jedenfalls total überlastet. Dem schlägt die schlechte Stimmung auf den Magen. Der macht aber wieder krank. Andauernd fährt ein anderer bei uns mit. Mhm. Unsere Arbeitsabläufe sind null eingespielt.
2: Na, guck mal, das ist ein Blitzer.
5: Ja, schon seit 5 Jahren.
4: Die verdammten Baustellen hier überall, was? Mhm.
0: Das wird ein langer Tag, Jungs.
6: Männer ran! Wir sind auf Verzug.
7: Scheiße. Was ist das? Die passen nicht.
6: Nee, zeig mal.
7: Ich glaube, Gary hat uns einen falschen Schlüsselbund gegeben, Mensch.
5: Gerald? Ja, haben wir auch gerade gemerkt. Ja. Okay, wir fahren zurück. Gerald hat dir versehentlich den Schlüsselbund gegeben, den du sonst immer bekommst. Diego hat unseren.
0: Schön durch die halbe Stadt zurück. Geil.
7: Diego ist auf 180, sag ich dir.
2: Du mal mit deinen Augen auf. Und selber? Guck mal genau hin. Hier ist meiner.
7: Das ist doch nicht meine Schuld.
2: Ja, aber wieder meine, oder was?
8: Also in Wirklichkeit ist es ja meine Schuld.
2: Da hast du deinen Schulden.
7: Ich hab doch gar nicht nach einem Schulden gesucht. Du hast doch damit angefangen.
5: Puh, der ist ja drauf. Mhm.
0: Wie du vermutet hattest.
8: Der explodiert bei jeder Kleinigkeit. Aber ihr müsst doch als Team funktionieren. Hier, Kapitel 3. Gute Gruppendynamik bedeutet Effizienz.
5: Kenne ich.

0: 10 Kompetenzen einer erfolgreichen Führungskraft.
1: Ja, habe ich mir extra besorgt.
0: Ach, für die paar Tage ohne Dorn.
2: Bis morgen, tschüss.
3: Na, Frau Nöte, was ist mit Ihnen los?
2: Ach, ich bin gestürzt, nicht so schlimm, Glück im Unglück. Jetzt habe ich einen dicken Fuß.
3: Oh nee, wenn Sie hätten noch anrufen können, dann hätte ich Ihnen die Sachen vorbeigebracht.
2: Ach, du bist ein Schatz, ich soll mich doch bewegen. Nur beim Sitzen soll ich das Bein hochlegen. Und dabei habe ich Theaterkarten für morgen.
3: Für welches Stück?
2: Der zerbrochene Krug.
3: An der Volksbühne?
2: Ja, meine Schwägerin hat mir die Karten geschenkt.
3: Das ist doch die Inszenierung von dem Martin Kastorf. Ich dachte, der macht nur noch Opern.
2: Ach, du kennst dich da besser aus als ich. Meine Schwägerin liegt mit ihren Geschenken oft daneben. Ich interessiere mich gar nicht so fürs Theater.
3: Nee?
2: Ach, weißt du was? Ich schenk dir die Karten. Ich gehe gleich noch mal rüber. Mach mir doch inzwischen 2 Schrippen und 2 Stück von dem Blechkuchen fertig.
3: Na klar, danke. Die gehen dann aber aufs Haus, Frau Nöte.
2: Ach, danke. Danke.
3: Bis gleich.
2: Bis gleich. Danke.
3: Morgen.
4: Morgen.
3: Sie kriegen den leckersten Filterkaffee Berlins, wenn Sie mir die Kisten noch die 3 Meter reintragen.
4: Wenn ich jedem den Kram reinschleppen würde, würde ich nie fertig werden.
3: Charme kommt weiter.

0: Haben sich doch für den Kaffee entschieden. Hendrik.
1: Lange ist's her, Gabi. Du siehst gut aus.
2: Also, was Sie da in den Wänden haben, ist definitiv Asbest. Gut abgedichtet ist das Zeug ja kein Problem, aber wenn Sie jetzt anfangen zu sanieren, kommen die Fasern an die Luft und die sind wirklich hochgiftig. Wir holen Ihnen das raus. Also, wir packen das in Big Bags und bringen das zur Deponie. Wenn Sie wollen, fangen wir heute noch an.
3: Nee, erstmal brauche ich einen Preis. Big Bags habe ich selber, die können Sie abziehen.
2: Ja gut, ich muss das erstmal überschlagen. Ich setze mich kurz in den Wagen und rechne das durch. Bis gleich.
4: Hallo.
3: Hallo.
4: Ach, hallo Freddy, so sieht man sich wieder.
5: Hi, ja, wir machen jetzt auch das Nachbarhaus.
4: Da machst du nichts falsch.
3: Wir müssen uns erst mal bei den Preis einigen.
4: Wann kommst du denn mal wieder vorbei? Die Kinder fragen alle nach dir.
5: Mal sehen. Aber bitte nichts Papa sagen, der findet das nicht so gut.
4: Geht klar, ist unser Geheimnis.
2: Also ich habe das mal ganz grob...
4: Hallo, Herr Katzbach.
2: Hallo, danke für die Empfehlung.
4: Sehr gerne.
3: Bei mir im Haus ist Asbest.
4: Was? Kann man das nicht eigentlich inzwischen irgendwie recyceln? Ich meine, es ist doch ein Baustoff, oder?
3: Ja, aber hochgiftiger Baustoff.
2: Sind Sie beide vom Fach?
3: Ich leite die Müllabfuhr und Herr Tresch ist mein bester Mitarbeiter.
6: Was hast du aber schön gesagt?
4: Echt? Du bist der Chef von der Müllabfuhr? Das wusste ich ja gar nicht. Könnt ihr vielleicht was machen gegen die illegale Müllhalde bei meinen Kindern?
3: Also, du hast Kinder, ja?
4: Ich nur eins. Ich leite eine Kita. Einen Naturkindergarten. Das ist ja das Blöde an diesem Müll. Ich meine, illegaler Müll ist überall blöd, aber am Anfang lagen da nur ein paar alte Autoreifen rum. Aber dann haben alle Leute ihr Zeug dazugeschmissen und jetzt ist es eine riesige, stinkende Müllhalde, für die sich keiner zuständig fühlt.
6: Naja, ist typisch, das kennen wir.
2: Ja, aber können Sie das Problem nicht lösen?
3: Na, das dürfen wir gar nicht, rein rechtlich.
6: Wir sind die, die die Tonnen holen.
3: Illegale Müllhalden müssen von der Gemeinde als Sonderabholung in Auftrag gegeben werden.
4: Und dafür ist angeblich kein Geld da. Ich habe ja mit dem Bezirksbürgermeister gesprochen.
2: Ja, ja, da reden sich alle gerne raus.
3: Ich guck mir das mal an. Vielleicht lässt sich ja da was machen.
4: Das wäre toll.
2: Freddy, was machst du denn jetzt schon wieder? Wir haben da noch gar keinen Auftrag.
3: Alles gut, wir kommen ins Geschäft. Der Junge hat nichts falsch gemacht.
2: Ach, wenn Sie wüssten, was der alles falsch macht.
7: Ja, komm, mach hin, Mann!
6: Motivation wäre vielleicht auch mal eine Möglichkeit, wa?
4: Freddy ist Katzbachs Sohn. Er ist durch die Lehre gerauscht. Jetzt hat er auch noch den Führerschein vermasselt. Dass die zwei zusammen arbeiten müssen, das tut ihnen gar nicht gut. Mhm. Soll ich euch einen Kaffee machen?
3: Gerne.
6: Ja.
4: Bin gleich weiter. Mhm.
6: Das ist aber sehr, sehr nett. Mhm.
8: Was willst du?
1: Dich besuchen.
8: Brauchst du wieder Geld, was du denn jahrelang nicht zurückzahlst?
1: Ach, Gabi.
8: Wie lange sind wir nicht mehr zusammen? 7 Jahre? Und so lange schon schuldest du mir mein Geld.
1: Und deswegen bin ich eigentlich hier. Ich will meine Schulden begleichen.

0: Ist aber nicht alles.
1: Ja, ich konnte nicht alles auf einen Schlag abheben. Kann ich dir den Rest überweisen?
0: Klar. Wo hast du denn das her?
1: Ja, bei mir hat sich auch einiges verändert.
0: So reich geheiratet?
1: Ja, ich habe jetzt einen festen Job. Es war mir immer sehr wichtig, dass du dein Geld zurückbekommst.
0: Aha. Und die sind echt?
1: Natürlich sind die echt.
0: Du hast keine Bank überfallen?
1: Okay, Gabi, erwischt. Aber es muss unter uns bleiben.

0: Quatsch ganz schön viel, der Specki, wa?
1: Ja. Vor allem, wenn es um Verkehrsregeln geht.
0: Ja, aber das mit Diego finde ich schon anstrengend, oder? Ich finde es ja ganz gut, dass wir uns im Team immer alles sagen.
1: Und wenn nicht, ziehen wir es uns aus der Nase.
0: Vor allem Werner. Ich finde es ja ganz gut, dass er heute mal nicht da ist.
1: Willst du um den Streit mit Annika?
0: Ja, Alter. Die hat doch sicher schon bei Papa gepetzt.
1: Worum ging's denn?
0: Mann, ich habe ein paar Sachen bei ihr im Keller abgestellt und die soll ich jetzt alle wegwerfen.
1: Wieso denn wegwerfen?
0: Weil ich alles nicht mehr brauche, sagt.
1: Was für Sachen?
0: Es sind ein paar Sportsachen, Mann. Oh. Das ist nicht viel.
1: Wahrscheinlich der kaputte Tennisschläger, den du neulich in der Mülltonne gefunden hast.
0: Sie hat mir ein Ultimatum gestellt. Heute Abend ist der Keller leer. Ich weiß nicht mal, wohin mit den ganzen Sachen. Kann ich nicht ein paar Sachen bei uns aufs Boot?
1: Nein, weiß, wie eng das da ist.
0: So eine Übergangsweise, Mann.
1: Nein.
0: Komm schon, bester Mitbewohner der Welt. Ralle. Bitte. Ralle.
1: Nein.
0: Dann nicht.

0: Guck dir mal die Sauerei an. Meine Herren. Sind wir den Köpfen der Menschen noch nicht angekommen, ihren Müll ordentlich zu entsorgen? Wir haben doch mittlerweile genug Recyclinghöfe. Die Leute sind einfach zu faul.
1: Ja, zu faul?
0: Das ist doch derselbe Aufwand, das hierher zu bringen oder zum Recyclinghof. Oder die Entsorgung bei den Höfen ist denn einfach zu teuer.
1: Ja, das muss ich auch mal ändern, aber es muss doch den Leuten endlich mal bewusst werden, dass sowas Konsequenzen hat. Für uns alle.
0: Hier, guckst du das mal an?
1: Ja, Lösungsmittel hier, Farbe. Schön, dass alles so ins Grundwasser sickert.
0: Genau vor Monas Kita.
1: Ja.
0: Werner, wir müssen was tun.
1: Das ist unglaublich.
2: Guck dir das auch einfach noch mal an. Ist doch wirklich nicht so viel.
3: Nicht viel?
2: Ja, aber du hast auch gesagt, das ist in Ordnung, ne?
3: Du wolltest eine Kleinigkeit bei mir unterstellen.
2: Ja.
3: Was passiert? Ich komme seit Wochen nicht mehr an meine eigenen Sachen ran.
2: Ich kann dir einen Gang frei machen. Jetzt, sofort. Warte kurz.
3: Es ist nicht der Punkt. Du benutzt es doch alles überhaupt gar nicht.
2: Ja, jetzt nicht. Aber irgendwann.
3: Mhm. Ja. Seit wann spielst du Tennis?
2: Ich kann nächste Woche anfangen.
3: Das ist doch Quatsch. Mann, du kannst doch nicht einfach den ganzen Müll horten, den du irgendwo findest.
2: Das ist kein Müll. Hier, guck, das ist noch voll gut.
3: Tarek.
2: Kannst du noch benutzen. Genau.
3: Tarek.
2: Den, genau.
3: Tarek. Ich stelle wirklich nicht viele Forderungen.
2: Ja, nicht viele, aber krass.
3: Okay, weißt du was? Es ist mein Keller. Und wenn du dich nicht an unsere Abmachungen hältst, wie wird das dann mal, wenn wir irgendwann zusammen wohnen?
2: Warum denn zusammen wohnen? Nee.
3: Ja, ja, super. Nein. Richtig gute Frage. Warum zusammen wohnen?
2: Nein.
3: Das kommt weg. Alles. Jetzt sofort. Und vorher brauchst du dich gar nicht mehr bei mir blicken lassen.
2: Ich mach. Das war doch jetzt nicht so gemeint, Annika. Ich hab das nicht so gemeint. Annika,

0: Wusstest du, dass Balsamico-Essig in Holzfässern von verschiedenen Holzsorten fermentiert wird? Und wenn man die Reihenfolge der Holzsorten ändert, dann kommt da ein völlig anderer Geschmack raus.
1: Das ist wie beim Handy-Pin. Wenn man da die Reihenfolge ändert, kommt am Ende auch eine ganz andere Zahl raus.
0: Ja, genau. Nee, ist jetzt nicht wahr, oder?
2: Tarek! Was ist in dem Lastwagen?
3: Ich weiß. Wir haben drüber gesprochen, aber ich weiß wirklich nicht, wohin mit den Sachen.
2: Nein! Tarek, nein!
1: Was ist los? Was ist denn los?
3: Ich hab ein paar Sachen bei Annika im Keller eingelagert und jetzt braucht sie mehr Platz und deswegen, ja.
1: Was denn für Sachen?
3: Kleinigkeiten.
1: Ich hab doch einen Keller.
0: Nein, nee, Doris, fang damit nicht an, bitte.
1: Zeig mal.
3: Ist echt mega lieb von dir.
1: Kein Ding. Mach mal auf.
3: Du musst dir das jetzt auch nicht unbedingt angucken.
1: Komm. Tarek, eine Kleinigkeit? Das passt doch nie und nimmer in meinen Keller.
0: Sag ich doch.
1: Was willst du mit dem ganzen Zeug?
3: Das sind Sachen, die ich noch brauche.
0: Wozu brauchst du so einen kaputten Sessel?
3: Das kann man noch reparieren.
1: Aha. Ist das Kinderspielzeug?
3: Also, das habe ich behalten für meine Kinder. So.
0: Aha.
1: Das ist süß. Komm. Das behalten wir. Und die alten Platten kannst du noch verkaufen an Sammler.
3: Ich bin auch Sammler.
0: Oh nee, Tarek, ey, ein Sammler, der spezialisiert auf einen bestimmten Bereich. Du bist eher so ein Messi.
3: Was mach ich denn jetzt?
0: Ja, überleg mal.
1: Recyclinghof?
4: Du glaubst nicht, wer heute bei mir im Laden war.
5: Doris.
4: Falsch. Hendrik.
5: Hendrik, der Ex?
4: Genau der.
5: Was ist der denn? Sich wieder Geld leihen? Tja, so ein Loser. Abitur haben, aber nichts auf die Reihe kriegen, ja?
4: Diesmal schon. Der hat seine Schulden zurückgezahlt.
5: Wird auch langsam mal Zeit.
4: Und deshalb lade ich dich heute ein. Ich bin jetzt nämlich reich. Ja.
5: Komischer Vogel ist das, dieser Hendrik. Hat er immer eine Ausrede, wenn es um Zahlen ging?
4: Vorbei ist vorbei.
5: Sei froh, dass du los bist.
4: Okay, Themenwechsel. Wir beide haben nämlich morgen schon wieder ein Date.
5: Was?
4: Frau Nöte von um die Ecke hat mir Theaterkarten geschenkt. Die hat einen schlimmen Fuß, kann nicht hin. Und deshalb gehen wir zwei beide.
5: Gabi, du weißt doch, dass Theater nichts für mich ist. Nachher schlafe ich wieder ein und schnarche. Kannst du dich erinnern, wie die Leute um uns herum damals reagiert haben?
4: Ich halte dich schon wach.
5: Nimm doch Doris mit. Die macht doch sowas, Theater. Ne? Och nee. Hat er zu oder was? Urlaub.
4: Dann lass uns doch zu dem neuen Koreaner gehen.
5: Ach, Gabi, Koreaner, nee, lass uns nach Hause gehen.
4: Und ich habe extra früher zugemacht, um mit dir essen zu gehen.
5: Ja, aber dann, wir bestellen uns was. Musst du nicht kochen, ist auch schön.
4: Hm? Aber Werner, man kann noch mal was Neues probieren.
5: Wir haben doch so eine neue Pizza. Die mit Büffelmozzarella, die wolltest du doch immer mal probieren. Gehen schön nach Hause, machen sie uns gemütlich. Hm? Guck mal, schönen Film dabei. Ist auch schön, komm.
6: Wenn ich kurz mal um eure Aufmerksamkeit bitten dürfte. Mir ist zu Ohren gekommen, dass es innerhalb unseres Unternehmens einige Dinge gibt, die verbesserungswürdig sind. Ich habe hier mal versucht, diese Probleme zu veranschaulichen. Das stellt unser Unternehmen als Tortendiagramm dar.
3: Das ist doch ein Peace-Zeichen.
7: Nee, Torte, siehst du doch.
6: Der gesamte Kreis hier stellt die Zahl aller Angestellten dar. Rot, die Büroabteilung. Blau seid ihr, unsere Müllwerker.
8: Wir wollen nicht blau sein, wir sind orange.
9: Das sieht doch gut aus, ist schön hübsch.
3: Hol mal lieber eine echte Torte.
6: Ja, die Grundlage bildet eine fernöstliche Philosophie, die schon vielen Unternehmen zu Erfolg und Zufriedenheit verholfen hat.
0: Ja, Südkorea hat die effizienteste Müllabfuhr der Welt. Die haben zum Beispiel so Mülltonnen mit einer digitalen Füllstandsanzeige. Die werden nur geleert, wenn es wirklich nötig ist.

0: das.
1: Echt?
0: Ja.
2: Ist ja eigentlich gut. Ne?
3: Genau. Beim Effizienzgedanken geht es ja um kontinuierliche Verbesserungsprozesse innerhalb des Betriebes. Und vor allem um das sogenannte Vorschlagwesen, bei dem alle Mitarbeiter aufgefordert sind, auf Probleme aufmerksam zu machen und sich mit Verbesserungsvorschlägen einzubringen.
4: Jungs, wir müssen los.
3: Ja, und aus diesem Grund werde ich ab heute einen Kummer- und Vorschlägekasten in meinem Büro aufstellen, wo ihr eure Ideen, Sorgen, Wünsche und auch Beschwerden hinterlassen könnt und sollt.
4: Mach's du gut, Gerald. Ciao.
5: Mitspracherecht, finde ich gut. Ist eine tolle Idee.
0: War längst überfällig.
2: Kann da auch Altpapier rein?
3: Was machen Sie denn hier? Sie haben doch frei.
4: Ein Gespräch mit Frau Gottmann.
3: Mit unserer Verwaltungschefin, warum denn?
4: Kompliziert. Und Sie, Gerald? Haben Sie alles im Griff?
3: Ja, alles unter Kontrolle.
4: Na, dann ist ja gut.
6: Ja? Kommen Sie rein, Herr Dorn. Ich lese gerade noch mal Ihr Schreiben.
4: Ja, ich weiß, dass wir da erstmal nicht für zuständig sind. Aber wenn wir nichts tun, dann ist da bald der ganze Boden verseucht.
6: Das Ordnungsamt muss das überprüfen. Vorher können wir nichts tun.
4: Ja, aber Sie wissen ja selbst, wie hoffnungslos unterbesetzt die sind. Die können erstmal nichts unternehmen. Wir schon.
6: So ist nun mal die Rechtslage.
4: Bitte, Frau Gottmann. Es ist mir wirklich ein Anliegen. Eine gute PR wäre es auch. Können Sie bei denen nicht noch mal so ein bisschen...
6: Ich kann noch mal nachhaken, aber versprechen kann ich nichts. Und selbst wenn wir das Go kriegen, der Müll muss noch getrennt werden.
4: Ja, da lasse ich mir was einfallen.
6: Keine Überstunden der Belegschaft.
4: Schon klar. Sie reden noch mal mit dem Ordnungsamt?
6: Machen Sie sich nicht so viel Hoffnung.
4: Danke.
7: Weißt du was? Ich miet mir einfach so ein Storage und gut ist.
8: Meist es doch einfach weg oder verschenkst.
7: Ja, genau das sagt Annika auch.
8: Ja, aber ich sage euch mal was aus meiner Erfahrung. Frauen liegen oft gar nicht so falsch. Man spart sich eine Menge Ärger, wenn man das tut, was sie sagen. Mhm. Und happy wife, happy life.
7: Ja, genau. Ich schmeiße jetzt einfach mein ganzes Leben weg. Okay.
9: Das Leben, so lange ist es ja noch nicht. Ne?
10: Ja, wirf weg, aber fachgerecht und nicht so wie irgendwelche Trottel hier.
7: Das kann doch nicht sein, Mann. Das gehört auf den Recyclinghof.
9: Hier, Bildschirm auch noch.
10: Eigentlich müssen wir die Tonne hier stehen lassen, ja, damit die Leute mal wissen, dass wir hier nicht dafür verantwortlich sind.
8: Gut, wir bringen das jetzt auf den Recyclinghof und gut ist, ne? Tarek? Wie wichtig ist dir das mit meiner Tochter?
7: Voll wichtig. Also, sie bedeutet mir wirklich was.
8: Dann machst du doch glücklich. Nimm dich gleich mit.
11: Irgendein Termin wird er doch wohl frei haben. Sagen Sie dem Bürgermeister, dass ich ihm helfe, diese illegale Müllhalde loszuwerden. Dann steht seiner Wiederwahl nichts mehr im Weg. Ah, jetzt hat er Zeit. Ja, gerne. Er kann mich zurückrufen, genau. Ja, ja, die Nummer steht auf dem Display. Dorn. Danke, wiederhören.
12: Das ging schnell.
11: Dorn, hallo?
12: Die Umweltbehörde.
11: Ja, Sie rufen sicher an wegen dieser illegalen Müllhalde. Ich hatte Ihnen aufs Band gesprochen. Dass
12: Asbestmüll frisch hingeworfen? Das ist ein Unding.
11: Da muss man härter durchgreifen. Solche Leute gehören bestraft. Das wie von mir. Was? Ich bin in 20 Minuten bei Ihnen.
0: Werner, du wirst es nicht glauben, aber die haben Asbest von meiner Baustelle auf dieser illegalen Mülldeponie gefunden.
1: Wer die?
0: Na, die Umweltbehörde. Die sagen, dass da Giftmüll aus meinem Haus liegt.
13: Was? Aus deinem Haus?
1: Wie soll das da hinkommen?
0: Na, keine Ahnung. Anscheinend liegen da Big Bags mit Asbest zusammen mit Tapetenresten aus dem Haus meiner Mutter.
13: Was?
0: Ja, ich kann mir das nur so erklären, dass Katzbach das, was er bei mir entsorgt hat, dahingeschmissen hat.
13: Was spinnt der?
0: Bin jetzt auf dem Weg dahin. Ich muss das aufklären. Werner, kannst du mitkommen? Bitte.
1: Na, ich wollte jetzt eigentlich zu Gabi.
13: Kannst du mich aufsammeln?
0: Okay. Schick mir deinen Standort, ja?
1: Bin ich die NASA? Hol mich an der S-Bahn ab.
0: Ja,
1: bis gleich.
0: Danke.
14: Also, dann hast du wirklich noch mal studiert?
15: Okay.
14: Wow.
15: Ja, ein duales Studium. Die meisten Kommilitonen waren zwar 30 Jahre jünger als ich, aber manche von den 20-Jährigen sind spießiger als ich heute.
14: Und jetzt arbeitest du als Logistiker?
15: Abteilungsleiter. Ich bin für den Wareneingang zuständig.
14: Ersten festen Job im Leben. Chapeau.
15: Was hältst du von einem Glas Wein heute Abend? Dann können wir auf unser neues Leben anstoßen.
14: Nee, hab keine Zeit. Theaterkarten für die Volksbühne.
15: Volksbühne? Da läuft doch der zerbrochene Krug. Ist das nicht immer ausverkauft?
14: Hab die Karten geschenkt bekommen.
15: Glück muss man haben.
14: Willst du mitkommen?
15: Ja. Und dann trinken wir ein Gläschen Wein.
0: Dorn, das ist mein Kollege. Ich glaube, wir haben telefoniert, ne?
16: Ich muss Sie bitten, die Schutzanzüge überzuziehen.
0: Mhm.
16: Bitte. Sehen Sie selbst.
0: Ja, das ist tatsächlich aus meinem Haus. Aber ich habe das nicht hierher gebracht. Ich habe eine Entsorgungsfirma beauftragt.
1: Ja, das kann ich bezeugen.
16: Wissen wir. Herrn Katzbach. Wir haben schon mit ihm gesprochen.
0: Ja, der muss das hierher gebracht haben.
16: Er wird gleich hier sein, dann können wir ihn dazu befragen.
0: Okay.
17: Hallo, ich bin Mona Bauer.
18: Sie haben die Säcke gefunden?
0: Mhm. Wie, du hast die Säcke gefunden?
17: Ja, ich dachte, die Tapete kenne ich doch.
0: Warum rufst du mich nicht an?
17: Damit du alles wieder abholst und es woanders hinschmeißt?
0: Was denkst du von mir? Du weißt doch, dass ich einen Entsorger beauftragt habe.
16: Herr Dorn, wir werden noch eine Vergleichsprobe mit den Materialien aus Ihrem Haus nehmen.
0: Also jetzt mal langsam. Ja, Herr Dorn. Hat damit überhaupt nichts zu tun.
17: Nichts damit zu tun?
0: Wir sind hierher gefahren, um uns ein Bild zu machen. Um eine Lösung zu finden, wie wir den Müll vor deiner Kita am besten entsorgen.
17: Ja, und vorher schmeißt du schnell noch deine eigenen Sachen drauf.
1: So ein Quatsch.
17: Mensch, hier spielen Kinder.

0: Wieso haben Sie meine Big Bags da abgeladen?
1: Sind Sie bescheuert? Ich war das nicht. Ich lebe doch davon, dass man mich weiterempfiehlt. Ich mache den Job 30 Jahre, ich bin sauber.
2: Naja, wer weiß, was man sonst noch so findet, wenn man hier ein bisschen rumstöbert.
1: Naja, schön andere beschuldigen. Würde ich an Ihrer Stelle auch machen, wenn ich den Müll hier abgeladen hätte.
3: Ich verbitte mir diese Unterstellung.
4: Sie sind für die Entsorgung verantwortlich.
1: Aber wer unterstellt hier wem was? Wer? Sie können gerne meine Bücher prüfen.
5: Werden wir.
2: Boah. Das hier,

0: der nicht mehr gebraucht wird oder, und das ist das Wichtige, nicht glücklich macht, muss rigoros aussortiert werden. Macht er Sie glücklich?
1: Der? Nee, der macht mich nicht glücklich. Brauchen tue ich den schon gar nicht.
0: Sehen Sie, und das machen Sie jetzt so mit allen Gegenständen, die Sie entweder nicht mehr brauchen oder die Sie nicht glücklich machen.
1: Moment mal, Frau Schütze, das ist meiner.
0: Macht er Sie glücklich, Herr Mörtel?
1: Ja.
2: Mich aber nicht. Und das seit 25 Jahren. Jedes Jahr aufs Neue.
0: Na, Sie werden sich da schon einig.
3: Mona!
4: Warum rufst du denn gleich die Umweltbehörde? Warum redest du nicht erst mit mir? Ich war das nicht. Ich entsorge sogar die Knopfzellen im Sammelbehälter beim Supermarkt.
5: Murat, kommst du bitte?
6: Ja, ich komm gleich.
4: Das muss schnellstens aus der Welt. Du hast mich da in eine ganz unangenehme Situation gebracht.
6: Weißt du, was hier gerade los ist? Bei mir klingelt reihenweise das Telefon und die Kinder werden abgeholt. Die suchen sich jetzt alle eine andere Kita. Die Eltern haben sich bei mir für ein naturpädagogisches Konzept entschieden. Die lassen ihre Kinder dann nicht in der Nähe von so einer Giftmüllhalde betreuen.
4: Was tut mir leid?
6: Meine Existenz geht gerade den Bach runter.
4: Was ist mit meiner Existenz? Pass auf, ich habe schon Gespräche geführt, damit wir eine Lösung finden, dass diese Halde endlich wegkommt.
6: Und wann?
4: Ist nicht so einfach.
6: Komm besser nicht mehr hier vorbei, ja? Okay, Felix.
7: Aber was stimmt denn nicht mit meinem Essen?
0: Jutta, mit Ihrem Essen ist alles in Ordnung. Aber für eine noch bessere Energieversorgung des Körpers wäre es wichtig, das Kantinenessen etwas anzupassen. Sehen Sie mal. Die Speisen müssen ausgewogener sein.
7: Morgen 67% Kohlenhydrate, 14,5% Eiweiß, der Rest Fette, Spurenelemente. Sieht kompliziert aus.
0: Ist aber ganz einfach.
7: Da muss ich einen komplett neuen Essensplan aufstellen.
0: Das müssen Sie nicht. Das wäre gut, das als Zusatzangebot zu haben.
7: Ich kann nicht jeden Tag 5 verschiedene Gerichte anbieten. Entweder es gibt das eine oder das andere.
0: Dann versuchen wir es mal mit dem einen.
7: Also mit dem anderen?
0: Ja, mit dem neuen.
7: Sie sind der Chef.
0: Sie sagen es.
7: Wie lange eigentlich noch?
0: Nur noch 2 Tage.
7: Gut.
8: Okay. Bereit?
9: Ja, bereit.

0: stopp.
1: Tarek, das ist kaputt.
2: Und das ist groß.
1: Wenn du damit bei Annika ankommst, dann
3: fängt alles wieder von vorne an.
0: Keine Angst, ich habe dafür eine richtig gute Idee. Okay? Wirklich, nur das. Okay?
4: Was für ein Mist.
5: Meinst du den ganzen Kram hier?
4: Ja, überhaupt alles.
5: Kannst du laut sagen.
4: Willst du immer noch hierher ziehen?
5: Mein erstes Shirt als Müllwerker.
4: Ist doch geil.
5: Ach, Love Parade 2003.
4: Wow.
5: So lange bin ich schon dabei.
4: Passt du da noch rein?
5: Na klar passe ich da noch rein. Warum soll ich da nicht reinpassen?
4: Das siehst du mal an.
5: Nee, dann geht's kaputt.
4: Willst du es behalten?
5: Ja, als Erinnerung vielleicht.

0: Wie Erinnerung?
1: Werner, die Sache mit dem Asbest kann mich meinen Job kosten. Was mache ich denn dann?
0: Mensch, Rüdiger, das ist doch alles ein Riesenmissverständnis. Das klärt sich auf. Hoffen wir's.
2: Ich fand's ein Hammer. Da bleibt richtig was hängen.
3: Vor allem Richter Adam, als Vertreter des festgefahrenen Patriarchats.
2: Du, da brauchst du eine engagierte Frau außerhalb des Systems, ja, die ihm den Garaus macht. Das war schon vor 200 Jahren so.
3: Danke für den Abend.
2: Ja. Ist schön, dass du mitgekommen bist.
3: Mich erinnert das alles an Verona. Weißt du noch, wie du auf den Balkon gehüpft bist?
2: Warte, warte. Oh, Romeo. Wie kamst du her? Oh, sag mir. Warum?
3: Der Liebe leichte Schwingen trugen mich. Denn
2: Liebe
3: wagt,
2: was irgend Liebe kann. Ja.
3: Entschuldigung. Ich war mitgerissen.
2: So.
3: Und der Theaterabend, du?
2: Ist schon in Ordnung. Ich muss los.
3: Na komm.
2: Gute Nacht. Gute Nacht.
3: Gute Nacht. Komm gut nach Hause.

0: bist ja noch wach.
1: Ah, Gabi, du glaubst es nicht. Rüdiger ist eine richtige Scheiße passiert.
0: Was ist denn mir passiert?
1: Na, der wird beschuldigt, Asbest auf eine illegale Müllhalde geworfen zu haben.
0: Was? Wo denn?
1: Wenn er draußen wo hinziehen will. Da sieht das aus. Alte Autoreifen, Kühlschränke, Chemikalien.
0: Ja, dann können wir das morgen besprechen.
1: Ja, klar. Wollen wir auch gar nicht besprechen. Wie war's im Theater?
0: Gut.
1: Ja, nur gut.
0: Ja, was soll ich groß erzählen? Du sagst ja selbst, dass du dich dafür nicht interessierst.
1: Ja, gut. Ja. Ist irgendwas?
0: Werner, ich hab das Gefühl, naja, dass wir schon ganz schön verschieden ticken und dass wir uns manchmal gar nicht richtig zuhören.
1: Gabi, nein. Quatsch, ich kann dich ja verstehen, dass du nachts um 11 nicht noch irgendwas über illegale Müllhalden hören willst. Logisch. Und ich habe im Moment auch wenig Zeit. Ja, tut mir leid. Aber die Sache mit Dorn ist mir schon wichtig, weißt du. Du bist doch selbst immer die Erste, die sich kümmert, wenn jemand Hilfe braucht. Ne? Also, bis gleich.
0: Bis gleich.

0: Annika, was machst denn du hier?
1: Ich habe gleich einen Interviewtermin hier um die Ecke.
0: So früh?
1: Ja. Nein. Hier. Ich wollte mit dir reden wegen Tarek.
0: Na.
1: Hat er irgendwas gesagt? Ist jetzt Schluss zwischen uns? Papa, ich weiß einfach nicht, wie ich diese Funkstille gerade deuten soll.
0: Dann beende sie doch, diese Funkstille.
1: Wieso ich?
0: Warum nicht du?
1: Weil ich ihm gesagt habe, dass er sich erst wieder blicken lassen soll, wenn der Keller leer ist. Jetzt ist der Keller leer.
0: Und er meldet sich nicht.
1: Ja. Mann, Papa, ich bin ganz bestimmt nicht die Erste, die sich meldet. Ja,
0: so warst du schon als Kind. Ein kleiner Sturkopf. Ne? Annika, wenn dir was an ihm liegt, dann mach den ersten Schritt. Ja, das fällt oft schwer, weiß ich. Aber statt dich über ihn aufzuregen, überleg dir doch mal, was du an ihm liebst.
1: Viel, ganz viel.
0: Ja. Wenn man mit jemandem zusammen ist, dann ist das Allerwichtigste eine gemeinsame Basis. Und die habt ihr doch. Hm? Ich muss jetzt wirklich los. Tschüssi. Danke für den Kaffee. Rüdiger, was machst denn du hier? Ich denke, du hast die ganze Woche frei.
2: Ja, wahrscheinlich habe ich jetzt bald Firma frei.
0: Was soll das heißen?
3: Frau Gottmann hat davon Wind bekommen, dass mein Asbest illegal entsorgt wurde. Jetzt habe ich eine Woche Zeit, das aus der Welt zu räumen. Und wenn nicht, dann bin ich als Leiter der Müllabfuhr nicht mehr tragbar.
0: Was?
3: Hm? Jetzt hat er echt ein Problem an der Backe.
0: Könnte seinen Job kosten.
4: Hm. Wer hat denn was davon, den Müll dahin zu schmeißen? Nur dieser Katzbach, oder?
0: Das ist doch logisch, der kriegt von dort in die Kohle, um das zu entsorgen. Wenn er es nicht macht, steckt das in die eigene Tasche. Nee, ist komisch das Ganze, ne?
5: Ja.
4: Aber die Strafen für sowas, die sind richtig hoch. Der riskiert doch nicht für 300 Euro, dass ihm der Laden zugemacht wird. Der wäre ja schön blöd.
5: Ja, vielleicht hat er ja Schulden.
0: Nee, das glaube ich nicht. Er hat genügend Aufträge. Und die Nachbarin von Dorn sagt auch, der hat super gearbeitet, ja?
5: Ja gut, aber irgendjemand muss es ja gewesen sein.
4: Vielleicht irgendein Mitarbeiter. Was ist denn hier mit seinem Sohn?
0: Hab ich auch schon dran gedacht. Aber es passt auch alles nicht zusammen. Der hat nicht mal einen Führerschein.
4: Na, dann weiß ich auch nicht.
0: Wisst ihr was? Wir werden dem Katzbach nachher noch mal so richtig auf den Zahn fühlen.
4: Und nicht schon wieder. Eine kaputte Mikrowelle. Leute, das gehört nicht in den Hausmüll.
5: Jungs, ich glaube, er war's. Aber ist doch noch voll gut. Warum schmeißt er das weg?
4: Tarek.
6: Ja, ist ja gut, ey. Bring ihn halt später zum Recyclinghof.
4: Das ist dein neues Hobby, was?
6: Ja, kann man so sagen.
4: Was hast du eigentlich mit dem Kajak gemacht?
6: Hab ich verschenkt. Ist doch noch besser als recyceln, oder?
4: Ja, ja. Verschenkt.
6: Wirklich? Ehrlich jetzt?
5: Er glaubt mir.
6: Was?
4: Woher weißt du, dass das denn er ist?
0: Ja, sieht einfach gut, deine neue Freundin.
6: Ja.
7: Ich würde euch heute gerne einladen zu unserem ersten Team-Meeting. Das wird es jetzt einmal wöchentlich geben, immer dienstags nach der Schicht.
5: Und was machen wir da?
7: Ich habe eure Einsendungen geprüft und was ihr euch am meisten wünscht, ist Teambuilding, damit ihr in euren Teams konfliktfrei arbeiten könnt.
8: Ach, sorry, aber dienstags nach der Schicht bin ich immer total kaputt und ich will einfach nur nach Hause.
9: Jo, es wäre aber gerade für dich, also für uns, total wichtig.
8: Was für mich wichtig ist, entscheidet immer noch ich.
9: Was für das Team wichtig ist, sollten wir schon gemeinsam entscheiden, oder nicht?
4: Ja komm, der Gerald gibt sich solche Mühe. Wir machen auch mit.
5: Ja, das wird bestimmt total witzig.
4: Vielleicht lernst du noch was übers Loslassen.
5: Alter, ich hab meinen Kram entsorgt.
4: Und was war mit dem Skelett? Das hättest du fast wieder mitgenommen.
5: Ja, es war ein kurzer Rückfall, kommt nicht mehr vor.
10: Setzt euch. Es gibt genug Kissen. Was ist, Diego? Meditation steigert das Wohlbefinden, erhöht die Empathie gegenüber Kollegen. Na komm, lass dich ein.
8: Als ob wir für so einen Hipster-Kram Zeit hätten.
11: Ist ein Versuch wert.
10: Schließt eure Augen und sucht euch alle eine bequeme Position. Einatmen umarmen wir alle Konflikte. Und mit dem Ausatmen lassen wir allen Ballast los. Einatmen und ausatmen.
12: Oh, ich bin so blöd. Mann!
1: Hey, Gabi.
12: Annika. Was machst denn du hier?
1: Mittagspause.
12: Schön. Was willst du essen?
1: Ein Kaffee.
12: Ist doch kein Mittagessen.
1: Ja, ist ja auch nur eine Ausrede. Ich wollte eigentlich gucken, ob Papa und die Jungs hier sind.
12: Heute waren die gar nicht da.
1: Ach so, okay. Ja, weißt du was? Dann danke. Bis bald.
12: Worum geht's denn?
1: Es ist voll peinlich. Papa findet's auch albern.
12: Ja? Was?
1: Nix.
12: Nix.
1: Ich tue mich total schwer, damit Tarek anzurufen. Ich bin immer noch richtig sauer auf ihn und gleichzeitig frage ich mich, ob ich nicht einfach total überreagiert habe.
12: Ist doch eine gute Ausgangssituation für ein Gespräch, finde ich.
1: Ja?
12: Ja. Wenn du schon versuchst, Tarek zufällig zu treffen, dann wird's höchste Eisenbahn. Schieb das nicht länger vor dir her, das macht's nicht leichter. Das spukt dir nur die ganze Zeit im Kopf rum. Ruf ihn an.
1: Das hat Papa auch gesagt.
12: Und da hat er recht, dein Papa.
1: Hört es eigentlich mal irgendwann auf, dass man sich immer streiten muss in Beziehungen? Du und Papa, ihr streitet euch nie.
12: Wir lieben uns sehr und deshalb streiten wir uns auch. Das ist normal. Ruf ihn an, okay?
1: Okay. Danke, Gabi.

0: Okay, Gabi. Ruf ihn an.
1: Na, Sie wollen ganz sicher keinen Kaffee mit mir trinken, oder?
2: Ich würde gerne die Abrechnung sehen.
3: Gabi, ich rufe später zurück. Ich bin mit Rüdiger bei dieser Entsorgungsfirma, okay? Bis später. Entschuldigung.
2: Also meine Abrechnung. Wann Sie wie viele Big Bags zur Deponie gebracht haben?
1: Ja, das können Sie gerne machen. Die von der Umweltbehörde waren auch schon da, haben aber nichts gefunden. Na gut, kommen Sie. Gut. Hier ist unsere Terminplanung. Wir waren ja diese Tage bei Ihnen vor Ort. Hier, Dorn. Können Sie gerne einen Blick drauf werfen. Und bei Ihnen sind angefallen 12 Kubikmeter Asbest.
4: Ja.
1: Das soll ich in die Rechnung noch mal
4: ausdrucken? Ja, nee, das ist schon klar. Uns interessiert nur, ob Sie die 12 Kubikmeter Asbest auch zur Deponie gefahren haben.
1: Ach, wir haben doch viel mehr dahin gebracht. Sie sind doch nicht unser einziger Kunde.
2: Ja, aber es muss sich doch irgendwie rekonstruieren lassen, ob alle meine Big Bags da gelandet sind. Oder nicht?
4: Ja.
1: Wir haben hier die Quittung der Deponie vom ganzen Monat. Eternit, Asbest, Bauschutt, Asbestwolle, alles in Big Bags. So, welche da Ihre sind und welche von Lieschen Müller, kann ich beim besten Willen nicht sagen. Ich weiß nur eins. Alles, was wir entgegengenommen haben, haben wir auch korrekt entsorgt.
2: Und Sie glauben, dass Sie damit durchkommen, ja?
1: Ich bin doch nicht blöde. Hab ich doch schon mal gesagt. Ich habe einen guten Ruf zu verlieren. Abgesehen davon, ich bin alleinerziehender Vater. Ich kann mir das nicht erlauben, ins Gefängnis zu wandern. Ich find's auch eine Frechheit, dass Sie mich damit reinziehen wollen.
4: Ja, aber Sie können doch verstehen, dass wir...
2: Fertig, Papa.
1: Du bist überhaupt nicht fertig. Die Container müssen noch rein.
5: Mach ich morgen. Wiedersehen.
4: Was ist denn, wenn ich fragen darf, mit Fredis Mutter?
1: Tot. Krebs. War ja 10 Jahre alt.
4: Oh, tut mir leid.
1: Ja, ich habe Ihnen alles gezeigt, alles gesagt. Wiedersehen.
2: Wiedersehen.
4: Ja, wiedersehen. Ja, nicht sehr erfolgreich.
2: Ja, ich kann es nicht beweisen, dass es Katzbach war, der den Asbest dahin geworfen hat.
6: Guck mal, da ist sein Sohn.
4: Hey, schöner Roller.
5: Leider noch nicht abbezahlt bei Papa. Solange kriege ich keinen Lohn. Naja, bis bald.

0: Du hast gestern bei Gerald was verpasst.
1: Hm. Atemmeditation war gut.
2: Ja, fand ich auch.
0: Bist nicht eingepennt.
3: Das Stück Der zerbrochene Krug feiert damit ein Revival, was selbst erfahrene Theater.
1: Der zerbrochene Krug.
3: Überrascht.
1: Das will Doris auch noch sehen.
0: Ich denke, die war mit Gabi da.
1: Hä? Weiß ich nichts von.
0: Frag mal nach. Muss eine super Show gewesen sein, zum ganz speziellen Regisseur.
1: Ja, ja, der macht viel über Feminismus, Archetypen, Transformation in die Neuzeit und sowas. Interessant.
0: Okay. Mhm. Ich finde sowas gut.

0: Nee, Bea, ist ja schön, dass du alles andere wichtiger findest, aber ich will, dass du gute Noten hast. Sonst kannst du dein Zeugnis nämlich in die Tonne treten und endest wie die da. Das kann doch nicht wahr sein. Müsst du das ausgerechnet jetzt machen? Ich muss da raus. Boah, ey, nur Idioten, überall. Das kommt dabei raus, wenn man nichts kann. Also wenn du bei denen landen willst, mach einfach so weiter.
1: Guten Morgen.
2: Komm, Diego, lass gut sein, der Mann hat Stress.
1: Haben Sie heute schon mal so richtig tief durchgeatmet?
0: Was soll das?
1: Ganz tief, im Bauch rein. Das hilft nämlich, wenn man gestresst ist.
0: Ich bin nicht gestresst. Sie vielleicht.
1: Ist er gestresst?
3: Immer.
1: Atemmeditation. Probieren Sie es mal. Ach, übrigens, wir haben auch Müllwerker mit Abi und Studium. Ich hoffe, Sie haben auch einen Job, der der Gemeinschaft was bringt und nicht allzu stressig ist.
3: Er ist Berater, damit Arschlochfirmen noch mehr Kohle verdienen.
1: Oh.
3: Habt ihr noch Ausbildungsplätze frei?
4: Na klar. Wir reservieren hier einen.
3: Cool.
0: Kommst du bitte?
3: Tschüss.
4: Tschüssi.
1: Ciao. Wir setzen zu.
4: Okay.
5: Was ist der Typ gerade? Ich dachte, du explodierst gleich, aber nee, die Ruhe selbst.
1: Ja, will ich gern öfter. Weißt du, der Hipster-Kram war echt in Ordnung, aber trotzdem hat er nur so halb funktioniert. Ich habe versucht, mich zu entspannen, aber dann ging es wieder voll los in meinem Kopf.
5: Was ging los?
1: Na du, wie du Schiss hast, mit mir zu fahren.
5: Wieso habe ich Schiss, mit dir zu fahren?
1: Specki, ich weiß, dass ich einen ruppigen Fahrstil habe, aber so, wie du immer mit aufpasst, das muss echt schlimm für dich sein. Und ich bin schon gestresst, wenn du einsteigst, weil ich denke, okay, gleich mache ich wieder irgendwas falsch.
5: Mann, nein, Diego, du bist ein Top-Fahrer. Ich weiß auch nicht, warum ich das immer mache. Meine Schwestern hat das so.
1: Was, echt?
5: Ja, ehrlich, ey, du fährst super. Das hat nichts mit dir zu tun.
4: Mann, ich versuche das sein zu lassen, okay?
5: Und wenn ich nächstes Mal wieder einen raushaue, dann sagst du mir Bescheid, okay?
1: Und ich dachte, das wäre ein Wink mit einem Zaunfall, dass du einen anderen Fahrer haben willst im Team.
5: Nein, Diego, bitte sag mir in Zukunft solche Sachen etwas früher, ja?
1: Versprochen, Mann.
5: Ja.
1: Danke, Mann.
5: Alter. Specki. Los, gib Gas jetzt.
6: Genau, Annika. Es handelt sich um eine freiwillige Aktion. Wir statten die Leute mit Handschuhen und Müllsäcken aus. Und die Freiwilligen sortieren den Müll dann in die unterschiedlichen Container, die von uns bereitgestellt werden. Ja, nein. Den Giftmüll hat die Umweltbehörde bereits entsorgt. Und wir sind auch die ganze Zeit mit unseren Fachleuten vor Ort. Annika, wichtig wäre, dass so viele Leute wie möglich mitmachen. Also, wenn du das über deine Kanäle publik machen könntest, dann... Ja, toll, danke. Ja, dir auch. Tschüss, Annika. Ciao. Entschuldigung. Hätten Sie Interesse an einer Mülltrennaktion? Wir wollen, dass das Zeug hier verschwindet.
7: Das wird aber auch Zeit.
6: Ja, finde ich auch. Mit Ihrer Hilfe wird das alles bald sauber sein.
7: Alles klar. Bin dabei.
8: Vielen Dank, liebe Kinder. Ich komme nächste Woche wieder. Vielen Dank für eure Aufmerksamkeit.
6: Freddy? Was machst du denn da?
8: Ich übe. Mona hat mir erlaubt, hier zu proben. Leider nur ohne Kinder.
6: Sind denn jetzt gar keine Kinder mehr da?
8: Die Eltern haben alle rausgenommen.
6: Ja, ich starte eine Mülltrennaktion, damit diese Dreckecke da endlich wegkommt.
8: Okay, cool.
6: Kennst du ein paar Leute, die vielleicht Lust hätten, mitzuhelfen?
8: Ja, klar. Also, ich bin dabei. Vielleicht machen noch Leute aus meinem Workshop mit.
6: Was für ein Workshop?
8: Das ist... Ich mache eine Ausbildung zum Klinikclown. Für Kinder, die schwer krank sind oder deren Eltern schwer krank sind und bald sterben.
6: Das ist aber harter Tobak. Finde ich aber toll, dass du dich dafür interessierst. Dafür gibt es eine Ausbildung?
8: Ja, also es ist eher ein Workshop, den man bezahlen muss. Es geht ein halbes Jahr lang jeden Samstag. Aber bitte sagen Sie meinem Vater nichts davon, ja?
6: Der steht da nicht so drauf, oder?
8: Ja, der lacht mich nur aus. Wenn Sie wollen, kann ich die Flyer verteilen. Also ich finde das richtig gut, was Sie da machen.
6: Gut, dann gerne. Ich finde es richtig gut, dass du das mit der Ausbildung machst. Lass dich nicht von deinem Vater davon abbringen.

0: Hey, na?
1: Hey, was machst du denn hier?
0: Ist Tarik da?
1: Ich weiß gar nicht, ob ich dir das sagen darf. Er hat...
0: Was hat er? Ralle, du kannst mir alles sagen, ja?
1: Da ist er, aber...
2: Ralle! Kannst du mir mal... Krawatte binden, ich check's nicht. Mach du das mal. Ist das zu viel?
1: Nee.
2: Ist Overdress, ne?
1: Nee.
2: Sei doch ehrlich.
1: Nee.
2: Was? Hi! Sag du was. Hi!
0: Hey.
2: Na?
0: Ja, ich wollte dich eigentlich zum Essen einladen, so als Entschuldigungsdate, aber das ist ja jetzt offenbar nicht mehr nötig, ne?
2: Ach so. Also ich, ja, ich...
0: Du, das mit dem Keller, das war echt...
2: Nee, ich wollte dich auch zum Essen einladen.
0: Was?
2: Ja, Mann. Ich wollte dich gerade abholen. Ist das zu viel?
0: Oh Mann, Tarik, es tut mir so leid, dass ich so ätzend war.
2: Nein. Danke, dass du so ätzend warst.
0: Das sieht richtig schön aus. Das ist überhaupt nicht zu viel.
2: Nee?
0: Nee.
2: Nicht overdressed?
0: Das steht dir voll. Das war was anderes als orange.
2: Okay. danke schön. Tschüss, Rolle.
3: Gabi? Tag schön.
4: Hallo.
3: Gabi?
4: Ja. Der ist für Gabi Herz?
3: Ja, ja, das ist meine Freundin, also Lebensgefährtin. Kann ich annehmen. Das
4: ist klasse, weil ich stehe im Halteverbot.
3: Okay, schöner Spaß.
4: Ja, schönen Tag noch.
3: Liebe Gabi, bitte entschuldige, dass ich stürmisch war. Unser gemeinsamer Abend hat mich umgehauen. Ich musste dich einfach küssen. Deinen Hendrik.
5: Werner. Der ist aber schön.
3: Ja, sind nicht von mir. Das ist von Hendrik. Ihr habt euch geküsst?
5: Nein.
3: Steht doch da.
5: Ja. Ich hatte doch diese Theaterkarten für das Stück, wo du nicht mitkommen wolltest.
3: Ja, und? Dann nimmst du deinen Ex mit, okay? Muss man sich da küssen?
5: Nein. Also ja, er hat mich geküsst, aber das bedeutet ja nichts, Werner.
3: Aber ihm anscheinend schon.
5: Werner, ich wäre gern mit dir ins Theater gegangen. Kann ich dir das bitte erklären?
3: Da gibt es nichts zu erklären, Gabi. Zum Küssen gehören zwei.

0: Werner, wann musst du mit dir sprechen? Ich wäre froh, wenn Mona noch mit mir reden würde. Aber bei der bin ich unten durch. Sobald die mich sieht, verzieht die sich ins Haus. Ach, komm schon, Werner, was ist denn los?
1: Du kannst gerne das ganze Haus alleine verspachteln. Ich werde nicht aufhören zu fragen.

0: Gabi hat sich mit dem Ex getroffen.
1: Okay. Sie sind ins Theater gegangen. Und?
0: Und sie haben sich geküsst.
1: Woher weiß denn das?
0: Ich weiß es.
1: Aber ihr beide, ihr liebt euch doch.
0: Klar. Das habe ich auch gedacht. Dachte, sie wäre die Frau meines Lebens, Rüdiger.
1: Das ist sie auch immer noch. Läuft das schon länger?

0: Geh doch ran. Sie will doch offenbar mit dir reden.
1: Ja, aber ich nicht mit ihr.
2: Ich will dir nur Vorwürfe machen.
0: Also, Werner, wenn das wichtig ist, dann musst du dein Ego mal kurz hinten anstellen. Ja, wenn sowas passiert, dann haben in der Regel zwei einen Anteil daran.
3: Ach was.
0: Ja, ist so.
1: Ja, das weiß ich auch, Schlauberger.
0: Okay, du kannst dich entscheiden, ob du jetzt verletzt bist oder ob du kämpfst. Wir sind doch keine 20 mehr. Du musst dich fragen, was willst du?

0: Was ist denn los?
1: Gibt's nachher keine Meditation? Nein. Ich hab's wohl zu gut gemeint mit meinen Verbesserungsvorschlägen.
2: Aber die Idee mit dem Kummerkasten, die war doch total super.
0: Ja.
1: Ja, super. Der war voll mit Beschwerden. Wegen der Musik in der Kantine. Essen.
2: Immerhin gab's die Möglichkeit, das mitzuteilen. Ich fand das echt gut.
1: Mein Hauptziel war Teambuilding.
0: Und das hat richtig gut funktioniert. Guck mal.
3: Der eine ist total zerschrampt in der Visage. Alles kaputt. Mach die andere, Alter. Was ist los mit dir? Wie siehst du aus? Was passiert?
4: Ich bin letztens mit Vollgas durch den Wald. Plötzlich schießt ein Pilz vor mir aus dem Boden. Ich geh vorne in die Eisen, aber zu spät.
2: Siehst du? Work in progress, Gerald. Du hast Einsatz gezeigt und das ist das Wichtigste. Und bei den beiden hast du alles richtig gemacht.
0: Ja. Komm. Bis später. Reservier mir mal ein Kissen, bitte.
5: Bis später, Gary.
1: Ich heiße... Ach, egal. Bis später.

0: Guten Morgen.
1: Morgen.
0: Ganz schön früh. Scheint ja was Wichtiges zu sein.
1: Danke für den Strauß. Hendrik, es ist gut, dass wir uns wiedergesehen haben.
0: Ja.
1: Nicht nur wegen des Geldes, sondern ich konnte jetzt einen Schlussstrich ziehen.
0: Ich verstehe nicht.
1: Weißt du, du hast mir damals so wehgetan. Du bist einfach abgehauen. Du warst weg.
0: Ja, ich hab dir doch gesagt, ich hatte Probleme.
1: Ich hab manchmal gedacht, dass ich nie über dich hinwegkommen würde. Aber es ist mir erstaunlich gut gelungen. Ich liebe mein neues Leben ohne dich. Und ich liebe Werner.
0: Aber warum hast du mich geküsst?
1: Zu bestimmten Grund dafür. Aber den werde ich nicht mit dir besprechen, sondern mit Werner.
0: Du willst es also mit einem Müllmann alt werden?
1: Ja. Das will ich. Ich will Werner und der ist eben ein Müllmann. Und das andere, was ich will, ist, dass wir beide uns in Zukunft nie mehr wiedersehen. Mach's gut, Hendrik. Das ist meine Kontonummer. Fürs restliche Geld.

0: Sag mal, wenn das mit dem Müll wirklich nicht Katzbach war, vielleicht war es sein Sohn.
1: Freddy.
0: Immerhin habe ich bei ihm bezahlt. Bar.
1: Das kann ich mir fast nicht vorstellen. Der Sohn ist der Fuchtel von seinem Vater. Ja, aber es ist nicht unmöglich. Lässt sich von dir bezahlen, fährt gar nicht zur Deponie.
0: Ja, und sagt mein Geld ein.
1: Mal so kurz, wie der von seinem Vater gehalten wird. Kann man sowas verstehen, ne?
0: Wir müssen rausfinden, ob das stimmt.

0: Hallo, Herr Dorn. Ich habe all Ihre Flyer verteilt.
1: Weil du schlechtes Gewissen hast, oder was?
2: Ach, hör mal auf, Werner. So, jetzt mal von Mann zu Mann. Dein Workshop kostet Geld. Ein Moped musst du bei deinem Vater abbezahlen. Führerschein wahrscheinlich auch, oder?
0: Ja, wieso?
2: Ziemlich viel Holz, das alles. Freddy, wo bist du mit meinem Müll hingefahren? Du brauchst keine Angst zu haben. Jeder macht mal Fehler.
1: Wichtig ist nur, dass du dazu stehst und dass du vielleicht irgendwann die Wahrheit sagst, weil
2: ich verliere meinen Job, wenn ich die Sache nicht aus der Welt schaffe.
3: Was wollen Sie denn schon wieder hier? Demnächst erteile ich Ihnen Hausverbot.
4: Wir haben mit Ihrem Sohn was zu klären, okay?
3: Sie müssen hier überhaupt nichts klären. Und wenn Sie das mit dem Müll meinem Sohn in die Schuhe schieben wollen, kriegen Sie eine Anzeige wegen übler Nachrede. Wie soll der Dödel das denn gemacht haben?
2: Herr Katzbach, Ihr Sohn hat mehr drauf, als Sie denken.
3: Sie verlassen jetzt besser unser Grundstück, sonst hole ich die Polizei.
2: Du bist ein guter Junge, das weiß ich.
0: Das war eine Kurzschlussreaktion. Ich wollte das nicht. Die letzten beiden Big Bags und der Bauschrott haben nicht mehr auf den Transporter gepasst. Deswegen bin ich abends noch mal zurück.
3: Wie bitte? Dann hast du das auf die illegale Müllkippe geschmissen?
0: Das Geld dafür habe ich behalten.
3: Sag mal, bist du irre?
0: Ich dachte, wenn sie sich sowieso darum kümmern, dann wird das ja entsorgt.
3: Ich fass es nicht. Und warum hast du das gemacht? Warum?
0: Ja, weil ich Geld brauchte. Von dir kriege ich ja keins.
3: Freddy, ich habe dir den Führerschein finanziert, das Moped. Du wohnst bei mir, du schläfst bei mir, du isst bei mir. Du arbeitest das ab, das war der Deal. Ich verstehe dich nicht. Ich dachte immer, ich habe dir was beigebracht. Zumindest Anstand. Anstand. Wenn du schon sonst nichts auf die Beine stellst.
0: Ich stell was auf die Beine. Nur vielleicht nicht das, was du willst. Ich will auch nicht mein ganzes Leben lang hier bei dir arbeiten.
3: Was willst du dann?
0: Was? Ich will eine Ausbildung zum Clown machen.
3: Und deshalb betrügst du unsere Kunden und ziehst unsere Firma in den Dreck.
0: Es tut mir leid. Ich zahle das auch zurück.
3: Ist ja wohl das Mindeste. Aber wieso willst du Clown werden? Das ist doch totaler Blödsinn.
0: Nein, das ist nicht totaler Blödsinn. Ich will Klinik-Clown werden für Kinder, die schwer krank sind. Damit es ihnen wenigstens ein bisschen besser geht.
3: Ach so. Meinst du so einen Clown wie bei Mama damals, als sie im Sterben lag? Freddy saß wochenlang bei ihr am Bett. Hat das Krankenhauspersonal irgendwann so einen Clown geschickt. War der Einzige, der ihn noch aufmuntern konnte.
0: Hat sie noch mal gelächelt. Das ist das Letzte, woran ich mich bei ihr erinnern kann.
3: Komm. Und so ein Clown möchtest du werden?
0: Ja, Papa. So ein Clown will ich werden. Mir ist das total wichtig. Und egal, was du sagst, ich mach das.
3: Wir stehen natürlich für alles gerade, was passiert ist. Und wir räumen da auf.
4: Sehr schön, ja.
2: Ja, vielleicht kriegen Sie sogar ein bisschen Unterstützung dabei. Mal gucken.

0: Ach, Sie sind wieder da. Herzlich willkommen zurück, Chef.
1: Danke, Gerald. Kann ich mich endlich wieder ums Tagesgeschäft kümmern. Wobei ich gehört habe, dass ich gar nicht wirklich vermisst wurde.
0: Natürlich fehlt eine Führungspersönlichkeit wie Sie. Aber wir haben das Beste draus gemacht.
1: Danke, Gerald. Sie haben mir wirklich toll den Rücken freigehalten. Und es ist gut zu wissen, dass man würdig vertreten wird, wenn man mal weg ist. Ich habe von den Maßnahmen gehört. Teambuilding. Meditation. Das war ja anscheinend ein voller Erfolg. Also Specky schwärmt in den höchsten Tönen davon. Und Diego auch.
0: Ach ja?
1: Ja, und wir haben weniger Krankmeldungen in den letzten Tagen.
0: Ach, das freut mich aber.
1: Mich erst.
0: Wissen Sie, ich habe nämlich noch weitere Ideen. Die Belegschaft nutzt ja die Möglichkeit, sich einzubringen. Und ich finde manche der Einsendungen wirklich inspirierend. Da wäre zum Beispiel...
1: Ganz toll, Gerald. Aber vorerst sollte das mit der Meditation reichen. Wir können ja schauen, ob wir mehr anbieten müssen, wenn wir wieder Probleme haben.
0: Das ist aber nicht vorausschauend gedacht, Herr Dorn. Sehen Sie, hier, Kapitel 7. Mit Blick in die Zukunft.
1: Gerald, schreiben Sie gerne ein Konzept und dann sprechen wir drüber. Danke, Gerald. Ihr Einsatz ist wirklich großartig.
2: Bleiben Sie mal kurz dran, bitte. Ja? Ah, schön, Sie zu sehen, Herr Dorn.
1: Ja, ich bin auch froh, wieder hier zu sein. Gut, der Schuldige wurde gefunden. Die Anzeige, die ist aus der Welt. Hatten Sie denn die Möglichkeit, mit dem Ordnungsamt zu sprechen?
2: Ja.
1: Und?
2: Nichts. Also, Sie prüfen es. Solange passiert nichts. Also, machen wir Plan B. Sie haben doch sicher was in die Wege geleitet.
1: Ja, so eine Mülltrennaktion. Aber dazu brauchen wir Container, wir brauchen unsere Männer.
2: Ich genehmige die Überstunden.
1: Danke.
2: Ja, aber passen Sie auf, dass es nicht zu viele werden.
1: Ja, das mache ich.
2: Da bin ich wieder, ja. Ja. Sie missverstehen das. Es ist ganz einfach.
3: Na gut, voll die Füße. Okay. Oh, das ist mein Kabel. Ich bin streitig. Hier rein, Nabo. Hey, das ist ja ganz schön gewirbelt.
4: Ja, das sind meine Leute aus dem Workshop.
3: Hallo. Hey, super. Schön. Vielen Dank an alle, dass ihr da seid. Und dass ihr hier mitmacht. Dankeschön. Super. Danke. So.
1: Diese Dinger kommen da ganz hoch, ne?
5: Tolle Aktion. Ich hoffe, dann können wir bald wieder unsere Kinder
3: in die Kita bringen.
1: Ah ja, das hoffe ich auch. Oh, der Rücken.
3: Alles gut. Na, läuft, wa?
1: Ja, die Sache ist vom Tisch.
4: Super.
1: Gerne. Danke.
4: Ach, passt schon.
3: Freunde.
6: Komm wohl.
7: Prost.
3: Schön, dass ihr da seid.
7: Danke.
1: Bier?
8: Oh ja, gerne. Du, vielleicht solltet ihr daraus Methode machen und noch mehr von diesen illegalen Müllhalden entsorgen lassen.
1: Ich schlag das Frau Gottmann mal vor.
8: Ich kann das gerne wieder über meine Kanäle posten. Und ich schreibe noch einen Artikel. Freiwillige trennen Müll und die Müllabfuhr entsorgt.
1: Ja, ist gut. Ja.
4: Vielleicht auch gleich mit so Termin, wann die nächste Aktion stattfindet. Weißt
6: genau, du? Bei den Parks funktioniert das auch ganz gut.
8: Papa? Wo ist denn Gabi eigentlich?
9: Ja, die kommt vielleicht noch.
4: Für dich auch ein Würstchen?
9: Nee, ich trinke das mal. Okay.
1: Hallo, Mona.
10: Hallo. Danke für die Einladung.
1: Ich freue mich, dass du kommst.
10: Zuerst muss ich mich entschuldigen, es tut mir leid. Ich habe mich geirrt.
1: Sprach ja auch alles gegen mich.
10: Ja, trotzdem. Es hätte dich fast den Job gekostet. Ich habe nicht richtig überlegt.
1: Ja, ist jetzt vorbei. Komm.
10: Danke.
1: Wenn uns mal jemand fragt, wie wir uns kennengelernt haben, dann haben wir eine richtig gute Geschichte zu erzählen.
10: Das stimmt.
1: Komm. Die stelle ich meinen Freunden vor. Komm.
7: So, für alle, die Mona noch nicht kennen, das ist Mona. Das sind meine Freunde und Kollegen.
11: Hi. Hallo, ich bin Ralle.
12: Doris.
13: Mona, die Nachbarin, die ihn verdächtigt hat. Vielen Dank nochmal für die Spielsachen und das Kajak. Danke. Die Kinder lieben es sehr, steht bei uns auf der Wiese und sie fahren damit über alle 7 Weltmeere.
9: Gerne.
12: Ah, da ist das also gelandet.
11: Woher wusstest du eigentlich, wo Mona ihre Kita hat?
12: Danke.
9: Ja, ich höre zu, wenn der Captain was sagt, weißt du?
1: Kostet mal einen. Probier mal.
13: Ebenso, danke. Das ist Kimchi, ein asiatischer Salat.
9: Aha.
1: Mmh, das ist so gut.
12: Danke.
1: Unglaublich. Oh, scharf.
9: Mhm. Ich habe noch Wurst.
1: Oh, scharf.
12: Ja, ein bisschen scharf geworden.
13: Oh. Mona, Prost, schön dich kennenzulernen. Danke, gleichfalls. Prost.
12: Weißt du?
11: Wir haben noch nichts.
12: Zum Wohl. Prost. Prost.
11: Zum Wohl. Ich bin ja Fan von hier vietnamesischer Küche. Ja. Mag ich sehr gern.
12: Was tust du rein in den Kimchi? Koreanisch. Das mit Kohl. Awesome.

0: nach Hause gekommen. Du bist doch nicht ans Telefon gegangen.
1: Ja, ich hätte mich schon noch gemeldet.
0: Das mit Hendrik war ein Fehler. Ich gebe zu, ich war beeindruckt, als er aufgekreuzt ist.
2: Von was denn?
0: Vielleicht von der Geschichte, die wir mal zusammen hatten. Mhm. Ich habe mich erinnert, wie leicht das Leben früher war.
2: Ja, und jetzt ist es schwer mit mir.
0: Nein. Aber ich habe ja auch noch ein eigenes Leben. Und es war schön, das mal zu spüren. In dem Moment habe ich mich gefühlt wie damals, so ganz jung. Wie so einen alten Film, den man noch mal sieht. Aber das ist jetzt vorbei.
2: Gabi, Theater und Kunst und sowas, das interessiert mich einfach nicht so. Das bin ich nicht. Das kann ich dir leider nicht bieten.
0: Ich bin nicht mehr die Gabi von damals, die sich in Hendrik verliebt hat. Ich bin die Gabi von heute und die will mit dir zusammen sein. Es tut mir leid.
2: Vielleicht muss ich einfach ein bisschen offener sein auch. Pass mal auf, ich habe mir was überlegt. Und zwar, dass ich einmal im Monat mit dir eine neue Sache ausprobiere. Also, egal, Kunst, Theater, Essen. Du suchst aus, ich komme mit. Mit guter Laune, keine Angst. Versprochen. Ich muss dir was erzählen. Vorhin kam Mona, also die Rüdigers Nachbarin, mit einem asiatischen Salat rüber. Und den habe ich probiert. Und der war richtig lecker. Also, ich würde sehr gerne mit dir ganz bald mal zum Koreaner gehen. So, jetzt gehen wir zurück zur Party.

0: Ich bin zum Abendessen eingeladen.
1: Von der Nachbarschaft?
0: Von Mona, bei ihr zu Hause.
1: Oh.
0: Hoffentlich gibt es nicht nur diesen merkwürdigen scharfen Salat, dieses koreanische.
1: Kimchi?
0: Ja.
1: Ist doch lecker.
0: Scharf.
1: Rüdiger, du musst ab und zu mal was Neues ausprobieren. Seljong.
0: Das sagt der Richtige.
1: Ja.

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8: Wir als Präparatoren bilden ja im Prinzip die Natur ab. Entsprechend ist ja der Anspruch da, dass wir so naturgetreu wie möglich sein sollen. Präparieren kann man ein echtes Tier. Kann eben auch ein Insekt sein, das kann man auch präparieren. Oder auch eine Pflanze. Und modellieren ist dann eben, da bauen wir Objekte nach, die wir eben nicht präparieren, teilweise auch nicht präparieren können. Im Grunde war es für mich immer so ein Spagat. Soll ich jetzt was studieren in Richtung Biologie? Soll ich in die Kunst gehen? Ins Handwerk? Irgendwie wollte ich eigentlich am liebsten was, was das verbindet. Es kommen neue Materialien dazu, neue Techniken dazu und im Grunde lernt man nie aus. Dadurch, dass ich in Frankfurt geboren und aufgewachsen bin, ist das Senckenberg für mich eigentlich schon seit meiner frühesten Kindheit so eine ganz wichtige Instanz für mich gewesen. Also entsprechend war es für mich eigentlich immer so ein Wunsch. Ich war zwischendurch auch an anderen Museen tätig, hier wieder zurückzukommen. Eigentlich ist das Senckenberg-Institut vorrangig Forschungsinstitut. Also das Museum gehört essentiell dazu, ist auch gerade, wenn es dann darum geht, dass das an die Öffentlichkeit geht, natürlich die Instanz, die die wissenschaftlichen Inhalte dann auch nach außen bringt. Also an dem Riff haben wir 3,5 Jahre gearbeitet. Wir waren im Grunde ein Dreierteam, wobei wir, wie gesagt, viel Hilfe noch mit dazu bekommen haben. Ja, es gab einfach den Wunsch, dass ein indopazifisches Korallenriff gezeigt werden soll. Also in der Zeit habe ich sehr viel am Tag über Haie nachgedacht und nachts davon geträumt. Also die waren nonstop, haben mich begleitet. Da war nämlich die Oberfläche, ist unglaublich komplex für mich gewesen, die zu machen, weil Haie haben ja so eine ganz spezielle Oberfläche, die so samtig wirkt. Wenn man die anfasst, ist sie ziemlich rau, ein bisschen sandig. Das war unglaublich komplex und der erste Versuch ist auch grandios gescheitert und ich musste die komplette Oberfläche wieder runternehmen, auch komplett neu kolorieren und da war ich ein bisschen genervt, ja. Diese Riesenmoräne, also das hatte für mich was von so einer alten Lady, ein bisschen runzlig schon und ein bisschen genervt vielleicht, aber hatte was sehr Sympathisches. Also ich mag die einfach unglaublich gern. Frankfurt spaltet ja so ein bisschen, habe ich so das Gefühl. Also ich persönlich habe Frankfurt unglaublich gern, einfach weil es so divers ist.
9: In der Insektenwelt, da gibt es eigentlich genug Aliens, die so unter uns leben.
8: Ein großes, sehr detailliertes Modell von der Gottesanbeterin zu machen, wäre wirklich toll. Es ist sehr häufig vorgekommen, dass ich überhaupt nicht gemerkt habe, wie ich morgens habe ich mich angefangen, an den Tisch zu setzen und plötzlich gucke ich auf die Uhr und es ist 17 Uhr. Also verliert sich total drin, was ich eigentlich auch sehr schön finde. Das sind seine Hände, so ein bisschen Gollum-mäßig. Wir sehen uns.

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5: Herzlich willkommen. 60 Gramm Protein, so viel sollte ich ungefähr jeden Tag essen. Gleichzeitig setzt mein Körper aber jeden Tag 300 bis 400 Gramm Protein um. Moment mal, das passt doch überhaupt nicht zusammen. Woher kommt der Rest? Die Antwort lautet Recycling. Der Körper verwendet einen Großteil der Proteinbausteine einfach nochmal. Ganz verlustfrei funktioniert das allerdings nicht. Was verloren geht, müssen wir übers Essen wieder nachliefern. Aber können Sie abschätzen, wie viel Protein Sie am Tag wirklich essen? Also ich nicht. Und was passiert, wenn es zu wenig ist? Merken wir das überhaupt?
6: Protein gilt als Baustoff für die Muskeln. Ohne genügend Eiweiß keine Muckis. Und Proteine können noch viel mehr. Wenn sie aber fehlen, wird das zu einem Problem.
7: Unser Körper kann Eiweiß nicht speichern. Das bedeutet, ich bin auf eine tägliche, ausreichende Zufuhr angewiesen.
1: Sie merken das zunächst gar nicht. Sondern Sie haben über eine Woche, zwei Wochen bei einem Proteinmangel eigentlich nur so eine unbeschriebene Müdigkeit. Sie können sich nicht gut konzentrieren, der Schlaf wird schlechter. Aber Sie wissen nicht warum. Und das ist mit das Gefährliche am Proteinmangel.
6: Auch Tanja Borchardt merkt zunächst nicht, dass ihr etwas fehlt, bis sie ein Projekt startet. Muskeltraining. Mit 52 nicht mehr so leicht wie in jungen Jahren.
8: Also ich muss mich als Schreibtischtäterin einfach besser in Haltung begeben. Und da ist Muskeltraining ideal.
6: Sie macht jede Menge Fitness- und Kraftübungen. Aber das mit den Muskeln will nicht so richtig klappen. Sie ist frustriert, geht zum Arzt.
8: Also ich habe eine präventive Blutuntersuchung machen lassen. Mehrere Parameter, Selen, Magnesium, Vitamin D. Gesamteiweiß war mit dabei und alle Werte waren in Ordnung und das Gesamteiweiß war eben zu niedrig.
6: Ein niedriger Gesamteiweißwert allein beweist allerdings noch keinen Proteinmangel. Deshalb schaut Ernährungstherapeutin Alina Kistenmacher auf die Ernährungsgewohnheiten und wie viel Muskelmasse der Körper im Moment besitzt.
7: Was wird überhaupt an Eiweiß gegessen? Dann schauen wir uns an, wie ist der Muskelstatus aktuell? Ist das im Normalbereich? Und dann schauen wir uns natürlich an, wie ist die Berechnung des, auf Grundlage des Körpergewichtes der Bedarf?
6: Tatsächlich, sie hat ein Eiweißdefizit. Erwachsene Menschen brauchen pro Kilo Körpergewicht mindestens 0,8 Gramm Protein am Tag. Wer 75 Kilogramm wiegt, braucht also 60 Gramm reines Protein. Forschende sind aber uneins, ob ein bisschen mehr nicht besser wäre. Besonders folgenreich kann eine zu geringe Proteinversorgung im Alter sein. Zu Geriater Martin Willkommen kommen regelmäßig Menschen mit Alterskrankheiten. Und oft steckt auch ein Proteinmangel dahinter. Muskeln bauen sich ab.
1: Am bekanntesten ist der Muskelschwund. Das heißt, die Arme, die

0: Beine werden dünner oder endlich schlank. Und tatsächlich ist das das Unterhautgewebe, wo die Muskelsubstanz einfach abhanden kommt. Aber es ist nicht nur das. Wir haben viele Funktionen, die von Proteinen abhängig sind und die im Alter nicht mehr ganz so funktionieren. Zum Beispiel unsere Hautelastizität. Das, was die Haut elastisch macht, ist ein Protein.
1: Die gewohnte Ernährungsweise reicht im Alter oft nicht mehr aus. Menschen ab 65 wird empfohlen, mindestens 1 Gramm Protein pro Kilogramm Körpergewicht zu sich zu nehmen. Wer schwer krank ist, sogar bis zu 1,5 Gramm für ein starkes Immunsystem. Bei Tanja Borchert stehen jetzt Hafer, frisch geschrotete Hanfsamen und gemahlene Haselnüsse auf dem Plan. Ab sofort sollen es für sie 70 Gramm Protein am Tag sein.
2: Es ist nach einem halben Jahr noch nicht ganz viel erreicht. Man muss zuversichtlich sein, man hat ein Müh erreicht an Zielgewinn. Ich denke allerdings, dass man mindestens 1-2 Jahre braucht, um dahin zu kommen.
3: Das ist ein langfristiger Prozess. Das ist im Ernährungsbereich leider häufig der Fall. Das heißt, wir brauchen ein bisschen Ausdauer, um da Effekte zu bekommen.
1: Tanja Borchert bleibt dran. Mit der richtigen Eiweißmenge fängt sie jetzt mit Anfang 50 an, Muskeln aufzubauen. So will sie bis ins hohe Alter fit bleiben.
4: Wenn ich höre mehr Protein, dann denke ich fast automatisch an Milch, Eier oder Fleisch. Wahrscheinlich geht das vielen so. Das sitzt irgendwie ziemlich tief. Aber vielleicht will ich mich ja nicht nur proteinreich ernähren, sondern insgesamt gesund und ausgewogen. Also mit mehr Pflanzen auf dem Teller, denn die haben mehr Ballaststoffe und meistens weniger gesättigte Fettsäuren. Das ist gut für Herz und Gefäße. Allerdings ist die Frage, reichen Linsen, Tofu und Hafer tatsächlich aus? Oder tausche ich dann vielleicht ein Problem gegen das nächste? Gesünder essen, aber am Ende zu wenig Protein. Und wenn ich mir diese Frage schon für meinen normalen Alltag stelle, wie sieht das erst aus, wenn jemand richtig viel trainiert und deshalb wirklich auf die Proteinversorgung achten muss? Fleisch gehört für unsere drei Sportler bisher ganz selbstverständlich dazu. Für uns machen sie jetzt den Härtetest für jeden Fleischesser. 4 Wochen komplett vegan.
5: Ich habe in meinem Leben noch nie länger als 4 Tage bewusst kein Fleisch gegessen. Ich bin gespannt, wie es wird, aber ich nehme die Challenge sehr gerne an.
6: 4 Wochen ohne tierische Produkte. Ich hoffe einfach mal, dass wir genug Eiweiß haben, dass wir auch unsere Muskulatur da auch nicht verlieren.
7: Ich habe mich schon immer mit Ernährung beschäftigt und ja, freue mich deswegen auf die nächsten Wochen.
1: Julia, Bruno und Konstantin wagen den Test gemeinsam. 4 Wochen komplett vegan. Kein Steak, kein Magerquark, kein Spiegelei. Die drei haben sich beim Sport kennengelernt. Regelmäßig trainieren sie mehrmals in der Woche. Ihre wichtigste Frage: Bleiben Muskeln und Fitness auch ohne tierisches Eiweiß erhalten? Der Einkauf wird schon zur ersten Challenge. Die Rezepte stehen, die Zutaten noch nicht ganz. Manche kennen sie, andere müssen sie erst einmal entdecken.
8: Brauchen wir noch eine Proteinquelle?
9: Okay, genau, Beluga-Linsen. 23 Gramm, ist nicht schlecht. Guck mal, da sind noch andere. Schauen wir mal, ob die da sind. Vielleicht sind auch Beluga-Linsen. Und die haben sogar 24 Gramm Eiweiß.
10: Die machen nicht schlecht.
11: Die sind im Angebot.
9: Die sind im Angebot, ne? Ja, okay, dann nehmen wir die.
1: Weiter geht's. Jetzt brauchen sie noch was für den geplanten Grillabend.
12: Hühnereiweiß.
9: Ja, okay. Siehst du, dann fallen die schon mal raus.
13: Genial, hier gibt es auch vegane Steak-Alternativen. Mhm. Sogar mit 26 Gramm Protein. Gar nicht so schlecht.
1: Sie schauen ganz genau auf die Zutatenliste. Denn einfach nur Fleisch, Eier und Milchprodukte von der Einkaufsliste zu streichen, wäre keine gute Idee. Deshalb begleitet Ernährungswissenschaftlerin Christina Holzapfel den Versuch und hat für die 4 Wochen einen Ernährungsplan erstellt.
14: Bei unseren Testpersonen ist wichtig, dass sie vor allem eben auf eiweißreiche pflanzliche Lebensmittel zurückgreifen. Da gibt es halt so klassische Lebensmittel wie jetzt die Haferflocken, Vollkornbrot, Vollkornnudeln, eben die Hülsenfrüchte, Linsen, Bohnen, dann die Sojaprodukte oder eben Nüsse wie jetzt die Walnuss, Haselnuss.
1: Bevor es losgeht, werden die drei aber noch gründlich durchgecheckt.
9: Ich bin gespannt. Ich habe schon seit vielen Jahren kein Blutbild mehr gemacht.
1: Sportmediziner Christoph Raschka hat schon einige vegane Sportler betreut und übernimmt den medizinischen Teil des Tests.
15: Da gehört natürlich obligat auch ein Check halt davor. Sind vielleicht irgendwelche Grunde.